0: mit Olaf Knapp. Die USA wollen in den kommenden Jahren weitere Truppen aus Europa abziehen und anders als geplant vorerst keine weitreichenden Mittelstreckenwaffen in Deutschland stationieren. Das hat der oberste NATO-Kommandeur US-General Grinkevich bei einem Treffen mit führenden Militärs in Brüssel angekündigt. Aus der Nachrichtenredaktion Gisela Former.
1: Einen konkreten Zeitplan nannte Grinkevich nicht, betonte aber, dass die Alliierten ausreichend Zeit bekämen, um die wegfallenden amerikanischen Streitkräfte durch eigene Einheiten zu ersetzen. Aktuell haben die USA etwa 80.000 Soldaten in Europa stationiert. Präsident Trump hatte vor einiger Zeit angekündigt, mindestens 5.000 Soldaten aus Deutschland abzuziehen. Die EU hat sich am Abend bereits auf Maßnahmen geeinigt, um ihre Verteidigungsfähigkeit zu erhöhen. So sollen Genehmigungsverfahren für militärische Projekte schneller werden und die Mitgliedstaaten sollen dafür leichter an Geld kommen.
0: Im Zuge des Zollstreits verhandeln EU-Vertreter derzeit in Straßburg über ein mögliches Zollabkommen mit den USA. Grundlage dafür ist die Vereinbarung, auf die sich EU-Kommissionspräsidentin von der Leyen und US-Präsident Trump im vergangenen August geeinigt hatten. Christian Feld ordnet in den Tagesthemen den aktuellen Stand der Verhandlungen ein.
2: Ja, von dem, was wir bisher so hören aus der Sitzung, ist der ganz große Durchbruch und Fortschritt noch nicht erzielt. Es rechnet also keiner mit einer Blitzaktion, hat man auch daran gemerkt, dass viele hier kurz vor 21 Uhr mit einer großen Pappschachtel reingegangen sind mit Essen. Manche hatten auch noch einen Kaffee oben drauf gestapelt. Aber selbst wenn es Stunden dauert, es soll in dieser Sitzung passieren. Dann wäre der weitere Fahrplan so: im Juni finale Abstimmung. Und dann könnte es die Unterschrift im Juli geben.
0: Der russische Präsident Putin ist zu einem Besuch in China eingetroffen. Für heute ist unter anderem ein Treffen mit dem chinesischen Staatschef Xi geplant. Dabei soll es vor allem um den Ausbau der strategischen Partnerschaft zwischen beiden Staaten gehen. Das betrifft unter anderem den Handel. Das staatliche Förderprogramm für E-Autos ist mit großem Andrang gestartet. Kurz nach Freischaltung des Portals gingen nach Angaben des Bundesamts für Wirtschaft fast 2000 Anträge ein. Wer ein neues E-Auto oder Plug-in-Hybrid-Fahrzeug kaufen oder leasen will, kann digital eine staatliche Kaufprämie beantragen. Wie hoch diese ist, hängt von Modell, Einkommen und Familiengröße ab. Maximal sind 6000 Euro möglich. Das Wetter in Deutschland. In der Nacht ist es meist noch trocken, später gibt es Regen, Tiefstwerte 13 bis 7 Grad. Am Tage dichte Wolken und immer wieder Schauer, später trockene Phasen, bei Höchstwerten von 16 Grad in den Mittelgebirgen bis 22 Grad am Oberrhein. Und am Donnerstag im Nordosten Schauer und Gewitter, im Südwesten freundlicher 17 bis 27 Grad. Es ist 2.03 Uhr.
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4: Die Autobahn 1 Bremen Richtung Hamburg ist zwischen Harburg und Stillhorn wegen einer Baustelle noch bis 5 Uhr früh gesperrt. Solange geht die Umleitung für Sie über die U83. Autobahn 1 Lübeck-Hamburg. Auf der Norderelbbrücke gibt's stockenden Verkehr in beiden Richtungen. Autobahn 7 Hannover Richtung Hamburg. Zwischen Ramelsloh und Horster Dreieck 3 Kilometer Stau. Die A39 Salzgitter Richtung Braunschweig ist zwischen Salzgitter-Lebenstedt Süd und Wartenstedt wegen einer Nachtbaustelle auch heute Nacht wieder gesperrt. Bis 5 Uhr früh soll das dauern. Solange gibt's für Sie die U79 als Umleitung. Die A71 Suhl Richtung Erfurt ist zwischen Oberhof und Gräfenroda wegen Tunnelwartungsarbeiten noch bis 6 Uhr früh gesperrt. Die A659 Viernheim Richtung Weinheim ist im Kreuz Weinheim wegen einer Baustelle noch bis 5 Uhr gesperrt. Auch dort gibt's eine Umleitung für Sie. Und die A861 Dreieck Hochrhein Schweiz ist im Nollinger Bergtunnel wegen einer Nachtbaustelle noch bis Freitag gesperrt. Immer ab abends 20 Uhr bis morgens um 5. Das war's vom Verkehr.
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4: Aus dem Studio von NDR Info in Hamburg. Ab jetzt mit Carsten Thiele an Ihrer Seite. Ich freue mich, dass Sie sich auch heute Nacht wieder für die ARD Infonacht entschieden haben. Und das wird sich lohnen, denn wir nehmen uns wieder ganz viel Zeit für die Themen des Tages. Eins davon ist die neue Prämie für E-Autos, die neuen Schwung bringen soll in die Autoindustrie und außerdem einen Anreiz schaffen soll, sich für einen klimafreundlichen Wagen zu entscheiden. Gestern ging es ja los mit der neuen Prämie. Die Internetseite für die Anträge ist frei. freigeschaltet worden. Ja, Sie haben richtig gehört. Der Antrag kann ohne Besuch auf Ämtern einfach online erledigt werden. Dietrich Karl-Meurer berichtet.
5: Schon wenige Minuten nach dem Start des neuen Förderportals für Elektroautos sind mehr als 1.800 Anträge eingegangen, meldet das Bundesamt für Wirtschaft und Ausfuhrkontrolle, kurz BAFA, das für die Bearbeitung zuständig ist. BAFA-Präsidentin Mandy Pastor sagt erfreut,
6: das Interesse ist groß und es ist gut, dass es jetzt losgeht.
5: Privatpersonen können ab sofort die Prämie für Kauf oder Leasing eines Elektroautos oder Plug-in-Hybrid-Fahrzeugs beantragen. Die Förderung gilt auch rückwirkend für seit Jahresbeginn zugelassene Fahrzeuge. Je nach Einkommen und Haushaltsgröße zahlt der Staat 1.500 bis 6.000 Euro. Wer weniger verdient, erhält mehr. Auch Familien profitieren stärker. Darauf verweist Bundesumweltminister Carsten Schneider. Der SPD-Politiker sagt,
7: wir haben ein Förderprogramm aufgelegt, das das Ziel hat, für breite Bevölkerungsschichten, nicht nur für die Spitze der Gesellschaft, sondern gerade für diejenigen, die über mittlere, auch geringere Einkommen verfügen, es möglich zu machen, sich umweltfreundlich, nachhaltig und kostengünstig zu bewegen.
5: Zugleich betont der Minister die energiepolitische Bedeutung von Autos mit Elektroantrieb.
7: Mit ihnen haben wir die Chance, uns unabhängig von Diesel und Benzin zu machen, von den Weltmärkten, aber vor allen Dingen auch von den Kriegen und den eben unserer Erpressbarkeit, die wir in Teilen haben. Wir werden resilienter als Bundesrepublik Deutschland.
5: Die Förderung soll zudem den CO2-Ausstoß im Verkehr senken und die Nachfrage nach neuen Elektrofahrzeugen stärken. Bis 2029 stehen dafür rund 3 Milliarden Euro bereit. Das Ministerium rechnet mit rund 800.000 geförderten Fahrzeugen. Schon jetzt fahre fast jeder vierte Neuwagen elektrisch, sagt Schneider. Er berichtet auf der Pressekonferenz über seine Erfahrungen mit E-Autos des Umweltministeriums.
7: So Elektroautofahren macht auch verdammt viel Spaß.
5: Privat fährt der Minister noch einen 13 Jahre alten Dieselkombi. Zu seinem nächsten Auto sagt er,
7: wenn das neu kommt, dann wird das ein E-Auto.
5: Die Beantragung der Förderung sei bewusst unkompliziert organisiert und laufe komplett digital, erläutert BAFA-Präsidentin Mandy Pastor.
6: Wir haben ein schlankes Verfahren, das sehr, sehr einfach zu bedienen ist.
5: Um sich bei der Förderplattform anzumelden, benötigen die Nutzerinnen und Nutzer einen Personalausweis mit Online-Funktion oder ein Elster-Zertifikat. Danach laden sie Steuerbescheide und Fahrzeugdaten hoch. Viele Angaben übernimmt das System automatisch. Wer Hilfe braucht, erreicht eine Hotline. Die Anträge bearbeitet das BAFA am Standort Weißwasser in der Oberlausitz. Wie lang das dauert, da will sich Pastor nicht festlegen.
6: Wir setzen alles daran, dass es so schnell wie möglich geht.
5: Käufer zahlen das Auto also zunächst selbst. Erst nach der Prüfung überweist der Staat die Förderung. Kritik kommt vom Autoexperten Ferdinand Dudenhöfer. Er hält die Prämie wegen hoher Spritpreise für unnötig. Schneider widerspricht. Die Förderung schaffe zusätzliche Anreize.
4: Wir bleiben noch bei der neuen Förderprämie für E-Autos. Mein NDR-Kollege Andreas Sperling hat darüber mit Jürgen Hasler gesprochen. Er ist Hauptgeschäftsführer im Zentralverband des deutschen Kfz-Gewerbes. Die erste Frage war, bringt diese Prämie jetzt den Umschwung? Bringt sie den E-Auto-Boom, auf den die Branche seit langem wartet?
8: In gewisser Weise ja. Wir müssen bedenken, dass nach dem Förderaus vor über 2 Jahren der Markt für E-Mobilität im privaten Segment extrem eingebrochen ist. Und wir haben nur mühsam es wieder geschafft, bis Ende 2025 das gleiche Niveau zu erreichen, das wir 2023 hatten. Mit anderen Worten, wir haben 2 Jahre verloren. Und jetzt, 2026, glaube ich, kriegen wir wieder den Schwung rein in den Markt, dass die Elektromobilität in Deutschland zum Erfolg wird.
4: Ja, wie sieht denn die Praxis in den Autohäusern jetzt aus? Wie groß ist das Interesse am Kauf eines E-Autos mittlerweile oder eines Plug-in-Hybrid oder vergleichbar?
8: Das Interesse ist da. Kunden fragen zunehmend nach Fahrzeugen, lassen sich beraten. Bisher war die Reichweitenangst das Hauptthema und der höhere Preis. Heute ist es eher die Frage, welche technischen Besonderheiten das Elektroauto hat. Also die Skepsis ist gewichen und wir haben stattdessen eine große Neugierde. Das ist erstmal positiv. Aber man muss ehrlich sein, die zweite große Frage dreht sich dann sehr schnell um die Lademöglichkeiten. Und wer privat laden kann oder im Betrieb, ist immer klar im Vorteil.
4: Ja genau, da wollte ich auch danach fragen, weil das hört man eben auch immer wieder bei interessierten Kundinnen und Kunden. Die Ladeinfrastruktur, wo kann ich mein E-Auto wohnortnah aufladen? Können Sie denn die Kundschaft mittlerweile beruhigen?
8: Teilweise. Also es gibt genügend Förderprogramme, jetzt zuletzt auch vom Bundesverkehrsministerium aufgelegt, das Mietquartiere bzw. Wohneigentumanlagen fördert, die eine entsprechende Ladeinfrastruktur hinsetzen. Das ist schon mal ein Fortschritt gegenüber dem klassischen Einfamilienhaus. Wir haben auch einen enormen Ausbau der Ladeinfrastruktur erlebt, leider aber nur beim Schnellladen. Das heißt, uns fehlen in den Wohnquartieren öffentlich zugängliche Lademöglichkeiten. Und das ist noch ein Thema, das wirklich stark angegangen werden muss.
9: Ja, haben Sie denn den Eindruck, dass sich da zumindest mittelfristig etwas tut?
8: Ja, auf jeden Fall. Also Ideen sind da. Ich will jetzt nicht die Unternehmen nennen, die das machen, aber es gibt das sogenannte Laternenparken, das ausprobiert wird. Also niederschwellige Angebote, wo ich als Privatperson mein Auto laden kann, ohne gleich Blockiergebühren zahlen zu müssen. Stromanbieter haben auch nachts diese Blockiergebühren teilweise aufgehoben. Also es kommt Bewegung in den Markt. Das sehen wir sehr optimistisch. Und es ist auch eine Frage der Gewohnheit, dass man immer wieder beim Einkaufen bei den Gelegenheiten, wo das Auto steht, bereits zur Ladesäule greift oder lädt, anstatt wie beim Tanken immer darauf warten, dass der Tank fast leer gefahren ist, um dann wieder eine volle Tankfüllung sich zu gönnen. Also die Gewohnheit zwischen Tanken und Laden muss gelernt werden, dass es hier eben einen anderen Zugang zu gibt. Und da beraten unsere Autohäuser vor Ort entsprechend die Kunden auch.
9: Das Interesse am E-Auto ist also vorhanden, das haben Sie uns geschildert. Und nun gibt es die staatliche Förderung rückwirkend zum Jahresbeginn. Können Kundinnen und Kunden denn dann auch noch auf Rabatte der Händler hoffen?
8: Ich will dem nicht vorgreifen, aber es gibt natürlich die Rabattaktion nach wie vor. Auch im Vorfeld hat es die gegeben. Nur müssen wir langsam konstatieren, dass sich die Preise auch angleichen. Also der die Förderung bekommt, hat vielleicht bei der Finanzierung einen leichten Vorteil, dass er die Leasing-Sonderzahlung damit abdecken kann. Oder aber er hat andere Paketlösungen, die er mitverhandeln kann, wenn er mit dem entsprechenden Fahrzeug oder das entsprechende Fahrzeug nachfragt. Wir werden sehen, ob die Rabatte, die es bisher zu Jahresanfang gegeben hat, auch in der gleichen Form weitergegeben werden können. Ich kann da leider Ihnen keine Prognose abgeben, weil das auch sehr deutlich die Sache der Hersteller am Ende des Tages ist.
9: Sollte das Interesse am E-Auto also jetzt durch die Förderung weiter steigen, müssen Kundinnen und Kunden sich denn dann auch auf längere Wartezeiten einstellen?
8: Das wird mit Sicherheit eine Konsequenz sein. Wir haben leider bei der Förderung die jungen gebrauchten Fahrzeuge nicht berücksichtigt. Das ist ein eklatanter Fehler. Das hat in der bisherigen Förderung immer funktioniert. Wir haben genügend junge gebrauchte Jahrestageszulassungen auf den Höfen stehen, weil eben insbesondere im vergangenen Jahr die Hersteller und auch Händler Eigenzulassungen forciert haben, um die Flottenziele zu erreichen. Diese Fahrzeuge, da ist unsere Sorge groß, bleiben möglicherweise moderner Elektroschrott, weil jetzt natürlich der Hype auf die Neuwagen geht mit der Förderung und die jungen Gebrauchten, die hervorragende Qualität sind, sogar günstiger als ein Neuwagen sind, bleiben stehen, weil man ja jetzt auch auf den Neuwagen zugreifen kann. Das erfüllt uns ein bisschen mit Sorge, ehrlicherweise.
9: Ja, und wenn wir nochmal zum Neuwagen zurückkommen, mit welchen Wartezeiten muss man da rechnen?
8: Wir sind momentan bei 4 bis 6 Monaten, je nach Fahrzeug und Ausstattungstyp. Aber da ja zum Glück rückwirkend zum 1.1. die Förderung ausgezahlt wird, kommen alle in den Genuss, die möglicherweise im letzten Jahr schon ihr Auto bestellt haben, in diesem Jahr ausgeliefert bekommen haben, dass also die Fördermaschinerie, wenn ich so nennen darf, tatsächlich auch anspringen kann.
9: Ist es denn ein Problem in Ihren Augen, dass Bezieher höhere Einkommen diese staatliche Förderung nicht bekommen? Also halten die sich dann bei E-Autos noch zurück?
8: Eigentlich nicht, denn wir haben aus der Vergangenheit gelernt, wo andere Förderprogramme waren, dass die höheren Einkommen wesentlich eine höhere Bereitschaft haben, generell Neuwagen anzuschaffen. Das ist der eine Punkt. Der zweite Punkt, weil es eben korreliert mit Einfamilien- oder Wohneigentum, auch hier die eigene Ladeinfrastruktur ein Thema spielt. Also ich habe hier eine Kundengruppe, die tendenziell ohnehin beim Thema Elektromobilität zugreift. Und durch die Förderung geht es jetzt eben darum, auch die mittleren und kleineren Einkommen hierfür zu begeistern.
9: Herr Hasler, wie bewerten Sie den Trend? Ist der Abschied vom Verbrenner jetzt endgültig eingeläutet?
8: So würde ich es noch nicht sagen. Immerhin wird ja auch der Plug-in-Hybrid gefördert. Es ist ein Umstieg, wo wir rechnen, rund 25% der Neuzulassungen dürften in diesem Jahr auf jeden Fall voll elektrisch sein. Das ist unsere Prognose für 2026. Die ist durchaus realistisch. Das heißt aber im Umkehrschluss, Sie haben noch 75% der anderen Neuzulassungen, die entweder Plug-in-Hybride sind oder sogenannte Mild-Hybride, die also nicht mit dem Stecker funktionieren, aber eine Batterie zur Rekuperation der Bremsenergie beispielsweise haben. Also wir haben moderne Fahrzeuge im Markt, die extrem gut nachgefragt werden. Aber die rein batterieelektrischen Fahrzeuge sind auf einem guten Weg, ihren Marktanteil kontinuierlich auszubauen. Das mit Sicherheit.
10: Sagt Jürgen Hasler, der Hauptgeschäftsführer im Zentralverband des deutschen Kfz-Gewerbes. Und soweit bis hierhin unser Schwerpunkt in der ARD-Infonacht zur neuen E-Auto-Prämie.
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10: Schon wieder gibt's heute hohen Besuch in Peking. Nachdem letzte Woche US-Präsident Trump dort war, ist nun Russlands Staatschef Wladimir Putin an der Reihe. Sein Flugzeug ist am Abend in Peking gelandet, empfangen von einer Ehrengarde. Und nun geht's heute an die Gespräche zwischen Trump und Staatschef Xi. Dabei dürfte es vor allem um Wirtschaftsfragen gehen, um den Ausbau der strategischen Partnerschaft der beiden Länder und vermutlich auch um den Krieg in der Ukraine. Was von diesem Besuch zu erwarten ist, wollte Maximilian Seib wissen und hat seine Recherche an einem eher ungewöhnlichen Ort begonnen.
11: Zu Besuch im ältesten russischen Restaurant in Peking. Zwei Russinnen in traditionellen Gewändern spielen auf. Der Raum sieht aus wie ein Salon im Zarenreich. Opulente Kronleuchter, schwere rot-goldene Vorhänge, große Bilder in Goldrahmen an den Wänden. Seit über 60 Jahren gibt es das Restaurant Moskau. Besitzer ist allerdings das staatliche chinesische Tourismusbüro. Und auch die Gäste hier ausschließlich Chinesen, die sich an russischem Essen oder russischer Stimmung erfreuen. Unter ihnen eine Gruppe junger Filmstudenten. Einer von ihnen erzählt: Die Beziehung zwischen China und Russland würde immer besser werden. Die beiden Staatschefs Xi und Putin würden bei ihren regelmäßigen Treffen nicht nur politische Themen diskutieren. Er erinnere sich auch an Szenen aus den Nachrichten, als beide zusammen kochten, Ideen über Essen und Kultur der beiden Länder miteinander teilten. Als er das sah, wollte er auch russisches Essen probieren. Russland, das ist für viele Chinesinnen und Chinesen längst ein wichtiger Partner. Vorgelebt wird das von den beiden Staatschefs. Die Beziehung zwischen Xi und Putin trägt seit mehr als 4 Jahren das Label »grenzenlose Freundschaft«. Verkündet wenige Wochen, bevor Russland die Ukraine überfiel. Eine Invasion, die China bis heute nicht verurteilt hat. Die beiden Seiten sind seither noch enger zusammengewachsen, gerade wirtschaftlich. China kauft große Mengen an Öl und Gas, die Russland nicht mehr an den Westen liefern kann, das alles zu stark vergünstigten Preisen. Dazu liefert China vieles, was Russland durch die Sanktionen aktuell nur schwer bekommt. Autos, Maschinen, Elektronik, Computerchips. Bernhard Bartsch von der Forschungseinrichtung Merix in Berlin.
12: Die russische Wirtschaft, die so sehr unter Druck ist gegenüber dem Westen, profitiert eben enorm davon. Gerade sogenannte Dual-Use-Güter, Güter, die sowohl zivil als auch militärisch wichtig sind, bezieht Russland zunehmend von China in den letzten Jahren.
11: Peking betont immer wieder, man liefere keine Waffen an Russland, nur zivile Produkte. In der Praxis verschwimmen die Grenzen. Ein Chip, der in einem Laptop steckt, kann auch in einer Drohne verbaut werden. Der Ukraine-Krieg wird Thema sein zwischen Xi und Putin. Auf Schützenhilfe aus Peking bräuchten die Ukraine und der Westen aber nicht hoffen, so Bernhard Bartsch.
12: China möchte nicht, dass Russland als Verlierer aus diesem Krieg hervorgeht. Insofern habe ich keinerlei Erwartung, dass China da irgendwie seine Unterstützung für Russland zurückfährt oder das groß zu einem Thema machen wird.
11: China hat geopolitisch vor allem ein langfristiges Ziel, die bisher von den USA dominierte Weltordnung ein Stück weit neu zu ordnen. Russland und Putin sind auf diesem Weg als wichtiger Partner vorgesehen.
10: Eine Bubble, eine Blase. Da hat man früher an Kaugummiblasen gedacht, an Bubblegum oder vielleicht auch an Seifenblasen. Heute ist mit einer Bubble eine abgeschottete Umgebung gemeint, manchmal auch eine geschützte Umgebung. Wenn man in seiner eigenen Bubble lebt, dann hat das Folgen. Man spricht nur noch mit Gleichgesinnten und beschäftigt sich weniger mit anderen Meinungen. Dabei ist das so wichtig, miteinander im Gespräch zu bleiben, auch mit Menschen, deren Meinungen uns vielleicht nicht so richtig passen. Das ist eins der Themen bei der Digitalkonferenz Republika in Berlin, die ja auch ihre eigene Bubble ist. Unsere Kollegin Julia Herzka war dort.
13: Aber das ist ein total guter Punkt. Ja, ja, ja, das sind sehr schöne Formulierungen. Da sehe ich jetzt zwei sehr gute Beispiele. Ja.
14: Besser diskutieren. Das ist der Titel dieser Veranstaltung auf der Digitalmesse Republika. Zweitgrößte Bühne, Riesenandrang. Die Journalisten Stefan Niggemeier und Dirk von Gehlen bestätigen einander darin, wie gut es doch tut, wenn man sich auch mal traut, seine Meinung zu ändern.
13: Also ich finde es langweilig, immer recht zu haben. Weißt du, was ich meine?
14: Ja, zugegeben, das war jetzt alles ein bisschen gemein zusammengeschnitten. Aber trotzdem, ist es nicht irgendwie ein bisschen schief, dass zwei gut situierte Männer mittleren Alters vor einem riesigen Publikum aus Gleichgesinnten miteinander darüber sprechen, wie gut es tut, aus der eigenen Bubble auszutreten? Stefan Niggemeier lächelt bei dieser Frage nach seinem Vortrag.
15: Also es ist natürlich ein Anfang. Also klar wäre das eigentlich genau das Format gewesen, wo man sich da hinsetzt und schon mal

0: sitze oder so, dass ich einfach so random ins Gespräch komme mit den Leuten.
1: Ja, es fängt ja schon mal so ein bisschen an bei den eigenen Eltern oder Großeltern. So dieser generationenübergreifende Austausch bringt immer sehr viele Learnings mit sich. Da clashen ja wirklich verschiedene Erfahrungen und Welten aufeinander.
2: Zugfahren, mit den Eltern sprechen, wirklich? Ist das die ganze Magie, um rauszukommen aus der Filterblase? Was sagt der Medienjournalist dazu?
3: Also die Frage, ist es so einfach, dass man nur mit Leuten reden muss? Ich finde das gar nicht so einfach. Ich weiß nicht, wie vielen Leuten es auch so geht. Es gibt natürlich Menschen, die suchen das auch. Die sind so, dass sie im Zugabteil gerne dann ein Gespräch anfangen. Ich finde das gar nicht einfach. Aber vielleicht müsste man das mehr trainieren oder sich vornehmen und zulassen.
2: Okay, nicht einfach, aber erlernbar, dieses Miteinanderreden. Aber wie fängt man an? Erstmal die KI fragen. Hey, ChatGPT, wie schaffen wir es denn, aus der eigenen Bubble rauszukommen und mehr miteinander zu sprechen?
4: Aus der Bubble kommt man vor allem durch echte Neugier, statt Recht haben wollen.
2: Die Tipps von Chatty: zuhören statt bewerten, mit Leuten reden und nicht über sie, offline mehr Kontakte haben. Also toll, da sind wir uns ja alle einig, mehr mit Menschen anderer Meinung reden hilft. Dann müssen wir jetzt nur noch damit anfangen.
5: Wasser ist ein kostbares Gut. Das zeigt sich in vielen Ländern auf der Erde, in denen es nicht selbstverständlich ist, dass Wasser aus der Leitung kommt. Aber auch bei uns gibt es immer heißere Sommer, immer längere Trockenphasen, immer weniger Regen. In Bayern war das letzte Jahr das trockenste seit 1976. Und wenn das Wasser in Bayern knapper wird, dann sind ungewöhnliche Ideen gefragt. Zum Beispiel die Frage, kann man aus Abwasser Bier brauen? Rüdiger Kronthaler hat sich diese ziemlich kreative Idee mal genauer angesehen und hat auch versucht, dieses Bier aus Abwasser unter die Leute zu bringen.
6: Wir stehen am Rand des Münchner Frühlingsfests, Burschen in Lederhose, Mädels in Dirndl. Wir halten sie auf, um sie auf ein Bier einzuladen. Das Bier hat allerdings eine besondere Vorgeschichte. Es wurde aus recyceltem Abwasser gebraut, aus Pipi und Co. Alle Schadstoffe wurden natürlich vollständig rausgereinigt, dennoch skeptisches Schnuppern.
7: Die riecht so, ist so ein Geruchstest.
8: Riecht nach Bier, ja.
6: Hinter dem Bier aus Abwasser steckt Professor Jörg Drewes vom Lehrstuhl für Siedlungswissenschaft der TU München. Er ist Experte für Recycling von Abwasser. Er hat das Abwasser in mehreren Schritten gereinigt, deutlich intensiver als in einer normalen Kläranlage natürlich, bis am Ende ein spurenfreies Trinkwasser übrig blieb. Daraus ließ er das Bier brauen. Es geht ihm darum, für den Wert von Wasser zu sensibilisieren, angesichts der zunehmenden Wasserknappheit.
9: Wir gehen jeden Tag auf die Toilette, wir gehen jeden Tag duschen und waschen uns und das Wasser fällt immer an. Und wenn wir das so aufreinigen können, dass wir da auch andere Dinge mit bespielen können, Bewässerungszwecke im urbanen Bereich oder in der Landwirtschaft, dann hätten wir eine Alternative.
6: Das Wasser des Recyclingbiers stammt aus Schweinfurt, einer der trockensten Regionen Bayerns. Professor Drewes arbeitet mit der dortigen Stadtentwässerung zusammen. Bislang wird in Schweinfurt gereinigtes Abwasser in den Main geleitet. Gereinigtes Abwasser ist qualitativ noch weit weg vom Trinkwasser aus der Leitung, aber an sich sehr sauber. Ab kommendem Jahr soll gereinigtes Abwasser zur Bewässerung von Parks und Grünanlagen verwendet werden. Bisher wird mit Leitungswasser gegossen. Ein bayerisches Pilotprojekt. Nadine Scheier von der Stadtentwässerung Schweinfurt.
10: Der Schuh drückt, weil wir einfach sinkende Grundwasserspiegel haben und alternativlos irgendwann kein Flusswasser mehr zurückholen können, um die Bewässerung städtischer Grünflächen, die keine Trinkwasserqualität erfordern, zu bewässern. Und dann sind wir irgendwann in einer Dürre. Also von daher ist wichtig, dass wir eine alternative Wasserressource verfügbar machen.
6: Die Vereinten Nationen haben dieses Jahr den sogenannten Wasserbankrott erklärt. Das heißt, in manchen Gegenden der Welt sind die Wasserressourcen dermaßen verbraucht oder verschmutzt, dass sie als irreparabel anzusehen sind. Zurück zum Frühlingsfest. Melina und Sophie probieren jetzt auch das Recyclingbier.
11: Das schmeckt eigentlich wie Bier.
12: Voll.
11: Ich komme gleich
12: an der Schiene.
11: Schon spannend. Es
12: klingt halt sehr eklig, muss man ehrlich sagen. So.
6: Die Technik für Wasserrecycling wäre jedenfalls schon vorhanden.
5: Ach, man muss sich auch mal was trauen. Wenn aus Abwasser Bier gemacht wird, Rüdiger Kronthaler war das für die ARD-Infonacht.
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14: Mit Lars Bente und einem englischen Fußballmeister, den es lange Zeit nicht mehr gegeben hat, nämlich den FC Arsenal. Die Londoner, die haben den Titel, wie man so schön sagt, auf der Couch gewonnen, denn Verfolger Manchester City hat am Abend gepatzt.

0: Mehr zu diesem Meistertitel von Marcel Stober.
1: Dreimal in Folge wurde der FC Arsenal Zweiter. Nun geht die Meisterschaft wieder in den Norden Londons. Und das zum ersten Mal nach 22 Jahren. Damals, 2004, holte Arsenal unter Trainer Arsène Wenger sogar ungeschlagen den Titel. Einen Spieltag vor Schluss steht nun fest, dass die 14. englische Meisterschaft aufs Arsenal-Konto geht. Verfolger Manchester City hätte am Abend bei Bournemouth gewinnen müssen, um das Rennen offen zu halten. City spielte aber nur 1:1. Bei zuvor 19 Duellen hatte man den Gegner 18 Mal geschlagen. Nun aber konnte lediglich Erling Haaland eine Minute vor Schluss den Ausgleich für Manchester erzielen. Zu mehr reichte es nicht. Neben der englischen Meisterschaft könnte Arsenal mit dem deutschen Nationalspieler Kai Havertz Ende Mai auch die Champions League gewinnen. Gegner ist dann Paris Saint-Germain.
0: Und noch weitere Premier League-Clubs stehen ja in Europapokal-Endspielen, unter anderem Aston Villa. Der Club aus Birmingham, der trifft ja am kommenden Abend in Istanbul auf den Bundesligisten SC Freiburg. Dieses Europa League-Endspiel, das ist definitiv das größte in der Vereinsgeschichte der Breisgauer. Und seit 18 Jahren ist ja auch Julian Schuster Teil dieser Geschichte. Erst als Spieler und dann als Trainer, seit 2 Jahren ja auch als Cheftrainer. Auf der Pressekonferenz, da hat er diese Karriere nochmal Revue passieren lassen.
2: Wir hatten in den letzten Jahren, wo ich jetzt eben auch hier bin, andere Momente. Wir sind abgestiegen in die zweite Liga und ja, jetzt einige Jahre später sitzen wir hier und dürfen ein europäisches Finale spielen. Das ist natürlich sehr besonders. Für den Moment spüre ich weder Nervosität noch einen großen Druck, sondern wirklich eine große Vorfreude. Aber das liegt einfach auch an der Mannschaft, weil sie mir eine unglaubliche Sicherheit eben auch gibt. Mir selber auch diesen Glauben dann eben auch schenkt, weil so viel Qualität in ihnen steckt.
0: Anstoß im Finale der Europa League ist am Abend um 21 Uhr. Blicken wir nun aber zum Viertelfinale, und zwar in den Playoffs der Basketball-Bundesliga. Da hat Meister München gegen Außenseiter Trier deutlich gewonnen. Damit steht es in der Serie 2:0 für den FC Bayern. Ja, und vorher hatte Berlin das Team aus Vechta zu Gast. Wie es in diesem zweiten Spiel der Serie lief, das weiß Jakob Rüger.
3: Es ist alles wieder offen in dieser Viertelfinalserie. Nach der überraschenden Auftaktniederlage schlägt Alba Berlin zurück und gleicht zum 1:1 in der Best-of-Five-Serie aus. Die Gäste von Rasta Vechta traten selbstbewusst auf, stellten Alba vor Probleme, aber fanden nicht in ihr gefürchtetes Offensivspiel. Nach der Pause baute Alba seinen Vorsprung auf 17 Punkte aus, doch Vechta ließ sich nicht abschütteln und machte das Spiel in der Schlussphase noch einmal spannend. Die Berliner behielten die Nerven und brachten das Spiel mit 90-85 nach Hause. Die beiden nächsten Spiele finden nun in Vechta statt. Schon am Freitag kann sich ein Team den Matchball sichern.
0: Denn wer als erstes 3 Siege auf dem Konto hat, der zieht ein ins Halbfinale. Die Runde der letzten 4, so lautet auch das nächste Ziel von Tennisprofi Daniel Altmaier beim Turnier am Hamburger Roten Baum. Denn der Weltranglisten 65. aus Deutschland, der hat sich im Achtelfinale überraschend gegen die Nummer 6 der Welt, Ben Shelton aus den USA, durchgesetzt. Mit 4:6, 7:6 und 6:4.
4: Ja, ich habe viele sehr, sehr gute Spieler schon besiegt. Ein sehr wichtiger Sieg, glaube ich, seit längerem jetzt gegen keinen Top-10-Mann mehr gewonnen. Von daher, ja, man weiß selber, dass wenn man arbeitet und an sich glaube ich, dann kommen die Chancen und man gewinnt dann auch irgendwann.
0: Altmaier also gut in Form, so kurz vor den French Open. Das Grand-Slam-Turnier in Paris, das beginnt ja am Sonntag mit der ersten Runde. Und nicht mit dabei sein wird dann ja bekanntlich der Titelverteidiger Carlos Alcaraz. Der Spanier hat nun bekannt gegeben, dass er verletzungsbedingt auch für den Klassiker in Wimbledon passen muss.
5: Soweit der Sport mit Lars Bente. Man kann auf Fußball wetten, man kann auf Tennis wetten, auf Basketball oder American Football und damit viel Geld gewinnen. Aber wie ist es, wenn man auf Kriege wettet und wenn es dafür auch Geld gibt? Ist das makaber? Kann das einflussreich sein auf den Ausgang eines Krieges? Um solche Wetten geht's gleich bei uns nach den Nachrichten in Ihrer ARD-Infonacht.

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1: Um 2.30 Uhr mit Olaf Knapp. Der Weg für die Umsetzung einer Zollvereinbarung zwischen der Europäischen Union und den USA aus dem vergangenen Jahr ist nach monatelangen EU-Verhandlungen frei. Vertreter aus dem Europaparlament und dem Rat der 27 EU-Länder einigten sich in der Nacht in Straßburg darauf, europäische Zölle auf US-Industriewaren abzuschaffen. Darauf hatten sich EU-Kommissionspräsidentin von der Leyen und US-Präsident Trump bereits im vergangenen August verständigt. Die EU hat sich am Abend auf weitere Maßnahmen geeinigt, um ihre Verteidigungsfähigkeit zu erhöhen. Hintergrund ist die Bedrohung durch Russland, aber auch die schwindende Präsenz der Amerikaner in Europa. Aus Brüssel, Sabrina Fritz.
2: Die Europäische Union hat sich darauf geeinigt, dass Genehmigungsverfahren für militärische Projekte deutlich beschleunigt werden. Außerdem sollen die Mitgliedstaaten leichter an Geld kommen, um Verteidigungsprojekte zu finanzieren. Bei der NATO geht man nach wie vor von einer Bedrohung durch Russland aus. Wir sind nicht im Krieg, aber auch nicht im Frieden, hieß es heute in Brüssel. Ein weiterer Grund ist, dass sich die USA aus Europa weiter zurückziehen werden. Der amerikanische Oberbefehlshaber bei der NATO, General Krinkewitsch, bestätigte, dass die USA 5.000 Soldaten aus Deutschland abziehen werden. Langfristig müsse mit einer weiteren Verlegung amerikanischer Soldaten aus Europa gerechnet werden, so der US-General.
1: Russlands Präsident Putin ist zu einem Besuch in China eingetroffen. Sein Flugzeug landete am Abend in Peking. Für heute ist ein Treffen mit dem chinesischen Staatschef Xi geplant. Aus der Nachrichtenredaktion Astrid Rolle.
3: Bei dem Treffen soll es vor allem um den Ausbau der strategischen Partnerschaft zwischen China und Russland gehen. Das betrifft unter anderem den Handel. Weitere Themen dürften auch der Ukraine-Krieg sowie der Nahostkonflikt sein. Putins Besuch in China sorgt auch deshalb für Aufmerksamkeit, weil Xi erst in der vergangenen Woche mit US-Präsident Trump in Peking zusammengekommen war. Trump war dort feierlich empfangen worden. Viele Handelskonflikte und geopolitische Spannungen zwischen den USA und China blieben aber ungelöst.
1: Bei israelischen Angriffen im Süden des Libanon sind laut Behördenangaben mindestens 19 Menschen getötet worden, unter ihnen mehrere Kinder. Das erklärte das libanesische Gesundheitsministerium. Die israelische Armee hatte vorher die Bewohner mehrerer libanesischer Ortschaften aufgerufen, sich in Sicherheit zu bringen. In Israel wiederum wurde laut Militär eine aus dem Libanon kommende Drohne abgefangen. Das Wetter in Deutschland, nachts meist trocken, später Regen, Tiefstwerte 13 bis 7 Grad. Am Tage dichte Wolken, immer wieder Schauer, später trockene Phasen bei Höchstwerten von 16 Grad in den Mittelgebirgen bis 22 Grad am Oberrhein. Und am Donnerstag im Nordosten Schauer und Gewitter, im Südwesten freundlicher, 17 bis 27 Grad. Das waren die Nachrichten.
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4: Die Autobahn 1 Bremen Richtung Hamburg ist zwischen Harburg und Stillhorn wegen einer Baustelle bis 5 Uhr früh gesperrt. Die Umleitung geht so lange über die U83. Die A39 Salzgitter Richtung Braunschweig ist zwischen Salzgitter-Lebenstedt Süd und Wartenstedt wegen einer Nachtbaustelle bis 5 Uhr früh gesperrt. Die Umleitung geht über die U79. Die A71 Suhl Richtung Erfurt ist zwischen Oberhof und Gräfenroda bis 6 Uhr früh gesperrt, da wird der Tunnel gewartet. Die A659 Viernheim Richtung Weinheim ist im Kreuz Weinheim wegen einer Baustelle noch bis 5 Uhr früh gesperrt, solange gibt's dort eine Umleitung für Sie. Und die A861 Dreieck Hochrhein Schweiz ist im Nollinger Bergtunnel wegen einer Nachtbaustelle noch bis Freitag immer abends gesperrt zwischen 20 Uhr und 5 Uhr früh. Das war's vom Verkehr. Gute Fahrt.
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4: Mit Carsten Thieler am Mikrofon. Hallo. Bei Wetten um Geld, da denkt man ja als erstes an Sportwetten. Aber es gibt auch Wetten, die haben überhaupt nichts mit Sport zu tun, sondern mit unserem Leben, mit Wahlen, mit Katastrophen oder sogar mit Kriegen. Wetten kann man auf solche Dinge bei der Plattform Polymarket. Aber ist das nicht gefährlich, wenn man auf den Ausgang von Kriegen wetten kann, zumal wenn es um richtig viel Geld geht? Was das für Folgen haben kann, das hören Sie jetzt in der neuen Folge von 11KM, dem Tagesschau-Podcast mit David Krause.
5: Kehrt Jesus 2027 auf die Erde zurück? Ist Friedrich Merz in 12 Monaten noch Kanzler? Oder einigen sich die USA und Iran morgen auf eine Waffenruhe? Um solche Fragen geht es auf sogenannten Prognosemärkten. Einer der ganz großen Player ist die amerikanische Online-Plattform Polymarket. Dahinter steckt ein Milliardengeschäft. Gezockt wird nicht nur auf Sportevents oder die Oscar-Verleihung, sondern auch auf Wahlen, Katastrophen und Kriege. WDR-Journalist Norman Laria hat dazu recherchiert und er erklärt uns in dieser Folge, was das Problematische an den Plattformen ist und warum das System den Insiderhandel fördert. Norman, erstmal herzlich willkommen bei 11KM. Schön, dass du da bist.
6: Ja, danke, danke. Ich freue mich.
5: Erklär mir doch mal ganz kurz, Polymarket, wenn ich jetzt noch nie was darüber gehört habe, wie würdest du das beschreiben?
6: Ich würde es so zusammenfassen, es ist wie ein Online-Wettbüro, könnte man sagen, bei dem man auf wirklich alles, was dir in den Kopf kommt, eine Wette platzieren kannst. Also nicht nur auf Sportereignisse, sondern auch auf Ereignisse in der Wirtschaft, auf Ereignisse aus der Politik oder aus der Popkultur. Also da sind keine Grenzen gesetzt. Da wird quasi die Welt zur Wette gemacht.
5: So, und genau mit diesem Phänomen hast du dich eingängig beschäftigt. Fangen wir mal ganz vorne an. Du hast einen YouTuber kennengelernt für deine Recherchen. Wer ist das und wie genau hängt der da drin?
6: Also ich habe den YouTuber Robin HD, der heißt eigentlich Robin Clement, getroffen. Und das ist ein YouTuber mit rund 150.000 Followern, also relativ viel.
5: Schon eine Menge.
6: Genau, relativ viel für das Segment, in dem er arbeitet. Er ist nämlich spezialisiert auf Krypto- und Bitcoin-Themen. Also das ist ja erstmal eigentlich eine Nische. Und gemessen daran sind 150.000 Follower wirklich schon groß.
7: Hallo und herzlich willkommen zu einem weiteren Video.
6: Also er gilt auch als einer der größten YouTuber in diesem Bereich in Deutschland.
7: Die Wette hat ein Volumen von über 7 Millionen. Laut Polymarket liegt die Chance bei gerade einmal 26%.
6: Und ich habe mich für ihn entschieden als Protagonisten in diesem Beitrag, weil diese Wettbüros, also Polymarket, auf Kryptobasis funktioniert. Und da dachte ich mir, wer könnte mir das erklären? Wer kann mir das so ein bisschen auseinanderdröseln? Und so bin ich dann eben auf ihn gestoßen.
5: Inwiefern ist er denn auf Polymarket unterwegs?
6: Er nutzt das. Das ist ganz interessant. Ich habe ja gerade erklärt, dass Polymarket eigentlich wie so eine Art riesiges Wettbüro ist. Das ist ein Anwendungsfall für Polymarket. Der andere Anwendungsfall ist, dass man das Ganze als Analysetool nutzt. Also sprich, man kann dadurch, dass man immer bestimmte Wahrscheinlichkeiten sieht bei einer Wette, ablesen, wie wahrscheinlich ist es, dass ein Ereignis eintritt oder nicht.
5: Das klingt natürlich jetzt erstmal relativ unspektakulär, möchte ich meinen. Besonders spannend wird Polymarket ja eben auch durch seine verschiedenen Kategorien. Ne? Es geht ja nicht nur um Sportwetten oder eben um Leitzinse.
6: Genau, genau. Also das ist ja auch das, was ich so faszinierend fand, als ich eben auf dieses Thema gestoßen bin. Also man kann da auch wirklich alles wetten. Also es reicht von, wer gewinnt jetzt das nächste American Football Spiel, über wie oft sagt ein Politiker das Wort Kartoffel in einer Rede. Oder man kann sogar darauf wetten, wann glaubt man, dass Jesus auf die Erde zurückkehrt. Also auch da kann man tatsächlich sein Geld drauf setzen. Ich habe mir das Ganze dann von Robin HD zeigen lassen. Der saß dann da vor seinen diversen Monitoren und hat mir mal die einzelnen Kategorien gezeigt, die es bei Polymarket gibt. Und das war echt Wahnsinn. Also vom Krieg USA-Israel gegen Iran über Ukraine-Konflikt bis hin zu genaue Subkategorien des Ukraine-Konfliktes.
7: Also es gibt eine ganze Rubrik hier für Geopolitik, wo man auf die verschiedenen momentanen Krisenherde eingehen kann.
6: Mir hat das dann gezeigt. Guck mal hier, Norm, also hier ist die Rubrik. Und dann, wenn du jetzt den Mauszeiger ein bisschen bewegst, dann siehst du, aha, Ukraine-Karte.
7: Ukraine-Karte ist so einer der Punkte, die hier ganz präsent sind. Hier kann man beispielsweise darauf wetten, welche Gebiete als nächstes eingenommen werden. Und auch da kann man natürlich sein Geld drauf setzen. Hier sehen wir beispielsweise ein Volumen von $1,600, hält sich in Grenzen. Es gibt aber auch welche, wo über $400.000 gewettet werden.
5: Wie funktioniert denn das? Also kann da tendenziell jeder und jede eine Wette einstellen oder wie ist da die Mechanik dahinter?
6: Also es funktioniert so, dass die Nutzer, also bei Polymarket, Vorschläge machen können und du musst eigentlich nur genug Leute finden, die deine Wette so interessant finden, dass die sagen, okay, ich investiere da jetzt. Ich kaufe jetzt was. Ich kaufe jetzt einen Ja-Anteil oder einen Nein-Anteil. Mhm. Und dann gibt's eine riesen Range. Also da gibt es Wetten, die haben ein Volumen von, keine Ahnung, vielleicht ein paar tausend Euro. Es gibt aber auch Wetten, da stecken zum Teil hunderte Millionen Dollar drin. Also das ist wirklich ein riesiges, großes Geschäft. Und sagen wir mal, es interessieren sich dann super viele Leute für diese Wette, dann kann quasi jeder mitmachen und sich eben die entsprechenden Anteile kaufen. Und am Ende, wenn quasi dann richtig viel Geld in diesem Topf drin ist, dann sehe ich, wie die Gewichtung ist. Sagen wir mal, 65% der Leute haben Ja-Anteile gekauft und eben dementsprechend der Rest geht auf Nein-Anteile. Mhm. Und das nutzen Experten, also auch Robin HD, je nachdem, um was für Wetten es geht, als Infotool, um sich zum Beispiel den Markt anzugucken.
7: Also wir können jetzt hier uns beispielsweise eine Wette anschauen zu Friedrich Merz, ob er vor 2027 ausscheiden wird. Und die Wahrscheinlichkeiten sind jetzt tatsächlich relativ gering.
5: Dass auf die Zukunft von Politikern gewettet wird und dass die Prognosen, die dabei rauskommen, gar nicht so schlecht sind, das kommt mir irgendwie bekannt vor. Ich denke da an das Stichwort US-Präsidentschaftswahl, oder?
6: Ja, genau. Also den, sag ich mal, Durchbruch in der Popularität hatte Polymarket bei der zweiten Präsidentschaftswahl, bei der Donald Trump gewonnen hat.
8: Es ist das Bild des Tages. Donald Trump betritt die Bühne als Sieger der Präsidentenwahl in den USA. In Begleitung von Familie und Freunden wird er von seinen Anhängern begeistert empfangen.
6: Und das Besondere war, dass eben die Wahrscheinlichkeit, ob er gewinnt oder verliert, da super genau vorhergesagt wurde. Und Polymarket lag da deutlich, deutlich näher dran als klassische Meinungsumfragen.
9: Dass Trump konstant vor Harris lag, bildete Polymarket früher und genauer ab als viele Meinungsforschungsinstitute.
6: Und das hat quasi dieser Plattform einen richtigen Popularitätsschub gegeben. Und da wurde Polymarket eben auch einer breiteren Öffentlichkeit bekannt.
5: Polymarket ist 2020 gegründet worden, 2 Jahre nach Kelce, dieser anderen großen US-Plattform für Zukunftswetten. Das ist ja also noch ein relativ neues Phänomen. Haben sich das denn Wissenschaftler und Wissenschaftlerinnen schon genauer angeschaut?
6: Ich habe einen der wenigen Forscher, der sich damit beschäftigt hat, ausfindig gemacht, Konstantin Bürgi. Er ist ein Wissenschaftler an der Universität Dublin. Und was der gemacht hat, der hat sich angeschaut, wie hoch ist eigentlich die Gewinnchance? Also bei der Plattform Kelce, das ist neben Polymarket die zweite große Plattform in diesem Segment. Und es war eigentlich sehr ernüchternd. Er sagte, naja, wenn du jetzt wirklich ein Pro bist und dich richtig gut auskennst, dann verlierst du im Schnitt
10: 12-15%, während die Leute, die einfach mehr oder weniger blind reingehen, die verlieren eher um die 30% oder ein bisschen mehr von ihrem investierten Geld.
11: Also nur, dass ich es richtig verstehe, die Anfänger verlieren 30% und die Profis verlieren 12?
10: Ja, aber beide verlieren Geld.
6: Also jeder geht eigentlich am Ende bei diesem Spiel mit Verlust raus. Was ja ganz interessant ist, man kann da natürlich sehr, sehr viel Geld gewinnen, aber die andere Seite ist, wenn dein Ereignis nicht eintritt, dann verlierst du alles. Dann ist also dein gesamter Einsatz weg. Und Polymarket verdient bei jeder Transaktion mit, indem sie eben eine kleine Gebühr erheben. Und das ist letztlich das Geschäftsmodell dieser Plattform.
5: Was ist der große Unterschied zu diesen klassischen Online-Wettanbietern?
6: Ja, der eine Unterschied ist eben das Themenfeld, also dass du nicht auf Sportwetten beschränkt bist. Und der zweite Unterschied ist eben genau diese Mechanik, dass es, wenn du es wirklich jetzt mal runterbrichst auf die Struktur, keine Wette ist, sondern eine Finanztransaktion. Du kaufst dir einen Anteil an etwas. Mhm. Und das finden, glaube ich, sehr viele Nutzer sehr attraktiv. Es hat dann mehr so eine Trading-Investment-Anmutung und nicht, ach, ich gehe jetzt mal hier irgendwie ins Wettbüro und setze jetzt auf A oder B, sondern man ist eigentlich ein Finanztrader. So. Mhm. Und das, ne, das wertet einen ja auch selbst auf. Ich glaube, das spricht sehr viele Leute an und man sieht das ja auch allein an der Marktgröße in den USA. Der Sportwettenmarkt, da wurden jetzt zuletzt Wetteinsätze in Höhe von über 150 Milliarden Dollar getätigt. Das heißt, das ist ein riesiger, riesiger Kuchen und da wollen sich eben Plattformen wie Polymarket und Kelce auch was von abschneiden.
5: Von was für einer Größenordnung sprechen wir da?
6: Ja, wenn man sich jetzt mal die beiden Marktführer anguckt, also Polymarket und Kelce, da gibt's Bewertungen, also wie diese Firmen bewertet werden, wie viel sie wert sind. Und Polymarket lag zuletzt bei 9 Milliarden Dollar, soll jetzt aber bald eine Bewertung bekommen. Also das steht zumindest aus. Das könnte bis auf 15 Milliarden Dollar steigen. Bei Kelce ist es sogar noch ein bisschen mehr. Da geht man von einer Bewertung von 22 Milliarden Dollar aus. Da sieht man auch, das sind jetzt nicht irgendwelche Krypto-Nerds, die da so ein bisschen rumprockeln, sondern das sind wirklich große Milliardenunternehmen. Vielleicht auch nochmal zur Einordnung, der Gründer von Polymarket, Shane Copeland, gilt als einer der jüngsten Selfmade-Milliardäre der Welt. Also,
12: ja, das wollte ich gerade fragen, wo kommt Polymarket eigentlich her? Wer steckt dahinter? Also der jüngste Selfmade-Milliardär offensichtlich?
6: Genau, der hat letztlich gesehen, was das für ein enormes Potenzial hat. Also diese neue Logik anzuwenden von Finanzmarkttransaktionen, ja, was aber eigentlich nur eine verkleidete Form des Glücksspiels ist, zumindest meine Meinung. Mhm. Und das ist letztlich ja auch die große Diskussion bei der Reglementierung dieser Unternehmen. Alle streiten darüber, ist es Glücksspiel oder ist das jetzt Finanztrading?
12: Ja, und auf der anderen Seite, durch dieses breite Angebot dieser Wetten, ja, also von Jesus bis wie lange bleibt Friedrich Merz Bundeskanzler, bis eben Konflikte auf der ganzen Welt, ich kann mir schon vorstellen, dass das extrem süchtig machen kann.
6: Tobias Heyer, einer der bekanntesten Glücksspielforscher in Deutschland von der Uni Bremen, er hat sich für uns das Thema Polymarket näher angeguckt und seine Einschätzung war, dass das vom Suchtpotenzial so in etwa auf einer Höhe mit Sportwetten vergleichbar ist, also ein mittleres bis hohes Suchtpotenzial. Hat dafür auch mehrere Merkmale genannt. Also zum einen hat man das Thema Kontrollillusion, also sprich, die Menschen, die da Geld setzen, glauben vielleicht besonders viel zu wissen und vielleicht das System austricksen zu können. Das mag ja bis zum gewissen Grad auch stimmen, dass man wirklich eine informierte Entscheidung da trifft. Aber trotzdem, ne, viele denken vielleicht auch einfach, hey, ich kenne mich super aus, ich setze mein Geld und am Ende verliere ich.
12: Mhm. Sag mal, wenn wir aber jetzt nach Deutschland auch mal schauen, wird hier mitgewettet? Wer wettet da überhaupt?
6: In Deutschland ist die Rechtslage eigentlich ganz klar. Du darfst nicht auf solchen Plattformen Wetten platzieren. In Deutschland ist es so geregelt über den Glücksspielstaatsvertrag, dass nur Anbieter Wetten anbieten dürfen, die eine Lizenz haben, die man sich eben erstmal besorgen muss. Und selbst wenn man diese Lizenz hat, werden Wetten nur auf Sportereignisse getätigt. Also es ist ganz klar, Polymarket oder auch überhaupt dieses Modell, diese Form des Wettens ist in Deutschland nicht legal. Das sagt ja sogar Polymarket auch selbst auf der Plattform. Also wenn man da mal sich durchklickt, steht da, also ne, aus Deutschland heraus dürfen keine Wetten getätigt werden. Und auch Deutschland ist auch geblockt. Also man kann mit einer deutschen IP-Adresse da kein Geld platzieren und mitmachen. Der Haken an der Sache ist, dass man, wenn man zum Beispiel seine IP-Adresse verschleiert, trotzdem auf diesen Plattformen Wetten platzieren kann. Und es hat auch einen komischen Beigeschmack. Zum Teil werden Wetten auf deutsche Ereignisse angeboten. Also zum Beispiel, ne, wie geht die nächste Landtagswahl aus in einem bestimmten Bundesland? Ja. Bleibt Friedrich Merz bis 2027 an der Macht? Ja oder nein? Also das gibt's auch alles. Und sogar die Benutzeroberfläche lässt sich auf Deutsch einstellen. Mhm. Nach Einschätzung von Markus Ruttig, das ist einer der bekanntesten Anwälte für Glücksspielrecht in Deutschland, ist es so, dass diese Anbieter niemals eine Lizenz hier bekommen würden.
13: Mir ist bis jetzt keine Plattform bekannt, die über die entsprechenden Erlaubnisse verfügen würde. Das ist ja auch das, was die deutsche Gesetzgebung schon lange reguliert und vor allen Dingen schon immer verbieten wollte. Nämlich gerade diese Möglichkeit, auf bestimmte Ereignisse zu wetten, weil diese Ereigniswetten sehr, sehr manipulationsanfällig sind. Und auf diesen Prognoseplattformen passiert ja genau das, dass man eben auf Einzelereignisse wetten kann.
6: Und deutsche Nutzer darf es nicht geben. Die dürfen nicht wetten. Ist illegal.
12: Du hast ja schon den Gründer von Polymarket erwähnt, Shane Copeland. Auch der umstrittene Tech-Milliardär Peter Thiel hat Geld bei Polymarket investiert. Der steht politisch ja US-Präsident Trump sehr nah. Gibt es da noch mehr Verbindungen?
6: Ja, genau. Da stecken große Investoren hinter. Ein Name, den man wahrscheinlich auch sehr schnell kennt, ist Donald Trump Jr., also der Sohn des US-Präsidenten. Bei Polymarket ist er investiert und bei Kelce ist er Berater. Also man sieht, da sind wirklich auch hohe politische Kreise mit involviert. Vielleicht auch ganz interessant in dem Kontext, Die Trump-Media-Organisation, also über die auch True Social läuft, also quasi das Privat-Twitter oder jetzt X von Donald Trump, hat angekündigt, dass die sogar eine eigene Plattform rausbringen wollen, also quasi ihr eigenes kleines Polymarket.
12: Jetzt haben wir ja gelernt, bei Plattformen wie Polymarket gibt es nicht nur Sportwetten, sondern im Extremfall auch Wetten auf Kriege wie in der Ukraine, Gaza oder Iran. Und da sind ja Menschen daran beteiligt, die Zugang zu geheimen Infos aus Politik oder Militär haben und dieses Wissen ja auch für genau solche Wetten auf zukünftige Ereignisse nutzen könnten. Wie groß ist denn die Gefahr von Insiderhandel?
6: Ja, das ist eigentlich das große Problem bei diesen Plattformen und das, was auch wirklich im Zentrum der Kritik steht. Also dann gab es ja einen prominenten Fall bei der Festnahme des ehemaligen Präsidenten von Venezuela, Maduro.
14: Zunächst gab es Meldungen über Explosionen in der Hauptstadt Caracas. Dann überschlugen sich die Ereignisse, macht aber Maduro und seine Frau seien gefangen genommen und ausgeflogen worden, teilte Trump auf der Plattform Truth Social mit.
6: Und genau auf diese Festnahme wurde damals auch eine Wette platziert und ein Nutzer hat damit rund $400.000 Gewinn gemacht. Und es stellte sich jetzt raus im Nachgang, dass dieser Mann anscheinend ein US-Soldat sein soll. Und es gibt eine Anklageschrift und ihm wird vorgeworfen, dass er eben mit diesen vertraulichen Informationen, die ihm vorlagen, auf der Plattform Geld machen wollte. Was dieses ganze Thema Insiderhandel angeht, hat mir das auch der Wissenschaftler Konstantin Bürgi ganz klar gesagt, sobald Insider einen Informationsvorsprung haben.
10: Insider, die schon wissen, okay, in der nächsten Woche passiert etwas, kann es durchaus sein, dass gewisse Insider da auf diese Märkte gehen und ihr Geld darauf spekulieren. Andere Anleger, die potenziell da investieren, die das Wissen nicht haben, sind die schon mal im Hintertreffen.
12: Diese beiden Plattformen, was sagen die eigentlich zu den Vorwürfen des Insiderhandels?
6: Ja, also angeblich wurden strengere Kontrollmechanismen implementiert und dass man stärker gegen Insiderhandel auch vorgehen möchte. Kritiker überzeugt das aber nicht so wirklich. Wir haben dann Polymarket natürlich auch noch eine Bitte um Stellungnahme geschickt. Wir haben gar keine Antwort bekommen. Also ja, zu den ethischen Bedenken, zum Thema Glücksspiel oder Finanzprodukt, da gab es leider keine Reaktion.
12: Darauf hätte ich fast gewettet.
6: Ja, genau. Ja, welchen Anteil hättest du denn gekauft? Genau, hättest vielleicht Geld machen können. Also sie sagen, sie tun was dagegen und sie implementieren auch stärkere Kontrollmechanismen, aber die Kritiker scheint das nicht wirklich zu überzeugen. Man sieht ja sogar, wenn man sich die US-Politik anguckt, dass es auch da Gegenwind gibt. So hat zum Beispiel der US-Senat jetzt eine Regel beschlossen, dass US-Senatoren und Mitarbeiter von US-Senatoren nicht auf solchen Plattformen aktiv werden dürfen. Es gibt sogar eine Weisung des Weißen Hauses an Mitarbeiter, nicht auf diesen Plattformen mit Insiderwissen zu handeln. Also da gibt's Gegenwind. Und ansonsten, also wenn es jetzt auch auf Bundesstaatenebene geht, insbesondere von Seiten der Demokraten, wird das Ganze wirklich kritisch gesehen. Und man versucht auch, da sich noch nicht geschlagen zu geben in der Frage Finanzprodukt oder Glücksspiel.

0: Ist es denn diese, weil ich denke jetzt an den Iran-Konflikt beispielsweise, ja, ist das so eine Wette, wo viel Geld gerade drin ist? Oder wo würdest du sagen, in welchen Wetten wird gerade besonders viel investiert?
1: Ja, ganz klar. Also der Krieg der USA und Israels gegen Iran war ein Riesenfeld. Vielleicht nur mal so eine Größenordnung zu nennen. Allein auf den genauen Zeitpunkt, wann die Angriffe starten auf Iran, wurden Wetten in Höhe von mehreren hundert Millionen Dollar platziert. Also da sieht man, wie viel Geld da drin steckt. Und es gab da auch Subkategorien. Also wann genau scheidet der oberste Führer Irans aus dem Amt? Also vulgo, ne, wann wird er vielleicht von einer Rakete erwischt? Also das ist natürlich nicht so formuliert, aber das impliziert das Ganze ja.
0: Könnten nicht EntscheidungsträgerInnen auch einfach manipuliert werden oder gedrängt werden sogar, Dinge zu tun, die sie ohne diese Plattform gar nicht erst machen würden?
1: Ja, da gibt es auch ein interessantes Beispiel. Und zwar gibt es einen israelischen Journalisten, Times of Israel, und er hat über einen iranischen Raketeneinschlag berichtet. Und eigentlich erstmal für ihn Business as usual, also ne, das ist jetzt nichts Ungewöhnliches gewesen. Was ungewöhnlich war, ist, dass kurz darauf er anonym kontaktiert wurde und dazu gedrängt wurde, seine Berichterstattung zu ändern. Also ist diese Rakete wirklich eingeschlagen? Waren das nur Trümmerteile einer Rakete? Waren das vielleicht Teile von einer Abfangrakete? Er wurde dazu quasi befragt und gedrängt, hey, ändere das. Und es stellte sich dann am Ende raus, dass er ohne sein Wissen zum Schiedsrichter bei einer Polymarktwette geworden war. Weil es gab eben tatsächlich eine Wette darauf, ne, wann Iran Israel angreift. Und sein Bericht war letztlich dann quasi, hat die Gewinnbedingung festgelegt. So. Und wenn er das natürlich geändert hätte, dann hätten auf Polymarket andere Leute Geld gewonnen und wieder andere hätten Geld verloren. Also dann hätte sich das Ganze quasi verändert und es ging da einfach um hohe Beträge. Einer der Menschen, die ihn da anonym kontaktiert hatten, sprach von 900.000 Dollar Einsatz, die er jetzt verloren hätte durch seine Meldung. Und dieses Geld würde er jetzt einsetzen, um diesen Journalisten fertig zu machen.
0: Ich finde, hier an dem Punkt stellen sich ja so zwei moralische Fragen. Ne? Die eine ist, darf ich mit meinem Insider-Wissen mich bereichern? Und die andere Frage ist, sollte man auf Kriege und Konflikte wetten dürfen? Was ist da deine Meinung?
1: Also meine ganz persönliche Meinung ist, ich lehne das ab. Ich finde das moralisch sehr, sehr, sehr fragwürdig. Weil was ja passiert ist, dass man letztlich Konflikte und Kriege gamifiziert wird, möchte ich jetzt mal so sagen. Also sprich, wenn ich jetzt sage, wann schlägt die nächste Rakete im Iran ein oder in Israel, dann sind das erstmal nur Zahlen und Graphen und eine schmissige Schlagzeile dann vielleicht auf dieser Plattform. Aber dahinter steckt ja, dass potenziell Menschen sterben, verletzt werden. Also das hängt ja am Ende immer zusammen mit Tod, Leid. Und dass du dann irgendwie, also jetzt mal zynisch gesprochen, mit der Hand in der Chipstüte dann deine Wetten platzierst und mit solchem Leid letztlich Geld verdienst, das finde ich sehr problematisch.
2: 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Ah, so lieben wir den Frühling. Aber auch ein fieser Schädling freut sich über die saftigen Blätter, der Eichenprozessionsspinner. In weiten Teilen Brandenburgs sind die Raupen gerade aktiv, aber bevor sie ihre gefährlichen Brennhaare entwickeln, die bei uns Hautausschlag und Atembeschwerden verursachen können, soll es ihnen an den Kragen gehen. In der Prignitz wird der Eichenprozessionsspinner erstmals seit 5 Jahren wieder aus der Luft bekämpft. Britta Streiter war beim Auftakt in Bad Wilsnack dabei.
3: Punkt 15 Uhr landet der Helikopter auf dem Sportplatz von Legde bei Bad Wilsnack, um mit Pflanzenschutzmittel befüllt zu werden.
4: Jetzt holt er sich wieder Nachschub. Ja, muss doch wieder ein Mittel auftanken. Das Dippel 4AES, das ist ja dieses Spritzmittel, das wird jetzt hier alles vor Ort gemischt.
3: 2021 war der Hubschrauber im Prignitzkreis das letzte Mal im Einsatz. Seitdem reichte es, die Raupen lokal vom Boden aus zu vernichten. Doch durch das warme und trockene Wetter in den vergangenen Frühjahren konnte sich der Schädling prächtig entwickeln, erzählt Ordnungssachbereichsleiter Andreas Much.
5: Im letzten Jahr, da waren ja richtig Kolonien wirklich kahl gefressen. Und das war für uns auch der Anlass zu sagen, wir müssen jetzt großflächig die Aktion hier in diesem Jahr vornehmen, damit wir überhaupt der Sache noch Herr werden.
3: Eichen auf 900 Hektar, das ist fast die Hälfte der Fläche des Prignitzkreises, müssen in diesem Jahr behandelt werden. Allein gut 600 Hektar aus der Luft, sagt Kreissprecher Bernd Atzenroth.
6: Davon fast die Hälfte tatsächlich hier im Amtsbereich Bad Witzwag-Weißen und auch noch ein größeres Stück im Amt Denzen. Also generell in Elbnähe sind größere Flächen, die dann halt eben da behandelt werden.
3: Die Bekämpfung aus der Luft per Hubschrauber sei die wirksamste Methode, so Andreas Much.
5: Mit diesen Injektionsdüsen, 30 Meter Länge, er kann erstmal die Fläche bearbeiten und er kann von oben, weil das Eigelege, die Eichenprozessionsspinner sind in den oberen Kronen unterwegs und auch viel besser bekämpfen. Und deswegen ist der Hubschrauber jetzt das Mittel der Wahl.
3: Auch wenn das Biozid für Menschen und Haustiere nicht gefährlich ist, sollten Anwohner einiges beachten, wenn der Hubschrauber im Anflug ist, sagt Amtstierärztin Sabine Kramer.
7: Wir können nur raten, also die Fenster geschlossen zu halten. Wenn Tiere dort in der Nähe sind, dann sollten sie erstmal in geschlossene Räume geholt werden. Wenn es denn doch passiert, dass da mal ein paar Tröpfchen ankommen, keine Panik, Kleidung wechseln, duschen und dann ist da auch alles wieder gut.
2: Britta Streiter berichtete.

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1: Um 3 Uhr mit Olaf Knapp. Der Zolldeal zwischen der Europäischen Union und den USA kann umgesetzt werden. Nach monatelangen Verhandlungen haben Vertreter aus dem EU-Parlament und dem Rat der 27 Mitgliedsländer den Weg dafür freigemacht. Aus der Nachrichtenredaktion Markus Weber.
2: Sie einigten sich in der Nacht in Straßburg darauf, europäische Zölle auf Industriewaren aus den USA abzuschaffen, so wie es EU-Kommissionspräsidentin von der Leyen im vergangenen Jahr mit US-Präsident Trump vereinbart hatte. Trump versprach damals im Gegenzug, auf die meisten EU-Produkte maximal einen Zoll von 15% zu erheben. Zuletzt hatte Trump wegen der Verzögerung den Druck erhöht. Er setzte der EU eine Frist bis 4. Juli. Sollte die EU die Umsetzung bis dahin nicht beschlossen haben, werde er neue Aufschläge verhängen und die Zölle auf Autos von zurzeit 15% auf 25% erhöhen.
1: Die Bundesregierung will heute eine Führerscheinreform auf den Weg bringen. Bei den Plänen von Verkehrsminister Schnieder geht es vor allem darum, dass die Fahrerlaubnis günstiger werden soll. Dafür sollen die Fahrschulen unter anderem mehr digitalen Unterricht anbieten und Simulatoren einsetzen können. Vorgesehen sind auch neue Regeln zu Sonderfahrten sowie theoretischen und praktischen Prüfungen. Die USA reduzieren die Zahl ihrer in Europa stationierten Brigaden. Anstatt 4 seien nur noch 3 Kampfbrigaden vorgesehen, teilte das Pentagon mit. Ähnlich äußerte sich zuvor bereits der oberste NATO-Kommandeur, US-General Grinkevich, bei einem Treffen mit führenden Militärs in Brüssel. Aus der Nachrichtenredaktion Gisela Former.
3: Einen konkreten Zeitplan nannte Grinkevich nicht, betonte aber, dass die Alliierten ausreichend Zeit bekämen, um die wegfallenden amerikanischen Streitkräfte durch eigene Einheiten zu ersetzen. Aktuell haben die USA etwa 80.000 Soldaten in Europa stationiert. Präsident Trump hatte vor einiger Zeit angekündigt, mindestens 5.000 Soldaten aus Deutschland abzuziehen. Die EU hat sich am Abend bereits auf Maßnahmen geeinigt, um ihre Verteidigungsfähigkeit zu erhöhen. So sollen Genehmigungsverfahren für militärische Projekte schneller werden und die Mitgliedstaaten sollen dafür leichter an Geld kommen.
1: Das staatliche Förderprogramm für E-Autos ist mit großem Andrang gestartet. Kurz nach Freischaltung des Portals gingen nach Angaben des Bundesamts für Wirtschaft fast 2000 Anträge ein. Wer ein neues E-Auto oder Plug-in-Hybrid-Fahrzeug kaufen oder leasen will, kann digital eine staatliche Kaufprämie beantragen. Wie hoch diese ist, hängt von Modell, Einkommen und Familiengröße ab. Das Wetter in Deutschland. Am Tage dichte Wolken und immer wieder Schauer, später trockene Phasen bei Höchstwerten von 16 Grad in den Mittelgebirgen bis 22 Grad am Oberrhein. Donnerstag im Nordosten Schauer und Gewitter, im Südwesten freundlicher bis 27 Grad. Es ist 3.03 Uhr.
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4: Die Autobahn 1 Bremen Richtung Hamburg ist zwischen Harburg und Stillhorn wegen einer Baustelle noch bis 5 Uhr früh gesperrt. Solange nehmen Sie bitte die Umleitung, das ist für Sie die U83. Die A39 Salzgitter Richtung Braunschweig ist zwischen Salzgitter-Liebenstedt Süd und Wartenstedt wegen einer Nachtbaustelle auch bis 5 Uhr früh gesperrt. Die Umleitung dort ist für Sie die U79. Die A71 Suhl Richtung Erfurt ist zwischen Oberhof und Gräfenroda wegen Tunnelwartungsarbeiten bis 6 Uhr früh gesperrt. Die A659 Viernheim Richtung Weinheim ist im Kreuz Weinheim wegen einer Baustelle noch bis 5 Uhr früh gesperrt. Auch dort gibt es eine Umleitung für Sie. Und die A861 Dreieck Hochrhein Schweiz ist im Nollinger Bergtunnel wegen einer Nachtbaustelle noch bis Freitag immer abends von 20 Uhr bis 5 Uhr morgens gesperrt. Das war's vom Verkehr. Kommen Sie gut an Ihr Ziel.
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4: Aus dem Studio von NDR Info in Hamburg, heute Nacht mit Carsten Thiele. Ja, und wieder mit einer Infonacht, in der Sie auch heute wieder gut versorgt werden mit vielen Nachrichtenfutter. Später schalten wir live nach Peking, um zu schauen, wie der Besuch von Wladimir Putin in China verläuft. Jetzt aber kümmern wir uns erstmal um jemanden, der es schon seit Jahrzehnten nicht leicht hat, der bedroht wird, obwohl er so wichtig ist für unser Land. Die Rede ist von unserem Wald in Deutschland. Hitze, Dürre, Umwelteinflüsse, Schädlinge machen ihm zu schaffen. Wie es um ihn steht, das erfasst die sogenannte Waldzustandserhebung. Bundeslandwirtschaftsminister Rainer hat sie jetzt für das Jahr 2025 vorgestellt. Dafür hat sich der CSU-Politiker einen Wald in Berlin ausgesucht, den Tegeler Forst. Von dort berichtet Anne-Kathrin Mellmann.
5: Bäume wachsen langsam. Deshalb weist Bundeslandwirtschaftsminister Alois Rainer im Tegeler Forst in Berlin darauf hin, dass der Waldumbau eine Mammutaufgabe sei.
6: Auch in unseren Wäldern hat sich schon vieles getan. Nur ist die Entwicklung der Wälder nicht ein Sprint, sondern ein Marathon.
5: Und darin steckt die gute Nachricht. Die Daten der bundesweiten Waldzustandserhebung deuten darauf hin, dass der Umbau weg von Monokulturen, so wie zum Beispiel Brandenburgs Kiefernwälder, hin zu widerstandsfähigen Mischwäldern läuft, wenn auch nur langsam.
6: Die Zahl neu abgestorbener Bäume ist weiter zurückgegangen, sowohl bei Laubbäumen als auch bei den Nadelbäumen. Und der Wald verjüngt sich. Vielerorts wächst eine neue Baumgeneration nach.
7: Man kann in Brandenburg ganz gut sehen, unter der Kiefer ist schon viel Laubwald, der jetzt kommt. Da wird Wald umgebaut, aber es dauert einfach im Wald.
5: Dieses Beispiel ergänzt Nicole Wellbrock, Wissenschaftlerin vom Thünen-Institut, das Daten für die Erhebung sammelt. Viele Trupps gehen dafür in die Wälder und begutachten die Baumkronen. Berlins Chefförster Gunnar Heine, der mit Hund zum Termin mit dem Minister in den Wald gekommen ist, erklärt, wonach die Datensammler suchen.
8: Dort wird eben geguckt, wie ist der Nadelzustand, wie ist der Belaubungszustand, welche Veränderungen gibt es. Und dann wird praktisch eingeschätzt, gesund, kränkelt, hat große Probleme.
5: Besonders schlecht geht es Kiefern und dem Dauerpatienten Eiche. Nur noch 13% der deutschen Eichen sind gesund. Insgesamt gilt nur jeder fünfte Baum in Deutschland als gesund. Schuld sind unter anderem Trockenheit und Hitze, die Wälder anfällig machen, auch für Schädlinge wie den Borkenkäfer. Linderung verspricht der Waldumbau, aber der geht Umweltverbänden und Opposition nicht schnell genug. CSU-Politiker Rainer betrachtet den Wald als Holzacker, kritisiert der WWF. Rainer ist selbst Waldbesitzer. Unter den hohen Bäumen des Tegeler Forstes lobt der Bayer das staatliche Förderprogramm für den Waldumbau mit hunderten Millionen Euro und sagt, der Wald sei ihm ein Herzensanliegen.
6: Wer heute einen Baum pflanzt, der übernimmt Verantwortung für Jahrzehnte. Und ich denke, genau diesen Geist braucht auch unser Land insgesamt wieder.
5: Und dann geht der Minister nur mit seinem Social-Media-Team für Fotos in den Wald.
4: Der neue Waldzustandsbericht zeigt also, die Lage bleibt angespannt. Mein NDR-Kollege Andreas Sperling hat darüber mit Irene Seeling gesprochen. Sie ist die Hauptgeschäftsführerin des Waldeigentümerverbandes AGDW. Die erste Frage war, wie groß bei ihr die Sorgenfalten sind.
9: Ja, bei uns sind die Sorgenfalten schon sehr groß, denn die Wälder in Deutschland leiden weiterhin stark unter den Folgen des Klimawandels. Wir haben sicherlich nicht so eine kritische Situation, wie wir sie in den sogenannten Dürrejahren 2018 bis 2020 haben. Aber man muss leider feststellen, dass sich dieses kritische Niveau stabilisiert hat. Wir sind weiter auf einem kritischen Niveau und nur einer von fünf Bäumen ist voll belaubt. Das heißt, diese Dürrejahre wirken weiter nach und wir spüren ganz massiv die Folgen des Klimawandels in den Wäldern. Und das ist eben Trockenheit über lange Phasen, eben Dürren. Dann aber auch wiederum Starkregenereignisse, steigende Durchschnittstemperaturen und dadurch eben auch ein hoher Schädlingsdruck, sprich Borkenkäfer, insbesondere in den Fichtenbeständen.
10: Ja, da wollte ich nochmal anknüpfen, weil Sie vor allem eben auch das Klima als Hauptverursacher, als Hauptsorgenthema nennen. Wie steht es denn um die Gefahr durch Schädlinge? Borkenkäfer, das Stichwort ist ja gefallen.
9: Ja, also durch die steigenden Durchschnittstemperaturen und damit die Instabilisierung der Bäume oder die Devitalisierung, besser gesagt, findet der Borkenkäfer da ein leichtes Opfer in den Bäumen und führt dann durch das Anbohren und durch die Unterbrechung des Saftflusses eben zu einer deutlichen Schädigung dieser Bäume und dann letztendlich zu einem Absterben. Und dann ist es eben wichtig, dass Waldeigentümer sehr schnell aktiv werden und die sogenannten Käfernester identifizieren in ihren Wäldern und die Bäume herausholen und möglichst schnell verkaufen, sodass kein Brutmaterial in den Wäldern dann ist, um für eine weitere Vermehrung des Borkenkäfers zu sorgen.
10: Wie werten Sie es denn, wenn es jetzt in der aktuellen Erhebung heißt, der Zustand habe sich leicht verbessert? Vor allem sterben nicht mehr so viele Bäume ab. Ist das an sich schon eine gute Nachricht?
9: Ja, das kann man so oder so interpretieren, würde ich sagen. Also eine Stabilisierung, was ich eingangs sagte, auf einem hohen kritischen Niveau, kann man natürlich positiv interpretieren und sagen, es stabilisiert sich, es wird nicht noch schlechter. Aber wie gesagt, das hohe kritische Niveau macht uns eben weiterhin große Sorgen. Und ich denke, wir müssen die Geschwindigkeit beim Waldumbau, also das Herstellen sozusagen von klimaanpassungsfähigen Wäldern für die Zukunft, deutlich forcieren, dieses Tempo. Wir sind da schon sehr gut unterwegs und auch schon seit vielen Jahrzehnten. Wald ist immer ein Mehrgenerationenprojekt und Waldumbau auch im Prinzip eine Daueraufgabe. Und es muss aber noch schneller werden, dieser Waldumbau. Und wir haben ungefähr 3 Millionen Hektar. Das ist gut ein Drittel bis ein Viertel der Waldfläche in Deutschland, die mit großem Risiko behaftet ist angesichts zurückgehender Niederschläge und steigender Durchschnittstemperaturen. Und das sind insbesondere noch immer Fichtenbestände, aber auch Buchenbestände, die nicht so gut wasserversorgt sind, wie sie sein müssten, um vital zu sein. Und diese 3 Millionen Hektar müssen weiterhin umgebaut werden. Das muss man jetzt massiv angehen. Und da wünschen wir uns auch entsprechende Unterstützung der Politik weiter in Förderprogrammen, aber auch die entsprechenden politischen Rahmenbedingungen, die den Waldbesitzern die notwendige Beinfreiheit auf der Fläche geben, also die Möglichkeit, flexible waldbauliche Entscheidungen zu treffen. Und da haben wir im Moment ein massives Problem in Deutschland durch eine EU-Verordnung, bei der wir befürchten, dass sie den Waldumbau ausbremsen wird.
10: Sie meinen das EU-Gesetz zur Wiederherstellung der Natur?
9: Genau, die EU-Wiederherstellungsverordnung ist das, was uns neben den Auswirkungen des Klimawandels auch noch sehr große Sorgenfalten auf die Stirn bringt. Wir haben es da mit einer Verordnung zu tun, die die Wiederherstellung vergangener Waldzustände, also historischer sogenannter Lebensraumtypen im Wald anstrebt. Und diese Orientierung an historischen Referenzen blendet eben die Auswirkungen des Klimawandels aus. Dieser Bezug auf historische Vegetationszustände, der trägt uns nicht in die Zukunft. Oder um es mal vielleicht in ein Bild auszudrücken, wenn man Auto fährt, bringt der Blick alleine in den Rückspiegel wenig, dann wird man sicherlich irgendwann auf ein Hindernis stoßen, sondern man muss durch die Frontscheibe schauen, um in die Zukunft hineinzukommen. Und dieser Konservierungsansatz oder restaurationsromantische Ansätze sind da sicherlich nicht zielführend, denn Wälder sind eben keine Freilichtmuseen. Und wenn wir es mit einem dynamischen Klimawandel zu tun haben, dann hilft uns kein Regelwerk der Statik in solch einem System von permanenter Dynamik.
10: Frau Seeling, wir haben ja schon über das Klima gesprochen, wir haben auch schon über Schädlinge gesprochen. Ich würde gern noch einen dritten Aspekt mit reinbringen. Wie groß sehen Sie denn die Gefahr durch Waldbrände, die ja Jahr für Jahr im In- und Ausland wirklich große Flächen Wald vernichten?
9: Die Gefahr ist schon da, nur ich glaube, wir sollten sie jetzt nicht überinterpretieren, diese Gefahr. Wenn man die absoluten Flächengrößen anschaut, dann sind es insgesamt nicht so große Flächen. In der medialen Darstellung ist es natürlich, insbesondere wenn es in Siedlungsnähe ist, dann schon von höherer Relevanz. Aber wenn wir die Gesamtfläche der geschädigten Bestände durch die Dürrejahre 2018 bis 20 und die Fläche der Risikobestände anschauen, dann sind diese Flächen deutlich, deutlich größer als die Flächen, die von Waldbränden geschädigt worden sind. Das ist sozusagen der Befund für Deutschland. Das sieht, glaube ich, in anderen europäischen Ländern, in Spanien, in Portugal, in Südfrankreich nochmal anders aus. Da ist sicherlich die Waldbrandgefahr deutlich größer. Aber für Deutschland würde ich sagen, es ist ein Punkt, den wir nicht aus dem Blick verlieren sollten. Aber was sozusagen die vom Klimawandel geschädigten Bestände in ihrer massiven Flächenausdehnung angeht, sind die Waldbrandflächen da etwas weiter unterzuordnen.
11: Sagt die Hauptgeschäftsführerin des Waldeigentümerverbandes AGDW, Irene Seeling, im Interview mit meinem NDR-Kollegen Andreas Sperling. Und soweit bis hierhin unser Schwerpunkt in der ARD-Infonacht zum Waldzustandsbericht.
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11: Denken Sie mal 30 Jahre zurück, ins Jahr 1996. Welchen Stellenwert hatte damals das Internet für Sie? Ich denke mal, für die meisten von uns war es erstmal sicher einfach ein aufregendes neues Medium mit dem piependen Modem, die erste E-Mail, zum ersten Mal was im Internet bestellt und dann die ersten Chatprogramme. Aber damals, vor 30 Jahren, gab es auch schon Gefahren im Netz, vor allem für Jugendliche. Damals haben Bund, Länder und Landesmedienanstalten die Plattform Jugendschutznet ins Leben gerufen. Die Organisation sucht nach Inhalten wie Hass, Extremismus, sexueller Gewalt, Cybermobbing oder auch Kostenfallen. Bundesfamilienministerin Karin Prien hat jetzt den aktuellen Jahresbericht vorgestellt und da geht es auch um eine neue Gefahrenquelle, an die vor 30 Jahren noch niemand gedacht hat, die künstliche Intelligenz. Birte Sönnigsen berichtet.
12: Egal ob TikTok, YouTube, Spotify, Snapchat oder Discord, die Plattformen tun aus Sicht der Jugendschützer nicht genug, um Kinder und Jugendliche im Netz zu schützen. Daran hat sich im vergangenen Jahr kaum etwas geändert, weiß auch CDU-Bundesfamilienministerin Karin Prien. Für sie zeigen die Zahlen
13: die aus meiner Sicht nach wie vor erschreckende Realität, mit der Kinder und Jugendliche in unserem Land heute weitgehend schutzlos konfrontiert sind.
12: Die Organisation Jugendschutz.net hat im vergangenen Jahr rund 15.000 Verstöße gegen Jugendschutzbestimmungen registriert. In mehr als 90% der Fälle geht es um sexualisierte Gewalt. Auch Hass, Cybermobbing und extremistische Inhalte bleiben aus Sicht der Jugendschützer ein zentrales Problem. Häufig wird dabei auch die Unsicherheit von Jugendlichen ausgenutzt. Als Beispiel nennt Stefan Glaser, der Leiter von Jugendschutz.net, die sogenannte Manosphere.
14: Sie fußt auf Hass- und Gewaltfantasien gegen Frauen, die bis zum Femizid reichen.
12: Influencer aus diesem Bereich versuchen, Nähe zu jungen Nutzern aufzubauen und verbreiten ihre Botschaften. Dazu gehören auch Gewaltfantasien und die Überschreitung von sexuellen Grenzen.
14: Für männliche Jugendliche bergen viele der Angebote attraktive Momente. Coolen Protagonisten werden zu Idolen. Die Sichtweise von männlicher Dominanz stärkt das eigene Selbstbewusstsein. Wir sehen hier auch eine Schnittstelle zu extremistischen Szenen.
12: Die Gefahren werden auch durch künstliche Intelligenz größer. Kinder und Jugendliche kommen immer häufiger in Kontakt mit Bots und KI-Profilen, ohne diese als solche zu erkennen. Teilweise werde ihnen durch die Profile ein Perfektionsdruck vermittelt, sagt Stefan Glaser von Jugendschutz.net. Zum Beispiel durch Fitness-Influencerinnen, die mit KI erstellt wurden.
14: Die, wenn man so will, übernatürlich schöne Körper präsentieren und damit eben auch Makellosigkeit als erstrebenswertes Ideal propagieren.
12: Die Jugendschützer kritisieren, dass die Plattformen kaum problematische Inhalte löschen, wenn Nutzer sie melden. YouTube macht das laut Bericht in nur 2% der Fälle. Sobald Organisationen wie Jugendschutz.net solche Beiträge dann melden, löschten die Plattformen deutlich häufiger, sagt Eva-Maria Sommer von der Kommission für Jugendmedienschutz.
15: Ich kann daher nur vermuten, dass es bei einzelnen Diensten mehr am fehlenden Wollen als am fehlenden Können liegt. Denn ehrlich gesagt, wenn wir alle diese Inhalte massenhaft detektieren und melden können, dann stellen wir uns schon die Frage, warum die Anbieter hier selbst nicht mehr tun.
12: Auch Familienministerin Prien will YouTube, Meta, TikTok und Co. mehr in die Pflicht nehmen.
16: Es ist nicht Schuld des einzelnen Kindes, in Kontakt zu kommen mit sexueller Gewalt oder mit politischem Extremismus, sondern es ist Verantwortung der Plattform und die Verantwortlichen müssen dafür auch Verantwortung übernehmen.
12: Prien hat schon häufig kritisiert, dass sich digitale Plattformen nicht an geltende Gesetze halten und häufig trotzdem keine Konsequenzen fürchten müssen. In der Debatte um ein mögliches Social-Media-Verbot für Kinder hat Prien in der Vergangenheit deutlich gemacht, dass sie sich strengere Altersgrenzen für Social Media vorstellen kann. Sie will aber das Ergebnis einer Expertenkommission abwarten.
16: Es wird nicht die eine Lösung geben. Es wird nicht das eine Verbot sein, das das Problem löst, sondern wir brauchen klare Regeln, starke Aufsicht, europäische Durchsetzungskraft, jedenfalls wenn Sie mich fragen. Und wir brauchen deutlich mehr Bildung und Prävention.
12: Im Juni soll die Expertenkommission der Bundesregierung Vorschläge machen, wie Kinder im Netz besser geschützt werden können. Darin soll es dann auch um ein mögliches Social-Media-Verbot gehen.
11: Der letzte kleine Laden hat dicht gemacht, der Bus fährt nur noch dreimal am Tag, immer mehr Leute ziehen weg. Vielen kleineren Orten auf dem Land droht das Aussterben. Also testen sie Ideen, um gegen dieses Schrumpfen vorzugehen. Eisenhüttenstadt in Brandenburg zum Beispiel. Schon zum zweiten Mal hat die Stadt Menschen zum Probewohnen eingeladen, damit die sich mal überlegen können, ob es nicht eigentlich doch ganz lebenswert dort ist. Alina Bröckel hat mit der Probebewohnerin Angelina Heidrich gesprochen.
17: Ich stand dann so am Bahnhof und da war gegenüber ein schon zerfallenes Haus. Und da habe ich so gedacht, oha, oh, das wird interessant. Das ist abenteuerlich.
18: Das waren die ersten Momente in der neuen Wahlheimat der 67-jährigen Angelina Heidrich. Aber
17: dann kam der Bus und fuhr mich in die Stadt rein.
18: Und alles änderte sich. Der versteckte Charme der Stadt an der Oder, der zeigt sich, wenn man sich drauf einlässt. Und das hat Angelina Heidrich gemacht. Sie wollte aus Bonn zurück ins Berliner Umland. Das Probewohnen in Eisenhüttenstadt, das hat es möglich gemacht. Beworben haben sich in der schon zweiten Runde mehr als 300 Leute, um insgesamt 4 Wochen auszuprobieren, ob sie sich ein Leben in der Stadt vorstellen können. Die Wohnung ist für sie in der Zeit kostenlos. Angelina Heidrich ist begeistert.
17: Die Wohnung ist fantastisch. Die ist sehr, sehr gut gelegen, weil das so zentral ist. Wunderbar, ich kann hier auf die Lindenallee rausgucken. Also es ist alles da, was man zum guten Leben und Wohnen hier braucht.
18: So wie es mit Probewohnerin Angelina Heidrich läuft, so wünscht sich die Stadt natürlich ihren Zuwachs. Bürgermeister Marco Henkel beschreibt als zentrales Problem der schrumpfenden Bevölkerung die Alterspyramide. Zu wenig Nachwuchs und viele ältere Bewohner. Mit dem Probewohnen soll Abhilfe geschaffen werden.
19: Wir haben es ja im letzten Jahr gesehen mit einem riesen Andrang. Und im Nachgang sind ja auch Leute nach Eisenhüttenstadt gezogen, die hier nicht zum Probewohnen ausgesucht wurden, aber sich trotzdem

0: Vor genau 20 Jahren wurde dort die Drei-Schluchten-Talsperre in der Provinz Hubei in Betrieb genommen. Sifora Rubina stellt uns dieses gigantische Bauwerk vor.
1: Der Yangtze-Kian, kurz Yangtze. 6.380 Kilometer lang fließt er durch die Volksrepublik China. Er wird besungen.
2: Wir preisen den Yangtze, denn du bist eine unerschöpfliche Quelle.
1: Aber auch gefürchtet. Das wilde Wasser bringt nicht nur Wohlstand. Wenn der Yangtze über die Ufer tritt, verlieren Menschen Hab und Gut und nicht selten ihr Leben. Den unbändigen Yangtze zu zähmen, ist Traum vieler großer chinesischer Herrscher gewesen. Erst unter Deng Xiaoping wird das Mammutprojekt durch die Abstimmung im Volkskongress genehmigt. Als die Bagger rollen, hagelt es Protest aus dem In- und Ausland. Gebaut wird die Talsperre trotzdem. 185 Meter hoch und 2 Kilometer lang wird sie. Sie staut den Yangtze auf einer Länge von 600 Kilometern. Drei Schluchten verschwinden unter dem Flusswasser. Die Schäden für die Natur sind nicht abzuschätzen. Dürren werden befürchtet und treten tatsächlich ein. Millionen Menschen müssen umgesiedelt werden. Nicht immer geschieht das freiwillig, erzählt Shang Li, eine Dorfbewohnerin.
3: In dem alten Dorf wohnt ein altes Ehepaar. Sie sind stur geblieben und wollten gar nicht umziehen. Der Dorfvorsteher war oft bei ihnen zu Hause und wollte sie überzeugen. Es ist ihm nicht gelungen. Ob sie jetzt doch umgezogen sind, weiß ich nicht.
1: Auch die Umweltaktivistin Dai Qing kritisiert die Umsiedlung.
4: Dieses Kapitel ist noch nicht vom Tisch. Viele Menschen verharren noch in ihren eigenen vier Wänden und warten, bis das Wasser über die Schwelle tritt.
1: Die Talsperre soll nicht nur große Überschwemmungen flussabwärts verhindern. Ein riesiges Wasserkraftwerk liefert dringend benötigten Strom, wirbt die chinesische Regierung. Dafür sollen auch ausländische Firmen Turbinen für das Mega-Wasserkraftwerk liefern, darunter der deutsche Konzern Siemens. Dass die Bundesregierung für den Milliardenauftrag bei Siemens bürgt, kritisiert die Umweltaktivistin Dai Qing, die früher selbst Teil des umstrittenen Projekts war.
5: Dass die deutsche Regierung als erste diese Bürgschaften vergeben hat, halte ich für ganz und gar ungeheuerlich. Das könnte zur Folge haben, dass andere Staaten ähnliche Aktivitäten starten. Das würde das Staudammprojekt stärken. Wenn das Projekt verwirklicht wird, wäre es eine Katastrophe für China.
1: Das Projekt wird nicht nur verwirklicht. Die Teilflutung der drei Schluchten beginnt, noch bevor die Staumauer überhaupt vollendet ist. Skeptisch sind inzwischen nicht nur Menschen, die zwanghaft umgesiedelt wurden. Gubin arbeitet auf einem der Kreuzfahrtschiffe, die bisher den Yangtze ungehindert befahren haben.
6: Der Stauen ist schlimm genug für uns. Nach dem Stauen erhöht sich der Pegel auf 135 Meter über dem Meeresspiegel. Wie es weitergeht, ob es klappt, weiß keiner so richtig. Alles ist und bleibt ungewiss.
1: Heute ist der umstrittene Drei-Schluchten-Staudamm das leistungsstärkste Wasserkraftwerk der Welt. All der Protest konnte den Bau und die Inbetriebnahme der riesigen Talsperre nicht aufhalten. Am 20. Mai 2006 wird bei einer feierlichen Zeremonie der letzte Beton in die 185 Meter hohe Staumauer gegossen. Das staatliche chinesische Fernsehen überträgt die Feierlichkeiten. Das war heute vor 20 Jahren.
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8: Mit Marcel Stober. Und da ist er wieder. Manuel Neuer fährt wohl doch als deutsche Nummer 1 zur Fußball-WM. Oliver Baumann war zwar eigentlich deutscher Torhüter und hat auch in den Quali-Spielen gespielt, nun aber sagen übereinstimmende Medienberichte, Neuer macht's nochmal und Baumann habe sich mit der Nummer 2 abgefunden. Das alles ist noch nicht offiziell, aber wohl doch schon so spruchreif, dass es schon zahlreiche Reaktionen darauf gibt. Die hat Lars Bente mal zusammengefasst.
9: Es haben sich natürlich schon einige Experten zu Wort gemeldet, wie zum Beispiel Rekordnationalspieler Matthäus, der die Entscheidung zwar sportlich nachvollziehen könnte, weil Neuer ja selbst mit 40 Jahren noch zu den Besten der Welt gehöre. Er kritisiert aber die Art und Weise der Kommunikation und auch den kurzfristigen Zeitpunkt dieses womöglichen Wechsels. Das sorge alles für unnötige Diskussionen, da Nagelsmann selbst ja vorher ziemlich deutlich Baumann den Rücken gestärkt und eigentlich keine Baustelle auf der Torwartposition gesehen hatte. Ja, zwei Ex-Nationaltorhüter, die haben sich auch geäußert. Oliver Kahn, der spricht von einer abenteuerlichen Entscheidung so kurz vor der WM. Und Jens Lehmann, der nennt den Torwartwechsel einen klaren Vertrauensbruch gegenüber Baumann. Und so etwas würde, wenn es sich da bestätigt, laut Lehmann, auch für viel Unruhe im gesamten DFB-Team sorgen.
8: Ganz offiziell bekannt gegeben soll der Kader am Donnerstag werden. Der FC Arsenal ist zum 14. Mal englischer

0: Meister. Nachdem man in den letzten 3 Spielzeiten Zweiter wurde, darf man nach 22 Jahren mal wieder diesen Titel feiern und das ohne gespielt zu haben. Aber Verfolger Manchester City patzte beim 1:1 in Bournemouth und kann die Londoner nicht mehr einholen. Playoff-Zeit in der Basketball-Bundesliga. Im Viertelfinale braucht ein Team 3 Siege, um ins Halbfinale einzuziehen. Berlin hatte das erste Duell gegen Vechta verloren, das zweite innerhalb von 2 Tagen nun aber für sich entschieden. 90:85 der Endstand, 1:1 Ausgleich in der Serie. Für Vechta heißt das aber trotzdem, dass man bei den nächsten 2 Heimspielen das Halbfinale klar machen kann. Ich sag mal, das ist natürlich auch Vechtas Trainer Christian Held bekannt.
1: Natürlich fahren wir mit einem guten Spiel nach Hause. Ich glaube, wir müssen uns gut angucken, warum wir es heute nicht geschafft haben, die Würfe zu treffen. Und dann kommen wir mit Sicherheit ready am Freitag wieder raus.
0: 1:1 steht's also in der Serie bei Berlin gegen Vechta. Und die Bayern, die führen mit 2:0 gegen Trier. Denn auch das zweite Duell in eigener Halle haben sie am Abend für sich entschieden mit 92:65. Für den Tennisspieler Daniel Altmaier endete der Turniertag in Hamburg mit einem der größten Siege in seiner Karriere. Er schlug den hochfavorisierten US-Amerikaner Ben Shelton in 3 Sätzen. Danach war er im kurzen Gespräch bei unserer Reporterin Ina Kast.
2: Daniel Altmaier, die Nummer 6 der Tennis-Weltrangliste zu schlagen, wie fühlt es sich an?
3: Gut, war ein schwerer Kampf, ein Comeback und freue mich natürlich, das zu gewinnen.
2: Wir wissen natürlich alle, dass Sie die Sandplätze dieser Welt lieben. Was macht den Sandplatz hier in Hamburg so besonders?
3: Schwer zu sagen. Ich glaube, ich habe in dem Jahr relativ viele Matches schon gespielt bei den Bedingungen, wenn es ein bisschen langsamer ist und der Ball nicht so hoch abspringt. Ich glaube, die Erfahrung jetzt aus den letzten Turnieren hat mir sehr geholfen.
2: Jetzt im Viertelfinale, welcher Faktor spielt das Publikum hier?
3: Einen positiven Faktor. Ich weiß gar nicht, gegen wen ich spiele. Ich hoffe, viele kommen und ich glaube, jetzt hat man einen Tag Pause, um dann Donnerstag wieder frisch zu sein.
0: Ja, und noch niemand weiß übrigens, wer der Viertelfinalgegner von Altmaier ist. Entweder Tommy Paul oder Thomas Martin Echeverry. Deren Partie wurde beim Stand von 1:1 unterbrochen. Deutschlands Justin Engel ist am Franzosen Hugo Humbert gescheitert. Im Tiebreak des 3. Satzes hat es dann doch nicht gereicht zum Weiterkommen. Der italienische Titelverteidiger Flavio Cobolli ist auch schon raus, verlor gleich seine Auftaktpartie gegen den Peruaner Buse. Beim Giro d'Italia fährt Topfavorit Jonas Vingegaard dem rosa Trikot des Gesamtführenden immer noch hinterher. Der dänische Radprofi erreichte im Einzelzeitfahren auf der 10. Etappe lediglich Platz 13. Filippo Ganna war auf den 42 Kilometern der Schnellste. Der Heidelberger Max Walscheid wurde 6., obwohl er schon früh dran war und noch auf nasser Straße fahren musste.
4: Das war der Sport mit Marcel Stober und mehr vom Sport gibt's dann wieder in einer guten Stunde hier in der ARD Infonacht. Kurz vor 4:30 ist es. Ich hoffe, Sie halten gut durch, egal was gerade ansteht bei Ihnen. Und wir werden gleich in der Infonacht 2 Kriegsschauplätze beleuchten. In den vergangenen Tagen hat das russische Militär Städte in der Ukraine wieder massiv angegriffen. Und im Nahen Osten liegen die Positionen der USA und des Iran immer noch weit auseinander. US-Präsident Trump droht dem Regime in Teheran mit neuen Angriffen. Darum geht's gleich in einer neuen Folge von Streitkräfte und Strategien in Ihrer ARD-Infonacht.

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1: Um 3.30 Uhr mit Olaf Knapp. Der Weg für die Umsetzung einer Zollvereinbarung zwischen der Europäischen Union und den USA aus dem vergangenen Jahr ist nach monatelangen EU-Verhandlungen frei. Darauf einigten sich Vertreter aus dem Europaparlament und dem Rat der 27 EU-Länder in der Nacht in Straßburg. Aus der Nachrichtenredaktion Dennis Pützig.
2: Die EU-Vertreter einigten sich konkret darauf, europäische Zölle auf US-Industriewaren abzuschaffen. Der jetzt getroffene Beschluss ist das Kernstück einer Vereinbarung, die EU-Kommissionspräsidentin von der Leyen im vergangenen August mit Trump geschlossen hatte. Der US-Präsident versprach damals im Gegenzug, auf die meisten EU-Produkte maximal einen Zoll von 15% zu erheben. Zuletzt hatte Trump wegen der Verzögerung den Druck erhöht. Er setzte der EU eine Frist bis zum 4. Juli und drohte mit einem 25% Zoll auf Autos.
1: Die Bundesregierung will heute eine Führerscheinreform auf den Weg bringen. Bei den Plänen von Verkehrsminister Schnieder geht es vor allem darum, dass die Fahrerlaubnis günstiger werden soll. Dafür sollen die Fahrschulen unter anderem mehr digitalen Unterricht anbieten und Simulatoren einsetzen können. Vorgesehen sind auch neue Regeln zu Sonderfahrten sowie theoretischen und praktischen Prüfungen. Das US-Verteidigungsministerium hat eine Reduzierung der in Europa stationierten Kampfbrigaden von 4 auf 3 angekündigt. Dies sei das Ergebnis einer umfassenden Überprüfung der US-Truppenpräsenz, teilte ein Sprecher mit. Die EU hat sich zuvor am Abend auf weitere Maßnahmen geeinigt, um ihre Verteidigungsfähigkeit zu erhöhen. Aus Brüssel, Sabrina Fritz.
3: Die Europäische Union hat sich darauf geeinigt, dass Genehmigungsverfahren für militärische Projekte deutlich beschleunigt werden. Außerdem sollen die Mitgliedstaaten leichter an Geld kommen, um Verteidigungsprojekte zu finanzieren. Bei der NATO geht man nach wie vor von einer Bedrohung durch Russland aus. Wir sind nicht im Krieg, aber auch nicht im Frieden, hieß es heute in Brüssel. Ein weiterer Grund ist, dass sich die USA aus Europa weiter zurückziehen werden. Der amerikanische Oberbefehlshaber bei der NATO, General Krinkewitsch, bestätigte, dass die USA 5.000 Soldaten aus Deutschland abziehen werden. Langfristig müsse mit einer weiteren Verlegung amerikanischer Soldaten aus Europa gerechnet werden, so der US-General.
1: Der russische Präsident Putin ist zu einem Besuch in China eingetroffen. Für morgen sind Treffen mit dem chinesischen Staatschef Xi und Ministerpräsident Li geplant. Dabei soll es vor allem um den Ausbau der strategischen Partnerschaft zwischen beiden Staaten gehen. Das betrifft unter anderem den Handel. Das Wetter in Deutschland. Am Tage dichte Wolken und immer wieder Schauer, später trockene Phasen bei Höchstwerten von 16 Grad in den Mittelgebirgen bis 22 am Oberrhein. Am Donnerstag im Nordosten Schauer und Gewitter, im Südwesten freundlicher 17 bis 27 Grad und am Freitag fast überall trocken bei 21 bis 30 Grad. Das waren die Nachrichten.
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4: Die Autobahn 1 Bremen Richtung Hamburg ist zwischen Harburg und Stillhorn wegen Bauarbeiten noch bis 5 Uhr gesperrt. Die Umleitung geht so lange über die U83. Die A39 Salzgitter Richtung Braunschweig ist zwischen Salzgitter-Liebenstedt Süd und Wartenstedt wegen einer Nachtbaustelle auch bis 5 Uhr früh gesperrt. Die Umleitung dort ist für Sie die U79. Die A71 Suhl Richtung Erfurt ist zwischen Oberhof und Gräfenroda wegen Tunnelwartungsarbeiten noch bis 6 Uhr früh gesperrt. Die A659 Viernheim Richtung Weinheim ist im Kreuz Weinheim wegen einer Baustelle noch bis 5 Uhr früh gesperrt. Auch dort gibt's eine Umleitung für Sie. Die A861 Dreieck Hochrhein-Schweiz ist im Nollinger Bergtunnel wegen einer Nachtbaustelle gesperrt. Und zwar bis Freitag jeden Abend zwischen 20 Uhr und 5 Uhr früh. Das war's vom Verkehr.
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4: Heute Nacht mit Carsten Thiele an ihrer Seite. Allerdings habe ich jetzt gleich kurz mal Pause, denn ich gebe ab an zwei Kollegen für die neue Podcast-Folge von Streitkräfte und Strategien. Da geht es heute um die massiven russischen Angriffe auf die Ukraine, die mit Drohnen angegriffen worden ist, mit Raketen. Es gibt aber auch Meldungen über immer stärkere ukrainische Angriffe auf Russland, nicht nur auf die Energieinfrastruktur, sondern auch auf den Großraum Moskau. Stefan Niemann und Kai Küstner begleiten Sie jetzt und Sie beginnen Ihre Podcast-Folge mit Donald Trump.
5: Dass es das erklärte politische Ziel von Donald Trump ist, sich irgendwo auf dieser Welt Freunde zu machen, und zwar so viele wie möglich, mag so manchen überraschen. Mich hat es jedenfalls überrascht. Doch mit genau diesem Arbeitsauftrag hat der US-Präsident diese Woche seinen Sondergesandten für Grönland, Jeff Landy, auf die bodenschatzreiche Insel geschickt.
6: Over there and make a bunch of friends, as many friends as we can.
5: Doch weder die politische Führung Grönlands noch Dänemarks scheint dem fast schon zum Flirt neigenden neuen Tonfall des Trump-Gesandten zu trauen. Dort geht man weiter davon aus, dass der US-Präsident seine Annexionsabsichten für Grönland keineswegs aufgegeben hat. Aber da gibt es ja nun einen anderen, sehr viel, unerwartet viel von Trumps Aufmerksamkeit bindenden Konflikt, den mit dem Iran nämlich. Und wo wir gerade über Trumps Tonfall philosophieren, Stefan, was den Iran betrifft, so erweist sich der US-Präsident hier als eine Art Mann für jede Tonart. Zunächst eine handfeste Drohung in Richtung Teheran, eine ganze Serie von meist mit künstlicher Intelligenz erstellten und nächtlichen Social-Media-Posts mit dem Tenor, die Uhr tickt, die Zeit läuft ab, soll heißen, verhandelt gefälligst, Iraner, sonst kommen neue Angriffe. Dann aber wieder ein weißes Friedenstäubchen. Trump hat erklärt, er habe einen eigentlich geplanten Angriff abgeblasen und dass es Hoffnung auf eine Verhandlungslösung gäbe. Sagt er nicht zum ersten Mal, aber hat er jetzt wieder betont. Stefan, was folgerst du aus all dem?
7: Ja, bei allem Respekt, es fällt mir zunehmend schwer, diesen plappernden Präsidenten noch ernst zu nehmen. So offensichtlich maßlos übertrieben ist ja alles, was Donald Trump wild um sich postet. Ob großspurige Ankündigungen angeblich bevorstehender Durchbrüche, ob das Prahlen mit militärischen Erfolgen, die es dann so gar nicht gab, und die Drohung mit der völligen Vernichtung des Feindes. All das kann immer weniger bemänteln, finde ich, dass der US-Präsident sich im Iran ziemlich verkämpft zu haben scheint und zunehmend verzweifelt einen Ausweg aus diesem Krieg sucht.
5: Was die USA und den Iran angeht, so scheinen die beiden Positionen bislang weit auseinander, insbesondere was das Atomprogramm angeht. Auch wenn Trump von seiner Maximalforderung, dass dieses Atomprogramm komplett und bis in alle Ewigkeit beendet werden müsse, abrückt. Siehst du irgendwie eine Lösung am Horizont?
7: Bestenfalls am fernen Horizont, Kai. Wir hören ja, dass die USA bereit seien, sich mit einem Aussetzen des iranischen Atomprogramms für 20 Jahre zufrieden zu geben. Die Mullahs dürften aber nur eine Atomanlage für zivile Zwecke betreiben und müssten alles hoch angereicherte Uran an die USA abgeben. Die Reaktion aus Teheran, die steht noch aus. Einen kleinen Korridor für Kompromisse sehe ich bei einer anderen Frage. Es geht um das in den USA ja eingefrorene Vermögen des iranischen Regimes, das von Trump freigegeben werden könnte. Wir reden da über Milliarden Dollar. Und noch eine Möglichkeit, die USA könnten auch anbieten, dass der Iran wenigstens einen Teil seines Öls exportieren darf, wenigstens zeitweise. Denn die entscheidenden Verhandlungspositionen, Kai, die liegen wohl immer noch Welten auseinander. Teheran fordert bekanntlich ein sofortiges Ende des Krieges an allen Fronten, also auch ein Ende der israelischen Militärschläge auf vermeintliche Hisbollah-Stellungen im Libanon. Außerdem verlangt das Regime ein Ende der US-Blockade iranischer Häfen, eine Nicht-Angriffsgarantie, Reparationszahlungen für die Kriegsschäden und die Hoheit über die Straße von Hormuz, was das Kassieren einer Maut einschließen soll.
5: Und wie reagiert Irans Führung auf diesen ja Trump-typischen Mix aus öffentlichen martialischen Drohungen und dem diskreten Ringen um eine diplomatische Lösung hinter den Kulissen?
7: Ja, wie stark der Iran wirklich unter Druck steht, das ist schwer zu beurteilen. Das Regime gibt sich jedenfalls betont gelassen. Der Sprecher des iranischen Außenministeriums, Esmail Bakai, der teilte kühl mit, man beobachte alle Entwicklungen und sei auf jedes Szenario vorbereitet, konzentriere sich ungeachtet aller Drohungen jedoch auf die nationalen Interessen des Iran. Mein Eindruck, Kai, die Mullahs spielen auf Zeit, die Vermittler in Islamabad dürften also noch eine Weile zu tun haben mit diesem Hin und Her zwischen Teheran und Washington. Und ein pakistanischer Insider beklagte gegenüber Journalisten kürzlich, es gehe auch deshalb nicht voran, weil beide Länder immer wieder ihre Bedingungen ändern würden.
5: Dann lass uns jetzt den Schauplatz wechseln und in die Ukraine schauen. Was tut sich da genau? Wir hatten ja hier zuletzt am Freitag über die vielen zivilen Opfer nach russischen Luftangriffen auf Kiew unter anderem berichtet.
7: Ja, erneut sind bei russischen Drohnen- und Raketenangriffen Menschen in der Ukraine getötet und verletzt worden. Mit diesem Satz könnte man fast an jedem Tag die Nachrichten einleiten, Kai, denn Russlands Terrorisierung der ukrainischen Zivilbevölkerung geht auch im fünften Kriegsjahr weiter, Tag für Tag, Nacht für Nacht. Ich greife mal den vergangenen Samstag und die Nacht zum Sonntag heraus. Am 17. Mai meldeten die Behörden, dass binnen 24 Stunden mindestens 2 Menschen getötet und 49 verletzt wurden. Laut ukrainischer Luftwaffe hat Russland mit 524 Drohnen und 14 ballistischen Raketen angegriffen. Der Löwenanteil der Drohnen konnte abgeschossen werden, aber nur ein Bruchteil der Raketen. So gab es also Einschläge an 34 verschiedenen Orten im Land. In der Region Cherson traf es kritische Infrastruktur, ein Wohngebiet, einen Laden, einen Bus und etliche Autos. Auch im Raum Sumy wurden Wohnhäuser der Zivilbevölkerung angegriffen. Und ein Schwerpunkt der russischen Attacken, der lag in der Region Dnipropetrovsk, wo eine Rakete ein Wohngebiet traf. Laut lokalen Behörden waren unter den 26 Verletzten dort auch 2 Kinder. Ähnliche Angriffe wurden aus Donetsk gemeldet und auch die Hafenstadt Odessa wurde erneut von massiven Drohnenangriffen der russischen Streitkräfte getroffen. Es war also, Kai, ein typischer Tag für die Zivilbevölkerung der vor mehr als 4 Jahren von ihren Nachbarn überfallenen Ukraine.
5: Jetzt lassen aber seit geraumer Zeit ja Meldungen über immer stärkere ukrainische Drohnen- und Raketenangriffe auf Russland aufhorchen. Meist geht's da um Ölraffinerien, um Pumpstationen und Tanklager irgendwo im Hinterland. Aber nun hören wir von Treffern in unmittelbarer Umgebung von Moskau. Was hat es damit genau auf sich?
7: Ja, zunächst bestätigten der ukrainische Geheimdienst und auch das Militär diese Luftangriffe auf den Großraum Moskau am Wochenende, genauer in der Nacht vom 16. zum 17. Mai. Man habe Rüstungsanlagen ins Visier genommen, heißt es, auch Energieinfrastruktur, darunter die Moskauer Ölraffinerie. Außerdem seien Flugabwehreinrichtungen angegriffen worden und Infrastruktur des Militärflughafens Belbek auf der von Russland besetzten Krim. Laut russischen Behörden wurden auch Wohnhäuser getroffen und dabei 3 Menschen getötet. Kreml-Sprecher Peskow bezichtigte dann auch die Ukraine prompt gezielter Angriffe auf die russische Zivilbevölkerung. Der ukrainische Präsident nannte diese Luftangriffe später dagegen eine völlig faire Antwort auf die anhaltenden Luftangriffe Russlands auf ukrainische Städte. Du erinnerst dich, dass es zuletzt mindestens 24 Tote allein in Kiew gegeben hatte. Aber hören wir, was Volodymyr Zelensky in seiner Videoansprache zu sagen hatte.
8: Viele westliche Partner signalisieren nun, dass sie sehen, was gerade passiert und wie sich dadurch alles verändert. Zum einen die Einstellung zum Krieg, zum anderen die Erreichbarkeit russischer Ziele auf russischem Territorium.
7: Ja, Kai, da klang durchaus Stolz mit, der wohl die Moral der Bevölkerung heben sollte. Selenskyj betonte, die Luftangriffe auf Moskau dienten als bedeutende Veranschaulichung der ukrainischen Fähigkeiten, auch in 500 Kilometern Entfernung verheerend treffen zu können und das trotz der massiven Anstrengungen des Kremls, Russlands Hauptstadt vor Luftangriffen zu schützen.
8: Aber ukrainische weitreichende Waffen überwinden das bereits. Die Russen sollten über ihre Raffinerien nachdenken, ihre Ölanlagen und Industrieunternehmen und nicht darüber, wie man das Leben anderer Nationen ruinieren könnte, ob in der Ukraine, Moldawien oder anderen Nachbarländern.
7: Eine kaum verhohlene Warnung also vor der gestiegenen Reichweite ukrainischer Raketen, darunter der selbstentwickelte Flamingo, über den wir hier ja schon mehrfach berichtet haben. Aber Kai, wir bleiben bei Meldungen der Kriegsparteien über vermeintliche Erfolge immer skeptisch und das gilt auch für die aus der Ukraine.
5: Und das gilt schon allein aufgrund der Tatsache, dass wir viele Angaben einfach nicht unabhängig überprüfen können. Ein weiteres Beispiel dafür sind ja jüngste Berichte über angeblich erfolgreiche Gegenoffensiven der ukrainischen Streitkräfte. Wissen wir, wie erfolgreich die wirklich sind, diese Gegenoffensiven an den Frontlinien?
7: Nein, und weder der ukrainische Oberbefehlshaber Oleksandr Sirski noch der ukrainische Präsident lieferten dafür nachprüfbare Beispiele, also für diesen Trend, den angeblichen. Selenskyj behauptete lediglich, man habe ebenfalls für die Nacht von Samstag auf Sonntag deutlich mehr aktive Operationen der Ukraine als der Russen verzeichnet, was ja in Wahrheit nicht mehr als eine Momentaufnahme sein kann, Kai. Und sowohl Sirski als auch Selenskyj betonen in letzter Zeit gern, dass die Russen weniger Gelände neu hinzugewinnen bzw. die Ukrainer mehr Gebiete zurückerobern. Problematisch bleibt aber, dass sich in vielen Frontbereichen ja gar nicht genau sagen lässt, wer eigentlich ein bestimmtes Gebiet wirklich kontrolliert. Denke nur an die immer breiteren Todeszonen, die für beide Seiten ja durch feindliche Drohnen so gefährlich geworden sind, dass sie derzeit eigentlich niemand wirklich beherrschen kann.
5: Trotzdem hatte unsere Kollegin Rebecca Barth in Kiew ja neulich von einem gewachsenen ukrainischen Selbstbewusstsein und auch von Erfolgen an den Frontlinien gesprochen. Präsident Selenskyj nennt die ukrainischen Angriffe auf Russlands Ölanlagen und auf die Energieinfrastruktur ja Sanktionen schon seit geraumer Zeit und verweist auf die so erzwungene Drosselung der Ölproduktion. Laut Geheimdienstberichten angeblich um 10% in den vergangenen Monaten. Man habe interne Dokumente aus Russland, die zeigten, dass die Kosten des Krieges dort manche Regionen extrem belasteten, was der Kreml der eigenen Bevölkerung verheimliche, so sagte Selenskyj. Aber jetzt gibt es eine Entwicklung, die wieder mehr Geld in Putins Kriegskasse spülen wird.
7: Ja, das stimmt. Und dafür kann sich Russlands Machthaber Putin bei Donald Trump bedanken. Denn zum zweiten Mal verlängern die USA Ausnahmen von Sanktionen. Für weitere 30 Tage bleibt der Kauf von russischem Öl, das sich bereits auf Schiffen befindet, also auch auf Schiffen der Schattenflotte, erlaubt. Die Verlängerung bietet den am stärksten unter den hohen Energiepreisen leidenden Ländern die Möglichkeit, vorübergehend auf russisches Öl zuzugreifen, so begründete Trumps Finanzminister Scott Bessent die Entscheidung. Ausgenommen sind lediglich russische Öllieferungen an den Iran, an Kuba und an Nordkorea sowie an von Russland besetzte Gebiete in der Ukraine, einschließlich der Krim.
5: Womit wir wieder bei der Verknüpfung dieser beiden Kriege sind, dem in Nahost und dem russischen Krieg gegen die Ukraine. Dann wollen wir noch kurz, Stefan, Richtung Belarus schauen. Wolodymyr Selenskyj hatte ja in der vergangenen Woche ukrainische Truppen in den Norden des Landes entsandt, um die Grenze zu Belarus zu verstärken. Und er hatte gewarnt, Moskau plane einen weiteren Angriff von dort aus. Russland hatte Belarus bereits 2022 bekanntlich als Truppenaufmarschgebiet genutzt für seine Invasion der Ukraine. Und der ukrainische Präsident bezichtigt Russlands Machthaber jetzt, die frühere Sowjetrepublik Belarus tiefer in diesen Krieg hineinziehen zu wollen. Ist da irgendwas dran?
7: Ja, der Kreml hat diese Anschuldigung natürlich sofort zurückgewiesen, aber wir wissen, dass Belarus seit mehr als 30 Jahren autoritär beherrscht von Putin-Freund Alexander Lukaschenko, dass Belarus also faktisch ein Vasallenstaat Russlands ist, militärisch eine Art verlängerter Arm des Aggressors, und dass Drohnen- und Raketenangriffe auf die Ukraine immer wieder auch von dort gestartet werden, das ist bekannt. Konkrete Hinweise auf einen neuen, geplanten, größeren Angriff auf die Ukraine haben wir nicht, wohl aber Meldungen über gemeinsame Manöver von Belarus mit Russland. Und da geht es um Atomwaffen, Kai. Bei dem am Montag begonnenen Manöver wolle man die Bereitschaft der Streitkräfte stärken, moderne Vernichtungswaffen inklusive von Spezialmunition zu üben, hieß es dazu vom belarussischen Verteidigungsministerium. Gemeint sind Atomsprengköpfe. Die russischen Streitkräfte haben ja einige ihrer Oreschnik-Raketen schon im vergangenen Jahr nach Belarus verlegt, also die jüngste Hyperschallrakete. Und mit einer Reichweite von mehr als 5000 Kilometern könnte diese Rakete ja auch Städte in ganz Europa und sogar in den USA erreichen. Gegen die ukrainische Stadt Lviv wurde sie schon eingesetzt, das haben die Menschen uns da erzählt, Kai. Aber wie ausgereift und wie verlässlich die von der Kreml-Propaganda als eine Art Wunderwaffe gepriesene Oreschnik wirklich ist, das wissen wir nicht. Kiew warnt jedenfalls, Putin wolle das nicht über eigene Atomwaffen verfügende Belarus zu einer Art, ja, nuklearem Brückenkopf Russlands unweit der Grenze zu NATO-Staaten machen.
5: Was eine bedrohliche Entwicklung wäre für das westliche Verteidigungsbündnis. Und für uns hier in Deutschland, viele fragen sich seit Russlands Überfall auf die Ukraine, wie wären wir eigentlich geschützt im Ernstfall? Nicht gut genug, räumt selbst die Bundesregierung ein. Nun will am Mittwoch Innenminister Dobrindt in Berlin einen sogenannten Pakt zum Bevölkerungsschutz vorstellen. 10 Milliarden Euro sollen bis Ende des Jahrzehnts in den viel zu lange vernachlässigten Zivil- und Katastrophenschutz investiert werden. Was wissen wir darüber?
7: Ja, mit dem Geld sollen laut Medienberichten jedenfalls Gebäude modernisiert und zusätzliche Ausrüstung gekauft werden, etwa mehr Fahrzeuge und Feldbetten. Ziel ist es wohl auch, deutlich mehr Personal für Krisenfälle auszubilden. Hierzulande lastet ja ein Großteil der Aufgaben bekanntlich bei Organisationen, die mit Ehrenamtlichen arbeiten, wie das Technische Hilfswerk oder das Deutsche Rote Kreuz. Und Leonard Kaminski, der Sprecher des Bundesinnenministeriums, der formulierte es bei der Ankündigung der Pläne in Berlin so.
9: Der Bevölkerungsschutz muss natürlich ausgebaut werden in Anbetracht der Situation, die wir gerade haben. Hybride Bedrohungen auch aus Russland wachsen und dementsprechend muss hier was getan werden und genau das wird jetzt angegangen.
7: Ja, das klang für mich fast aufreizend beiläufig, Kai, so als ginge es um ja Bürokratieabbau oder irgendeine Verwaltungsreform. Und die Tonart sollte wohl auch beruhigen. Man will in Berlin jedweden Alarmismus und den Eindruck vermeiden, ein Spannungs- oder Ernstfall stünde kurz bevor und die Bevölkerung sei noch nicht hinreichend geschützt.
5: Aber die Wahrheit ist ja, dass beim Zivilschutz noch vieles im Argen liegt und Deutschland hinterher war, auch im Vergleich zu anderen europäischen Nachbarn, und deutlich schlechter aufgestellt ist, oder?
7: Das stimmt, leider. Wir haben hier in diversen Schwerpunkten über die Mängel ja auch schon berichtet in den vergangenen Jahren. Übrigens zuletzt mit anerkennendem Blick nach Skandinavien, das in Sachen Zivilschutz und Resilienz als beispielhaft gilt. Gern wird ja die Verfügbarkeit von Bunkerplätzen oder Schutzräumen für die Bevölkerung verglichen. Und in Finnland, da gäbe es im Ernstfall Schutzräume für mehr als 80% der Bevölkerung, immerhin fast 6 Millionen Menschen. In Deutschland derzeit für nicht einmal 1% der allerdings auch deutlich größeren Bevölkerung. Wer in einer Großstadt wie Hamburg wohnt, der weiß, dass bei uns viele alte Bunkeranlagen seit Jahrzehnten zweckentfremdet genutzt werden oder Ewigkeiten nicht gewartet wurden. Da gibt es also erheblichen Nachholbedarf. Und das sagt auch der Bundesverteidigungsminister.
10: Wir können nicht über Verteidigungsfähigkeit reden und darin investieren und gleichzeitig den Zivilschutz nicht entsprechend befördern. Und genau darum geht es. Von daher begrüße ich diesen Schritt sehr.
7: Ja, zur Wahrheit gehört, Kai, dass die vielen Zuständigkeiten im föderalen Deutschland nicht gerade zu Schnelligkeit beitragen. Beim Thema Bevölkerungsschutz hakt es häufig bei den Abstimmungen zwischen Bund und Ländern. Denn die Länder sind zuständig. Sie müssen sicherstellen, dass die Vorgaben des Bundes bis zur Kommunalebene hinunter tatsächlich umgesetzt werden. Und dabei geht es einerseits um Anforderungen aus dem Operationsplan Deutschland, was sich also aus militärischen Notwendigkeiten ergibt. Parallel müssen die Länder aber auch die Versorgung und den Schutz der eigenen Bevölkerung organisieren. Klassische Aufgaben der zivilen Verteidigung, da geht es um Krisenreaktionspläne, um Alarmketten, um Lageinformationen an den Bund und darum, die eigene Verwaltung auch unter Krisenbedingungen durchgehend funktionstüchtig zu halten. Und das in möglichst enger Abstimmung mit nun zwei Ministerien, dem Innenministerium und dem Verteidigungsministerium. Wie die Bundesregierung all dies optimieren, beschleunigen und gleichzeitig kräftig ausbauen will, das hören wir uns am Mittwoch an, wenn die konkreten Pläne in Berlin vorgestellt werden.
5: Und um das Thema Bundeswehr und um das Thema Ukraine ging es am Montag übrigens auch beim WDR-Europa-Forum in Berlin.
7: Ja, und zu Gast war da auch die Altkanzlerin Angela Merkel. Im Interview musste sie Sätze vervollständigen.
11: In 10 Jahren ist die Wehrpflicht
12: weiter nicht ausgesetzt, also bleibt so, wie es ist. Ich hoffe immer noch, dass sich genug Freiwillige finden.
13: In 10 Jahren ist der Ukraine-Krieg
12: hoffentlich vorbei. Und zwar so, dass die Ukraine ein selbstständiges, freies, souveränes Land ist.
7: Ja, Applaus. Aber die Moderatoren haben auch nachgehakt und Angela Merkel gefragt, ob sie tatsächlich mit Wladimir Putin über ein Ende des Krieges vermitteln würde. Ihre Antwort auf die Spekulationen der vergangenen Woche war klar.
12: Ich habe ja damals zu meiner Zeit vermittelt, im Minsk-Abkommen 2015, im Normandie-Format, immer zusammen mit dem französischen Präsidenten. Und ich hätte mir überhaupt nicht vorstellen können, dass ich jetzt jemanden gefragt hätte, möchtest du das mal für mich machen und mit Putin reden?
7: Soweit die ehemalige Kanzlerin Angela Merkel auf dem WDR-Europa-Forum in Berlin. Und das ganze Interview gibt es auch in einem Podcast zu hören. 6:30 heißt der. 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
14: Und dort finden Sie auch diese aktuelle Ausgabe von Streitkräfte und Strategien in voller Länge, denn wir müssen immer so ein bisschen kürzen für die ARD-Infonacht. Heute am Mikrofon Stefan Niemann und Kai Küstner.
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14: Kaum ist US-Präsident Trump abgereist, hat Chinas Präsident Xi den nächsten Staatschef zu Gast. Und mit Russlands Präsident Putin kommt kein beliebiger Besuch, sondern ein offenbar wichtiger geopolitischer Partner. Xi und Putin inszenieren sich zwar immer wieder als enge Freunde, um eine Verbindung auf Augenhöhe handelt es sich dabei allerdings nicht, meint unsere Gastautorin Ronja Brier, Chefredakteurin des Online-Portals Watson. In Russland sei längst zum Juniorpartner degradiert, abhängig von Chinas Wohlwollen.
15: China ist einer der letzten Großkunden von russischem Öl und Gas. China liefert vieles, was in Russland seit den Sanktionen des Westens eigentlich kaum mehr erhältlich ist. Maschinen, Elektronik, Computerchips zum Beispiel. Und gerade in den letzten Wochen wurde die Schwäche Russlands immer offensichtlicher. Die Stimmung im Ukraine-Krieg droht zu kippen und die Menschen sind gerade jetzt nach den Angriffen auf Moskau zunehmend besorgt. Auch, dass Putin bei der sonst großen Militärparade in Moskau in diesem Jahr auf die große Militärtechnik-Show verzichtete, verdeutlicht, wie ernst die Lage sein muss. Putin braucht China als Unterstützung im Ukraine-Krieg. Vielleicht sollten wir noch darüber reden, dass eigentlich niemand darüber redet, welche Rolle Europa spielt in dieser Konstellation, denn das ist bezeichnend. Die Bedeutung Europas für China ist praktisch null. Für China geht es vor allem um eins, die eigene Macht und die Frage, wie man sie noch weiter ausbauen kann. China will den USA den Titel als Weltmacht Nummer 1 ablaufen. Russland kann dabei als Partner sicherlich behilflich sein und Europa schaut zu.
14: Die Meinung von Ronja Brier, Chefredakteurin des Online-Portals Watson. Viele andere Medien schauen ebenfalls auf Chinas Strategie, um seine Interessen durchzusetzen. T-Online zieht einen Vergleich zu Russland.
16: Putin und Xi, beide wollen Macht. Mit einem Unterschied. Moskau ist brutal, aber oft plump. Peking ist geduldiger. Russland setzt auf Panzer, Raketen und Drohungen. China rüstet zwar auch militärisch auf, aber es nutzt überwiegend Abhängigkeiten, Lieferketten, Rohstoffe und Diplomatie. Putin führt Krieg, weil er Macht verliert. Xi baut Macht auf, weil andere sich in Kriegen verausgaben. Europa sollte aus dieser Woche eine klare Lehre ziehen. Es reicht nicht, China als schwierigen Handelspartner zu behandeln und Russland als isoliertes Sicherheitsproblem. Beide Fragen gehören zusammen.
14: Auch der Spiegel beleuchtet Chinas Umgang mit anderen Ländern und fasst Xis Taktik folgendermaßen zusammen. Warten, lächeln, reden und die alte Weltordnung sprengen. Das Regime in Peking genieße den hochrangigen Staatsbesuch, meint das Magazin.
16: Anführer aus allen Himmelsrichtungen kämen in die Volksrepublik, um die Zukunft der Menschheit zu besprechen. So intonieren die Staatsmedien. Peking als Nabel der Welt. Da ist was dran. Der einstige Leuchtturm USA begeht unter Trump eine Art Weltmachtsuizid. Der amerikanische Präsident will nicht führen, sondern beherrschen und gibt sich keine Mühe, das vor seinen Verbündeten zu verbergen. Washington setzt Europa unter Zwang, verrät Freunde, fühlt sich groß und macht sich klein.
14: Das Handelsblatt formuliert das gemeinsame Ziel Chinas und Russlands noch deutlicher.
16: Am Ende verbindet Xi und Putin weniger ideologische Nähe als ein gemeinsames Interesse. Beide wollen eine Welt zurückdrängen, die jahrzehntelang von den USA dominiert wurde. Und beide profitieren davon, wenn Washington Unruhe verbreitet. Trumps impulsive Außenpolitik, seine widersprüchlichen Signale im Nahen Osten und seine sprunghaften Allianzen liefern Peking und Moskau die Vorlage, die sie brauchen.
14: Das waren die Standpunkte, zusammengestellt von Marei Beermann.
4: Und um den Besuch von Russlands Präsident Putin in China geht's gleich auch bei uns nach den Nachrichten in der ARD-Infonacht. Wir schalten live nach Peking zu unserem Korrespondenten, der uns erzählt, was bei dem Besuch geplant ist und was sich beide Seiten von diesem Besuch erhoffen. Vorher schauen wir aber auf den Start der neuen E-Auto-Prämie. Wie groß war der Ansturm auf die Förderung und wie effektvoll kann sie sein, diese E-Auto-Prämie? Für die Autowirtschaft, für die Umwelt? Auch das klären wir gleich nach den Nachrichten in Ihrer ARD-Infonacht.

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1: Um 4 Uhr mit Olaf Knapp. Der Zolldeal zwischen der Europäischen Union und den USA kann umgesetzt werden. Nach monatelangen Verhandlungen haben Vertreter aus dem EU-Parlament und dem Rat der 27 Mitgliedsländer den Weg dafür freigemacht. Aus der Nachrichtenredaktion Markus Weber.
2: Sie einigten sich in der Nacht in Straßburg darauf, europäische Zölle auf Industriewaren aus den USA abzuschaffen, so wie es EU-Kommissionspräsidentin von der Leyen im vergangenen Jahr mit US-Präsident Trump vereinbart hatte. Trump versprach damals im Gegenzug, auf die meisten EU-Produkte maximal einen Zoll von 15% zu erheben. Zuletzt hatte Trump wegen der Verzögerung den Druck erhöht. Er setzte der EU eine Frist bis 4. Juli. Sollte die EU die Umsetzung bis dahin nicht beschlossen haben, werde er neue Aufschläge verhängen und die Zölle auf Autos von zurzeit 15% auf 25% erhöhen.
1: Die USA reduzieren die Zahl ihrer in Europa stationierten Brigaden. Anstatt 4 seien nur noch 3 Kampfbrigaden vorgesehen, teilte das Pentagon mit. Ähnlich äußerte sich zuvor der oberste NATO-Kommandeur US-General Grinkewicz bei einem NATO-Treffen in Brüssel. Er kündigte an, dass die USA in den kommenden Jahren weitere Truppen aus Europa abziehen und anders als geplant vorerst keine weitreichenden Mittelstreckenwaffen in Deutschland stationieren wollen. Die Bundesregierung will heute eine Reform der Führerscheinausbildung auf den Weg bringen. Der Gesetzentwurf von Bundesverkehrsminister Schnieder sah zuletzt mehrere Maßnahmen vor, die vor allem die Kosten für Fahrschüler senken sollen. Einzelheiten von Felix Tenbaum aus Berlin.
3: Der Theorieunterricht soll in Zukunft komplett online absolviert werden können. Fahrschulen könnten dann selbst entscheiden, ob sie digital oder in Präsenz unterrichten. Ein Modellversuch soll bei Übungsfahrten gestartet werden. Fahrschülerinnen und Fahrschüler könnten dann einen Teil der praktischen Fahrausbildung unter bestimmten Auflagen mit Vertrauenspersonen durchführen. Das heißt, dass Jugendliche zum Beispiel ohne Fahrlehrer oder Lehrerin, aber dafür mit ihren Eltern in der Ausbildung begleitet zu Übungszwecken fahren dürfen.
1: Bei israelischen Angriffen im Süden des Libanon sind laut Behördenangaben mindestens 19 Menschen getötet worden, unter ihnen mehrere Kinder. Das erklärte das libanesische Gesundheitsministerium. Die israelische Armee hatte vorher die Bewohner mehrerer libanesischer Ortschaften aufgerufen, sich in Sicherheit zu bringen. In Israel wiederum wurde laut Militär eine aus dem Libanon kommende Drohne abgefangen. Das Wetter in Deutschland. Am Tage dichte Wolken und immer wieder Schauer. Später trockene Phasen bei Höchstwerten von 16 Grad in den Mittelgebirgen bis 22 am Oberrhein. Am Donnerstag im Nordosten Schauer und Gewitter, im Südwesten freundlicher 17 bis maximal 27 Grad. Das waren die Nachrichten. Es ist 4.03 Uhr.
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4: Die Autobahn 1 Bremen Richtung Hamburg ist zwischen Harburg und Stillhorn wegen einer Baustelle bis 5 Uhr früh gesperrt. Solange nehmen Sie bitte die Umleitung U83. Die A39 Salzgitter Richtung Braunschweig ist zwischen Salzgitter-Lebenstedt Süd und Wartenstedt wegen einer Nachtbaustelle ebenfalls bis 5 Uhr früh gesperrt. Die Umleitung dort ist für Sie die U79. Die A71 Suhl Richtung Erfurt ist zwischen Oberhof und Gräfenroda wegen Tunnelwartungsarbeiten noch bis 6 Uhr früh gesperrt. Die A659 Viernheim Richtung Weinheim ist im Kreuz Weinheim wegen einer Baustelle noch bis 5 Uhr früh gesperrt. Solange gibt's auch dort eine Umleitung für Sie. Und die A861 Dreieck Hochrhein Schweiz ist im Nollinger Bergtunnel wegen einer Nachtbaustelle immer abends gesperrt. Bis Freitag dauert das jeweils zwischen 20 Uhr und 5 Uhr früh die Sperrung. Das war's vom Verkehr.
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4: Aus dem Studio von NDR Info in Hamburg, heute mit Carsten Thiele an Ihrer Seite. Ich freue mich, dass Sie sich für die Infonacht entschieden haben und das wird sich lohnen. Wir nehmen uns wieder ganz viel Zeit für die Themen des Tages. Und eins davon ist die neue Prämie für E-Autos, die neuen Schwung bringen soll in die Autoindustrie und außerdem einen Anreiz schaffen soll, sich für einen klimafreundlichen Wagen zu entscheiden. Gestern ging es los mit der neuen Prämie. Die Internetseite für die Anträge ist freigeschaltet worden. Ja, Sie haben richtig gehört. Der Antrag kann ohne Besuch auf Ämtern einfach online erledigt werden. Dietrich Karl Meurer.
5: Schon wenige Minuten nach dem Start des neuen Förderportals für Elektroautos sind mehr als 1.800 Anträge eingegangen, meldet das Bundesamt für Wirtschaft und Ausfuhrkontrolle, kurz BAFA, das für die Bearbeitung zuständig ist. BAFA-Präsidentin Mandy Pastor sagt erfreut:
6: Das Interesse ist groß und es ist gut, dass es jetzt losgeht.
5: Privatpersonen können ab sofort die Prämie für Kauf oder Leasing eines Elektroautos oder Plug-in-Hybridfahrzeugs beantragen. Die Förderung gilt auch rückwirkend für seit Jahresbeginn zugelassene Fahrzeuge. Je nach Einkommen und Haushaltsgröße zahlt der Staat 1.500 bis 6.000 Euro. Wer weniger verdient, erhält mehr. Auch Familien profitieren stärker. Darauf verweist Bundesumweltminister Carsten Schneider. Der SPD-Politiker sagt:
7: Wir haben ein Förderprogramm aufgelegt, das das Ziel hat, für breite Bevölkerungsschichten, nicht nur für die Spitze der Gesellschaft, sondern gerade für diejenigen, die über mittlere und auch geringere Einkommen verfügen, es möglich zu machen, sich umweltfreundlich, nachhaltig und kostengünstig zu bewegen.
5: Zugleich betont der Minister die energiepolitische Bedeutung von Autos mit Elektroantrieb.
7: Mit ihnen haben wir die Chance, uns unabhängig von Diesel und Benzin zu machen, von den Weltmärkten, aber vor allen Dingen auch von den Kriegen und den eben unserer Erpressbarkeit, die wir in Teilen haben. Wir werden resilienter als Bundesrepublik Deutschland.
5: Die Förderung soll zudem den CO2-Ausstoß im Verkehr senken und die Nachfrage nach neuen Elektrofahrzeugen stärken. Bis 2029 stehen dafür rund 3 Milliarden Euro bereit. Das Ministerium rechnet mit rund 800.000 geförderten Fahrzeugen. Schon jetzt fahre fast jeder vierte Neuwagen elektrisch, sagt Schneider. Er berichtet auf der Pressekonferenz über seine Erfahrungen mit E-Autos des Umweltministeriums.
7: So Elektroautofahren macht auch verdammt viel Spaß.
5: Privat fährt der Minister noch einen 13 Jahre alten Dieselkombi. Zu seinem nächsten Auto sagt er:
7: Wenn das neu kommt, dann wird das ein E-Auto.
5: Die Beantragung der Förderung sei bewusst unkompliziert organisiert und laufe komplett digital, erläutert BAFA-Präsidentin Mandy Pastor.
6: Wir haben ein schlankes Verfahren, das sehr, sehr einfach zu bedienen ist.
5: Um sich bei der Förderplattform anzumelden, benötigen die Nutzerinnen und Nutzer einen Personalausweis mit Online-Funktion oder ein Elster-Zertifikat. Danach laden sie Steuerbescheide und Fahrzeugdaten hoch. Viele Angaben übernimmt das System automatisch. Wer Hilfe braucht, erreicht eine Hotline. Die Anträge bearbeitet das BAFA am Standort Weißwasser in der Oberlausitz. Wie lang das dauert, da will sich Pastor nicht festlegen.
6: Wir setzen alles daran, dass es so schnell wie möglich geht.
5: Käufer zahlen das Auto also zunächst selbst. Erst nach der Prüfung überweist der Staat die Förderung. Kritik kommt vom Autoexperten Ferdinand Dudenhöfer. Er hält die Prämie wegen hoher Spritpreise für unnötig. Schneider widerspricht. Die Förderung schaffe zusätzliche Anreize.
8: Wir bleiben noch bei der Förderprämie für E-Autos. Mein NDR-Kollege Andreas Sperling hat darüber mit Jürgen Hasler gesprochen. Er ist Hauptgeschäftsführer im Zentralverband des deutschen Kfz-Gewerbes. Die erste Frage war: Bringt diese Prämie jetzt den Umschwung? Bringt sie den E-Auto-Boom, auf den die Branche seit langem wartet?
9: In gewisser Weise ja. Wir müssen bedenken, dass nach dem Förderaus vor über 2 Jahren der Markt für E-Mobilität im privaten Segment extrem eingebrochen ist. Und wir haben nur mühsam es wieder geschafft, bis Ende 2025 das gleiche Niveau zu erreichen, das wir 2023 hatten. Mit anderen Worten, wir haben 2 Jahre verloren. Und jetzt, 2026, glaube ich, kriegen wir wieder den Schwung rein in den Markt, dass die Elektromobilität in Deutschland zum Erfolg wird.
10: Ja, wie sieht denn die Praxis in den Autohäusern jetzt aus? Wie groß ist das Interesse am Kauf eines E-Autos mittlerweile oder eines Plug-in-Hybrid oder vergleichbar?
9: Das Interesse ist da. Kunden fragen zunehmend nach Fahrzeugen, lassen sich beraten. Bisher war die Reichweitenangst das Hauptthema und der höhere Preis. Heute ist es eher die Frage, welche technischen Besonderheiten das Elektroauto hat. Also die Skepsis ist gewichen und wir haben stattdessen eine große Neugierde. Das ist erstmal positiv. Aber man muss ehrlich sein, die zweite große Frage dreht sich dann sehr schnell um die Lademöglichkeiten. Und wer privat laden kann oder im Betrieb, ist immer klar im Vorteil.
10: Ja genau, da wollte ich auch danach fragen, weil das hört man eben auch immer wieder bei interessierten Kundinnen und Kunden. Die Ladeinfrastruktur, wo kann ich mein E-Auto wohnortnah aufladen? Können Sie denn die Kundschaft mittlerweile beruhigen?
9: Teilweise. Also es gibt genügend Förderprogramme, jetzt zuletzt auch vom Bundesverkehrsministerium aufgelegt, das Mietquartiere bzw. Wohneigentumanlagen fördert, die eine entsprechende Ladeinfrastruktur hinsetzen. Das ist schon mal ein Fortschritt gegenüber dem klassischen Einfamilienhaus. Wir haben auch einen enormen Ausbau der Ladeinfrastruktur erlebt, leider aber nur beim Schnellladen. Das heißt, uns fehlen in den Wohnquartieren öffentlich zugängliche Lademöglichkeiten. Und das ist noch ein Thema, das wirklich stark angegangen werden muss.
10: Ja, haben Sie denn den Eindruck, dass sich da zumindest mittelfristig etwas tut?
9: Ja, auf jeden Fall. Also Ideen sind da. Ich will jetzt nicht die Unternehmen nennen, die das machen, aber es gibt das sogenannte Laternenparken, das ausprobiert wird. Also niederschwellige Angebote, wo ich als Privatperson mein Auto laden kann, ohne gleich Blockiergebühren zahlen zu müssen. Stromanbieter haben auch nachts diese Blockiergebühren teilweise aufgehoben. Also es kommt Bewegung in den Markt. Das sehen wir sehr optimistisch. Und es ist auch eine Frage der Gewohnheit, dass man immer wieder beim Einkaufen, bei den Gelegenheiten, wo das Auto steht, bereits zur Ladesäule greift oder lädt, anstatt wie beim Tanken immer darauf warten, dass der Tank fast leer gefahren ist, um dann wieder eine volle Tankfüllung sich zu gönnen. Also die Gewohnheit zwischen Tanken und Laden muss gelernt werden, dass es hier eben einen anderen Zugang zu gibt. Und da beraten unsere Autohäuser vor Ort entsprechend die Kunden auch.
10: Das Interesse am E-Auto ist also vorhanden, das haben Sie uns geschildert. Und nun gibt es die staatliche Förderung rückwirkend zum Jahresbeginn. Können Kundinnen und Kunden denn dann auch noch auf Rabatte der Händler hoffen?
9: Ich will dem nicht vorgreifen, aber es gibt natürlich die Rabattaktion nach wie vor. Auch im Vorfeld hat es die gegeben. Nur müssen wir langsam konstatieren, dass sich die Preise auch angleichen. Also der die Förderung bekommt, hat vielleicht bei der Finanzierung einen leichten Vorteil, dass er die Leasing-Sonderzahlung damit abdecken kann. Oder aber er hat andere Paketlösungen, die er mitverhandeln kann, wenn er mit dem entsprechenden Fahrzeug oder das entsprechende Fahrzeug nachfragt. Wir werden sehen, ob die Rabatte, die es bisher zu Jahresanfang gegeben hat, auch in der gleichen Form weitergegeben werden können. Ich kann da leider Ihnen keine Prognose abgeben, weil das auch sehr deutlich die Sache der Hersteller am Ende des Tages ist.
10: Sollte das Interesse am E-Auto also jetzt durch die Förderung weiter steigen, müssen Kundinnen und Kunden sich denn dann auch auf längere Wartezeiten einstellen?
9: Das wird mit Sicherheit eine Konsequenz sein. Wir haben leider bei der Förderung die jungen gebrauchten Fahrzeuge nicht berücksichtigt. Das ist ein eklatanter Fehler. Das hat in der bisherigen Förderung immer funktioniert. Wir haben genügend junge gebrauchte Jahrestageszulassungen auf den Höfen stehen, weil eben insbesondere im vergangenen Jahr die Hersteller und auch Händler Eigenzulassungen forciert haben, um die Flottenziele zu erreichen. Diese Fahrzeuge, da ist unsere Sorge groß, bleiben möglicherweise moderner Elektroschrott, weil jetzt natürlich der Hype auf die Neuwagen geht mit der Förderung und die jungen Gebrauchten, die hervorragende Qualität sind, sogar günstiger als ein Neuwagen sind, bleiben stehen, weil man ja jetzt auch auf den Neuwagen zugreifen kann. Das erfüllt uns ein bisschen mit Sorge, ehrlicherweise.
10: Ja, und wenn wir nochmal zum Neuwagen zurückkommen, mit welchen Wartezeiten muss man da rechnen?
9: Wir sind momentan bei 4 bis 6 Monaten, je nach Fahrzeug und Ausstattungstyp. Aber da ja zum Glück rückwirkend zum 1.1. die Förderung ausgezahlt wird, kommen alle in den Genuss, die möglicherweise im letzten Jahr schon ihr Auto bestellt haben, in diesem Jahr ausgeliefert bekommen haben, dass also die Fördermaschinerie, wenn ich so nennen darf, tatsächlich auch anspringen kann.
10: Herr Hasler, wie bewerten Sie den Trend? Ist der Abschied vom Verbrenner jetzt endgültig eingeläutet?
9: So würde ich es noch nicht sagen. Immerhin wird ja auch der Plug-in-Hybrid gefördert. Es ist ein Umstieg, wo wir rechnen, rund 25% der Neuzulassungen dürften in diesem Jahr auf jeden Fall voll elektrisch sein. Das ist unsere Prognose für 2026. Aber die rein batterieelektrischen Fahrzeuge sind auf einem guten Weg, ihren Marktanteil kontinuierlich auszubauen. Das mit Sicherheit.
8: Sagt Jürgen Hasler, der Hauptgeschäftsführer im Zentralverband des deutschen Kfz-Gewerbes. Und soweit unser Schwerpunkt zum Start der E-Auto-Prämie. Präsident Putin ist heute zu Gast bei Chinas Staatschef Xi Jinping und dieses Treffen, das dürfte mehr sein als nur höfliche Diplomatie. Es geht um Macht, es geht um Wirtschaft und natürlich geht es auch um den Krieg gegen die Ukraine. Moskau und Peking geben sich betont eng, aber wie stark ist dieses Bündnis wirklich? Über diesen Besuch spreche ich jetzt mit unserem Peking-Korrespondenten Max Seib. Was steht denn bei diesem Besuch alles auf dem Programm?
11: Also es ist ja schon ein besonderer Zeitpunkt, so eine Woche nach dem Besuch des US-Präsidenten Donald Trump. Insofern werden diese beiden Besuche natürlich genau verglichen, auch wenn man aufs Programm schaut. Und da muss man sagen, der Plan ist durchaus ähnlich. Also man will zweierlei, man will schöne Bilder produzieren und natürlich auch Gespräche und Verhandlungen führen. Was für Trump gibt oder galt, gilt auch für Putin. Es gibt gleich zwei Begrüßungszeremonien. Die erste war schon gestern Abend nach seiner Landung am Flughafen. Da wurde unter anderem der chinesische Außenminister Wang Yi auch gesehen. Der hat ihn empfangen. Eine Militärkapelle hat aufgespielt. Junge Chinesinnen und Chinesen haben begeistert mit Fähnchen geschwenkt. Also das war sehr ähnlich wie auch der Empfang von Donald Trump. Heute kommt dann Begrüßungszeremonie Nummer zwei, in diesem Fall mit Chinas Staats- und Parteichef Xi. Es werden später auch zusammen einen gemeinsamen Tee trinken, Xi und Putin, wie das Xi auch mit Trump gemacht hat. Es wird einen festlichen Akt geben, also genug Material für die eigene Propaganda. Aber es soll anders als letzte Woche bei Trump, wo ja inhaltlich sehr wenig herausgekommen ist, auch einiges beschlossen werden. Insgesamt 40 Abkommen. Da geht es vor allem um wirtschaftliche Themen, wirtschaftliche Zusammenarbeit. Die Details zu diesen Abkommen, die sind aber noch nicht bekannt.
8: Putin spricht von einer Partnerschaft mit China auf so wörtlich beispiellosem Niveau. Wie eng sind Russland und China aber tatsächlich miteinander verbunden?
11: Schon sehr eng, muss man sagen. Also die Beziehung von Xi und Putin, die trägt ja seit einigen Jahren das Label Freundschaft ohne Grenzen. Verkündet wurde das damals wenige Wochen, bevor Russland die Ukraine überfallen hat. Und es gibt, glaube ich, zwei Aspekte, die diese Beziehung so wichtig machen für beide Seiten. Da ist zum einen das Thema Wirtschaft. China ist Russlands wichtigster Wirtschaftspartner, gerade seit dem russischen Angriffskrieg auf die Ukraine. Da gibt es viele westliche Sanktionen. Und so liefert China Waren, die Russland durch die Sanktionen aus dem Westen eben nicht mehr bekommt auf anderem Wege. Also da geht es zum Beispiel um Maschinen, um Elektronik, um Chips. Das sind Güter, die man sowohl zivil als auch militärisch nutzen kann, also sogenannte Dual-Use-Güter, die Russland da aus China bekommt. Und gleichzeitig bezieht China große Mengen an Öl und Gas aus Russland, die der Westen eben nicht mehr geliefert bekommt durch die Sanktionen oder nicht mehr geliefert bekommen möchte. Das ist der wirtschaftliche Aspekt in dieser Beziehung. Und dann gibt es noch den geopolitischen Aspekt. China hat ein langfristiges Ziel. Es möchte die Weltordnung, die aktuell ja von den USA dominiert wird, ein Stück weit neu ordnen, mehr auf China selbst zuschneiden. Und dafür hat sich die kommunistische Regierung hier in Peking einen großen Partner ausgesucht, und das ist Russland.
8: Putin hat eine Wirtschaftsdelegation dabei. Was soll die noch mehr herausholen bei diesem Besuch?
11: Also die russische Seite hat vor allem ein großes Projekt, das endlich unter Dach und Fach gebracht werden soll, aus russischer Perspektive, und das ist eine neue Gaspipeline. Power of Siberia 2 oder Kraft Sibiriens 2. Der Name sagt es schon, es gibt bereits eine erste Pipeline, und diese zweite, die soll noch mehr Gas aus Sibirien nach Nordchina bringen. In etwa in dem Umfang oder Volumen, das Russland zuvor nach Europa geliefert hat. Über diese Pipeline wird schon lange verhandelt, mehrere Jahre. Im September beim letzten Treffen der beiden von Xi und Putin hat man sich offenbar grundsätzlich darauf geeinigt, dass diese Pipeline kommen soll. Aber es wird immer noch über Details gefeilscht. Also gerade was die Finanzierung und die Preise angeht. Wir hören von vielen Beobachtern, China drückt gewaltig auf die Preise, weil sie wissen, dass Russland wirtschaftlich unter Druck steht. Deswegen wird eben sehr lange schon verhandelt ohne konkrete Einigung, und Putin hat jetzt angekündigt, es gebe was Konkretes zu beschließen im Energiebereich, was Großes. Er wolle da nicht vorweggreifen, aber insofern hofft man auf russischer Seite, dass es da nun final eine Einigung gibt.
8: Der Ukraine-Krieg soll ja bei dem Besuch auch eine Rolle spielen. Ich habe mich gefragt, wie weit geht es da wirklich um Frieden? Du hast es gesagt, China profitiert ja von den günstigen Energiepreisen, weil Putin schlechter seine Energie los wird seit dem Ukraine-Krieg.
11: Also wer sich da Hoffnungen macht aus europäischer Sicht, aus ukrainischer Sicht, dass es da diplomatisch irgendeinen Fortschritt geben wird, dass Xi auf Putin einwirken könnte, der wird enttäuscht werden. Also China hat den russischen Angriffskrieg bis heute nicht verurteilt. Im Gegenteil, es unterstützt und stützt Russland, wie wir gesagt haben, wirtschaftlich und profitiert eben selbst enorm davon. Wir hatten es eben mit den Waren, die man an Russland liefert, mit dem günstigen Öl und Gas, was man aus Russland bekommt. Pekings offizielle Linie war immer, man sei neutral, man sei für Verhandlungen. Man liefere auch keine Waffen an Russland, man sei militärisch nicht involviert. Es gab gestern jetzt aber eine Meldung der Nachrichtenagentur Reuters, dass China Ende des vergangenen Jahres heimlich rund 200 russische Soldaten militärisch ausgebildet haben soll. Da geht es um Drohnenschulungen, und einige dieser Soldaten würden jetzt auch im Ukraine-Krieg kämpfen, so der Bericht. Der beruht auf geheimen Dokumenten, auf Aussagen von Vertretern dreier europäischer Geheimdienste. Offiziell bestätigt ist da nichts. Also Russland hat sich nicht geäußert, Peking hat das Ganze indirekt abgestritten. Aber das zeigt nochmal, dass es sehr, sehr unwahrscheinlich ist, dass Xi bei diesem Gipfel seine Position jetzt plötzlich ändern wird und Putin zu einem Ende des Krieges drängen. Vor allem, weil China ja einen ähnlichen Konflikt vor der eigenen Haustür hat mit Taiwan. Also die Insel wird seit Jahrzehnten demokratisch und unabhängig regiert. Aber China sieht sie als Teil des eigenen Staatsgebietes und hat nie ausgeschlossen, dass es vielleicht mal militärisch auch eingreifen könnte. Und sollte dieser Schritt gegangen werden, dann erwartet man aus Russland da auch keine Opposition und wird sie in dem Fall bei der Ukraine wohl auch nicht geben.
12: Bundeskanzler Merz hofft ja aber, dass Xi auf Putin einwirken kann, um diesen Krieg zu beenden. Das ist dann also eher Wunschdenken, würdest du sagen?
11: Das ist absolutes Wunschdenken und das ist ein Wunschdenken, was nicht nur Kanzler Merz hat, das hatte sein Vorgänger Olaf Scholz schon, das hatte der französische Präsident Macron geäußert, als er hier in Peking war, das hat der britische Premier Starmer geäußert, als er hier war. China verkauft sich aktuell in einer ja sehr unruhigen Weltlage als Stabilitätsanker, aber es hat eigene Interessen und die eigenen Interessen im Ukraine-Krieg sind nicht, dass man Russland da in irgendeiner Form schwächen möchte. Und gerade in einer Zeit, in der die Ukraine auch immer stärker wird im Moment militärisch, also ukrainische Drohnen gehen weit ins russische Landesinnere rein, in dieser Zeit wird man sicher nicht Putin reinreden, sondern man wird die Position behalten, die man bisher hatte. Und das ist nach außen hin Neutralität, aber natürlich eine Unterstützung Russlands.
12: Vielen Dank für die Infos und für die Einschätzung. Live aus Peking war das unser China-Korrespondent Max Seib für die ARD-Infonacht. Ich halte mal kurz die Nase aus dem Fenster für Sie. Ich habe die aktuellen Wetterdaten. Berlin leichter Regen bei 14 Grad, Bremen nach Regen 12 Grad, Frankfurt am Main bedeckt bei 13 Grad. Dresden bedeckter Himmel bei 10 Grad, Hannover meldet Regen bei 12 Grad, Kiel bedeckter Himmel ebenfalls 12 Grad. Köln nach Regen 12 Grad, Leipzig bedeckt bei 13, München stark bewölkt bei 13 Grad und Rostock nach Regen 13 Grad. Und so geht's heute mit dem Wetter weiter.

0: die Kongo als sehr tödlich gilt und es gibt keinen Impfstoff und keine wirksame Therapie. Über 130 Menschen sind bereits gestorben. Der Chef der Weltgesundheitsorganisation zeigt sich entsprechend tief besorgt.
1: I'm deeply concerned about the scale and the speed of the epidemic.
2: Er sei tief besorgt über das Ausmaß und die Geschwindigkeit der Epidemie, so WHO-Generaldirektor Tedros in Genf. Bereits am Sonntag hat er deshalb einen internationalen Gesundheitsnotstand ausgerufen, zum ersten Mal in der WHO-Geschichte, also noch vor der Tagung des Notfallkomitees. Die Gruppe unabhängiger Expertinnen und Experten wird nun über das weitere Vorgehen beraten. Eines ist klar, die Zeit drängt. An Anstia ist für die Weltgesundheitsorganisation im Epizentrum des Ebola-Ausbruchs der Provinz Ituri im Nordosten der Demokratischen Republik Kongo. Abwarten ist keine Option, sagt sie. Wir handeln jetzt so schnell wie möglich, um die Übertragungsketten zu stoppen. So werden wir diese Epidemie besiegen und eingrenzen, bevor sie sich noch weiter ausbreitet. Bislang hat das kongolesische Gesundheitsministerium mehr als 500 Verdachtsfälle gemeldet. Mehr als 130 Menschen sind vermutlich an dem Virus gestorben. Auch aus anderen Regionen und dem Nachbarland Uganda werden neue Verdachtsfälle gemeldet. Besonders wichtig sei es nun, bei Verdacht auf eine Infektion die Menschen schneller testen zu können, so an Anstia. Momentan können wir nur 6 Tests pro Stunde durchführen. Wir erwarten morgen die Lieferung eines weiteren Geräts, mit dem dann viel, viel mehr Tests möglich sind. Ab dann werden wir stündlich 96 Menschen auf das Virus testen können. Die Arbeit von WHO und Hilfsorganisationen wird auch dadurch erschwert, dass einige Regionen des Epidemiegebiets nur schwer zugänglich sind. Die humanitäre Lage ist ohnehin schon prekär. Bewaffnete Gruppen treiben Hunderttausende Menschen in die Flucht. Es gibt unaufhörliche Bevölkerungsbewegungen, aktuell mehr als 1 Million Vertriebene. Zahlreiche Gesundheitseinrichtungen wurden geplündert und angegriffen. Es gibt also eklatante Verstöße gegen das humanitäre Völkerrecht. Und nun haben wir in einer ohnehin schon so schwierigen Lage zusätzlich noch diese Epidemie. Für den Ausbruch ist eine seltene Variante des Ebola-Virus verantwortlich, die Bundibugyo-Variante, für die es keinen spezifischen Impfstoff und auch keine Behandlungsmethoden gibt.
3: We are also at the international level looking at what candidate vaccines or treatment are available and if any could be of use in this outbreak.
2: Die Weltgesundheitsorganisation werde nun unter anderem prüfen, so WHO-Expertin Anne Ancia, ob eventuell existierende Impfstoffe oder Medikamente bei der Eindämmung dieser Epidemie helfen könnten.
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5: Mit Lars Bente und einem englischen Fußballmeister, den es lange Zeit nicht mehr gegeben hat, nämlich den FC Arsenal. Die Londoner, die haben den Titel, wie man so schön sagt, auf der Couch gewonnen, denn Verfolger Manchester City hat am Abend gepatzt. Mehr zu diesem Meistertitel von Marcel Stober.
6: 3-mal in Folge wurde der FC Arsenal Zweiter. Nun geht die Meisterschaft wieder in den Norden Londons. Und das zum ersten Mal nach 22 Jahren. Damals, 2004, holte Arsenal unter Trainer Arsène Wenger sogar ungeschlagen den Titel. Einen Spieltag vor Schluss steht nun fest, dass die 14. englische Meisterschaft aufs Arsenal-Konto geht. Verfolger Manchester City hätte am Abend bei Bournemouth gewinnen müssen, um das Rennen offen zu halten. City spielte aber nur 1:1. Bei zuvor 19 Duellen hatte man den Gegner 18 Mal geschlagen. Nun aber konnte lediglich Erling Haaland 1 Minute vor Schluss den Ausgleich für Manchester erzielen. Zu mehr reichte es nicht. Neben der englischen Meisterschaft könnte Arsenal mit dem deutschen Nationalspieler Kai Havertz Ende Mai auch die Champions League gewinnen. Gegner ist dann Paris Saint-Germain.
5: Und noch weitere Premier League-Club stehen ja in Europapokal-Endspielen, unter anderem Aston Villa. Der Club aus Birmingham, der trifft ja am kommenden Abend in Istanbul auf den Bundesligisten SC Freiburg. Dieses Europa League-Endspiel, das ist definitiv das größte in der Vereinsgeschichte der Breisgauer. Und seit 18 Jahren ist ja auch Julian Schuster Teil dieser Geschichte. Erst als Spieler und dann als Trainer, seit 2 Jahren ja auch als Cheftrainer. Auf der Pressekonferenz, da hat er diese Karriere nochmal Revue passieren lassen.
4: Wir hatten in den letzten Jahren, wo ich jetzt eben auch hier bin, andere Momente. Wir sind abgestiegen in die zweite Liga und ja, jetzt einige Jahre später sitzen wir hier und dürfen ein europäisches Finale spielen. Das ist natürlich sehr besonders. Für den Moment spüre ich weder Nervosität noch im großen Druck, sondern wirklich eine große Vorfreude. Aber das liegt einfach

0: einfach auch an der Mannschaft, weil sie mir eine unglaubliche Sicherheit eben auch gibt, mir selber auch diesen Glauben dann eben auch schenkt, weil so viel Qualität in ihnen steckt.
1: Anstoß im Finale der Europa League ist am Abend um 21 Uhr. Blicken wir nun aber zum Viertelfinale, und zwar in den Playoffs der Basketball-Bundesliga. Da hat Meister München gegen Außenseiter Trier deutlich gewonnen. Damit steht es in der Serie 2:0 für den FC Bayern. Ja, und vorher hatte Berlin das Team aus Vechta zu Gast. Wie es in diesem zweiten Spiel der Serie lief, das weiß Jakob Rüger.
2: Es ist alles wieder offen in dieser Viertelfinalserie. Nach der überraschenden Auftaktniederlage schlägt Alba Berlin zurück und gleicht zum 1:1 in der Best-of-Five-Serie aus. Die Gäste von Rasta Vechta traten selbstbewusst auf, stellten Alba vor Probleme, aber fanden nicht in ihr gefürchtetes Offensivspiel. Nach der Pause baute Alba seinen Vorsprung auf 17 Punkte aus, doch Vechta ließ sich nicht abschütteln und machte das Spiel in der Schlussphase noch einmal spannend. Die Berliner behielten die Nerven und brachten das Spiel mit 90-85 nach Hause. Die beiden nächsten Spiele finden nun in Vechta statt. Schon am Freitag kann sich ein Team den Matchball sichern.
1: Denn wer als erstes 3 Siege auf dem Konto hat, der zieht ein ins Halbfinale. Die Runde der letzten 4, so lautet auch das nächste Ziel von Tennisprofi Daniel Altmaier beim Turnier am Hamburger Roten Baum. Denn der Weltranglisten 65. aus Deutschland, der hat sich im Achtelfinale überraschend gegen die Nummer 6 der Welt, Ben Shelton aus den USA, durchgesetzt. Mit 4:6, 7:6 und 6:4.
3: Ja, ich habe viele sehr, sehr gute Spieler schon besiegt. Ein sehr wichtiger Sieg, glaube ich, seit längerem jetzt gegen keinen Top-10-Mann mehr gewonnen. Von daher, ja, man weiß selber, dass wenn man arbeitet und an sich glaube ich, dann kommen die Chancen und man gewinnt dann auch irgendwann.
1: Altmaier also gut in Form, so kurz vor den French Open. Das Grand Slam Turnier in Paris, das beginnt ja am Sonntag mit der ersten Runde. Und nicht mit dabei sein wird dann ja bekanntlich der Titelverteidiger Carlos Alcaraz. Der Spanier hat nun bekannt gegeben, dass er verletzungsbedingt auch für den Klassiker in Wimbledon passen muss.
4: Das war der Sport mit Lars Bente. Ich bin ja begeisterter Serien- und Filmegucker. Hab einige Anbieter abonniert und finde es dann schon schräg, wenn man dann Werbung eingespielt bekommt, obwohl man den Streaming-Anbieter ja bezahlt hat. Und das sind ja nicht nur kurze Werbeclips, sondern die dauern richtig lang und die unterbrechen dann sogar den Film. Wenn Sie jetzt an Amazon Prime denken, dann denken Sie richtig. Geht's Ihnen vielleicht wie mir? Und dann sind Sie auch gleich weiter bei uns, denn es läuft eine Klage gegen Amazon wegen dieser Werbeeinblendung. Mehr dazu gleich nach den Nachrichten in Ihrer ARD-Infonacht.

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1: Um 4.30 Uhr mit Olaf Knapp. Die Zollvereinbarung zwischen der Europäischen Union und den USA kann wie geplant in Kraft treten. Vertreter des Europaparlaments und der EU-Länder haben sich nach monatelangen Verhandlungen in der Nacht darauf verständigt. Aus der Nachrichtenredaktion Frank Wörner.
2: Die Einigung hat Folgen für Autos und Maschinen, die von den USA nach Europa geliefert werden. Für sie werden demnächst keine Zölle mehr fällig bei der Einfuhr in die EU. Umgekehrt schon. Bis zu 15% wollen die USA aufschlagen für Lieferungen aus Europa. Den Deal hatten Kommissionspräsidentin von der Leyen und US-Präsident Trump im August gemacht. Damit sollte ein Handelskrieg abgewendet werden. Denn zwischenzeitlich hatte Trump mit noch höheren Zöllen gedroht. Die Gespräche innerhalb der EU wurden immer wieder ausgesetzt. Zur Einigung dürfte beigetragen haben, dass der US-Präsident der EU kürzlich eine Frist gesetzt hatte, den Deal bis Anfang Juli umzusetzen.
1: Die USA reduzieren die Zahl ihrer in Europa stationierten Brigaden. Anstatt 4 seien nur noch 3 Kampfbrigaden vorgesehen, teilte das Pentagon mit. Ähnlich äußerte sich zuvor bereits der oberste NATO-Kommandeur US-General Grinkovich bei einem Treffen mit führenden Militärs in Brüssel. Aus der Nachrichtenredaktion Gisela Former.
3: Einen konkreten Zeitplan nannte Grinkovich nicht, betonte aber, dass die Alliierten ausreichend Zeit bekämen, um die wegfallenden amerikanischen Streitkräfte durch eigene Einheiten zu ersetzen. Aktuell haben die USA etwa 80.000 Soldaten in Europa stationiert. Präsident Trump hatte vor einiger Zeit angekündigt, mindestens 5.000 Soldaten aus Deutschland abzuziehen. Die EU hat sich am Abend bereits auf Maßnahmen geeinigt, um ihre Verteidigungsfähigkeit zu erhöhen. So sollen Genehmigungsverfahren für militärische Projekte schneller werden und die Mitgliedstaaten sollen dafür leichter an Geld kommen.
1: Die Bundesregierung will heute eine Führerscheinreform auf den Weg bringen. Bei den Plänen von Verkehrsminister Schnieder geht es vor allem darum, dass die Fahrerlaubnis günstiger werden soll. Dafür sollen die Fahrschulen unter anderem mehr digitalen Unterricht anbieten und Simulatoren einsetzen können. Vorgesehen sind auch neue Regeln zu Sonderfahrten sowie theoretischen und praktischen Prüfungen. Laut Statistischem Bundesamt kostet der Führerschein aktuell im Schnitt 3.400 Euro. Sozialleistungen in Deutschland sollen künftig zentral über ein digitales Portal beantragt werden können. Das kündigten Bundesarbeitsministerin Baas und Bundesdigitalminister Wildberger in einem Gastbeitrag für das Nachrichtenportal T-Online an. Dazu soll heute zunächst eine Expertenkommission zur Digitalisierung des Sozialstaats ihre Arbeit aufnehmen. Hier soll erarbeitet werden, wie Verwaltungssysteme modernisiert und miteinander verbunden werden können. Das Wetter in Deutschland. Am Tage dichte Wolken und immer wieder Schauer. Später trockene Phasen, Höchstwerte 16 Grad in den Mittelgebirgen bis 22 Grad am Oberrhein. Und morgen am Donnerstag im Nordosten Schauer und Gewitter und im Südwesten freundlicher bei 17 bis 27 Grad. Das waren die Nachrichten.
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4: Den können wir relativ kurz halten. Es gibt keine heftigeren Staus zurzeit bei uns auf den Autobahnen. Kommen Sie gut an Ihr Ziel.
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4: Heute mit Carsten Thiele. Schönen guten Morgen wünsche ich Ihnen. Wer gerne aktuelle Filme oder Serien guckt, der gönnt sich ein Abo für einen Streamingdienst. Dort gibt's jede Menge zu gucken und das ohne Werbung. Das war mal so. Mittlerweile zeigen einige Anbieter Werbung, obwohl man bereits eigentlich ja jeden Monat eine Abogebühr bezahlt. So hat es Amazon Prime gemacht und genau darum gab es Streit. Die Verbraucherzentralen reichten eine Sammelklage ein. Sie kritisieren, dass das zunächst werbefreie Angebot Anfang 2024 einfach mit Werbespots versehen wurde. Aus München berichtet Jonathan Schulenberger über den Prozessauftakt.
5: Die Kunden wunderten sich. Sie hatten Amazon Prime gebucht, inklusive Prime Video mit werbefreiem Streaming. Und plötzlich laufen Werbespots, wenn sie einen Film oder eine Serie schauen. Genau darum geht es gerade vor dem Bayerischen Obersten Landesgericht in München. Seit dem 5. Februar 2024 spielt Amazon bei Prime Video Werbung ein. Wer das nicht will, muss 2,99 Euro im Monat extra zahlen. Die Verbraucherzentrale Sachsen sagt, das ist unfair und rechtswidrig. Justiziar Michael Hummel.
6: Wir sind der Meinung, dass es unzulässig ist, in einem laufenden Vertrag eine Änderung vorzunehmen, dass man sagt, bisher war das werbefrei, aber nun gibt es deutlich mehr Werbung. Und wer das vermeiden möchte, der muss einen Zusatzbetrag zahlen. Wir sind der Meinung, Amazon hätte die Kunden vorher fragen müssen um Zustimmung und wenn die Kunden nicht zustimmen, den Vertrag beenden müssen.
5: Rund 220.000 Abonnentinnen und Abonnenten haben sich schon einer Sammelklage angeschlossen. Sie wollen zu viel gezahlte Abogebühren zurück. Nach Rechnung der Verbraucherzentrale inzwischen im Schnitt rund 80 Euro. Das Gericht sieht den Fall allerdings deutlich kritischer als die Verbraucherschützer. Laut Gerichtssprecher Tobias Dallmayr habe der Senat deutlich gemacht,
7: dass die Klage gerichtet auf Schadensersatz doch nennenswerte Hürden hat.
5: Es gebe erhebliche Probleme, ob die Klage überhaupt zulässig und ausreichend begründet sei. Vor allem zweifeln die Richter, ob in den Geschäftsbedingungen von Amazon überhaupt ein klares Versprechen für dauerhafte Werbefreiheit stand. Amazon selbst verteidigt sich. In einer schriftlichen Stellungnahme heißt es, man habe die Kundschaft über die neue Werbung bei Prime Video transparent, im Voraus und in Übereinstimmung mit geltendem Recht informiert. Die Verbraucherzentrale Sachsen ist von der Haltung des Gerichts enttäuscht.
6: Ja, also der Senat hat sich heute sehr klar positioniert, leider gegen unsere Rechtsauffassung. Also der Senat ist der Auffassung, dass bereits die erforderliche Gleichartigkeit der Ansprüche nicht vorlege. Das sehen wir natürlich anders, denn es ist ein Massengeschäft, was Amazon dort betreibt.
5: Aufgeben will die Verbraucherzentrale nicht, selbst wenn die Klage abgewiesen wird. Die Verbraucherschützer wollen dann vor den Bundesgerichtshof ziehen. Bis zum 9. Juni ist das Sammelregister noch geöffnet. Mitmachen können alle, die vor dem 5. Februar 2024 ein Prime-Abo hatten, egal ob sie die 2,99 € für Werbefreiheit zahlen oder jetzt Werbung in Kauf nehmen. Das Bayerische Oberste Landesgericht will am 17. Juli ein Urteil sprechen.
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4: Lange Zeit galten viele Regionalbahnstrecken als unwirtschaftlich und wurden deshalb stillgelegt. Dann kam die Verkehrswende mit weniger Auto und mehr Bahnverkehr und die lange gesperrten Regionalbahnstrecken wurden wieder attraktiver. Nachdem der Bund seine Finanzierung dafür verdoppelt hat, wecken die Bundesländer nun wieder vermehrt die lange vergessenen Bahnstrecken aus ihrem Dornröschenschlaf. Johannes Frevel zu einer neuen Studie.
8: In den vergangenen Jahrzehnten wurden rund 15.000 Kilometer Gleise vor allem auf Nebenstrecken geschlossen. Die Verkehrswende soll die Schiene jedoch nun gegenüber dem Auto stärken. Mittlerweile wurden unter dem Eindruck des Klimawandels die Wirtschaftlichkeitskriterien angepasst und der Bund stellt mehr Geld bereit. Eine Folge: bis 2035 könnten auf bundesweit schrittweise 900 Kilometern stillgelegter Regionalbahnstrecken wieder erste Züge fahren. Bis Mitte der 2030er Jahre dürften mehr als 50 Strecken reaktiviert werden, resümiert Dirk Pflege vom Bahnverband Allianz pro Schiene das Ergebnis seiner aktuellen Studie.
9: Es gibt endlich mal eine erfreuliche Nachricht für den Bahnverkehr in Deutschland. Die Reaktivierung von Schienenstrecken nimmt Tempo auf, nimmt Fahrt auf. Nach einem völligen Stillstand im Jahre 2023 haben wir eine Aufwärtsentwicklung und das macht Mut und Hoffnung.
8: Die meisten vorhaben wieder recht bald Züge auf alten Regionalbahnstrecken fahren zu lassen, gibt es in Niedersachsen, Nordrhein-Westfalen und Bayern, in den nächsten 10 Jahren auch in Rheinland-Pfalz und Baden-Württemberg. Schlusslicht ist demnach Thüringen. Holger Krawinkel ist Reaktivierungsexperte der Allianz pro Schiene. Er nennt einige Beispiele, wo sich etwas bewegt.
10: Ja, ganz schwierig war zumal in Schleswig-Holstein die Reaktivierung der Gesamtstrecke von Kiel nach Schönberg, Schönberger Strand. Das ist jetzt schon über 10 Jahre im Gange und es werden jetzt Stück für Stück die letzten Abschnitte reaktiviert. Man hat in Niedersachsen lange Strecken und sehr gut ist jetzt, dass die Strecke Lüneburg-Soltau reaktiviert wird. Vorbildlich die Reaktivierung Bentheimer Eisenbahn bis in die Niederlande hinein, sodass da wieder internationaler Verkehr möglich sein wird. Und Aurich, eine der größten Städte ohne Zugverkehr, soll wieder angeschlossen werden.
8: Wirtschaftlicher Motor hinter der Renaissance der Regionalbahnstrecken im Dornröschenschlaf ist der Bund. Er bezahlt den größten Teil der Baukosten. Länder und Kommunen können ihre Verkehrsprojekte deshalb einfacher finanzieren.
9: Die entscheidende Änderung war wahrscheinlich die Aufstockung der Mittel beim Gemeindeverkehrsfinanzierungsgesetz. Das ist das Programm, das vom Bund finanziert wird, mit dem die Länder und die Landkreise die Strecken reaktivieren können. Das ist aufgestockt worden von 1 Milliarde Euro auf 2 Milliarden Euro. Und das hat diesen Beschleunigungsgang maßgeblich verursacht.
8: Das Förderprogramm reicht aber nicht, ist weitgehend ausgebucht. Gebremst wird die Wiederbelebung alter Regionalbahnstrecken auch von einer anderen Regelung. Den laufenden Bahnbetrieb müssen die Länder selbst finanzieren und deren Kassen sind meist nicht gut gefüllt.
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4: Gestern war ja Diversity Day, also der Tag der Vielfalt. Klingt ja erstmal gut, Vielfalt, aber wir alle wissen auch, Vielfalt zu leben, das ist nicht immer so leicht. Die Universität Bielefeld hat sich aber genau das auf die Fahnen geschrieben. Sie fördert Gleichstellung, Diversität und kulturelle Offenheit. Wie das im Alltag aussieht, darüber hat meine WDR-Kollegin Julia Schöning mit Michaela Vogt gesprochen. Sie ist Prorektorin für Internationales, für Diversität und Gesellschaft an der Uni Bielefeld. Und zunächst ging es darum, warum Michaela Vogt gestern genau am Diversity Day nicht in Bielefeld, sondern in Schweden war.
11: Genau, die Universität Bielefeld ist genau an einem Diversity-Tag mit ganz vielen Vertretern auch sehr aktiv am Diversity Day. Das heißt, da werde ich fast nicht gebraucht, weil wir so viele starke Stakeholder haben. Und hier in Örebro bin ich tatsächlich, um das Thema Diversität, Inklusion auf dem Europaparkett auch zu vertreten und in unserer Allianz nochmal zu stärken und zu überlegen, wie wir unseren Bereich Diversity und Inclusion auch noch weiterentwickeln können. Das heißt, hier vertrete ich auch die Werte der Uni Bielefeld europaweit. Und das ist natürlich eine besondere Freude, weil auch die Partner hierfür sehr offen sind und wir ganz viel auch gemeinsam lernen.
12: Das klingt total interessant. Wenn ich jetzt da mal so eine Sekunde mich eindenken kann in so einen Tag jetzt heute bei Ihnen, wenn Sie auch speziell sagen, was können die anderen, also Ihre Allianz, dort auch lernen von der Uni Bielefeld? Was sind so die Akzente, die Sie vielleicht heute auch mitbringen und auch vertreten?
11: Genau, ich habe tatsächlich auch überlegt, was macht uns besonders das Uni Bielefeld im Bereich Diversität, Inklusion und Gleichstellung. Und ich glaube, das sind ganz viele einzelne Bausteine, basierend auf unserer generellen Überzeugung, dass die Themen für unsere Universität zentral sind, um unsere Kultur auch zu stärken. Es ist also nicht die eine Maßnahme, warum wir so erfolgreich sind, sondern es ist wirklich ein Ineinandergreifen, so wie Sie es auch gerade anmoderiert haben, ein Ineinandergreifen von vielen einzelnen Maßnahmen, Überzeugungen der Akteure. Das beginnt zum Beispiel damit, dass ich als Prorektor auch für den Bereich auch klar stehe und diesen Bereich vertrete, geht weiter damit, dass wir mit Diversität, Inklusion und Gleichstellung 3 verschiedene große Units haben, die sich um die Themen kümmern und auch sehr eng zusammenarbeiten, geht dann über ganz viele Policy Papers, aber wie Sie selber auch gesagt haben, Policy Papers reichen nicht, sondern man muss auch überlegen, wie man das Ganze dann umsetzen kann und welche Maßnahmen auch wirklich greifen und für welche Zielgruppen in der Universität welche Maßnahmen auch besonders wichtig und zielführend sind. Das ist also relativ komplex.
12: Ja, es ist komplex, so wie ja, sage ich mal, auch der Begriff der Diversität schon so wahnsinnig komplex ist. Wie würden Sie den eigentlich für sich definieren?
11: Genau, und das ist tatsächlich unser Startpunkt, warum ich auch Inklusion, Gleichstellung und Diversität in einem Atemzug genannt habe, weil Diversität ist für uns ein bisschen der Überbegriff, der ganz viele unterschiedliche Aspekte zusammennimmt, die auch zu einer Person gehören. Da gehört auf jeden Fall das Geschlecht dazu, nicht nur mit unseren beiden Geschlechtern, sondern eben im Sinne der TIN-Personen auch mit der Geschlechtervarianz, ebenso natürlich dann auch Behinderung, aber auch solche Aspekte wie Alter, Herkunft, aber zum Beispiel auch mentale Gesundheit, weil wenn es den Menschen nicht gut geht mit seinen diversen Kriterien, muss man was machen. Und insofern sind wir da eigentlich unterwegs, dass wir überlegen, wie hängen Diversität und Diskriminierung zusammen und wie können wir auch gegen Diskriminierungen vorgehen und der Diversität der Menschen gerecht werden. Es ist eine große Herausforderung, wenn natürlich auch Studierende mit vielen Hintergründen alle zusammenkommen. Wir haben ja knapp 25.000 Studierende. Und das versuchen wir alles zusammenzuführen.
12: Nehmen wir vielleicht mal die Perspektive jetzt zunächst der Studierenden ein. Wenn ich also jetzt an Ihrer Uni bin und mich dort angemeldet habe für einen der großartigen Fachbereiche, die es dort gibt, wo würden Sie sagen, merkt der Student, die Studentin sofort, dass hier gerade bei diesen Themen Diversität, Gleichstellung und Inklusion irgendwie was passiert?
11: Das merkt ihr sofort, wenn er in das Gebäude kommt. Die Uni Bielefeld hat eine große Halle in der Mitte. Wer schon mal da war, weiß es. Und in der großen Halle ist immer Leben. Da gibt es zum Beispiel gerade auch, wenn die Studierenden beginnen mit ihrem Semester, gibt es viele Veranstaltungen auch von internationalen Studierenden, die dann ihre verschiedenen Kulturen darstellen. Da geht man dann einfach durch die verschiedenen Stände und lernt dann kennen, woher die Kommilitonen kommen und kommt dann ins Gespräch. Es gibt ebenso Wochen, die sich speziell um die Menopause, um die Menstruation kümmern. Ebenso Wochen, die wir veranstalten zum Thema Campus and Balance, das heißt mentale Gesundheit und gesundheitliche Belastungen. Und diese ganzen Aktionen sind keine einzelnen, sondern laufen wirklich über das ganze Jahr, dass wir versuchen, auf der Ebene der Angebote direkt auch den Studierenden zu zeigen und die Studierenden dort mitzunehmen. Mhm. Das zeigt sich natürlich aber genau ebenso daran, dass wir Mentoring-Programme haben, das heißt Studierende, die ankommen, werden sofort dann auch von älteren oder schon etablierten Studierenden betreut, gerade international. Da haben wir ganz viel, damit die Studierenden hier auch gut ankommen können.
12: Und ich habe gerade noch mal gedacht, als ich auch auf Ihrer Seite war, es sind manchmal auch so kleine Details, wo man das schon merkt. Es gibt nämlich zum Beispiel All-Gender-Toiletten an der medizinischen Fakultät. Mhm. Das ist zum Beispiel auch so ein kleines Detail, was aber eine Wirkkraft hat.
11: Genau, die gibt es tatsächlich überall, wie die Periodenprodukte. Mhm. Also insofern, wir schauen, dass wir tatsächlich auch den Studierenden eine Wohlfühlatmosphäre im Sinne der Universitätskultur schaffen, was nicht immer einfach ist, aber wo so viele kleine Bausteine dazugehören, die Sie gerade auch genannt haben.
12: Jetzt haben wir so ein bisschen die Perspektive der Studierenden eingenommen. Nehmen wir mal Ihre ein als Professorin. Also wenn ich mir jetzt anschaue, wer unterrichtet denn da? Wer lehrt dort an der Uni? Denn häufig ist ja die Erfahrung so, je höher die Position eigentlich ist, desto weniger divers.
11: Genau. Und das ist eine der Themen, für die die Uni Bielefeld tatsächlich auch bekannt ist. Und ein paar Zahlen vielleicht. Seit 2003 konnten wir unseren Professorinnenanteil bis heute von 16% auf knapp 40% über verdoppeln. Und das ist schon, glaube ich, sehr aussagekräftig. Das heißt, wir haben, wenn es um Berufungen geht, haben wir Maßnahmen wie zum Beispiel eine Scouting-Liste, in der auf jeden Fall die Hälfte der Personen auf der Liste weiblich sein müssen, dass wir auch garantieren, dass sich weibliche Professorinnen für eine Professur eignen. Wir haben Unterstützungsmaßnahmen für Professoren. Wenn sie also bei sich bewerben, haben wir nicht nur familienfördernde Maßnahmen, sondern auch Unterstützung, wenn diese Frauen sich dann in Gremien engagieren, kriegen sie Support durch Hilfskräfte und auch durch Stellenanteile. Das heißt, wir versuchen, Frauen auch wirklich zu stärken. Wir haben dann auch noch gerade für weibliche Professorinnen Sichtbarkeitsprogramme, dass sie auch selber schauen können, wie sie sich besser darstellen und ihre Forschung besser verkaufen können, was Frauen manchmal etwas schwieriger fällt. Und auch da versuchen wir quasi die Sichtbarkeit von weiblichen Professoren und Forschern im Generellen zu erhöhen. Und wir fangen auch früh an über Mentoring-Programme zum Beispiel noch als ein weiteres Beispiel. Und wenn wir weibliche Promovierende haben oder auch schon an der Promotion Interessierte, haben wir dort auch schon Mentorinnen, die diese Personen ganz klar auf eine akademische Laufbahn ausrichten und dafür motivieren.
12: Ja, das habe ich dann gerade auch nochmal gedacht, denn man zieht ja den Nachwuchs auch ran. Ne? Also wann fängt man eigentlich an, auch in den Seminaren, also an den Veranstaltungen auch die weiblichen Studierenden dann zu unterstützen auch und ihre Sichtbarkeit nach vorne zu bringen und sie vielleicht auch, was Sie gerade sagten, was bei Frauen vielleicht häufiger ein Thema ist, ne, dass man sich da mehr so zurückzieht und auch nicht so nach vorne geht.
11: Genau. Und tatsächlich würde ich da ein bisschen differenzieren zwischen den verschiedenen Fachbereichen. Weil wenn Sie mir jetzt sagen würden, ich muss im Bereich des Lehramtsstudiums, gerade im Bereich des Grundschullehramtsstudiums, den Frauenteil erhöhen, da würde ich Ihnen eher widersprechen. Mhm. Denn das ist auch im Sinne des Gender Mainstreaming so, dass man fachdifferenziert auch durchaus hinblicken muss, wo denn die Geschlechterungleichheiten wie ausgeprägt sind. Im Lehramtsbereich könnten tatsächlich eher auch mehr männliche Lehramtsstudierende durchaus auch die Diversität erhöhen. Wenn es aber dann natürlich um die Naturwissenschaften geht, wenn es um die Mathematik geht, hier ist es dann andersherum, dass wir ganz aktiv versuchen, auch durch Praktika, die wir schon auch an Schülerinnen vermitteln, durch Girls Day, das kennt sicherlich jeder als Format, solche Maßnahmen auch Schülerinnen schon zu ermutigen, aber dann auch durch Mentoren, die an der Hand zu nehmen, wenn sie sich wirklich trauen, ein Studium im naturwissenschaftlichen Bereich in Angriff zu nehmen.
12: Ich habe mich auch gerade noch mal erinnert, dass in meiner Grundschule gab es nur Lehrerinnen, also keinen einzigen Lehrer. Genau. Das ist so ein bisschen das, was Sie auch meinen. Und genau für das, also auch für die Gleichstellung der Geschlechter, die Uni Bielefeld, also kann man sagen, ist ein Champion, hat sogar einen Preis der EU bekommen. Genau. Das ist wahrscheinlich etwas, was Sie auch wirklich sehr, sehr erfreut hat und auch bestärkt hat, da weiterzumachen in einer Zeit, wo man man ja sagen muss, dass gerade diese Begriffe Diversity, die Gleichstellung, Inklusion, also vor allem wenn wir in die USA gucken, ja auch zum Teil wirklich problembehaftet sind. Ne? Und auch viele sagen, ja, nee, wir halten dieses Schild nicht mehr so nach außen, dass wir genau in den Punkten nach vorne gehen, weil es dann eben doch auch politisch geprägt ist.
11: Ja, das beobachte ich. Ich bin Prorektorin für Diversität und Internationales und fliege nächste Woche tatsächlich in die USA mit einem gemischten Gefühl. Beobachte auch diese Schnittstelle. Bin also sehr, sehr aufmerksam, was die internationalen Entwicklungen angeht und wie das, wie Sie es zu Recht sagen, mit der Aufmerksamkeit in Richtung Diversität und Gleichstellung zusammenhängt. Zum Glück nicht in Deutschland bisher in meiner Wahrnehmung und zum Glück, also nicht im akademischen Kontext und zum Glück auch nicht an der Uni Bielefeld, weil für uns Universitätskultur im Sinne der diversitätsoffenen und diversitätsfreundlichen Universitätskultur eine ganz zentrale Stellung einnimmt. Und ich will sogar einen Schritt weitergehen. Ich glaube, gerade in solchen Zeiten, in denen wir als Universitäten auch gefragt sind, national und auch international unsere Position zu vertreten und Akzente zu setzen, finde ich, dass wir als Universitäten ganz klar unseren Bildungsauftrag ernst nehmen müssen und ganz klar für unsere Werte wie eine Unterstützung und Stärkung von Diversität einstehen müssen. Und eigentlich sind wir jetzt mehr gefragt denn je, gerade wenn wir diese internationalen Entwicklungen uns anschauen. Sowohl im deutschen als auch im europäischen Kontext.
13: Sagt Michaela Vogt, sie ist Prorektorin für Internationales, Diversität und Gesellschaft an der Uni Bielefeld.
0: Kultur.
13: Er ist einem Millionenpublikum bekannt durch Fernsehkrimis wie Stralsund oder Münchenmord, der Schauspieler Alexander Held. Wer lieber ins Kino geht, kennt ihn aus Sophie Scholl, Der Schuh des Manitou oder Schindlers Liste. Ein Schauspieler voller Überraschungen, so würdigen ihn Kollegen. Nun ist Alexander Held überraschend nach kurzer Krankheit verstorben. Markus Eicher mit einem Nachruf.
14: Alexander Held gehörte zu den bekanntesten Gesichtern des deutschen Fernsehens. Er war ein überaus fleißiger und stets gefragter Darsteller, den man selten an seinem Anwesen in den Tiroler Bergen nahe der bayerischen Grenze antraf. Begonnen hatte der gebürtige Münchner seine Karriere nach Schauspielausbildung an der Falkenbergschule in der bayerischen Landeshauptstadt. Sein erstes Engagement 1980 an den dortigen Kammerspielen. Zuvor war er während seiner Schulzeit Solosänger bei den Regensburger Domspatzen und zudem ein talentierter Fußballspieler in der Jugend von 1860 München. Nach dem im Schauspielbetrieb üblichen Wanderjahren am Theater und kleineren Rollen war er zum ersten Mal 1993 in der Thriller-Reihe Morlock neben Götz George zu sehen. Dann besetzte ihn Steven Spielberg im selben Jahr in Schindlers Liste als Soldat des NS-Systems. Die Besetzung durch Spielberg brachte ihm in der Folge zahlreiche ähnliche Rollen von Funktionsträgern des NS-Regimes ein. So etwa im Fernseh-Zweiteiler Die Gustloff, in Oliver Hirschbiegels Hitler-Film Der Untergang oder in Sophie Scholl Die letzten Tage als Vernehmer der jungen Widerstandskämpferin.
15: Fräulein Sophia Magdalena Scholl?
16: Ja.
15: Geboren am 9.5.1921 in Feuchtenberg.
17: 21 Jahre.
15: Wollen Sie nachlesen, was auf Hochverrat und Pfandbegünstigung steht? Gefängnis, Zuchthaus oder Todesstrafe?
14: Dieser Historienfilm mit Julia Jentsch, der 2005 auf der Berlinale mit dem Preis für die beste Hauptdarstellerin sowie dem Silbernen Bären ausgezeichnet wurde und deutsche Oscar-Nominierung war, war für Alexander Held ein großer Karrieresprung. In der Folge wirkte er bei zahlreichen Produktionen, etwa von Bernd Eichinger oder Josef Filsmeier mit. Er arbeitete aber auch mit Margarete von Trotta oder Sönke Wortmann und spielte in Michael Bulli Herbigs Der Schuh des Manitou den Schriftsteller Karl May. 2014 fand der höchst wandelbare Schauspieler mit der markanten Stimme und den weichen Gesichtszügen dann seine Rolle, die des Hauptkommissar Schaller in der ZDF-Reihe Münchenmord.
18: Bekommen wir die Durchsuchungsbeschlüsse?
19: Ja, da müsste ich erst einmal wissen, was ihr genau durchsuchen wollt. Dann bekäme ich auch Beschlüsse. Was macht ihr da, ihr Wahnsinnigen?
18: Ermitteln, was sonst? Wir kreisen ihn ein, den Mörder.
19: Das ist ein einziger Ausnahmezustand.
18: Das ist Mord immerhin.
14: Für die Rolle des ironischen Polizisten, der eigene Wege geht, erhielt Alexander Held vor 12 Jahren den Bayerischen Fernsehpreis in der Kategorie Serien und Reihen. 2023 wurde er dann mit dem Ehrenpreis beim Deutschen Fernsehkrimi-Festival ausgezeichnet. Im Privatleben und seiner Wahlheimat Tirol war Held, den der plötzliche Tod seiner geliebten Frau Patricia 2014 schwer gezeichnet hatte, ein höchst nahbarer, sehr charmanter und fideler Charakter. Ganz anders als seine bekannten Krimifiguren, denen er mit scharfem Blick meist ein sinisteres und undurchsichtiges Profil verlieh. Mit ihm verliert die deutsche Filmbranche einen Schauspieler, der beim Publikum ebenso beliebt war wie bei der Kollegenschaft.
0: Standpunkte.
13: Kaum ist US-Präsident Trump abgereist, hat Chinas Präsident Xi den nächsten Staatschef zu Gast. Und mit Russlands Präsident Putin kommt kein beliebiger Besuch, sondern ein offenbar wichtiger geopolitischer Partner. Xi und Putin inszenieren sich zwar immer wieder als enge Freunde, um eine Verbindung auf Augenhöhe handelt es sich dabei allerdings nicht, meint unsere Gastautorin Ronja Brier, Chefautorin des Online-Portals Watson. Russland sei längst zum Juniorpartner degradiert, abhängig von Chinas Wohlwollen.
16: China ist einer der letzten Großkunden von russischem Öl und Gas. China liefert vieles, was in Russland seit den Sanktionen des Westens eigentlich kaum mehr erhältlich ist. Maschinen, Elektronik, Computerchips zum Beispiel. Und gerade in den letzten Wochen wurde die Schwäche Russlands immer offensichtlicher. Die Stimmung im Ukraine-Krieg droht zu kippen und die Menschen sind gerade jetzt nach den Angriffen auf Moskau zunehmend besorgt. Auch, dass Putin bei der sonst großen Militärparade in Moskau in diesem Jahr auf die große Militärtechnik-Show verzichtete, verdeutlicht, wie ernst die Lage sein muss. Putin braucht China als Unterstützung im Ukraine-Krieg. Vielleicht sollten wir noch darüber reden, dass eigentlich niemand darüber redet, welche Rolle Europa spielt in dieser Konstellation, denn das ist bezeichnend. Die Bedeutung Europas für China ist praktisch null. Für China geht es vor allem um eins, die eigene Macht und die Frage, wie man sie noch weiter ausbauen kann. China will den USA den Titel als Weltmacht Nummer 1 ablaufen. Russland kann dabei als Partner sicherlich behilflich sein und Europa schaut zu.
13: Das war die Meinung von Ronja Brier. Sie ist Chefredakteurin des Online-Portals Watson. Viele andere Medien schauen ebenfalls auf Chinas Strategie, um seine Interessen durchzusetzen. T-Online zieht einen Vergleich zu Russland.
17: Putin und Xi, beide wollen Macht. Mit einem Unterschied. Moskau ist brutal, aber oft plump. Peking ist geduldiger. Russland setzt auf Panzer, Raketen und Drohungen. China rüstet zwar auch militärisch auf, aber es nutzt überwiegend Abhängigkeiten, Lieferketten, Rohstoffe und Diplomatie. Putin führt Krieg, weil er Macht verliert. Xi baut Macht auf, weil andere sich in Kriegen verausgaben. Europa sollte aus dieser Woche eine klare Lehre ziehen. Es reicht nicht, China als schwierigen Handelspartner zu behandeln und Russland als isoliertes Sicherheitsproblem. Beide Fragen gehören zusammen.
13: Auch der Spiegel beleuchtet Chinas Umgang mit anderen Ländern und fasst Xis Taktik folgendermaßen zusammen. Warten, lächeln, reden und die alte Weltordnung sprengen. Das Regime in Peking genieße den hochrangigen Staatsbesuch, meint das Magazin.
17: Anführer aus allen Himmelsrichtungen kämen in die Volksrepublik, um die Zukunft der Menschheit zu besprechen. So intonieren die Staatsmedien. Peking als Nabel der Welt. Da ist was dran. Der einstige Leuchtturm USA begeht unter Trump eine Art Weltmachtsuizid. Der amerikanische Präsident will nicht führen, sondern beherrschen und gibt sich keine Mühe, das vor seinen Verbündeten zu verbergen. Washington setzt Europa unter Zwang, verrät Freunde, fühlt sich groß und macht sich klein.
13: Das Handelsblatt formuliert das gemeinsame Ziel Chinas und Russlands noch deutlicher.
17: Am Ende verbindet Xi und Putin weniger ideologische Nähe als ein gemeinsames Interesse. Beide wollen eine Welt zurückdrängen, die jahrzehntelang von den USA dominiert wurde. Und beide profitieren davon, wenn Washington Unruhe verbreitet. Trumps impulsive Außenpolitik, seine widersprüchlichen Signale im Nahen Osten und seine sprunghaften Allianzen liefern Peking und Moskau die Vorlage, die sie brauchen.
13: Die Volksstimme aus Magdeburg sieht nicht nur ein Dilemma des Westens, sondern auch ein innenpolitisches Ziel Chinas.
17: Während Moskau von der westlichen Welt geschnitten wird, könnten sich die USA und die Europäische Union das im Falle Chinas niemals leisten. Nach der Ausweitung der kommunistischen Herrschaft auf Hongkong steht Peking nun vor der Übernahme Taiwans. Weder der US-Präsident noch andere Kräfte werden dies verhindern können.
13: Das waren die Standpunkte, zusammengestellt von Marei Beermann.

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1: Um 5 Uhr mit Olaf Knapp. Der Zolldeal zwischen der Europäischen Union und den USA kann umgesetzt werden. Nach monatelangen Verhandlungen haben Vertreter aus dem EU-Parlament und dem Rat der 27 Mitgliedsländer den Weg dafür freigemacht. Aus der Nachrichtenredaktion Markus Weber.
2: Sie einigten sich in der Nacht in Straßburg darauf, europäische Zölle auf Industriewaren aus den USA abzuschaffen, so wie es EU-Kommissionspräsidentin von der Leyen im vergangenen Jahr mit US-Präsident Trump vereinbart hatte. Trump versprach damals im Gegenzug, auf die meisten EU-Produkte maximal einen Zoll von 15% zu erheben. Zuletzt hatte Trump wegen der Verzögerung den Druck erhöht. Er setzte der EU eine Frist bis 4. Juli. Sollte die EU die Umsetzung bis dahin nicht beschlossen haben, werde er neue Aufschläge verhängen und die Zölle auf Autos von zurzeit 15% auf 25% erhöhen.
1: Die USA reduzieren die Zahl ihrer in Europa stationierten Brigaden. Anstatt 4 seien nur noch 3 Kampfbrigaden vorgesehen, teilte das Pentagon mit. Zuvor kündigte der oberste NATO-Kommandeur US-General Grinkovich an, dass die USA in den kommenden Jahren weitere Truppen aus Europa abziehen und, anders als geplant, vorerst keine weitreichenden Mittelstreckenwaffen in Deutschland stationieren wollen. Die Bundesregierung will heute eine Reform der Führerscheinausbildung auf den Weg bringen. Der Gesetzentwurf von Bundesverkehrsminister Schnieder sah zuletzt mehrere Maßnahmen vor, die vor allem die Kosten für Fahrschüler senken sollen. Einzelheiten von Felix Tenbaum aus Berlin.
3: Der Theorieunterricht soll in Zukunft komplett online absolviert werden können. Fahrschulen könnten dann selbst entscheiden, ob sie digital oder in Präsenz unterrichten. Ein Modellversuch soll bei Übungsfahrten gestartet werden. Fahrschülerinnen und Fahrschüler könnten dann einen Teil der praktischen Fahrausbildung unter bestimmten Auflagen mit Vertrauenspersonen durchführen. Das heißt, dass Jugendliche zum Beispiel ohne Fahrlehrer oder Lehrerin, aber dafür mit ihren Eltern in der Ausbildung begleitet zu Übungszwecken fahren dürfen.
1: Der russische Präsident Putin beginnt heute seine politischen Gespräche in China. Nach Angaben aus dem Kreml ist ein Treffen mit dem chinesischen Staats- und Parteichef Xi geplant. Beide Seiten wollen über die Beziehungen ihrer Länder, internationale Konflikte sowie regionale Fragen sprechen. Der Besuch Putins sorgt auch deshalb für Aufmerksamkeit, weil Xi erst in der vergangenen Woche US-Präsident Trump in Peking empfangen hatte. Das waren die Nachrichten. Das Wetter in Deutschland. Am Tage dichte Wolken und immer wieder Schauer, später trockene Phasen. Höchstwerte 16 Grad in den Mittelgebirgen bis 22 Grad am Oberrhein. Donnerstag im Nordosten Schauer und Gewitter, im Südwesten freundlicher, bei 17 bis maximal 27 Grad. Es ist 5.03 Uhr.
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4: Die Autobahn 1 Bremen Richtung Hamburg ist zwischen Harburg und Stillhorn wegen einer Baustelle gesperrt. Solange das so ist, nehmen Sie bitte die Umleitung, das ist die U83. Die A39 Salzgitter Richtung Braunschweig ist zwischen Salzgitter-Lebenstedt Süd und Wartenstedt wegen einer Nachtbaustelle auch noch gesperrt. Die Umleitung geht über die U79. Die A71 Suhl Richtung Erfurt ist zwischen Oberhof und Gräfenroda bis 6 Uhr noch gesperrt, da wird der Tunnel gewartet. Die A659 Viernheim Richtung Weinheim ist im Kreuz Weinheim wegen einer Baustelle ebenfalls noch gesperrt, da werden sie umgeleitet. Und die A861 Dreieck Hochrhein-Schweiz ist im Nollinger Bergtunnel wegen einer Nachtbaustelle immer abends gesperrt, bis Freitag dauert das immer zwischen 20 Uhr abends und 5 Uhr früh. Das war's vom Verkehr.
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4: Aus dem Studio von NDR Info in Hamburg, heute mit Carsten Thiele. Schönen guten Morgen wünsche ich Ihnen. Es ist Mittwoch und es gibt viel zu erzählen, was dieser Tag an Neuigkeiten so bringt. Schön, dass Sie wach sind und Lust haben auf unsere Nachrichten. Warnsirenen, die durch die Luft heulen, schnell rein in den Schutzraum unter der Erde oder im Bunker, dann das Bangen, dass der Alarm wieder vorbeigeht, das Bangen, dass man überlebt. Sowas kennen die meisten von uns vielleicht noch aus Berichten von den Eltern oder den Großeltern, falls die überhaupt über diese Schrecken des Krieges sprechen wollten. Der Katastrophenschutz ist bei uns in Deutschland nach dem Kalten Krieg immer weiter zurückgebaut worden. Viele dieser Schutzräume gibt es nicht mehr. Und wie mehr oder weniger gut die Alarmierung im Notfall funktioniert, das zeigen die jährlichen Warntage im September. Das alles soll sich ändern. Bundesinnenminister Dobrindt wird heute im Kabinett seinen Pakt für Bevölkerungsschutz vorstellen. Bis 2029 will er 10 Milliarden Euro in den Zivil- und Katastrophenschutz stecken, um Deutschland besser auf Anschläge und den Kriegsfall vorzubereiten. Christina Nagel berichtet.
5: Am Nachmittag wollen Innenminister Alexander Dobrindt und Verteidigungsminister Boris Pistorius den sogenannten Pakt für Bevölkerungsschutz vorstellen. Es geht darum, sich besser aufzustellen, auch für den schlimmsten Fall, den Krieg.
6: Die aktuelle Bedrohungslage, sie erfordert nicht nur das Ausrüsten der Bundeswehr, sondern auch das Aufrüsten der zivilen Verteidigung und des Bevölkerungsschutzes.
5: Erklärt Innenminister Dobrindt. Der CSU-Politiker will deshalb bis 2029 10 Milliarden Euro in den Zivil- und Katastrophenschutz investieren. Unter anderem sollen Spezialfahrzeuge und Feldbetten angeschafft werden und Geld in Ausbildung fließen. Das klingt konkret, geht aber aus Sicht der Sicherheitsexpertin Helena Quiss möglicherweise am Bedarf vorbei. Auch weil grundsätzliche Fragen nicht geklärt seien, sagt die Politikwissenschaftlerin, die sich bei der Denkfabrik Edina mit dem Thema Gesamtverteidigung beschäftigt.
7: Was brauchen wir eigentlich? Auf welche Art von Krise, auf welche Art von Bedrohungsszenario bereiten wir uns vor? Und was haben wir schon? Und dementsprechend würden wir dann erst wissen, wo liegen jetzt eigentlich die Lücken und wie viel Investitionen brauchen wir, um diese Lücken zu schließen?
5: Ein breiter Sabotageangriff quer über Deutschland erfordere andere Fähigkeiten als ein Luftangriff auf Berlin oder ein großflächiger Stromausfall. Absolut begrüßenswert ist aus ihrer Sicht, dass im Innenministerium eine neue Stabsstelle eingerichtet werden soll, das sogenannte Kommando Zivile Verteidigung. Das sei überfällig.
7: Weil wir in der zivilen Verteidigung ein sehr fragmentiertes System haben, wo verschiedene Fähigkeiten, die wir in der Krise brauchen, auf sehr viele unterschiedliche Akteure und Verwaltungsebenen, also von Bund, Länder, Kommunen bis zu Hilfsorganisationen und private Unternehmen verteilt sind.
5: Mit der Stabsstelle könnte sich darüber hinaus auch die militärische Seite verzahnen. Es seien, so formuliert es Verteidigungsminister Boris Pistorius,
8: zwei Seiten einer Medaille.
5: Zur Gesamtverteidigung gehört aber noch mehr als das, was das Verteidigungs- und das Innenministerium bereits tun oder neu anstoßen. So gut wie alle Ministerien müssen einen Beitrag zur zivilen Verteidigung leisten. Sie sind, was das betrifft, unterschiedlich weit und nach Meinung der Sicherheitsexpertin Helena Quiss auch unterschiedlich stark engagiert.
7: Ein gutes Beispiel ist das Verkehrsministerium, das wohl sehr viel macht und sehr viel vorantreibt, vor allem im Bereich militärische Mobilität, aber von dem so relativ wenig zugänglich sind, weil es einfach ein eingestuftes Thema ist.
5: Also der Geheimhaltung unterliegt, weil es darum geht, wie Soldaten, Panzer und militärisches Material über Straßen, Brücken und Schienen in Deutschland transportiert werden können. Kritik daran, dass sich so vieles aktuell um das Thema Krieg dreht, teilt Helena Quiss nicht. Es sei besser, Vorbereitungen zu treffen, als in der Krise zu lernen. Die Politik gehe das Thema zivile Verteidigung nun endlich an, wenn auch Jahre zu spät.
7: Wir sind mit Minischritten auf dem richtigen Weg.
5: Umso wichtiger sei es nun, Tempo zu machen. Auf staatlicher, aber auch auf gesellschaftlicher Seite. Im besten Fall gemeinsam.
4: Oft lohnt es sich ja mal zu schauen, wie eigentlich andere Länder aufgestellt sind bei bestimmten Herausforderungen. Und das lohnt sich auch beim Thema Zivilschutz. Jetzt mit einem Blick in unser Nachbarland Polen. Dort haben längst alle Haushalte einen Ratgeber bekommen darüber, wie man sich auf den Notfall vorbereitet. Was Polen noch tut für den Zivilschutz, berichtet Florian Kellermann.
9: Seit knapp anderthalb Jahren gilt in Polen ein Gesetz, das den Zivilschutz explizit regelt. Eine Antwort auf die wachsende Bedrohung, der sich Polen ausgesetzt sieht, vor allem durch den Nachbarn Russland. Deshalb steht in den ersten Jahren vor allem die Vorbereitung auf mögliche Angriffe an erster Stelle. Konkret, Schutzbunker werden gebaut und Gerät für die Rettung von Menschenleben angeschafft, etwa um Verschüttete bergen zu können. Zum ersten Mal stünden für solche Maßnahmen nun gesonderte Mittel zur Verfügung, erklärte der Wojewode des Regierungsbezirks Schlesien, Marek Wójcik, vor kurzem bei einer Konferenz. Im vergangenen Jahr sei dies landesweit umgerechnet über 1 Milliarde Euro gewesen. Andere Teilnehmer der Konferenz wiesen darauf hin, dass Polen beim Zivilschutz erst am Anfang stehe. Die Versäumnisse von 30 Jahren ließen sich nicht innerhalb von einem Jahr aufholen, erklärte der Wojewode des Bezirks Kleinpolen. Eine Analyse des polnischen Rechnungshofs hatte dem Zivilschutz vor 2 Jahren ein schlechtes Zeugnis ausgestellt. Schutzräume stünden nur für weniger als 4% der Bevölkerung zur Verfügung, heißt es dort. Die staatliche Feuerwehr hat im vergangenen Jahr eine Liste mit bereits vorhandenen möglichen Schutzräumen erstellt. Etwa 4.500 Gebäude und Bauwerke sind dort aufgeführt. Einige davon werden bereits für den Ernstfall vorbereitet. So ist in Warschau das Programm Unterirdischer Schild angelaufen. Die U-Bahn-Schächte und Tunnels werden darauf vorbereitet, im Notfall 100.000 Menschen aufnehmen zu können. Unter anderem entstehen Lager mit Lebensmittelvorräten. Die Stadt Wrocław, auf Deutsch Breslau, prüft indes, ob Luftschutzbunker, die noch aus dem Zweiten Weltkrieg stammen, wieder benutzbar gemacht werden können. Damit befassten sich derzeit die Feuerwehr und die Bauaufsichtsbehörde, heißt es in der Stadtverwaltung. Das polnische Innenministerium hat indes an alle Haushalte einen Sicherheitsratgeber verschickt. Dort erfahren die Bürgerinnen und Bürger, wie sie sich in Krisensituationen am besten verhalten sollten, etwa zu Hause, in der Schule oder am Arbeitsplatz, aber auch wenn bei einem Konzert oder einem Fußballspiel Panik ausbrechen sollte. Einer der Ratschläge, Notfallrucksäcke vorzubereiten, die im Falle einer Evakuierung griffbereit sind. Sie sollten zum Beispiel Trinkwasser und Medikamente, aber auch Bargeld und wichtige Dokumente enthalten.
4: Es ist 11:05 am frühen Mittwochmorgen. Ich habe die aktuellen Wetterdaten für Sie. Berlin bedeckter Himmel bei 12 Grad, Bremen Nieselregen ebenfalls 12, Frankfurt am Main 13 Grad und bedeckter Himmel. Dresden bedeckter Himmel bei 10 Grad, Hamburg meldet leichten Regen bei 13 Grad, Kiel auch leichten Regen bei 12 Grad, Köln, da hat es aufgehört zu regnen, bei 12 Grad, Leipzig bedeckter Himmel bei 13 Grad. München, bedeckter Himmel bei 13 Grad, Rostock auch bedeckt bei 13 Grad und Stuttgart leichter Regen bei 12 Grad. Und so geht's heute weiter mit dem Wetter. Es ist heute meist dicht bewölkt und dazu gibt's immer wieder Schauer. Später ist es ein bisschen trockener, aber es bleibt weiter wolkig. Das Ganze bei Höchstwerten heute zwischen 16 Grad in den Mittelgebirgen bis 22 Grad am Oberrhein. Am Donnerstag im Nordosten dann Schauer und Gewitter, im Südwesten ein bisschen freundlicher bei 17 bis 27 Grad.
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4: 7 Jahre ist es jetzt her, dass Volodymyr Selenskyj Präsident der Ukraine geworden ist. Er trat an mit dem Wahlversprechen, Krieg und Korruption zu beenden, und dann kam der russische Überfall auf sein Land. Falls Sie heute am Rechner sitzen oder gerade am Smartphone sind, gehen Sie mal auf Bildersuche mit den Stichworten Selenskyj 2019. Sie werden kaum glauben, wie sehr sich dieser Mann durch den Krieg äußerlich verändert hat. Aber was ist mit seiner Politik? Außenpolitisch gesehen ist er immer selbstbewusster geworden, trifft Russland mit eigenen Waffen auch im Hinterland. Innenpolitisch aber gibt es auch Kritik. Über 7 Jahre Selenskyj, berichtet Rebecca Barth, und sie beginnt mit der ukrainischen Rüstungsindustrie.
10: Eine ausladende Halle, perfekt ausgeleuchtet. Hier präsentiert die Ukraine stolz Waffen aus eigener Produktion. Bodendrohnen, Seedrohnen, Landroboter, sie alle führen laut Beobachtern allmählich zu einer Pattsituation an vielen Frontabschnitten. In nur 4 Jahren habe die Ukraine eine effektive und in jeder Hinsicht beeindruckende Rüstungsindustrie aufgebaut, sagt der ukrainische Präsident in dem von seinem Büro veröffentlichten Video. Eine Rüstungsindustrie, die für neues Selbstbewusstsein sorgt. Zunehmend greift die Ukraine militärische Einrichtungen und Objekte der Ölinfrastruktur tief im russischen Hinterland an. Der Krieg kehrt in seinen Heimathafen zurück. Und das ist ein klares Signal dafür, dass man sich nicht mit der Ukraine anlegen oder einen ungerechten Eroberungskrieg gegen ein anderes Volk führen sollte. 7 Jahre ist Volodymyr Zelensky nun im Amt, 2 Jahre mehr als die eigentliche Legislaturperiode. Denn wegen des russischen Angriffskriegs sind Wahlen aktuell ausgesetzt. Zelensky bleibt legitimer Präsident. Und jüngste Umfragen zeigen, 61% der Menschen vertrauen Zelensky noch immer, auch trotz massiver Korruptionsvorwürfe gegen sein engstes Umfeld, sagt der Journalist Danilo Mokrik vom Kiew Independent.
11: All of his closest political allies and
10: gegen seine engsten politischen Verbündeten und Freunde wie Timur Mindic, Oleksiy Chernyshov und nun auch Andriy Yermak wurden Verdachtsanzeigen gestellt. Das ist beispiellos. Es ist in der Ukraine noch nie vorgekommen, dass Personen aus dem engsten Umfeld des Präsidenten tatsächlich wegen Straftaten angeklagt wurden. Das ist ein gutes Zeichen, denn es zeigt auch, dass Zelensky nicht besonders versucht, seine Leute zu schützen.
11: To protect his people.
10: Und es zeigt, so die Meinung vieler in der Ukraine, dass die Ermittlungsbehörden funktionieren, trotz Krieg. Schon im vergangenen Jahr waren Schmiergeldvorwürfe rund um Enerhoatom, den staatlichen Betreiber ukrainischer Kernkraftwerke, bekannt geworden. Viele Verdächtige sind enge Vertraute von Präsident Zelensky. Sie sollen zudem Luxuswohnungen außerhalb der ukrainischen Hauptstadt haben bauen lassen, wie aktuelle Ermittlungen der Antikorruptionsbehörden zeigen. Zelenskys langjähriger Berater Andriy Yermak musste im Zuge der Ermittlungen in Untersuchungshaft. Für den Präsidenten selbst aber seien auch die jüngsten Enthüllungen keine Katastrophe, meint der Politologe Ole Sarkyan. Es wird davon abhängen, wie Zelensky in dieser Angelegenheit weiter kommuniziert und welche Position er einnimmt. Es ist ein Imageverlust und zweifellos ein politischer Verlust. Der Druck nimmt zu, denn es könnten weitere Ermittlungen und Veröffentlichungen folgen. Gegen den Präsident selbst aber können die Behörden nicht ermitteln. Doch viele Menschen im Land fragen sich, wie viel Volodymyr Zelensky von den Vorgängen gewusst haben könnte, ob er sich vielleicht sogar selbst bereichert habe. Belege dafür gibt es zum aktuellen Zeitpunkt nicht. Die Antikorruptionsaktivistin Daria Kalinyuk kritisiert Zelensky scharf. Ich denke, dass Zelensky in der Hinsicht

0: mal wieder diesen Titel feiern und das ohne gespielt zu haben. Aber Verfolger Manchester City patzte beim 1:1 in Bournemouth und kann die Londoner nicht mehr einholen. Playoff-Zeit in der Basketball-Bundesliga. Im Viertelfinale braucht ein Team 3 Siege, um ins Halbfinale einzuziehen. Berlin hatte das erste Duell gegen Vechta verloren, das zweite innerhalb von 2 Tagen nun aber für sich entschieden. 90:85 der Endstand, 1:1 Ausgleich in der Serie. Für Vechta heißt das aber trotzdem, dass man bei den nächsten 2 Heimspielen das Halbfinale klar machen kann. Ich sag mal, das ist natürlich auch Vechtas Trainer Christian Held bekannt.
1: Natürlich fahren wir mit einem guten Spiel nach Hause. Ich glaube, wir müssen uns gut angucken, warum wir es heute nicht geschafft haben, die Würfe zu treffen. Und dann kommen wir mit Sicherheit ready am Freitag wieder raus.
0: 1:1 steht's also in der Serie bei Berlin gegen Vechta. Und die Bayern, die führen mit 2:0 gegen Trier. Denn auch das zweite Duell in eigener Halle haben sie am Abend für sich entschieden mit 92:65. Für den Tennisspieler Daniel Altmaier endete der Turniertag in Hamburg mit einem der größten Siege in seiner Karriere. Er schlug den hochfavorisierten US-Amerikaner Ben Shelton in 3 Sätzen. Danach war er im kurzen Gespräch bei unserer Reporterin Ina Kast.
2: Daniel Altmaier, die Nummer 6 der Tennis-Weltrangliste zu schlagen, wie fühlt es sich an?
3: Gut, war ein schwerer Kampf, ein Comeback und freue mich natürlich, das zu gewinnen.
2: Wir wissen natürlich alle, dass Sie die Sandplätze dieser Welt lieben. Was macht den Sandplatz hier in Hamburg so besonders?
3: Schwer zu sagen. Ich glaube, ich habe in dem Jahr relativ viele Matches schon gespielt bei den Bedingungen, wenn es ein bisschen langsamer ist und der Ball nicht so hoch abspringt. Ich glaube, die Erfahrung jetzt aus den letzten Turnieren hat mir sehr geholfen.
2: Jetzt im Viertelfinale, welcher Faktor spielt das Publikum hier?
3: Einen positiven Faktor. Ich weiß gar nicht, gegen wen ich spiele. Ich hoffe, viele kommen und ich glaube, jetzt hat man einen Tag Pause, um dann Donnerstag wieder frisch zu sein.
0: Ja, und noch niemand weiß übrigens, wer der Viertelfinalgegner von Altmaier ist. Entweder Tommy Paul oder Thomas Martin Echeverry. Deren Partie wurde beim Stand von 1:1 unterbrochen. Deutschlands Justin Engel ist am Franzosen Hugo Humbert gescheitert. Im Tiebreak des 3. Satzes hat es dann doch nicht gereicht zum Weiterkommen. Der italienische Titelverteidiger Flavio Cobolli ist auch schon raus, verlor gleich seine Auftaktpartie gegen den Peruaner Buse. Beim Giro d'Italia fährt Topfavorit Jonas Vingegaard dem rosa Trikot des Gesamtführenden immer noch hinterher. Der dänische Radprofi erreichte im Einzelzeitfahren auf der 10. Etappe lediglich Platz 13. Filippo Ganna war auf den 42 Kilometern der Schnellste. Der Heidelberger Max Walscheid wurde 6., obwohl er schon früh dran war und noch auf nasser Straße fahren musste.
4: Das war der Sport mit Marcel Stober am Mittwochmorgen um 5:45. 5:29 Uhr, falls Sie es genau wissen müssen. Russlands Präsident Putin ist zu Gast in China. Heute soll es Gespräche geben mit Staatschef Xi. Unser Korrespondent erzählt uns gleich, was sich beide Seiten versprechen von diesem Besuch. Außerdem geht es bei uns noch um das Recht auf Reparatur. Kennt man ja, ne? Man hat ein Gerät, das hat man noch gar nicht so lange, ist aber kaputt und der Hersteller will es nicht reparieren. Und wir stellen Ihnen ein Kochprojekt gegen Einsamkeit vor. Also, ich habe noch einiges mit Ihnen vor. Volles Programm am Mittwochmorgen in Ihrer ARD-Infonacht.

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1: Um 5.30 Uhr mit Olaf Knapp. Die Zollvereinbarung zwischen der Europäischen Union und den USA kann wie geplant in Kraft treten. Vertreter des Europaparlaments und der EU-Länder haben sich nach monatelangen Verhandlungen in der Nacht darauf verständigt. Aus der Nachrichtenredaktion Frank Wörner.
2: Die Einigung hat Folgen für Autos und Maschinen, die von den USA nach Europa geliefert werden. Für sie werden demnächst keine Zölle mehr fällig bei der Einfuhr in die EU. Umgekehrt schon. Bis zu 15% wollen die USA aufschlagen für Lieferungen aus Europa. Den Deal hatten Kommissionspräsidentin von der Leyen und US-Präsident Trump im August gemacht. Damit sollte ein Handelskrieg abgewendet werden. Denn zwischenzeitlich hatte Trump mit noch höheren Zöllen gedroht. Die Gespräche innerhalb der EU wurden immer wieder ausgesetzt. Zur Einigung dürfte beigetragen haben, dass der US-Präsident der EU kürzlich eine Frist gesetzt hatte, den Deal bis Anfang Juli umzusetzen.
1: Die USA reduzieren die Zahl ihrer in Europa stationierten Brigaden. Anstatt 4 seien nur noch 3 Kampfbrigaden vorgesehen, teilte das Pentagon mit. Ähnlich äußerte sich zuvor bereits der oberste NATO-Kommandeur, US-General Grinkevich, bei einem Treffen mit führenden Militärs in Brüssel. Aus der Nachrichtenredaktion Gisela Former.

0: Einen konkreten Zeitplan nannte Grinkevich nicht, betonte aber, dass die Alliierten ausreichend Zeit bekämen, um die wegfallenden amerikanischen Streitkräfte durch eigene Einheiten zu ersetzen. Aktuell haben die USA etwa 80.000 Soldaten in Europa stationiert. Präsident Trump hatte vor einiger Zeit angekündigt, mindestens 5.000 Soldaten aus Deutschland abzuziehen. Die EU hat sich am Abend bereits auf Maßnahmen geeinigt, um ihre Verteidigungsfähigkeit zu erhöhen. So sollen Genehmigungsverfahren für militärische Projekte schneller werden und die Mitgliedstaaten sollen dafür leichter an Geld kommen.
1: Die Bundesregierung will heute eine Führerscheinreform auf den Weg bringen. Bei den Plänen von Verkehrsminister Schnieder geht es vor allem darum, dass die Fahrerlaubnis günstiger werden soll. Dafür sollen die Fahrschulen unter anderem mehr digitalen Unterricht anbieten und Simulatoren einsetzen können. Vorgesehen sind auch neue Regeln zu Sonderfahrten sowie theoretischen und praktischen Prüfungen. Laut Statistischem Bundesamt kostet der Führerschein aktuell im Schnitt 3.400 Euro. Sozialleistungen in Deutschland sollen künftig zentral über ein digitales Portal beantragt werden können. Das kündigten Bundesarbeitsministerin Baas und Bundesdigitalminister Wildberger in einem Gastbeitrag für das Nachrichtenportal T-Online an. Dazu soll heute zunächst eine Expertenkommission zur Digitalisierung des Sozialstaats ihre Arbeit aufnehmen. Hier soll erarbeitet werden, wie Verwaltungssysteme modernisiert und miteinander verbunden werden können. Das Wetter in Deutschland. Am Tage dichte Wolken, immer wieder Schauer, später trockene Phasen, Höchstwerte 16 Grad in den Mittelgebirgen bis 22 Grad am Oberrhein. Und morgen am Donnerstag im Nordosten Schauer und Gewitter, im Südwesten freundlicher 17 bis 27 Grad. Das waren die Nachrichten.
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3: Können wir kurz halten? Es gibt keine längeren Staus oder Störungen auf den Autobahnen im Sendegebiet. Kommen Sie gut an Ihr Ziel.
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3: Präsident Putin ist heute zu Gast bei Chinas Staatschef Xi Jinping und das Treffen dürfte mehr sein als nur höfliche Diplomatie. Es geht um Macht, es geht um Wirtschaft und natürlich geht es auch um den Krieg gegen die Ukraine. Moskau und Peking geben sich betont eng, aber wie stark ist dieses Bündnis wirklich? Über den Besuch habe ich mit unserem China-Korrespondenten Max Seib gesprochen und ich habe ihn zunächst gefragt, was heute bei dem Besuch auf dem Programm steht.
4: Es ist ja schon ein besonderer Zeitpunkt, so eine Woche nach dem Besuch des US-Präsidenten Donald Trump. Insofern werden diese beiden Besuche natürlich genau verglichen, auch wenn man aufs Programm schaut. Und da muss man sagen, der Plan ist durchaus ähnlich. Also man will zweierlei, man will schöne Bilder produzieren und natürlich auch Gespräche und Verhandlungen führen. Was für Trump galt, gilt auch für Putin. Es gibt gleich zwei Begrüßungszeremonien. Die erste war schon gestern Abend nach seiner Landung am Flughafen. Da wurde unter anderem der chinesische Außenminister Wang Yi auch gesehen. Der hat ihn empfangen. Eine Militärkapelle hat aufgespielt. Junge Chinesinnen und Chinesen haben begeistert mit Fähnchen geschwenkt. Also das war sehr ähnlich wie auch der Empfang von Donald Trump. Heute kommt dann Begrüßungszeremonie Nummer zwei, in diesem Fall mit Chinas Staats- und Parteichef Xi. Es werden später auch gemeinsam Tee trinken, Xi und Putin, wie das Xi auch mit Trump gemacht hat. Es wird einen festlichen Akt geben, also genug Material für die eigene Propaganda. Aber es soll anders als letzte Woche bei Trump, wo ja inhaltlich sehr wenig herausgekommen ist, auch einiges beschlossen werden. Insgesamt 40 Abkommen. Da geht es vor allem um wirtschaftliche Themen, wirtschaftliche Zusammenarbeit. Die Details zu diesen Abkommen, die sind aber noch nicht bekannt.
3: Putin spricht von einer Partnerschaft mit China auf so wörtlich beispiellosem Niveau. Wie eng sind Russland und China aber tatsächlich miteinander verbunden?
4: Schon sehr eng, muss man sagen. Also die Beziehung von Xi und Putin, die trägt ja seit einigen Jahren das Label Freundschaft ohne Grenzen. Verkündet wurde das damals wenige Wochen, bevor Russland die Ukraine überfallen hat. Und es gibt, glaube ich, zwei Aspekte, die diese Beziehung so wichtig machen für beide Seiten. Da ist zum einen das Thema Wirtschaft. China ist Russlands wichtigster Wirtschaftspartner, gerade seit dem russischen Angriffskrieg auf die Ukraine. Da gibt es viele westliche Sanktionen. Und so liefert China Waren, die Russland durch die Sanktionen aus dem Westen eben nicht mehr bekommt auf anderem Wege. Also da geht es zum Beispiel um Maschinen, um Elektronik, um Chips. Das sind Güter, die man sowohl zivil als auch militärisch nutzen kann, also sogenannte Dual-Use-Güter, die Russland da aus China bekommt. Und gleichzeitig bezieht China große Mengen an Öl und Gas aus Russland, die der Westen eben nicht mehr geliefert bekommt durch die Sanktionen oder nicht mehr geliefert bekommen möchte. Das ist der wirtschaftliche Aspekt in dieser Beziehung. Und dann gibt es noch den geopolitischen Aspekt. China hat ein langfristiges Ziel. Es möchte die Weltordnung, die aktuell ja von den USA dominiert wird, ein Stück weit neu ordnen, mehr auf China selbst zuschneiden. Und dafür hat sich die kommunistische Regierung hier in Peking einen großen Partner ausgesucht, und das ist Russland.
3: Putin hat eine Wirtschaftsdelegation dabei. Was soll die noch mehr herausholen bei diesem Besuch?
4: Also die russische Seite hat vor allem ein großes Projekt, das endlich unter Dach und Fach gebracht werden soll aus russischer Perspektive, und das ist eine neue Gaspipeline. Power of Siberia 2 oder Kraft Sibiriens 2. Der Name sagt es schon, es gibt bereits eine erste Pipeline, und diese zweite, die soll noch mehr Gas aus Sibirien nach Nordchina bringen. In etwa in dem Umfang oder Volumen, das Russland zuvor nach Europa geliefert hat. Über diese Pipeline wird schon lange verhandelt, mehrere Jahre. Im September beim letzten Treffen der beiden von Xi und Putin hat man sich offenbar grundsätzlich darauf geeinigt, dass diese Pipeline kommen soll. Aber es wird immer noch über Details gefeilscht. Also gerade was die Finanzierung und die Preise angeht. Wir hören von vielen Beobachtern, China drückt gewaltig auf die Preise, weil sie wissen, dass Russland wirtschaftlich unter Druck steht. Deswegen wird eben sehr lange schon verhandelt ohne konkrete Einigung. Und Putin hat jetzt angekündigt, es gebe was Konkretes zu beschließen im Energiebereich, was Großes. Er wolle da nicht vorweggreifen. Aber insofern hofft man auf russischer Seite, dass es da nun final eine Einigung gibt.
3: Der Ukraine-Krieg soll ja bei dem Besuch auch eine Rolle spielen. Ich habe mich gefragt, wie weit geht's da wirklich um Frieden? Du hast es gesagt, China profitiert ja von den günstigen Energiepreisen, weil Putin schlechter seine Energie los wird seit dem Ukraine-Krieg.
4: Also wer sich da Hoffnungen macht aus europäischer Sicht, aus ukrainischer Sicht, dass es da diplomatisch irgendeinen Fortschritt geben wird, dass Xi auf Putin einwirken könnte, der wird enttäuscht werden. Also China hat den russischen Angriffskrieg bis heute nicht verurteilt. Im Gegenteil, es unterstützt und stützt Russland, wie wir gesagt haben, wirtschaftlich und profitiert eben selbst enorm davon. Wir hatten es eben mit den Waren, die man an Russland liefert, mit dem günstigen Öl und Gas, was man aus Russland bekommt. Pekings offizielle Linie war immer, man sei neutral, man sei für Verhandlungen. Man liefere auch keine Waffen an Russland, man sei militärisch nicht involviert. Es gab gestern jetzt aber eine Meldung der Nachrichtenagentur Reuters, dass China Ende des vergangenen Jahres heimlich rund 200 russische Soldaten militärisch ausgebildet haben soll. Da geht es um Drohnenschulungen, und einige dieser Soldaten würden jetzt auch im Ukraine-Krieg kämpfen, so der Bericht. Der beruht auf geheimen Dokumenten, auf Aussagen von Vertretern dreier europäischer Geheimdienste. Offiziell bestätigt ist da nichts. Also Russland hat sich nicht geäußert, Peking hat das Ganze indirekt abgestritten. Aber das zeigt nochmal, dass es sehr, sehr unwahrscheinlich ist, dass Xi bei diesem Gipfel seine Position jetzt plötzlich ändern wird und Putin zu einem Ende des Krieges drängen. Vor allem, weil China ja einen ähnlichen Konflikt vor der eigenen Haustür hat mit Taiwan. Also die Insel wird seit Jahrzehnten demokratisch und unabhängig regiert. Aber China sieht sie als Teil des eigenen Staatsgebietes und hat nie ausgeschlossen, dass es vielleicht mal militärisch auch eingreifen könnte. Und sollte dieser Schritt gegangen werden, dann erwartet man aus Russland da auch keine Opposition und wird sie in dem Fall bei der Ukraine wohl auch nicht geben.
3: Informationen und Einschätzungen von unserem China-Korrespondenten Max Seib.
2: Wirtschaft.
3: Fast 200 Millionen alte Handys liegen in deutschen Haushalten rum. Laut Branchenverband Bitkom würde man die aneinanderlegen, käme man einmal um die halbe Erdkugel. Dabei könnten viele der Geräte noch Geld bringen. Ob Verkauf oder Kauf von gebrauchten Smartphones, der Markt für sogenannte Refurbished Smartphones, sprich generalüberholte Handys, der boomt. Katharina Bruns erklärt, worauf man beim Verkauf eines gebrauchten Gerätes achten sollte.
5: Alle 2 Jahre leistet sich der Deutsche im Durchschnitt ein neues Smartphone. Aber so neu sind die Smartphones dann doch nicht mehr. Denn der Trend geht zum Gebrauchten. Im letzten Juli war jedes 10. verkaufte Smartphone in der EU ein generalüberholtes Gerät. So die Analyse des Branchenverbands GFU. Das liegt nicht nur an den Preisen für Neuware. Immer mehr Menschen wollen auch nachhaltiger konsumieren. Dazu gehört auch, sein gebrauchtes Handy wieder zu verkaufen. Denn da stecken auch wertvolle Rohstoffe drin. Svenja, die nicht mit vollem Namen genannt werden will, hat ihr Handy vor einiger Zeit auf der Seite des Anbieters Backmarket gekauft und war zufrieden. Dennoch soll jetzt ein neues her und sie will ihr altes verkaufen.
6: Deswegen habe ich gedacht, das wäre eigentlich eine gute Möglichkeit, weil dann landet es auch nicht komplett im Müll, wird nochmal recycelt.
5: Ob Backmarket, Rebuy, Swappy oder Zox, Refurbished-Anbieter gibt es im Netz viele. Sie funktionieren alle nach einem ähnlichen Prinzip. Als Kunde gibt man Infos über den Zustand seines Geräts an. Dann bekommt man ein Angebot und schickt sein Handy per Post zum jeweiligen Anbieter. Dort wird das Handy genau geprüft. Stimmt alles, kriegt der Kunde den vereinbarten Preis. Das Verkaufen eines gebrauchten Handys ist damit nicht nur sehr bequem, sondern in der Regel auch sicher.
7: Dafür habe ich aber auch, dadurch, dass ich als Verbraucherin bei einem Unternehmer kaufe, meine Verbraucherrechte. Sprich Widerrufsrecht, Gewährleistungsrecht, was ich bei einer Privatperson in der Regel nicht oder nicht so einfach habe.
5: So Sonja Gurtat von der Verbraucherzentrale. Bei Svenjas Verkauf läuft nicht alles nach Plan. Laut Backmarket hat ihr Handy einen Schaden. Statt der vereinbarten 120 Euro erhält sie deswegen ein neues Angebot.
6: 21 Euro, das finde ich extrem wenig. Und da habe ich mich sehr geärgert, dass ich mir die Arbeit gemacht habe.
5: Svenja will das Angebot nicht annehmen und lässt sich das Handy kostenfrei zurückschicken. Das bieten die meisten Plattformen an. Doch im Briefkasten wartet eine böse Überraschung.
6: Das Gerät kam defekter, als ich es eingeschickt habe, zurück und auch in einem Zustand, dass ich es tatsächlich nicht mehr anschalten konnte.
5: Das darf so nicht passieren, denn der Anbieter muss das Gerät pfleglich behandeln. Passiert das nicht, können Betroffene Nachbesserung oder im Zweifel auch Schadensersatz verlangen. In diesem Fall hat Backmarket Svenja erstmal nach mehrmaliger Anfrage 39 Euro angeboten. Aber nach ARD-Presseanfrage hat das Unternehmen noch einmal nachgelegt und äußert sich wie folgt dazu.
8: Wird ein angepasstes Angebot abgelehnt, muss das Gerät fachgerecht in den dokumentierten Zustand versetzt und so zurückgesendet werden. Abweichungen von diesem Standard nehmen wir sehr ernst und gehen ihnen sorgfältig nach. Um den Fall fair und zügig abzuschließen, haben wir entschieden, der Verkäuferin den vollständigen Betrag gemäß dem ursprünglichen Angebot auszuzahlen.
5: So Backmarket in der Stellungnahme. Das zeigt, kommt ein Gerät in einem schlechteren Zustand zurück als vorher, sollte man das unbedingt reklamieren. Die Expertin für Verbraucherschutz, Sonja Guetat, rät deshalb nicht nur vor dem Kauf, auch beim Verkauf eines Handys.
7: Verschiedene Ankaufsportale vergleichen. Was bieten die da genau an? Wie sind da die Bedingungen? Zum Beispiel, wann bekomme ich das Geld ausbezahlt? Gebe ich das Gerät vielleicht nur in Kommission? Also kriege ich das Geld vielleicht erst, wenn es dann auch wirklich verkauft ist, oder kriege ich es sofort? Ich würde mir auch mal die Bewertungen angucken. Was sagen andere, die darüber schon was verkauft haben?
5: Bei der Suche nach dem richtigen Anbieter für den Verkauf oder Kauf können Praxistests und Preisvergleiche von Verbraucherportalen helfen. Und nicht vergessen vor dem Verkauf, alles löschen, sprich das Handy auf Werkseinstellungen zurückzusetzen. Ein Restrisiko bleibt, aber ein Second-Hand-Verkauf ist auf jeden Fall besser, als ein Handy in einer Schublade liegen zu lassen. Liegt es dort zu lange, bleibt nur der Weg in den Elektroschrott.
3: Einsamkeit ist eins der größten sozialen Probleme, auch bei uns in Deutschland. Und Einsamkeit ist keine Frage des Alters. Einsam sind nicht nur ältere Menschen, die vielleicht ihren Partner verloren haben, sondern auch junge Menschen. Im Unterfränkischen Saal wollen Ehrenamtliche Menschen aus ihrer Einsamkeit herausholen. Sie kochen für Alleinstehende und machen aus einem Mittagessen damit viel mehr als nur eine warme Mahlzeit. Alexandra Reese hat sich das angeschaut.
9: Elisabeth Vollner deckt den Frühstückstisch. Nur für sich. Ein Teller, eine Tasse frischen Kaffee. Sie brüht ihn sich jeden Morgen auf. Schräg gegenüber auf der Kommode ein Foto ihres Mannes.
10: Man ist halt alleine, egal wie es ist und wenn man es noch so schön macht. Es ist nicht mehr so wie früher. Und ich bin ein Mensch, der auch immer Gesellschaft braucht und auch immer gern redet.
9: Vor 33 Jahren ist ihr Mann bei einem Verkehrsunfall ums Leben gekommen. Der Sohn aus dem Haus, seitdem lebt sie allein. Ein Kochprojekt in Saal setzt genau da an, Menschen aus ihrer Einsamkeit holen. Jeden zweiten Dienstag im Monat verwandelt sich das Pfarrheim in Saal in ein Restaurant. Gekocht wird fränkische Hausmannskost, heute Hähnchengeschnetzeltes mit Reis und Nachtisch. Das Menü kostet nie mehr als 10 Euro. Was hier passiert, ist mehr als Verpflegung. Es ist soziale Teilhabe. Viele freiwillige Helfer leben selbst allein, wie Gerlinde Höller.
11: Wenn man die Freude sieht, wenn die älteren Menschen dann kommen und unterhalten sich und bleiben auch sitzen nach dem Essen, befriedigt einen dann auch.
9: Waltraud Umhöfer ist die Küchenchefin. Sie kommt vom Fach, hatte früher eine Gaststätte. Mittlerweile ist auch sie in Rente und verwitwet. Alle arbeiten ihr zu, wie früher.
12: Ja, das ist das, was ich gern gemacht habe. Ist schon schön.
9: Mehr als 40 Personen haben sich zum Mittagessen angemeldet. Die Resonanz freut besonders Hanna Kirchner von der Gemeinde. Sie verantwortet das Kochprojekt gegen Einsamkeit in Saal.
13: Manche waren erstmal skeptisch, weil wir vor allen Dingen auch Menschen angesprochen haben, die man so im Dorfleben nicht sieht.
9: Punkt 11.30 Uhr trudeln die Gäste aus Saal und sogar aus den umliegenden Dörfern ein. Manche zu Fuß, manche auf Rädern.
14: Oh. Hallo Helga.
15: Hallo Anna. Schön, dass du dabei bist.
14: Schön, dass du dabei bist. Wenn jemand nicht so gut zu Fuß ist, dann schauen wir auch, dass jemand entweder mit dem Auto oder von einer Hilfsperson abgeholt wird zu Hause oder nach Hause gebracht wird.
9: 2,5 Stunden wird gelacht, geplaudert und mit Appetit gegessen. Oft mehr als daheim.
15: Kochen für einen selber, das macht keinen Spaß.
16: Gemeinschaft, dass man sich unterhalten kann, ne? und zusammen essen, dass keiner allein essen muss, ne? das finde ich super.
9: Gemeinsames Kochen, gemeinsames Essen, einfach mehr Lebensqualität.
17: Wir freuen uns schon wieder auf 14 Tage.
18: In 14 Tagen, dass wir alle wieder treffen.
17: Ja.
3: Wie schön, ein Kochprojekt gegen Einsamkeit. Alexandra Reese war dabei.
2: Kultur.
3: Eigentlich heißt sie Sharon Sarkisian, aber alle kennen sie nur als Cher. Und sie ist eine Ausnahmekünstlerin, Musikerin, Schauspielerin, Comedian. Sie erfindet sich über ihre lange Karriere hinweg immer wieder neu und darüber hinaus ist sie eine Ikone für die queere Community. Heute wird Cher 80 Jahre alt. Mia von Hirsch.
19: Cher steht für Unabhängigkeit, Selbstbestimmung und künstlerisches Wirken gegen alle Widerstände. In ihrer über 60 Jahre langen Karriere hat sie Emmys, Grammys und sogar einen Oscar gewonnen. Ihren Durchbruch hat die damals 17-jährige Cher mit I Got You Babe, gesungen im Duo mit Sonny Bono.
20: I got you, babe. I got you, babe.
19: Der Song läuft 1965 nicht nur in Radios in ganz USA und Großbritannien rauf und runter, er findet seinen Weg auch in Serien und Filme. Sie und Sonny Bono werden zu Amerikas Lieblingspärchen in der Fernsehshow The Sonny and Cher Comedy Hour.
20: It was a B-A-M-P-Vamp.
19: Trotz des gemeinsamen Erfolgs beutet Ehemann Sonny sie finanziell aus, erzählt sie beim Sender CBS.
21: Sonny gehörten 95% der Firma und seinem Anwalt 5%. Und sie hieß Cher Enterprises. Aber mir gehörte nichts. Und wir haben 12 Jahre zusammengearbeitet.
19: Er sei über die Jahre nicht der Einzige gewesen, der ihr unfair mitgespielt habe. Gerade Frauen und People of Color seien früher oft über den Tisch gezogen worden. Von Musiklabels sowie Managern.
21: Ich hatte nie Glück mit Männern und Geld. Es scheint, ich sei eine Zielscheibe.
22: I'm a target.
19: In den 70ern beginnt sie zu Schauspielern und fühlt sich wegen ihres Popstar-Images in der Branche nicht ernst genommen. Über ihre privaten Herausforderungen schreibt sie in ihrer Autobiografie. Ihre Ehen zu Sonny und später zu Greg Allman gehen in die Brüche. Und sie hat mehrere Fehlgeburten. Trotzdem lässt sie sich nicht unterkriegen.
21: Ich habe mich wie ein Autoscooter gefühlt. Man fährt gegen die Wand. Und entweder man bleibt dort stehen oder man fährt gegen die Wand und fährt in diese Richtung.
19: Das sagt sie im Podcast von Dax Shepard. Schon als Kind macht sie einiges mit. Damals habe sie mit ihrer Mutter in Armut und prekären Verhältnissen gelebt, schreibt sie in ihrer Autobiografie.
21: Einmal fuhren wir im Auto und sie sagte, Cher, ich weiß gar nicht, wie wir die Miete bezahlen sollen. Was meinst du? Und ich dachte nur, wie soll das denn klappen?
22: How is this gonna work?
19: Das erzählt Cher im Sender CBS. Sie macht weiter, trotz Misserfolgen und Widrigkeiten. Cher taucht in etwa 20 Kinofilmen auf und gewinnt 1988 den Oscar als beste Hauptdarstellerin für ihre Rolle in Mondsüchtig. Musikalisch wird sie zur Goddess of Pop, macht 1998 den Audioeffekt Autotune groß mit Believe.

0: und hat als Solokünstlerin mehrere Jahre Shows in den 2010ern in Las Vegas. Ihre Fans feiern sie nicht nur für ihre Kunst. Cher tritt für die Rechte von Menschen in der LGBTQ-Szene ein, lässt Drag Queens in ihren Shows auftreten und gilt als Ikone der queeren Community. Und sie behält ihren Humor.
1: Schaust du dich an oder hörst du deine Musik?
2: Ich bin kein großer Cher-Fan,
0: verrät sie der BBC. Auch mit 80 Jahren ist Cher weiter fit. In einem Interview sagt sie, in fast jedem Raum sei sie die älteste Person. Es sei denn, sie sei in einem Altenheim. Davon lässt sich die Künstlerin aber nicht abhalten, produziert weiter neue Musik und gibt Konzerte.
3: Standpunkte.
4: Kaum ist US-Präsident Trump abgereist, hat Chinas Präsident Xi den nächsten Staatschef zu Gast. Und mit Russlands Präsident Putin kommt kein beliebiger Besuch, sondern ein offenbar wichtiger geopolitischer Partner. Xi und Putin inszenieren sich zwar immer wieder als enge Freunde, um eine Verbindung auf Augenhöhe handelt es sich dabei allerdings nicht, meint unsere Gastautorin Ronja Brier, Chefredakteurin des Online-Portals Watson. Russland sei längst zum Juniorpartner degradiert, abhängig von Chinas Wohlwollen.
5: China ist einer der letzten Großkunden von russischem Öl und Gas. China liefert vieles, was in Russland seit den Sanktionen des Westens eigentlich kaum mehr erhältlich ist. Maschinen, Elektronik, Computerchips zum Beispiel. Und gerade in den letzten Wochen wurde die Schwäche Russlands immer offensichtlicher. Die Stimmung im Ukraine-Krieg droht zu kippen und die Menschen sind gerade jetzt nach den Angriffen auf Moskau zunehmend besorgt. Auch, dass Putin bei der sonst großen Militärparade in Moskau in diesem Jahr auf die große Militärtechnik-Show verzichtete, verdeutlicht, wie ernst die Lage sein muss. Putin braucht China als Unterstützung im Ukraine-Krieg. Vielleicht sollten wir noch darüber reden, dass eigentlich niemand darüber redet, welche Rolle Europa spielt in dieser Konstellation, denn das ist bezeichnend. Die Bedeutung Europas für China ist praktisch null. Für China geht es vor allem um eins, die eigene Macht und die Frage, wie man sie noch weiter ausbauen kann. China will den USA den Titel als Weltmacht Nummer 1 ablaufen. Russland kann dabei als Partner sicherlich behilflich sein und Europa schaut zu.
4: Das war die Meinung von Ronja Brier, Chefredakteurin des Online-Portals Watson. Viele andere Medien schauen ebenfalls auf Chinas Strategie, um seine Interessen durchzusetzen. T-Online zieht einen Vergleich zu Russland.
6: Putin und Xi, beide wollen Macht, mit einem Unterschied. Moskau ist brutal, aber oft plump. Peking ist geduldiger. Russland setzt auf Panzer, Raketen und Drohungen. China rüstet zwar auch militärisch auf, aber es nutzt überwiegend Abhängigkeiten, Lieferketten, Rohstoffe und Diplomatie. Putin führt Krieg, weil er Macht verliert. Xi baut Macht auf, weil andere sich in Kriegen verausgaben. Europa sollte aus dieser Woche eine klare Lehre ziehen. Es reicht nicht, China als schwierigen Handelspartner zu behandeln und Russland als isoliertes Sicherheitsproblem. Beide Fragen gehören zusammen.
4: Auch der Spiegel beleuchtet Chinas Umgang mit anderen Ländern und fasst Xis Taktik folgendermaßen zusammen. Warten, lächeln, reden und die alte Weltordnung sprengen. Das Regime in Peking genieße den hochrangigen Staatsbesuch, meint der Spiegel.
6: Anführer aus allen Himmelsrichtungen kämen in die Volksrepublik, um die Zukunft der Menschheit zu besprechen. So intonieren die Staatsmedien. Peking als Nabel der Welt. Da ist was dran. Der einstige Leuchtturm USA begeht unter Trump eine Art Weltmachtsuizid. Der amerikanische Präsident will nicht führen, sondern beherrschen und gibt sich keine Mühe, das vor seinen Verbündeten zu verbergen. Washington setzt Europa unter Zwang, verrät Freunde, fühlt sich groß und macht sich klein.
4: Das Handelsblatt formuliert das gemeinsame Ziel Chinas und Russlands noch deutlicher.
6: Am Ende verbindet Xi und Putin weniger ideologische Nähe als ein gemeinsames Interesse. Beide wollen eine Welt zurückdrängen, die jahrzehntelang von den USA dominiert wurde. Und beide profitieren davon, wenn Washington Unruhe verbreitet. Trumps impulsive Außenpolitik, seine widersprüchlichen Signale im Nahen Osten und seine sprunghaften Allianzen liefern Peking und Moskau die Vorlage, die sie brauchen.
4: Die Volksstimme aus Magdeburg sieht nicht nur ein Dilemma des Westens, sondern auch ein innenpolitisches Ziel Chinas.
6: Während Moskau von der westlichen Welt geschnitten wird, könnten sich die USA und die Europäische Union das im Falle Chinas niemals leisten. Nach der Ausweitung der kommunistischen Herrschaft auf Hongkong steht Peking nun vor der Übernahme Taiwans. Weder der US-Präsident noch andere Kräfte werden dies verhindern können.
4: Das waren die Standpunkte, heute zusammengestellt von Marei Beermann.
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4: Der führt uns heute auch nach China. Vor genau 20 Jahren wurde dort die Drei-Schluchten-Talsperre in der Provinz Hubei in Betrieb genommen. Sifora Rubina stellt uns dieses gigantische Bauwerk vor.
7: Der Yangtze-Kiang, kurz Yangtze. 6380 Kilometer lang fließt er durch die Volksrepublik China. Er wird besungen.
8: Wir preisen den Yangtze, denn du bist eine unerschöpfliche Quelle.
7: Aber auch gefürchtet. Das wilde Wasser bringt nicht nur Wohlstand. Wenn der Yangtze über die Ufer tritt, verlieren Menschen Hab und Gut und nicht selten ihr Leben. Den unbändigen Yangtze zu zähmen, ist Traum vieler großer chinesischer Herrscher gewesen. Erst unter Deng Xiaoping wird das Mammutprojekt durch die Abstimmung im Volkskongress genehmigt. 185 Meter hoch und 2 Kilometer lang wird sie. Sie staut den Yangtze auf einer Länge von 600 Kilometern. Drei Schluchten verschwinden unter dem Flusswasser. Die Schäden für die Natur sind nicht abzuschätzen. Millionen Menschen müssen umgesiedelt werden. Nicht immer geschieht das freiwillig. Die Talsperre soll nicht nur große Überschwemmungen flussabwärts verhindern. Ein riesiges Wasserkraftwerk liefert dringend benötigten Strom, wirbt die chinesische Regierung. Dafür sollen auch ausländische Firmen Turbinen für das Mega-Wasserkraftwerk liefern, darunter der deutsche Konzern Siemens. Dass die Bundesregierung für den Milliardenauftrag bei Siemens bürgt, kritisiert die Umweltaktivistin De Qing, die früher selbst Teil des umstrittenen Projekts war.
9: Dass die deutsche Regierung als erste diese Bürgschaften vergeben hat, halte ich für ganz und gar ungeheuerlich. Das könnte zur Folge haben, dass andere Staaten ähnliche Aktivitäten starten. Wenn das Projekt verwirklicht wird, wäre es eine Katastrophe für China.
7: Das Projekt wird nicht nur verwirklicht. Die Teilflutung der drei Schluchten beginnt, noch bevor die Staumauer überhaupt vollendet ist. Heute ist der umstrittene Drei-Schluchten-Staudamm das leistungsstärkste Wasserkraftwerk der Welt. All der Protest konnte den Bau und die Inbetriebnahme der riesigen Talsperre nicht aufhalten. Am 20. Mai 2006 wird bei einer feierlichen Zeremonie der letzte Beton in die 185 Meter hohe Staumauer gegossen. Das war heute vor 20 Jahren.
4: Draußen ist es hell geworden. Ich übergebe Sie jetzt also in die Hände der Morgenteams Ihres Lieblingsinforadios. Die sind schon eine Weile wach und haben alles, was heute wichtig ist, zu wissen. Ich bin raus für heute und sage Tschüss im Namen des ganzen ARD-Infonacht-Teams. Ich mache das hier nämlich nicht alleine. Das war die ARD-Infonacht mit Carsten Thiele. Die Zeit ist es gleich 5.58 Uhr.
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11: Auf den Fernstraßen in Bayern. Normaler Verkehr heute früh.

0: Heute ist Mittwoch, der 20. Mai. Es ist 6 Uhr. Einen wunderschönen guten Morgen.
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0: Im Bayerischen Rundfunk haben die Gewerkschaften die Mitarbeitenden zu einem Warnstreik aufgerufen. Gewerkschaft BJV räumt in einer E-Mail ein, dass der Warnstreik früh kommt im laufenden Verhandlungsrunden. Was das fürs Programm von BR24 bedeutet, erklären wir gleich. Dann, die EU will die Zollvereinbarung mit den USA jetzt doch umsetzen. Die US-Regierung hatte zuletzt mit weiteren zusätzlichen Zöllen gedroht, falls Europa sich nicht dazu durchringen kann. Die Abgeordneten im Europaparlament haben an ihre Zusage eine Klausel geknüpft. Und wird der Führerschein nun günstiger? Die Fahrerlaubnis kostet örtlich bis zu 4.500 Euro. Die Bundesregierung will eine Reform auf den Weg bringen, die auch die Preise drücken soll. Im Studio heute früh Thorsten Teichmann. Beim Bayerischen Rundfunk haben die Gewerkschaften die Mitarbeitenden zu einem Warnstreik aufgerufen. Und das hat Auswirkungen aufs Programm. Hintergrund ist ein Tarifkonflikt. Dabei geht es zum Beispiel um die Forderung der Gewerkschaften, Löhne und Honorare der Angestellten, aber auch vieler freier Mitarbeiter im Gesamtvolumen von 7% zu erhöhen, bei einer Laufzeit des neuen Tarifvertrags von 12 Monaten. Der BR bietet in diesem Punkt an, die Tarife um 4,23% zu erhöhen, gestaffelt in 3 Stufen und bei einer Laufzeit des neuen Tarifvertrags bis Dezember 2028. Am Freitag wollen beide Seiten wieder verhandeln. Heute heißt das Warnstreik und das Programm von BR24 sendet zunächst bis 9 Uhr ganz normal. Dann schalten wir aber zu den Kolleginnen und Kollegen von Bayern 1. Wichtig, im ARD-Infoabend läuft ab 21 Uhr unverändert das Finale der Fußball-Europa-League Freiburg gegen Aston Villa live und in voller Länge. Eigentlich hatten sich EU und USA in den vergangenen Sommer auf einen Kompromiss im Zollstreit geeinigt. Kommissionspräsidentin von der Leyen war dafür extra nach Washington gereist. Doch umgesetzt hatten die Europäer die Vereinbarung bisher nicht. Jetzt haben Vertreter aus dem Europaparlament und dem Rat der 27 EU-Länder den Weg dafür freigemacht. Aus Brüssel, Thomas Spickhofen.
2: 5 Stunden haben Parlament und Rat noch einmal miteinander verhandelt, bis 2 Uhr in der Nacht, dann stand das Ergebnis. Damit können US-Industriegüter zukünftig zollfrei in die EU eingeführt werden. Umgekehrt gilt für europäische Produkte bei der Einfuhr in die USA bereits ein 15% Zoll. Der soll erhalten bleiben. Allerdings haben Rat und Parlament ein paar Schutzklauseln eingezogen. So kann die Kommission zum Beispiel, wenn sich die USA nicht vollständig an die Vereinbarungen halten, Teile des Abkommens aussetzen. Das gilt auch, wenn mindestens 3 Mitgliedstaaten eine Überprüfung verlangen oder sich bestimmte Branchen besonders unter Druck sehen. Außerdem läuft das Abkommen Ende 2029 aus, wenn nicht vorher eine andere Entscheidung getroffen wird. Die Kommission muss Rat und Parlament alle 3 Monate Bericht erstatten, das erste Mal ein halbes Jahr nach Inkrafttreten. Von einem starken Ergebnis spricht Handelskommissar Maroš Šefčovič, der für die Kommission am Tisch saß. Die EU sei und bleibe ein vertrauenswürdiger und verlässlicher Partner im Welthandel, heißt es bei der amtierenden zyprischen Ratspräsidentschaft. Jetzt müssen allerdings noch der Rat der 27 Mitgliedsländer und das Plenum des Parlaments dem Ergebnis der Unterhändler zustimmen.
0: Das war nicht das einzige Thema in Brüssel. Die EU hat sich am Abend auch auf weitere Maßnahmen geeinigt, um ihre Verteidigungsfähigkeit zu erhöhen. Hintergrund ist zum einen die Bedrohung aus Russland, zum anderen die schwindende Präsenz der Amerikaner in Europa. Nochmal aus Brüssel dazu Sabrina Fritz.
3: Die Europäische Union hat sich darauf geeinigt, dass Genehmigungsverfahren für militärische Projekte deutlich beschleunigt werden. Außerdem sollen die Mitgliedstaaten leichter an Geld kommen, um Verteidigungsprojekte zu finanzieren. Hintergrund ist, dass Europa seine eigene Verteidigungsfähigkeit in den nächsten Jahren deutlich erhöhen will. NATO-Generalsekretär Mark Rutte spricht in dieser Woche mit europäischen Rüstungsfirmen darüber. Bei der NATO geht man nach wie vor von einer Bedrohung durch Russland aus. Ein weiterer Grund ist, dass sich die USA aus Europa weiter zurückziehen werden. Der amerikanische Oberbefehlshaber bei der NATO, General Krinkewitsch, bestätigte, dass die USA 5.000 Soldaten aus Deutschland abziehen werden. Langfristig müsse mit einer weiteren Verlegung amerikanischer Soldaten aus Europa gerechnet werden, so der US-General. Auch weitreichende Mittelstreckenraketen werden nicht wie geplant in Deutschland stationiert.
0: In Deutschland will die Bundesregierung eine Führerscheinreform heute auf den Weg bringen. Die Pläne von Verkehrsminister Schnieder von der CDU zielen darauf, den Erwerb der Fahrerlaubnis vor allem günstiger zu machen. Aus Berlin, Korrespondent Felix Tenbaum.
4: Bis zu 4.000 Euro oder mehr kann es inzwischen kosten, wenn man einen Autoführerschein in Deutschland machen will. Zu viel, da sind sich Politiker und Verbraucherschützer einig. Die Bundesregierung will deshalb an mehreren Stellen etwas ändern. Einerseits mit dem Ziel, die Kosten zu senken. Andererseits, wie Bundesverkehrsminister Patrick Schnieder von der CDU sagt, um die Ausbildung modern und zeitgemäß zu gestalten. Der Theorieunterricht soll in Zukunft komplett online absolviert werden können. Fahrschulen könnten dann selbst entscheiden, ob sie digital oder in Präsenz unterrichten. Außerdem soll der Fragenkatalog für die Prüfung reduziert werden, genau wie die Zahl der verpflichtenden Sonderfahrten. Ein Modellversuch soll bei Übungsfahrten gestartet werden. Fahrschülerinnen und Fahrschüler könnten dann einen Teil der praktischen Fahrausbildung unter bestimmten Auflagen mit Vertrauenspersonen durchführen. Das heißt, dass Jugendliche zum Beispiel ohne Fahrlehrer oder Lehrerin, aber dafür mit ihren Eltern in der Ausbildung begleitet zu Übungszwecken fahren dürfen. Fahrlehrerverbände kritisieren die Pläne der Bundesregierung und befürchten, dass die Änderungen zulasten der Sicherheit im Straßenverkehr geht. Sie kritisieren außerdem, die Politik habe mit Regeln und Auflagen selbst zu den hohen Kosten beigetragen.
0: Das zweite Thema in Berlin heute ist nicht weniger spannend. Instandhalten statt wegwerfen. Hersteller sollen bestimmte Geräte künftig länger reparieren müssen, auch nach Ablauf der Garantie. Der Bundestag berät heute erstmals über das geplante Recht auf Reparatur. Ziel ist es, Elektroschrott zu vermeiden und Verbraucher zu entlasten. Antonia Rühler.
5: Wir haben uns fast daran gewöhnt, dass unsere Politiker sich mit Problemen beschäftigen, die komplex sind. Manchmal geht es aber auch um ganz einfache Fragen, so wie in diesem Fall.
6: Also Sie kaufen eine Waschmaschine und denken sich so, naja, 10 Jahre wird die schon halten und nach 3 Jahren ist sie kaputt. Gewährleistung ist dann abgelaufen, die geht ja nur 2 Jahre. Aber Sie würden sie gerne reparieren lassen. Wer noch bereit dafür zu zahlen, auch der Hersteller. Ersatzteil haben wir nicht, geht nicht, kann keiner reparieren, kaufen sich gerne eine neue.
5: Sagt der Grünen-Abgeordnete Till Steffen. Das neue Recht soll spürbare Verbesserungen bringen und dafür sorgen, dass Geräte nicht so schnell ein Fall für den Schrotthaufen werden. Konkret, Hersteller sollen Waschmaschinen, Geschirrspüler, Staubsauger, Kühlschränke oder Handys auch dann noch reparieren müssen, wenn Gewährleistung und Garantie schon abgelaufen sind. Je nach Gerät können das 7 bis 10 Jahre sein. Außerdem bekommen Verbraucher ein zusätzliches Jahr Gewährleistung, wenn ein Gerät in den ersten 2 Jahren einen Mangel hat und Kunden sich für eine Reparatur und dagegen entscheiden, das Gerät einfach ersetzen zu lassen. Klärungsbedarf gibt es noch bei einigen Details, findet SPD-Verbraucherschutzexpertin Nadine Heselhaus.
7: Wie klappt es dann tatsächlich auch in der Praxis, dass es umgesetzt werden kann und dass die Verbraucherinnen und Verbraucher zu ihrem Anspruch kommen?
5: Da geht es zum Beispiel um die Frage, wie viel eine Reparatur kosten darf. Im Gesetzentwurf der Regierung ist von einem angemessenen Preis die Rede. Aber was ist angemessen? Marike Hoffmann von der Deutschen Umwelthilfe hat Ideen.
8: Es ist so, dass die Leute ihr Gerät nur reparieren würden, wenn es wirklich günstiger ist, als ein neues Gerät zu kaufen. Und deswegen fordern wir, dass die Ersatzteilpreise auf 20-30% dieses Neupreises verbindlich gedeckelt werden.
5: Die Deutsche Industrie- und Handelskammer sieht hier finanzielle Risiken für die Hersteller. Ulrike Regele von der IHK plädiert dafür, man müsse sich eher an den tatsächlichen Kosten orientieren.
9: Was ist denn wirklich ein angemessener Preis? Also jetzt zu sagen, die Reparatur für einen 10 Jahre alten Kühlschrank darf halt maximal 100 Euro kosten, aber die Dichtung kostet vielleicht alleine schon 120. Das kann es ja dann irgendwie nicht sein.
5: Das deutsche Handwerk sieht in dem neuen Gesetz auch wirtschaftliche Chancen. Denn Hersteller von Geräten können auch Dritte, wie zum Beispiel Handwerksbetriebe, damit beauftragen, Reparaturen für sie zu erledigen. Dirk Paliege, der Geschäftsführer des Zentralverbands des Deutschen Handwerks, hält es für möglich, dass sich Firmen hier engagieren.
10: Es mag auch kleinere Betriebe geben, die sagen, da setze ich drauf, da fühle ich mich wohl, da fühle ich mich zu Hause. Das ist auch sinnstiftend, in diesen Reparaturbereich hineinzugehen. Der Markt wird das letztendlich lösen und es ist auch gut, dass es hier diese Freiheit gibt.
5: Insgesamt kommt überwiegend Lob für das geplante neue Gesetz, das die Umwelt und Ressourcen schonen soll.
0: Recht auf Reparatur. Darüber diskutiert heute der Bundestag. Ein Beitrag von Chris Berdo war das. In Europa sind die Werke des iranischen Filmemachers Jafar Panahi preisgekrönt. Ein einfacher Unfall, so der Filmtitel, hat bei den Filmfestspielen in Cannes die Goldene Palme gewonnen. Und er war auch für den Goldenen Globe oder auch die Oscars nominiert. Im Iran gilt der Film als Beweis für die Anklage gegen Jafar Panahi wegen Propaganda gegen das System. Der Künstler, der schon aus seiner Heimat ausgereist war, ist Anfang April wieder in den Iran gereist, um seine Haftstrafe juristisch anzufechten. Deshalb wird der Fall vor einem Revolutionsgericht in Teheran neu verhandelt. Uwe Lüb berichtet.
11: Er ist vergangenes Jahr im Dezember zu einem Jahr Haft verurteilt worden. Zudem wurde ein 2-jähriges Reiseverbot gegen ihn verhängt. Das Urteil erging in Abwesenheit. Panahi hat es angefochten. Trotz drohender Strafe ist Panahi dieses Frühjahr nach Iran zurückgekehrt. Angeklagt war Panahi wegen Propaganda gegen das System. Als Beweis galt sein Film »Ein einfacher Unfall«. Darin geht es um frühere politische Gefangene in Iran, die einen Mann in ihre Gewalt bekommen, der sie im Gefängnis gefoltert haben soll. Panahi steht schon lange unter Überwachung des Regimes in Iran. Anfang der 2020er Jahre war er für mehrere Monate im Gefängnis. Nach einem Hungerstreik und internationalem Druck kam er frei. In den 2010er Jahren durfte Panahi weder arbeiten noch ausreisen. Es gelang ihm jedoch trotz Hausarrests Filme zu drehen wie »Dies ist kein Film« und »Taxi Teheran«. Die Gerichtsanhörung heute wird nach iranischen Medienberichten von Richter Afshari geleitet. Er soll schon mehrere harte Urteile gegen Dissidenten gefällt haben.
0: Und zum Sport. Einen deutschen Sieg in der Fußball-Europa-League gab es in den letzten 30 Jahren ganze 3-mal. Genau gesagt, Frankfurt gewann 2022, Schalke und die Bayern in den 90ern, als die Europa-League noch UEFA-Cup hieß. Ein großer Tag könnte das werden heute für den deutschen Fußball und ganz besonders für den SC Freiburg, der am Abend in Istanbul gegen Aston Villa aus England antritt. Jens-Jörg Krieg.
12: Wir wollen das Ding in die Höhe halten. Klarer konnte die Ansage von Kapitän Christian Günther vor dem größten Spiel der Vereinsgeschichte nicht sein. Bei der Pressekonferenz im Bauch des Beşiktaş-Stadions unterstrich auch Teamkollege Maximilian Eggestein, dass es jetzt an der Zeit sei, endlich einen Titel für den SC zu gewinnen. Dass auf der anderen Seite mit dem Spanier Unai Emery, ein Spezialist in Sachen Europa League, als Coach an der Seite steht, der den Titel mit Sevilla und Villarreal schon 4-mal gewinnen konnte, sei nur ein Indiz für die Schwere der Aufgabe gegen den Tabellenvierten der Premier League.
0: Freiburg gegen Aston Villa, das Europa League-Finale läuft heute Abend ab 21 Uhr live hier auf BR24. Jetzt ist es 6.12 Uhr.
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0: Und wir bleiben gleich beim Fußball. In gut 3 Wochen startet nämlich die Fußball-WM in Mexiko, Kanada und den USA. Neben einigen anderen Problemen wird auch vor den klimatischen Bedingungen immer wieder gewarnt. Bereits bei der Fußball-WM 1994 in den USA gab es Spiele bei 40 Grad im Schatten, also unter extremen Bedingungen. Und bei der WM dieses Jahr könnte es nochmal härter werden. Konkrete Zahlen, welche Wetterbedingungen zu erwarten sind, liefert nun eine aktuelle Studie des Internationalen Wissenschaftsverbundes World Weather Attribution. Frank Bäumer.
13: Die Forscher berechnen, welche Belastungen durch extreme Hitze auf Spieler und auch auf die Zuschauer bei der Fußball-WM zukommen. Zum Vergleich ziehen sie die letzte Weltmeisterschaft in den USA vor 32 Jahren heran, erklärt die Klimaforscherin Joyce Kimutai. Das Klima war damals etwa 0,7 Grad kühler als heute. Unsere Berechnungen zeigen, dass heute extreme Hitzebedingungen deutlich wahrscheinlicher und auch deutlich intensiver sind als während der letzten Weltmeisterschaft im Jahr 1994. Die Ursache dafür ist der vom Menschen verursachte Klimawandel. Attributable to anthropogenic climate change. Für die WM 2026 prognostizieren die Forscher, dass jedes vierte Spiel bei problematischer oder gefährlicher Hitze stattfinden wird. Zur Bestimmung der Hitzebelastung für den menschlichen Körper benutzen die Forscher einen Indexwert, der neben der Lufttemperatur auch Wind, Wärmestrahlung und die Luftfeuchtigkeit berücksichtigt, erklärt Studienautor Chris Mulligan. Hohe Luftfeuchtigkeit hemmt die Schweißverdunstung, direkte Sonneneinstrahlung und heiße Stadionböden erhöhen die Strahlungshitze und schwacher Wind verringert die Kühlung. Aufgrund dieser Berechnungen erwarten die Wissenschaftler beispielsweise beim Viertelfinale in Miami oder beim Halbfinale in Dallas so extreme Bedingungen, dass zusätzliche Pausen oder sogar ein Spielabbruch erfolgen müsste. In einem offenen Brief an die FIFA fordern nun Mediziner, die Grenzwerte für den Hitzeschutz an aktuelle medizinische Standards anzupassen. Die FIFA erlaubt derzeit einen Spielbetrieb bei bis zu 45 Grad im Schatten bei 20% Luftfeuchtigkeit.

0: Mittwoch, 20. Mai, es ist 6.15 Uhr.
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0: Benjamin Day mit den Nachrichten. Guten Morgen, Benjamin.
2: Zollstreit zwischen Europa und den USA könnte sich entspannen. Nach monatelangen Verhandlungen und wiederholten Drohungen von US-Präsident Trump ist der Weg für die Umsetzung einer Zollvereinbarung zwischen der EU und den USA frei. Vertreter aus dem Europaparlament und dem Rat der 27 EU-Länder einigten sich in der Nacht darauf, europäische Zölle auf US-Industriewaren abzuschaffen. Die EU ist nun auf Kurs, eine von Trump gesetzte Frist einzuhalten. Das Bundeskabinett will heute die Führerscheinreform auf den Weg bringen. Die Pläne von Verkehrsminister Schnieder zielen darauf, den Erwerb der Fahrerlaubnis günstiger zu machen. Fahrschulen sollen dafür unter anderem mehr digitalen Unterricht anbieten und Simulatoren einsetzen können. Vorgesehen sind auch neue Regeln zu Sonderfahrten sowie zu den theoretischen und praktischen Prüfungen. Baas und Wildberger kündigen digitales Sozialportal an. Die Bundesarbeitsministerin und der Bundesdigitalminister wollen Sozialleistungen stärker digitalisieren. Sie sollen über ein Portal beantragt werden können. Ziel sei es, die bisherigen IT-Inseln von Bund, Ländern und Kommunen zu überwinden, schreiben Baas und Wildberger in einem Gastbeitrag für T-Online. Heute wird dazu eine Expertenkommission die Arbeit aufnehmen. In Görlitz werden die Sucharbeiten an dem eingestürzten Haus fortgesetzt. Die Spezialkräfte nehmen am Morgen die Arbeit wieder auf. Zuvor waren die Gasleitungen rund um das Gebäude vollständig geleert worden. Die Explosionsgefahr sei dadurch kleiner und die Arbeiten weniger gefährlich geworden, hieß es. Unter den Trümmern des Mehrfamilienhauses, das am Montagabend eingestürzt war, werden zwei Frauen und ein Mann vermutet. Heute ist Weltbienentag. Dieser wird seit dem Jahr 2018 am 20. Mai gefeiert. Die Vereinten Nationen haben ihn ausgerufen. Er soll Aufmerksamkeit schaffen für die große Bedeutung von Bienen für die Natur. Das Wetter in Bayern: bewölkt und gebietsweise Regen, zwischendurch sonnige Abschnitte bei Höchstwerten von 17 bis 21 Grad.
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0: Kinder aus benachteiligten Familien haben schlechtere Chancen auf einen guten Schulabschluss und damit auch auf einen guten Job. Das zeigt immer wieder die PISA-Studie. Veronika Lohmüller im BR24 Bayern-Studio. Viele Mädchen und Jungen verlassen die Schule jedes Jahr deshalb ohne Abschluss.
3: Und es werden immer mehr. Im vergangenen Jahr waren es in Bayern laut Kultusministerium etwa 7.900. Das ist der höchste Stand seit 2020. Die Tendenz ist weiter steigend. Und das Ganze stellt die Schulen vor Herausforderungen, nicht nur bei uns in Bayern. Einzelheiten von Beate Greindl.
4: Deutschlandweit schafften im Jahr 2024 rund 52.000 junge Menschen den Schulabschluss nicht. So die offizielle Zahl der Kultusministerkonferenz. Ohne Schulabschluss sind die Chancen auf eine Ausbildung schlecht. Und auf dem deutschen Arbeitsmarkt gibt es dank Globalisierung, Automatisierung und Digitalisierung kaum noch Jobs für Unqualifizierte. Wirtschaftsforscher Ludger Wössmann vom IFO-Institut München sieht deshalb große Probleme für den Sozialstaat.
5: Die öffentlichen Haushalte werden das irgendwann überhaupt nicht mehr tragen können, wenn wir es nicht sicherstellen, dass die Menschen eine Ausbildung bekommen.
4: Laut Bildungsforschern müssten Schulen und Behörden endlich effektiver gegen chronisches Schulschwänzen vorgehen. Denn Schwänzen führe regelmäßig zum Schulabbruch. Im Gegensatz zu anderen Ländern wüssten die Behörden in Deutschland oft nicht einmal, wie viele Schüler blau machen. Auch im bayerischen Kultusministerium gibt es dazu keine Zahlen.
3: In einer halben Stunde berichten wir hier auf BR24 über die Mittelschule in Geretsried im Isartal und darüber, wie dort leistungsschwache Kinder gefördert werden. Nach Unterfranken. Auf einer Baustelle in Aschaffenburg sind historische Mauerreste gefunden worden. Das Landesamt für Denkmalpflege spricht von einer archäologisch spektakulären Entdeckung. Am Mittag wollen die Experten mehr Details bekannt geben. Was wir jetzt schon wissen, fasst Barbara Ecke zusammen.
6: Ein historisches Bauwerk aus dem 4. Jahrhundert vor Christus ist laut dem Landesamt für Denkmalpflege am Aschaffenburger Mainufer freigelegt worden, bei Tiefbauarbeiten für ein Regenüberlaufbecken. Bauarbeiter stießen in einer Tiefe von 8 Metern auf die Konstruktion aus Holz, Mörtel und Steinlagen. Die Reste dieses Bauwerks erstrecken sich auf eine Länge von fast 30 Metern. Jetzt liegen erste Ergebnisse vor, die Aufschluss geben über die Funktion und das genaue Alter der Uferanlage.
3: Was steht heute in Bayern noch an? In München müssen sich vier Männer aus der extrem rechten Szene vor dem Landgericht verantworten. Sie sollen mit Kriegswaffen aus den jugoslawischen Bürgerkriegen gehandelt haben, unter anderem mit Pistolen. Die sollen sie aus Kroatien nach Deutschland geschmuggelt und hier verkauft haben. Der ehemalige Regensburger Oberbürgermeister Joachim Wolbergs ist vor einer Woche zu einer Haftstrafe von 2,5 Jahren wegen Vorteilsnahme verurteilt worden. 4 Monate davon gelten als vollstreckt. In dem Verfahren ging es um Parteispenden. Heute will sich Wolbergs zu dem Urteil äußern. 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
0: Jeff Landry ist von US-Präsident Trump zum Sondergesandten für Grönland ernannt worden. Trump hatte gleich mehrmals davon gesprochen, dass er Grönland wegen der strategischen Lage in der Arktis brauche. Zudem ist die größte Insel der Welt reich an Bodenschätzen. Nun ist der US-Sondergesandte Landry erstmals in die grönländische Hauptstadt Nuuk gekommen, auch wenn ihn dort niemand, na sagen wir, nicht direkt eingeladen hatte. Chris Plenker berichtet.
7: Kurz nach der Ankunft ein erstes Erinnerungsfoto. Jeff Landry steht am Fjord in der grönländischen Hauptstadt Nuuk. Der US-Sondergesandte lacht vor der Statue von Hans Egede in die Kameras. Der Missionar ist bei den Grönländern umstritten, denn mit ihm begann vor über 300 Jahren die dänische Kolonialzeit. Landry aber, mit einem grau-grünen Anorak und einer Tarnfleckhose der US-Armee bekleidet, versichert, er habe bei seinem Besuch nur die besten Absichten. Ich bin hier, um Beziehungen aufzubauen. Ich will mir die Dinge ansehen und lernen und schauen, ob es Möglichkeiten gibt, die Beziehungen zwischen Grönland, den Vereinigten Staaten und Dänemark auszubauen. Es ist ein toller Tag. Ich freue mich.
8: It's a great day. I'm excited. Really am.
7: Der Gouverneur von Louisiana ist Trumps Mann für Grönland. Und der US-Präsident hatte so unmissverständlich klargemacht, dass er die Insel wegen seiner strategischen Lage in der Arktis haben wolle, dass das zu einer schweren diplomatischen Krise führte. Mittlerweile gibt es Gespräche hinter verschlossenen Türen. Es geht um US-Militäreinrichtungen und wohl auch um den Zugang zu wichtigen Rohstoffen in Grönland. Landry geht darauf nicht ein, aber kurz vor Abflug habe er noch einmal mit Trump telefoniert. Ich habe gestern am späten Abend mit ihm gesprochen. Er sagte, fahre dahin und finde Freunde, so viele Freunde wie du kannst. Grönlands Regierung wurde von dem Besuch des US-Amerikaners samt Delegation völlig überrascht. Eingeladen habe man ihn nicht, stellt der Minister für Auswärtige Angelegenheiten Mutsi Burup-Egede klar. Landry habe sich einfach für eine Konferenz in Nuuk angemeldet, als gewöhnlicher Gast. Man habe sich aber am Rande kurz ausgetauscht. Wir haben ihm klar gesagt, wo Grönlands rote Linien verlaufen. Also das, was wir schon die ganze Zeit betonen. Grönland steht nicht zum Verkauf. Man kann nicht einfach ein Land übernehmen, das dem grönländischen Volk gehört. Unsere Botschaft war da sehr deutlich. Landry wird wissen, dass ihm hier nicht die Herzen zufliegen. Der Zeitpunkt seines Besuchs dürfte aber bewusst gewählt sein. Dänemark befindet sich nach den Wahlen im März immer noch in komplizierten Koalitionsverhandlungen. Reaktionen aus Kopenhagen zum Besuch des US-Amerikaners in Nuuk gab es deshalb kaum.
9: Welcome to the Future Greenland 2026.
7: Auf der Konferenz Future Greenland treffen sich Wirtschaftsvertreter und Politiker. 2 Tage lang geht es um neue Projekte und Investments. Es ist der beste Ort, um sich auf der Insel zu vernetzen, erklärt Chrissy Bertelsen-Wienberg vom Grönländischen Wirtschaftsverband. Aber Landry müsse sich an Regeln halten. Wir freuen uns über Zusammenarbeit und wünschen uns auch mehr davon. Aber sie sollte im Rahmen von Diplomatie, dem Respekt vor nationalen Grenzen und unserem Volk stattfinden. Dann können wir gerne kooperieren. Aber diese Grundlagen sind für uns zentral. Ob sich die US-Amerikaner an diese Regeln halten, in Nuuk sind da viele skeptisch. Noch bis Donnerstag will Trumps Sondergesandter in Grönland bleiben. Dann wird das US-Konsulat in neue Räume im Zentrum der Hauptstadt ziehen. Auch das wird als Signal gedeutet, dass es bald öfter Besuch aus Washington geben dürfte.
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0: Zwei deutsche Bücher standen heuer auf der Shortlist des renommierten internationalen Booker Prizes, bei dem auch jeweils die Übersetzungsleistung mit ausgezeichnet wird. Shahida Bassir mit ihrem Debütroman Nachts ist es leise in Teheran und Daniel Kielmanns Roman Lichtspiel. Doch beide gingen leer aus. Zum ersten Mal gewann ein aus dem Mandarin-Chinesischen übersetztes Buch, welches, das verrät Gabi Biesinger, die die Preisverleihung in London für uns verfolgt hat.
10: The winner of the International Booker Prize 2026 is Taiwan Travelogue by Yang Xuanzi.
11: Die Juryvorsitzende, die britische Autorin Natasha Brown, lobte den Siegertitel, den Roman Taiwan Travelogue von Autorin Yang Xuanzi und ihrer Übersetzerin Lin King als leuchtendes Beispiel für nuanciertes, vielschichtiges und opulentes Erzählen.
10: Nuanced, layered, sumptuous storytelling.
11: Das Buch vollbringe ein Doppelkunststück, so die Jury. Es überzeuge gleichermaßen als Liebesgeschichte und als scharfsinniger postkolonialer Roman. Taiwan Travelogue ist gestaltet als fiktive Übersetzung einer wiederentdeckten japanischen Reiseerinnerung. Der Roman folgt einer japanischen Romanautorin mit einem monströsen Appetit auf einer kulinarischen Reise durch das von Japan besetzte Taiwan der 1930er Jahre, begleitet von einer einheimischen Dolmetscherin, die nicht nur ihre Leidenschaft fürs Essen teilt.

0: Nationalen Booker Prize hatten auch zwei ursprünglich auf Deutsch erschienene Bücher gestanden. Zum einen war die in Rheinland-Pfalz geborene Shada Basia mit ihrer Übersetzerin Ruth Martin für ihren vielschichtigen Roman »Nachts ist es leise in Teheran, The Nights are quiet in Tehran« nominiert. Die iranische Familiengeschichte zwischen Revolution, Flucht und Exil verbindet historische Entwicklungen mit persönlichen Erfahrungen und zeigt, wie politische Ereignisse über Generationen hinweg nachwirken und die eigene Identität prägen. Angesichts des aktuellen Kriegs im Iran beschrieb Shada Basia auf dem roten Teppich vor der Gala ihre gemischten Gefühle.
1: Ich halte mich daran fest, dass wenn das Buch von mehr Menschen gelesen wird, und das ist jetzt durch die Nominierung ja passiert, dann schickt es sozusagen ein Spotlight auf die Menschen in Iran, und das ist mir wichtig.
0: Nominiert war auch der deutsch-österreichische Autor Daniel Killmann mit Übersetzer Ross Benjamin für seinen historischen Roman Lichtspiel, The Director. Darin geht es um Kunst, Macht und moralische Verantwortung im Nationalsozialismus. Kehlmann zeigt anhand der Figur des österreichischen Regisseurs G.W. Pabst, wie leicht Menschen sich schrittweise an Unrecht anpassen können. Ein Phänomen, das man ja weiterhin beobachten könne, meint Kehlmann, der gerade in den USA lebt.
2: Natürlich herrscht in den USA nicht etwas, was vergleichbar ist mit dem Hitler-Regime. Aber wir haben eine Situation, wo Menschen kleine Kompromisse machen die ganze Zeit. Und deswegen auf ein Buch, das von einem eigentlich wohlmeinenden Künstler handelt, der kleine Kompromisse macht, dann sehr stark reagieren.
0: Killmann und sein Übersetzer Ross Benjamin hatten beide schon 2020 mit dem Roman Till auf der Booker Shortlist gestanden.
3: Das ist eigentlich selten, dass man quasi gleichgesetzt wird mit Autor. Es muss auch nicht immer so sein, aber dieser Preis ist ganz besonders, indem es diese Zusammenarbeit ehrt.
4: Ein Preis also für Autorin und Übersetzer. Der internationale Booker Prize ist am Abend in London verliehen worden. Ausgezeichnet wurde Taiwan Travelogue von Autorin Zhang Shuxi und Übersetzerin Lin King. Gabi Biesinger berichtete aus London.
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4: Normaler Verkehr auf den Fernstraßen in Bayern. Und das Wetter in Bayern, heute ist es zunächst überwiegend bewölkt und gebietsweise fällt Regen, der bis Mittag südostwärts dann abzieht. Im weiteren Verlauf von Westen her Schauer und einzelne lokal kräftige Gewitter, zwischendurch aber auch dann immer wieder sonnige Abschnitte. Ab und zu lebhaft auffrischender Wind, schreibt der Wetterdienst. Und die Höchstwerte heute 17 bis 21 Grad. Mittwoch, der 20. Mai, es ist 6.30 Uhr. Einen wunderschönen guten Morgen.
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4: Im Bayerischen Rundfunk haben die Gewerkschaften die Mitarbeitenden zum Warnstreik aufgerufen. Die Gewerkschaft BJV räumt in einer E-Mail ein, dass der Warnstreik früh kommt in der laufenden Verhandlungsrunde. Was das fürs Programm von BR24 bedeutet, erklären wir gleich. Dann, die EU will die Zollvereinbarung mit den USA jetzt umsetzen. Die US-Regierung hatte zuletzt mit weiteren zusätzlichen Zöllen gedroht, falls Europa sich nicht dazu durchringen kann. Die Abgeordneten im Europaparlament haben an ihre Zusage aber eine Klausel geknüpft. Und in der Europa League hofft der FC Freiburg heute auf den Titel im Finale. Im Studio heute früh, Thorsten Teichmann. Beim Bayerischen Rundfunk haben die Gewerkschaften die Mitarbeitenden zu einem Warnstreik aufgerufen. Und das hat Auswirkungen aufs Programm. Hintergrund ist ein Tarifkonflikt. Dabei geht es zum Beispiel um die Forderung der Gewerkschaften, Löhne und Honorare der Angestellten, aber auch vieler freier Mitarbeiter im Gesamtvolumen von 7% zu erhöhen. Bei einer Laufzeit des neuen Tarifvertrags von 12 Monaten. Der BR bietet in diesem Punkt an, die Tarife um 4,23% zu erhöhen, gestaffelt in 3 Stufen und bei einer Laufzeit des neuen Tarifvertrags bis Dezember 2028. Am Freitag wollen beide Seiten wieder verhandeln. Heute ist aber erstmal Warnstreik. Und das heißt, BR24 sendet bis 9 Uhr ein aktuelles Programm. Dann schalten wir zu den Kolleginnen und Kollegen von Bayern 1. Wichtig, im ARD-Infoabend läuft ab

0: 21 Uhr unverändert das Finale der Fußball-Europa League Freiburg gegen Aston Villa live und in voller Länge. Eigentlich hatten sich EU und USA im vergangenen Sommer auf einen Kompromiss im Zollstreit geeinigt. Doch umgesetzt haben die Europäer die Vereinbarung noch nicht, bis jetzt. Europa habe eine Eskalation der transatlantischen Handelsspannungen vermieden und europäische Unternehmen, Investitionen und Millionen von Arbeitsplätzen auf beiden Seiten des Atlantiks geschützt, schrieb der Chefunterhändler in den sozialen Medien. Heißt, die Vertreter der Mitgliedsländer und des EU-Parlaments sind sich einig geworden bei der Umsetzung des Zolldeals mit Amerika. Mehr dazu von Markus Weber.
1: Sie einigten sich in der Nacht darauf, europäische Zölle auf Industriewaren aus den USA abzuschaffen, so wie es EU-Kommissionspräsidentin von der Leyen im vergangenen Jahr mit US-Präsident Trump vereinbart hatte. Trump versprach damals im Gegenzug, auf die meisten EU-Produkte maximal einen Zoll von 15% zu erheben. Zuletzt hatte Trump wegen der Verzögerung den Druck erhöht. Er setzte der EU eine Frist bis 4. Juli. Sollte die EU die Umsetzung bis dahin nicht beschlossen haben, werde er neue Aufschläge verhängen und die Zölle auf Autos von zurzeit 15% auf 25% erhöhen.
0: Die EU hat sich am Abend außerdem auf weitere Maßnahmen geeinigt, um ihre Verteidigungsfähigkeit zu erhöhen. Hintergrund ist zum einen die Bedrohung aus Russland, zum anderen die schwindende Präsenz der Amerikaner in Europa. Aus Brüssel, Sabrina Fritz.
2: Die Europäische Union hat sich darauf geeinigt, dass Genehmigungsverfahren für militärische Projekte deutlich beschleunigt werden. Außerdem sollen die Mitgliedstaaten leichter an Geld kommen, um Verteidigungsprojekte zu finanzieren. Hintergrund ist, dass Europa seine eigene Verteidigungsfähigkeit in den nächsten Jahren deutlich erhöhen will. NATO-Generalsekretär Mark Rutte spricht in dieser Woche mit europäischen Rüstungsfirmen darüber. Bei der NATO geht man nach wie vor von einer Bedrohung durch Russland aus. Ein weiterer Grund ist, dass sich die USA aus Europa weiter zurückziehen werden. Der amerikanische Oberbefehlshaber bei der NATO, General Krinkewitsch, bestätigte, dass die USA 5000 Soldaten aus Deutschland abziehen werden. Langfristig müsse mit einer weiteren Verlegung amerikanischer Soldaten aus Europa gerechnet werden, so der US-General. Auch weitreichende Mittelstreckenraketen werden nicht wie geplant in Deutschland stationiert.
0: Der Besuch von Russlands Präsident Putin in China ist auch deshalb interessant, weil vor wenigen Tagen erst US-Präsident Trump in Peking zu Gast war. Trump reiste mit einigen wirtschaftlichen Versprechen ab, aber ohne greifbare Ergebnisse, hieß es hinterher. Nun ist die Frage, ob der russische Präsident mehr erreichen kann, wenn es heißt, die Zusammenarbeit von Russland und China stehe im Mittelpunkt der Gespräche. Aus China berichtet unsere Korrespondentin Eva Lambi-Schmidt.
3: Am späten Abend gestern, kurz vor Mitternacht, ist Wladimir Putin am Pekinger Hauptstadtflughafen angekommen. Dort wurde er zunächst von Chinas Außenminister Wang Yi und einer Ehrengarde willkommen geheißen. Die offiziellen Gespräche mit Staats- und Parteichef Xi Jinping finden heute statt, nach einer Begrüßungszeremonie am Vormittag. Putin, der einer Einladung von Xi gefolgt ist, sagte vorab in einer Videobotschaft, er freue sich auf den erneuten Besuch in China. Dabei hat er die enge strategische Partnerschaft zwischen den beiden Ländern angepriesen. Putin ist regelmäßig zu Gast. Das letzte Mal war er im vergangenen Herbst zu Chinas großer Militärparade anwesend. Nach Angaben aus Moskau sollen dieses Mal etwa 40 Dokumente zur bilateralen Zusammenarbeit unterzeichnet werden. Ein Thema dürfte auch der geplante Bau einer neuen Gaspipeline von Russland nach China sein. Darüber wird schon seit mehreren Jahren verhandelt. China ist Russlands wichtigster Handelspartner. Aus der Volksrepublik bezieht Russland vieles, was es durch die Sanktionen des Westens nicht so leicht bekommt. Autos, Maschinen und Elektronik. China kauft Öl und Gas aus Russland. Seit dem russischen Angriffskrieg in der Ukraine haben die beiden Länder den Handel deutlich ausgebaut. Bis heute hat die chinesische Staats- und Parteiführung den Krieg in der Ukraine nicht verurteilt. Auch dieser dürfte bei den Gesprächen heute Thema sein, sowie der Konflikt im Nahen Osten.
0: Deutschland steckt nach Ansicht von Bundesinnenminister Dobrindt in einer angespannten Situation. Das hat der CSU-Politiker vor einigen Wochen gesagt. Deshalb will er den Zivilschutz massiv ausbauen und legt dem Kabinett dazu heute die Eckpunkte für einen Pakt für den Bevölkerungsschutz vor. Laut Dobrindt beruht das Schutzversprechen des Staates im Moment auf dem ehrenamtlichen Engagement der Menschen. Deshalb sollen Organisationen wie das Technische Hilfswerk besser ausgestattet werden. Experten fordern schon jetzt weitere Schritte. Oliver Neuroth berichtet aus Berlin.
4: Es geht um die Summe von 10 Milliarden Euro, die innerhalb der nächsten 3 Jahre in den Schutz der Bevölkerung fließen soll. Vor einem Kriegsfall oder auch hybriden Attacken auf die Infrastruktur wie Kraftwerke oder Wasserwerke. Der Bund will zum Beispiel 1000 neue Spezialfahrzeuge für den Zivilschutz anschaffen, außerdem mehr als 100.000 Feldbetten. Gebäude und Anlagen des Technischen Hilfswerks sollen modernisiert werden. Geplant ist auch, an 50 Standorten eine medizinische Eingreiftruppe des Bundes aufzubauen, die im Fall der Fälle eine große Zahl von Verletzten versorgen kann. Alle Bunker, Tunnel und Tiefgaragen, die als Schutzräume dienen könnten, sollen erfasst und in die Warn-App NINA integriert werden. Bundesinnenminister Dobrindt spricht von einer klaren Kante gegen hybride Bedrohungen und einer konsequenten Unterstützung ehrenamtlicher Kräfte. Der sogenannte Pakt für den Zivil- und Bevölkerungsschutz ist kein Gesetz. Die 10 Milliarden Euro für das Projekt sind schon im Haushalt verplant. Es muss nicht durch den Bundestag.
0: Auf der Digitalkonferenz Republika in Berlin wird seit vorgestern diskutiert, wie eine bessere digitale Welt aussehen kann. Klar, dass da der Digitalminister des Bundes nicht fehlen darf. Nach gut einem Jahr im Amt hat sich Carsten Wildberger der Frage gestellt, wie es denn so läuft mit der Digitalisierung in Deutschland. Aus Berlin, Sebastian Richel.
5: Auf der größten Bühne der Digitalkonferenz verkündet Wildberger, sein Ministerium sei nach gut einem Jahr inzwischen mit rund 500 Mitarbeitenden gut aufgestellt und es würden Vorhaben umgesetzt. Konkret, Behörden werden schrittweise auf Open Desk umgestellt, eine Alternative zu Microsoft Word und Outlook. Und ab Januar soll die sogenannte EUDI-Wallet kommen, eine digitale Brieftasche für Personalausweis und Führerschein, freiwillig ohne Nutzungspflicht. Langfristig setzt Wildberger auf den sogenannten Deutschland-Stack, ein zentrales Software-System für Behörden. Grundlage soll hier Open-Source-Technologie sein, deren Code öffentlich einsehbar ist. Auf der Republika rief Wildberger das Fachpublikum dazu auf, diesen Code auf Schwachstellen zu prüfen. Eins betonte er auf der Bühne mehrfach, auch im KI-Zeitalter soll am Ende immer noch der Mensch das letzte Wort haben.
0: Und zum Sport. Einen deutschen Sieg in der Fußball-Europa-League gab es in den letzten 30 Jahren ganze 3-mal. Konkret, Frankfurt gewann 2022, Schalke und die Bayern in den 90ern, als die Europa-League auch noch UEFA Cup hieß. Ein großer Tag ist das also heute, womöglich für den deutschen Fußball und ganz besonders für den SC Freiburg, der am Abend in Istanbul gegen Aston Villa aus England spielt. Florian Winkler blickt voraus.
6: Mit Zuversicht und Vorfreude ins größte Spiel der Vereinsgeschichte. Der SC Freiburg fiebert dem Europa-League-Finale entgegen. Über 11.000 Fans werden im Beşiktaş-Stadion von Istanbul mit dabei sein. Die Breisgauer möchten gegen Aston Villa ihr europäisches Märchen mit dem Gewinn der Silbertrophäe krönen. Kapitän Christian Günther.
7: Sehr, sehr besonderer Moment. Die Vorfreude ist natürlich riesengroß. Wenn man jetzt hier schon im Stadion ist, kribbelt schon, am liebsten wird man raus und das Spiel schon spiele. Ja, ist ein ganz, ganz besonderer Tag, glaube ich, für uns als Mannschaft und für den Verein. Wir freuen uns einfach und wollen natürlich schlussendlich auch das Ding in die Höhe halten.
6: Unterstützung erhält der SC am Bosporus von der DFB-Spitze um Präsident Bernd Neuendorf und Bundestrainer Julian Nagelsmann. Diese wird auch benötigt. Freiburg ist gegen den englischen Topclub aus Birmingham klarer Außenseiter. Der Kader der Engländer ist qualitativ hochkarätig besetzt und mit ihrem Trainer haben sie den Mr. Europa League an ihrer Seite. Unai Emery gewann die Trophäe bereits 4-mal. Davon zeigen sich die Freiburger wenig beeindruckt. Zu groß ist das Selbstvertrauen nach einer starken Europapokalreise mit Erfolgen gegen Genk, Celta Vigo und Sporting Braga in der K.O.-Phase. Und so darf der SC auch vom ersten europäischen Titel träumen.
0: Also das Finale der Europa League heute Abend bei uns und noch eine Meldung aus Großbritannien. Der FC Arsenal hat da vorzeitig den Meistertitel bekommen und erreicht. Mehr dazu um 6:55 hier auf BR24.
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0: Und weil wir Warnstreik haben im BR, die Wirtschaft heute auch mit mir, Thorsten Teichmann. Und nicht nur beim BR wird gestreikt, sondern auch bei der Deutschen Telekom in Bayern. Auch dort geht es unter anderem um mehr Geld für Auszubildende und Dualstudierende. Die Gewerkschaft Verdi hat Telekom-Mitarbeiter in München und Nürnberg aufgerufen, ganztägig die Arbeit niederzulegen. Mehr dazu von Ulla Küffner.
9: Verdi-Arbeitskampfleiterin Eva Bössel rechnet an beiden Standorten mit jeweils 700 bis 800 Streikenden. Telekom-Kunden werden die Auswirkungen der Arbeitsniederlegung unter anderem durch Ausfallen von Technikerterminen, geschlossene Telekom-Stores und längere Wartezeiten bei den Hotlines zu spüren bekommen. In München ist um 10 Uhr eine Kundgebung am Marsplatz geplant. Im Anschluss ziehen die Demonstrierenden zum Marienplatz. Dort soll es eine Abschlusskundgebung geben. In Nürnberg soll kurz vor 10 Uhr ein Demonstrationszug von der Georg-Elsner-Straße Richtung Kornmarkt ziehen. Im Anschluss ist auch dort eine Kundgebung geplant. Vor Ort sollen die Teilnehmenden dann über weitere Arbeitskampfaktionen informiert werden. Verdi fordert in der laufenden Tarifrunde unter anderem eine Entgelterhöhung von 6,6% bei 12 Monaten Laufzeit und 120 Euro monatlich mehr für Auszubildende und Dualstudierende.
0: Seit dem vergangenen Jahr gelten neue Regeln bei der Grundsteuer. Wie sie berechnet wird, können die Bundesländer selbst entscheiden. Ein eigenes Modell nutzt neben Bayern unter anderem auch Baden-Württemberg. Dort wird nur die Fläche des Grundstücks herangezogen, nicht aber die Gebäude darauf. Heute fällt der Bundesfinanzhof in München ein Urteil dazu. Wolfram Schrag mit den Einzelheiten.
8: Das heutige Urteil ist nicht das erste und auch nicht das letzte des Bundesfinanzhofs in Sachen Grundsteuer. Schon im Dezember 2025 hat das oberste deutsche Steuergericht das sogenannte Bundesmodell, das unter anderem in Berlin, Sachsen oder NRW gilt, als verfassungsgemäß eingestuft. Es folgen Verfahren gegen die Grundsteuerregelungen in Hamburg, Hessen und Bayern. Doch zunächst wird über das Baden-Württemberg-Modell entschieden, von dem 6,5 Millionen Steuerpflichtige betroffen sind. 1,5 Millionen haben dagegen Einspruch eingelegt. Beim Baden-Württemberg-Modell spielt die Art der Bebauung oder das Alter des Gebäudes keine Rolle. Die Höhe der Grundsteuer setzt sich dort aus der Fläche und dem sogenannten Bodenrichtwert zusammen. Diese Werte legt ein Gutachterausschuss in der jeweiligen Kommune fest. Die Kläger sind der Ansicht, ihre Grundstücke seien falsch eingeordnet und zu hoch bewertet. Sie zahlen viel höhere Grundsteuern als vor der Reform, in einem Fall das Vierfache. Die Kläger halten die Regelung für ungerecht und verfassungswidrig. Hier werde so schematisch vorgegangen und typisiert, dass es zu untragbaren Belastungen komme. Allerdings waren sie mit ihrer Klage schon vor dem Finanzgericht Baden-Württemberg gescheitert. Das Land und die Finanzverwaltung haben das Gesetz verteidigt. Typisierungen seien zur Verwaltungsvereinfachung notwendig. Oder, wie eine Vertreterin des Finanzamts sagte, Praktikabilität geht vor Ermittlungsgenauigkeit. Sollten die Kläger verlieren, wollen sie vor das Bundesverfassungsgericht ziehen.
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0: Mittwoch, der 20. Mai, es ist 6.45 Uhr.
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0: Nachrichten mit Benjamin Day, guten Morgen.
12: EU will Zölle auf Einfuhren aus den USA abschaffen. Vertreter des Parlaments und der Mitgliedstaaten einigten sich darauf, die im vergangenen Jahr geschlossene Vereinbarung mit den USA umzusetzen. Damit wollen sie einer neuen Eskalation zuvorkommen. Zuletzt hatte US-Präsident Trump wieder mit höheren Abgaben gedroht, falls die EU den Zolldeal nicht bis zum 4. Juli in Kraft setzt. Brüssel hatte die Verzögerung mit unklaren Entscheidungen und Signalen aus Washington begründet. Xi empfängt Putin. Der chinesische Staatschef begrüßte seinen russischen Kollegen mit militärischen Ehren. Putin reiste nur wenige Tage nach US-Präsident Trump nach Peking. Er hatte im Vorfeld die enge strategische Partnerschaft zwischen Russland und China gelobt. Bundesregierung bringt Führerscheinreform auf den Weg. Die neuen Regeln sehen weniger Sonderfahrten vor. Außerdem bekommen die Fahrschulen die Möglichkeit, Theorieunterricht auch online anzubieten und mit Fahrsimulatoren zu üben. Das soll dafür sorgen, dass der Führerschein billiger wird. Bundestag und Bundesrat müssen noch zustimmen. Anträge auf Sozialleistungen sollen digital werden. Arbeitsministerin Baas und Digitalminister Wildberger haben angekündigt, dass heute eine Expertenkommission die Arbeit aufnimmt. Ziel ist, die Systeme der beteiligten Behörden auf einen neuen Stand zu bringen und miteinander zu vernetzen. Damit soll es möglich werden, Leistungen auf einem zentralen Portal online zu beantragen. Warnstreik führt zu Einschränkungen beim BR. Die Gewerkschaften Verdi und der Bayerische Journalistenverband haben beim Bayerischen Rundfunk zu einem ganztägigen Warnstreik aufgerufen. Das hat Auswirkungen auf alle BR-Programme, viele Sendungen fallen aus. Im laufenden Tarifkonflikt liegen die Positionen noch weit auseinander. Das Wetter in Bayern: wechselhaft mit Schauern und Gewittern bei 17 bis 21 Grad, zum Wochenende hin früh sommerlich.
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0: Deutschland ist eines der reichsten Länder der Welt und dennoch schneidet die Bundesrepublik in Sachen Kinderwohl erschreckend schlecht ab. In einer gerade veröffentlichten Studie des UN-Kinderhilfswerks UNICEF zur Lage von Kindern in wohlhabenden Ländern belegt Deutschland nur Platz 25 von 37. Wir haben hier im Programm von BR24 darüber berichtet. Besonders hapert es da im Bildungssystem und nur wenigen Schülern und Schülerinnen, die keine Lust aufs Lernen haben oder denen es schwerfällt, wird geholfen. Beate Greindl hat einige von ihnen getroffen an einer Mittelschule in Geretsried im Isartal.
13: Ja, wunderschönen guten Morgen, liebe Schüler. Schön, dass ihr wieder da seid.
14: Es ist der erste Schultag nach den Ferien. Wir sind in der Mittelschule in Geretsried, südlich von München, in einer ganz besonderen Abschlussklasse, der P, also Praxisklasse. Die P-Klassen sind für Schüler gedacht, die sich beim Lernen eher schwer tun. Deshalb viel Praxis, etwa durch regelmäßige Praktika bei Firmen, weniger Theorie. Der Lehrer Rüdiger Ries unterrichtet die P-Klasse seit 16 Jahren.
15: Also wir haben maximal 15 Schüler, 2 oder 3 Räume und mehrere pädagogische Fachkräfte. Das heißt, wir können da auch gezielter denen die Unterrichtsdinge erklären.
14: Bei vielen Schülern und Schülerinnen hat sich der besondere Ansatz der P-Klasse schon ausgezahlt. Die 15-jährige Lucy hat jetzt konkrete Pläne im Gegensatz zu früher.
16: Ich dachte, ich werde immer, keine Ahnung, arbeitslos oder so. Ich hatte keine Ahnung, was ich mit meiner Zukunft machen werde. Aber jetzt habe ich halt eben Floristin für mich gefunden.
14: Die Schulabgänger ohne Abschluss werden immer mehr. Im vergangenen Jahr waren es in Bayern laut Kultusministerium rund 7.900. Der höchste Stand seit 2020. Tendenz weiter steigend. Deutschlandweit schafften im Jahr 2024 rund 52.000 junge Menschen den Schulabschluss nicht, so die offizielle Zahl der Kultusministerkonferenz. Ohne Schulabschluss sind die Chancen auf eine Ausbildung schlecht. Doch auf dem deutschen Arbeitsmarkt gibt es durch Globalisierung, Automatisierung und Digitalisierung kaum noch unqualifizierte Jobs. Wirtschaftsforscher Ludger Wössmann vom IFO-Institut München sieht deshalb große Probleme für den Sozialstaat.
17: Die öffentlichen Haushalte werden das irgendwann überhaupt nicht mehr tragen können, wenn wir es nicht sicherstellen, dass die Menschen eine Ausbildung bekommen, vorbereitet sind.
14: Laut Bildungsforschern müssten Schulen und Behörden endlich effektiver gegen chronisches Schulschwänzen vorgehen. Denn das führe regelmäßig zum Schulabbruch. In der P-Klasse in Geretsried gibt es übrigens keine großen Probleme mit Schulschwänzern. Ahmed Abu Swid ist aus Syrien geflüchtet. Mit 18 ist er in der P-Klasse gelandet. Das ist jetzt 7 Jahre her. Vor 3 Jahren gab es für ihn einen Riesenerfolg. Er schaffte sogar die Meisterschule für Friseure in Weiden. Das, was er bei seinem damaligen Lehrer gelernt hat, hat ihm dabei sehr geholfen.
18: Du musst einfach nur dranbleiben und Disziplin kann man wirklich sehr, sehr groß schreiben.
0: Die Kinder, die nicht ins Leistungsschema passen, die Schulsystem auch in Bayern herausfordern. Ein Beitrag von Beate Greindl war das. Außerdem mehr dazu heute Abend in Kontrovers ab 21.15 Uhr im BR-Fernsehen.
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0: Der Ukraine-Krieg hat viele Menschen und auch die Politik in Deutschland zum Umdenken gebracht. Das Land soll auf einen Kriegsfall oder auch auf einen Anschlag vorbereitet sein. Deshalb will Bundesinnenminister Dobrindt bis 2029 10 Milliarden Euro in den Zivil- und Katastrophenschutz investieren. Damit sollen Ausrüstung für Feldbetten und Notvorräte beschafft werden. Heute stellt Dobrindt dem Kabinett ein entsprechendes Eckpunktepapier vor, den Pakt für Bevölkerungsschutz. Vorgesehen ist auch eine neue Stabsstelle im Innenministerium, das Kommando Zivile Verteidigung, um Gesellschaft, Behörden und Infrastruktur besser auf mögliche Anschläge oder auch einen Kriegsfall vorzubereiten. Christina Nagel berichtet aus Berlin.
9: Am Nachmittag wollen Innenminister Alexander Dobrindt und Verteidigungsminister Boris Pistorius den sogenannten Pakt für Bevölkerungsschutz vorstellen. Es geht darum, sich besser aufzustellen, auch für den schlimmsten Fall, den Krieg.
19: Die aktuelle Bedrohungslage Sie erfordert nicht nur das Ausrüsten der Bundeswehr, sondern auch das Aufrüsten der zivilen Verteidigung und des Bevölkerungsschutzes.
9: Erklärt Innenminister Dobrindt. Der CSU-Politiker will deshalb bis 2029 10 Milliarden Euro in den Zivil- und Katastrophenschutz investieren. Unter anderem sollen Spezialfahrzeuge und Feldbetten angeschafft werden und Geld in Ausbildung fließen. Das klingt konkret, geht aber aus Sicht der Sicherheitsexpertin Helena Quiss möglicherweise am Bedarf vorbei. Auch weil grundsätzliche Fragen nicht geklärt seien, sagt die Politikwissenschaftlerin, die sich bei der Denkfabrik Edina mit dem Thema Gesamtverteidigung beschäftigt.
20: Was brauchen wir eigentlich? Auf welche Art von Krise, auf welche Art von Bedrohungsszenario bereiten wir uns vor? Und was haben wir schon? Und dementsprechend würden wir dann erst wissen, wo liegen jetzt eigentlich die Lücken und wie viel Investitionen brauchen wir, um diese Lücken zu schließen?
9: Ein breiter Sabotageangriff quer über Deutschland erfordere andere Fähigkeiten als ein Luftangriff auf Berlin oder ein großflächiger Stromausfall. Absolut begrüßenswert ist aus ihrer Sicht, dass im Innenministerium eine neue Stabsstelle eingerichtet werden soll, das sogenannte Kommando Zivile Verteidigung. Das sei überfällig.
20: Weil wir in der zivilen Verteidigung ein sehr fragmentiertes System haben, wo verschiedene Fähigkeiten, die wir in der Krise brauchen, auf sehr viele unterschiedliche Akteure und Verwaltungsebenen, also von Bund, Länder, Kommunen bis zu Hilfsorganisationen und private Unternehmen verteilt sind.
9: Mit der Stabsstelle könnte sich darüber hinaus auch die militärische Seite verzahnen. Es seien, so formuliert es Verteidigungsminister Boris Pistorius,
21: zwei Seiten einer Medaille.
9: Zur Gesamtverteidigung gehört aber noch mehr als das, was das Verteidigungs- und das Innenministerium bereits tun oder neu anstoßen. So gut wie alle Ministerien müssen einen Beitrag zur zivilen Verteidigung leisten. Sie sind, was das betrifft, unterschiedlich weit und nach Meinung der Sicherheitsexpertin Helena Quiss auch unterschiedlich stark engagiert.
20: Ein gutes Beispiel ist das Verkehrsministerium, das wohl sehr viel macht und sehr viel vorantreibt, vor allem im Bereich militärische Mobilität, aber von dem so relativ wenig zugänglich sind, weil es einfach ein eingestuftes Thema ist.
9: Also der Geheimhaltung unterliegt, weil es darum geht, wie Soldaten, Panzer und militärisches Material über Straßen, Brücken und Schienen in Deutschland transportiert werden können. Kritik daran, dass sich so vieles aktuell um das Thema Krieg dreht, teilt Helena Quiss nicht. Es sei besser, Vorbereitungen zu treffen, als in der Krise zu lernen. Die Politik gehe das Thema zivile Verteidigung nun endlich an, wenn auch Jahre zu spät.
20: Wir sind mit Minischritten auf dem richtigen Weg.
9: Umso wichtiger sei es nun, Tempo zu machen. Auf staatlicher, aber auch auf gesellschaftlicher Seite. Im besten Fall gemeinsam.
0: Bundesinnenminister Dobrindt will die Kapazitäten beim Zivilschutz für einen möglichen Kriegs- oder auch Anschlagsfall ausbauen. Experten fordern aber schon jetzt weitere Schritte. Christina Nagel berichtete aus Berlin.
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0: Und da stehen die Chancen nicht schlecht, dass beim FC Bayern in diesem Jahr nach dem Fußballmeistertitel für die Männer, dann auch für die Frauen, ein weiterer in einer ganz anderen Sportart dazukommen könnte. Achim Hofbauer, klär uns auf.
22: Ja, ein Bein steht schon drin im Halbfinale und der Rest ist wohl nur noch eine Frage der Zeit für die Basketballer des FC Bayern. Auch das zweite Spiel im Viertelfinale der Playoffs gegen Trier geht an die Münchner. Ein deutliches 92-65 steht am Ende auf der Anzeigetafel. Und damit haben die Bayern schon im nächsten Spiel den ersten von drei Matchbällen zum Weiterkommen. Ein Sieg fehlt noch. Apropos Matchball, da sind wir auch schon beim Tennis. Und da hat gestern ein Deutscher für eine Riesenüberraschung gesorgt beim Turnier in Hamburg, Ina Kast.
23: Für Daniel Altmaier ist es einer der größten Karriereerfolge, die Nummer 6 der Tennis-Weltrangliste zu besiegen. Es waren teils spektakuläre Ballwechsel, die sich der Deutsche und der US-Amerikaner Ben Shelton auf dem Center Court lieferten. Altmaier kam nach verlorenem ersten Satz stark zurück, schaffte es durch sein tolles Winkelspiel und viel Variation in den Schlägen, den zweiten Satz im Tiebreak zu gewinnen. Im dritten Durchgang half dem Deutschen ein frühes Break. Der 27-Jährige machte den Viertelfinaleinzug nach rund 3 Stunden perfekt. Zuvor begeisterte der erst 18-jährige Justin Engel das Publikum am Hamburger Roten Baum. Zwar verlor der Nürnberger in 3 umkämpften Sätzen gegen den Franzosen Humbert. Engel selbst zeigte sich aber zufrieden. Er sei sehr stolz auf seine Leistung. Es fehle nicht mehr viel zu den Spielern aus den Top 40 der Weltrangliste. Er mache nun einfach weiter. Engel durfte dank einer Wildcard in diesem Jahr direkt im Hauptfeld des Turniers starten. Damit sind im Einzel mit Jannik Hanfmann und Daniel Altmaier noch 2 deutsche Spieler dabei. Im Doppel haben Tim Pütz und Kevin Krawitz das Viertelfinale erreicht.
22: Heute geht's in Hamburg weiter, aber das ist nicht das einzige sportliche Highlight heute, denn der SC Freiburg spielt am Abend in Istanbul im Finale der Fußball-Europa League. Die Breisgauer sind da zwar eher in der Rolle des Underdogs unterwegs, aber das kann ja manchmal auch Flügel verleihen, Florian Winkler.
6: Freiburg fiebert dem Europa-League-Finale entgegen und das mit Zuversicht und Vorfreude. Die Breisgauer möchten gegen den englischen Topclub Aston Villa ihr europäisches Märchen mit dem ersten Titel krönen. Über 11.000 Fans werden im Beşiktaş-Stadion von Istanbul mit dabei sein, auch die DFB-Spitze um Präsident Bernd Neuendorf und Bundestrainer Julian Nagelsmann. Die Freiburger sind gegen die Mannschaft aus dem Vorort von Birmingham klarer Außenseiter. Der Kader der Engländer ist qualitativ hochkarätig besetzt und mit ihrem Trainer haben sie den Mr. Europa League an der Seitenlinie. Unai Emery gewann die Trophäe bereits 4-mal. Aber der Sportclub hat nach einer bislang starken Europapokalreise vor allem in der K.O.-Phase genug Selbstvertrauen im Gepäck, um vom Europa-League-Titel träumen zu dürfen.
22: Los geht's um 21 Uhr. Das Spiel gibt's live bei uns. Aston Villa derzeit Vierter in der Premier League und Meister ist gestern quasi auf dem Sofa der FC Arsenal geworden. Nach einem 1:1 von Verfolger Manchester City in Bournemouth ist die erste Meisterschaft seit 2004 für die Gunners fix. Hätte Bundestrainer Harold Kreis nicht schon graue Haare, er hätte sie bekommen nach den ersten Auftritten der deutschen Eishockey-Nationalmannschaft bei der WM in der Schweiz. 3 Spiele, 3 Niederlagen. Zum Weiterkommen braucht's jetzt ein Wunder und keine Angst vor diesem großen Namen, Burkhard Hupe.
1: Ausgerechnet die USA, Weltmeister und Olympiasieger, das klingt für die deutsche Nationalmannschaft in der aktuellen Verfassung nach einer unlösbaren Aufgabe. Aber auch die Amerikaner hatten bislang große Probleme, in dieses WM-Turnier zu finden. Sie verloren bereits 2 Spiele gegen Finnland und die Schweiz. Denn der aktuelle Kader der USA hat mit der Olympia-Auswahl und auch mit dem WM-Team des Vorjahres kaum noch etwas gemeinsam. Eine zusätzliche Motivation für die deutsche Mannschaft dürfte außerdem die aktuelle Gruppenkonstellation bedeuten. Denn nach dem Sieg von Österreich gegen Lettland hat es das Team von Bundestrainer Harold Kreis tatsächlich noch selbst in der Hand, das Viertelfinale zu erreichen. Voraussetzung dafür 4 Siege aus den ausstehenden 4 Spielen. Das hatte es vor gar nicht allzu langer Zeit schon einmal gegeben, vor 3 Jahren in Finnland, in Tampere, als Deutschland am Ende sogar Vize-Weltmeister wurde.
22: Los geht's fürs DEB-Team um 20.20 Uhr.
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0: Mit 2 Meldungen vom Fernverkehr aus Bayern. A8 Stuttgart Richtung München zwischen Odelshausen und Sulzemoos ein Unfall. Und A94 Passau Richtung München zwischen Paarstetten und Parsdorf stockender Verkehr. Und das Wetter in Bayern heute ist es zunächst überwiegend bewölkt und gebietsweise fällt dann auch Regen, der bis Mittag südostwärts zieht. Im weiteren Verlauf von Westen her nochmal Schauer, auch einzelne lokalkräftige Gewitter, zwischendurch auch sonnige Abschnitte. Höchstwerte 17 bis 21 Grad. In der Nacht zum Donnerstag dann am östlichen Alpenrand noch öfter schauerartiger Regen, anfangs auch einzelne Gewitter, ansonsten Schauer, Gewitter zunehmend abklingt, vermehrt Auflockerung, örtlich dann Nebel. Mittwoch, der 20. Mai. Es ist 7 Uhr. Einen wunderschönen guten Morgen.
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0: Im Bayerischen Rundfunk haben die Gewerkschaften die Mitarbeitenden zum Warnstreik aufgerufen. Die Gewerkschaft BJV räumt in einer E-Mail ein, dass der Warnstreik früh kommt in der laufenden Tarifverhandlungsrunde. Was das fürs Programm von BR24 bedeutet, erklären wir gleich. Dann, die EU will die Zollvereinbarung mit den USA jetzt doch umsetzen. Die US-Regierung hatte zuletzt mit weiteren zusätzlichen Zöllen gedroht, falls Europa sich nicht dazu durchringen kann. Und wird der Führerschein nun endlich günstiger? Die Fahrerlaubnis kostet örtlich bis zu 4.500 Euro. Die Bundesregierung will eine Reform auf den Weg bringen, die auch die Preise drücken soll. Im Studio heute früh Thorsten Teichmann. Beim Bayerischen Rundfunk haben die Gewerkschaften die Mitarbeitenden zum Warnstreik aufgerufen. Das hat Auswirkungen aufs Programm. Hintergrund ist ein Tarifkonflikt. Dabei geht es zum Beispiel um die Forderung der Gewerkschaften, Löhne und Honorare der Angestellten, aber auch vieler freier Mitarbeiter im Gesamtvolumen von 7% zu erhöhen, bei einer Laufzeit des neuen Tarifvertrags von 12 Monaten. Der BR bietet in diesem Punkt an, die Tarife um 4,23% zu erhöhen, gestaffelt in 3 Stufen und bei einer Laufzeit des neuen Tarifvertrags bis Dezember 2028. Am Freitag wollen beide Seiten wieder verhandeln. Heute ist Warnstreik und das heißt, BR24 sendet bis 9 Uhr ein aktuelles Programm. Dann aber schalten wir zu den Kolleginnen und Kollegen von Bayern 1. Wichtig nur, im ARD-Infoabend läuft ab 21 Uhr unverändert das Finale der Fußball-Europa League Freiburg gegen Aston Villa live und in voller Länge. Eigentlich hatten sich EU und USA im vergangenen Sommer auf einen Kompromiss im Zollstreit geeinigt. Kommissionspräsidentin von der Leyen war extra dafür nach Washington gereist. Doch umgesetzt hatten die Europäer die Vereinbarung bisher nicht. Jetzt haben Vertreter aus dem Europaparlament und dem Rat der 27 EU-Länder den Weg dafür freigemacht. Aus Brüssel, Thomas Spickhofen.
1: 5 Stunden haben Parlament und Rat noch einmal miteinander verhandelt, bis 2 Uhr in der Nacht, dann stand das Ergebnis. Damit können US-Industriegüter zukünftig zollfrei in die EU eingeführt werden. Umgekehrt gilt für europäische Produkte bei der Einfuhr in die USA bereits ein 15% Zoll. Der soll erhalten bleiben. Allerdings haben Rat und Parlament ein paar Schutzklauseln eingezogen. So kann die Kommission zum Beispiel, wenn sich die USA nicht vollständig an die Vereinbarungen halten, Teile des Abkommens aussetzen. Das gilt auch, wenn mindestens 3 Mitgliedstaaten eine Überprüfung verlangen oder sich bestimmte Branchen besonders unter Druck sehen. Außerdem läuft das Abkommen Ende 2029 aus, wenn nicht vorher eine andere Entscheidung getroffen wird. Die Kommission muss Rat und Parlament alle 3 Monate Bericht erstatten, das erste Mal ein halbes Jahr nach Inkrafttreten. Von einem starken Ergebnis spricht Handelskommissar Maroš Šefčovič, der für die Kommission am Tisch saß. Die EU sei und bleibe ein vertrauenswürdiger und verlässlicher Partner im Welthandel, heißt es bei der amtierenden zyprischen Ratspräsidentschaft. Jetzt müssen allerdings noch der Rat der 27 Mitgliedsländer und das Plenum des Parlaments dem Ergebnis der Unterhändler zustimmen.
0: Es gab noch ein zweites Thema in Brüssel. Die EU hat sich am Abend auf weitere Maßnahmen geeinigt, um ihre Verteidigungsfähigkeit zu erhöhen, wie es heißt. Hintergrund ist zum einen die Bedrohung durch Russland, zum anderen aber die schwindende Präsenz der US-Amerikaner in Europa. Dazu berichten wir nochmal aus Brüssel, diesmal von unserer Korrespondentin Sabrina Fritz.
2: Die Europäische Union hat sich darauf geeinigt, dass Genehmigungsverfahren für militärische Projekte deutlich beschleunigt werden. Außerdem sollen die Mitgliedstaaten leichter an Geld kommen, um Verteidigungsprojekte zu finanzieren. Hintergrund ist, dass Europa seine eigene Verteidigungsfähigkeit in den nächsten Jahren deutlich erhöhen will. NATO-Generalsekretär Mark Rutte spricht in dieser Woche mit europäischen Rüstungsfirmen darüber. Bei der NATO geht man nach wie vor von einer Bedrohung durch Russland aus. Ein weiterer Grund ist, dass sich die USA aus Europa weiter zurückziehen werden. Der amerikanische Oberbefehlshaber bei der NATO, General Krinkewitsch, bestätigte, dass die USA 5.000 Soldaten aus Deutschland abziehen werden. Langfristig müsse mit einer weiteren Verlegung amerikanischer Soldaten aus Europa gerechnet werden, so der US-General. Auch weitreichende Mittelstreckenraketen werden nicht wie geplant in Deutschland stationiert.
0: Der Besuch von Russlands Präsident Putin in China ist auch deshalb interessant, weil vor wenigen Tagen erst US-Präsident Trump in Peking zu Gast war. Trump reiste mit einigen wirtschaftlichen Versprechen ab, aber ohne greifbare Ergebnisse, wie es hinterher hieß. Nun ist die Frage, ob der russische Präsident mehr erreichen kann, wenn es heißt, die Zusammenarbeit von Russland und China stehe im Mittelpunkt der Gespräche. Aus China berichtet unsere Korrespondentin Eva Lambi-Schmidt.
3: Am späten Abend gestern, kurz vor Mitternacht, ist Wladimir Putin am Pekinger Hauptstadtflughafen angekommen. Dort wurde er zunächst von Chinas Außenminister Wang Yi und einer Ehrengarde willkommen geheißen. Die offiziellen Gespräche mit Staats- und Parteichef Xi Jinping finden heute statt, nach einer Begrüßungszeremonie am Vormittag. Putin, der einer Einladung von Xi gefolgt ist, sagte vorab in einer Videobotschaft, er freue sich auf den erneuten Besuch in China. Dabei hat er die enge strategische Partnerschaft zwischen den beiden Ländern angepriesen. Putin ist regelmäßig zu Gast. Das letzte Mal war er im vergangenen Herbst zu Chinas großer Militärparade anwesend. Nach Angaben aus Moskau sollen dieses Mal etwa 40 Dokumente zur bilateralen Zusammenarbeit unterzeichnet werden. Ein Thema dürfte auch der geplante Bau einer neuen Gaspipeline von Russland nach China sein. Darüber wird schon seit mehreren Jahren verhandelt. China ist Russlands wichtigster Handelspartner. Aus der Volksrepublik bezieht Russland vieles, was es durch die Sanktionen des Westens nicht so leicht bekommt. Autos, Maschinen und Elektronik. China kauft Öl und Gas aus Russland. Seit dem russischen Angriffskrieg in der Ukraine haben die beiden Länder den Handel deutlich ausgebaut. Bis heute hat die chinesische Staats- und Parteiführung den Krieg in der Ukraine nicht verurteilt. Auch dieser dürfte bei den Gesprächen heute Thema sein, sowie der Konflikt im Nahen Osten.
0: Nach den Ereignissen in Brüssel und Peking kommen wir im nächsten großen Block heute Morgen nach Berlin. Dort will die Bundesregierung eine Führerscheinreform auf den Weg bringen. Die Pläne von Verkehrsminister Schnieder von der CDU zielen darauf, den Erwerb der Fahrerlaubnis vor allem günstiger zu machen. Aus Berlin Felix Tenbaum.
4: Bis zu 4.000 Euro oder mehr kann es inzwischen kosten, wenn man einen Autoführerschein in Deutschland machen will. Zu viel, da sind sich Politiker und Verbraucherschützer einig. Die Bundesregierung will deshalb an mehreren Stellen etwas ändern. Einerseits mit dem Ziel, die Kosten zu senken. Andererseits, wie Bundesverkehrsminister Patrick Schnieder von der CDU sagt, um die Ausbildung modern und zeitgemäß zu gestalten. Der Theorieunterricht soll in Zukunft komplett online absolviert werden können. Fahrschulen könnten dann selbst entscheiden, ob sie digital oder in Präsenz unterrichten. Außerdem soll der Fragenkatalog für die Prüfung reduziert werden, genau wie die Zahl der verpflichtenden Sonderfahrten. Ein Modellversuch soll bei Übungsfahrten gestartet werden. Fahrschülerinnen und Fahrschüler könnten dann einen Teil der praktischen Fahrausbildung unter bestimmten Auflagen mit Vertrauenspersonen durchführen. Das heißt, dass Jugendliche zum Beispiel ohne Fahrlehrer oder Lehrerin, aber dafür mit ihren Eltern in der Ausbildung begleitet zu Übungszwecken fahren dürfen. Fahrlehrerverbände kritisieren die Pläne der Bundesregierung und befürchten, dass die Änderungen zulasten der Sicherheit im Straßenverkehr geht. Sie kritisieren außerdem, die Politik habe mit Regeln und Auflagen selbst zu den hohen Kosten beigetragen.
0: Das zweite Thema in Berlin aus dem Bereich gute Hauswirtschaft: Instand halten statt wegwerfen. Hersteller sollen bestimmte Geräte künftig länger reparieren müssen, auch nach Ablauf der Garantie. Der Bundestag berät heute erstmals über das geplante Recht auf Reparatur. Ziel ist es, Elektroschrott zu vermeiden und Verbraucher zu entlasten. Antonia Rüller.
5: Der Gesetzesentwurf der Bundesregierung sieht vor, dass Hersteller bestimmte Geräte künftig länger reparieren müssen, auch nach Ablauf der Gewährleistung. Das neue Recht soll unter anderem für Smartphones, Tablets, Waschmaschinen, Kühlschränke oder Staubsauger gelten. Außerdem sollen Produkte so hergestellt werden, dass sie sich überhaupt reparieren lassen. Hersteller sollen Reparaturen etwa nicht durch fehlende Ersatzteile oder Softwaresperren erschweren dürfen. Die Bundesregierung setzt damit eine EU-Richtlinie um. Ziel ist es, Elektroschrott zu reduzieren und Geräte länger nutzbar zu machen. Für Smartphones sollen Ersatzteile künftig mindestens 7 Jahre lang verfügbar sein, bei Waschmaschinen teilweise sogar 10 Jahre. Verbraucherschützer begrüßen die Pläne grundsätzlich, fordern aber teilweise noch strengere Regeln und günstigere Ersatzteile. Wirtschaftsverbände warnen dagegen vor zusätzlichen Kosten und mehr Bürokratie für die Hersteller.
0: Im Kongo breitet sich die Ebola-Epidemie weiter aus. Die Weltgesundheitsorganisation WHO spricht bereits von mehr als 130 Toten und über 500 Verdachtsfällen. Hilfe für die Menschen gibt es nun auch in Deutschland. Ein US-amerikanischer Arzt, der sich in der Demokratischen Republik Kongo mit dem Virus angesteckt hat, ist zur Behandlung in die Berliner Charité gebracht worden. Auch weil deutsche Ärzte viel Erfahrung mit der Behandlung von Ebola-Kranken haben. Unter anderem gibt es an der Charité eine spezielle Seuchenstation, eine sogenannte Sonderisolierstation. Was sie so besonders macht, das fasst unser Reporter Nico Hecht zusammen.
7: Die Sonderisolierstation der Berliner Charité ist die größte Deutschlands. Insgesamt gibt es 7 im Land, neben der Hauptstadt noch in Hamburg, Leipzig, Düsseldorf, Frankfurt, Stuttgart und München. Dort überall können Patienten isoliert untersucht und beobachtet werden. Was die Sonderisolierstation der Charité besonders macht, ist ihre Größe und Ausstattung. Der gesamte Bereich kann über ein Schleusensystem hermetisch abgeriegelt werden. Dann verfügt die Station über 12 Schleusenzimmer, einen eigenen OP sowie ein Labor. Damit werden in der Abteilung auch Dialysebehandlungen und chirurgische Eingriffe möglich, bis hin zu Organersatzoperationen. Die Charité kann dort 20 Patienten gleichzeitig betreuen. In anderen Isolierstationen Deutschlands gibt es jeweils 2 bis 6 Betten. Alle Ärzte und Pfleger arbeiten dort in Schutzanzügen, die ein bisschen an Science-Fiction-Filme erinnern. Weiße Ganzkörperanzüge aus komplett virendichtem Material, ausgestattet mit einer Gebläseeinheit, die gefilterte Luft zuführt. Kommuniziert wird über ein Headset im Anzug. Zum Patientenbereich gelangen die Mitarbeiter über ein Schleusensystem, das dafür sorgt, dass keine Erreger nach außen dringen können. Zudem wird die Luft in zwei Filtersystemen gereinigt. Auch das Abwasser, das in der Station anfällt, wird bearbeitet. Zuerst in speziellen Tanks gesammelt, dann aufbereitet und neutralisiert. Und um den in der größten Sonderisolierstation Deutschlands anfallenden Müll kümmert sich ein Spezialentsorgungsunternehmen. Für die Bevölkerung gehe so also keine Gefahr aus, erklärt die Charité. Jegliche Patienten werden vollständig isoliert behandelt und jeglicher Austritt von kontaminierten Stoffen wird laut Charité mit großem technischen Aufwand verhindert.
0: Und jetzt trauen wir uns an der Stelle mal einen steilen Blick zurück. Vor genau 20 Jahren hat Braunbär Bruno Schlagzeilen gemacht in Bayern. Denn nach mehr als 170 Jahren war er damals der erste freilebende Bär, der wieder auf deutschem Boden gesichtet wurde. Doch er hatte keine Scheu vor Menschen gezeigt, hat Bienenstöcke geplündert, Nutztiere gerissen und wurde damit zum Problembär und schließlich erschossen. Mittlerweile ist Bruno im Museum Mensch und Natur in München zu bestaunen und Michael Apel, der Museumsleiter, rechnet im BR24-Interview damit, dass es auch weiterhin Bärensichtungen geben wird. Denn die Tiere kommen immer wieder aus Norditalien zu uns.
8: Es ist einfach so, dass die Population im Trentino inzwischen recht groß geworden ist und die jungen Männchen verlassen dann eben, wenn sie so alt sind, dass sie von der Mutter weggehen, verlassen ihr Gebiet, streifen durch die Gegend und suchen sich ein noch nicht besetztes Gebiet, wo es aber dann hoffentlich auch ein Weibchen in der Nähe gibt. Und das ist natürlich ein Problem, wenn die hier nach Österreich oder nach Deutschland wandern und suchen dann ein Gebiet, wo auch eine potenzielle Partnerin ist, dann werden sie halt nicht fündig und dementsprechend werden sie dann auch weiterziehen und irgendwann wieder gehen. Das heißt, wir sind noch weit weg davon, dass tatsächlich eine Population sich hier bei uns ausbilden könnte. Aber einzelne junge Männchen haben wohl in den letzten Jahren immer mal wieder über die Grenze geschnuppert.
0: Super spannend und deswegen auch unser Thema des Tages um 20 nach 7. Dann geht es auch um die Frage, wie viel Wildnis wir in Deutschland zulassen sollten.
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0: Fußball heute Abend in der Europa League, aber in drei Wochen, da startet die Fußball-WM in Mexiko, Kanada und den USA. Neben einigen anderen Problemen wird auch vor den klimatischen Bedingungen gewarnt. Bereits bei der Fußball-WM 1994 in den USA gab es Spiele bei 40 Grad im Schatten, also unter extremen Bedingungen. Und bei der WM dieses Jahr könnte es noch härter werden. Konkrete Zahlen, welche Wetterbedingungen zu erwarten sind, liefert nun eine aktuelle Studie des Internationalen Wissenschaftsverbundes World Weather Attribution. Frank Bäumer berichtet.
11: Die Forscher berechnen, welche Belastungen durch extreme Hitze auf Spieler und auch auf die Zuschauer bei der Fußball-WM zukommen. Zum Vergleich ziehen sie die letzte Weltmeisterschaft in den USA vor 32 Jahren heran, erklärt die Klimaforscherin Joyce Kimutai. Das Klima war damals etwa 0,7 Grad kühler als heute. Unsere Berechnungen zeigen, dass heute extreme Hitzebedingungen deutlich wahrscheinlicher und auch deutlich intensiver sind als während der letzten Weltmeisterschaft im Jahr 1994. Die Ursache dafür ist der vom Menschen verursachte Klimawandel. Für die WM 2026 prognostizieren die Forscher, dass jedes vierte Spiel bei problematischer oder gefährlicher Hitze stattfinden wird. Zur Bestimmung der Hitzebelastung für den menschlichen Körper benutzen die Forscher einen Indexwert, der neben der Lufttemperatur auch Wind, Wärmestrahlung und die Luftfeuchtigkeit berücksichtigt, erklärt Studienautor Chris Mulligan. Hohe Luftfeuchtigkeit hemmt die Schweißverdunstung, direkte Sonneneinstrahlung und heiße Stadionböden erhöhen die Strahlungshitze und schwacher Wind verringert die Kühlung. Aufgrund dieser Berechnungen erwarten die Wissenschaftler beispielsweise beim Viertelfinale in Miami oder beim Halbfinale in Dallas so extreme Bedingungen, dass zusätzliche Pausen oder sogar ein Spielabbruch erfolgen müsste. In einem offenen Brief an die FIFA fordern nun Mediziner, die Grenzwerte für den Hitzeschutz an aktuelle medizinische Standards anzupassen. Die FIFA erlaubt derzeit einen Spielbetrieb bei bis zu 45 Grad im Schatten bei 20% Luftfeuchtigkeit.
0: Und heute ist Mittwoch, der 20. Mai. Es ist gleich 7.16 Uhr.
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0: Benjamin Day mit Nachrichten. Guten Morgen.
12: Zollstreit zwischen Europa und den USA könnte sich entspannen. Nach monatelangen Verhandlungen und wiederholten Drohungen von US-Präsident Trump ist der Weg für die Umsetzung einer Zollvereinbarung zwischen der EU und den USA frei.
13: Vertreter aus dem Europaparlament und dem Rat der 27 EU-Länder einigten sich in der Nacht darauf, europäische Zölle auf US-Industriewaren abzuschaffen. Die EU ist nun auf Kurs, eine von Trump gesetzte Frist einzuhalten. Bundeskabinett berät über Ausbau des Zivilschutzes. Konkret geht es um den sogenannten Pakt für den Bevölkerungsschutz von Innenminister Dobrindt. Bis 2029 sollen 10 Milliarden Euro in den Zivil- und Katastrophenschutz investiert werden. Damit soll Deutschland besser auf Anschläge und den Kriegsfall vorbereitet werden. Außerdem will die Ministerrunde die Reform des Führerscheins auf den Weg bringen, um diesen günstiger zu machen. Streeck will Einnahmen aus höherer Tabaksteuer direkt für das Gesundheitswesen nutzen. Der Sucht- und Drogenbeauftragte der Bundesregierung sagte der Bild, Tabak verursache enorme Kosten, deshalb gehörten zusätzliche Einnahmen aus der Tabaksteuer auch dorthin. Sie dürften nicht zur stillen Haushaltssanierung verwendet werden. Ursprünglich war eine höhere Tabaksteuer geplant, um eine Entlastungsprämie für Arbeitnehmer gegen zu finanzieren. Taiwanesische Autorin Yang Shuangzi erhält den Booker Literaturpreis. Sie wurde von der Jury in London für ihren Roman Taiwan Travelogue ausgezeichnet. Dieser spielt in dem von Japan besetzten Taiwan der 30er Jahre. Keinen Preis erhielten die beiden Deutschen Shada Beiser und Daniel Kehlmann. Allerdings gilt es schon als Auszeichnung, dass sie auf der Shortlist des renommierten Literaturpreises standen. Das Wetter in Bayern: bewölkt und gebietsweise Regen, zwischendurch sonnig bei Höchstwerten von 17 bis 21 Grad.
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0: Auch heute gibt es wieder mündliche Abiturprüfungen in Bayern. Wir wünschen allen, die betroffen sind, viel Erfolg. Aber es gibt natürlich auch Schüler, denen es weniger leicht fällt, die Schule abbrechen. Schulabbrecher, ihre Zahl nimmt zu, auch im Freistaat. Veronika Lohmüller im BR24 Bayern Studio. Das waren allein im vergangenen Jahr mehrere tausend Kinder.
15: Ja, und zwar etwa 7.900, das ist die Zahl des Bayerischen Kultusministeriums. Das ist zugleich der höchste Stand seit 2020 und die Tendenz ist weiter steigend. Das Ganze ist ein großes Problem, denn kein Schulabschluss heißt später auch oft kein guter Job. Bayern steht mit dem Problem allerdings nicht alleine da, wie Beate Greindl berichtet.
14: Deutschlandweit schafften im Jahr 2024 rund 52.000 junge Menschen den Schulabschluss nicht, so die offizielle Zahl der Kultusministerkonferenz. Ohne Schulabschluss sind die Chancen auf eine Ausbildung schlecht. Und auf dem deutschen Arbeitsmarkt gibt es dank Globalisierung, Automatisierung und Digitalisierung kaum noch Jobs für Unqualifizierte. Wirtschaftsforscher Ludger Wössmann vom IFO-Institut München sieht deshalb große Probleme für den Sozialstaat.
16: Die öffentlichen Haushalte werden das irgendwann überhaupt nicht mehr tragen können, wenn wir es nicht sicherstellen, dass die Menschen eine Ausbildung bekommen.
14: Laut Bildungsforschern müssten Schulen und Behörden endlich effektiver gegen chronisches Schulschwänzen vorgehen. Denn Schwänzen führe regelmäßig zum Schulabbruch. Im Gegensatz zu anderen Ländern wüssten die Behörden in Deutschland oft nicht einmal, wie viele Schüler blau machen. Auch im Bayerischen Kultusministerium gibt es dazu keine Zahlen.
15: Was können Schulen tun, um leistungsschwache Kinder und Jugendliche zu fördern? In einer halben Stunde berichten wir hier auf BR24 über die Mittelschule in Geretsried südlich von München. Dort gibt es eine spezielle Praxisklasse für Schülerinnen und Schüler, die sich beim Lernen eher schwer tun. In München beginnt heute vor dem Landgericht der Prozess gegen vier mutmaßliche Waffendealer. Die Männer aus der extrem rechten Szene sollen Kriegswaffen aus den jugoslawischen Bürgerkriegen von Kroatien nach Deutschland geschmuggelt und hier verkauft haben. Einzelheiten von Thies Maaßen.
17: Die Waffenverkäufe wurden in Wohnungen und Werkstätten in Oberbayern abgewickelt. In München, Karlsfeld, Erding, Tuntenhausen, Eching bei Freising sowie auf einem Parkplatz in Oberaudorf im Isartal. Die Generalstaatsanwaltschaft München erhob 2021 Anklage gegen 8 Personen aus der extrem rechten Szene, die meisten aus dem Großraum München. 4 der Beschuldigten sind schon verurteilt, teils zu hohen Haftstrafen, darunter auch der Haupttäter, ein ehemaliger Versandhändler von Neonazi-Kleidung, der zeitweise Mitglied im Münchner AfD-Kreisverband war.
15: Heute ist Weltbienentag. Viele der Wildbienenarten bei uns in Deutschland sind gefährdet. Darauf macht der Bund Naturschutz aufmerksam. Und er zeigt in Städten wie München oder Augsburg, wie man Wildbienen helfen kann. Etwa indem man Rückzugsorte für sie schafft, im Garten auch mal eine wilde Ecke stehen lässt oder darauf achtet, Blumen und Sträucher zu pflanzen, die nicht alle gleichzeitig blühen, damit die Tiere immer Nahrung finden.
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0: Mit Thorsten Teichmann. Bayern und Bären, das ist ein Kapitel für sich. Es kommt immer wieder vor, dass Bären ihre Spuren im österreichisch-bayerischen Grenzgebiet hinterlassen. Da denken einige dann sofort wieder an das Jahr 2006, als das Schicksal von Braunbär Bruno alle bewegte. Heute vor genau 20 Jahren war das, da wurde die Sichtung bestätigt. Zuerst herzlich willkommen geheißen, ist Bruno dann gejagt und schließlich erschossen worden. Gleich hören wir den Direktor des Museums, wo der Braunbär jetzt präpariert zu bestaunen ist, und seine Einschätzung, wie groß die Gefahr durch Bären oder auch durch Wölfe für den Menschen wirklich ist. Zuerst fasst Angelika Nöhr zusammen, was damals genau passierte.
18: Juni 2006, das Sommermärchen. Während die deutsche Nationalelf im eigenen Land Weltmeister werden will, endet Brunos Sommermärchen jäh in den bayerischen Bergen. Drei Männer erlegen den jungen Braunbären nahe dem Rotwandhaus im Kreis Miesbach. Wer die Männer sind, dazu wird Stillschweigen vereinbart. In den Nachrichten heißt es nur:
19: Die Rede ist von drei Jagdberechtigten, die den Braunbären kurz vor 5 in der Früh nahe der Kümpfelalm unterhalb des Rotwandhauses stellten.
18: Knapp 5 Wochen zuvor war die Freude über den ersten Bären in Bayern seit 170 Jahren noch groß. Umweltminister Werner Schnappauf sagt damals:
20: Ich kann ihm nur zurufen, in Bayern herzlich willkommen. Wir freuen uns, wenn der Braunbär hier sich wieder ansiedeln, hier wieder heimisch werden würde.
18: Leider stellt Bruno so einiges an. Er reißt Dutzende Schafe und Hühner und kommt dabei den Menschen immer wieder sehr nahe. Wanderer fotografieren den Bären, die Bilder in den Zeitungen machen Bruno zum Star. Es gibt T-Shirts, eine Haribo-Sonderedition, ein Bruno-Computerspiel. Aber für die Experten ist klar, der Bär hat keine Scheu vor dem Menschen, also ist er ein Risiko für die öffentliche Sicherheit. Der damalige Ministerpräsident Edmund Stoiber lässt sich verleiten zu diesem berühmt gewordenen Satz.
21: Und es ist ganz klar, dass im Übrigen auch im Grunde genommen durchaus dieser Bär ein Problembär ist.
18: Es beginnt eine aberwitzige, teils skurrile Jagd auf den jungen Bruno. Er soll lebend gefangen werden, finnische Bärenhunde sollen ihn stellen. Aber auch Jäger, Touristen, Abenteurer, alle suchen ihn. Und dann:
24: Bruno ist tot. Kaum durfte auf den umtriebigen Wanderer wieder geschossen werden, da wurde er tödlich getroffen.
18: Eine militante Szene aus Tierschützern formiert sich und will Brunos Tod rächen. Das geht so weit, dass Jäger im Landkreis Miesbach Morddrohungen erhalten. Einer der Betroffenen von damals erinnert sich:
25: Tage drauf ist mir halt dann mitgeteilt worden, dass in großer Schrift mein Name als Brunomörder hingespritzt war, auf eine Länge von 6 Meter. Eine unruhige Zeit ist das natürlich. Da haben wir schon die Angst, dass sie nicht das Haus zünden.
18: Bruno selbst steht heute als Tierpräparat im Münchner Museum für Mensch und Natur. Und für den Fall, dass erneut ein Bär in Bayern gesichtet wird, gibt es seit dem Jahr 2007 einen Managementplan, der genaue Handlungsanleitungen von Beobachten über Vergrämen, also Abschrecken, bis hin zu Abschießen gibt. Ob der Plan heute realitätstauglich wäre, darüber gibt es unterschiedliche Meinungen. Der Begriff Problembär taucht jedenfalls in dem Managementplan nicht auf.
0: Die Geschichte des Braunbären JJ1 alias Bruno in Bayern. Er steht, wie gerade gehört, als Präparat im Museum Mensch und Natur in München. Die Installation zeigt, wie er sich gerade über einen Bienenstock hermacht. Benny Riemer hat mit dem Direktor des Museums gesprochen, mit Michael Apel.
26: Heute wissen wir, dass Bruno aus einer im Nachhinein betrachtet problematischen Familie kam. Seine Schwester Gaia hat im Trentino in Italien einen Jogger getötet. Sein Bruder ist in der Schweiz ebenfalls als Problembär eingestuft und erschossen worden. War das also diese eine Familie, die so viel Ärger gemacht hat? Ist es also ein Zufall?
27: Naja, Zufall ist es vielleicht nicht. Es scheint so zu sein, dass die Mutter dieser drei tatsächlich sehr früh nach ihrer Umsiedlung aus Slowenien ins Trentino gelernt hat, in der Nähe von Menschen Futter zu suchen. Wohl auch dadurch, dass man sie teilweise angefüttert hat. Und sie hat dadurch eben die natürliche Scheu vor den Menschen verloren. Und hat das, wie das bei Bären so ist, eben auch ihren Kindern beigebracht.
26: Also haben die Menschen da einen Fehler gemacht, haben sich falsch verhalten?
27: Ja, ganz sicher. Gerade eben bei Bären ist es so, dass menschliches Verhalten oder auch, ich sage jetzt mal, nicht berücksichtigen bestimmter Dinge dazu führt, dass Bären dann eben problematische Verhaltensweisen entwickeln.
26: Bruno war ja der erste Bär auf deutschem Boden nach mehr als 170 Jahren. Gibt es sie inzwischen wieder öfter bei uns? Wie viele Bären sind denn seitdem in Deutschland eigentlich gesichtet worden?
27: Ja, es gab jetzt in den letzten Jahren mehrere Bären, die wohl mehr oder weniger kurz auf deutschem Boden gewesen sind, aber dann auch wieder verschwunden sind. Das wird auch weiterhin wahrscheinlich der Fall sein. Es ist einfach so, dass die Population im Trentino inzwischen recht groß geworden ist. Und die jungen Männchen verlassen dann eben, wenn sie so alt sind, dass sie von der Mutter weggehen, verlassen ihr Gebiet, streifen durch die Gegend und suchen sich ein noch nicht besetztes Gebiet, wo es aber dann hoffentlich auch ein Weibchen in der Nähe gibt. Und das ist natürlich ein Problem, wenn die hier nach Österreich oder nach Deutschland wandern und suchen dann ein Gebiet, wo auch eine potenzielle Partnerin ist, dann werden sie halt nicht fündig und dementsprechend werden sie dann auch weiterziehen und irgendwann wieder gehen. Das heißt, wir sind noch weit weg davon, dass tatsächlich eine Population

0: vergleichsweise selten und vor allen Dingen die allermeisten Wolfsattacken, die stattfinden, sind im Zusammenhang mit Tollwutfällen zu betrachten. Dass Wölfe tatsächlich Menschen aktiv angreifen, gar vielleicht Menschen als Beute betrachten, das kommt eigentlich extremst selten vor.
1: In Hamburg gab es ja da einen Fall, eine Passantin wurde da ins Gesicht gebissen, wurde nicht sehr schwer verletzt. Das war wohl aber menschliches Fehlverhalten, weil diese Passantin ist ja auf den Wolf zugegangen, wollte ihn quasi rausleiten aus der Innenstadt und der Wolf war sehr aufgeregt.
0: Ja, es war ein junger Wolf gewesen, der da in einer totalen Stresssituation war. Ich sag mal, das ist genauso, wie wenn das ein Hund gewesen wäre, der da in einer leichten Panik, der war ja da irgendwie in einem Einkaufszentrum, glaube ich, und wusste nicht mehr, wie er da rauskommt. Und das ist das Gleiche, wenn das jetzt ein Hund gewesen wäre, hätte da genau der gleiche Unfall passieren können.
1: Also extrem selten solche Übergriffe und solche Angriffe, sagen Sie. Jetzt kann man den Menschen diese Grundangst vor Bären oder Wölfen wohl nicht so schnell nehmen. Wie viel Wildnis wollen wir denn in Deutschland zulassen oder sollten wir zulassen?
0: Tja, am Ende ist es tatsächlich so, dass wir als Gesellschaft uns überlegen müssen, was sind wir bereit zu akzeptieren? Und Natur ist eben nicht einfach nur nett und freundlich und kuschelig, sondern Natur kann auch, ich sage immer, stechen, beißen, kratzen und krank machen. Und so ist es eben auch am deutlichsten vielleicht sichtbar mit so großen Raubtieren, Beutegreifern, wo wir ganz unmittelbar diese Gefahr empfinden. Man muss allerdings auf der anderen Seite sagen, wir sind ja auch in anderen Bereichen unseres Lebens bereit, ein gewisses Niveau an Gefahr zu akzeptieren. Wenn ich jetzt sehe, gerade vor ein paar Tagen ist eine Wanderin von einer Kuh getötet worden auf einer Wanderung in den Bergen. Keiner würde deswegen auf die Idee kommen zu sagen, wir müssen jetzt die Kühe abschaffen. Meiner Meinung nach sind das Risiken, die natürlich geschaut werden müssen und wo man auch sagen muss, bei bestimmten Situationen muss man eingreifen, ein gewisses Management betreiben. Aber ich halte es durchaus für akzeptabel, dass man sagt, ein Restrisiko gibt es, wie bei anderen Dingen des täglichen Lebens eben auch.
2: Einschätzungen zu unserem Umgang mit der Wildnis von Michael Apel. Er ist Direktor des Museums Mensch und Natur in München. Da ist der damalige Problembär Bruno ausgestellt. Heute vor 20 Jahren wurde seine Sichtung auf deutschem Boden bestätigt.
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2: Im Moment mit 5 Meldungen. A3 Würzburg Richtung Nürnberg zwischen Steigerwald und Pommersfelden 6 Kilometer Stau. Die A6 Nürnberg Richtung Heilbronn ist zwischen Lichtenau und Ansbach nach einem Unfall gesperrt und es staut sich. Umleitung über die U64. A8 Stuttgart Richtung München, zwischen Adelshausen und Sulzemoos 5 Kilometer Stau nach einem Unfall. A94 Passau Richtung München, zwischen Paarstetten und Parsdorf stockender Verkehr. Und B16 Günzburg Richtung Kaufbeuren, zwischen Günzburg und Ichenhausen 2 Kilometer Stau. Ein kurzer Blick aufs Wetter. Zunächst überwiegend bewölkt, im Tagesverlauf dann auch lokal kräftige Gewitter. Immer nur zwischendurch einige sonnige Abschnitte. Die Höchstwerte 17 bis 21 Grad. Heute ist Mittwoch, der 20. Mai. Es ist 7.31 Uhr. Einen wunderschönen guten Morgen.
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2: Im Bayerischen Rundfunk haben die Gewerkschaften die Mitarbeitenden zum Warnstreik aufgerufen. Die Gewerkschaft BJV räumt in einer E-Mail ein, dass der Warnstreik früh kommt in der laufenden Tarifrunde. Was das fürs Programm von BR24 bedeutet, erklären wir gleich. Dann, die EU will die Zollvereinbarung mit den USA jetzt umsetzen. Die US-Regierung hatte zuletzt mit weiteren zusätzlichen Zöllen gedroht, falls Europa sich nicht dazu durchringen kann. Und der Bundestag berät über ein Recht auf Reparatur. Das nur einige Themen heute früh. Im Studio ist Thorsten Teichmann. Beim Bayerischen Rundfunk haben die Gewerkschaften die Mitarbeitenden zu einem Warnstreik aufgerufen. Und das hat Auswirkungen aufs Programm. Hintergrund ist ein Tarifkonflikt. Dabei geht es zum Beispiel um die Forderung der Gewerkschaften, Löhne und Honorare der Angestellten, aber auch vieler freier Mitarbeiter im Gesamtvolumen von 7% zu erhöhen, bei einer Laufzeit des neuen Tarifvertrags von 12 Monaten. Der BR bietet in diesem Punkt an, die Tarife um 4,23% zu erhöhen, gestaffelt in 3 Stufen bei einer Laufzeit des neuen Tarifvertrags.

0: Vertrags bis Dezember 2028. Am Freitag wollen beide Seiten wieder verhandeln. Heute aber Warnstreik, und das heißt, BR24 sendet bis 9 Uhr ein aktuelles Programm. Dann aber schalten wir zu den Kolleginnen und Kollegen von Bayern 1. Wichtig, im der ARD-Infonacht läuft ab 21 Uhr unverändert das Finale der Fußball-Europa-League Freiburg gegen Aston Villa live und in voller Länge. Die Zollvereinbarung zwischen der Europäischen Union und den USA kann jetzt wie geplant in Kraft treten. Vertreter des Europaparlaments und der EU-Länder haben sich nämlich in der Nacht nach monatelangen Verhandlungen verständigt, den Deal mit den USA umzusetzen. Frank Wörner berichtet.
1: Die Einigung hat Folgen für Autos und Maschinen, die von den USA nach Europa geliefert werden. Für sie werden demnächst keine Zölle mehr fällig bei der Einfuhr in die EU. Umgekehrt schon. Bis zu 15% wollen die USA aufschlagen für Lieferungen aus Europa. Den Deal hatten Kommissionspräsidentin von der Leyen und US-Präsident Trump im August gemacht. Damit sollte ein Handelskrieg abgewendet werden. Denn zwischenzeitlich hatte Trump mit noch höheren Zöllen gedroht. Die Gespräche innerhalb der EU wurden immer wieder ausgesetzt. Zur Einigung dürfte beigetragen haben, dass der US-Präsident der EU kürzlich eine Frist gesetzt hatte, den Deal bis Anfang Juli umzusetzen.
0: Und die EU hat sich am Abend auch auf weitere Maßnahmen geeinigt, um ihre Verteidigungsfähigkeit zu erhöhen, wie es heißt. Hintergrund ist zum einen die Bedrohung durch Russland, zum anderen die schwindende Präsenz der US-Amerikaner in Europa. Aus Brüssel unsere Korrespondentin Sabrina Fritz.
2: Die Europäische Union hat sich darauf geeinigt, dass Genehmigungsverfahren für militärische Projekte deutlich beschleunigt werden. Außerdem sollen die Mitgliedstaaten leichter an Geld kommen, um Verteidigungsprojekte zu finanzieren. Hintergrund ist, dass Europa seine eigene Verteidigungsfähigkeit in den nächsten Jahren deutlich erhöhen will. NATO-Generalsekretär Mark Rutte spricht in dieser Woche mit europäischen Rüstungsfirmen darüber. Bei der NATO geht man nach wie vor von einer Bedrohung durch Russland aus. Ein weiterer Grund ist, dass sich die USA aus Europa weiter zurückziehen werden. Der amerikanische Oberbefehlshaber bei der NATO, General Krinkewitsch, bestätigte, dass die USA 5.000 Soldaten aus Deutschland abziehen werden. Langfristig müsse mit einer weiteren Verlegung amerikanischer Soldaten aus Europa gerechnet werden, so der US-General. Auch weitreichende Mittelstreckenraketen werden nicht wie geplant in Deutschland stationiert.
0: Der Besuch von Russlands Präsident Putin in China ist auch deshalb interessant, weil vor wenigen Tagen erst US-Präsident Trump in Peking zu Gast war. Trump reiste mit einigen wirtschaftlichen Versprechen ab, aber ohne greifbare Ergebnisse, wie es hinterher hieß. Nun ist die Frage, ob der russische Präsident mehr erreichen kann, wenn es heißt, die Zusammenarbeit von Russland und China stehe im Mittelpunkt der Gespräche. Aus China berichtet unsere Korrespondentin Eva Lambi-Schmidt.
3: Am späten Abend gestern, kurz vor Mitternacht, ist Wladimir Putin am Pekinger Hauptstadtflughafen angekommen. Dort wurde er zunächst von Chinas Außenminister Wang Yi und einer Ehrengarde willkommen geheißen. Die offiziellen Gespräche mit Staats- und Parteichef Xi Jinping finden heute statt, nach einer Begrüßungszeremonie am Vormittag. Putin, der einer Einladung von Xi gefolgt ist, sagte vorab in einer Videobotschaft, er freue sich auf den erneuten Besuch in China. Dabei hat er die enge strategische Partnerschaft zwischen den beiden Ländern angepriesen. Putin ist regelmäßig zu Gast. Das letzte Mal war er im vergangenen Herbst zu Chinas großer Militärparade anwesend. Nach Angaben aus Moskau sollen dieses Mal etwa 40 Dokumente zur bilateralen Zusammenarbeit unterzeichnet werden. Ein Thema dürfte auch der geplante Bau einer neuen Gaspipeline von Russland nach China sein. Darüber wird schon seit mehreren Jahren verhandelt. China ist Russlands wichtigster Handelspartner. Aus der Volksrepublik bezieht Russland vieles, was es durch die Sanktionen des Westens nicht so leicht bekommt. Autos, Maschinen und Elektronik. China kauft Öl und Gas aus Russland. Seit dem russischen Angriffskrieg in der Ukraine haben die beiden Länder den Handel deutlich ausgebaut.
0: Die Bundesrepublik Deutschland steckt nach Ansicht von Bundesinnenminister Dobrindt in einer angespannten Situation. Das hat der CSU-Politiker vor einigen Wochen gesagt. Deshalb will er den Zivilschutz massiv ausbauen und legt dem Kabinett dazu heute die Eckpunkte für einen Pakt für den Bevölkerungsschutz vor. Laut Dobrindt beruht das Schutzversprechen des Staates auf dem ehrenamtlichen Engagement der Menschen. Deshalb sollen Organisationen wie das Technische Hilfswerk besser ausgestattet werden. Experten fordern aber schon jetzt weitere Schritte. Oliver Neuroth berichtet aus Berlin.
4: Es geht um die Summe von 10 Milliarden Euro, die innerhalb der nächsten 3 Jahre in den Schutz der Bevölkerung fließen soll. Vor einem Kriegsfall oder auch hybriden Attacken auf die Infrastruktur wie Kraftwerke oder Wasserwerke. Der Bund will zum Beispiel 1000 neue Spezialfahrzeuge für den Zivilschutz anschaffen, außerdem mehr als 100.000 Feldbetten. Gebäude und Anlagen des Technischen Hilfswerks sollen modernisiert werden. Geplant ist auch, an 50 Standorten eine medizinische Eingreiftruppe des Bundes aufzubauen, die im Fall der Fälle eine große Zahl von Verletzten versorgt. Kann. Alle Bunker, Tunnel und Tiefgaragen, die als Schutzräume dienen könnten, sollen erfasst und in die Warn-App Nina integriert werden. Bundesinnenminister Dobrindt spricht von einer klaren Kante gegen hybride Bedrohungen und einer konsequenten Unterstützung ehrenamtlicher Kräfte. Der sogenannte Pakt für den Zivil- und Bevölkerungsschutz ist kein Gesetz. Die 10 Milliarden Euro für das Projekt sind schon im Haushalt verplant. Es muss nicht durch den Bundestag.
5: Großeltern sagen das immer, instand halten statt wegwerfen, aber jetzt sollen auch Hersteller bestimmte Geräte künftig länger reparieren müssen, auch nach Ablauf der Garantie. Der Bundestag berät heute erstmals über das geplante Recht auf Reparatur. Ziel ist es, Elektroschrott zu vermeiden und Verbraucher zu entlasten. Antonia Rüller.
6: Der Gesetzesentwurf der Bundesregierung sieht vor, dass Hersteller bestimmte Geräte künftig länger reparieren müssen, auch nach Ablauf der Gewährleistung. Das neue Recht soll unter anderem für Smartphones, Tablets, Waschmaschinen, Kühlschränke oder Staubsauger gelten. Außerdem sollen Produkte so hergestellt werden, dass sie sich überhaupt reparieren lassen. Hersteller sollen Reparaturen etwa nicht durch fehlende Ersatzteile oder Softwaresperren erschweren dürfen. Die Bundesregierung setzt damit eine EU-Richtlinie um. Ziel ist es, Elektroschrott zu reduzieren und Geräte länger nutzbar zu machen. Für Smartphones sollen Ersatzteile künftig mindestens 7 Jahre lang verfügbar sein, bei Waschmaschinen teilweise sogar 10 Jahre. Verbraucherschützer begrüßen die Pläne grundsätzlich, fordern aber teilweise noch strengere Regeln und günstigere Ersatzteile. Wirtschaftsverbände warnen dagegen vor zusätzlichen Kosten und mehr Bürokratie für die Hersteller. Heute berät der Bundestag erstmals über das Gesetz, gelten sollen die Vorgaben ab Ende Juli.
5: Auf der Digitalkonferenz Republika in Berlin wird seit vorgestern diskutiert, wie eine bessere digitale Welt aussehen kann. Klar, dass da der Bundesdigitalminister nicht fehlen darf. Nach gut einem Jahr im Amt hat sich Carsten Wildberger der Frage gestellt, wie es denn so läuft mit der Digitalisierung in Deutschland. Aus Berlin Sebastian Riechel.
7: Auf der größten Bühne der Digitalkonferenz verkündet Wildberger, sein Ministerium sei nach gut einem Jahr inzwischen mit rund 500 Mitarbeitenden gut aufgestellt und es würden Vorhaben umgesetzt. Konkret, Behörden werden schrittweise auf Open Desk umgestellt, eine Alternative zu Microsoft Word und Outlook. Und ab Januar soll die sogenannte Eudi Wallet kommen, eine digitale Brieftasche für Personalausweis und Führerschein, freiwillig ohne Nutzungspflicht. Langfristig setzt Wildberger auf den sogenannten Deutschland-Stack, ein zentrales Software-System für Behörden. Grundlage soll hier Open-Source-Technologie sein, deren Code öffentlich einsehbar ist. Auf der Republika rief Wildberger das Fachpublikum dazu auf, diesen Code auf Schwachstellen zu prüfen. Eins betonte er auf der Bühne mehrfach, auch im KI-Zeitalter soll am Ende immer noch der Mensch das letzte Wort haben.
5: Bei der Eishockey-WM in der Schweiz hat das deutsche Männerteam noch nicht viel zustande gebracht. 3 Spiele, 3 Niederlagen, die letzte deutlich mit 1:6 gegen Gastgeber Schweiz. Nun wartet der nächste Brocken auf die Deutschen. Heute Abend müssen sie im 4. Gruppenspiel gegen die USA ran. Aber noch ist nicht alles verloren, sagt zumindest Burkhard Hupe.
8: Ausgerechnet die USA, Weltmeister und Olympiasieger, das klingt für die deutsche Nationalmannschaft in der aktuellen Verfassung nach einer unlösbaren Aufgabe. Aber auch die Amerikaner hatten bislang große Probleme, in dieses WM-Turnier zu finden. Sie verloren bereits 2 Spiele gegen Finnland und die Schweiz. Eine zusätzliche Motivation für die deutsche Mannschaft dürfte außerdem die aktuelle Gruppenkonstellation bedeuten. Denn nach dem Sieg von Österreich gegen Lettland hat es das Team von Bundestrainer Harald Kreis tatsächlich noch selbst in der Hand, das Viertelfinale zu erreichen. Voraussetzung dafür 4 Siege aus den ausstehenden 4 Spielen.
5: Und Ausführliches vom Sport um 5:08 hier wieder auf BR24.
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5: Streik, Warnstreik heute beim Bayerischen Rundfunk. Deswegen die Wirtschaft heute mit mir, Thorsten Teichmann. Es geht beim BR unter anderem um bessere Arbeitsbedingungen für freie Mitarbeiter und Auszubildende, mehr Familienleistungen und auch um mehr Geld. Um höhere Löhne geht es auch beim südkoreanischen Chiphersteller Samsung. Dort wollen ab morgen rund 48.000 Mitarbeiter für mehr als 2 Wochen die Arbeit niederlegen. Thorsten Ifland berichtet.
9: Es ist der größte Streik in der Unternehmensgeschichte des Chip-Riesen. Auch die letzten Schlichtungsversuche zwischen Management und Gewerkschaften sind gescheitert. Eine Abschaffung der Obergrenze für Mitarbeiterboni, eine Anhebung der Grundgehälter um 7% sowie die Verteilung von 15% des jährlichen operativen Gewinns an die Beschäftigten, das waren die Forderungen der Arbeitnehmervertreter. Das Unternehmen erklärte, dass Lohnerhöhungen in der Höhe inakzeptabel seien. Zuletzt hatte Samsung sein Betriebsergebnis allein im ersten Quartal auf umgerechnet rund 33 Milliarden Euro verachtfacht. Die Folgen des angekündigten Ausstands könnten massiv werden. Der Konzern ist der weltgrößte Anbieter von Speicherchips. Die ohnehin schon existierenden Lieferengpässe bei Halbleitern könnten sich verschärfen. Der angekündigte Streik wird Experten zufolge auch deutliche Auswirkungen auf das südkoreanische Wirtschaftswachstum haben.
5: Mit Chips für neue Handys sieht es dann also womöglich nicht mal so gut aus, aber es sind ja noch genug alte Geräte da. Rund 200 Millionen alte Geräte liegen laut Branchenverband Bitkom in deutschen Haushalten und auch der Markt für sogenannte Refurbished Handys boomt, unter anderem, weil sie günstiger sind und das Bewusstsein für Nachhaltigkeit auch wächst. Wer sein gebrauchtes Smartphone verkaufen will, kann sich zum Beispiel online von Ankaufplattformen ein Angebot erstellen lassen und das Gerät dann einschicken. Was es dabei zu beachten gibt, weiß Katharina Bruns.
10: Probleme können zum Beispiel entstehen, wenn der Zustand des Geräts anders bewertet wird als erwartet. Das kann zum Beispiel sein, wenn ein Wasserschaden vorliegt, den man vielleicht selbst gar nicht bemerkt hat. Manche Nutzerinnen und Nutzer haben aber auch das Gefühl, dass sie vom Refurbished-Anbieter regelrecht heruntergehandelt werden. Dann muss man das Angebot nicht annehmen und kann es sich zurückschicken lassen. Welche Rechte Verbraucher gegenüber Einkaufsportalen haben, hängt ganz stark von den Bedingungen der Anbieter ab. Klar ist aber, wird ein Gerät beim Anbieter oder auf dem Weg beschädigt, haftet der Anbieter. Er ist dazu verpflichtet, das Handy in den dokumentierten Ausgangszustand zu versetzen und auch genau so zurückzuschicken. Dann haben Verbraucher und Verbraucherinnen nämlich das Recht zu reklamieren und Nachbesserung oder im Zweifel auch Schadensersatz zu verlangen. Aus Beweisgründen empfiehlt es sich deshalb, den Zustand gut zu dokumentieren, also vorher. Idealerweise durch ein Video, in dem nicht nur der Zustand von Hülle und Display, sondern auch die Funktionsfähigkeit zu erkennen ist. Wichtig ist außerdem, vorab verschiedene Anbieter zu vergleichen, Bewertungen zu prüfen und die Bedingungen genau zu lesen.
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5: Mittwoch, der 20. Mai, es ist 7.45 Uhr.
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5: Benjamin Day mit Nachrichten. Guten Morgen.
13: EU will Zölle auf Einfuhren aus den USA abschaffen. Vertreter des Parlaments und der Mitgliedstaaten einigten sich darauf, die im vergangenen Jahr geschlossene Vereinbarung mit den USA umzusetzen. Damit wollen sie einer neuen Eskalation zuvorkommen. Zuletzt hatte US-Präsident Trump wieder mit höheren Abgaben gedroht, falls die EU den Zolldeal nicht bis zum 4. Juli in Kraft setzt. Brüssel hatte die Verzögerung mit unklaren Entscheidungen und Signalen aus Washington begründet. Behörde darf Trumps Steuererklärungen nicht mehr überprüfen. So sieht es ein Vergleich zwischen dem US-Präsidenten und der obersten Steuerbehörde vor. Der Vergleich gilt auch für Trumps Verwandte. Im Gegenzug zieht der US-Präsident eine Klage gegen den IRS zurück. Ein Mitarbeiter hatte Steuererklärungen Trumps an Medien weitergegeben. Daraufhin hatte der Politiker die Behörde auf Schadenersatz in Milliardenhöhe verklagt. Bundesregierung bringt Führerscheinreform auf den Weg. Die neuen Regeln sehen weniger Sonderfahrten vor. Außerdem bekommen die Fahrschulen die Möglichkeit, Theorieunterricht auch online anzubieten und mit Fahrsimulatoren zu üben. Das soll dafür sorgen, dass der Führerschein billiger wird. Bundestag und Bundesrat müssen noch zustimmen. Bundestag debattiert erstmals über Recht auf Reparatur. Das neue Gesetz soll Herstellern von Elektrogeräten verpflichten, Reparaturen zu ermöglichen. Das bezieht sich auf die Konstruktion der Geräte. Es soll aber auch Anreize geben, die Reparaturen attraktiver zu machen. Mit dem Gesetzentwurf setzt die Bundesregierung eine Richtlinie aus Brüssel um. Warnstreik führt zu Einschränkungen beim BR. Die Gewerkschaften Verdi und der Bayerische Journalistenverband haben beim Bayerischen Rundfunk zu einem ganztägigen Warnstreik aufgerufen. Das hat Auswirkungen auf alle BR-Programme. Viele Sendungen fallen aus. Im laufenden Tarifkonflikt liegen die Positionen noch weit auseinander. Das Wetter in Bayern, wechselhaft mit Schauern und Gewittern bei 17 bis 21 Grad, zum Wochenende hin frühsommerlich.
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5: Deutschland ist eines der reichsten Länder der Welt und dennoch schneidet die Bundesrepublik in Sachen Kinderwohl erschreckend schlecht ab. In einer gerade veröffentlichten Studie des UN-Kinderhilfswerks UNICEF zur Lage von Kindern in wohlhabenden Ländern belegt Deutschland nur Platz 25 von 37. Besonders hapert es im Bildungssystem und nur wenigen Schülerinnen und Schülern, die keine Lust aufs Lernen haben oder denen es schwerfällt, wird tatsächlich geholfen. Beate Greindl hat einige von ihnen getroffen an einer Mittelschule in Geretsried im Isartal.
14: Ja, wunderschönen guten Morgen, liebe Schüler. Schön, dass ihr wieder da seid.
15: Es ist der erste Schultag nach den Ferien. Wir sind in der Mittelschule in Geretsried, südlich von München, in einer ganz besonderen Abschlussklasse, der P, also Praxisklasse. Die P-Klassen sind für Schüler gedacht, die sich beim Lernen eher schwer tun. Deshalb viel Praxis, etwa durch regelmäßige Praktika bei Firmen, weniger Theorie. Der Lehrer Rüdiger Ries unterrichtet die P-Klasse seit 16 Jahren.
16: Also wir haben maximal 15 Schüler, 2 oder 3 Räume und mehrere pädagogische Fachkräfte. Das heißt, wir können da auch gezielter denen die Unterrichtsdinge erklären.
15: Bei vielen Schülern und Schülerinnen hat sich der besondere Ansatz der P-Klasse schon ausgezahlt. Die 15-jährige Lucy hat jetzt konkrete Pläne im Gegensatz zu früher.
17: Ich dachte, ich werde immer, keine Ahnung, arbeitslos oder so. Ich hatte keine Ahnung, was ich mit meiner Zukunft machen werde. Aber jetzt habe ich halt eben Floristin für mich gefunden.
15: Die Schulabgänger ohne Abschluss werden immer mehr. Im vergangenen Jahr waren es in Bayern laut Kultusministerium rund 7.900. Der höchste Stand seit 2020. Tendenz weiter steigend. Deutschlandweit schafften im Jahr 2024 rund 52.000 junge Menschen den Schulabschluss nicht, so die offizielle Zahl der Kultusministerkonferenz. Ohne Schulabschluss sind die Chancen auf eine Ausbildung schlecht. Doch auf dem deutschen Arbeitsmarkt gibt es durch Globalisierung, Automatisierung und Digitalisierung kaum noch unqualifizierte Jobs. Wirtschaftsforscher Ludger Wössmann vom IFO-Institut München sieht deshalb große Probleme für den Sozialstaat.
18: Die öffentlichen Haushalte werden das irgendwann überhaupt nicht ertragen können, wenn wir es nicht sicherstellen, dass die Menschen eine Ausbildung bekommen, vorbereitet sind.
15: Laut Bildungsforschern müssten Schulen und Behörden endlich effektiver gegen chronisches Schulschwänzen vorgehen. Denn das führe regelmäßig zum Schulabbruch. In der P-Klasse in Geretsried gibt es übrigens keine großen Probleme mit Schulschwänzern. Ahmed Abu Swid ist aus Syrien geflüchtet. Mit 18 ist er in der P-Klasse gelandet. Das ist jetzt 7 Jahre her. Vor 3 Jahren gab es für ihn einen Riesenerfolg. Er schaffte sogar die Meisterschule für Friseure in Weiden. Das, was er bei seinem damaligen Lehrer gelernt hat, hat ihm dabei sehr geholfen.
19: Du musst einfach nur dranbleiben und Disziplin kann man wirklich sehr, sehr groß schreiben.
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5: Wer sich selbst nicht mag, den mögen andere womöglich auch nicht. So ist das in der Politik meist ebenfalls. Die Koalition aus Union und SPD streitet häufig und nicht selten auch öffentlich. Und in Umfragen rauschen die Beliebtheitswerte der gemeinsamen Regierung dann eben auch in den Keller. Und so machte sich Kanzler und CDU-Chef Merz gestern auf zu einem demonstrativen Freundschaftsbesuch in die SPD-Fraktion. Philipp Eckstein mit den Stimmen derer, die dabei waren.
20: Die Ausgangslage vor dem Besuch des Kanzlers bei der SPD-Fraktion im Bundestag schwierig. Die vergangenen Wochen für die schwarz-rote Koalition waren durchwachsen. Auch Friedrich Merz hatte da seinen Anteil.
21: Ich bin sehr geduldig gewesen mit unserem sozialdemokratischen Partner.
20: erklärte er vor 2 Wochen und forderte, es sei Zeit
1: für mehr Kompromissbereitschaft auch auf Seiten der SPD.
20: Bei der SPD war und ist man über diese und ähnliche Äußerungen des Kanzlers wenig amüsiert. Wenig amüsiert aber auch die Abgeordneten von CDU und CSU, wenn Bärbel Baas verkündet:
21: Wenn es nach der SPD und nach mir persönlich geht, fassen wir das Thema Arbeitszeit gar nicht erst an.
20: So die SPD-Co-Chefin und Arbeitsministerin zuletzt.
21: Aber es steht im Koalitionsvertrag.
20: Beim Besuch des Kanzlers in der SPD-Fraktion soll jetzt aber miteinander gesprochen werden und nicht weiter übereinander. Gedränge im Fraktionssaal, viel Presse, ein beliebtes Motiv der Fotografen, Friedrich Merz und sein Namensschild. Natürlich mit dem roten Logo der SPD-Fraktion.
22: So, ich bitte dann alle, die nicht der Fraktionssitzung beiwohnen wollen und können und sollen, den Fraktionsraum zu verlassen.
20: Presse raus, die Ansage von SPD-Fraktionschef Matthias Mirsch. Danach eine knappe Stunde Aussprache mit dem Kanzler. Der sagt beim Rausgehen:
23: Sehr gute Diskussion in einer gut laufenden Koalition.
20: Ob es von den SPD-Abgeordneten viel Kritik gab:
23: Wir haben wirklich offen über viele Themen miteinander gesprochen und es war eine ausgesprochen gute Atmosphäre.
20: Ein guter Austausch, das wolle man jetzt häufiger tun, ist danach auch von der SPD zu hören. Sebastian Roloff:
24: Es schadet ja nicht, sich auch mal über die Parteigrenzen hinweg auszutauschen. Und ich glaube, es war gut, dass er an die gemeinsame Verantwortung für die Situation jetzt im Land und auch die Situation der Koalition appelliert hat. Und das ist, glaube ich, auf beiden Seiten durchaus gesehen worden. Und so gesehen war es ein wohltuender Besuch.
20: Und sein SPD-Fraktionskollege Armand Zorn berichtet:
25: Der Austausch war ehrlich und kritisch. Wir sind alle Profis und es geht hier nicht um meine Emotionen. Es geht nicht darum, was ich empfinde und ob ich beleidigt bin. Es geht darum, dass wir eine Verantwortung haben und das gemeinsam als Koalition hinkriegen wollen.
20: Allen Beteiligten ist anzumerken, keiner möchte bei dem Besuch die Stimmung trüben. Allen ist aber auch klar, so SPD-Fraktionschef Mirsch:
26: Das sind jetzt wichtige Wochen, die vor uns liegen.
20: CDU, CSU und SPD wollen noch vor der parlamentarischen Sommerpause, die Mitte Juli startet, zahlreiche Reformen anstoßen. Dabei geht es um die Einkommenssteuer, die Rente, die Themen Arbeitsmarkt und Bürokratieabbau. Und im Bundestag bereits verhandelt wird auch noch die Gesundheitsreform. Der Appell von Merz an seine Union und die SPD:
23: Wir brauchen jetzt Ruhe, wir brauchen Vertrauen, wir brauchen aber auch Mut in der Regierung.
20: Und sollte es ihm mal kalt werden, von der SPD bekam der Kanzler einen Schal geschenkt. Natürlich rot, mit der Aufschrift: Zusammen ist unsere Stärke.
5: Philipp Eckstein aus unserem ARD-Hauptstadtstudio über den Besuch von Kanzler Merz bei der SPD-Fraktion.
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5: Und da habe ich gerade gelernt, den Bayern-Basketballern fehlt nur noch ein Sieg fürs Halbfinale, um in die deutsche Meisterschaft oder um in die Spiele um die deutsche Meisterschaft. Achim Hofbauer, erzähl mir mehr.
27: Ja, 3 Versuche haben sie dafür noch, aber dass es so viele Versuche braucht, das ist eher unwahrscheinlich, wenn man so auf die Anzeigetafel schaut. Gestern, da gab es ein mehr als deutliches 92-65 gegen Trier, 2. Sieg im 2. Spiel. Das nächste steigt dann am Samstag und nur noch 1 Sieg fehlt zum Weiterkommen ins Halbfinale. Während die Bayern-Basketballer vom Finale träumen dürfen, stehen die Kicker des SC Freiburg in dieser Beziehung schon mittendrin. Heute Abend geht's in Istanbul fürs Team von Trainer Julian Schuster gegen Aston Villa um den Titel in der Fußball-Europa League. Die Engländer, die gelten als der Favorit. An der Freiburger Vorfreude ändert das aber gar nichts, an Katrin Rose.
28: Das Glitzern. Es ist allgegenwärtig in Istanbul. Wenn sich die Sonne auf dem Wasser des Bosporus spiegelt, wenn der Pokal auf Silberfolien von den Fans in die Höhe gereckt wird und vielleicht sogar ein bisschen, wenn die Freiburger über das Finale sprechen.
29: Die Vorfreude ist natürlich riesengroß, wenn man jetzt hier schon im Stadion ist. Kribbelt schon.
28: Das Kribbeln. Bei Christian Günther auch, weil der SC für ihn nicht irgendein Club ist. Es ist sein Club. Das Finale in Istanbul mit dem Team, dessen Fan er einst war und vielleicht noch immer ist, bedeutet dem Kapitän sportlich die Welt.
29: Für mich ein besonderer Weg, natürlich auch jetzt total besonders hier zu sein mit meinem Herzensverein von Kindheitstage an. Ich glaube, das ist nicht nur für die Fans was Besonderes, sondern für mich und für die Mannschaft auch. Und wir haben sehr, sehr viel Schweiß da reingesteckt, um hier zu stehen.
28: Im Europa-League-Finale. Gemeinsam haben Günther und Co. schon jetzt Geschichte geschrieben. Dass es inzwischen aber um mehr geht als um das erste internationale Endspiel für den SC, daran hat den Kapitän seine Tochter erinnert.
29: Meine Tochter weiß, man kann einen Pokal gewinnen. Das hat sie auch nochmal explizit gesagt, dass man das auf jeden Fall tun solle. Ich hoffe, wir nehmen sie alle beim Wort.
28: Julian Schuster hätte da sicher nichts gegen. Vor dem Finale ist auch ihm anzumerken, es kribbelt. Die Anspannung des Trainers aber ist mehr Fokus als Furcht. Es ist die Überzeugung, dass mit diesem Team was gehen kann.
0: Für den Moment spüre ich weder Nervosität noch einen großen Druck, sondern wirklich eine große Vorfreude. Aber das liegt einfach auch an der Mannschaft, weil sie mir eine unglaubliche Sicherheit eben auch gibt. Diesen Glauben dann eben auch schenkt, gegen eine große Mannschaft, gegen einen großen Trainer eben auch bestehen zu können.
28: Und genau so könnten die Freiburger aus dem kleinen Glitzern etwas Großes machen. Im Europa-League-Finale gegen Aston Villa.
27: Los geht's um 21 Uhr. Das Spiel gibt's natürlich live bei uns. Eine knappe Dreiviertelstunde früher, um 20.20 Uhr, braucht die deutsche Eishockey-Nationalmannschaft ein doch etwas größeres Eishockey-Wunder, um die Chancen aufs Viertelfinale doch noch zu wahren. Das hat im Vorfeld wirklich niemand erwartet. Aber nach 3 Niederlagen aus 3 Spielen steht das Team von Bundestrainer Harold Kreis mit dem Rücken zur Wand und muss liefern gegen einen großen Namen. Burkhard Hupe ist für uns in der Schweiz mit dabei und weiß, wie das Team vor dem Duell gegen die USA mental so drauf ist.
2: Ob man es glaubt oder nicht, die deutsche Mannschaft hat sich noch nicht aufgegeben, obwohl vor allem die letzten beiden Spiele gegen die Schweiz und gegen Lettland wirklich ziemlich schwach gewesen sind. Aber der Gegner, also die USA, ist ebenfalls ganz schön angeschlagen. Die Amerikaner haben auch schon 2 Niederlagen kassiert, gegen die Schweiz und gegen Finnland nämlich. Und der aktuelle US-Kader hat mit dem von Olympia in Mailand oder dem bei der WM im Vorjahr gar nicht mehr so furchtbar viel zu tun. Da fehlen die ganz großen Namen, auch wenn die meisten Spieler natürlich bei NHL-Clubs unter Vertrag stehen. Ich glaube tatsächlich auch, dass da noch etwas möglich ist, aber Voraussetzung dafür ist natürlich, dass die deutsche Mannschaft sich endlich in einer WM-tauglichen Verfassung präsentiert.
27: Sagt Burkhard Hupe. Ob es klappt, das erfahren Sie natürlich bei uns. Und noch der Blick nach England. Da gibt es einen neuen Fußballmeister in der Premier League. Nach dem 1:1 gestern von Manchester City gegen Bournemouth ist dem FC Arsenal der erste Meistertitel seit 2004 nicht mehr zu nehmen.
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5: Im Moment mit 8 Meldungen und teils ganz heftig. A3 Würzburg Richtung Nürnberg zwischen Geiselwind und Pommersfelden 6 Kilometer Stau. Jetzt die A6 Nürnberg Richtung Heilbronn ist zwischen Lichtenau und Ansbach nach einem Unfall voraussichtlich noch bis zum späten Vormittag gesperrt. Zurzeit 7 Kilometer Stau ab 9 Dettelsau. Wir empfehlen, möglichst weiträumig auszuweichen. Dann A8 Stuttgart Richtung München zwischen Adelshausen und Sulze-Moos 5 Kilometer stockender Verkehr nach einem Unfall. A73 Suhl Richtung Bamberg zwischen Lichtenfels Nord und Bad Staffelstein, Kurzentrum 3 Kilometer Stau. A94 Passau Richtung München zwischen Paarstetten und Paarsdorf stockender Verkehr. A99 Eschenrieder Spange Richtung Nürnberg-Salzburg zwischen dem Dreieck Eschenried und dem Dreieck Allach 4 Kilometer Stau. B16 Günzburg Richtung Kaufbeuren zwischen Günzburg und Ichenhausen 2 Kilometer Stau. Und B17 Augsburg Richtung Landsberg zwischen Augsburg West und Göckingen Ausfahrt Gabelsberger Straße. 8 Kilometer stockender Verkehr an einer Baustelle. Und noch ein schneller Blick aufs Wetter. Wir nehmen den Regen heute nochmal mit. Für Pflanzen und für den Boden ist das sehr, sehr sinnvoll. Aber es kann auch teils kräftig regnen. Es kann auch heftige Gewitter am Nachmittag lokal geben. Nur vereinzelt sonnige Abschnitte, die Höchstwerte 17 bis 21 Grad. Heute ist Mittwoch, der 20. Mai. Es ist 8 Uhr. Einen schönen guten Morgen.
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5: Im Bayerischen Rundfunk haben die Gewerkschaften die Mitarbeitenden zu einem Warnstreik aufgerufen. Die Gewerkschaft BJV räumt in einer E-Mail ein, dass der Warnstreik früh kommt in der laufenden Tarifrunde. Was das fürs Programm von BR24 bedeutet, erklären wir gleich. In Berlin geht es um den Führerschein. Wird er nun günstiger? Die Fahrerlaubnis kostet örtlich bis zu 4.500 Euro. Die Bundesregierung will eine Reform auf den Weg bringen, die auch die Preise drücken soll. Und die EU will die Zollvereinbarung mit den USA jetzt umsetzen. Die US-Regierung hatte zuletzt mit weiteren zusätzlichen Zöllen gedroht. Im Studio heute früh, Thorsten Teichmann. Beim Bayerischen Rundfunk haben die Gewerkschaften die Mitarbeitenden zu einem Warnstreik aufgerufen. Und das hat Auswirkungen aufs Programm. Hintergrund ist ein Tarifkonflikt. Dabei geht es zum Beispiel um die Forderung der Gewerkschaften, Löhne und Honorare der Angestellten, aber auch vieler freier Mitarbeiter im Gesamtvolumen von 7% zu erhöhen, bei einer Laufzeit des neuen Tarifvertrags von 12 Monaten. Der BR bietet in diesem Punkt an, die Tarife um 4,23% zu erhöhen, gestaffelt in 3 Stufen und bei einer Laufzeit des neuen Tarifvertrags bis Dezember 2028. Am Freitag wollen beide Seiten wieder verhandeln. Heute aber ist Warnstreik und das heißt, BR24 sendet bis 9 Uhr jetzt noch ein aktuelles Programm. Dann schalten wir um zu den Kolleginnen und Kollegen von Bayern 1. Wichtig, im ARD-Infoabend läuft ab 21 Uhr unverändert das Finale der Fußball-Europa League Freiburg gegen Aston Villa live und in voller Länge. Die Bundesregierung will eine Führerscheinreform auf den Weg bringen. Die Pläne von Verkehrsminister Schnieder von der CDU zielen darauf ab, den Erwerb der Fahrerlaubnis günstiger zu machen. Aus Berlin dazu Felix Tenbaum.
3: Bis zu 4.000 Euro oder mehr kann es inzwischen kosten, wenn man einen Autoführerschein in Deutschland machen will. Zu viel, da sind sich Politiker und Verbraucherschützer einig. Die Bundesregierung will deshalb an mehreren Stellen etwas ändern. Einerseits mit dem Ziel, die Kosten zu senken. Andererseits, wie Bundesverkehrsminister Patrick Schnieder von der CDU sagt, um die Ausbildung modern und zeitgemäß zu gestalten. Der Theorieunterricht soll in Zukunft komplett online absolviert werden können. Fahrschulen könnten dann selbst entscheiden, ob sie digital oder in Präsenz unterrichten. Außerdem soll der Fragenkatalog für die Prüfung reduziert werden, genau wie die Zahl der verpflichtenden Sonderfahrten. Ein Modellversuch soll bei Übungsfahrten gestartet werden. Fahrschülerinnen und Fahrschüler könnten dann einen Teil der praktischen Fahrausbildung unter bestimmten Auflagen mit Vertrauenspersonen durchführen. Das heißt, dass Jugendliche zum Beispiel ohne Fahrlehrer oder Lehrerin, aber dafür mit ihren Eltern in der Ausbildung begleitet zu Übungszwecken fahren dürfen. Fahrlehrerverbände kritisieren die Pläne der Bundesregierung und befürchten, dass die Änderungen zulasten der Sicherheit im Straßenverkehr geht. Sie kritisieren außerdem, die Politik habe mit Regeln und Auflagen selbst zu den hohen Kosten beigetragen.
5: Mal so eine Vorstellung. Waschmaschine, 2 Jahre alt, kaputt. Fernseher, 3 Jahre alt, Pixelfehler. Smartphone, refurbished, 2,5 Jahre alt, keine Sicherheitsupdates für die Software mehr. Ist vorstellbar, ein Recht darauf, diese Geräte weiter verwenden zu können, indem der Hersteller sie repariert, gibt es in Deutschland nämlich nicht. Noch nicht. Denn heute diskutiert der Bundestag zum ersten Mal einen Gesetzentwurf, der Verbrauchern ein Recht auf Reparatur einräumt. Lange dürfte die Diskussion gar nicht dauern, denn das Gesetz muss kommen, weil es eine EU-Richtlinie ist. Aus Berlin Chris Berdo.
4: Wir haben uns fast daran gewöhnt, dass unsere Politiker sich mit Problemen beschäftigen, die komplex sind. Manchmal geht es aber auch um ganz einfache Fragen, so wie in diesem Fall.
6: Also sie kaufen eine Waschmaschine und denken sich so, naja, 10 Jahre wird die schon halten und nach 3 Jahren ist sie kaputt. Gewährleistung ist dann abgelaufen, die geht ja nur 2 Jahre. Aber sie würden sie gerne reparieren lassen. Mehr noch bereit dafür zu zahlen, auch der Hersteller. Ersatzteil haben wir nicht, geht nicht, kann keiner reparieren, kaufen sich gerne eine neue.
4: Sagt der Grünen-Abgeordnete Till Steffen. Das neue Recht soll spürbare Verbesserungen bringen und dafür sorgen, dass Geräte nicht so schnell ein Fall für den Schrotthaufen werden. Konkret, Hersteller sollen Waschmaschinen, Geschirrspüler, Staubsauger, Kühlschränke oder Handys auch dann noch reparieren müssen, wenn Gewährleistung und Garantie schon abgelaufen sind. Je nach Gerät können das 7 bis 10 Jahre sein. Außerdem bekommen Verbraucher ein zusätzliches Jahr Gewährleistung, wenn ein Gerät in den ersten 2 Jahren einen Mangel hat und Kunden sich für eine Reparatur und dagegen entscheiden, das Gerät einfach ersetzen zu lassen. Klärungsbedarf gibt es noch bei einigen Details, findet SPD-Verbraucherschutzexpertin Nadine Heselhaus.
7: Wie klappt es dann tatsächlich auch in der Praxis, dass es umgesetzt werden kann und dass die Verbraucherinnen und Verbraucher zu ihrem Anspruch kommen?
4: Da geht es zum Beispiel um die Frage, wie viel eine Reparatur kosten darf. Im Gesetzentwurf der Regierung ist von einem angemessenen Preis die Rede. Aber was ist angemessen? Marike Hoffmann von der Deutschen Umwelthilfe hat Ideen.
8: Es ist so, dass die Leute ihr Gerät nur reparieren würden, wenn es wirklich günstiger ist, als ein neues Gerät zu kaufen. Und deswegen fordern wir, dass die Ersatzteilpreise auf 20 bis 30% dieses Neupreises verbindlich gedeckelt werden.
4: Die Deutsche Industrie- und Handelskammer sieht hier finanzielle Risiken für die Hersteller. Ulrike Regele von der IHK plädiert dafür, man müsse sich eher an den tatsächlichen Kosten orientieren.
9: Was ist denn wirklich ein angemessener Preis? Also jetzt zu sagen, die Reparatur für einen 10 Jahre alten Kühlschrank darf halt maximal 100 Euro kosten, aber die Dichtung kostet vielleicht alleine schon 120. Das kann es ja dann irgendwie nicht sein.
4: Das deutsche Handwerk sieht in dem neuen Gesetz auch wirtschaftliche Chancen. Denn Hersteller von Geräten können auch Dritte, wie zum Beispiel Handwerksbetriebe, damit beauftragen, Reparaturen für sie zu erledigen. Dirk Paliege, der Geschäftsführer des Zentralverbands des deutschen Handwerks, hält es für möglich, dass sich Firmen hier engagieren.
10: Es mag auch kleinere Betriebe geben, die sagen, da setze ich drauf, da fühle ich mich wohl, da fühle ich mich zu Hause. Das ist auch sinnstiftend, in diesen Reparaturbereich hineinzugehen.
4: Insgesamt kommt überwiegend Lob für das geplante neue Gesetz, das die Umwelt und Ressourcen schonen soll.
5: Ein Recht auf Reparatur, darüber diskutiert heute der Bundestag. Chris Berdo war das mit, der aus dem Hauptstadtstudio Berlin berichtet hat. Der Bundestag folgt damit einer EU-Richtlinie. Und wir bleiben kurz beim Thema Europa, denn eigentlich hatten sich ja die EU und die USA im vergangenen Sommer auf einen Kompromiss im Zollstreit geeinigt. Kommissionspräsidentin von der Leyen war dafür extra nach Washington gereist. Doch umgesetzt hatten die Europäer die Vereinbarung bisher nicht. Jetzt haben Vertreter aus dem Europaparlament und dem Rat der 27 EU-Länder den Weg dafür freigemacht. Aus Brüssel Thomas Spickhofen.
2: 5 Stunden haben Parlament und Rat noch einmal miteinander verhandelt, bis 2 Uhr in der Nacht, dann stand das Ergebnis. Damit können US-Industriegüter zukünftig zollfrei in die EU eingeführt werden. Umgekehrt gilt für europäische Produkte bei der Einfuhr in die USA bereits ein 15% Zoll. Der soll erhalten bleiben. Allerdings haben Rat und Parlament ein paar Schutzklauseln eingezogen. So kann die Kommission zum Beispiel, wenn sich die USA nicht vollständig an die Vereinbarungen halten, Teile des Abkommens aussetzen. Das gilt auch, wenn mindestens 3 Mitgliedstaaten eine Überprüfung verlangen oder sich bestimmte Branchen besonders unter Druck sehen. Außerdem läuft das Abkommen Ende 2029 aus, wenn nicht vorher eine andere Entscheidung getroffen wird. Die Kommission muss Rat und Parlament alle 3 Monate Bericht erstatten, das erste Mal ein halbes Jahr nach Inkrafttreten. Jetzt müssen allerdings noch der Rat der 27 Mitgliedsländer und das Plenum des Parlaments dem Ergebnis der Unterhändler zustimmen.
5: Der Besuch von Russlands Präsident Putin in China ist auch deshalb so interessant, weil vor einigen Tagen erst US-Präsident Trump in Peking zu Gast war. Trump reiste mit einigen wirtschaftlichen Zusagen ab, aber ohne greifbare Ergebnisse, hieß es dann hinterher. Nun ist die Frage, ob der russische Präsident mehr erreichen kann für sich, wenn es heißt, die Zusammenarbeit von Russland und China stehe im Mittelpunkt der Gespräche. Aus China berichtet unsere Korrespondentin Eva Lambi-Schmidt.
12: Am späten Abend gestern, kurz vor Mitternacht, ist Wladimir Putin am Pekinger Hauptstadtflughafen angekommen. Dort wurde er zunächst von Chinas Außenminister Wang Yi und einer Ehrengarde willkommen geheißen. Die offiziellen Gespräche mit Staats- und Parteichef Xi Jinping finden heute statt, nach einer Begrüßungszeremonie am Vormittag. Putin, der einer Einladung von Xi gefolgt ist, sagte vorab in einer Videobotschaft, er freue sich auf den erneuten Besuch in China. Dabei hat er die enge strategische Partnerschaft zwischen den beiden Ländern angepriesen. Putin ist regelmäßig zu Gast. Das letzte Mal war er im vergangenen Herbst zu Chinas großer Militärparade anwesend. Nach Angaben aus Moskau sollen dieses Mal etwa 40 Dokumente zur bilateralen Zusammenarbeit unterzeichnet werden. Ein Thema dürfte auch der geplante Bau einer neuen Gaspipeline von Russland nach China sein. Darüber wird schon seit mehreren Jahren verhandelt. China ist Russlands wichtigster Handelspartner. Aus der Volksrepublik bezieht Russland vieles, was es durch die Sanktionen des Westens nicht so leicht bekommt. Autos, Maschinen und Elektronik. China kauft Öl und Gas aus Russland. Seit dem russischen Angriffskrieg in der Ukraine haben die beiden Länder den Handel deutlich ausgebaut.
5: Und jetzt schauen wir ein wenig zurück. Vor genau 20 Jahren hat Braunbär Bruno Schlagzeilen gemacht, denn nach mehr als 170 Jahren war er damals der erste freilebende Bär, der wieder auf deutschem Boden gesichtet wurde. Doch er hatte keine Scheu vor Menschen gezeigt, hat Bienenstöcke geplündert, Nutztiere gerissen und wurde dann damit zum Problembär erklärt und schließlich erschossen. Mittlerweile ist Bruno im Museum Mensch und Natur in München zu bestaunen und Michael Apel, der Museumsleiter, rechnet im BR24-Interview damit, dass es auch weiterhin Bärensichtungen geben wird, denn die Tiere kommen immer wieder aus Norditalien zu uns.
13: Es ist einfach so, dass die Population im Trentino inzwischen recht groß geworden ist
1: Und die jungen Männchen verlassen dann eben, wenn sie so alt sind, dass sie von der Mutter weggehen, verlassen ihr Gebiet, streifen durch die Gegend und suchen sich ein noch nicht besetztes Gebiet, wo es aber dann hoffentlich auch ein Weibchen in der Nähe gibt. Und das ist natürlich ein Problem, wenn die hier nach Österreich oder nach Deutschland wandern und suchen dann ein Gebiet, wo auch eine potenzielle Partnerin ist, dann werden sie halt nicht fündig und dementsprechend werden sie dann auch weiterziehen und irgendwann wieder gehen. Das heißt, wir sind noch weit weg davon, dass tatsächlich eine Population sich hier bei uns ausbilden könnte. Aber einzelne junge Männchen haben wohl in den letzten Jahren immer mal wieder über die Grenze geschnuppert.
5: Ein super spannendes Gespräch in unserem Thema des Tages um 8.20 Uhr hier auf BR24.
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5: In gut 3 Wochen startet die Fußball-WM in Mexiko, Kanada und den USA. Neben einigen anderen Problemen wird auch vor den klimatischen Bedingungen gewarnt. Bereits bei der Fußball-WM 1994 in den USA gab es Spiele bei 40 Grad im Schatten, also unter extremen Bedingungen. Und bei der WM dieses Jahr könnte es noch mal härter kommen. Konkrete Zahlen, welche Wetterbedingungen zu erwarten sind, liefert nun eine aktuelle Studie des Internationalen Wissenschaftsverbundes World Weather Attribution, Frank Bäumer.
13: Die Forscher berechnen, welche Belastungen durch extreme Hitze auf Spieler und auch auf die Zuschauer bei der Fußball-WM zukommen. Zum Vergleich ziehen sie die letzte Weltmeisterschaft in den USA vor 32 Jahren heran, erklärt die Klimaforscherin Joyce Kimutai. Das Klima war damals etwa 0,7 Grad kühler als heute. Unsere Berechnungen zeigen, dass heute extreme Hitzebedingungen deutlich wahrscheinlicher und auch deutlich intensiver sind als während der letzten Weltmeisterschaft im Jahr 1994. Die Ursache dafür ist der vom Menschen verursachte Klimawandel. Attributable to anthropogenic climate change. Für die WM 2026 prognostizieren die Forscher, dass jedes vierte Spiel bei problematischer oder gefährlicher Hitze stattfinden wird. Zur Bestimmung der Hitzebelastung für den menschlichen Körper benutzen die Forscher einen Indexwert, der neben der Lufttemperatur auch Wind, Wärmestrahlung und die Luftfeuchtigkeit berücksichtigt, erklärt Studienautor Chris Mulligan. Hohe Luftfeuchtigkeit hemmt die Schweißverdunstung, direkte Sonneneinstrahlung und heiße Stadionböden erhöhen die Strahlungshitze und schwacher Wind verringert die Kühlung. Aufgrund dieser Berechnungen erwarten die Wissenschaftler beispielsweise beim Viertelfinale in Miami oder beim Halbfinale in Dallas so extreme Bedingungen, dass zusätzliche Pausen oder sogar ein Spielabbruch erfolgen müsste. In einem offenen Brief an die FIFA fordern nun Mediziner, die Grenzwerte für den Hitzeschutz an aktuelle medizinische Standards anzupassen. Die FIFA erlaubt derzeit einen Spielbetrieb bei bis zu 45 Grad im Schatten bei 20% Luftfeuchtigkeit.
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5: Mittwoch, 20. Mai, es ist 8.15 Uhr.
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5: Benjamin Day mit Nachrichten. Guten Morgen.
16: Das Bundeskabinett will die Führerscheinreform auf den Weg bringen. Die Pläne von Verkehrsminister Schnieder zielen darauf, den Erwerb der Fahrerlaubnis günstiger zu machen. Fahrschulen sollen mehr digitalen Unterricht anbieten und Simulatoren einsetzen können. Vorgesehen sind auch neue Regeln zu Sonderfahrten sowie zu den theoretischen und praktischen Prüfungen. Bars und Wildberger kündigen digitales Sozialportal an. Die Bundesarbeitsministerin und der Bundesdigitalminister wollen Sozialleistungen stärker digitalisieren. Sie sollen über ein Portal beantragt werden können. Ziel sei es, die bisherigen IT-Inseln von Bund, Länder und Kommunen zu überwinden, so Bars und Wildberger. Heute wird dazu eine Expertenkommission die Arbeit aufnehmen. Zollstreit zwischen Europa und den USA könnte sich entspannen. Nach langen Verhandlungen und wiederholten Drohungen von US-Präsident Trump ist der Weg für die Umsetzung einer Zollvereinbarung zwischen der EU und den USA frei. Vertreter aus dem Europaparlament und dem EU-Rat einigten sich in der Nacht darauf, europäische Zölle auf US-Industriewaren abzuschaffen. Damit könnte eine von Trump gesetzte Frist eingehalten werden. In Görlitz sollen die Sucharbeiten an dem eingestürzten Haus fortgesetzt werden. Die Einsatzkräfte haben die Arbeit wieder aufgenommen. Zuvor waren die Gasleitungen rund um das Gebäude vollständig geleert worden. Die Explosionsgefahr sei dadurch kleiner und die Arbeiten weniger gefährlich geworden, hieß es. Unter den Trümmern des Mehrfamilienhauses, das am Montagabend eingestürzt war, werden zwei Frauen und ein Mann vermutet. Heute ist Weltbienentag. Dieser wird seit dem Jahr 2018 am 20. Mai gefeiert. Die Vereinten Nationen haben ihn ausgerufen. Er soll Aufmerksamkeit schaffen für die große Bedeutung von Bienen für die Natur. Das Wetter in Bayern bewölkt und gebietsweise Regen, zwischendurch sonnig bei Höchstwerten von 17 bis 21 Grad.
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5: Kinder aus benachteiligten Familien haben schlechtere Chancen auf einen guten Schulabschluss und damit auch auf einen guten Job. Das zeigt zumindest immer wieder die PISA-Studie. Veronika Lohmüller im BR24 Bayern-Studio. Viele Mädchen und Jungen verlassen die Schule jedes Jahr ohne Abschluss.
17: Und es werden immer mehr. Im vergangenen Jahr waren es in Bayern laut Kultusministerium etwa 7.900. Und das ist der höchste Stand seit 2020. Die Tendenz ist weiter steigend. Das stellt die Schulen vor Herausforderungen, nicht nur in Bayern, wie Beate Greindl berichtet.
18: Deutschlandweit schafften im Jahr 2024 rund 52.000 junge Menschen den Schulabschluss nicht, so die offizielle Zahl der Kultusministerkonferenz. Ohne Schulabschluss sind die Chancen auf eine Ausbildung schlecht. Und auf dem deutschen Arbeitsmarkt gibt es dank Globalisierung, Automatisierung und Digitalisierung kaum noch Jobs für Unqualifizierte. Wirtschaftsforscher Ludger Wössmann vom IFO-Institut München sieht deshalb große Probleme für den Sozialstaat.
19: Die öffentlichen Haushalte werden das irgendwann überhaupt nicht mehr tragen können, wenn wir es nicht sicherstellen, dass die Menschen eine Ausbildung bekommen.
18: Laut Bildungsforschern müssten Schulen und Behörden endlich effektiver gegen chronisches Schulschwänzen vorgehen. Denn Schwänzen führe regelmäßig zum Schulabbruch. Im Gegensatz zu anderen Ländern wüssten die Behörden in Deutschland oft nicht einmal, wie viele Schüler blau machen. Auch im bayerischen Kultusministerium gibt es dazu keine Zahlen.
17: Was können Schulen tun, um leistungsschwache Kinder und Jugendliche zu fördern? In einer halben Stunde berichten wir hier auf BR24 über die Mittelschule in Geretsried südlich von München. Dort gibt es eine spezielle Praxisklasse für Schülerinnen und Schüler, die sich beim Lernen eher schwer tun. Nach Unterfranken. Im Landkreis Miltenberg haben Einsatzkräfte eine leblose Person aus dem Main geborgen. Ob es sich dabei um den Schwimmer aus Kleinwallstadt handelt, der seit Tagen vermisst wird, ist noch unklar. In den kommenden Tagen soll eine Obduktion dabei helfen, die Identität der Leiche zu klären. Heute ist Weltbienentag und diesen Weltbienentag will das Umweltzentrum Augsburg nutzen, um Besucherinnen und Besuchern am Nachmittag einen Einblick in die Welt der Bienen zu ermöglichen. Einzelheiten von Susanne Hoffmann.
20: Jeder kann mal in einen Imkeranzug schlüpfen und so geschützt den Bienenvölkern und ihrem Stock ganz nahe kommen. Dabei wird erklärt, wie Bienen organisiert sind und warum und wie der Honig überhaupt entsteht. Mit dem Welttag der Biene wollen die Imker, aber auch die Organisation der Vereinten Nationen, auf die Gefahren hinweisen, denen die kleinen Tiere ausgesetzt sind. Ihr Lebensraum wird immer kleiner, gleichzeitig tauchen neue Schädlinge auf, die den Bienenvölkern sehr gefährlich werden können. Dabei sind sie für die Bestäubung vieler Blüten unglaublich wichtig, denn nur durch die Bestäubung können dann auch Früchte wachsen.
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5: 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Bayern und Bären, das ist ein Kapitel für sich. Es kommt immer wieder vor, dass Bären ihre Spuren im österreichisch-bayerischen Grenzgebiet hinterlassen. Da denken einige dann sofort wieder an das Jahr 2006, als das Schicksal von Braunbär Bruno alle bewegte. Heute vor genau 20 Jahren war das, da wurde die Sichtung bestätigt. Zuerst herzlich willkommen geheißen, ist Bruno dann gejagt und schließlich erschossen worden. Gleich hören wir den Direktor des Museums, wo der Braunbär jetzt präpariert zu bestaunen ist, und seine Einschätzung, wie groß die Gefahr durch Bären oder auch durch Wölfe für den Menschen wirklich ist. Zuerst fasst Angelika Nöhr zusammen, was damals genau passierte.
0: Juni 2006, das Sommermärchen. Während die deutsche Nationalelf im eigenen Land Weltmeister werden will, endet Brunos Sommermärchen jäh in den bayerischen Bergen. Drei Männer erlegen den jungen Braunbären nahe dem Rotwandhaus im Kreis Miesbach. Wer die Männer sind, dazu wird Stillschweigen vereinbart. In den Nachrichten heißt es nur:
21: Die Rede ist von drei Jagdberechtigten, die den Braunbären kurz vor 5 in der Früh nahe der Kümpfelalm unterhalb des Rotwandhauses stellten.
0: Knapp 5 Wochen zuvor war die Freude über den ersten Bären in Bayern seit 170 Jahren noch groß. Umweltminister Werner Schnappauf sagt damals:
22: Ich kann ihm nur zurufen, in Bayern herzlich willkommen. Wir freuen uns, wenn der Braunbär hier sich wieder ansiedeln, hier wieder heimisch werden würde.
0: Leider stellt Bruno so einiges an. Er reißt Dutzende Schafe und Hühner und kommt dabei den Menschen immer wieder sehr nahe. Wanderer fotografieren den Bären, die Bilder in den Zeitungen machen Bruno zum Star. Es gibt T-Shirts, eine Haribo-Sonderedition, ein Bruno-Computerspiel. Aber für die Experten ist klar, der Bär hat keine Scheu vor dem Menschen, also ist er ein Risiko für die öffentliche Sicherheit. Der damalige Ministerpräsident Edmund Stoiber lässt sich verleiten zu diesem berühmt gewordenen Satz.
23: Und es ist ganz klar, dass im Übrigen auch im Grunde genommen durchaus dieser Bär ein Problembär ist.
0: Es beginnt eine aberwitzige, teils skurrile Jagd auf den jungen Bruno. Er soll lebend gefangen werden, finnische Bärenhunde sollen ihn stellen. Aber auch Jäger, Touristen, Abenteurer, alle suchen ihn. Und dann:
24: Bruno ist tot. Kaum durfte auf den umtriebigen Wanderer wieder geschossen werden, da wurde er tödlich getroffen.
0: Eine militante Szene aus Tierschützern formiert sich und will Brunos Tod rächen. Das geht so weit, dass Jäger im Landkreis Miesbach Morddrohungen erhalten. Einer der Betroffenen von damals erinnert sich:
25: Tage drauf ist mir halt dann mitgeteilt worden, dass in großer Schrift mein Name als Brunomörder hingespritzt war. Auf eine Länge von 6 Meter. Eine unruhige Zeit ist das natürlich. Da haben wir schon die Angst, dass sie nicht das Haus anzünden.
0: Bruno selbst steht heute als Tierpräparat im Münchner Museum für Mensch und Natur. Und für den Fall, dass erneut ein Bär in Bayern gesichtet wird, gibt es seit dem Jahr 2007 einen Managementplan, der genaue Handlungsanleitungen von Beobachten über Vergrämen, also Abschrecken, bis hin zu Abschießen gibt. Ob der Plan heute realitätstauglich wäre, darüber gibt es unterschiedliche Meinungen. Der Begriff Problembär taucht jedenfalls in dem Managementplan nicht auf.
5: Die Geschichte des Braunbären JJ1 alias Bruno in Bayern. Er steht, wie gerade gehört, als Präparat im Museum Mensch und Natur in München. Die Installation zeigt, wie er sich gerade über einen Bienenstock hermacht. Benny Riemer hat mit dem Direktor des Museums gesprochen, mit Michael Apel.
26: Heute wissen wir, dass Bruno aus einer im Nachhinein betrachtet problematischen Familie kam. Seine Schwester Gaia hat im Trentino in Italien einen Jogger getötet. Sein Bruder ist in der Schweiz ebenfalls als Problembär eingestuft und erschossen worden. War das also diese eine Familie, die so viel Ärger gemacht hat? Ist es also ein Zufall?
1: Ja, Zufall ist es vielleicht nicht. Es scheint so zu sein, dass die Mutter dieser drei tatsächlich sehr früh nach ihrer Umsiedlung aus Slowenien ins Trentino gelernt hat, in der Nähe von Menschen Futter zu suchen. Wohl auch dadurch, dass man sie teilweise angefüttert hat. Und sie hat dadurch eben die natürliche Scheu vor den Menschen verloren. Und hat das, wie das bei Bären so ist, eben auch ihren Kindern beigebracht.
26: Also haben die Menschen da einen Fehler gemacht, haben sich falsch verhalten?
1: Ja, ganz sicher. Gerade eben bei Bären ist es so, dass menschliches Verhalten oder auch, ich sage jetzt mal, nicht berücksichtigen bestimmter Dinge dazu führt, dass Bären dann eben problematische Verhaltensweisen entwickeln.
26: Bruno war ja der erste Bär auf deutschem Boden nach mehr als 170 Jahren. Gibt es sie inzwischen wieder öfter bei uns? Wie viele Bären sind denn seitdem in Deutschland eigentlich gesichtet worden?
1: Ja, es gab jetzt in den letzten Jahren mehrere Bären, die wohl mehr oder weniger kurz auf deutschem Boden gewesen sind, aber dann auch wieder verschwunden sind. Das wird auch weiterhin wahrscheinlich der Fall sein. Es ist einfach so, dass die Population im Trentino inzwischen recht groß geworden ist. Und die jungen Männchen verlassen dann eben, wenn sie so alt sind, dass sie von der Mutter weggehen, verlassen ihr Gebiet, streifen durch die Gegend und suchen sich ein noch nicht besetztes Gebiet, wo es aber dann hoffentlich auch ein Weibchen in der Nähe gibt. Und das ist natürlich ein Problem, wenn die hier nach Österreich oder nach Deutschland wandern und suchen dann ein Gebiet, wo auch eine potenzielle Partnerin ist, dann werden sie halt nicht fündig und dementsprechend werden sie dann auch weiterziehen und irgendwann wieder gehen. Das heißt, wir sind noch weit weg davon, dass tatsächlich eine Population sich hier bei uns ausbilden könnte. Aber einzelne junge Männchen haben wohl in den letzten Jahren immer mal wieder über die Grenze geschnuppert.
26: Bruno hat ja so viel Aufmerksamkeit erregt, weil er den Menschen gefährlich werden konnte. Ähnlich groß ist ja die Angst vor Wölfen. Ist das eigentlich vergleichbar?
1: Es ist vergleichbar, aber es ist nicht das Gleiche. Also ein Bär ist natürlich um ein Vielfaches größer und kräftiger. Und von daher ist natürlich der Respekt, den man einem Bären gegenüberbringen sollte, noch deutlich größer. Theoretisch gibt es auch Wolfsattacken, die sind aber vergleichsweise selten. Und vor allen Dingen die allermeisten Wolfsattacken, die stattfinden, sind im Zusammenhang mit Tollwutfällen zu betrachten. Dass Wölfe tatsächlich Menschen aktiv angreifen, gar vielleicht Menschen als Beute betrachten, das kommt eigentlich extremst selten vor.
26: In Hamburg gab es ja da einen Fall, eine Passantin wurde da ins Gesicht gebissen, wurde nicht

0: Sagen Sie, jetzt kann man den Menschen diese Grundangst vor Bären oder Wölfen wohl nicht so schnell nehmen. Wie viel Wildnis wollen wir denn in Deutschland zulassen oder sollten wir zulassen?
1: Tja, am Ende ist es tatsächlich so, dass wir als Gesellschaft uns überlegen müssen, was sind wir bereit zu akzeptieren? Und Natur ist eben nicht einfach nur nett und freundlich und kuschelig, sondern Natur kann auch, ich sage immer, stechen, beißen, kratzen und krank machen. Und so ist es eben auch am deutlichsten vielleicht sichtbar mit so großen Raubtieren, Beutegreifern, wo wir ganz unmittelbar diese Gefahr empfinden. Man muss allerdings auf der anderen Seite sagen, wir sind ja auch in anderen Bereichen unseres Lebens bereit, ein gewisses Niveau an Gefahr zu akzeptieren. Wenn ich jetzt sehe, gerade vor ein paar Tagen ist eine Wanderin von einer Kuh getötet worden auf einer Wanderung in den Bergen. Keiner würde deswegen auf die Idee kommen zu sagen, wir müssen jetzt die Kühe abschaffen. Meiner Meinung nach sind das Risiken, die natürlich geschaut werden müssen und wo man auch sagen muss, bei bestimmten Situationen muss man eingreifen, ein gewisses Management betreiben. Aber ich halte es durchaus für akzeptabel, dass man sagt, ein Restrisiko gibt es, wie bei anderen Dingen des täglichen Lebens eben auch.
2: Einschätzungen zu unserem Umgang mit der Wildnis von Michael Apel. Er ist Direktor des Museums Mensch und Natur in München. Da ist der damalige Problembär Bruno ausgestellt. Heute vor 20 Jahren wurde seine Sichtung auf deutschem Boden bestätigt.
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2: Im Moment mit 11 Meldungen. A3 Würzburg Richtung Frankfurt zwischen Seligenstadt und Frankfurt am Main Süd. Stockender Verkehr. A3 Würzburg Richtung Nürnberg zwischen Geiselwind und Pommersfelden. 10 Kilometer Stau wegen eines defekten Fahrzeugs. A6 Nürnberg Richtung Heilbronn. Die Autobahn ist zwischen Lichtenau und Ansbach nach einem Unfall noch längere Zeit gesperrt. Zurzeit 7 Kilometer Stau ab 9 Dettelsau. Wir empfehlen, möglichst weiträumig auszuweichen. A7 Füssen Richtung Ulm. Zwischen Föhring und Nersingen Stau nach einem Unfall. Die linke Spur ist gesperrt. A73 Suhl Richtung Bamberg zwischen Lichtenfels Nord und Bad Staffelstall Kurzentrum. 3 Kilometer Stau. A94 Passau Richtung München zwischen Paarstetten und Paarsdorf. Stockender Verkehr und weiter zwischen Riem und Steinhausen 4 Kilometer stockend. A96 Lindau Richtung München zwischen Blumenau und Sendling 2 Kilometer Stau. B16 Ingolstadt Richtung Günzburg zwischen Genderkingen und Südoberndorf und Donauwörth 4 Kilometer Stau. Dort ist für beide Richtungen nur ein Fahrstreifen abwechselnd frei. B17 Augsburg Richtung Landsberg zwischen Augsburg-West und Göcking-Ausfahrt Gabelsberger Straße. 8 Kilometer stockender Verkehr an einer Baustelle. Und auf der B304 Freilassing-Wasserburg am Inn in Traunstein ist der Tunnel Eppendorf wegen Wartungsarbeiten bis gegen 17 Uhr gesperrt. Noch ein kurzer Blick aufs Wetter. Die Temperaturen heute 17 bis 21 Grad, dazu immer wieder Regen und Schauer. Vereinzelt auch lokale Gewitter und nur ganz vereinzelt auch sonnige Abschnitte dazwischen. Heute ist Mittwoch, der 20. Mai, es ist 8.31 Uhr.
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2: Im Bayerischen Rundfunk haben die Gewerkschaften die Mitarbeitenden zum Warnstreik aufgerufen. Die Gewerkschaft BJV räumt in einer E-Mail ein, dass der Warnstreik früh kommt in der laufenden Tarifrunde. Was das für Programme und der BR24 bedeutet, erklären wir gleich. Dann, im Bundestag geht es um den Führerschein, wird er endlich günstiger. Die Fahrerlaubnis kostet örtlich bis zu 4.500 Euro. Die Bundesregierung will jetzt eine Reform auf den Weg bringen, die auch die Preise drücken soll. Und die EU-Kommission will die Zollvereinbarung mit den USA jetzt umsetzen. Die US-Regierung hatte zuletzt mit weiteren Zöllen gedroht. Beim Bayerischen Rundfunk haben die Gewerkschaften die Mitarbeitenden zum Warnstreik aufgerufen. Und das hat Auswirkungen aufs Programm. Hintergrund ist ein Tarifkonflikt. Dabei geht es zum Beispiel um die Forderung der Gewerkschaften, Löhne und Honorare der Angestellten, aber auch vieler freier Mitarbeiter im Gesamtvolumen von 7% anzuheben. Der BR dagegen bietet an 4,23% und das gestaffelt in 3 Stufen und bei einer Laufzeit des neuen Tarifvertrags bis Dezember 2028 und nicht nur 12 Monate, wie es den Gewerkschaften vorschwebt. Am Freitag wollen nun beide Seiten wieder verhandeln. Heute deswegen Warnstreik. Das heißt, BR24 überträgt jetzt noch in der kommenden halben Stunde aktuelles Programm. Dann aber schalten wir zu den Kolleginnen und Kollegen von Bayern 1. Wichtig, im ARD-Infoabend läuft ab 21 Uhr unverändert.

0: Finale der Fußball-Europa League Freiburg gegen Aston Villa live und in voller Länge hier auf BR24. Über den langen Weg zum Führerschein machen sich viele jüngere Menschen in Deutschland immer wieder Gedanken, dass die Durchfallquoten sind hoch. Im Jahr 2024 sind etwa 45% der Pkw-Fahrschüler durch die Theorieprüfung allein gefallen. Und die Kosten haben sich allein in den vergangenen 10 Jahren etwa verdoppelt. Die Bundesregierung sieht da Reformbedarf. Das Kabinett will heute ein entsprechendes Gesetz auf den Weg bringen. Erste Einschätzung von Felix Tenbaum, unserem Korrespondenten im ARD-Hauptstadtstudio.
1: Ein Führerschein zu machen ist schon sehr teuer geworden in den letzten Monaten. Die Inflation, höhere Spritpreise, gestiegene Löhne, alles Gründe dafür, dass es in Deutschland inzwischen Fahrschulen gibt, in denen es gut und gern mal 4.000 Euro kosten kann, den Führerschein zu machen. Und diese hohen Kosten, so hat es Bundesverkehrsminister Patrick Schnieder von der CDU gesagt, sind der Hauptgrund für die Reform. Es geht aber noch um mehr. Die Prüfungen sollen leichter werden, damit die Durchfallquote nicht mehr so hoch ist. Und vor allem will die Bundesregierung die Führerscheinausbildung digital modernisieren.
0: Genau, es gibt auch Pläne dafür, wie dieses Reformvorhaben umgesetzt werden soll. Noch einmal Felix Tenbaum aus unserem ARD-Hauptstadtstudio.
1: Der Gesetzentwurf, wie er bislang in der Öffentlichkeit bekannt ist, sieht eine ganze Reihe von Änderungen vor. Zum Beispiel sollen die Verwaltungskosten dadurch sinken, dass große Teile der Theorieausbildung digital, also über Videounterricht, möglich sein sollen. Dann soll die Zahl der verpflichtenden Sonderstunden sinken, also Nacht- oder Autobahnfahrten, die Fahrschüler dann nicht bezahlen müssten. Und der Fragenkatalog für die Theorieprüfung soll kleiner werden. Ausgeglichen werden soll das Ganze dadurch, dass in einem Modellversuch die sogenannte Laienausbildung getestet wird. Das bedeutet, dass in Zukunft Jugendliche mit ihren Eltern oder anderen Vertrauenspersonen statt mit einem Fahrlehrer Übungsfahrten machen können. Ein Vorbild dafür ist ein Modell aus Österreich. Und in der Fahrausbildung sollen bald auch Simulatoren erlaubt sein.
0: Und all das soll dienen, den Führerschein billiger oder günstiger zu machen. Ein entsprechendes Gesetz will die Bundesregierung heute auf den Weg bringen. Informationen waren das von Felix Tenbaum. Instandsetzen statt wegwerfen. Hersteller sollen bestimmte Geräte künftig länger reparieren müssen, auch nach Ablauf der Gewährleistung. Der Bundestag berät heute erstmals über das geplante Recht auf Reparatur. Ziel ist es, Elektroschrott zu vermeiden und Verbraucher zu entlasten. Antonia Rüller berichtet.
2: Der Gesetzesentwurf der Bundesregierung sieht vor, dass Hersteller bestimmte Geräte künftig länger reparieren müssen, auch nach Ablauf der Gewährleistung. Das neue Recht soll unter anderem für Smartphones, Tablets, Waschmaschinen, Kühlschränke oder Staubsauger gelten. Außerdem sollen Produkte so hergestellt werden, dass sie sich überhaupt reparieren lassen. Hersteller sollen Reparaturen etwa nicht durch fehlende Ersatzteile oder Softwaresperren erschweren dürfen. Die Bundesregierung setzt damit eine EU-Richtlinie um. Ziel ist es, Elektroschrott zu reduzieren und Geräte länger nutzbar zu machen. Für Smartphones sollen Ersatzteile künftig mindestens 7 Jahre lang verfügbar sein, bei Waschmaschinen teilweise sogar 10 Jahre. Verbraucherschützer begrüßen die Pläne grundsätzlich, fordern aber teilweise noch strengere Regeln und günstigere Ersatzteile. Wirtschaftsverbände warnen dagegen vor zusätzlichen Kosten und mehr Bürokratie für die Hersteller. Heute berät der Bundestag erstmals über das Gesetz, gelten sollen die Vorgaben ab Ende Juli.
0: Die Zollvereinbarungen zwischen der Europäischen Union und den USA, die können wohl in Kraft treten. Ziel ist es ja, den Handelsstreit zwischen beiden Seiten nicht völlig eskalieren zu lassen. Vertreter des Europaparlaments und der EU-Länder haben sich in der Nacht nach monatelangen Verhandlungen verständigt, den Deal mit den USA jetzt umzusetzen. Frank Werner berichtet.
3: Die Einigung hat Folgen für Autos und Maschinen, die von den USA nach Europa geliefert werden. Für sie werden demnächst keine Zölle mehr fällig bei der Einfuhr in die EU. Umgekehrt schon. Bis zu 15% wollen die USA aufschlagen für Lieferungen aus Europa. Den Deal hatten Kommissionspräsidentin von der Leyen und US-Präsident Trump im August gemacht. Damit sollte ein Handelskrieg abgewendet werden. Denn zwischenzeitlich hatte Trump mit noch höheren Zöllen gedroht. Die Gespräche innerhalb der EU wurden immer wieder ausgesetzt. Zur Einigung dürfte beigetragen haben, dass der US-Präsident der EU kürzlich eine Frist gesetzt hatte, den Deal bis Anfang Juli umzusetzen.
0: Und noch ein zweites Thema spielt in Brüssel eine Rolle. Die EU hat sich am Abend auf weitere Maßnahmen geeinigt, um ihre Verteidigungsfähigkeit zu erhöhen. Wie es heißt, Hintergrund ist zum einen die Bedrohung aus Russland, zum anderen die schwindende Präsenz der US-Amerikaner in Europa. Aus Brüssel berichtet Sabrina Fritz.
4: Die Europäische Union hat sich darauf geeinigt, dass Genehmigungsverfahren für militärische Projekte deutlich beschleunigt werden. Außerdem sollen die Mitgliedstaaten leichter an Geld kommen, um Verteidigungsprojekte zu finanzieren. Hintergrund ist, dass Europa seine eigene Verteidigungsfähigkeit in den nächsten Jahren deutlich erhöhen will. NATO-Generalsekretär Mark Rutte spricht in dieser Woche mit europäischen Rüstungsfirmen darüber. Bei der NATO geht man nach wie vor von einer Bedrohung durch Russland aus. Ein weiterer Grund ist, dass sich die USA aus Europa weiter zurückziehen werden. Der amerikanische Oberbefehlshaber bei der NATO, General Grinkevich, bestätigte, dass die USA 5000 Soldaten aus Deutschland abziehen werden. Langfristig müsse mit einer weiteren Verlegung amerikanischer Soldaten aus Europa gerechnet werden, so der US-General. Auch weitreichende Mittelstreckenraketen werden nicht wie geplant in Deutschland stationiert.
0: In Südamerika, in Bolivien, haben Proteste zu Unruhen geführt. Straßensperren, Nahrungsmittelknappheit, Plünderungen. Gewerkschaften und indigene Gruppen unterstützen die Demonstrationen und verlangen den Rücktritt des Präsidenten Rodrigo Paz. Menschen sind verletzt worden bei Unruhen, auch Polizisten und Journalisten. Und mehr als 90 Demonstranten sind festgenommen worden, berichtet unsere Südamerika-Korrespondentin Anne Herberg.
5: Die Demonstrierenden, darunter neben Bergbauarbeitern, Landwirten und Lehrern, auch Anhänger des Ex-Staatschefs Evo Morales, hätten versucht, sich gewaltsam Zugang zum Hauptplatz der Stadt vor dem Regierungspalast zu verschaffen. Es seien Steine und Feuerwerkskörper geworfen worden. Die Polizei habe mit Tränengas geantwortet. Autos seien in Brand gesetzt und mehrere öffentliche Einrichtungen gestürmt und geplündert worden. Die Proteste dauern bereits seit mehr als 2 Wochen an. Straßensperren rund um La Paz führen mittlerweile zudem zu einem Mangel an Lebensmitteln und Treibstoff in der Metropole. Einige der Demonstranten protestieren gegen die steigenden Lebenshaltungskosten und fordern Lohnerhöhungen. Andere wollen den Rücktritt des Mitte-Rechts-Präsidenten Rodrigo Paz erreichen, der erst seit 6 Monaten im Amt ist. Bolivien, das zuvor fast 20 Jahre lang von der sozialistischen Bewegung MAS regiert wurde, steckt seit Jahren in einer tiefen Wirtschaftskrise, die immer wieder Proteste auslöst.
0: Bei der Eishockey-WM in der Schweiz hat das deutsche Männerteam noch nicht viel zustande gebracht. 3 Spiele, 3 Niederlagen, die letzte deutlich mit 1:6 gegen Gastgeber Schweiz. Nun wartet der nächste Brocken auf die Deutschen. Heute Abend müssen sie sich im 4. Gruppenspiel gegen die USA beweisen. Aber noch ist nicht alles verloren, sagt zumindest Burkhard Hupe.
6: Ausgerechnet die USA, Weltmeister und Olympiasieger, das klingt für die deutsche Nationalmannschaft in der aktuellen Verfassung nach einer unlösbaren Aufgabe. Aber auch die Amerikaner hatten bislang große Probleme, in dieses WM-Turnier zu finden. Sie verloren bereits 2 Spiele gegen Finnland und die Schweiz. Eine zusätzliche Motivation für die deutsche Mannschaft dürfte außerdem die aktuelle Gruppenkonstellation bedeuten. Denn nach dem Sieg von Österreich gegen Lettland hat es das Team von Bundestrainer Harold Kreis tatsächlich noch selbst in der Hand, das Viertelfinale zu erreichen. Voraussetzung dafür 4 Siege aus den ausstehenden 4 Spielen.
0: Mehr vom Sport um 5:09. Jetzt ist es 8:41.
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0: Heute im Studio mit Thorsten Teichmann. Kürzungen im sozialen Bereich. Darüber wurde in den vergangenen Wochen viel diskutiert. Bund, Länder und Kommunen haben Vorschläge auf den Tisch gelegt für eine Gesundheitsreform, eine Pflegereform, eine Sozialreform. Bundesarbeitsministerin Baas hat Kürzungen zuletzt aber zurückgewiesen und den Blick nun in eine andere Richtung gelenkt. Der Sozialstaat solle nicht kleiner werden, sondern klüger, sagte die SPD-Politikerin gestern auf der Digitalkonferenz Republika. Ämter und Behörden müssten digitaler werden. Heute soll dafür der nächste Schritt folgen. Aus Berlin Georg Schwarte.
8: Schluss mit dem digitalen Wildwuchs, sagen jedenfalls Arbeitsministerin Baas, SPD und Digitalminister Wildberger, CDU. Sie setzen heute ein Expertengremium ein, das helfen soll, Sozialleistungsangebote des Staates künftig stärker zu digitalisieren. Das Ziel, IT-Inseln von Bund, Ländern und Kommunen zu vernetzen, auch um Mehrfachabfragen überflüssig zu machen. Verwaltungsleistungen sollen nicht länger aus Sicht der Zuständigkeiten gedacht werden, sondern aus Sicht der betroffenen Menschen, schreiben Baas und Wildberger in einem Gastbeitrag für das Nachrichtenportal T-Online. Die Digitalisierung der Arbeits- und Sozialverwaltung ist Teil der angekündigten Sozialstaatsreform. Das Gremium, das aus Vertretern von Bund, Ländern und kommunalen Spitzenverbänden besteht und heute an den Start geht, soll dafür in 6 Monaten einen Digitalisierungsfahrplan erstellen. Der Sozialstaat, so schreiben Baas und Wildberger, müsse weiter ein Leistungsversprechen für alle Menschen bleiben.
0: Der Sozialstaat, ein Leistungsversprechen, nun also auch digital. Wie es mit der Digitalisierung in Deutschland so läuft, dazu war der zuständige Minister Wildberger auch zu Gast bei der Republika in Berlin. Sebastian Riechel hat seinen Auftritt verfolgt.
7: Sichtlich konzentriert kommt Carsten Wildberg auf die größte Bühne der Republika, die Stage One, eingerahmt von bunter Beleuchtung. Wildberger weiß, dass er sich einem Fachpublikum stellen muss, das ganz genau zuhört und eigene Erfahrungen mitbringt.
9: Die Digitalisierung in Deutschland hat ein riesengroßes Problem, dass sie halt stark abhängig ist von amerikanischen Dienstleistern und dass sie sich mit dieser Abhängigkeit auch sehr angreifbar machen.
10: In Berlin kann man jetzt zumindest schon mal die Ummeldung digital machen. Das ist schon mal fantastisch.
11: Kommt drauf an, wo man hinguckt, glaube ich. Beim Bürgeramt würde ich sagen, eher schlechter als recht. Aber es tut sich schon einiges.
7: Dass etwas vorangeht, das hat sich Wildberger wohl erhofft, als er sich letztes Jahr auf der Republika als Möglichmacher und Antreiber vorgestellt hat. In einem dunklen Buch, bedruckt mit goldenem Bundesadler, hat er jetzt eine erste Bilanz dabei. Einiges sei vorangebracht, vieles müsse aber noch angegangen werden, sagt er. Zum Beispiel werde die Verwaltung von Behörden jetzt auf das Open Desk System umgestellt, eine unabhängige Alternative zu Microsoft Word und Outlook. Der Digitalminister kündigt auch an, dass die sogenannte EUDI-Wallet im Januar an den Start geht. Das ist eine Art digitale Brieftasche für Perso und Führerschein für ganz alltägliche Dinge.
12: Wie weise ich mich aus mit einer Altersverifikation bei einem Einkauf zum Beispiel? Supermärkte arbeiten dran. Oder ich gehe zur Packstation und mache das direkt mit der App. Also viele, viele Anwendungsfälle, die das Leben besser machen. Und ich hoffe, dass das überzeugt.
7: Neben diesen konkreten Dingen gibt Wildberger im Gespräch mit Republika-Gründer Markus Beckedahl aber auch ehrlich zu, es gibt noch Hindernisse. Oft sei zum Beispiel gar nicht klar, welche Behörde jetzt für was zuständig ist.
12: Das System ist schon mega sperrig, ne? Also ist schon, boah. Das ist, Sie haben unendlich viele Zuständigkeiten, aber dadurch, dass jeder irgendwie zuständig ist, aber keiner verantwortlich, das macht den Prozess sehr mühsam.
7: Gleichzeitig lobt der Minister die Zusammenarbeit mit Bundesländern und Kommunen, die teilweise selbst eigene Software entwickeln würden, die andere dann nutzen könnten. Als Wildberger mit seiner schwarzen Limousine wieder wegfährt, hat er bei vielen im Publikum einen positiven Eindruck hinterlassen.
13: Im Großen und Ganzen fand ich das sehr gut.
14: Er hat ja keinen Hehl draus gemacht, dass manche Dinge eben noch in der Umsetzung sind, aber dass er sehr ehrgeizig daran arbeitet.
7: Versprochen hat er, die Digitalisierung der Verwaltung weiter voranzubringen, die erfolgreiche Einführung der digitalen Brieftasche und Fortschritte bei der digitalen Souveränität. Daran wird sich Wildberger nächstes Jahr auf der Republika messen lassen müssen.
0: Soweit unser Überblick über die Republika in Berlin. Heute ist Mittwoch, der 20. Mai. Es ist 8.45 Uhr.
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0: Benjamin Day mit Nachrichten. Guten Morgen.
16: Bundesregierung bringt neue Regeln für Führerschein auf den Weg. Ab nächstem Jahr werden nur noch 3 statt 12 Sonderfahrten vorgeschrieben. Außerdem bekommen die Fahrschulen die Möglichkeit, Theorieunterricht auch online anzubieten. Fahranfänger sollen mit erfahrenen Autofahrern üben dürfen, etwa den Eltern. Das soll dafür sorgen, dass der Führerschein billiger wird. EU will Zölle auf US-Einfuhren abschaffen. Vertreter des Parlaments und der Mitgliedstaaten einigten sich darauf, die im vergangenen Jahr geschlossene Vereinbarung mit den USA umzusetzen. Damit wollen sie einer neuen Eskalation zuvorkommen. Zuletzt hatte US-Präsident Trump wieder mit höheren Abgaben gedroht, falls die EU den Zolldeal nicht bis zum 4. Juli in Kraft setzt. Behörde darf Trumps Steuererklärungen nicht mehr überprüfen. So sieht es ein Vergleich zwischen dem US-Präsidenten und der obersten Steuerbehörde vor. Der Vergleich gilt auch für Trumps Verwandte. Im Gegenzug zieht der US-Präsident eine Klage gegen den IRS zurück. Ein Mitarbeiter hatte Steuererklärungen Trumps an Medien weitergegeben. Daraufhin hatte der Politiker die Behörde auf Schadenersatz in Milliardenhöhe verklagt. Einsatzkräfte bergen Toten aus dem Main. Bei Sulzbach wurde der leblose Körper entdeckt. Derzeit ist noch nicht klar, ob es sich um den Schwimmer handelt, der am 10. Mai bei Kleinwallstadt untergegangen ist. Warnstreik führt zu Einschränkungen beim BR. Die Gewerkschaften Verdi und der Bayerische Journalistenverband haben beim Bayerischen Rundfunk zu einem ganztägigen Warnstreik aufgerufen. Das hat Auswirkungen auf alle BR-Programme. BR24 übernimmt ab 9 Uhr das Programm von Bayern 1, ebenso wie Bayern 2. Es gibt weiterhin regelmäßig Nachrichten. Das Wetter in Bayern, wechselhaft mit Schauern und Gewittern bei 17 bis 21 Grad, zum Wochenende hin frühsommerlich.
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0: Deutschland ist eines der reichsten Länder der Welt und dennoch schneidet die Bundesrepublik in Sachen Kindswohl erschreckend schlecht ab. In einer gerade veröffentlichten Studie des UN-Kinderhilfswerks UNICEF zur Lage von Kindern in wohlhabenden Ländern belegt Deutschland nur Platz 25 von 37. Wir hatten hier auf BR24 darüber berichtet. Besonders hapert es im Bildungssystem. Und nur wenigen Schülerinnen und Schülern, die keine Lust aufs Lernen haben oder die sich schwer tun, wird richtig geholfen. Beate Greindl hat einige von ihnen getroffen an einer Mittelschule in Geretsried im Isartal.
17: Ja, wunderschönen guten Morgen, liebe Schüler. Schön, dass ihr wieder da seid.
18: Es ist der erste Schultag nach den Ferien. Wir sind in der Mittelschule in Geretsried, südlich von München, in einer ganz besonderen Abschlussklasse, der P, also Praxisklasse. Die P-Klassen sind für Schüler gedacht, die sich beim Lernen eher schwer tun. Deshalb viel Praxis, etwa durch regelmäßige Praktika bei Firmen, weniger Theorie. Der Lehrer Rüdiger Ries unterrichtet die P-Klasse seit 16 Jahren.
19: Also wir haben maximal 15 Schüler, 2 oder 3 Räume und mehrere pädagogische Fachkräfte. Das heißt, wir können da auch gezielter denen die Unterrichtsdinge erklären.
18: Bei vielen Schülern und Schülerinnen hat sich der besondere Ansatz der P-Klasse schon ausgezahlt. Die 15-jährige Lucy hat jetzt konkrete Pläne im Gegensatz zu früher.
20: Ich dachte, ich werde immer, keine Ahnung, arbeitslos oder so. Ich hatte keine Ahnung, was ich mit meiner Zukunft machen werde. Aber jetzt habe ich halt eben Floristin für mich gefunden.
18: Die Schulabgänger ohne Abschluss werden immer mehr. Im vergangenen Jahr waren es in Bayern laut Kultusministerium rund 7.900. Der höchste Stand seit 2020. Tendenz weiter steigend. Deutschlandweit schafften im Jahr 2024 rund 52.000 junge Menschen den Schulabschluss nicht, so die offizielle Zahl der Kultusministerkonferenz. Ohne Schulabschluss sind die Chancen auf eine Ausbildung schlecht. Doch auf dem deutschen Arbeitsmarkt gibt es durch Globalisierung, Automatisierung und Digitalisierung kaum noch unqualifizierte Jobs. Wirtschaftsforscher Ludger Wössmann vom IFO-Institut München sieht deshalb große Probleme für den Sozialstaat.
21: Die öffentlichen Haushalte werden das irgendwann überhaupt nicht ertragen können, wenn wir es nicht sicherstellen, dass die Menschen eine Ausbildung bekommen, vorbereitet sind.
18: Laut Bildungsforschern müssten Schulen und Behörden endlich effektiver gegen chronisches Schulschwänzen vorgehen. Denn das führe regelmäßig zum Schulabbruch. In der P-Klasse in Geretsried gibt es übrigens keine großen Probleme mit Schulschwänzern. Ahmed Abu Swid ist aus Syrien geflüchtet. Mit 18 ist er in der P-Klasse gelandet. Das ist jetzt 7 Jahre her. Vor 3 Jahren gab es für ihn einen Riesenerfolg. Er schaffte sogar die Meisterschule für Friseure in Weiden. Das, was er bei seinem damaligen Lehrer gelernt hat, hat ihm dabei sehr geholfen.
22: Du musst einfach nur dranbleiben und Disziplin kann man wirklich sehr, sehr groß schreiben.
0: Ein Beitrag von Beate Greindl. Kinder, denen es schwerer fällt in die Schule, fordern durchaus das Schulsystem heraus. Darum geht es heute Abend auch nochmal in Kontrovers ab 21.15 Uhr im BR-Fernsehen.
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0: Gerade erst war US-Präsident Trump in Peking, jetzt ist der russische Präsident Putin dort zu Gast. Sowohl der Ukraine-Krieg als auch der amerikanisch-israelische Krieg mit dem Iran lassen die Welt mit besonders großer Aufmerksamkeit auf dieses Treffen schauen. Und die chinesische Staatsführung um den Präsidenten kann sich sicher sein, alle wollen China am liebsten auf ihrer Seite haben. In Peking verfolgt für uns Korrespondentin Eva Lambi-Schmidt den Staatsbesuch.
23: Mit Ehrengarden am Pekinger Hauptstadtflughafen wurde der russische Präsident Wladimir Putin in den späten Abendstunden gestern kurz vor Mitternacht empfangen. Junge Chinesinnen und Chinesen in blauen Hemden wehten mit kleinen chinesischen und russischen Handflaggen. Die offiziellen Gespräche mit Staats- und Parteichef Xi Jinping finden heute statt, nach einer offiziellen Begrüßungszeremonie am Vormittag. Putin, der einer Einladung von Xi gefolgt ist, sagte vorab in einer Videobotschaft, er freue sich auf den erneuten Besuch in China. Dabei hat er die enge strategische Partnerschaft zwischen den beiden Ländern angepriesen. Ich weiß das Engagement von Staatschef Xi Jinping für eine langfristige Zusammenarbeit mit Russland sehr zu schätzen. Ich bin überzeugt, dass unsere freundschaftlichen Beziehungen es uns ermöglichen, die kühnsten Pläne für die Zukunft zu schmieden und sie in die Tat umzusetzen. So Putin, der in China bereits zum 25. Mal zu Gast ist. Vor 4 Jahren haben Russland und China eine grenzenlose Freundschaft verkündet. Das war kurz vor Beginn des russischen Angriffskriegs in der Ukraine. Die Invasion hat die chinesische Staats- und Parteiführung bis heute nicht verurteilt. Vielmehr ist China zum wichtigsten politischen und wirtschaftlichen Unterstützer Russlands geworden. Beide Länder haben den Handel deutlich ausgebaut. Aus der Volksrepublik bezieht Russland vieles, was es durch die Sanktionen des Westens nicht so leicht bekommt. Autos, Maschinen und Elektronik und Dual-Use-Güter, das heißt Waren, die sowohl zivil als auch militärisch genutzt werden können. China kauft Öl und Gas aus Russland. Seit mehreren Jahren ist eine neue Pipeline im Gespräch, über die Russland über die Mongolei noch mehr Gas an die Volksrepublik liefern könnte. Bislang ging das Projekt schleppend voran. Ich glaube, das wird Putins große Hoffnung sein, dass China diesem Abkommen zustimmt. Das war bereits in Chinas Fünfjahresplan vom März vorgesehen. Also wird es in dieser Hinsicht wahrscheinlich Fortschritte geben, sagt Graham Smith, China-Experte an der australischen Nationaluniversität der Nachrichtenagentur Reuters. Geopolitisch wird erwartet, dass sowohl der russische Angriffskrieg in der Ukraine als auch der Konflikt im Nahen Osten Thema sein werden. In Europa wird das Treffen aufmerksam beobachtet, auch im deutschen Kanzleramt.
1: Wir erwarten jetzt nicht einen grundlegenden Wechsel in den strategischen Beziehungen zwischen Russland und China. Aber wir verbinden natürlich mit diesem Besuch die Hoffnung, dass Präsident Xi auch auf Präsident Putin einwirkt, diesen Krieg in der Ukraine zu beenden.
23: So Bundeskanzler Friedrich Merz.
0: Auch wenn es nur Diplomatie ohne konkrete Beschlüsse sein sollte, der Besuch von Putin in Peking macht weltweit Schlagzeilen, wie schon zuvor der Besuch von Trump in China. Unsere China-Korrespondentin Eva Lambi-Schmidt berichtete.
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0: Und da läuft's in den Basketball-Playoffs in der Viertelfinalserie nach Plan für die Bayern-Basketballer Achim Hofbauer.
2: Ein Blick auf die Anzeigetafel genügt manchmal schon, um zu erahnen, wie dominant ein Team sein muss. Ein gutes Beispiel dafür ist das 92-65 der Bayern-Basketballer gestern gegen Trier. Zweiter klarer Sieg im zweiten Spiel. Und man muss jetzt kein Basketball-Experte sein, um sagen zu können, da brennt wohl nichts mehr an mit dem Halbfinaleinzug. Drei Chancen hat Bayern noch. Ein Sieg reicht fürs Weiterkommen. Nächste Chance dann am Samstag. Beim Basketball dauert es noch ein wenig, bis der Titel vergeben wird. Anders sieht es da in der Fußball-Europa League aus. Da können Sie ab 21 Uhr heute live bei uns mitverfolgen, wer sich den Pott holt in Istanbul, der SC Freiburg oder Aston Villa. Für die Buchmacher ist die Sache klar, die tippen auf die Engländer. Und warum das so ist, das sagt Ihnen Thomas Bareis.
3: Keine Frage, die Generalprobe fürs Europa-League-Finale ist Aston Villa mal so richtig geglückt.
4: Goes for the curl, oh yes, John McGinn! What a goal! It's a superb finish after a superb performance. It's 4-1 to Villa.
3: Mit dem am Ende 4-2 Heimsieg gegen den FC Liverpool machten die Willens um Kapitän John McGinn vorzeitig den Einzug in die Champions League klar. In der besten Liga der Welt ist der Traditionsclub aus Birmingham hinter den ganz Großen ganz klar best of the rest. Da erzählt man auch Freiburgs Innenverteidiger Kante Matthias Ginter nichts Neues.
24: Wir wissen natürlich, dass sie einen sehr, sehr guten und breiten Kader haben. Ich glaube, auf jeder Position mindestens doppelt besetzt. Natürlich sind sie, würde ich auch sagen, der Favorit.
3: Wäre der Kaderwert der ausschlaggebende Faktor, dann hätte Freiburg das Finale schon verloren. Knapp 550 Millionen Euro stehen da knapp 190 Millionen gegenüber. Und dann ist da noch die geballte Europapokalerfahrung von Villa-Coach Unai Emery. Mit dem FC Sevilla hat der Spanier zwischen 2014 und 2016 dreimal in Folge die Europa League gewonnen. 2021 hat er mit dem FC Villarreal Titel Nummer 4 folgen lassen. Ganz klar auch deshalb ganz viel Respekt vom Kollegen Julian Schuster.
25: Wenn man ihn sieht und beobachtet, dann siehst du dann unglaublichen Willen, unglaublichen Ehrgeiz, den er da lebt.
3: Im laufenden Wettbewerb hat Aston Villa 12 seiner 14 Spiele gewonnen. Der letzte internationale Titel, das war der Triumph 1982 im Europapokal der Landesmeister. Keine Frage, vor dem Finale der Europa League gegen den SC Freiburg spricht eigentlich alles für den Lieblingsclub von Prinz William.
2: Ja, und etwas Großes machen müssen heute auch die deutschen Eishockey-Nationalspieler bei der WM in der Schweiz, wenn es mit dem Ziel Viertelfinale doch noch klappen soll. Die gleiten derzeit nicht flink und mühelos übers frisch gemachte Eis. Die stecken mit ihren Kufen und 3 Niederlagen aus 3 Spielen schon knöcheltief im Sulz fest. Und um rauszukommen, braucht es jetzt 4 Siege, unter anderem heute einen gegen die USA. Ob das realistisch ist, weiß unser Nationalmannschaftsreporter Burkhard Hupe.
5: Die Chance ist immer noch da. Voraussetzungen sind 4 Siege in den ausstehenden 4 Spielen gegen die USA, gegen Ungarn, Österreich und Großbritannien. Und das Viertelfinale wäre selbst nach einer weiteren Niederlage heute gegen die USA noch denkbar, weil die Österreicher ein bisschen überraschend gegen Lettland gewonnen haben. Aber alle Hochrechnungen erübrigen sich natürlich, wenn die Deutschen nicht endlich den berühmten Flow finden, ein Spiel konstant auf hohem Niveau vom ersten bis zum letzten Bulli über die Bühne kriegen. 4 Siege in 4 Spielen sind natürlich ein richtiges Brett, aber vor 3 Jahren, da war die Konstellation fast identisch und da gelangen dann diese 4 Erfolge. Am Ende wurde Deutschland sogar Vize-Weltmeister. So eine Erfolgsgeschichte ist natürlich immer noch denkbar, auch wenn man dafür schon Fantasie braucht.
2: Los geht's um 20.20 Uhr und ob es ein Eishockeywunder gibt, erfahren Sie dann bei uns.
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0: Im Moment mit einigen Meldungen. Ich greife die wichtigste mal heraus. Die A6 Nürnberg Richtung Heilbronn ist zwischen Lichtenau und Ansbach nach einem Unfall noch längere Zeit gesperrt. Zurzeit gibt es 8 Kilometer Stau ab Schwabach West. Wir empfehlen, möglichst weiträumig auszuweichen. Kurzer Blick aufs Wetter. Die Temperaturen heute 17 bis 21 Grad. Dazu ist es bewölkt. Gebietsweise fällt Regen. Der zieht dann ab. Aber es gibt einzige lokale kräftige Gewitter. Nur zwischendurch immer wieder sonnige Abschnitte. Das alles etwas kurz, denn wir geben jetzt an die Kolleginnen und Kollegen von Bayern 2 ab, Entschuldigung, von Bayern 1 ab, denn im BR gibt es heute einen Warnstreik. Im Tarifkonflikt haben die Gewerkschaften die Mitarbeitenden aufgerufen, heute die Arbeit niederzulegen. Deswegen vielen Dank fürs Interesse an unserem aktuellen Programm von 6 bis 9. Jetzt aber zu den Kolleginnen und Kollegen von Bayern 1. Wichtig nur, im Infoabend läuft die Begegnung Freiburg gegen Aston Villa live und in voller Länge hier auf BR24.

0: mehr Zeit. 24 Minuten länger brauchen Sie auf der A99 der Westumfahrung München in Richtung Nürnberg zwischen Germering Nord und dem Dreieckfeld Moching. Und auch das sollten Sie wissen, auf der B304 ist in Traunstein der Ettendorfer Tunnel gesperrt wegen Wartungsarbeiten noch bis etwa 17 Uhr. Ihnen allen gute Fahrt.
1: Und ich bin Melita Wahlam. Schönen guten Morgen. Sie haben es vielleicht gehört, die Gewerkschaft Verdi und der Bayerische Journalistenverband haben die Beschäftigten des Bayerischen Rundfunks für heute zu einem Warnstreik aufgerufen. Und deswegen klingt heute manches im BR ein bisschen anders als sonst. Zum Beispiel darf ich jetzt auch die Hörerinnen und Hörer von BR24 begrüßen. Die nächsten Nachrichten gibt's in einer Stunde. Wenn was Wichtiges passiert, erfahren Sie es natürlich sofort bei uns. Jetzt starten wir erstmal durch mit einer richtig schönen Mischung in den Arbeitstag. Aber sind dabei ein schöner, langsamer Song von Genesis aus den 90ern und aus unserem Lieblingsjahrzehnt, den 80ern, gibt's Mike Oldfield und Maggie Reilly.
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bisschen Entspannung für zwischendurch mit Genesis und Hold on my heart auf Bayern 1. Zwei wichtige Meldungen kommen rein. Bayern 1 Verkehrsservice, bitte Vorsicht auf der A9 Nürnberg Richtung Berlin. Zwischen Bayreuth Nord und Bindlacher Berg liegt eine Plane und Vorsicht auch auf der A73 Bamberg-Suhl zwischen Erb-Ebersdorf bei Coburg und Rödental. Hier laufen in beiden Richtungen Rinder auf der Fahrbahn. Fahren Sie vorsichtig bitte.

0: Perfekt. Perfekt beim Arbeiten, für die Hausarbeit, beim Autofahren, aber und gimme, gimme, gimme auf Bayern 1, der geht immer. Ja, Sie hören uns heute auf Bayern 1 und auch auf BR24 wegen des Streiks im BR. Die Gewerkschaft Verdi und der Bayerische Journalistenverband haben ja dazu aufgerufen. Für Sie als BR24-Hörer bedeutet es heute ein bisschen weniger Nachrichten, dafür mehr Musik. Ist doch auch mal schön, hoffe ich. So, und jetzt würde ich gerne einem Phänomen nachgehen. Wenn Sie auch zu den Menschen gehören, die nicht mit, sondern eher so ein bisschen nach dem Trend schwimmen, dann entdecken Sie jetzt gerade Ihr Herz fürs Fitnessstudio. Ja, also Anfang des Jahres Gas geben kann jeder, aber jetzt checken, sodass der Körper ein bisschen Bewegung braucht, da bin ich auch vorne mit dabei. Und da kann unser Morgenmann Markus Fahr nur lachen, weil du hältst dich ja regelmäßig fit, lieber Markus, gell?
1: Also meiner Meinung nach sollte ich mich noch regelmäßiger fit halten. Ich gehe ab und zu laufen, spiele Tennis.
0: Ja.
1: Und früher war ich auch mal im Fitnessstudio, aber das ist schon lange her.
0: Okay, als du da früher im Fitnessstudio warst, hast du da gestöhnt an den Geräten?
1: Also ich bin ja mittlerweile in einem Alter, wo man grundsätzlich stöhnt, wenn man sich irgendwie bewegt. Ich glaube nicht, aber ich glaube, Menschen, die im Fitnessstudio stöhnen, denen fällt das selber gar nicht auf.
0: Ja, das ist ja das Problem. Das ist ja genau mein Problem.
1: Stört dich das?
0: Das stört mich massiv. Andere Zwischenfrage noch, stöhnst du beim Tennis, weil du ja
1: Nein.
0: Tennis spielst?
1: Nein, also ich schnaufe vielleicht laut, weil es ja irgendwann dann auch mal anstrengend wird, wenn der Ballwechsel vielleicht länger dauert. Aber Ich bin jetzt keiner von denen,
0: genau.
1: Da gehöre ich nicht dazu. Nein.
0: Genau. Also,
1: die Kraft brauche ich für was anderes.
0: Okay. Also, um deine Frage zu beantworten, mir ist neuerdings im Fitnessstudio aufgefallen, dass die Leute stöhnen wie wild. Und ab einer gewissen Lautstärke kann ich mich überhaupt nicht mehr konzentrieren, sondern warte auf den nächsten Stöhner.
1: Tu doch Ohrenstöpsel rein und hör Bayern 1.
0: Das mache ich ja dann auch. Aber trotzdem stöhne die manchmal so unfassbar laut, dass man einfach sich überhaupt nicht mehr konzentrieren kann. Und ich habe mich gefragt, bringt dieses Stöhnen beim Sport irgendwas? Oder will man da nur auf sich aufmerksam machen, weil man jetzt gerade eine schwere Hantel gehoben hat? Weißt du's?
1: Also sicherlich gibt's auch welche, die zeigen wollen, dass sie jetzt gerade irgendwie 100 Kilo stemmen. Aber ich glaube, dass einem das wie so vieles im Leben, wie so viele Eigenheiten, gar nicht auffällt.
0: Also ich gehe das ein bisschen wissenschaftlicher an. Wir klären das mit einem Kollegen hier von Bayern 1, der Sportwissenschaft studiert hat, ob das tatsächlich auch was bringt, wenn man stöhnt, wenn man da mehr Gewicht stemmen kann oder zum Beispiel beim Tennis den Ball dann besser trifft. So, danke dir, Markus. Markus, hören Sie wieder morgen früh ab 5. Und wir hören jetzt Rock vom Feinsten mit ZZ Top.
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3: 9.31 Uhr, Sie hören Bayern 1. Die Gewerkschaft Verdi und der Bayerische Journalistenverband haben ja die Beschäftigten des Bayerischen Rundfunks für heute zu einem Warnstreik aufgerufen. Deswegen klingt heute manches im BR ein bisschen anders als sonst. Unsere Regionalnachrichten um halb aus unseren Studios in ganz Bayern entfallen heute und Sie hören unser Programm aber auch bei BR24. Herzlich willkommen. Jetzt Katrin Kolb mit unserem Bayernwetter. Wie schaut's aus, liebe Katrin?
4: Also die meisten Regenwolken haben sich für heute Vormittag im Süden verabredet. Schwaben und Oberbayern, da ist es am nassesten. Diese Schauer werden aber abziehen und nachmittags gibt es dann so eine Mischung aus Sonne, Wolken und einzelnen Schauern. Die können auch mal kräftig ausfallen. Auch Gewitter sind möglich. Ein bisschen ein wilder Nachmittag mit Wind und 17 bis 21 Grad. Morgen ist dann so ein Übergangstag. Im Westen ist es schon sonniger, vor allem am Bodensee. Im Osten, da gibt es noch ein paar Wolken mehr und auch letzte Schauer. Ab Freitag ist es dann trocken und es wird immer wärmer. Also das erste Ferienwochenende wird sonnig und heiß, bis 31 Grad.
3: Muss man gar nicht wegfahren.
4: Tschüss. Nee.
3: Und hier ist der Bayern 1 Verkehrsservice mit minutengenauer Stauzeitmessung. Es ist ein bisschen weniger geworden. Wir haben aktuell die A3 Würzburg Richtung Nürnberg zwischen Geiselwind und Pommersfelden 5 Kilometer Stau. Hier steht ein defektes Fahrzeug in einer Baustelle. Unsere Stauzeitmessung berechnet hier 20 Minuten mehr. A6 Heilbronn Richtung Nürnberg zwischen Schwabach Süd und dem Kreuz Nürnberg Süd 5 Kilometer Stau nach einem Unfall. In der Gegenrichtung A6 Richtung Heilbronn, da ist die A6 zwischen Lichtenau und Ansbach wegen Bergungsarbeiten noch längere Zeit gesperrt. 9 Kilometer Stau haben wir hier momentan am Schwabach West. Wir empfehlen dieses Gebiet möglichst weiträumig zu umfahren. Auf die A7 Füssen Richtung Ulm zwischen Föhringen und Nersingen Stau nach einem Unfall. Die linke Spur ist gesperrt, macht ein Plus von 10 Minuten. 10 Minuten obendrauf kommen auch auf der A99, Ostumfahrung München Richtung Salzburg zwischen Kirchheim bei H und, zwischen Kirchheim und H, so ist es richtig, staut sich nach einem LKW-Unfall. Die rechte Spur ist gesperrt und auf der B304 Freilassing-Wasserburg am Inn. In Traunstein ist hier der Tunnel Ettendorf wegen Wartungsarbeiten bis gegen 17 Uhr gesperrt. Allen unterwegs gute und sichere Fahrt.
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0: Ein Meisterwerk des Disco-Pop, das sind die Bee Gees und Tragedy auf Bayern 1. Es ist 9:45. Ach, es ist ja wirklich alles dabei im Fitnessstudio, gell? Die einen trainieren still vor sich hin, andere hören Musik im Kopfhörer. Und dann gibt's noch die, die bei jeder Übung hörbar laut stöhnen. Manche finden es peinlich, andere nervig, manche interessiert es gar nicht. Aber bei einer Einzelhörerin Petra aus Aschaffenburg in Unterfranken zum Beispiel schreibt aufs Studio-Handy: Dieses Stöhnen ist der Grund, warum ich nicht mehr hingehe. Ich bin immer morgens früh vom Büro ins Studio, dreimal die Woche, habe auch die Tage getauscht, aber er war immer da. Absolut unterirdisches Stöhnen. Obwohl es im Vertrag steht, dass lautes Stöhnen zu unterlassen ist, es hat keiner was gesagt. Alle haben die Augen gerollt und ich habe mich auch nicht getraut. Mittlerweile gehe ich in eine Gymnastikgruppe. Kann ich verstehen, Petra. Ich habe mich dennoch gefragt, ob dieses Stöhnen beim Sport vielleicht was bringt oder ob es tatsächlich alles nur Show ist. Guido Hüsken ist Bayern 1 Kollege und Sportwissenschaftler. Sag mal, warum macht man das mit dem Stöhnen?
1: Weil es die Leistung tatsächlich verbessert.
0: Ach komm.
1: Doch, ist so. Da stecken auch Untersuchungen dahinter. Hat man gemessen beim Tennis zum Beispiel, durch dieses kräftige Ausatmen beim Schlagen, kann man tatsächlich den Ball schneller machen. Und der Grund dafür ist, mit so einem kraftvollen Ausatmen spannen sich Bauch- und Rückenmuskulatur stärker an. Der Rumpf wird insgesamt so ein bisschen stabiler und über diesen Block, den man dann bildet, lässt sich die Kraft besser auf den Schläger übertragen und eben auch auf die Hantel im Fitnessstudio. Ist natürlich auch ein Stück weit Kopfsache. Dieses Geräusch hilft manchen, sich dann auf die Anstrengung zu fokussieren und sich selbst so ein bisschen anzufeuern. Kennt man auch bei Kampfsportarten.
0: Mhm. Weißt du, so ein bisschen atmen ist ja okay. Aber manche, die fühlen sich ja da auf wie so ein Gorilla im Dschungel und sind dann so, wow. Ich so, mein Gott, ist ja jetzt nur Sport.
1: Ich weiß genau, was du meinst. Und da bin ich komplett bei dir. Denn es kommt da überhaupt nicht auf die Lautstärke an. Es ist kein Lautstärke-Wettbewerb, sondern es ist ein kräftiges Ausatmen. Und das reicht völlig, wenn man in dieser anstrengenden Phase einer Übung spürbar Luft rauslässt. Also Bauch anspannen, vielleicht ein kurzes Geräusch machen. Mach mal. Genau so. Und das Ganze in Zimmerlautstärke. Du darfst jetzt wieder einatmen.
0: Okay, ja.
1: Und das heißt dann praktisch eben tief einatmen. Genau so. Und in der leichten Phase macht man das. Und dann bei der Belastung gezielt durch den Mund ausatmen. Kurz, knackig, kontrolliert. Das nutzt die Vorteile der Körperspannung. Und dann ist das auch so, dass sich nicht alle wie der Gorilla im Wald umdrehen.
0: Ja. Also, dankeschön. Lieber Guido, bisschen schnaufen im richtigen Moment ist okay.
1: Ja.
0: Aber nicht so überbordend, oder? Wir wollen doch alle da heil rauskommen aus so einem Fitnessstudio.
1: So ist es.
0: Ach ja, also dieses Stöhnen verbessert tatsächlich wohl die Leistung beim Sport. Wie das genau zusammenhängt, können Sie auch nochmal nachlesen unter bayern1.de. Da haben Ihnen die Kollegen was Schönes zusammengestellt. Und jetzt atmen wir, einfach nur atmen und das auf sich wirken lassen. Hier ist Susan Wege auf Bayern 1. Danach gibt's Script. Es ist 12:10.

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10: Um 10 Uhr mit Jeanette Winter. Weil die Kosten für den Führerschein stark gestiegen sind, will Bundesverkehrsminister Schnieder nun gegensteuern. Das Kabinett soll eine Reform der Führerscheinausbildung auf den Weg bringen. Was sich ändern soll, damit es günstiger wird, dazu Felix Tenbaum aus unserem Hauptstadtstudio.
11: Zum Beispiel sollen die Verwaltungskosten dadurch sinken, dass große Teile der Theorieausbildung digital, also über Videounterricht, möglich sein sollen. Dann soll die Zahl der verpflichtenden Sonderstunden sinken, also Nacht- oder Autobahnfahrten. Und der Fragenkatalog für die Theorieprüfung soll kleiner werden. Ausgeglichen werden soll das Ganze dadurch, dass in einem Modellversuch die sogenannte Laienausbildung getestet wird. Das bedeutet, dass in Zukunft Jugendliche mit ihren Eltern oder anderen Vertrauenspersonen statt mit einem Fahrlehrer Übungsfahrten machen können.
10: In Bayern brechen immer mehr junge Menschen die Schule ab und bleiben ohne Abschluss. Rund 7.900 waren es laut Kultusministerium im vergangenen Jahr, Tendenz steigend. Bildungsforscher fordern deshalb, effektiver gegen chronische Schulschwänzer vorzugehen. Und leistungsschwache Jugendliche müssten mehr gefördert werden, etwa durch einen höheren Praxisanteil wie in der bayerischen Mittelschule. Nach dem Ebola-Ausbruch in der Demokratischen Republik Kongo nimmt die Zahl der Verdachtsfälle zu. Mittlerweile sind es über 500. Die Behörden haben 134 Todesfälle gezählt. Die Weltgesundheitsorganisation ist besorgt. Mehr von Karin Bentsch.
12: Diese Epidemie wird nicht in 2 Monaten vorbei sein, so die Einschätzung einer Vertreterin der Weltgesundheitsorganisation WHO in der Demokratischen Republik Kongo. Der derzeitige Ebola-Ausbruch im Nordosten des Landes und in Teilen Ugandas wird von einer seltenen Ebola-Variante verursacht, von der sogenannten Bunibugyo-Variante. Gegen diese Variante gibt es bislang keinen Impfstoff. Wegen der schnellen Ausbreitung des Ebola-Virus prüft die WHO derzeit, ob existierende Impfstoffe oder Medikamente bei der Eindämmung helfen könnten.
10: Kurz nach US-Präsident Trump ist nun auch der russische Präsident Putin nach China gereist. Bei einem Treffen in Peking betonten der chinesische Staatschef Xi und Putin, wie tief die Freundschaft zwischen Russland und China sei. Mehr von Eva Lambi-Schmidt.
13: Angesichts einer von Unruhe geprägten internationalen Lage müssten die beiden Länder ihre umfassende strategische Zusammenarbeit vorantreiben. Kreml-Chef Putin hat bei dem Treffen Chinas Rolle als Abnehmer von russischem Öl und Gas gelobt. China ist Russlands wichtigster Handelspartner. Seit Beginn des russischen Angriffskriegs in der Ukraine vor 4 Jahren haben die beiden Länder den Handel deutlich ausgebaut. Den Krieg in der Ukraine hat die chinesische Staats- und Parteiführung bis heute nicht verurteilt.
10: Und jetzt geht's um den Bayerischen Rundfunk. Vielleicht haben Sie heute früh schon mitbekommen, dass vor allem im Hörfunk heute vieles anders läuft als sonst. Beim BR hat mit Beginn der Frühschicht ein Warnstreik begonnen. Dazu aufgerufen haben die Gewerkschaften Verdi und der Bayerische Journalistenverband. Sie fordern 7% mehr Gehalt für die Beschäftigten bei einer Laufzeit von einem Jahr. Der BR bietet eine Erhöhung von 4,23%, gestaffelt bis Ende 2028. Übermorgen findet die nächste Verhandlungsrunde statt. Und jetzt ist es 10.03 Uhr.
6: Und damit kompakt und zuverlässig das Bayernwetter auf Bayern 1 mit Katrin Kolb.
14: Das Regenband aus der Nacht, das hat sich inzwischen auf den Süden Bayerns konzentriert, wird aber Richtung Österreich abziehen. Dahinter lockert es auch mal auf, es bleibt heute aber wechselhaft. Also im Laufe des Tages bilden sich auch neue Schauer und auch einzelne Gewitter, örtlich auch mit kräftigem Regen, dazwischen Sonne und Wolken. Der Westwind frischt auch auf, das alles bei 17 bis 21 Grad. Morgen ist dann ein Übergangstag, etwas mehr Sonne schon, vor allem im Westen Bayerns, im Osten noch ein paar Schauer oder Gewitter. Ab Freitag dann meistens trocken, sonnig und auch deutlich wärmer. Samstag bis Pfingstmontag sind 25 bis 31 Grad drin. Wow.
6: Auf den Straßen ist ein bisschen was los. Der Bayern 1 Verkehrsservice startet mit der A6 Nürnberg Richtung Heilbronn. Zwischen Lichtenau und Ansbach ist die Autobahn wegen Bergungsarbeiten noch längere Zeit gesperrt. Wir haben aktuell 10 Kilometer Stau ab Schwabach West und empfehlen Ihnen, weiträumig auszuweichen. Auf die A96 Lindau Richtung München. Zwischen Windach und Greifenberg steht ein defekter PKW auf der linken Spur. Bitte Vorsicht. B14 Nürnberg Richtung Ansbach. Zwischen Ansbach, Obereichenbach und Ansbach 2 Kilometer Stau. 18 Minuten mehr berechnet unsere Stauzeitmessung, dann haben Sie es hier geschafft. Dann die B304 Freilassing-Wasserburg am Inn. Hier ist in Traunstein der Tunnel Ettendorf wegen Wartungsarbeiten bis gegen 17 Uhr gesperrt. Und B505 Bamberg Richtung Höchstadt zwischen Zentpechhofen und Pommersfelden 2 Kilometer Stau an der Baustelle. Dauert eine Viertelstunde länger. Gute Fahrt allen! Und ich bin Melita Wahlam. Servus. So schnell kriegt man neue Hörer dazu, Mensch. Sie haben es gehört bei uns in den Nachrichten. Wir senden aktuell auch auf BR24. Grüß Gott an alle, die uns heute über die Nachrichtenwelle auch des BR hören. Schön, dass Sie dabei sind. Verdi und der BJV haben ja die Beschäftigten des BR für heute zu einem Warnstreik aufgerufen. Dem haben sich einige Kollegen angeschlossen. Wenn aktuell etwas passiert, dann erfahren Sie es bei uns natürlich sofort. Und dazu gibt's ja, unsere perfekte Musikmischung. Gleich Elton John mit Candle in the Wind und das sind Starship aus den 80ern. Wenn Sie die mögen, kleiner Tipp. Starship sind auch live dabei bei der BR-Radeltour im Sommer am 4. August in Oberammergau am Festplatz. Alle Infos kriegen Sie auch unter bayern1.de. Schönen Vormittag Ihnen.
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Das ist Starship auf Bayern 1. Und bitte Vorsicht, wenn Sie auf der A3 Nürnberg Richtung Passau unterwegs sind, zwischen Velburg und Parsberg liegt ein Metallteil. Gute und sichere Fahrt wünscht Bayern 1.

0: Das ist Nick Kamen auf Bayern 1. Um 10.17 Uhr einen schönen Vormittag wünscht Ihnen Melita Wader. Eine Zahl hat heute Morgen ganz viele Bayern 1 Hörerinnen und Hörer beeindruckt und uns im Team ging es ähnlich. Und falls Sie uns heute auf BR24 zugeschaltet sind und uns wegen des Streiks eben über diese Welle hören, dann können Sie unsere Schätzfrage um kurz vor 9 auch in der BR-Radio-App nachhören, wenn Sie das interessiert. Da schätzt ja immer ein Hörer oder eine Hörerin stellvertretend für ganz Bayern im Radio. Also die Zahl, um die es geht, die hat unser Morgenmann Markus Fahn eben in der Schätzfrage gestellt. Da wollte er wissen, wie viele Geburten in Deutschland Kaiserschnitte sind. Die Antwort: 33%. Jedes dritte Kind kommt also per Kaiserschnitt auf die Welt, Tendenz steigend. Ich bin selber Mama und ich weiß, es gibt bessere und vor allem schmerzfreiere Momente im Leben, als ein Baby zu bekommen. Jetzt ist aber ja ein Kaiserschnitt erstens auch nicht schmerzfrei und zweitens bringt er unter Umständen noch ganz andere Komplikationen mit sich. Wir haben in der ARD-Wissenschaftsredaktion mal nachgefragt, wie sich diese ansteigende Zahl von Kaiserschnittgeburten erklären lässt. Jenny Witt hat die Antwort.
1: Da kommen mehrere Faktoren zusammen. Erstens auf der Seite der Patientinnen, nämlich das steigende Alter der Mütter. Immer mehr bekommen ihr erstes Kind in ihren 30ern oder 40ern. Aber mit zunehmendem Alter häufen sich eben auch die Erkrankungen, die einen Kaiserschnitt nötig machen können. Und auch stark übergewichtige Frauen bräuchten häufiger diesen Eingriff, sagen Fachleute. Zweitens liegen aber auch einige Gründe in den Geburtskliniken selbst. Ärztinnen und Ärzte berichten uns, dass Frauen noch besser beraten werden müssten, um die Vor- und Nachteile eines Kaiserschnitts gegeneinander abzuwägen. Aber das scheitere manchmal am Zeit- oder Personalmangel. Sicher ist übrigens auch, dass für Kliniken ein Kaiserschnitt meist einfacher zu planen ist als eine natürliche Geburt. Und er werde deutlich höher vergütet, sagen Experten des Science Media Center. Das ist eine Wissenschaftsplattform. Das könnte ein weiterer Faktor für die hohen Zahlen sein. Das ist also eine wirklich komplexe Sachlage.
0: Ja, danke schön, Jenny Witt. Interessante Fakten, warum die Zahl der Kaiserschnitte in den letzten Jahren so deutlich angestiegen ist. Es lohnt sich in jedem Fall, wenn Sie sich als werdende Mama ausführlich mit Ihrem Arzt oder Ihrer Hebamme besprechen. Und wie gesagt, ich als Mama kann nur sagen, so eine Geburt, die macht natürlich nicht so wirklich Spaß, aber hinterher vergisst man die Schmerzen sofort, wenn die kleine Laus im Arm liegt. Bonnie Tyler jetzt.

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1: Nimm dir endlich, was dir zusteht und hör auf, dich dafür zu entschuldigen. Dieser Satz stammt von Saskia Schlemmer. 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
4: Kurz nach 10:30 ist es jetzt gleich. Sie hören Bayern 1, die Gewerkschaft Verdi und der BJV haben die Beschäftigten des Bayerischen Rundfunks für heute zu einem Warnstreik aufgerufen. Deswegen klingt's im BR heute ein bisschen anders. Unsere Regionalnachrichten um 9:30 aus unseren Studios in ganz Bayern entfallen. Und Sie hören unser Programm zusätzlich heute auch über BR24. Liebe Katrin Kolpe aus der Bayern 1 Wetterredaktion, Wetter interessiert uns alle. Wie schaut's aus?
5: Ja, es sind doch einige Wolken da heute, besonders nass momentan in Oberbayern. Aber dieser erste Schwungschauer, der ist schon ganz langsam auf dem Weg nach draußen. Da kommt aber noch was hinterher heute. Also nachmittags geht's wechselhaft weiter mit Sonne, Wolken und weiteren Schauern oder einzelnen Gewittern auch. Wind ist auch dabei, 17 bis 21 Grad die Höchstwerte. Morgen sehen wir alle mal die Sonne. Das ist im Westen aber ein bisschen einfacher als im Osten Bayerns. Von Oberfranken bis ins Berchtesgadener Land kann es morgen noch zu letzten Schauern kommen. Ab Freitag trocken, dann immer sonniger, immer wärmer. Samstag bis 31 Grad.
4: Und auf den Straßen schaut's nicht so rosig aus, es ist einiges los. Wir starten mit der A6 Nürnberg Richtung Heilbronn. Zwischen Schwabach-West und Ansbach staut sich's auf 9 Kilometern wegen Bergungsarbeiten. Hier brauchen Sie viel Geduld, Sie werden aber inzwischen, das ist schon mal eine Verbesserung, inzwischen an der Unfallstelle vorbeigeführt. Auf die A9 München Richtung Nürnberg, zwischen Schwabing und Freimann 3 Kilometer Stau. 14 Minuten mehr berechnet uns hier die Bayern 1 Stauzeitmessung. A95 München Richtung Garmisch-Partenkirchen, zwischen Kreuzhof und Fürstenried steht ein defekter LKW auf der rechten Spur. Bitte Vorsicht. Die B2 Weilheim-München ist in beiden Richtungen in Höhe-Krumper-Straße nach einem Unfall gesperrt. B14 Ansbach Richtung Nürnberg zwischen Groß-Weißmannsdorf und Rednitzstraße 2 Kilometer Stau und 24 Minuten plus. Und in Richtung Ansbach zwischen Ansbach-Obereichenbach und Ansbach 2 Kilometer Stau. Hier dauert es 18 Minuten länger. Gute Fahrt allen.
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0: Wow, wow, kann man bei der Frau nur sagen, das ist Superstar Cher auf Bayern 1 mit Believe und es ist kaum zu glauben, aber Cher wird heute 80 Jahre alt. Sherilyn Sarkisian heißt sie richtig, Musiklegende, Oscar-preisgekrönte Schauspielerin. Seit über 6 Jahrzehnten im Rampenlicht. Bei den Grammys dieses Jahr ist sie ja gerade erst für ihr Lebenswerk ausgezeichnet worden. Generationen von Musikern hat sie geprägt, Modetrends gesetzt und die ist ja auch immer für einen guten Spruch zu haben. Der BR-Kollege Wilmosch aus München hat die mal bei einem Konzert erlebt, hat er uns erzählt.
1: Jetzt wird die Frau 80 Jahre alt und ich erinnere mich noch, bei ihrem Konzert 2019 in der Münchner Olympiahalle stand sie da unten glitzernd, wunderschön und fragte uns alle, was macht eure Großmutter heute Abend? Und in dem Sinne wünsche ich Cher alles Gute zum Geburtstag und danke an Bayern 1, dass ihr sie immer wieder so fleißig spielt. Das macht mir noch eine größere Freude, sie zu hören.
0: Gerne und gerne immer wieder. Happy Birthday, Cher, zum 80. Geburtstag heute. Und ja, wenn Sie uns heute über BR24 hören, auch das noch ein Hinweis. Und wenn Sie sich wundern, wo Ihre Nachrichten bleiben, keine Sorge, die gibt's gleich wieder um 11. Aber heute klingt's im BR einfach ein bisschen anders, denn die Gewerkschaften Verdi und BJV haben zum Streik aufgerufen und dem haben sich einige Kollegen angeschlossen. Deswegen heute viel Freude mit Bayern 1 am Vormittag.

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3: Um 11 Uhr mit Susan Falkenstein. Mit Kosten bis zu 4.500 Euro ist der Führerschein in Deutschland für viele nahezu unerschwinglich. Doch das soll sich ändern. Das Bundeskabinett berät gerade über eine Reform der Führerscheinausbildung. Außerdem Thema im Kabinett eine Verbesserung des Zivilschutzes. In den kommenden 3 Jahren will der Bund 10 Milliarden dafür investieren. Wofür genau das Geld gedacht ist, erklärt Oliver Neuroth aus unserem Hauptstadtstudio.
4: Die 10 Milliarden Euro sollen ziemlich breit gestreut werden. Es geht schließlich darum, den Zivil- und Katastrophenschutz komplett auszubauen. Das heißt, der Bund kauft neue Spezialfahrzeuge, 1.000 Stück, zum Beispiel für das Technische Hilfswerk. Auch die Anlagen des THW sollen ausgebaut, moderner werden. Geplant ist außerdem, an 50 Standorten eine medizinische Eingreiftruppe des Bundes aufzubauen, die im Fall der Fälle eine große Zahl von Verletzten versorgen kann. Und schließlich sollen alle Schutzräume zentral erfasst werden, auch in der NINA-Warn-App. Bunker, aber auch Tunnel und Tiefgaragen, die in Frage kommen.
3: Schulschwänzer werden in manchen Ländern der EU offiziell gemeldet. Sie tauchen also in Statistiken auf. In Deutschland nicht. Aber Schwänzen wird immer mehr zu einem Problem. Denn am Ende steht oftmals sogar der Schulabbruch und damit kein Abschluss. Vergangenes Jahr haben in Bayern rund 7.900 Schülerinnen und Schüler abgebrochen. Beate Greindl in München hat mehr Einzelheiten dazu.
5: Der höchste Stand seit 2020, Tendenz weiter steigend. Deutschlandweit schafften im Jahr 2024 rund 52.000 junge Menschen den Schulabschluss nicht, so die offizielle Zahl der Kultusministerkonferenz. Ohne Schulabschluss sind die Chancen auf eine Ausbildung schlecht. Und auf dem deutschen Arbeitsmarkt gibt es dank Globalisierung, Automatisierung und Digitalisierung kaum noch Jobs für Unqualifizierte.
3: Nach dem Einsturz eines Hauses in Görlitz haben die Rettungskräfte die Suche nach 3 Vermissten in den Trümmern wieder aufgenommen. Seit dem frühen Morgen laufen die Arbeiten wieder, wie ein Polizeisprecher sagte. In der Nacht sind die Gasleitungen rund um die Unglücksstelle vollständig geleert worden. Dadurch sei die Explosionsgefahr geringer und die Arbeiten seien weniger gefährlich, hieß es. Das Haus war vorgestern Abend eingestürzt. Die Ursache ist noch unklar. Nach dem Ebola-Ausbruch in der Demokratischen Republik Kongo und in Uganda wird nun ein Patient in Berlin behandelt, auf der Sonderisolierstation der Charité. Es handelt sich um einen US-amerikanischen Arzt. Die US-Regierung hatte wegen der kürzeren Flugzeit von Afrika Deutschland um medizinische Hilfe gebeten. Das Ebola-Virus ist hochinfektiös und lebensbedrohlich. Gegen die grassierende Variante gibt es keine Impfung. Schauen wir nach Mittelfranken. Auf der A6 im Landkreis Ansbach hat es bei Lichtenau am frühen Morgen einen schweren Unfall mit 2 Lastwagen gegeben. Einer der Fahrer ist dabei ums Leben gekommen, berichtet BR-Reporter Thorsten Gütling.
6: Wie die Polizei mitgeteilt hat, war der Lastwagenfahrer gegen 7 Uhr auf einen anderen LKW aufgefahren, der sich auf dem Seitenstreifen befand. Warum der erste LKW dort stand und warum der zweite auffuhr, ist noch unklar. Der Fahrer des auffahrenden Lastwagens wurde in seiner Fahrerkabine eingeklemmt und so stark verletzt, dass er noch an der Unfallstelle starb. Zur Klärung des Unfallhergangs wurde ein Sachverständiger hinzugezogen. Die Sperrung der A6 könnte noch bis in die Mittagsstunden andauern.
3: Die Zeit, es ist 11.03 Uhr.
7: Und jetzt für Sie kompakt und zuverlässig das Bayernwetter auf Bayern 1. Katrin Kolb hat alle Einzelheiten.
8: Der Regenschwerpunkt, der liegt am Vormittag weiter im Süden Bayerns. Richtung Norden sind es nur einzelne Schauer. Am Nachmittag geht es dann insgesamt wechselhaft weiter. Dann nehmen wir aber noch mehr Wind dazu und auch ein paar sonnige Abschnitte. Die Temperaturen steigen auf 17 bis 21 Grad. Morgen dann wechseln sich Sonne und Wolken ab. Am sonnigsten wird es Richtung Bodensee. Im Laufe des Tages kann es vor allem in der Osthälfte noch mal kurz nass werden. Ab Freitag ist es dann aber weitgehend trocken. Wenn, dann gibt es mal ein kurzes Hitzegewitter. Die Temperaturen steigen nämlich ab Samstag auf 25 bis 31 Grad.
7: Wow! Und auf den Straßen wird es ein bisschen weniger. Hier ist der Bayern 1 Verkehrsservice mit minutengenauer Stauzeitmessung. Wir starten mit der A6 Nürnberg Richtung Heilbronn. Zwischen Schwabach-West und Ansbach haben wir noch 17 Kilometer stockenden Verkehr wegen Bergungsarbeiten. Klingt ganz wild, aber unsere Stauzeitmessung berechnet aktuell nur noch 25 Minuten mehr. Sie werden dort an der Unfallstelle vorbeigeführt. Auf die A7 Würzburg Richtung Ulm zwischen Dinkelsbühl, Fichtenau und Ellwangen 6 Kilometer Stau und ein Plus von 15 Minuten. Ein bisschen Geduld brauchen Sie auf der A72, Plauen Richtung Zwickau, zwischen Reichenbach und Zwickau West, 5 Kilometer Stau und 33 Minuten plus. Und die B2 Weilheim-München ist in beiden Richtungen in Höhe Krumperstraße nach einem Unfall gesperrt. Das war's, gute Fahrt allen. Und ich bin Melita Wahler. Grüße Sie und herzlich willkommen auch an alle, die uns heute über BR24 hören. Jawohl, wir sind auch auf unsere Nachrichtenwelle im BR aufgeschaltet, denn Verdi und der BJV haben zu Streiks aufgerufen. Dem sind einige Kollegen und Kolleginnen gefolgt. So, und Bayern 1 Hörerinnen und Hörer wissen, was jetzt kommt, nämlich unser Musikquiz. Das spämmen wir täglich um 10:45, gibt immer ein DAB Plus Radio zu gewinnen. Wenn Sie Lust haben, mal mitzuspielen, einfach anmelden auf bayern1.de, dann sind Sie auch gerne mal mit dabei. So, jetzt starten wir durch. In der Arbeit gibt's gleich die Hymne zur Fußball-WM 1990 in Italien. Deutschland hat damals gewonnen und alle lagen sich in den Armen bei dem Song von Gianna Nannini und Eduardo Benato. Un'estate italiana, vorher Classic Rock aus den 80ern von den Hooters.
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0: aus einer Zeit, als er sich noch Cat Stevens genannt hat. In den 70ern war das, seit vielen Jahren nennt er sich ja Yusuf Islam. Wild World auf Bayern 1, es ist gleich 17 nach 11.
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0: Und eine kleine Pause macht auch meine heutige Kandidatin. Sandra Bayer hat sich auch angemeldet unter bayern1.de, um beim Quiz mitzuspielen. 50 Jahre alt aus Woldmünchen in der Oberpfalz. Sandra, Sie machen Päuschen, stimmt, gell?
3: Ja, jetzt habe ich Pause und dann muss ich wieder weiterfahren.
0: Dann fahren Sie wieder Ihre Förderkinder, gell?
3: Genau, fahre die Förderkinder, fahre in den Kindergarten praktisch, so eine Art Kindergartenschule ist das so gemischt und da, ja, fahre ich immer früh hier und Mittag wieder nach Hause.
0: Wie viele haben Sie denn bei sich unterwegs mit dabei?
3: 5 Kinder habe ich drin,
0: und
3: zwischen 3 und 6 Jahren, macht Spaß.
0: Wird da viel gesungen oder Bayern 1 gehört auch mal?
3: Ja, Weihnachten, da ja Weihnachtslieder her, da singen sie da mit und da so hören wir halt Bayern 1 im Auto.
0: Ach, wie nett. Dann spielen wir beide jetzt um ein DAB Plus Radio.
3: Okay.
0: Gibt ja verschiedene Disziplinen, geht immer um die Musik, die Sie bei uns hören. Jetzt hören wir mal, was bei Ihnen dran ist.
1: Entweder oder.
0: Wie fit sind Sie mit Comics?
3: Comics? Okay, naja, schauen wir mal.
0: Mein letzter Comic ist auch eine Weile her, muss ich sagen.
3: Okay.
0: Ich nenne Ihnen jetzt 8 Namen. Nach jedem Namen sagen Sie mir bitte, ist das ein Popstar oder ist es ein berühmter Comicheld? 8 Namen, ich brauche 6 richtige.
3: Ja.
0: Nummer 1 ist Magneto, Comicheld oder Popstar?
3: Popstar.
0: Kenny Rogers.
3: Popstar.
0: Buck Rogers.
3: Popstar.
0: Captain Future.
3: Comic.
0: Captain and Tennil.
3: Ja, Wahnsinn. Pop. Gott.
0: Meatloaf.
3: Pop.
0: Avril Dalton.
3: Comic.
0: Und Peter Kent.
3: Pop. Schwierig.
0: So, was haben wir? Magneto, haben Sie gesagt, ist ein Popstar, ist aber ein Marvel-Comic.
3: Der das war, haben wir schon gedacht.
0: Aha. Ja, warum sagen Sie dann nicht Comic-Mensch?
3: Ja.
0: Kenny Rogers ist ein Country-Star, waren Sie richtig. Dann Buck Rogers ist kein Popstar, das ist ein Science-Fiction-Comic. Captain Future, Comicserie aus den 80ern, richtig. Captain and Tennil, Popstars, richtig. Meatloaf ist ein Popstar, auch richtig. Avril Dalton ist natürlich ein Comic. Die Daltons haben sie auch richtig. Und Peter Kent, Popstar. Wunderbar.
3: Okay, habe ich geschafft. Cool.
0: Ja,
3: ja. Ja, super. Freut mich. Ja, wow.
0: 6 von 8 richtig, liebe Sandra. Als Sie gleich am Anfang 2 falsche hatten, dachte ich, oh wei, aber das war super, klasse.
3: Ja, super, freut mich.
0: Also das DAB Plus Radio gehört Ihnen und das Partyspiel Hitster in der exklusiven Bayern 1 Edition für die ganze Familie.
3: Wunderbar.
0: Grüß in die Oberpfalz.
3: Jawohl, dankeschön.
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4: Es ist 11:30 Uhr, Sie hören Bayern 1. Die Gewerkschaften Verdi und der Bayerische Journalistenverband, Entschuldigung, haben die Beschäftigten des BR für heute zu einem Warnstreik aufgerufen. Und deswegen klingt heute manches im Bayerischen Rundfunk ein bisschen anders als sonst. Die Regionalnachrichten um 13:30 aus unseren Studios in ganz Bayern entfallen. Und Sie hören unser Programm heute auch bei BR24. Jetzt erstmal das Bayernwetter für alle in Bayern mit Katrin Kolb.
5: Also auch wenn es sich noch nicht danach anfühlt, wir gehen in großen Schritten auf ein heißes Pfingstwochenende zu. 25 bis 31 Grad sind drin. Heute haben wir noch so gut 10 Grad weniger. Dazu einige Wolken und Schauer. Am nassesten ist es gerade im Süden Bayerns. Der Wind hat auch so ein paar lebhafte Böen dabei. Nachmittags dann auch weiterhin unbeständig. Aber morgen hat die Sonne so ein paar größere Auftritte, vor allem Richtung Bodensee. Im Osten Bayerns, da sind die Wolken streckenweise kompakter. Nachmittags kann sich vereinzelt nochmal ein Schauer oder ein Gewitter entwickeln. 19 bis 24 Grad dann die Höchstwerte.
4: Dankeschön, Katrin. Auf den Straßen hat sich die Lage ein bisschen beruhigt. Der Bayern 1 Verkehrsservice mit minutengenauer Stauzeitmessung hat für Sie aktuell die A6 Nürnberg Richtung Heilbronn zwischen Schwabach-West und Ansbach 5 Kilometer Stau wegen Bergungsarbeiten. Sie werden an der Unfallstelle vorbeigeführt. Aktuell haben wir noch einen Zeitverlust von 24 Minuten, dann haben Sie es geschafft. Auf die A7 Würzburg Richtung Ulm zwischen Dinkelsbühl-Fichtenau und Ellwangen 7 Kilometer Stau und 21 Minuten plus. A72 noch Plauen Richtung Zwickau. Hier brauchen Sie Geduld zwischen Reichenbach und Zwickau West. 5 Kilometer Stau nach einem Unfall. Hier dauert es eine Dreiviertelstunde länger. Gute Fahrt allen.
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3: Um 12 Uhr mit Susan Falkenstein. Die Bundesanwaltschaft hat in München offenbar zwei Spione für China festnehmen lassen. Diese Meldung kam vor kurzem. Es soll sich um ein Ehepaar mit deutscher Staatsangehörigkeit handeln. Die beiden sollen Kontakt zu Wissenschaftlern an deutschen Hochschulen gehabt und ihre Informationen an einen chinesischen Geheimdienst weitergegeben haben. Laut Bundesanwaltschaft gab es heute Durchsuchungen in mehreren Bundesländern. Der Führerschein in Deutschland soll bezahlbarer und moderner werden. Deshalb hat das Bundeskabinett vorhin eine Reform beschlossen. Bundesverkehrsminister Schnieder sagte dazu, der Führerschein sei ein Schlüssel zur eigenen Freiheit, besonders dort, wo Bus und Bahn nicht regelmäßig fahren. Was genau in der Gesetzesreform drinsteht, erklärt Felix Tenbaum in Berlin.
4: Der Theorieunterricht soll in Zukunft komplett online absolviert werden können. Fahrschulen könnten dann selbst entscheiden, ob sie digital oder in Präsenz unterrichten. Außerdem soll der Fragenkatalog für die Prüfung reduziert werden, genau wie die Zahl der verpflichtenden Sonderfahrten. Fahrlehrerverbände kritisieren die Pläne der Bundesregierung und befürchten, dass die Änderungen zulasten der Sicherheit im Straßenverkehr geht.
3: Immer wieder kommt es in Litauen in letzter Zeit zu Verletzungen des Luftraums. Heute war es eine Drohne aus dem benachbarten Belarus, die den Behörden Sorgen machte. Sie flog in Richtung Litauen. In mehreren Regionen des Landes wurden die Menschen deshalb aufgerufen, sich in Sicherheit zu bringen. Auch der Flughafen von Vilnius wurde vorübergehend geschlossen. Mittlerweile hat die Armee den Luftalarm aber wieder aufgehoben und mitgeteilt, die Menschen könnten die Schutzräume wieder verlassen. Geht ein Elektrogerät kaputt, kauft man ein neues. Oftmals gezwungenermaßen, denn entweder ist eine Reparatur unmöglich oder teuer. Oder es gibt keine Ersatzteile mehr. Das soll sich ändern in Deutschland mit einem Gesetz, über das der Bundestag heute berät. Ziel ist, Hersteller sollen Ersatzteile vorhalten müssen. Eine Reparatur muss bezahlbar möglich sein. Recht auf Reparatur heißt das. Heute ist Weltbienentag, ausgerufen von den Vereinten Nationen. Dieser Tag soll auf die Bedeutung von Bienen für unser Ökosystem hinweisen und wie sogar ein Neubaugebiet zum Lebensraum für gefährdete Wildbienenarten werden kann, berichtet Birgit Grundner aus München.
5: Im neuen Wohngebiet Prinz-Eugen-Park hat der Zufall nachgeholfen. Bei Bauarbeiten ist zwischen einem Baumbestand und dem etwas tiefer liegenden Gehsteig eine senkrechte Lehmabbruchkante entstanden. Das hat viele Wildbienen angelockt, die im Boden nisten. Zum Beispiel die geschützten Arten Riesenblutbiene und gelbbindige Furchenbiene sowie die rote Listearten gebänderte Pelzbiene, Prachttrauerbiene und große Harzbiene. Deutschlandweit gibt es neben der bekannten Honigbiene rund 600 verschiedene Wildbienenarten.
3: Die Zeit, es ist 12.03 Uhr.
6: Und jetzt für Sie kompakt und zuverlässig das Bayernwetter auf Bayern 1. Und jetzt zum Mittag hängen die dichteren Regenwolken vor allem noch über dem Süden Bayerns. Ansonsten sind es eher einzelne Schauer. Am Nachmittag geht es dann überall wechselhaft weiter. Sonne, Wolken und immer wieder Schauer oder auch mal ein Gewitter. Und dazu weht ein spürbarer Westwind. Das Ganze bei Temperaturen zwischen 17 und 21 Grad. Morgen ist dann so ein Übergangstag in Richtung Hoch 10 Uhr. Im Westen und Süden hat die Sonne schon längere Phasen nach Osten hin. Von Oberfranken über die Oberpfalz bis nach Niederbayern und Berchtesgaden. Im Land sind einzelne Schauer oder Gewitter drin bei 19 bis 24 Grad. Und im Bayern 1 Verkehrsservice aktuell 4 Meldungen von den Straßen. Wir starten mit der A6 Nürnberg Richtung Heilbronn. Zwischen Schwabach-West und Ansbach 5 Kilometer Stau wegen Bergungsarbeiten. Sie werden dort an der Unfallstelle vorbeigeführt. Macht momentan einen Plus von 24 Minuten. Auf die A7 Füssen Richtung Ulm. Zwischen Bergheim und Dettingen an der Ela 5 Kilometer stockender Verkehr und 14 Minuten Plus. A7 Würzburg Richtung Ulm. Zwischen Dinkelsbühl, Fichtenau und Ellwangen 8 Kilometer stockend. 16 Minuten dauert es länger, dann haben Sie es geschafft. geschafft und ein bisschen mehr Geduld brauchen sie. Für die R72 Plauen Richtung Zwickau zwischen Reichenbach und Zwickau West. 5 Kilometer Stau nach einem Unfall und 37 Minuten kommen hier oben drauf. Gute Fahrt allen. Und ich bin Melita Wahlam. Ich grüße Sie. Ein ungewöhnlicher Tag für Sie heute. Es klingt nämlich bei uns im BR heute alles etwas anders, weil Verdi und der Bayerische Journalistenverband zum Streik aufgerufen haben. Einige Kollegen sind dem gefolgt und deswegen gibt's heute auch nicht wie gewohnt unsere regionale Mittagsstunde aus unseren Studios in ganz Bayern. Und Sie hören unser Programm heute auch bei BR24. Schön, dass Sie dabei sind. Willkommen bei Bayern 1. Was macht uns aus? Viel Unterhaltung, viel Service, dazu aktuelle Themen, Themen, die Sie bewegen und natürlich die perfekte Musikmischung über alle Jahrzehnte hinweg. Wir starten in die Mittagspause gleich mit Albert Hammond aus den 70ern und der hier,
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6: 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Die Pointer Sisters aus den 80ern.

müssen wir kurz unterbrechen. Achtung, Autofahrer, wir haben einen Geisterfahrer auf der B19 Kempten-Oberstdorf. Bitte Vorsicht in beiden Richtungen. Zwischen Rauenzell und Sonthofen kommt Ihnen ein Geisterfahrer entgegen. Bitte fahren Sie in beiden Richtungen vorsichtig, nicht nebeneinander und überholen Sie nicht. Ich wiederhole, Achtung, Autofahrer, Geisterfahrer auf der B19 Kempten-Oberstdorf. Vorsicht bitte in beiden Richtungen. Zwischen Rauenzell und Sonthofen kommt der Ihnen entgegen. Fahren Sie in beiden Richtungen bitte vorsichtig, nicht nebeneinander und überholen Sie nicht. Bahn 1 meldet sofort, wenn diese Gefahr vorüber ist.

Und wir müssen noch mal unterbrechen. Es gibt eine Aktualisierung für den Geisterfahrer auf der B19 Kempten-Oberstdorf. Bitte Vorsicht in beiden Richtungen. Der kommt Ihnen jetzt zwischen Martinszell und Sonthofen entgegen. Fahren Sie in beiden Richtungen vorsichtig, nicht nebeneinander und nicht überholen. Ich sag's noch mal. Achtung, Geisterfahrer jetzt auf der B19 Kempten-Oberstdorf zwischen Martinszell und Sonthofen. Bitte vorsichtig fahren, nicht nebeneinander, nicht überholen. Bayern 1 meldet sofort, wenn die Gefahr vorüber ist.

0: hat schon ein paar Jahre auf dem Puckel, der Song. Auf dem Buckel, sagt mal was. Alana Miles und Black Velvet auf Bayern 1 um 16 Minuten nach 12. Recht auf Reparatur. Eben gehört bei uns in den Bayern 1 Nachrichten um 12, aber was heißt das genau? Also die Situation an sich, die kennen Sie selber. Waschmaschine streikt oder irgendein anderes Gerät. Ein winziges Teil ist hinüber und der Hersteller sagt, nö, das zu reparieren, das lohnt sich alles nicht mehr. Heute kriegt diese Wegwerfmentalität Gegenwind. Im Bundestag steht nämlich zum ersten Mal das Recht auf Reparatur auf der Tagesordnung. Antonia Rüller aus dem ARD-Hauptstadtstudio Berlin, was heißt das konkret?
1: Wenn zum Beispiel ein Smartphone, eine Waschmaschine oder ein Staubsauger kaputt geht, dann sollen Hersteller solche Geräte künftig unter bestimmten Bedingungen reparieren müssen. Auch nach Ablauf der gesetzlichen Gewährleistung. Außerdem sollen Geräte so gebaut sein, dass sie sich überhaupt reparieren lassen. Das betrifft zum Beispiel austauschbare Akkus, verfügbare Ersatzteile oder Software, die Reparaturen unnötig blockiert. Mit dem neuen Recht sollen Anreize geschaffen werden, damit Geräte häufiger repariert statt neu gekauft werden.
0: Also mein erster Reflex als Verbraucherin ist natürlich super, weniger Müll und reparieren ist sicher billiger als neu kaufen. Habe ich also länger was von meinem Gerät. Aber was bedeutet das für die Hersteller? Vermutlich mehr Aufwand. Wie reagieren die so?
1: Ja, Wirtschaftsverbände warnen vor zusätzlichen Kosten und mehr Bürokratie für Unternehmen. Denn Ersatzteile müssten viele Jahre lang verfügbar bleiben. Die Deutsche Industrie- und Handelskammer befürchtet außerdem zusätzlichen Aufwand für Hersteller und Händler. Diskutiert wird auch noch, was bei Reparaturen überhaupt als angemessener Preis gilt. Verbraucherschützer wiederum sagen, die Regeln gehen noch nicht weit genug. Viele Menschen würden Geräte nur dann reparieren, wenn das deutlich günstiger ist als ein Neukauf.
0: Also es gibt doch noch einiges zu besprechen. Wie sind denn da so die Planungen?
1: Heute beschäftigt sich der Bundestag zum ersten Mal mit dem Gesetzesentwurf. Danach wird das Thema dann in den Ausschüssen beraten. Hintergrund ist eine EU-Richtlinie, die Deutschland bis Ende Juli umsetzen muss. Geplant ist, dass das neue Recht dann in Kraft tritt. Unterstützung bekommt es auch aus dem Handwerk. Dort sieht man neue Chancen für Werkstätten und Reparaturbetriebe. Verbraucher hätten damit künftig bessere Chancen auf Reparatur statt Neukauf.
0: Weniger Müll durch Geräte, die länger durchhalten, weil es möglich sein soll, sie zu reparieren. Das Recht auf Reparatur wird heute also im Bundestag diskutiert. Vielen Dank, Antonia.
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Die Pet Shop Boys aus den 80ern auf Bayern 1. Eine wichtige Meldung aus dem Bayern 1 Verkehrsservice. Entwarnung für die B19 Kempten-Oberstdorf. Die Geisterfahrermeldung ist jetzt aufgehoben. Gute Fahrt wünscht Bayern 1.

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2: 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Heute ausnahmsweise nicht wie gewohnt um die Zeit Ihre regionale Mittagsstunde aus unseren Studios in ganz Bayern. Jetzt habe ich einen Knoten in der Zunge. Also heute um diese Zeit nicht die regionale Mittagsstunde aus unseren Studios in ganz Bayern, sondern unser Programm aus dem Funkhaus in München. Verdi und der BJV haben nämlich zu Streiks aufgerufen und dem sind einige Kollegen gefolgt. So, deswegen sind wir auch auf unserer Nachrichtenwelle BR24 aufgeschaltet und die nächsten Nachrichten gibt's in einer halben Stunde um 13 Uhr. Jetzt erstmal das Bayernwetter auf Bayern 1. Da haben wir Regen in Bayern momentan, der konzentriert sich vor allem auf den Süden. Weiter nördlich sind es nur einzelne Schauer. Am Nachmittag bleibt es lebhaft. Es mischen sich sonnige Abschnitte mit kräftigen Schauern und einzelnen Gewittern, lokal mit Starkregen und bei auffrischendem Westwind und 17 bis 21 Grad. Morgen lockert die Wolkendecke dann häufiger auf. Am freundlichsten wird es in Richtung Bodensee, während in der Osthälfte Bayerns noch ein paar Schauer oder Gewitter durchziehen können. Wir schauen auf die Straßen der Bayern 1. Verkehrsservice nochmal mit der Entwarnung für die B19 Kempten-Oberstdorf. Die Geisterfahrermeldung ist hier aufgehoben. Die weiteren Meldungen. A6 Nürnberg Richtung Heilbronn zwischen Neuendettelsau und Ansbach. 5 Kilometer Stau wegen Bergungsarbeiten. Sie werden an der Unfallstelle vorbeigeführt. Das Ganze dauert hier 22 Minuten länger, berechnet unsere Bayern 1 Stauzeitmessung. Auf die A7 Füssen Richtung Ulm zwischen Bergheim und Dettingen an der Iller. 5 Kilometer stockend und 15 Minuten plus. Schauen wir auf die A7 Würzburg Richtung Ulm. Zwischen Dinkelsbühl, Fichtenau und Ellwangen stockt der Verkehr auf 7 Kilometern. Dauert hier 21 Minuten länger. Und mehr Geduld brauchen Sie für die A72 Plauen Richtung Zwickau. Zwischen Reichenbach und Zwickau West. Zwischen Reichenbach und Zwickau West 7 Kilometer Stau nach einem Unfall. Und 37 Minuten kommen obendrauf. Gute Fahrt allen.
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0: Hot and Cold, das ist Katy Perry auf Bayern 1 und heute hören Sie uns wegen des Streiks von Verdi und dem BJV auch auf BR24. Es ist 12:45, wir beschäftigen uns heute Vormittag mit dem Thema Fitness. Wir haben schon gehört, dass es tatsächlich den Trainingseffekt positiv steigern kann, wenn Menschen im Fitnessstudio beim Gewichteheben stöhnen. Das können Sie auch alles nachlesen auf bayern1.de. Ich hätte gerne trotzdem ein bisschen leiser, aber gut. Jetzt geht's um eine Influencerin, der Sie in einem Online-Video vielleicht auch schon versucht haben, hinterherzuturnen. Und zwar Pamela Reif, die wahrscheinlich bekannteste Fitness-Influencerin Deutschlands. Die verdient mit ihren Fitness-Videos eine Menge Geld, ist aber nicht unumstritten, weil sie ein Frauenbild propagiert, bei dem alle Frauen unfassbar dünn zu sein scheinen. Wir wollten mal wissen, wie funktioniert dieses System Influencer eigentlich? Und bei ARD Sounds, unserer App für Interviews, Reportagen und Podcasts, gibt es jetzt die ersten Folgen von Das Imperium Pamela Reif, Workout zur Macht. Host des Podcasts ist Joelle Westerfeld. Joelle, wie kam es denn zu der Idee, einen Podcast über die Fitness-Influencerin Deutschlands zu machen?
1: Ich glaube, egal wie man persönlich zu ihr steht, ihren Erfolg kann man auf jeden Fall nicht leugnen. Also sie hat knapp 10 Millionen Follower auf YouTube, 8 Millionen auf Instagram und gerade so in den jüngeren Generationen kennt sie wirklich jeder. Viele Menschen schauen zwar kritisch auf das Berufsbild Influencer, aber es ist eben so, dass wahnsinnig viele Leute sehr stark von ihnen beeinflusst werden. Und wir wollen gern dabei helfen, die Wirkweisen hinter diesem Business besser zu verstehen.
0: Ein Business, also es ist nicht nur ein Podcast für Menschen, die Fans von Pamela Reif sind.
1: Man muss definitiv kein Pamela Reif-Fan sein, um sich den Podcast anzuhören. Es geht auch nicht nur um sie als Person, sondern auch um die Struktur hinter einem Business. Das heißt, wir versuchen zu beantworten, wie man es erstens schafft, als Influencerin so wahnsinnig erfolgreich zu werden wie sie. Mhm. Und zweitens, wie man es schafft, diesen Online-Erfolg in die echte Welt zu transformieren, so wie sie das gemacht hat. Das heißt, wir haben uns angeguckt, wie sie den Sprung von einer Influencerin zu einer millionenschweren Unternehmerin geschafft hat.
0: Also ich habe schon vorhin gesagt, bei all den Erfolgen und Millionen ist sie nicht ganz unumstritten. Man kann also schon einiges kritisch an ihr als Marke sehen, oder?
1: Man kann auf jeden Fall kritisch betrachten, was sie für ein Körperbild propagiert auf Social Media. Also es geht in ihrem Content zwar um Fitness und Gesundheit, manchmal dann aber halt doch auch um, wie kriege ich einen dicken Po, aber meine Oberschenkel sollen dabei weiterhin dünn aussehen. Also sowas macht sie schon auch. Wo wir auch kritisch drauf gucken, ist ihr internationaler Erfolg. Pamela hat über 60 Millionen Follower in China, also in einem Land, das nicht demokratisch ist. Und um da erfolgreich zu sein, muss man sich eben auch an bestimmte Regeln halten, die vielleicht auch mit unserem Wertesystem nicht immer so zusammenpassen.
0: Klingt spannend, aber vielleicht bilden Sie sich einfach eine eigene Meinung. Die ersten Folgen vom Podcast Das Imperium Pamela Reif Workout zur Macht sind schon online auf unserer Plattform ARD Sounds. Kommt jede Woche eine neue Folge dazu.
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4: Um 13 Uhr mit Susan Falkenstein. Weil ein Ehepaar mutmaßlich für China spioniert haben soll, hat die Bundesanwaltschaft es in München festnehmen lassen. Die beiden haben die deutsche Staatsbürgerschaft und chinesische Wurzeln. Holger Schmidt hat mehr Einzelheiten zu dem Fall.
5: Sie sollen bundesweit an Universitäten Kontakte zu Forschern aus dem Bereich Luft- und Raumfahrttechnik, der künstlichen Intelligenz und Informatik aufgenommen haben und diese Forschenden teilweise auch zu Vorträgen und Konferenzen nach China vermittelt haben. Doch was unter dem Deckmantel des wissenschaftlichen Austauschs angebahnt wurde, sei in Wahrheit Spionage für China gewesen, wirft der Generalbundesanwalt dem Ehepaar vor. Parallel durchsucht die Polizei die betroffenen Fakultäten an Universitäten in Baden-Württemberg, Bayern, Berlin-Brandenburg, Niedersachsen und Nordrhein-Westfalen.
4: China und Russland haben eine gemeinsame Erklärung zum Ukraine-Krieg abgegeben. Russlands Präsident Putin ist gerade auf Staatsbesuch in China. Beide Seiten unterstützen alle Bemühungen zur Herstellung eines dauerhaften Friedens, zitiert die russische Nachrichtenagentur Interfax die Erklärung. Putin und Xi wollen außerdem über einen Ausbau ihrer Wirtschaftsbeziehungen sprechen. 40 Vereinbarungen sind geplant. Ein Thema dürfte der geplante Bau einer neuen Pipeline sein, über die Russland noch mehr Gas nach China liefern könnte. Der Führerschein in Deutschland soll mithilfe einer Reform billiger werden. Dem hat vorhin das Bundeskabinett zugestimmt und damit Ja gesagt zu den Plänen von Verkehrsminister Schnieder. Sein Konzept sieht zum Beispiel weniger Sonderfahrten vor und einen kürzeren Fragenkatalog im Theorieteil. Weg muss laut Schnieder aber vor allem die Bürokratie.
6: Zum Beispiel in der theoretischen Ausbildung, bei der wir die Lernmethoden flexibilisieren. Zurzeit ist Präsenzunterricht vorgeschrieben in den Fahrschulen. Die Möglichkeit ist da, es wird aber keine Pflicht mehr sein. Fahrschülerinnen und Fahrschüler können sich auch, wie das zum Beispiel in Frankreich möglich ist, komplett digital, also per App, auf die theoretische Prüfung vorbereiten.
4: Bundesverkehrsminister Schnieder war das über seine Führerscheinreform. Das Landratsamt Oberallgäu hat einen Wolf zum Abschuss freigegeben. Grund ist laut der Behörde, dass dieser Wolf nachweislich mehrere andere Tiere gerissen hat. Mitte April habe er zum Beispiel in einem Gehege zwei Schafe so schwer verletzt, dass sie getötet werden mussten. Außerdem konnten ihm durch Gentests weitere Risse von Nutztieren in der Nähe von Höfen nachgewiesen werden. Fachleute schätzen, dass das Tier auch eine geringe Scheu gegenüber Menschen hat und somit ein weiteres Risiko darstellt. Heute wird im BR gestreikt, was einigen Programmen anzuhören ist. Aber auch in der Lebkuchenfabrik Max Weiß in Neu-Ulm sind Streiks. Bis 18 Uhr soll dort die Arbeit ruhen. In der Lebkuchenfabrik werden an regulären Arbeitstagen rund 140 Tonnen Lebkuchen und Gebäck hergestellt. Die Zeit, es ist 13.03 Uhr.
7: So kalt fand ich es jetzt nicht, dass ich an Lebkuchen gedacht hätte. Nein, wir haben ja schließlich auch den 20. Mai und das Wetter für den heutigen 20. Mai und auch für die nächsten Tage hat heute Nachmittag Bernhard Ziegler.
8: Ja genau, und es ist ja Besserung in Sicht, aber heute, sag ich mal, da müssen wir noch durch. Es ist der letzte so wechselhafte Tag in dieser Woche. Ab morgen wird es zumindest langsam beständiger. Heute noch Wolken und da und dort Regenschauer, dazwischen auch Auflockerungen, die Höchstwerte 16 bis 21 Grad. Der Bayern 1 Wettertrend schaut dann ganz gut aus. Morgen klingen letzte Schauer ab. Dann sehen wir zunehmend Auflockerungen. Ein paar Schauer sind aber auch da noch drin. Ab Freitag wird es freundlich mit Sonne und einigen Quellwolken. Und am Samstag könnten wir örtlich die 30-Grad-Marke sogar knacken. Also Susanne, jetzt kannst du endlich deine leichten Sommerkleider auspacken.
7: Danke. Und den Wintermantel in die Reinigung bringen.
9: Kurz nach eins der Blick auf die Straßen. Hier ist der Bayern 1 Verkehrsservice mit minutengenauer Stauzeitmessung. A6 Nürnberg Richtung Heilbronn zwischen Neuendettelsau und Ansbach. 5 Kilometer Stau wegen Bergungsarbeiten. Hier werden Sie an der Unfallstelle vorbeigeleitet. Kostet Sie 22 Minuten. Viertelstunde länger brauchen Sie auf der A7 Füssen Richtung Ulm. 5 Kilometer stockt der Verkehr zwischen Bergheim und Dettingen an der Iller. A7 Würzburg Richtung Ulm. 7 Kilometer stockender Verkehr zwischen Dinkelsbühl-Fichtenau und Ellwangen. Kostet 21 Minuten und 37 Minuten Zeitverzögerung gibt es für die A72 Plauen Richtung Zwickau. Hier staut es sich auf 7 Kilometern nach einem Unfall zwischen Reichenbach und Zwickau West.
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9: Und an dieser Stelle darf ich auch allen Hörerinnen und Hörern von BR24 einen angenehmen Nachmittag wünschen. Und wenn Sie sich fragen, wie bin ich denn jetzt bei Bayern 1 gelandet? Das sind die Auswirkungen des Warnstreiks, zu dem die Beschäftigten des Bayerischen Rundfunks für heute aufgerufen sind. Und deswegen entfallen manche Programminhalte des BR und es werden eben zum Teil auch Radioprogramme zusammengelegt. Dafür erfahren Sie gleich, welches Land laut einer Studie das Beste der Welt sein soll. Und zwar nach Lynyrd Skynyrd, nach Heart und nach diesem 80er von Aha.
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0: Home, Alabama. Dich diesen Mittwochnachmittag auf. Und es wird zum Teil ja gestreikt im Bayerischen Rundfunk. Und da wir auch immer wieder die Hörerinnen und Hörer von Bayern 2 und BR24 bei uns begrüßen dürfen, möchte ich jetzt doch mal in diese kleine Show mit einem unfassbar intellektuell klingenden Satz starten. Das zentrale Problem nationaler Leistungsfähigkeit besteht nicht darin, in einem Bereich Exzellenz zu erreichen, Betonung auf in einem Bereich, sondern darin, ein Gleichgewicht zwischen verschiedenen Aspekten des nationalen Wohlergehens herzustellen. Nun, was soll uns das sagen? Ganz einfach, der US News & World Report hat das beste Land der Welt ermittelt und in dieser Mischung aus Exzellenz heißt der Sieger die Schweiz. Die Wahl wäre jetzt bei mir anders ausgefallen, schon alleine, weil mir die Schweiz in der Regel zu kalt ist. Was auch für Dänemark und Schweden auf den Plätzen 2 und 3 gilt. Deutschland übrigens auf dem undankbaren 4. Platz. Und verstehen Sie mich nicht falsch, die Schweiz ist toll und gehört für mich in Sachen Schokolade auf Platz 1, ja. Griechenland dafür in Sachen Wetter. Italien hat für mich das beste Essen. Und eine Rubrik wurde ja hier völlig außer Acht gelassen. Das Land, das man am besten statt Fußballfeldern für Größenvergleiche hernehmen kann. Da nämlich liegt das Saarland ganz weit vorne. Und weil Sie das jetzt sicher wissen wollen, die eigentlich doch sehr kleine Schweiz entspricht etwa einer Größe von 16 Mal dem Saarland.
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8: Kurz nach 1:30. Sie würden mit den Regionalnachrichten rechnen, aber wegen des Warnstreiks heute, zu dem die Gewerkschaften aufgerufen haben, entfallen die Regionalnachrichten nicht. Aber das Bayern-Wetter, das hat Bernhard Ziegler.
9: Ja, und da schauen wir zuerst auf aktuelle Wetterwerte aus Bayern. Vilsbiburg in Niederbayern bedeckt bei 16 Grad, Cham in der Oberpfalz stark bewölkt bei 19 Grad. Augsburg halb Sonne, halb Wolken, immerhin 21 Grad und Spalt in Mittelfranken bedeckt bei 19 Grad. Nur teilweise gibt es heute Nachmittag Auflockerungen, dafür da und dort einige Schauer. Das alles bei 16 bis 21 Grad.
8: Und hier kommt der Bayern 1 Verkehrsservice mit minutengenauer Stauzeitmessung und Gefahrenmeldungen immer zuerst. Bitte Vorsicht auf der A3 Würzburg Richtung Nürnberg. Zwischen Erlangen-West und Erlangen-Frauenaurach sind nach einem Unfall Personen auf der Fahrbahn. Da sind zwei Spuren blockiert. Vorsicht auch auf der A7 Fulda Richtung Würzburg. Hier liegt eine Gasflasche auf der Fahrbahn und zwar zwischen Bad Brückenau-Wildflecken und Bad Kissingen-Obertulba. Und Vorsicht auch auf der A94 Richtung München. Zwischen Feldkirchen-Ost und Feldkirchen-West, da liegt ein Kotflügel auf der Fahrbahn. Auf der A6 Nürnberg Richtung Heilbronn, 9 Kilometer stockender Verkehr zwischen Neuendettelsau und Ansbach wegen Bergungsarbeiten. Sie werden an der Unfallstelle vorbeigeleitet, das kostet 16 Minuten und 11 Minuten länger dauert es auf der A7 Würzburg Richtung Ulm. Hier stockt der Verkehr auf 7 Kilometern zwischen Dinkelsbühl-Fichtenau und Ellwangen.
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0: Mama Mia an diesem Mittwochnachmittag. Stadtluft macht frei. Heißt es doch angeblich. Und tatsächlich gilt das offenbar auch für Tiere. Also so die Amsel, die Maus, den Frosch. Es gibt nagelneue Erkenntnisse aus der Wissenschaft, die jetzt besagen, Tiere, die in der Stadt leben, sind deutlich mutiger als Tiere, die auf dem Land leben. Da geht es jetzt natürlich ums Fluchtverhalten auch. Ja? Also wenn man sich so einer Stadtamsel nähert, dann bleibt die deutlich länger ziemlich entspannt und unbeeindruckt sitzen, als das so eine Landamsel macht. Du bist nur so eine Landamsel. Weil so eine Landamsel, die lässt einen nicht so nah an sich ran. Ja? Die wird viel früher panisch und fliegt dann meistens auch sofort weg. Nicht so die Stadtamsel, die eben cooler ist. Was genau nicht nur für die Amsel, sondern auch für Mäuse, Frösche oder Eichhörnchen gilt.
1: Wenn sie eben merken, dass der Mensch nicht gefährlich ist, dann lassen sie ihn dichter heran als auf dem Land, wo sie eben vielleicht keine Erfahrung haben mit der Gefährlichkeit des Menschen.
0: Sagt Professor Wolfgang Weißer von der Technischen Universität München. Diese Coolness und diese Entspanntheit von Stadttieren, die wird im Übrigen nicht vererbt, sondern erlernt, also eigene Erfahrung. Und vielleicht haben Sie ja auch schon Erfahrungen gemacht in der Stadt mit so einer coolen Amsel, mit einer entspannten Stadtmaus oder einem relaxten Stadtfrosch. Vergessen wir das stoische Stadteichhörnchen nicht. Mein Kollege Guido Hüsken hat tatsächlich bereits Erfahrungen gesammelt.
2: Auf unserer Terrasse mitten in der Stadt, da gibt's einen Baum davor und da lebt ein Eichhörnchen drin. Das hat mittlerweile kapiert, dass wir natürlich auf dem Balkon auch eine Balkontüre mit einer Scheibe haben und hinter dieser Scheibe lebt der Hund. Mittlerweile kommt dieses Eichhörnchen auf unsere Terrasse und posiert regelrecht vor dieser Scheibe, wenn sie merkt, der Hund ist da. So nach dem Motto mit langer Nase, du kannst mir nichts. Das hat voll kapiert, dass es diese Scheibe gibt, dass es überhaupt keine Angst haben muss vor dem Hund. Und das ist tatsächlich echt extrem lustig anzuschauen.
0: So, warum hören Sie das auf Bayern 1 und nicht auf BR24, was Sie sonst an diesem Nachmittag vielleicht hören? Nun, wegen der Warnstreiks im Bayerischen Rundfunk. Jetzt wäre es aber schön, wenn Sie wiederum nicht streiken, sondern sich bei mir melden, weil mich jetzt wohl interessieren würde, wie das bei Ihnen ist. Und zwar ganz egal, ob Sie jetzt in der Stadt oder auf dem Land zu Hause sind. Können Sie die wissenschaftlichen Erkenntnisse unterstützen? Können Sie das, wenn Sie ja sagen, so ist es, oder nein, bei mir ist es ganz anders, würde uns interessieren. Gerne melden unter 0800 80 80 456, oder Sie schicken eine Sprachnachricht. Das lesen Sie, also da gibt es eine Nummer bei uns im Netz unter bayern1.de. Natürlich können wir auch gerne eine Mail an studio@bayern1.de schicken. Oder durchrufen, ich plaudere doch so gerne, unter der 0800 80 80 456. Wie sind Ihre Erfahrungen mit Stadtamseln oder auch Landeichhörnchen?
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5: Um 14 Uhr mit Susan Falkenstein. Die Bundesanwaltschaft verdächtigt ein Münchner Ehepaar mit chinesischen Wurzeln der Spionage für einen Geheimdienst in China. Die beiden wurden am Morgen festgenommen, ihre Wohnung und ihre Arbeitsplätze in der Landeshauptstadt und im Landkreis durchsucht. Frank Jordan berichtet.
6: Die Behörde wirft dem 55-jährigen Mann und seiner 52-jährigen Ehefrau vor, Informationen über militärisch nutzbare Hochtechnologie beschafft zu haben. Dazu sollen sie sich unter anderem als Mitarbeiter eines Automobilherstellers oder als Dolmetscher ausgegeben haben und Kontakte zu Wissenschaftlern an Hochschulen und Forschungseinrichtungen aufgebaut haben, insbesondere in den Bereichen Luft- und Raumfahrttechnik, Informatik oder künstliche Intelligenz.
5: Die Zahl der Ebola-Opfer in Afrika steigt. Die Weltgesundheitsorganisation spricht inzwischen von 139 Toten und 600 Verdachtsfällen im Kongo und in Uganda. Sie rechnet nicht damit, dass die neue Ebola-Epidemie schnell besiegt wird. Denn gegen die aktuelle Virusvariante gibt es keinen Impfstoff. Seit heute Nacht wird in der Berliner Charité ein Arzt aus den USA behandelt, der sich im Kongo mit Ebola angesteckt hat. Die Bundesregierung hat eine Reform der Führerscheinausbildung beschlossen. Dadurch soll die Fahrerlaubnis vor allem billiger werden. Bisher kostet sie in vielen Fällen 4.000 Euro oder noch mehr. Laut dem Gesetzentwurf von Verkehrsminister Schnieder kann der Theorieunterricht künftig komplett online stattfinden und ein Teil der praktischen Ausbildung am Simulator. Damit aber nicht genug, wie Schnieder sagte.
7: Wir ermöglichen, dass Fahrschüler künftig mit nahestehenden Personen, also zum Beispiel mit den Eltern, Übungsfahrten absolvieren können. Dieser Erwerb von Fahrpraxis unter Anleitung ergänzt die praktische Ausbildung durch die Fahrschule sinnvoll. Sie ersetzt sie natürlich überhaupt nicht.
5: Bundesverkehrsminister Schnieder war das zur neuen Führerscheinprüfung. Der NSU-Terrorhelfer Ralf Wohlleben ist heute aus dem Hochsicherheitsgefängnis in Burg in Sachsen-Anhalt entlassen worden. Der 51-Jährige habe seine Strafe von 10 Jahren Gefängnis mit diesem Tag vollständig verbüßt, hat eine Sprecherin der Bundesanwaltschaft erklärt. Wohlleben hatte dem NSU die Waffe besorgt, mit der Uwe Bönhardt und Uwe Mundlos 9 Menschen mit Migrationshintergrund erschossen haben. München hat den nächsten Schritt Richtung Olympische Spiele gemacht. Der Stadtrat hat sein Ja gegeben zum erweiterten Bewerbungskonzept. Jetzt werden die Unterlagen offiziell eingereicht beim Deutschen Olympischen Sportbund. Der will Ende September entscheiden, welche Stadt oder Region in Deutschland ins Rennen geht um die Olympischen Spiele. Die Zeit, es ist gleich 14.03 Uhr.
8: Und da steht Bernhard Ziegler in den Startlöchern. Der hat nämlich kompakt und zuverlässig jetzt das Bayernwetter auf Bayern 1.
9: Susanne, wir waren doch richtig tapfer, oder?
10: Ja,
9: wir haben letzte Woche die Eisheiligen überstanden. Jetzt eine unbeständige, wenn auch eher milde Woche. Und zu Pfingsten, da kommt dann zur Belohnung der Sommer. Heute noch Wolken und da und dort Regenschauer. Dazwischen auch Auflockerungen, Höchstwerte 16, 21 Grad. der Bayern 1 Wettertrend. Da schaut es aber besser aus. Morgen klingen letzte Schauer aus der Nacht ab. Dann sehen wir zunehmend Auflockerungen. Paar Schauer sind aber auch später noch drin. Ab Freitag macht das Wetter dann einen auf Sommer. Es wird freundlich mit Sonne und einigen Quellwolken. Und ab Samstag könnten wir örtlich sogar über die 30-Grad-Marke drüber hupfen.
8: Verkehrsservice mit minutengenauer Stauzeitmessung kurz nach zwei und die Gefahrenmeldung zuerst. Vorsicht auf der A9 München Richtung Nürnberg. Zwischen Denkendorf und Altmühltal stehen zwei defekte Fahrzeuge. Da liegen auch mehrere Plastikteile auf der Fahrbahn. Die A3 Würzburg Richtung Nürnberg ist zwischen Erlangen-West und Erlangen-Frauenaurach nach Unfall gesperrt. Aktuell 2 Kilometer Stau ab Höchstadt-Ost. A6 Nürnberg Richtung Heilbronn. Zwischen Schwabach-West und Ansbach 6 Kilometer stockender Verkehr wegen Bergungsarbeiten. Da werden sie an der Unfallstelle vorbeigeleitet. Das kostet sie 29 Minuten. Und auf der A7 Würzburg Richtung Ulm 6 Kilometer stockender Verkehr zwischen Dinkelsbühl-Fichtenau und Ellwangen. Da lassen sie eine Viertelstunde liegen.
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8: Einen schönen Nachmittag und wenn Sie um diese Zeit immer Bayern 1 hören, dann sind Sie bei mir natürlich richtig. Wenn Sie BR24 eingeschaltet haben und sich wundern, Sie sind quasi gerade zu Gast bei uns. Das hängt mit dem Warnstreik zusammen, zu dem die Gewerkschaft Verdi und der Bayerische Journalistenverband heute aufgerufen haben. Unser Informationsradio ist deswegen mit uns zusammengelegt worden. Aber natürlich bekommen Sie auch heute Nachrichten, Sie bekommen alles, was wichtig ist bei uns und dazu auch noch Musik. Und zwar von Sandra, von Black Sabbath und auch von Tina Turner.
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0: Der Mittwochnachmittag, 15 Minuten nach zwei.
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0: Und egal ob Amsel, Maus, Frosch oder Eichhörnchen, Tiere, die in der Stadt leben, sind angeblich deutlich mutiger als Tiere, die draußen auf dem Land leben. Vorhin haben wir über die wissenschaftliche Untersuchung der Technischen Universität München gesprochen, bei der ist eben rausgekommen, dass eine Stadtamsel deutlich länger entspannt sitzen bleibt, wenn man ihr nahe kommt. Die Landamsel dagegen wäre in Panik längst schon davongeflogen. Jetzt wollten wir wissen, ob sie das unterstützen können, also mit ihren Erfahrungen quasi, mit dem Mut von wilden Tieren, die in der Stadt leben oder eben auch in ihrem Garten auf dem Lande. 0880 80 456 ist die Nummer, mit der Sie kostenfrei zu uns kommen. Angelika aus Hamburg ist dran. Ja, auch im hohen Norden hört man uns und hat Erfahrungen mit Tieren in der Stadt. Welche denn, Angelika?
2: Mein Sohn wohnt im dritten Stock. Der hat ein Eichhörnchen in einer Kiefer direkt gegenüber. Und das Eichhörnchen, das kommt zu ihm auf den Balkon und holt sich die Nüsse ab. Das krabbelt an dem Backstein.
0: Ist ja süß.
2: Krabbelt das hoch.
0: Okay, und was magst du am liebsten? Erdnüsse, Walnüsse? In jedem Fall ungesalzen.
2: Pekannüsse.
0: Pekannüsse, ach guck mal. Ja. Ein exotisches Eichhörnchen auch noch.
2: Ja.
0: Wie entzückend. Vielen lieben Dank für Ihren Anruf.
2: Ja, gerne.
0: Von Hamburg nach Niederbayern, Sprachnachricht von Gabi aus Dingolfing.
3: Wir haben ein Amselpärchen in unserem Garten, das sind wir am Land. Und die heißen Herbert und Elfriede. Und die sind sehr entspannt. Die Kinder sind so gut jetzt. Also wenn wir im Garten draußen sind, haben die überhaupt kein Problem, dass da draußen umeinander hupfen. Ja, die gehen quasi zur Familie.
0: Verstehe. Gehe ich nochmal ans Telefon an die 0880 80 456 zu Maria aus Oberschneiding. Auch die hat coole Amseln.
4: Wir haben in der Garage Katzenfutter stehen. Und wenn es so trocken ist und die Vögel draußen nichts finden, und die geht eiskalt an mir vorbei und geht auf das Katzenfutterschüsselchen, holt sie da ihr Katzenfutter und geht wieder. Und wenn es dann sieht, dass jemand kommt, dann geht sie ein bisschen auf Zeit oder fliegt kurz weg und dann kommt sie wieder.
0: Entzückend. Vielen lieben Dank für den Anruf.
4: Ja, bitte gerne. Tschüss.
0: Und gerne auch weiter her mit Ihren Erfahrungen mit sehr lustigen Tieren. Eine Untersuchung hat ja gezeigt, dass die in der Stadt offenbar mutiger sind. Aber wie ich höre, beweisen sie uns hier auch gerade das Gegenteil. Auch auf dem Land gibt es coole Socken, hätte ich jetzt fast gesagt, aber wir reden ja über Tiere. Und eine Nachricht vom Tommy möchte ich Ihnen nicht vorenthalten. Der hat mir geschrieben, liebe Susanne, meine Erfahrung mit dem Stadt-Land-Gefälle in der Fauna ist die: Landeier sind bei kochendem Wasser schreckhafter als Stadteier, nehmen dann aber das Salz bereitwilliger an.
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0: Eine Ikone der Kunst, sagt man nicht umsonst über Cher. Und die feiert heute einen sehr, sehr runden Geburtstag. Also einen, der schon ein bisschen weiter hinten ist. Ja, heute am 20. Mai 2026 feiert Cher ihren 80. Das hat den Wilmus aus München auf den Plan gerufen.
1: Jetzt wird die Frau 80 Jahre alt. Und ich erinnere mich noch, bei ihrem Konzert 2019 in der Münchner Olympiahalle stand sie da unten glitzernd, wunderschön und fragte uns alle, was macht eure Großmutter heute Abend?
0: Und Humor hat sie auch noch. Herzlichen Glückwunsch zum 80. an Cher.

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9: Regionalnachrichten gibt es heute Nachmittag nicht wegen des Warnstreiks, zu dem die Gewerkschaft Verdi und der Bayerische Journalistenverband für heute im Bayerischen Rundfunk aufgerufen haben. Wetter gibt es aber sehr wohl. Und zu diesem Behuf ist Bernhard Ziegler bei mir.
10: Das Wetter streikt nie. Aktuelle Wetterwerte aus Bayern. Saldenburg in Niederbayern bedeckt bei 16 Grad. Polling in Oberbayern stark bewölkt bei 15 Grad. Und Auerbach in der Oberpfalz halb Sonne, halb Wolken bei 15 Grad. Stadt Lauringen, das ist in Unterfranken, da haben wir Regenschauer bei 16 Grad. Ja, wie geht's weiter heute Nachmittag? Nur teilweise gibt es heute Nachmittag Auflockerungen, dafür da und dort einige Schauer. Das alles bei 16 bis 21 Grad, das sind die Höchstwerte. Aber am Wochenende geht's ja richtig aufwärts.
9: Da kann man dem dann sehr zutraulichen Wetterfrosch beim Klettern zugucken quasi. Hier kommt der Bayern 1-Verkehrsservice mit minutengenauer Stauzeitmessung sollte. Das heißt, ich habe nochmal zurückgespult. Die A3 Würzburg Richtung Nürnberg ist zwischen Erlangen-West und Erlangen-Frauenaurach nach einem Unfall im Baustellenbereich gesperrt. Aktuell 4 Kilometer Stau ab Höchstadt-Ost. Es gibt eine Umleitung über die U19. A7 Würzburg Richtung Ulm zwischen Dinkelsbühl-Fichtenau und Ellwangen 6 Kilometer stockende Verkehr.

0: im 96er Don't Look Back in Anger.
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0: Meine Herren, heute würde ich mit Ihnen gerne mal über Freundschaft sprechen. Nicht umsonst ja viel besungen. Wir erinnern uns an gute Freunde kann niemand trennen. Oder auch ein Freund, ein guter Freund, das ist das Beste, was es gibt auf der Welt. Nun weiß ich allerdings nicht genau, ob das Ihr Thema ist. Denn können Politiker eigentlich wirklich befreundet sein, gerade in dieser Zeit?
2: Liebe Frau Dings, ich komme aus einer Zeit, in der Freundschaften nicht nur gewaschen, sondern auch gelegt wurden. Ich meine, Freundschaften sind gewachsen und wurden gepflegt. Aber da war das Internet ja noch eine Telefonzelle.
4: Edmund, alter Kabelbinder, du hast recht. Seitdem es Internet gibt, muss man aufpassen. Da werden Behauptungen aufgestellt, die sind Hanebüchen. Zum Beispiel, dass der Merz und ich uns nicht verstehen täten. Als so ein Geschmarri, wir sind Kumpel erster Güte.
3: Also wenn du dein Verhältnis zu Merz als Freundschaft bezeichnest, dann möchte ich lieber nicht mit dir befreundet sein.
4: Keine Angst, Hupsi, musst du nicht. Ich erkläre jetzt einmal, um welches Prinzip es bei der Frage geht. Haben Männer mit Macht so viel Souveränität, dass man ihnen vertrauen kann? Kann man sich darauf verlassen, dass die auch halten, was sie versprechen? Und vor allem haben sie die Größe, anderen selbstlos zu helfen?
3: Der Trump würde jetzt sagen, wer so blöd ist, hat mit Sicherheit eh keine Macht. Da spreche ich wieder. Ich meine, da widerspreche ich. Meine Karin ist eine sehr mächtige Karin. Und mit ihrem Vertrauen, da verlasse ich sie. Und wenn ich Hilfe brauche, lässt sie einen. Vor allem mich nicht im Stich.
4: Edmund, soll ich vielleicht jedem Politiker, der unbedingt mit mir befreundet sein will, einen Heiratsantrag machen?
3: Wenn ich dich zitieren darf, keine Angst, Markus, musst du nicht. Und zweites Zitat, ich erkläre dir jetzt einmal, um welches Prinzip es bei der Frage geht. Also für mich gibt es zwei Arten von Freundschaften.
4: Wissen wir doch, Hupsi, die guten Freunde, die niemand trennen kann und die anderen, die vier Beine haben und morgen auf deinem Bauernhof liegen.
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5: Um 15 Uhr mit Susan Falkenstein. Einen digitalen Personalausweis auf dem Smartphone, den kann bald jeder haben in Deutschland. Denn das Bundeskabinett hat grünes Licht gegeben für eine digitale Brieftasche, die es sogar EU-weit geben soll. Was sie bringt, erklärt Jan-Frederik Willems aus dem Hauptstadtstudio in Berlin.
6: Für den verantwortlichen Digitalminister Carsten Wildberger ist die EUDI-Wallet eines der wichtigsten Vorhaben. Er beschreibt die Vorteile der Anwendung so. Menschen sollen sich künftig europaweit digital ausweisen können. Etwa bei Behördengängen oder der Eröffnung eines Bankkontos. Langfristig soll die App noch mehr können. In ihr sollen, wie in einer echten Brieftasche, auch der Führerschein, Fahrkarten oder Bezahlkarten gespeichert werden können. Das Ganze soll den Bürgerinnen und Bürgern jährlich rund 4 Millionen Stunden Verwaltungsaufwand ersparen. Etwa wenn bei Amtsgängen Nachweise digital erbracht werden können.
5: Der Führerschein soll künftig nicht mehr so viel kosten wie jetzt. Dafür hat das Bundeskabinett eine Reform auf den Weg gebracht. Geplant ist, dass der Theorieunterricht komplett online erledigt werden kann und eine Mindestanzahl an Sonderfahrten entfällt. Fahrschulen können künftig selbst entscheiden, wie viele Nacht- und Autobahnfahrten absolviert werden sollen. Wegen Spionageverdachts hat die Bundesanwaltschaft heute ein Ehepaar aus München festnehmen lassen. Sie haben einen deutschen Pass und chinesische Wurzeln. Der Vorwurf, sie sollen einem Geheimdienst in China Informationen beschafft haben über militärisch nutzbare Technologie. Wie das Paar wohl daran kam, schildert Frank Jordan aus München.
7: Dazu sollen sie sich unter anderem als Mitarbeiter eines Automobilherstellers oder als Dolmetscher ausgegeben haben und Kontakte zu Wissenschaftlern an Hochschulen und Forschungseinrichtungen aufgebaut haben, insbesondere in den Bereichen Luft- und Raumfahrttechnik, Informatik oder künstliche Intelligenz. Nach Angaben der Bundesanwaltschaft ist auch eine Hochschule aus Bayern betroffen. Einige Wissenschaftler sollen gegen Honorar für Vorträge nach China eingeladen worden sein. Dort hätten sie doch statt vor einem zivilen Publikum vor Angehörigen von Rüstungsunternehmen gesprochen.
5: Israel steht anscheinend wieder vor Neuwahlen. Das Parlament hat in erster Lesung für seine eigene Auflösung gestimmt. 110 der 120 Abgeordneten der Knesset sagten Ja zum Gesetzentwurf aus der Regierungskoalition. Hintergrund ist ein Streit mit einer ultraorthodoxen Fraktion. Umfragen zufolge würde Netanjahus Regierung ihre Mehrheit klar verfehlen. Falls die Opposition aber kein Bündnis zustande brächte, könnte Netanjahu Übergangsregierungschef bleiben. Traurige Nachricht aus Norwegen. Dort ist der erste Fall von Vogelgrippe bei einem Eisbären in Europa gemeldet worden. Das Virus wurde bei einem toten einjährigen männlichen Tier auf der Inselgruppe Spitzbergen nachgewiesen. Auch bei einem ausgewachsenen toten Walross wurde das Virus kürzlich entdeckt. Die Zeit, es ist 15.03 Uhr.
8: Und Bernhard Ziegler ist da, denn er hat das Bayernwetter hier auf Bayern 1.
9: Nur gelegentlich spitzt heute Nachmittag mal die Sonne raus. Meist ist es bewölkt. Ja, es gibt da und dort Schauer oder Gewitter und die können lokal auch kräftig ausfallen. Die Höchstwerte 16 bis 21 Grad. Morgen wird es schon eine Nummer besser, ehe Pfingsten ja dann richtig sommerlich daherkommt. Morgen klingen also die letzten Schauer aus der Nacht ab. Dann sehen wir zunehmend Auflockerungen. Ein paar Schauer sind aber auch später noch drin. Ab Freitag wird es freundlich mit Sonne und einigen Quellwolken. Es wird sehr warm. Am Wochenende bekommen wir in einigen Regionen zumindest über 30 Grad.
8: Wow.
10: Und
8: Und hier kommt der Bayern 1 Verkehrsservice mit minutengenauer Stauzeitmessung. Auf der A3 Würzburg Richtung Nürnberg, 6 Kilometer Stau wegen Bergungsarbeiten zwischen Höchstadt-Ost und Erlangen-Frauenaurach. Da hat es einen Unfall gegeben. Zwei Spuren sind noch blockiert, die Sperre aber zumindest wieder aufgehoben. Aktuell kostet das aber leider noch 43 Minuten. Viertelstunde länger brauchen Sie auf der A7 Würzburg Richtung Ulm zwischen Dinkelsbühl-Fichtenau und Ellwangen, 7 Kilometer stockender Verkehr. Ein Unfall auf der A96 Lindau in Richtung München zwischen Gilching und Germering Süd. B20 Berchtesgaden Richtung Burghausen. Es staut sich auf 4 Kilometern zwischen Bad Reichenhall und Pieding. Da lassen Sie 52 Minuten liegen. Und in Richtung Berchtesgaden 3 Kilometer Stau zwischen Einring-Hausmunning und Bad Reichenhall. Das kostet 33 Minuten.
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8: Einen schönen Nachmittag wünsche ich. Wenn Sie BR24 im Radio eingeschaltet haben und sich jetzt wundern, dass Sie Bayern 1 hören, dann hängt das mit dem Warnstreik zusammen, zu dem die Gewerkschaft Verdi und der Bayerische Journalistenverband für heute aufgerufen haben. Sie haben es gerade vielleicht auch schon in den Nachrichten gehört. Deswegen wird manches heute ein bisschen anders klingen beim BR oder ausfallen. Und deswegen ist eben auch unser Informationsradio BR24 heute Nachmittag mit uns zusammengelegt. Willkommen also bei Bayern 1. Und da lasse ich mich nicht lumpen. Da gibt's jetzt erstmal Musik. Und zwar von Tom Jones, von Metallica und auch von Kim Wilde.
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0: diese Stimme gehört. Tom Jones. It's not unusual. 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Ich habe gerade am Gardasee Spatzen gesehen, die sich Pizzabrösel direkt von unserem Tisch gestohlen haben. Abstand zur Hand ca. 30 cm. Ich habe die natürlich nicht gesehen. Das hat uns die Ingrid geschrieben aus dem Italienurlaub auf unser Bayern 1 Studio-Handy. Die Nummer gibt's unter bayern1.de. Wir haben sie gefragt, welche frechen, lustigen, coolen Tiere sie schon mal beobachtet haben, die vielleicht bei Ihnen so ums Eck rum zu Hause sind. Es gibt ja eine Studie, eine neue der TU München, dass so eine Stadtamsel deutlich länger entspannt sitzen bleibt als eine auf dem Land, wenn man ihr zu nahe kommt. Und da gibt's jetzt noch mehr Geschichten von Ihnen. Auf 0800 80 80 456 geht's ja kostenfrei zu uns. Der Tommy aus Neukirchen vom Wald in Niederbayern.
1: Ich hab Rotschwanztögel. Die haben jetzt da ein Nest gebaut vor längerer Zeit. Mittlerweile sind die schon zahm geworden. Vorher sind die rausgeflogen ohne Ende, weil ich hab Solzer drin. Jetzt kann ich näher zugehen. Die schauen mich danach schon umeinander. Das ist richtig schön. Also wenn man mit oder wie auch immer.
0: Das machen Sie aber hübsch. Machen Sie es nochmal? Da würde ich auch kommen.
1: Ja, super. Sind Sie gut drauf, ehrlich.
0: Hören Sie auf, sonst kann ich nicht mehr weiter senden. Sie machen mich fertig, wunderbar. So, Heike ist noch am Telefon, unterwegs im Auto, in den Urlaub nach Sylt. Was haben Sie beobachtet?
2: Ich wohne auch auf dem Land. Mhm. Und ich habe da so eine Stammstrecke, wo ich dann mit dem Hund immer laufe. Und da ist ein ganz großer Busch und Baum und das wird immer voll mit lauter Vögel. Am Anfang, wenn ich da vorbeigelaufen bin, war immer mäuschenstill. Vorher Wahnsinnsgeschrei und Gezeter. Und wenn wir vorbeilaufen, ist auf einmal still geworden. Aha. Und mittlerweile ist es so, dass ich so das Gefühl habe, dass die jetzt noch viel lauter reden, wenn ich vorbeikomme. Also da ist ein Geschrei und ein Gejuchze und ein Getue. Also es macht auch richtig Freude, wenn man da an diesem Busch und dann diesem Baum vorbeiläuft.
0: Absolut, das klingt entzückend. Vielen lieben Dank für den Anruf und einen wunderschönen Urlaub.
2: Ja, herzlichen Dank. Bis dann.
0: Ich glaube ja, dass die Vögel sich überlegen, so untereinander, wer es schaffen könnte, auf den Hund zu kacken. Aber das ist ganz was, das...
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0: Und das machen die nicht nur auf dem Land, das würden sie auch in der Stadt machen. Glaube ich.

0: Französisch.
1: Jetzt muss ich Melanie C. leider kurz unterbrechen. Für eine Geisterfahrermeldung im Bayern 1 Verkehrsservice. Achtung, Autofahrer auf der A3 Nürnberg-Würzburg. Achtung in beiden Richtungen zwischen Steigerwald und Geiselwind. Da kommt Ihnen ein Geisterfahrer entgegen. Bitte in beiden Richtungen vorsichtig fahren, nicht nebeneinander fahren und bitte auch nicht überholen. Achtung, Autofahrer auf der A3 Nürnberg-Würzburg. In beiden Richtungen kommt Ihnen zwischen Steigerwald und Geiselwind ein Geisterfahrer entgegen.

0: mit den Boys of Summer und Don Henley. 3:30 an diesem Mittwochnachmittag und Sie haben sich schon gedacht, dass ich den Euro-Jackpot nicht geknackt habe. Wer weiß, vielleicht hätte ich heute sonst ausgeschlafen. Hätte sein können. Habe aber festgestellt, dass ich immerhin zwei Zahlen richtig habe. Die 10 und die 39, weil ich tippe, mein Alter tippe ich eigentlich immer. Aber mit 2 ist ja noch nicht so viel gewonnen. Jetzt muss ich am Freitag wieder los. Ja, aber Sie wissen, 1 zu 140 Millionen ist die Wahrscheinlichkeit, dass man da gewinnt. Insofern ist es deutlich wahrscheinlicher, dass Sie durchkommen, wenn Sie unter der 0800 80 80 456 jetzt durchrufen, mit mir quizzen in einer Viertelstunde, bei 5 ist Trünf, und dann ein DAB Plus Radio mitnehmen. Was halten Sie davon? Gut, dann höre ich von Ihnen unter 0800 80 80 456.
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0: Es hat immerhin 20 Grad. Auflockerungen gibt es heute Nachmittag nur gelegentlich. Dafür sehen wir örtlich sogar starke Schauer oder Gewitter. Morgen wird es schon einen Tick trockener. Und am Wochenende, ja, da ist Sommer angesagt.
1: Und hier ist der Bayern 1 Verkehrsservice mit minutengenauer Stauzeitmessung und noch einmal der Geisterfahrermeldung. Achtung Autofahrer auf der A3 Nürnberg-Würzburg in beiden Richtungen. Zwischen Steigerwald und Geiselwind kommt Ihnen der Geisterfahrer entgegen. Bitte in beiden Richtungen vorsichtig fahren, nicht nebeneinander fahren und bitte auch nicht überholen. Auf der A3 Würzburg Richtung Nürnberg, 6 Kilometer Stau zwischen Höchstadt-Ost und Erlangen-Frauenaurach wegen Bergungsarbeiten nach einem Unfall. Immer noch 2 Spuren blockiert, das kostet 44 Minuten. 25 Minuten plus für die A7 Würzburg Richtung Ulm. 8 Kilometer stockt es zwischen Dinkelsbühl-Fichtenau und Ellwangen. A96 Lindau Richtung München. 4 Kilometer Stau nach Unfall zwischen Windach und Inning am Ammersee. Sie lassen 42 Minuten liegen. Und auf der A8 Salzburg in Richtung München am Kreuz München Süd steht in der Überleitung zur A99 in Richtung Nürnberg ein defekter LKW.
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21 Minuten vor 4 mit Bon Jovi und guten Nachrichten aus dem Bayern 1 Verkehrsservice. Entwarnung nämlich für die A3 Nürnberg-Würzburg. Die Geisterfahrermeldung ist wieder aufgehoben.

0: 0800 80 80 456. Damit landet man hier im Bayern 1 Studio und kann vielleicht dabei sein.
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0: Am Ende steht ein nagelneues DAB Plus Radio und um das spielt meine heutige Kandidatin und das ist Susanne Mayer, gerade im Auto unterwegs.
2: Ja, ich komme jetzt gerade vom Ort, sitze im Auto und es ist nichts Schlimmes rausgekommen. Ich bin jetzt richtig beruhigt und jetzt geht es mir richtig gut.
0: Ach, wie schön. Vorsorgeuntersuchung hoffentlich nur.
2: Na, Kardiologen. Ich war beim Checkup beim Hausarzt und hat halt geheißen, ich habe viel zu viele Herzstolperer. Gut, die habe ich ja, aber das kann man mit Beta-Blocker lösen, also alles okay.
0: Das finde ich immer sehr schön, wenn man vom Arzt kommt. Das ist wie früher mit dem Zahnarztspruch, er hat nicht gebohrt. Ne? So ist es aber auch sonst beim Arzt, wenn man gute Ergebnisse kriegt.
2: Genau. Ich bin jetzt richtig erleichtert. Jo.
0: Ah, wie schön. Das war die erste Erleichterung. Die zweite kommt dann, wenn Sie ein neues Radio erspielt haben.
2: Schauen wir mal.
0: Haben Sie jetzt einen ganzen Tag frei, dann, weil Sie beim Arzt waren, oder geht's noch los?
2: Nein, ich arbeite nur Dienstag und Donnerstag.
0: Ah, was da denn dann?
2: Ich bin in der Werbehütte und bin beim Sticken. Also wir dann Textilien bedrucken, Textilien besticken, Autos folieren, Banner für Feuerwehren, für Organisationen, für Vereine. Und wie gesagt, da bin ich dann beim Sticken.
0: Mit der Textilien, Hand? Ja. Mit der Hand oder mit der Maschine?
2: Nein, ich habe Stickmaschinen. Drei einzelne Stickmaschinen und eine Doppelkopfstickmaschine.
0: Eieiei, was macht denn die Doppelkopfstickmaschine?
2: Die braucht bloß einmal das Motiv einstellen und die Farben einstellen und die stickt halt dann parallel das Gleiche. Es geht halt schneller.
0: Wow. Und da kann man sich alles drauf sticken lassen. Haben Sie dann auch was Besticktes zu Hause oder können Sie es nicht mehr sehen, das bestickte Zeug?
2: Nein, schon. Also ich habe halt so ein Handtuch einmal bestickt mit dem Namen vom Hund, damit wir das nicht verwechseln.
0: Macht auch Sinn.
2: Genau.
0: Okay, dann merke ich schon, Sie sind super aufgestellt und den Schwung nehmen wir jetzt mit ins Spiel. Ich habe 5 Fragen an Sie.
2: Okay.
0: Und Sie geben mir logischerweise die Antworten. Wenn Sie die erste haben, wird es leichter, weil die weiteren werden sich auf die erste Antwort reimen.
2: Jawohl.
0: Erste Frage, was macht ein Sänger?
2: Singen.
0: Und was macht ein Ton?
2: Klingen.
0: Was macht ein Seilspringer?
2: Springen.
0: Und was macht man mit dem Pinsel?
2: Schwingen.
0: Und was macht der Paketdienst mit Ihrem neuen Radio?
2: Bringen.
0: Ja! Ja, das macht er!
2: Oh, super, danke schön.
0: Ja, haben Sie selbst gemacht, Frau Mayer?
2: Oh, super.
0: Läuft heute.
2: Super. Ja, das fängt jetzt schon alles richtig gut aus.
0: Ja, der 20. Dankeschön. Mai ist ein feiner Tag für Sie. Herzlichen Glückwunsch, Frau Mayer. Und jetzt noch einen schönen Nachmittag.
2: Vielen Dank, wünsche Ihnen auch. Dankeschön.
0: Danke.
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6: Um 16 Uhr mit Susan Falkenstein. Alle EU-Bürger sollen sich schon bald digital ausweisen können, zum Beispiel bei Behörden oder wenn sie ein Bankkonto eröffnen. Als Werkzeug stellt die EU dafür eine digitale Brieftasche zur Verfügung. Sie heißt EUDI-Wallet. Dass sie in Deutschland eingeführt werden kann, hat das Bundeskabinett heute beschlossen. Jan-Frederik Willems berichtet aus Berlin.
7: Der Name ist noch nicht ganz geläufig, aber in rund einem halben Jahr soll jeder sie auf das Smartphone laden können. Die sogenannte EUDI-Wallet. Die Abkürzung steht für Europäische Digitale Identität. Quasi ein digitaler Perso, der in einer digitalen Brieftasche gespeichert werden kann. Langfristig soll die App noch mehr können. In ihr sollen, wie in einer echten Brieftasche, auch der Führerschein, Fahrkarten oder Bezahlkarten gespeichert werden können. Das Ganze soll den Bürgerinnen und Bürgern jährlich rund 4 Millionen Stunden Verwaltungsaufwand ersparen.
6: Bundesinnenminister Dobrindt hat heute den Pakt für Bevölkerungsschutz vorgestellt. Dabei geht es um den Schutz der Bürger vor Krisen, Katastrophen und Krieg. Die Bundesregierung will bis 2029 10 Milliarden Euro in den Zivilschutz investieren. Zum Beispiel in Spezialfahrzeuge und die Modernisierung des technischen Hilfswerks. Außerdem sollen öffentliche Schutzräume erfasst und in die NINA-Warn-App eingepflegt werden. Dobrindt begründete das mit der gewachsenen Bedrohung durch Russland und Naturkatastrophen. In München ist ein Ehepaar festgenommen worden, das für Chinas Geheimdienst spioniert haben soll. Wohn- und Arbeitsplätze der beiden Deutschen wurden durchsucht. Nach Angaben der Bundesanwaltschaft haben sie sich als Mitarbeiter eines Autozulieferers und als Dolmetscher ausgegeben. Das Paar soll hierzulande gezielt Forscher und Hochschulen kontaktiert haben im Bereich der Luft- und Raumfahrttechnik sowie in der Informatik. Laut den Ermittlern war das Ziel, an Informationen zu kommen, die China militärisch nutzen könnte. Die Zahl der Ebola-Opfer in der Demokratischen Republik Kongo und in Uganda ist nochmal gestiegen. Die Weltgesundheitsorganisation spricht inzwischen von 139 Toten und 600 Verdachtsfällen. Die WHO rechnet nicht mit einem schnellen Ende der neuen Ebola-Epidemie. Das berichtet aus Genf Katrin Hondl.
8: Der Notfallausschuss der Weltgesundheitsorganisation hat nach seinen Beratungen bestätigt, beim Ebola-Ausbruch in der Demokratischen Republik Kongo und in Uganda handelt es sich um eine internationale Gesundheitsnotlage, aber nicht um eine Pandemie. Für andere Weltregionen sei das Risiko gering. Das Wichtigste sei nun, die Kontakte von Infizierten oder Verdachtsfällen nachzuverfolgen, um Übertragungsketten zu unterbrechen.
6: Die Staatsregierung streicht die 50-Euro-Gutscheine für das Seepferdchen-Schwimmabzeichen für Kinder. Nach Angaben des Innenministeriums läuft das Programm Ende des aktuellen Kinderjahres aus. Und jetzt ist es 16.03 Uhr.
9: Und wie wird's das Bayernwetter? Es geht nach oben, sage ich schon mal vorsichtig, den Rest überlasse ich aber Bernhard Ziegler.
10: Ja, aber heute streikt die Sonne. Auflockerungen sind also
9: nicht
10: sehr selten.
9: Nur.
10: Der Abend wird bewölkt, windig mit teils kräftigen Schauern oder Gewittern. Das meinte ich. In der Nacht klingen die Schauer dann überwiegend ab, nur entlang der Alpen, da regnet es länger, die Tiefstwerte 11 bis 7 Grad. Morgen werden letzte Schauer aus der Nacht weniger, dann sehen wir zunehmend Auflockerungen. Ein paar Spritzer sind aber auch morgen noch möglich. Ab Freitag macht das Wetter dann einen auf sommerlich. Sie können schon mal Badehose und Sonnencreme herrichten. Ja, fürs Pfingstwochenende, das wird richtig schön.
9: Kurz nach vier noch der Blick auf die Straßen. Hier ist der Bayern 1 Verkehrsservice mit minutengenauer Stauzeitmessung. Da haben wir 51 Minuten, die Sie länger brauchen, auf der A3 Würzburg Richtung Nürnberg. Zwischen Höchstadt Ost und Erlangen-Frauenaurach immer noch 7 Kilometer Stau wegen Bergungsarbeiten nach einem Unfall. Liegt auch daran, dass immer noch 2 Spuren blockiert sind. Und auf der A7 Würzburg Richtung Ulm 10 Kilometer stockender Verkehr zwischen Dinkelsbühl-Fichtenau und Ellwangen kostet 26 Minuten.
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9: Schönen Mittwochnachmittag, an dem BR24, unser Inforadio, mit Bayern 1 zusammengelegt ist. Eine Auswirkung des Warnstreiks, zu dem die Gewerkschaft Verdi und der Bayerische Journalistenverband aufgerufen haben. Natürlich gibt's immer alles Wichtige zur vollen Stunde. Und wenn Sie jetzt schon dabei sind, dann haben Sie vielleicht auch Freude an unseren ersten dreien, als da wären Ace of Base, John Miles und auch Queen.
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0: bevorsteht.
1: Ja, sehr geehrter Herr Kollege Brandner, dazu müsste ich Meteorologe sein, um da auch entsprechend halbwegs evidenzbasierte Aussagen treffen zu können. Aber das, was Sie hier andeuten, dass man quasi die Hitze schon da hat und infolgedessen bestimmte Maßnahmen plant, das ist ja, entspricht ja nicht der Realität. Also wir bereiten uns ja auf Szenarien vor und da ist ein Szenario entsprechende Hitzeperioden, wie man da im Vorfeld auch sensibilisieren kann. Das heißt aber nicht zwingend, dass man erst abwartet, bis die Hitze da ist. Und wenn Sie mich fragen, ob es mir manchmal im Sommer zu warm oder zu kalt ist, dann kann ich sagen, meine individuelle Meinung, natürlich, ich freue mich immer über viel Sonne, auch im Sommer, aber die Definition, was eine Hitzewelle ist, ist nur bedingt aussagekräftig im Hinblick darauf, wie Menschen, gerade vulnerable Gruppen, das vor Ort wahrnehmen. Und da ist eben die Auffassung der Bundesregierung, dass wir uns sowohl städtebaulich, sowohl bei Baumaßnahmen, aber auch bei Maßnahmen, die uns alle betreffen, besser vorbereiten, sensibilisieren, Informationen geben. Und wenn Sie der Meinung sind, es ist Ihnen zu heiß und Sie gehen trotzdem in die Sonne und haben dann Probleme, dann ist das halt Ihr Problem. Aber dann können Sie nicht sagen, die Bundesregierung hätte Sie nicht vorher darauf hingewiesen.
2: Tino Sorge war das, der parlamentarische Staatssekretär im Gesundheitsministerium. Und jetzt so die Abgeordnete Schneider aus Bündnis 90 Die Grünen. Ja genau, Bündnis 90 Die Grünen sind jetzt dran mit einer Nachfrage zum Thema Hitze.
3: Also Hitze, Wetter und Klima, das sind da noch unterschiedliche Paar Schuhe. Ich glaube nicht, dass die AfD das überhaupt verstehen möchte. Deswegen brauche ich da, glaube ich, nicht viel mehr zu ausführen. Aber was sehr deutlich ist, in der Klimakrise werden Hitzeereignisse häufiger auftreten, Hitzewellen häufiger. Es wird immer wärmer. Der Hitzeschutz der Bevölkerung, der Menschen, wird immer wichtiger. Was sagen Sie, Herr Staatssekretär, welche konkreten Maßnahmen folgen für Sie daraus, dass eine Expertenkommission die Weltgesundheitsorganisation aufgefordert hat, aufgrund der Klimakrise einen internationalen Notstand auszurufen? Ich zitiere aus der Stellungnahme: Die Klimakrise stellt eine Bedrohung für unsere Sicherheit, den sozialen Zusammenhalt und die Menschenrechte und die Gesundheit dar. Also welche Schlüsse ziehen Sie daraus? Welche konkreten Maßnahmen planen Sie, um die Bevölkerung vor der zunehmenden Hitze auch zu schützen?
1: Ich hatte es ja bereits in der Vorfrage, Frau Abgeordnete, gesagt und angedeutet, dass es natürlich ein Gesamtpaket aus vielen Maßnahmen ist, dass das auch das Hitze, Klima, Wetter, Sie haben es ja zu Recht bemerkt, kein lokales oder keine lokalen Ereignisse sind, sondern eben globale Ereignisse. Und da wird es in Zukunft darauf ankommen, dass man einerseits international an den richtigen Stellen noch enger und noch besser zusammenarbeitet. Aber gleichzeitig muss man auch ein bisschen im Auge haben, dass wir als Deutschland diese Dinge nicht allein lösen können. Und die Zielrichtung der Bundesregierung ist, sich mit den internationalen Partnern auch in dem Kontext besser abzustimmen. Also ich spreche jetzt mal ganz konkret für das Bundesgesundheitsministerium, wo es eher um Fragen der globalen Gesundheit geht, die ja auch in dem Kontext Hitze, Veränderung des Klimas eine erhebliche Rolle spielen. Und das geht natürlich einher mit dem Bundesumweltministerium und mit den internationalen Organisationen sowie den anderen Staaten, die das genauso betrifft wie uns.
4: Dann kommen wir jetzt genau noch eine Frage, die wir dran nehmen können und die Antwort dazu. Es geht um die Frage Nummer 5 vom Abgeordneten Dr. Armin Grau. Es geht um die Gründe der Bundesregierung für die geplante Abkehr von der vollständigen Refinanzierung tariflicher Lohnsteigerungen in Krankenhäusern. Herr Sorge, bitte.
2: Ja, und Armin Grau fragt für Bündnis 90 die Grünen.
1: Für Ihre Frage, das spielt ja genau in den Kontext rein, den wir schon in mehreren Vorfragen hatten, bei der Frage der einnahmeorientierten Ausgabenpolitik, wo man tatsächlich auch bei der Frage, wie man Tarifsteigerungen im System entsprechend refinanzieren kann, immer im Auge behalten muss, dass wir nicht mehr ausgeben können, als wir einnehmen. Und insofern muss auch gerade im Bereich der Krankenhäuser, den Sie ansprechen, der Krankenhaussektor als größter Ausgabenbereich und auch als der Bereich mit den größten Kostensteigerungen einen angemessenen Beitrag leisten. Wir haben, das wissen Sie auch, die entsprechende Kostenentwicklung entsprechend mit der Grundlohnrate als Obergrenze begrenzt und darüber hinaus auch gesagt, dass wir Preis- und Vergütungszuwächse entsprechend der gesamtwirtschaftlichen Lohnentwicklung durch Orientierung an dieser Grundlohnrate begrenzen wollen. Bei der Tarifsteigerung haben wir zusätzlich dazu auch gesagt, dass über die maßgebliche Obergrenze hinaus zusätzlich auch bis zur Hälfte vergütungserhöhend die Tarifsteigerung berücksichtigt werden können. Das ist also quasi schon eine Verbesserung zu dem, was ursprünglich auch mal die Kommission vorgeschlagen hat. Und nochmal, wir werden im Rahmen der Strukturreform nicht umhin kommen, auch im Krankenhausbereich den entsprechenden Beitrag mit abfordern zu müssen.
2: So, das war die Antwort des Staatssekretärs und Armin Grau, der Fragesteller, kann jetzt nachfragen.
0: Sehr geehrte Frau Präsidentin, Herr Staatssekretär Sorge, wir hatten in der Ampelkoalition ein sehr wirksames Krankenhausreformgesetz gemacht damals. Das haben Sie jetzt komplett verwässert und damit eben auch die Strukturreformen, die dringend erforderlich gewesen wären, jetzt hier verhindert. Jetzt aktuell ist es eben so, dass Institute wie zum Beispiel das Institut für Healthcare Business Berechnungen anstellt und voraussagt, dass aufgrund ihrer sogenannten Stabilisierungsmaßnahmen, die Krankenhäuser in große Schlagseite bekommen finanziell, um ihre Betriebskosten drastisch reduzieren müssen, um nicht illiquide zu werden und dadurch auch Personal einsparen müssen. Man geht davon aus, dass außerhalb der Pflege, die nochmal ja im Moment anders betrachtet wird, rund 10% der Personalkosten eingespart werden müssen. Wie bewerten Sie denn diese Voraussagen und was will die Bundesregierung denn tun, damit hier nicht immer mehr Krankenhäuser in illiquide werden, Insolvenz anmelden müssen und viel Personal abbauen müssen?
4: So, dann machen Sie jetzt noch die eine Sitzungsleitung.
1: Hinweis. Wir machen
4: ja genau. Sie antworten noch, dann haben Sie noch eine Nachfrage, Ihre zweite noch und dann beenden wir diesen Tagesordnungspunkt.
1: Ja, Herr Kollege Grau, Sie wissen ja selbst als Arzt, dass es natürlich bei der Frage der Refinanzierung noch dazu aus dem Gesundheitssystem, wo ich eben darauf hinwies, dass die Ausgabensteigerungen in den letzten Jahren ungefähr doppelt so hoch waren wie die Einnahmen, dass wir uns wünschen, dass da auch Tarifsteigerungen entsprechend umgesetzt werden können. Aber wenn natürlich die jeweiligen Tarifvertragsparteien höhere Tarifsteigerungen vereinbaren als die tatsächlichen Einnahmezuwächse im System, dann hat das in der Vergangenheit ja auch nur dadurch funktioniert, die Refinanzierung, dass man quasi aus dem System mehr dafür zur Verfügung gestellt hat. Und ich hatte es eingangs ja gesagt, wir werden es auf Dauer so nicht mehr leisten können. Nächstes Jahr 15,3 Milliarden prognostiziert, wenn wir nichts tun, bis 2030 über 40 Milliarden Defizit im System. Das würde dazu führen, dass die Auswirkungen, wenn wir nichts täten, sogar noch viel schlimmer wären als das, was jetzt an Vorschlägen auf dem Tisch liegt. Und die Bundesregierung macht ja diese Strukturreform nicht, weil wir den Krankenhäusern in Anführungsstrichen was wegnehmen wollen, sondern weil wir Krankenhäuser auch in Zukunft mit einer wohnortnahen, guten Versorgung am Netz halten wollen. Und dazu haben wir auch das Krankenhausreformanpassungsgesetz gemacht, weil entgegen dem, was Sie insinuieren, dass in der letzten Legislatur, ich kann das verstehen, Sie waren in Regierungsverantwortung, dass das Krankenhausreformgesetz damals alle Probleme gelöst hat, das war ja mitnichten so. Und insofern haben wir hier nachjustiert und werden jetzt auch das in Einklang mit den Strukturreformen bringen.
4: So, letzte Nachfrage.
0: Ja, vielen Dank, Herr Sorge. Also Ihre Bewertung Ihres jetzigen Krankenhausreformanpassungsgesetzes teile ich natürlich nicht. Das Gegenteil ist der Fall. Sie verhindern mit diesem Gesetz eine Strukturanpassung in den Krankenhäusern. Und jetzt machen Sie mit diesem GKV-Anpassungsgesetz die ganze Sache ja noch sehr viel schlimmer. Sie hatten, als Sie in der Opposition waren, immer wieder auf das Insolvenzrisiko der Krankenhäuser hingewiesen. Und jetzt machen Sie eine Politik, die genau dieses Insolvenzrisiko drastisch verstärkt. Wie wollen Sie denn Sicherstellungskrankenhäuser, wie wollen Sie denn bedarfsnotwendige kleinere Krankenhäuser, gerade im ländlichen Raum, jetzt absichern? Ja, da geht es um Daseinsvorsorge für die Bevölkerung in unserem Land.
1: Also gerade weil wir diese Krankenhäuser sichern wollen und die bedarfsnotwendigen Krankenhäuser auch in der Fläche sichern wollen, haben wir diese Reform gemacht. Und hier fällt, glaube ich, auch bei Ihren Ausführungen unter den Tisch, dass die Bundesregierung, dass das Parlament im Rahmen der Krankenhausreform, die wir gemacht haben, allein in Transformationsfonds von über 50 Milliarden Euro auf den Weg gebracht hat. Also 50 Milliarden Euro stellen wir den Krankenhäusern in den nächsten Jahren zusätzlich zur Verfügung. Wir haben im Rahmen der Sondervermögen explizit für den Bereich der Gesundheit auch Mittel zur Verfügung gestellt, die auch zu einer besseren Resilienz beitragen sollen, die aber gleichzeitig auch den Strukturwandel befördern sollen. Weil das, was Sie ja auch wissen, was unter allen Experten und auch in der Bevölkerung bekannt ist, wir werden nicht mehr überall jedes Krankenhaus erhalten können. Erstens, weil wir Spezialisierung brauchen. Zweitens, weil sich Versorgung ändern werden muss. Und wir gleichzeitig aber für jeden Bürger, für jede Bürgerin eine gute wohnortnahe Versorgung sicherstellen wollen. Und dazu gehört eben auch, dass man Entscheidungen und auch Maßnahmen trifft, die Sie vielleicht für nicht richtig halten. Aber letztendlich werden wir das gemeinsam so umsetzen müssen.
4: So, damit schließe ich jetzt.
2: Gut, damit ist die Befragung und die Fragestunde beendet. Tino Sorge, der parlamentarische Staatssekretär, ist entlassen. Ich bin Clemens Schulze und wir hören jetzt gemeinsam eine Aktuelle Stunde, die von der AfD beantragt wurde. Es geht um eines der Top-Themen der Partei, um die Klimapolitik, die die AfD grundlegend ablehnt. Der heutige Anlass: der Weltklimarat IPCC hat einen Bericht zur Erwärmung des Weltklimas bis 2100 entschärft, was die AfD als Kehrtwende beurteilt. Klimaexperten weisen diese Interpretation deutlich zurück. Die Debatte beginnt. Carsten Hilse ist der erste Redner für die AfD-Fraktion. Es wird mit Sicherheit eine turbulente Debatte über die Klimapolitik der Bundesregierung. Carsten Hilse.
5: Landsleute und selbstverständlich werte Zweifler am natürlichen Klimawandel. Weltweit geht Schritt für Schritt.
4: Wir haben uns darauf verständigt, dass wir uns hier neutral ansprechen. Deswegen sage ich es gleich. Diese Verständigung gibt es ja, Herr Baumann, und die gilt eigentlich auch für alle, Herr Hilse.
5: Zweifler darf man noch.
4: Nee, wir haben die Begrüßung gesagt, dass wir die Begrüßung hier neutral machen. Mit sehr geehrte Damen und Herren, noch liebe Kolleginnen und Kollegen. Naja, die kriegen die halbe Minute hinten nach. Und deswegen spreche ich Sie auch direkt am Anfang noch mal an.
5: Dann fange ich direkt noch mal an.
4: Bitte.
5: Frau Präsidentin, meine Damen und Herren. Liebe Landsleute, weltweit geht Schritt für Schritt, nicht sofort und gänzlich, aber stetig und mit zunehmendem Tempo, der größte Betrug, der jemals an der Menschheit begangen wurde, zu Ende. Die großen Industrienationen verabschieden sich nach und nach von der irrsinnigen Selbstzerstörung ihrer Wirtschaft. Andere, beispielsweise China, haben sich noch nie vom sogenannten Weltklimarat knebeln lassen, schauten aber freudig zu, wie sich die westliche Welt als ernstzunehmender Konkurrent vom Weltmarkt verabschiedete und die EU, vor allem Deutschland, diesen Kurs nach wie vor folgt. Deutschland, einst Exportweltmeister, ist leider bald nur noch ein Schatten seiner selbst, lebt auf Pump und wird, wenn es keine 180-Grad-Wende in vielen Politikbereichen gibt, zum Schwellenland verkommen. Genau diese 180-Grad-Wende wird die AfD einleiten, und in Sachsen-Anhalt und Mecklenburg-Vorpommern beginnen wir damit. Aber nicht nur Staaten als Exekutive verabschieden sich vom Klimawandel, vor allem die Geldgeber gehen den Apokalyptikern von der Stange. Große US- und kanadische Banken, darunter JP Morgan Chase, Bank of America und Citigroup, sind offiziell aus UN-gestützten Klimabündnissen wie der Net Zero Banking Allianz ausgetreten. Und warum? Weil das, weswegen sie sich einst mit wehenden Fahnen in die Klimakirche eingereiht haben, nicht mehr funktioniert. Sie können mit diesem ineffizienten Quark einfach nicht mehr genug Geld scheffeln. Und nun tun sie das, was sie immer machen. Sie folgen dem Geld. Die Wiese der sogenannten Erneuerbaren ist so gut wie abgegrast. Hunderte Milliarden, ja Billionen Dollar, die die Regierungen vorher den Menschen abgepresst haben, sind auf ihre Konten geflossen, und nun wenden sie sich dem nächsten profitablen Geschäft zu, Rechenzentren und KI. Dafür werden Unmengen an Energie gebraucht, nicht flatterhaft aus Wind und Sonne, sondern neben Kernenergie auch aus Kohle, Gas und Öl. Und weil sie in Zukunft in rauen Mengen Kohle, Gas und Öl verfeuern müssen und auch werden, stört dieses bisher für die Panikmache so wunderbar funktionierende Horrorszenario RCP 8.5. Und was macht der sogenannte Weltklimarat, der selbstverständlich seinen Geldgebern hörig ist? Er zieht dieses Horrorszenario zurück. Ein Horrorszenario, das nie, auch nur im Ansatz, plausibel war. Es ging unter anderem davon aus, dass der CO2-Gehalt in der Atmosphäre bis 2100 auf über 0,1% ansteigt. Selbst wenn die Menschheit alle bekannten und vermuteten fossilen Ressourcen verbrannt hätte, wäre man nie auf einen solchen Wert gekommen. Trotzdem wurde dieses vollkommen und schon immer absolut unrealistische Szenario benutzt, um die Menschen in Panik zu versetzen, sie gefügig zu machen, sie durch die Zerstörung der wirtschaftlichen Grundlagen ihrer Länder in die Armut zu treiben. Die Hauptprofiteure waren am Ende der Kette immer Milliardäre, die sich jetzt der nächsten profitablen Quelle zuwenden und RCP 8.5 für überflüssig halten, ungefähr so, wie aus Sicht vieler Deutscher Friedrich Merz überflüssig ist. Solange dieses Szenario nützlich war, fand es Eingang in extrem viele seit 2017 knapp 34.000 wissenschaftliche Arbeiten, welche sich auf RCP 8.5 stützten. Medienberichte darüber überschreiten einige Millionen. Selbst das Bundesverfassungsgericht stützte sich im Klimabeschluss vom 24. März 2021 auf IPCC-Berichte, die RCP 8.5 als hohes Emissionsszenario nutzen. Der Beschluss wurde und wird von vielen Verfassungsrechtlern

0: die Klimazustände vorhersagen könne, dem sogar das IPCC in seinem dritten Bericht widersprach. Ich zitiere: Das Klimasystem ist ein gekoppeltes, nicht lineares, chaotisches System und daher ist die langfristige Vorhersage zukünftiger Klimazustände nicht möglich. Zitat Ende. Das Klima lässt sich nicht schützen, wohl aber Deutschland, seine Menschen, seine Lebensgrundlagen, seine Natur und Umwelt. Wir laden Sie ein, dies mit uns zu tun. Tun Sie es nicht, dann sind auch Sie bald Geschichte. Vielen Dank.
1: Carsten Hilse sagt das für die AfD. Er setzt den Ton und setzt sich in Widerspruch zur Forschung und zu Expertengutachten. Das IPCC habe nämlich keinen neuen Bericht veröffentlicht, in dem er die Klimakrise abgesagt habe. So äußert sich das IPCC übrigens selbst. Marc Helfrich, der nächste Redner für die Union.
2: Und Kollegen, der Philosoph Karl Popper sagte einmal, ich zitiere, in der Wissenschaft geht es nicht darum, Recht zu haben, sondern darum herauszufinden, was wahr ist. Deshalb ist es gängige Praxis, dass führende Klimaforscher regelmäßig ihre Berechnungen und Klimaszenarien aktualisieren. Dass die Klimaforscher nun das Extremszenario mit dem technischen Namen RCP 8.5 als unplausibel erklären, ist also kein Grund dafür, die gesamte politische Klimaarchitektur infrage zu stellen. Ganz im Gegenteil. Die Anpassung der Szenarien zeigt doch, dass die Umsetzung des Pariser Klimaabkommens, der technologische Fortschritt und der Ausbau der erneuerbaren Energien wirken. Sie haben dafür gesorgt, dass dieses Extremszenario überflüssig geworden ist. Denn eine massive Ausweitung der Kohleenergie ist mittlerweile unrealistisch. Und das ist auch eine gute Nachricht für den internationalen Klimaschutz. Kolleginnen und Kollegen von der AfD, Sie sind auf dem Irrweg und Sie sind sich nicht zu schade für den billigen Versuch, einen Pseudoskandal hier zu konstruieren. Wir hingegen sehen den Kurs in der internationalen Klimapolitik durch den Wegfall des Extremszenarios bestätigt. Zur Wahrheit gehört aber auch, und das sage ich ganz deutlich, selbst wenn eine Erderwärmung von 4 bis 6 Grad Celsius vom Tisch ist, so darf die Staatengemeinschaft in ihren Anstrengungen nicht nachlassen, um den Temperaturanstieg zu begrenzen. Auch eine weniger extreme Erderwärmung hat massive Auswirkungen auf unsere Lebensgrundlagen, die Gesundheit von Mensch und Tier und ja, am Ende auf unseren Wohlstand. Durch hohe Anpassungskosten für zum Beispiel Hitzeschutz, Ernteausfälle, Versicherungsprämien oder Küstenschutz.
3: Herr Kollege, es gibt eine Zwischenfrage aus der AfD-Fraktion.
2: Bei dem Gepöbel aus dem Teil des Hauses werde ich heute keine Zwischenfrage zulassen.
1: Und das war ein Hinweis auf die ständigen Zwischenrufe aus der AfD-Fraktion.
2: In schwierigen Zeiten am Klimaschutz festhalten. Die Tatsache, dass die Entscheidung der USA aus dem Pariser Abkommen auszusteigen keine Nachahmer gefunden hat, stimmt mich persönlich optimistisch und sollte Ihnen zu denken geben. Voraussetzungen für einen erfolgreichen Klimaschutz sind für uns Technologieoffenheit, die Entwicklung von Klimainnovationen und der Schutz unseres Industriestandorts. Gerade beim letzten Punkt sehe ich aktuell großen Handlungsbedarf, verehrte Kolleginnen und Kollegen. Die europäische Wirtschaft und insbesondere die gesamte deutsche Grundstoffindustrie ächzt unter dem großen Wettbewerbsdruck auf dem Weltmarkt. Zu hohe Energiepreise, Probleme in den Lieferketten und Belastung durch die CO2-Bepreisung über den europäischen Emissionshandel. Wir müssen daher handeln und die Rahmenbedingungen so anpassen, dass unsere Unternehmen in Deutschland und Europa bleiben und hier zunehmend klimaneutral produzieren können. Wenn die Unternehmen anderswo in der Welt mit niedrigeren Standards arbeiten, ist weder dem Weltklima geholfen und schon gar nicht dem Wirtschaftsstandort Deutschland. Wir als schwarz-rote Koalition setzen uns deshalb bei der anstehenden Reform des EU-Emissionshandels für Industrie und Energie für mehr Flexibilität ein, zum Beispiel durch eine längere kostenfreie Zuteilung von Zertifikaten, die Anrechnung von Negativemissionen sowie CO2-Gutschriften aus Drittstaaten. Und wir sorgen dafür, dass der Preis im nationalen Brennstoffemissionshandel für Wärme und Kraftstoffe 2027 nicht steigt, sondern auf dem aktuellen Niveau bleibt. Das hilft unseren Mittelständlern, die Wärme in der Produktion benötigen, aber auch den Bürgern an der Tankstelle oder beim Heizen.

0: mit Öl und Gas. Wir wollen keine weitere Wettbewerbsverzerrung im europäischen Binnenmarkt, sondern gleiche Rahmenbedingungen für alle in Europa. Wir setzen uns deshalb entschlossen für die Einführung des europäischen Emissionshandels für Wärme und Verkehr ein. Meine Damen und Herren, Klimaschutzpolitik ist eine Generationenaufgabe. Lassen wir uns darin nicht beirren, sondern dort nachsteuern, wo es sinnvoll und richtig ist. So macht es die Wissenschaft, so macht es verantwortungsvolle Politik und so machen wir das.
1: Marc Helfrich war das für die Unionsfraktion mit einer klaren Absage an die AfD, die den Klimaschutz in Gänze in Frage stellt, angesichts der Korrektur beim IPCC. Julia Schneider, die nächste Rednerin für Bündnis 90 Die Grünen. Und sie nimmt noch einen Schluck Wasser und los geht's.
2: Sehr geehrte Frau Präsidentin, meine Damen und Herren, stellen Sie sich einen schwer kranken Patienten vor im Krankenhaus. Die Ärzte beginnen sofort mit einer intensiven Behandlung. Der Patient ist zwar immer noch ernsthaft krank, aber die Behandlung schlägt an. Und die Wahrscheinlichkeit, dass der Patient stirbt, die sinkt. Genau in diesem Moment kommt jemand herein und sagt, na also, war doch alles gar nicht so schlimm, dann können wir die Behandlung ja abbrechen. Genauso argumentieren diese Menschen hier rechts in der heutigen aktuellen Stunde. Unter dem Motto veränderte Prognosen des Weltklimarates Konsequenzen für die deutsche Klimapolitik möchte die AfD wieder einmal die Wissenschaft diskreditieren und die Klimapolitik in Frage stellen.
3: Frau Kollegin, es gibt eine Zwischenfrage aus der AfD-Fraktion. Wollen Sie die zulassen?
2: Nein, die AfD schreit die ganze Zeit dazwischen und da möchte ich auch keine Zwischenfragen.
3: Frau von Storch, der Redner oder die Rednerin hat das Recht, es selber zu entscheiden. Ohne dass Sie es kommentieren möchten, Sie dürfen sich aber auch gerne Redezeit geben lassen. Dann müssen Sie ja nicht dauernd dazwischen plärren, so unangenehm, dass man hier fast nichts versteht. Lassen Sie einfach Redezeit geben. Sie haben ja drei Redeslots eingebaut. Ja, genau, das habe ich mir auch notiert. Genau. Ich will auch noch darauf hinweisen, dass Bemerkungen wie wann schlägt Ihre Behandlung durch, so sinngemäß kam es aus den Reihen der AfD, schon wieder alles geeignet wäre, dass ich hier Ordnungsrufe erteile. Deswegen würde ich Ihnen jetzt einfach empfehlen, es zu lassen. Sie haben ja schließlich die Aktuelle Stunde aufgesetzt, dann sollten Sie auch in der Lage sein, den Rednerinnen und Rednern angemessen zuzuhören, weil das gehört dann auch dazu. Es sei denn, Sie wollen es gar nicht hören, das wäre dann was anderes. So, und jetzt setzen wir erstmal die Rede hier fort.
2: Also, kommen wir zurück in die Aktuelle Stunde. Den Weltklimarat zu diskreditieren. Er war gerade eben im Umweltausschuss, waren zwei VertreterInnen zu Gast und haben uns berichtet, wie der Weltklimarat arbeitet und dass er als Goldstandard der Wissenschaft gilt. Den Weltklimarat zu diskreditieren, das passt ja ganz genau in das rechte Drehbuch, mit dem Sie hier ganz recht nach Trumpscher Vorlage arbeiten. Aber das ist eine ganz andere Geschichte und auch definitiv nicht unser deutscher Plan. Nutzen wir unsere Zeit hier also mal sinnvoll und sprechen über den Erfolg, der hinter dieser Nachricht eigentlich steckt. Dass die Expertinnen des Weltklimarates das Worst-Case-Szenario inzwischen so unplausibel finden, dass es nicht mehr durchgerechnet werden muss, liegt daran, dass die Welt gegengesteuert hat. Die Rahmenbedingungen haben sich seit 2011 geändert. Damals war die Wissenschaft noch davon ausgegangen, dass viel mehr Kohle künftig verstromt werden würde. Aber es kam eben anders. Und das wissen wir. Erneuerbare Energien wurden massiv ausgebaut. Innovationen sind fortgeschritten. Es wurde investiert in neue Technologien, zum Beispiel für Batterien und Windräder. Mit dem Pariser Abkommen im Jahr 2015, und auch das haben die Expertinnen eben im Ausschuss erwähnt, haben sich die Rahmenbedingungen weltweit positiv verändert. Also nennen wir es doch mal beim Namen. Das war ein riesengroßer Erfolg. Und den lassen wir uns von Ihnen nicht schlecht reden. Erst recht nicht, weil wir alle ja wissen, dass schlechte Laune und Misserfolge, Klimaleugnung, dass das Ihre Währung ist. Wir nehmen das als Rückenwind für unsere Arbeit, für eine ambitionierte Klimapolitik. Die Abkehr vom Worst-Case-Szenario bedeutet nämlich, Veränderung ist möglich. Wissenschaftlerinnen und Wissenschaftler haben gewarnt. Bürgerinnen und Bürger sind auf die Straße gegangen und haben Druck gemacht. Ingenieurinnen haben Innovationen vorangebracht. Unternehmen haben investiert. Parlamente haben Gesetze beschlossen. Regierungen haben ihren Kurs geändert. Das ist eine Erfolgsgeschichte. Und zum Erfolg gehören natürlich auch mutige politische Entscheidungen, wie zum Beispiel in der Ampelregierung. Robert Habeck hat die Energiewende massiv beschleunigt mit dem Ausbau der Erneuerbaren und auch mit dem Gebäudeenergiegesetz. Entgegen aller Schmutz- und Fossilkampagnen. Steffi Lemke hat mit dem Aktionsprogramm natürlicher Klimaschutz dafür gesorgt, dass natürliche CO2-Senken wie Wälder, Moore, Flüsse wiederhergestellt werden. Das Programm ist so wichtig, dass die schwarz-rote Koalition es weiterführt. Und trotzdem, zur Wahrheit gehört, diesen Montag hat der Expertenrat für Klimafragen der Bundesregierung bescheinigt, dass das Klimaschutzprogramm nicht ausreicht, dass sie die Klimaziele verfehlen werden. Was heißt das eigentlich, die Klimaziele verfehlen? Sie brauchen gar nicht so rumzupöbeln. Wo ist eigentlich Ihr Kollege, der mit mir und dem Umweltausschuss mit einer Delegation in Bangladesch unterwegs war? Haben Sie mit dem mal gesprochen, wie das sich anfühlt, in die Augen derjenigen zu gucken, die jetzt schon extrem unter den Auswirkungen der Klimakrise leiden? Sollten Sie vielleicht mal tun. Ja, wir sind alle Menschen und wir haben große Verantwortung. Gerade als diejenigen, die eben sehr viel CO2 emittieren, haben wir eine Verantwortung, auch übrigens für die Menschen in Bangladesch und auch für unsere Natur, für unsere Umwelt und für die Menschen hier in Deutschland. Und deswegen, was bedeutet das eigentlich konkret? Gegen die Klimakrise kämpfen, in Erneuerbare investieren, natürlichen Klimaschutz weiter stärken. Und es bedeutet für die Bundesregierung, das Klimaschutzprogramm noch mal zu überarbeiten. Das hat vorhin die Staatssekretärin auch im Umweltausschuss gesagt, dass sie sich das genau noch mal anschauen werden. Das ist wichtig. Und ja, das kostet alles Geld. Aber es kostet doch viel, viel mehr Geld, das alles nicht zu tun. Die Klimaschäden sind 5-mal so hoch wie die Investitionen in den Klimaschutz. Und die Klimakrise, die kostet nicht nur Geld, die kostet Menschenleben, die kostet unsere Natur, unsere Gesundheit und unsere Lebensgrundlagen. Und deswegen nehmen wir diese Neuigkeit der Expertinnen des IPCC als Motivation dafür, jetzt weiterzumachen und gegen die Klimakrise zu kämpfen. Wir sind nicht machtlos, damit eben nicht nur die schlimmsten Szenarien wegfallen, sondern damit die besten Szenarien Realität werden.
1: Julia Schneider war das, für Bündnis 90 Die Grünen, konfrontiert mit zahlreichen Zwischenrufen aus der AfD-Fraktion. Und Julia Schneider sagt, dass das IPCC jetzt das schlimmste Szenario vom Tisch genommen hat, ist ein Erfolg der Klimapolitik. Jakob Blankenburg, der nächste Redner für die SPD, auch er sitzt im Klimaausschuss.
4: Posierte im Internet eine Behauptung. Der Weltklimarat IPCC hätte Entwarnung gegeben, die Klimakrise sei abgesagt. Und die Leugner des menschengemachten Klimawandels von der AfD haben diese Behauptung gleich zum Anlass genommen, damit wir hier im Bundestag eine Stunde über diese Behauptung debattieren. Das Ding ist nur, diese Behauptung stimmt schlicht nicht. Eine Forschergruppe hat ein altes Extremszenario nach unten korrigiert. Es gibt keinen neuen IPCC-Bericht, keinen neuen Konsens, es gibt auch keine Entwarnung. Denn selbst nach dieser Korrektur bleiben bis zu 3,5 Grad Erwärmung bis zum Ende dieses Jahrhunderts möglich. Einer der Autoren hat es selbst gesagt, Zitat, die Folgen davon sind ärgerlich genug. Und weil wir das jetzt geklärt haben, weil wir geklärt haben, dass dieser Falschbehauptung keine Grundlage dahinter ist, da möchte ich meine Redezeit nur nutzen, um über die eigentliche Frage zu sprechen, die Sie nicht diskutieren möchten. Erinnern wir uns kurz zurück an den Winter 2022. Millionen Menschen in Deutschland fragten sich, ob sie ihre Wohnungen warm halten können. Nicht wegen einer Naturkatastrophe, sondern weil ein Mann in Moskau einen Hebel hat umlegen lassen. Liebe Kolleginnen und Kollegen, sehr geehrte Damen und Herren, genau das nennt man fossile Abhängigkeit. Und wir erleben es gerade wieder. Öl, Gas, Kerosin, alles hängt an den Strategien von Kriegsparteien im Nahen Osten. Wer fossile Energien kauft, der kauft sie von Leuten, die uns jederzeit wieder den Hahn zudrehen oder Lieferwege abschneiden können. Und gerade deshalb ist Klimaschutz kein Verzicht. Gerade deshalb ist Energiewende kein Verzicht. Die Energiewende, unsere Ambition, uns unabhängig zu machen, sind eine Frage von Sicherheit und Freiheit, liebe Kolleginnen und Kollegen.
5: Herr Kollege, es gibt eine Zwischenfrage aus der AfD-Fraktion. Wollen Sie die zulassen?
4: Liebe Frau Präsidentin, die AfD war heute schon so laut und hat auch schon so viel Blödsinn erzählt, dass ich ehrlicherweise finde, Sie haben schon genug geredet und von daher lehne ich diese Zwischenfrage ab. Denn ich möchte eigentlich viel lieber zu den guten Nachrichten kommen. Die gute Nachricht ist, wenn man in dieser ganzen Frage eine gute Nachricht finden kann, dass das allerschlimmste Szenario des Weltklimarats weniger wahrscheinlich geworden ist. Und nicht, weil sich das Klima von selbst beruhigt hat, wie Sie hier allen weismachen sollen, sondern weil wir die allergrößte Mehrheit in diesem Haus gemeinsam gehandelt hat. Die SPD, die Grünen, die Union in den letzten Jahren. Denn der Schlüssel dabei heißt Dekarbonisierung. Und auf diesen Weg haben wir uns gemacht. 55% unseres Stroms kommen aktuell aus den erneuerbaren Energien. Knapp ein Viertel der Neuzulassungen in diesem Jahr von Autos sind E-Autos. Große Industrieunternehmen, etwa im Bereich Stahl, in der Zementindustrie, stellen ihre Produktion um und senken ihren CO2-Ausstoß signifikant. Unternehmen bauen Batteriespeicher, die uns ermöglichen, Strom aus Erneuerbaren langfristig zu speichern. Das alles macht uns nicht nur klimaneutral in unserer Wirtschafts- und Lebensweise, sondern auch resilient gegenüber externen Schocks, wie wir sie gerade durch den Krieg im Iran erleben. Und liebe Kolleginnen und Kollegen, wer heute schon ein E-Auto besitzt, eine Wärmepumpe eingebaut hat oder seine Fabrik auf grüne Technologien umgestellt hat, der sieht den Folgen der aktuellen Konflikte entspannter entgegen. Klar ist auch, das kann heute noch nicht jeder. Deshalb setzen wir nach mit Förderung. Gestern hat der Klima- und Umweltminister Carsten Schneider das neue E-Auto-Förderprogramm an den Start gebracht, um mehr Menschen auch den Kauf zu ermöglichen. Vielen Dank dafür. Das war dringend notwendig. Denn Klimaschutz stärkt unsere Unverwundbarkeit gegen Krisen und schützt unsere natürlichen Lebensgrundlagen. Es sorgt dafür, dass Lebensräume für Menschen, Tiere erhalten bleiben. Er schützt unsere Gesundheit, Ernährung, Arten und Ökosysteme. An der Relevanz des Klimaschutzes gibt es in der Weltgemeinschaft kaum einen Zweifel, bis auf wenige Ausnahmen, vor allen Dingen von den Freundinnen und Freunden derjenigen, die hier ganz rechts im Parlament sitzen, auch wenn die Intensität, mit der Gegenmaßnahmen ergriffen werden, sehr unterschiedlich ist. Es ist längst klar, dass nichts zu tun keine Option ist und auf kurz oder lang den Untergang bedeutet. Deshalb haben wir uns als Weltgemeinschaft seit dem ersten Bericht des Weltklimarats im Jahr 1990 auf den Weg gemacht, um den Ausstoß von Treibhausgasen zu reduzieren und zu begrenzen. Und das mit Erfolg. So ist es gelungen, dass das absolute Worst-Case-Szenario des Nichtstuns und den damit verbundenen prognostizierten Temperaturanstieg zu vermeiden. Das ist eine gute Nachricht, liebe Kolleginnen und Kollegen. Wenn es darum geht, das Klima und unsere Lebensgrundlagen zu schützen, dann ist es aber nur das absolute Minimum. Die AfD, das haben wir eben gerade in den Redebeiträgen gehört, an den Zwischenrufen, und wir werden es wahrscheinlich in den nächsten Minuten wieder hören. Die sieht das freilich anders. Sie sagt, wenn das Worst-Case-Szenario nicht eintritt, dann kann es ja wohl alles nicht so schlimm sein. Kann man so sehen. Aber dann ist es ein bisschen so wie mit Sonnencreme. Benutzt man sie, bekommt man keinen Sonnenbrand. Entscheidet man sich dann, sie beim nächsten Mal wegzulassen, denn die Sonne war ja nicht so intensiv, dann kann das durchaus zu verbrannter Haut führen. Der Unterschied ist, unser Klima gibt es nur einmal und wir entscheiden nicht allein, wie es weitergeht. Entscheiden wir uns für das Nichtstun, hinterlassen wir verbrannte Erde für alle.
1: Jakob Blankenburg sagt das für die SPD-Fraktion und er hat ja den Umweltminister angesprochen. Carsten Schneider sitzt in der Regierungsbank und lauscht. Dieser Debatte wird aber selbst nicht das Wort ergreifen. Für die Linke jetzt der klimapolitische Sprecher der Fraktion, Fabian Fahl.
6: Frau Präsidentin, Wissenschaft und Bildung sind bei vielen, insbesondere der Springerpresse, nicht beliebt. Fakten sind oft unangenehm. Da habe ich fast sogar Mitgefühl mit den Rückwärtsgewandten hier im Plenum. Wer anerkennt, dass es echte Probleme gibt, müsste sich dem auch widmen. Auf Klimafakten angemessen reagieren, auch unangenehm. Leichter ist es, die Botschafterin zu ermorden, als die Botschaft anzuerkennen. Klimaleugnung bringt außerdem richtig Geld. Lobbyisten füllen die Kassen derer, die Zweifel säen und sich der überfälligen Weiterentwicklung Deutschlands entgegenstellen. Die aktuelle Hetzkampagne ist gut finanziert und von Milliardären gestützt. Wir stehen auf der Seite der Fakten. Das allerschlimmste, extreme Szenario der Klimaprojektion, eine 5-Grad-Welt, würde für nicht plausibel erklärt. Die Streichung von Szenarien ist aber ein alltäglicher Prozess in der Wissenschaft. Annahmen werden immer wieder überprüft und neue Erkenntnisse und Entwicklungen eingearbeitet. AfD und CDU fehlt das Verständnis dafür, denn Wissenschaft funktioniert eben komplett anders als rechte Propaganda. Jetzt ist es aber so, dass Sie uns auf 3 Grad Erwärmung zusteuern. Das stellt unsere Gesellschaft, globale Lieferketten, Land- und Forstwirtschaft immer noch vor unlösbare Probleme. Dürren, Ernteausfälle, Waldsterben. Wir nehmen diese Realität ernst. Es gibt Gründe dafür, dass eine 3-Grad-Zukunft erforscht ist, eine 5-Grad-Welt bisher nicht so gut. Wissenschaft verschließt sich Fakten nicht, passt sich an die Realität an und korrigiert Annahmen gegebenenfalls. Fakten sind unabhängig davon, wer am lautesten schreit. Leider haben aber diejenigen Milliarden zur Verfügung, die Verunsicherung verbreiten, Hass säen und spalten wollen. Die AfD nutzt einen Vorgang, der nicht gegen, sondern für die Wissenschaft spricht. Worst-Case-Szenarien sind dazu da, zu verstehen, was im Extremfall passiert. Mit dem Wegfall des allerschlimmsten Szenarios ist nicht auf einmal alles super, die Zukunft gerettet. Denn wenn ein Mensch mit Diagnose Lungen- und Hautkrebs im Endstadium am Ende nur noch Lungenkrebs hat, ist er auch nicht gesund. Krebsgeschwüre müssen behandelt werden, wir müssen die Chemo sein. Wenn die Feuerwehr gerufen wird, um ein brennendes Haus zu löschen, diese vor Ort aber sieht, dass bisher nur der Dachstuhl brennt, der rote Hahn, dann fährt die Feuerwehr nicht nach Hause. Die Erde wird also nicht zur Venus. Nur weil das Aussterben der Menschheit vom Tisch ist, bedeutet das aber nicht, dass nicht Milliarden Menschen, ja, ich habe Milliarden gesagt, unter dem Klimawandel leiden werden, verhungern, verdursten, flüchten. Eine 3-Grad-Welt ist bei der weltweiten Vormacht rechter Rückschrittsregierungen weiterhin wahrscheinlich und plausibel. Wir wissen auch, dass auch eine 3-Grad-Welt für Deutschland katastrophal wird. Hopfen und Malz sind zwar nicht verloren, aber das Bier wird schon fad und teuer. Die Hopfenernte in Deutschland ist schon jetzt um fast 20% zurückgegangen. Dabei sind die Temperaturen hier erst im durchschnittlich 2,5 Grad gestiegen. Der Alltag der Bevölkerung ändert sich bereits. Zukunftsängste sind real und berechtigt. Es gibt nun die Option, die Augen zu schließen und sicherzugehen, dass Ängste in Erfüllung gehen. Die anständige Option für die gewählten VertreterInnen der drittgrößten Volkswirtschaft wäre, Probleme bei der Wurzel zu packen, Gemeinwohl vor Profitinteressen zu stellen, der Korruption den Kampf anzusagen, statt sie auf die Spitze zu treiben. Was Sie Klimapolitik nennen, ist Kuscheln mit Großaktionären, insbesondere der Gasindustrie. Und ganz nebenbei, erneuerbare Energien schaffen Sicherheit. Deutsche Sonne und deutscher Wind machen uns unabhängig. Dafür muss man nicht mal den Klimawandel glauben. Es ist übrigens nicht verboten, dass sich Abgeordnete weiterbilden. Für alle, die die Katastrophe für abgesagt halten, das Buch Klimawandel für Dummies gibt's für unter 20 Euro für alle. Und für alle, die mit der Hetze reich werden, gilt, erst wenn der letzte Fluss vergiftet ist, werdet ihr feststellen, dass man Geld nicht essen kann. Die Klimakatastrophe ist nicht abgesagt. Auch eine 3-Grad-Welt ist ein Albtraum, auf den wir nicht erwachen werden. Und alle, die sich dafür interessieren, wissen das aber bereits. Deswegen Klimaschutz radikal sozial. Und auf einen Fakt muss ich aber noch hinweisen an Frau Schneider und Herrn Blankenburg. Es ist leider eben nicht so, dass Klimaschutz alleine für dieses Fortschritt, das eben das schlimmste Szenario aus der Welt ist, verantwortlich ist. Es liegt auch daran, dass wir eben nicht Öl in großen Mengen verbrennen, bis es komplett leer ist, und dann Kohle verflüssigen. Das ist ein ganz wesentlicher Unterschied, denn das Problem ist nicht immer nur Klimaschutz, das ist der Kapitalismus. Dankeschön.
1: Fabian Pfahl war das für die Linke und er appelliert an die Lernfähigkeit der Leute, die den Klimawandel anzweifeln. Weiter geht's mit Anna Eikens für die Unionsfraktion. Fabian Pfahl hat ja auch der Union vorgeworfen, da zu leugnen. Mal gucken, was Anna Eikens dazu sagt.
7: Kollegen, liebe Gäste, wie verändert sich unsere Umwelt? Wie verändert sich unser Klima? Was sagen aktuelle Prognosen und was sind mögliche Szenarien? Dieses Thema beschäftigt uns heute hier in der Aktuellen Stunde. Es beschäftigt die Bundesregierung und den Weltklimarat. In den letzten Tagen ist eine wissenschaftliche Meldung durch die Medien gegangen und bestimmte Kreise waren verwundert, andere haben sich darüber eher gefreut. Die Frage ist, worum geht es konkret? Es geht um Beschreibungen des Weltklimarates, verschiedene Szenarien und Prognosen, wie sich das Klima verändern könnte. Nun kam eine Reihe von Wissenschaftlern überein, dass das extremste Szenario, was beschrieben worden ist, das sogenannte RCP 8.5, nicht mehr als plausibel gilt und daher gestrichen worden ist. Und schon heißt es aus der einen oder anderen Ecke, der Weltklimarat hat gelogen, wir brauchen keine Klimapolitik mehr, Klimaschutz ist Panikmache, es ist doch alles gut, wir können doch damit aufhören. Und meine Damen und Herren, an dieser Stelle muss man das einmal klar formulieren, das stimmt nicht und dazu stehen wir hier auch als Bundesregierung und als Parlament. Und was tatsächlich passiert ist in den letzten Wochen, Ich möchte es noch einmal beschreiben, weil es für die Sachlichkeit der Debatte ja so wichtig ist. Im April hat eine internationale Gruppe an Wissenschaftlern den neuen Szenario-Rahmen für den 7. IPCC-Sachstandsbericht veröffentlicht. Und darin gibt es künftig ein Extremszenario nicht mehr. Und das ist erstens eine gute Entwicklung für uns alle, wenn es weniger Extremszenarien gibt. Und zweitens ist es doch interessant zu fragen, warum es dieses Szenario nicht mehr gibt. Es fällt nämlich nicht weg, weil es Fantasiegebilde sind. Es fällt nicht weg, weil die Wissenschaft uns angelogen hat. Es fällt nicht weg, weil man uns ärgern wollte oder in die Irre führen wollte. Es fällt weg, weil die Grundlage für das Extremszenario auf einer massiven Erhöhung der Kohlenutzung gelegen hatte und dieses Szenario einfach nicht mehr eintreten wird. Und warum wird es nicht mehr eintreten? Es tritt nicht mehr ein, weil wir in erneuerbare Energien investiert haben, weil reale Klimapolitik weltweit ausgestaltet wird. Und daher ist dieser Weg einfach nicht mehr realistisch. Und ich sage das noch einmal, weil es wichtig ist. Erstens, diese Korrektur ist ein Erfolg für Klimaschutzpolitik, dass es etwas bewirken kann. Es ist kein Beleg dafür, dass sie angeblich nicht existiert und vor allem auch nicht wirkt. Und zweitens, die Anpassung des IPCC heißt, dass die Wissenschaft ihren Job auch ernst nimmt und die aktuellen Entwicklungen aufnimmt. Und die Welt ist heute eine andere.
5: Es gibt eine Zwischenfrage aus der AfD-Fraktion.
7: Nein, herzlichen Dank. Sie haben aber noch 10 Minuten Redezeit und da können Sie das bestimmt alles äußern, was Sie äußern möchten. Die Welt ist heute eine andere als vor 20 Jahren und das Investieren in erneuerbare Energien, aber auch Effizienzgestaltung, Technologieoffenheit, das bewirkt diesen Fortschritt und das bewirkt auch den richtigen Weg zu finden und zu beschreiten. Und das ist, wie gesagt, eine gute Nachricht für uns, für die Menschen auf dieser Erde, für die Wissenschaft und auch für Politik und Politikerkenntnis. Aber der entscheidende Punkt ist natürlich, dass wir uns auf diese gute Nachricht nicht ausruhen sollten. Das ist kein Freifahrtschein für Klimapolitik. Und eine Kurskorrektur in der Wissenschaft ist auch kein Schuldeingeständnis. Und wir brauchen keine Übertreibung in der Klimakommunikation, weder von der einen noch von der anderen Seite. Wir müssen ehrlich darüber reden können, was dieser Wegfall von Extremszenarien denn bedeutet und vor allem inwiefern diese Prognose halt auch nur ein Szenario war und nicht die Wahrscheinlichkeit, dass auch etwas wirklich eintritt. Es war ein Werkzeug, ein wissenschaftliches Stressszenario, um zu verstehen, was unter den allerungünstigsten Bedingungen passieren könnte. Und solche Szenarien braucht die Wissenschaft, um zu verstehen und um Risiken zu bewerten. Und die Diskussion ändert nichts an der Tatsache, dass wir den Klimawandel erleben, dass es den Klimawandel gibt und sich unsere Erde immer weiter erwärmt. Und wenn wir uns auch so weiterhin bewegen, wenn wir nichts tun, wenn wir nichts entgegensetzen zur Erderwärmung, dann gibt es das Szenario, dass sich bis zum Ende dieses Jahrhunderts die Erde um 2,5 bis 2,7 Grad erwärmen wird, weit höher als die Vereinbarung im Pariser Abkommen und für uns also nur ein weiterer Auftrag zu handeln. Und darum möchte ich auch diese Aktuelle Stunde noch einmal nutzen, um auf diese Frage einzugehen, was die Bundesregierung daraus doch lernen sollte, welche Konsequenzen auch für unsere Klimapolitik gelten sollte. Und liebe Damen und Herren, es ist doch logisch, dass wir eine gescheite Klimapolitik, die alle mitnimmt, machen muss. Und die Ergebnisse vom IPCC geben uns ja da auch recht. Wenn wir konsequent handeln und wenn wir auch gemeinsam handeln, dann erzielen wir Erfolge und können schlimme Szenarien abschreiben und streichen. Und aus dieser Debatte lernen wir auch, wie wichtig es ist, klar und sachlich zu kommunizieren. Und ich möchte meine Rede jetzt beenden und zwar mit positiven Ausblicken und Nachrichten, mit dem Aufruf, dass wir gemeinsam und global handeln können, Erfolge erzielen können und dass das A und O ist für erfolgreiche Klimapolitik. Vielen, vielen Dank.
1: Anna Eikens war das für die Unionsfraktion. Jetzt hat gerade der Vorsitz hier gewechselt. Josefina Ortlepp leitet jetzt die Sitzung und sie hat aufgerufen für die AfD-Fraktion Ingo Hahn.
8: Frau Präsidentin, meine geschätzten Damen und Herren, der Weltuntergang steht vor der Tür. Der Klimakollaps steht unmittelbar bevor. Das wird den Menschen seit Jahren eingeredet. Die Temperatur werde bis Ende des Jahrhunderts weltweit um über 5 Grad ansteigen, so die Auftragsforschung und die Mainstream-Medien im Gleichlaut. Professor Dr. Latif vom Max-Planck-Institut sagte im Jahr 2000, Winter mit starkem Frost und viel Schnee, wie noch vor 20 Jahren, wird es in unseren Breiten nicht mehr geben. Professor Dr. Schellenhuber gab 2022 an, der Meeresspiegel steigt dann um Dutzende Meter an und komplette Küstenzonen gehen verloren, in denen heute hunderte Millionen Menschen leben. Nicht als theoretische Möglichkeit, sondern als angeblich sichere Zukunftsprognose. Und genau darauf wurde Politik aufgebaut. Eine Politik der Angst. Eine Politik der Angst, eine Politik der Verbote, eine Politik, die immer höhere Belastungen für Bürger, Mittelstand und Industrie bedeutet. Ein gesellschaftlicher Skandal, meine Damen und Herren. Und der zentrale Baustein dieser Panikpolitik heißt RCP 8,5. Ein Extremszenario mit drastischen Emissionen, mit Temperaturanstiegen. Genau dieses Szenario wird seither benutzt, um immer neue Eingriffe zu rechtfertigen. Heizungsgesetze, CO2-Abgaben, Verteuerung der Energie, Einschränkung von Mobilität und von Landwirtschaft. Und jetzt passiert etwas Bemerkenswertes. Dieses Szenario wird von der eigenen Klimaforschung nicht mehr weitergeführt, weil es unplausibel ist. Das muss man sich einmal vorstellen. Jahrelang wurde der Bevölkerung der schlimmste denkbare Fall präsentiert. Und heute heißt es plötzlich, realistisch war das nie. Unfassbar, meine Damen und Herren. Wer als Bürger damals Fragen stellte, wurde diffamiert. Wer als Wissenschaftler Unsicherheiten ansprach, und ich habe ja in der Geografie und in der Ökologie dort gearbeitet zu diesen Zeiten, wer Unsicherheiten ansprach, galt sofort als Klimaleugner. Dabei wissen wir eines, wissenschaftlich ist nämlich klar, und wer aus dem Fenster schaut, ist deutlich besser beraten, als Professor Latif es gesagt hat. Denn Frost und Schnee gibt es immer noch. Im letzten Winter sogar mit 56 Frosttagen am warmen Rhein und mit 25 Zentimeter Schneedecke im milden Hamburg. Man braucht noch nicht einmal Urlaub an der Küste zu machen, um den Unsinn von Professor Schellenhuber zu sehen. Nur um 20 Zentimeter hat der Meeresspiegel in den letzten 150 Jahren geschwankt und wird es auch bis zum Jahr 2100 nicht stärker tun. Und nun bricht ausgerechnet das Fundament dieser Szenarien des Weltklimarates weg. Nur wir als Alternative für Deutschland haben schon immer gesagt, ein natürlicher Klimawandel, wie mein Kollege Carsten Hilse das eben angedeutet hat, ist kein Grund, eine ganze Volkswirtschaft zu ruinieren, ist kein Grund, eine ganze Gesellschaft zu spalten, meine Damen und Herren. Aus Modellannahmen wurden Gesetze. Von den Roten, den Grünen und den Schwarzen. Deshalb fordern wir jetzt Aufarbeitung. Welche Gesetze und Programme beruhen denn auf welchen Szenarien? Die Klimapolitik muss auf den Prüfstand. Wenn die Grundlage der Panik zerbröselt, dann müssen auch Konsequenzen gezogen werden, inhaltlich und personell. Deshalb haben wir drei konkrete inhaltliche Forderungen. Erstens, weg mit den Klimagesetzen. Zweitens, raus aus der CO2-Bepreisung. Und drittens, runter mit den Energiepreisen, meine Damen und Herren. Personell zitiere ich hier den amtierenden Bundeskanzler, der 2023 sagte, ich zitiere, wir haben mit dem Klimawandel das größte Problem, das wir in den nächsten Jahrzehnten lösen müssen. Dazu sage ich, nein, Herr Merz, wir haben mit Ihrer Politik das größte Problem, das wir in den nächsten Monaten lösen müssen. Herr Bundeskanzler Friedrich Merz, ziehen Sie die Konsequenzen und machen Sie den Weg frei.
1: Ingo Hahn war das für die AfD-Fraktion. Er sprach in seiner Rede von einem natürlichen Klimawandel. Damit stellt er sich komplett gegen die Forschungsergebnisse, die weltweit erzielt werden. Die Durchschnittserwärmung ist nachgewiesen. Nina Scheer ist die nächste Rednerin für die SPD.
9: Die AfD zelebriert heute ein weiteres Mal, wie wirklichkeits- und wissenschaftsverleugnend sie aufgestellt sind. Das ist einfach immer wieder ein desaströses Bild, was Sie darüber abgeben, über die Debatten zum Klimaschutz, indem Sie nun auch noch uns in dieser beantragten Aktuellen Stunde ganz hautnah miterleben lassen, wie widersprüchlich Sie von Grund auf eingestellt sind in Ihrer politischen Agenda. Und zwar insofern, als dass Sie nun genau die Politikfelder, genau das, was Sie die ganze Zeit über wöchentlich bekämpfen, nämlich die Klimaschutzpolitik und die Grundlagen für die Klimaschutzpolitik, nämlich Szenarien und die Erkenntnisse des Weltklimarats, die ganzen Zielsetzungen, all das, was wir als Grundlagen für Klimaschutzpolitik haben, das bekämpfen Sie Woche für Woche. Jetzt aber ziehen Sie ein kleines Element, eine Äußerung aus dem Kontext heraus, völlig aus dem Kontext heraus und suggerieren den Menschen, dass damit etwas anderes und damit ein Widerruf von Klimaschutzpolitik stattgefunden hätte. Was aber interessant ist, ist ja, dass Sie sich jetzt auf einmal auf Daten berufen, die Sie noch bis zur letzten Woche kategorisch als belastbare Datengrundlage anerkannt haben. Das war ja für Sie nie auch mit einem einzigen Komma nur zu ernst zu nehmen, das, was vom IPCC kommt. Ja? Das war für Sie nie ernst zu nehmen. Sie haben immer behauptet, das ist alles Quatsch, das ist alles nicht wissenschaftsgetreu. Diese Wissenschaft gibt es ja gar nicht. Der Klimawandel, den gäbe es zwar, aber er sei nicht menschgemacht, obwohl das ja gerade von den Klimawissenschaftlern dargelegt wird. Und das haben Sie immer verleugnet, obwohl es dargelegt ist. Und jetzt wird erneut etwas dargelegt, und zwar wissenschaftsbasiert. Und jetzt auf einmal berufen Sie sich darauf. Das ist doch interessant. Das ist nämlich genau das. Das ist genau das, womit Sie arbeiten. Mit Widersprüchen, Sie machen eine wissenschaftsverleugnende Widerspruchspolitik. Das machen Sie. Das machen Sie. Eine wissenschaftsverleugnende Widerspruchspolitik. Und um es noch mal darzulegen, das ist aber auch von meinen Kollegen, von den Vorrednern schon ausführlich getan worden, ich wiederhole es auch in meiner Rede noch einmal kurz. Es ist Aufgabe von Wissenschaft, das gehört zur Methodik von Wissenschaft dazu, mit Erkenntnissen umzugehen. Und wenn die Erkenntnisse sind, dass sich zum Glück bestimmte Dinge geändert haben, dass zum Glück es gelungen ist, aufgrund von politischem Handeln CO2-Einsparungen zu erreichen. Und das sieht man zum Beispiel in China, wo ein Wirtschaftswachstum von 5% trotzdem eine CO2-Minderung gelingen lässt. Also es wird jetzt endlich möglich, aufgrund von erneuerbaren Energieneinsatz wird es endlich möglich, CO2-Minderung vorzunehmen, trotz Wirtschaftswachstum. Frau Kollegin,
10: erlauben Sie eine Zwischenfrage aus der AfD-Fraktion.
9: Nein, ich würde gerne fortsetzen. Das ist jetzt möglich geworden durch den massiven Ausbau der erneuerbaren Energien. Und insofern ist es auch die Aufgabe von Wissenschaft, in dem Moment, wo bestimmte Worst-Case-Szenarien aufgrund von erfolgreicher Klimaschutzpolitik nun nicht mehr eintreten werden, diese Erkenntnisse dann noch einzuflechten in die Datengrundlagen. Natürlich ist das Aufgabe von Wissenschaft. Und genau das hat stattgefunden. Genau in der gleichen Methodik, mit der auch bisher vom IPCC vorgegangen wurde. Nur Sie schneiden dieses eine Element heraus und behaupten einfach, dass damit irgendetwas korrigiert worden sei. Es ist aber in der Methodik nichts korrigiert worden. Es ist etwas angepasst worden. Angepasst an die sich verändert habenden Realitäten. Und das müssen Sie einfach mal anerkennen. Es ist eine andere Realität heutzutage, dass wir den Ausbau der erneuerbaren Energien nach vorne bringen und dass wir es als Menschen schaffen, den menschgemachten Klimawandel auch menschgemacht einzugrenzen. Und das wollen Sie offenbar verhindern. Sie wollen verhindern, dass es den Menschen weiter möglich bleibt, diese Katastrophe einzugrenzen, weil sie leben von der Katastrophe. Das ist ihr Geschäftsmodell. Und deswegen, das müssen die Menschen wissen, und deswegen dürfen sie auch nicht weiter wählen und nicht weiter ihnen auf den Leim geben. Bitte schön.
1: Ina Scher war das für die SPD. Und jetzt gucken wir mal, ob Josefine Ortleb eine Kurzintervention zulässt.
10: Für die Fraktion Bündnis 90 Die Grünen hat jetzt das Wort der Abgeordnete Michael Kellner.
1: Sie lässt die Kurzintervention nicht zu. Wir sind schließlich in einer aktuellen Stunde. Also fortfahrend in der Rednerliste Michael Kellner für Bündnis 90 Die Grünen.
11: Sehr verehrten Damen und Herren, die AfD verdreht die Wahrheiten, verdreht die Tatsachen, ignoriert die Klimawissenschaft. Was ist passiert? Vor 10 Jahren haben Klimawissenschaftler Szenarien vorgelegt. Diese Szenarien, die haben einen oberen und die haben einen unteren Rand. Der obere Rand hat gesagt, dass eine Klimaerwärmung von 4,7 Grad denkbar ist. Das war das obere Szenario. Und jetzt ist das obere Szenario, 10 Jahre später, ist das obere Szenario etwas mehr oder ungefähr 3,5 Grad. Das ist ein riesiger Erfolg der Klimapolitik, der Klimabewegung der letzten 10 Jahre. Und den feiern wir hier gemeinsam. Ja, das ist Wissenschaft. Das ist Wissenschaft, wenn sie 10 Jahre später noch mal schaut, wo sie steht, dann ihre Erkenntnisse anpasst. Aber sie stecken noch in 1933 fest. Deswegen können sie das nicht verstehen. Und nochmal, ist ein riesiger Erfolg. Und dieser Erfolg liegt an der grünen industriellen Revolution. Wir sehen einen Zubau von Solar weltweit. Wir sehen einen Zubau von Wind. Wir sehen, dass Batteriespeicher preiswert geworden sind. Wir sehen eine
10: Herr
11: weltweite...
10: Kollege, erlauben Sie eine Zwischenfrage aus der AfD-Fraktion?
11: Nein, ich bleibe dabei. Wir bleiben hier in der Debatte, so wie wir alle waren. Also, deswegen keine Zwischenfrage. Es war ein riesiger Erfolg. Solar, Batterien, Wind, ein riesiger Erfolg, dass die E-Mobilität vorankommt. Das ist der Grund, warum wir heute das obere Szenario abgesenkt haben. Aber diese gute Nachricht reicht nicht aus. Weil wenn wir anschauen, auf welchem Pfad wir sind, dann sind wir nicht auf dem Pfad von Paris. Wenn das so weitergeht wie jetzt, dann würden wir bei 2100 bei einer Erderwärmung von über 2,5 Grad landen. Das ist nicht Paris. Und Paris wurde hier gemeinsam im Bundestag einstimmig beschlossen als Ziel. Deswegen bin ich auch den Kolleginnen und Kollegen von Union und SPD dankbar, dass sie hier mit die Klimaziele verteidigen. Und wir machen doch diesen Klimaschutz, weil wir die Menschen schützen wollen. Klimaschutz ist Menschheitsschutz. Wir sehen doch, dass mit jedem Zehntelgrad Klimawandel die Bedrohungen steigen, die Kipppunkte kommen näher, der Meeresspiegel steigt stärker an, die Gletscher, die für Millionen von Menschen wie Trinkwasserversorgung so wichtig ist, schmelzen ab. Wir sehen doch, dass die Gipfel in den Alpen zusammenbrechen. Wir sehen doch, wie Dürren zunehmen und unsere Landwirtschaft bedroht. Und ehrlicherweise, von Klimaschutz profitieren doch die Menschen. Das macht doch was mit der Gesundheit, wenn nicht die stinkigen Dieselautos durch die Städte fahren, sondern saubere E-Autos. Das ist Klimaschutz, ist Menschheitsschutz und erschafft noch Jobs für die Zukunft. Jedes Jahr 5% Wachstum in Green Tech. Das ist doch ein Wirtschaftsbereich, der wächst in unserem Land. Das ist doch ein großer Vorteil. Und deswegen, ich habe ja schon gesagt, ich bin froh, dass wir gemeinsam ins Pariser Klimaziel stehen. Und dazu müssen wir eine Schippe drauflegen. Und da komme ich einmal darauf zurück, was die nationalen Klimaziele sind. Und da hat der Expertenrat gerade dieser Bundesregierung ein verheerendes Zeugnis ausgestellt. Er hat gerade gesagt, Deutschland erreicht seine nationalen Klimaziele nicht. Den Erfolg von 3,5 Jahren, Robert Habeck, hat diese Koalition in einem Jahr verspielt. Und es liegt daran, dass die Union in der Opposition eine reine Dagegen-Opposition war. Ja? Gegen alles. Sie haben keine einzigen Gedanken entwickelt, wie Klimaschutz funktionieren kann. Und deswegen wird jetzt diese Regierung auch einmal zu einer Muss-weg-Regierung. Solarförderung muss weg, schneller Netzausbau muss weg. Das alles wollen sie raushauen. Und die Wärmepumpe, die muss auch noch weg. Und deswegen komme ich zu diesem Heizungsgesetz. Das Heizungsgesetz sagt ja auch der Expertenrat, mit diesem Heizungsgesetz werden Sie die Klimalücke vergrößern. Und ich konnte kaum glauben, wenn ich mir noch mal anschaue, den Kabinettsbeschluss von letzter Woche. Dort in diesem Kabinettsbeschluss von letzter Woche steht drin, dass das Justizministerium die Prüfung über diesen Gesetzentwurf nicht abgeschlossen hat. Muss ich mal vorstellen, liebe Kolleginnen und Kollegen von der SPD, lieber Lars Klingbeil, lieber Carsten Schneider, wie könnt ihr ein Gesetz durchs Kabinett durchwinken, was noch nicht mal juristisch zu Ende geprüft ist, bei diesem Heizungsgesetz, wo das alles auf dem Spiel steht, das verstehe ich nicht. Deswegen ist meine Bitte an die Kollegen von Union und SPD, heilen Sie dieses Gesetz, stoppen Sie dieses Gebäudemodernisierungsgesetz, das ist schlecht für den Klimaschutz, beenden Sie das. Herzlichen Dank.
1: Michael Kellner war das für Bündnis 90 Die Grünen. Er war in der Ampelregierung Staatssekretär im Wirtschaftsministerium, also die rechte Hand von Robert Habeck. Christian Moser ist der nächste Redner. Er spricht für die Unionsfraktion und er sitzt im zuständigen Ausschuss, wo die Klimafragen angesiedelt sind.
12: Kollegen, es ist ja heute schon öfter angesprochen worden. Ich finde diese Aktuelle Stunde auf Antrag der AfD ziemlich irritierend. Immer wieder haben Sie die Berichte vom IPCC geleugnet, immer wieder haben Sie die Ergebnisse verhetzt. Und jetzt kommt eine Aktualisierung und das nehmen Sie als Grundzeuge, um Ihre krude Klimapolitik zu erklären. Das, was hier passiert ist, dass das Szenario RCP 8.5, es ist schon mehrmals beschrieben worden, das, was hier passiert ist, war Wissenschaft. Es gab neue Entwicklungen in den letzten Jahren aufgrund veränderter Verhältnisse in der Welt, aufgrund des Extremfalls, dass eine Ausweitung, massive Ausweitung von Kohlekraftwerken gerade nicht eingetreten ist. Und das wurde jetzt korrigiert. Das ist Wissenschaft. Das macht diesen Bericht sogar redlich und nicht, wie Sie sagen, unredlich. Und es ist, wie schon angesprochen wurde, ein Erfolg für die Klimapolitik der vergangenen Jahre. Klimaschutz wirkt. Was ich auch nicht verstehe, ist, wenn Sie sagen, wir würden die Volkswirtschaft ruinieren.
10: Und Herr Kollege, erlauben Sie eine Zwischenfrage aus der AfD-Fraktion?
12: Ich glaube, der nächste Redner ist der Herr Dr. Kraft. Der kann sich ja in seiner Rede an mir abarbeiten. Da müssen wir diese sinnfreie Aktuelle Stunde nicht verlängern. Deswegen nein, danke. Sie haben gesagt, Sie wollen die 180-Grad-Wende in der Klimapolitik. Das heißt, Sie wollen eine Umkehr zurück. Ich frage mich, ob wir die Volkswirtschaft ruinieren oder Sie, wenn Sie das umsetzen. Nehmen wir die Klimaziele. Die ganze Welt, bis auf wenige Ausnahmen, geht in eine Richtung. Ob das Großbritannien ist, Kanada, Japan, Südkorea, Australien, Brasilien, sogar die Vereinigten Arabischen Emirate, selbst Indien und China verschärfen ihre Klimaziele. Natürlich mit unterschiedlichen Geschwindigkeiten, natürlich mit anderen Maßnahmen, aber keiner dreht 180 Grad um. Sie sind doch der Geisterfahrer. Sie sind doch der Geisterfahrer in der Klimapolitik. Und wenn Sie eine 180-Grad-Wende fordern, dann schauen wir doch mal in unsere Wirtschaft rein. Wir haben sogenannte Frontrunners, Heidelberg Materials, die investiert haben. Wir haben 3,4 Millionen Menschen, die mittlerweile in der Green-Tech-Branche arbeiten. Was sagen Sie dann denen, wenn die arbeitslos werden? Was sagen Sie denen? Es gibt mittlerweile Stimmen, ob das der Covestro-Chef Steilemann ist, der Präsident vom Verband der chemischen Industrie, ob das der Evonik-Chef ist, auch chemische Industrie, Herr Kuhlmann, die den ETS, den Sie ja auch abschaffen wollen, verteidigen. Das, was sagen Sie denen dann? Was sagen Sie den Chemiearbeitern? Was sagen Sie denen, die jetzt in Transformation investieren? Sie sind doch die, die den Brandsatz legen an unsere Wirtschaft und nicht wir. Es ist richtig, dass man Klimapolitik nicht mit Angst machen darf. Sie machen das, Sie machen das. Es ist auch nicht richtig, wenn man mit Klimaextremszenarien, die Ränder machen das, es ist nicht richtig, wenn man mit Klimaextremszenarien den Menschen Angst macht. Aber diese Berichte sind doch wichtig für uns als Politik, um die richtigen Maßnahmen zu treffen. Über die kann man streiten. Wir wollen auch, dass sich gewisse Dinge ändern, wie die Wirtschaft auch, dass der ETS 1 angepasst wird. Wir wollen, dass der ETS 2 endlich kommt, um Carbon Leakage zu vermeiden. Wir wollen, dass Preissprünge verhindert werden. Das wollen wir alles. Über diese Dinge kann man streiten. Aber worüber wir nicht streiten können, ist, dass man alle Maßnahmen grundsätzlich in Frage stellt und in eine ganz andere Richtung, in die gegenläufige Richtung zurück will, weil das würde unsere Volkswirtschaft wirklich ruinieren. Vielen Dank.
1: Das sagt Christian Moser für die Unionsfraktion. Er hat seine Rede deutlich früher beendet, als er Zeit hatte. Und somit haben wir noch Zeit, dem nächsten Redner zu folgen in unserer Übertragungszeit. Rainer Kraft für die AfD-Fraktion. Er ist der letzte Redner in unserer Übertragung und damit geht die Aktuelle Stunde auch langsam zu Ende. Rainer Kraft.
13: In Deutschland ging im letzten Jahr die Zahl der sozialversicherungspflichtigen Beschäftigten um 0,3% zurück. In der EU stieg sie um 0,6%. 120.000 Arbeitsplätze und Schicksale vernichtet. Das ist die Realität der sogenannten deutschen Klimapolitik. Trotzdem feiern Sie sich für Transformation, Dekarbonisierung und Klimaneutralität. Sie nennen es Fortschritt. Für Millionen Bürger bedeutet es Arbeitsplatzverlust, Wohlstandsverlust und Abschiedsangst. Es scheint eine bedauerliche Konstante deutscher Geschichte zu sein, dass Gesellschaftsexperimente immer bis zur bitteren Neige durchgezogen werden, egal wie zerstörerisch ihre Folgen sind. Und genau dafür lieferte der Weltklimarat jahrelang die passende Propaganda. Modellrechnungen, Katastrophenszenarien und Panikmache. Alles angeblich alternativlos, alles angeblich Wissenschaft. Doch jetzt passiert etwas Bemerkenswertes. Der Weltklimarat selbst erklärt plötzlich, dass seine extremsten Szenarien unplausibel sind. Das apokalyptische Horrorszenario, mit dem man jahrelang Politik gemacht hat, war nie realistisch. Und trotzdem wurde genau dieses Szenario genutzt, um Billionen Euro zu verschwenden, Verbote, neue Steuern und massive Eingriffe in das Leben der Bürger zu rechtfertigen. Das ist der Skandal. Denn wenn die Grundlage falsch oder zumindest massiv überzeichnet war, dann war auch der politische Alarmismus falsch. Dann wurden Menschen bewusst belogen, um politische Ziele durchzusetzen. Deutlich wird der Scheitern beim Strom. Sie feiern sich für 60% sogenannter erneuerbare Energien im Stromverbrauch. Aber wer in Prozenten rechnet, der lügt meistens. 2025 wurden in Deutschland rund 479 Terawattstunden Strom erzeugt. 2017, noch vor dem wirtschaftlichen Niedergang, waren es 560 Terawattstunden. Trotz Zubau von Wärmepumpen, Elektroautos, Digitalisierung und Elektrolyseuren sinkt der Stromverbrauch. Warum? Weil Sie die Industrie zerstören. Dazwischen liegen rund 80 Milliarden Kilowattstunden. Das entspricht rund 8 Kernkraftwerken. Das sind Fabriken dabei, die nicht mehr produzieren. Maschinen, die stillstehen, Arbeitsplätze, die verschwinden. Und daraus entsteht der nächste Kollaps. Denn Wohlstand entsteht nicht durch Klimawut und Subventionen, sondern durch produktive Arbeit. 80 Milliarden Kilowattstunden weniger bedeuten auch weniger Export, weniger Steuereinnahmen, weniger Finanzierung von Krankenhäusern, Pflegeheime, Renten und Kindergärten. Sie ruinieren zuerst die Wirtschaft, danach wird der Sozialstaat folgen. Deutschland verwandelt sich zunehmend in eine Fördergeldökonomie. Hausbesitzer geben auf, Neubauten werden unbezahlbar. Transport wird künstlich verteuert, Energie zum Luxusgut. Und gleichzeitig verdienen Banken, ESG-Fonds, Zertifikatehändler und Subventionskonzerne Milliarden an diesem politischen Umbau. Konzernen, in denen später nicht wenige Abgeordnete in den Vorstand sitzen werden. Verstehen Sie mich nicht falsch? Natürlich verändert sich das Klima. 8 Milliarden Menschen beeinflussen selbstverständlich ihre Umwelt und damit das jeweilige Mikroklima. Die Summe des Ganzen hat eine Wirkung. Aber die quasi religiöse Fixierung auf CO2 als alleinigen Schuldigen ist Wissenschaft keineswegs eindeutig. Und da beginnt das Problem. Denn viele Forscher wissen inzwischen ganz genau, wer kein Lippenbekenntnis zum Klimanarrativ ablegt, riskiert Fördergelder, Publikationen und Karriere. Wissenschaft wird politisch gelenkt. Aus Forschung wird Ideologie. Aus Skepsis wird Ketzerei. Und aus Wissenschaftlern werden ideologische Stichwortgeber. Deshalb muss man die entscheidende Frage stellen. Cui bono? Wem nützt das alles? Der ESG-Markt umfasst weltweit 45 Billionen Dollar. Der CO2-Zertifikatehandel bewegt Milliarden an Dollar. Für den Ausbau deutscher Stromnetze werden hunderte Milliarden Euro veranschlagt. Alles bezahlt von den Bürgern und den deutschen Steuerzahlern. Das Klima ist zum größten Geschäftsmodell unserer Zeit geworden. Und der Weltklimarat liefert dafür die moralische Legitimation. Die Legitimation für den größten Raubzug der Geschichte. Das ist keine neutrale Wissenschaft mehr. Das ist ein globales Bürokratie-, Lobby- und Geschäftsmodell. Und gleichzeitig widersprechen Sie Ihre eigenen Argumente permanent. Einerseits, und wir haben es gerade von vielen gehört, einerseits erzählen Sie den Menschen, die Maßnahmen würden wirken und deswegen seien die schlimmsten Szenarien jetzt abgeblasen. Andererseits erklärte gerade vorgestern der Expertenrat für Klimafragen, Deutschland tue immer noch viel zu wenig und würde alle Ziele reißen. Ja, was denn nun? Entweder wirken die Maßnahmen bereits oder sie wirken eben nicht. Beides kann nicht sein. Die Wahrheit ist, Sie haben überhaupt kein belastbares Controlling über die tatsächliche Wirkung Ihrer Politik. Übereinstimmungen beobachteter Effekte mit Vorhersagen sind rein zufällig. Fragt man die Regierung, und ich habe es gerade in der Regierungsbefragung getan, wie viel globale Erwärmung durch 100 Milliarden Euro deutsches Steuergeld verhindert wird. dann kann sie das nicht beantworten, weil es keinen belastbaren Nachweis gibt.
1: Rainer Kraft war das für die AfD-Fraktion mit Thesen, die wissenschaftlich nun ja schwer zu beweisen sind. Die Klimaforschung sieht das alles ein wenig anders. Damit endet für heute unsere Übertragung hier aus dem Deutschen Bundestag. Die Aktuelle Stunde neigt sich dem Ende entgegen und unsere Leitungszeit auch. Morgen geht's hier weiter. Ab 9 Uhr sind wir wieder für Sie da. Morgen sind so 2, 3 wichtige Themen. Das Sportfördergesetz wird morgen hier debattiert. Und es soll versucht werden, einen Untersuchungsausschuss einzusetzen zur Situation nach der Sprengung der Nord Stream Pipelines. Das also morgen ab 9 Uhr. Für heute bedanke ich mich für Ihr Interesse. Wenn Sie wollen, hören wir uns morgen früh wieder. Wie gesagt, ab 9 Uhr sind wir hier live auf Sendung aus dem Deutschen Bundestag im Berliner Reichstagsgebäude. Clemens Schulze verabschiedet sich. Einen schönen Abend und wenn Sie mögen, bis morgen. Ich würde mich freuen.

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8: Der etwas andere Feierabend bei uns im BR. Wegen eines Streikaufrufs der Gewerkschaften gibt es heute keine Regionalnachrichten auf Bayern 1. Aber Bernhard Ziegler hat das Wetter für ganz Bayern, auch für alle, die uns über BR24 zugeschaltet sind.
9: Wir schauen zuerst auf aktuelle Wetterwerte aus Bayern. Eichenstrut in Oberfranken, halb Sonne, halb Wolken bei 16 Grad. Langenzenn, das ist in Mittelfranken, stark bewölkt bei 18 Grad. Und dann haben wir noch Bayerngries in Oberbayern, Regenschauer bei 17 Grad. Mit windigem, wechselhaftem Wetter geht's auch in den Feierabend. Morgen wird's dann schon einen Tick freundlicher und am Freitag ja sogar richtig sommerlich.

0: Anching, 50 Minuten dauert es da länger. Und A99 Westumfahrung Richtung Lindau zwischen Fröttmanning Nord und dem Allacher Dreieck 10 Kilometer stockend, 20 Minuten drauf. Gute und vor allen Dingen sichere Fahrt.
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1: Toto Kutt.

0: Piano
1: Vero. Großer Italo 80er. Bayern 1 mit Toto Cotugno, L'Italiano. Den hört man ab und zu auch mal bei uns in der Fußgängerzone von Straßenmusikern. Das ist ja eigentlich immer ganz nett, wenn da jemand steht und was Schönes spielt und singt, oder?
2: Oh, ich finde es sehr angenehm. Es sind immer unterschiedliche da. Neulich war ein Klavierspieler hier drüben.
3: Ist schon gut an sich. Man sieht hier vieles Verschiedenes, Gitarren und so.
4: Im Großen und Ganzen schon recht bunt. Es gibt Klavierspieler, Saxophonspieler, Sänger.
1: Ja, das hat schon was. Straßenmusiker oder andere kleine Einlagen mitten in der Stadt. In Fürth, in Mittelfranken, gibt es da jetzt allerdings ein bisschen Stress wegen der Qualität der Straßenmusik, um es mal so auszudrücken. Also ich meine, grundsätzlich braucht man ja immer eine Genehmigung, aber mehr halt auch nicht. Dann darf jeder einfach drauf losspielen, egal wie gut oder abwechslungsreich. Und da liegen bei manchen Ladenbetreibern und Anwohnern die Nerven langsam blank. 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
5: 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Ein Klappstuhl, eine Gitarre und ein Lied reichen dem Musiker Richard Smarin für seine Auftritte in der Fürther Fußgängerzone. Schon seit 30 Jahren spielt er hier regelmäßig. An die 20 CDs hat der gebürtige Brite inzwischen aufgenommen. In der Fürther Innenstadt singt er eigentlich aber nur Streets of London, den Song aus seiner Geburtsstadt, der Einfachheit wegen.
6: Wenn ich mache 5-6 Stücken und ich spiele 6-8 Stunden pro Tag, ist zu schwer.
5: Mehr Abwechslung in der Fürther Straßenmusik fordert der Fürther Grünen-Stadtrat und Gastronom Felix Geismann. Er stößt eine Grundsatzdebatte an über die Qualität der Straßenmusik in seiner Stadt. Viele Auftritte seien ihm einfach zu schlecht.
7: Ja, die Extremfälle sind zum Beispiel der Clown, der so tut, als könnte er Akkordeon spielen. Der greift einen Akkord, ruft dann ein paar Mal, geht dann ein paar Schritte weiter, wiederholt das Ganze, hat mit Musik nichts zu tun. Wir haben hier einen Herrn, der spielt eine Tonleiter über eine halbe Stunde mit Zigarette in der Hand. Also auch das hat mit Straßenmusik nichts zu tun.
5: Der Straßenmusiker im Hintergrund mit dem Akkordeon, den findet Geismann gut. Er wünscht sich eine Art Qualitätskontrolle im Vorfeld, wie es Städte wie München zum Beispiel machen. Denn auch in Fürth darf kein Straßenmusiker ohne Anmeldung beim Tiefbauamt auftreten. Die musikalische Leistung aber wird dort nicht begutachtet, sagt Fürths Bürgermeister Markus Braun.
8: Tatsächlich sieht sich unser Tiefbauamt nicht in der Lage, eine Qualitätskontrolle vor Ort durchzuführen oder auch ein Vorspielen der Künstlerinnen und Künstler zu ermöglichen. Es wird pauschal genehmigt und dann muss man sich überraschen lassen, wie die Darbietung vor Ort ist. Wir werden uns angesichts der Diskussionen im Ausschuss nochmal kundig machen, wie andere Städte das praktizieren.
5: Jeder darf aktuell also spielen, was und wie er will. Nur alle 30 Minuten muss der Platz gewechselt werden. Verstärker sind verboten. Für Anwohner und Ladenbetreiber ist das oft eine akustische Dauerbelastung. Im Rathaus soll die Vergabepraxis für die Auftrittserlaubnis jetzt nochmal überdacht werden. Tobias Burkert, Bayern 1 in Fürth.
1: Und nochmal ein kurzer Bayern 1 Verkehrsservice. Vorsicht, auf der A92 Richtung Deggendorf liegen mehrere Kartonagen auf der Fahrbahn zwischen dem Dreieck Flughafen München und Freising Mitte.

0: klingt heute wegen des Warnstreiks ein bisschen anders als sonst im BR. Also nicht wundern, wenn Sie statt BR24 jetzt Bayern 1 hören. Wir sind heute zusammengeschaltet.
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0: Heute kleine Rettungsaktion aus Forchheim mit Gänsehautmoment. Wobei es um Enten geht. Eine Entenmama ist mit ihren 7 Küken auf der Straße gewatschelt und plötzlich waren die Küken weg, sind durchs Gitter eines Kanaldeckels gerutscht und in einen Gullischacht gefallen. Gott sei Dank hat das eine Anwohnerin gesehen, die Polizei alarmiert, während oben die sehr, sehr aufgebrachte Entenmama hin und her gelaufen ist. Die Beamten haben dann erstmal 6 Küken aus dem Auffangeimer unter dem Schachtdeckel gerettet. Das 7. war in Panik ins Abwasserrohr gelaufen und hat da verzweifelt gepiepst. Ein Polizist ist reingeklettert in den engen Schacht und hat dann auch das 7. Küken rausgeholt. Da war die ganze Entenfamilie wieder komplett. Süß, oder? Also, der muss jetzt natürlich sein. Ente gut, alles gut.
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8: Um 18 Uhr mit Karl Spannenberger. Die Bundesregierung will den Führerschein günstiger machen und hat dazu einen Gesetzentwurf auf den Weg gebracht. Fahrschulen sollen künftig Theoriestunden auch als digitale Selbstlernkurse anbieten dürfen. Und die Nacht-, Autobahn- und Überlandfahrten sollen weniger werden. Außerdem könnten die Fahrschüler auch mit Hilfe von Angehörigen Erfahrung sammeln, wie Chris Berdrup erklärt.
9: Das Stichwort dazu ist die sogenannte Laienausbildung, ein Modell, das es in Österreich schon gibt. Es soll in Deutschland erstmal ausprobiert werden für 5 Jahre. Voraussetzung für das Ganze ist, dass die Fahrschüler die theoretische Prüfung schon bestanden haben und sie müssen 6 Fahrstunden in der Fahrschule gehabt haben. Die Laienausbilder wiederum, die müssen auch besondere Anforderungen erfüllen. Unter anderem müssen sie selbst seit mindestens 7 Jahren den Führerschein haben.
8: Alle EU-Bürger sollen sich schon bald digital ausweisen können. Zum Beispiel bei Behörden oder wenn sie ein Bankkonto eröffnen. Als Werkzeug stellt die EU dafür eine digitale Brieftasche zur Verfügung. Sie heißt EUDI Wallet. Dass sie in Deutschland eingeführt werden soll, hat das Bundeskabinett heute beschlossen. Hauptstadtkorrespondent Jan-Frederik Willems berichtet.
10: Der Name ist noch nicht ganz geläufig, aber in rund einem halben Jahr soll jeder sie auf das Smartphone laden können. Die sogenannte EUDI-Wallet. Die Abkürzung steht für Europäische Digitale Identität. Quasi ein digitaler Perso, der in einer digitalen Brieftasche gespeichert werden kann. Langfristig soll die App noch mehr können. In ihr sollen, wie in einer echten Brieftasche, auch der Führerschein, Fahrkarten oder Bezahlkarten gespeichert werden können. Das Ganze soll den Bürgerinnen und Bürgern jährlich rund 4 Millionen Stunden Verwaltungsaufwand ersparen.
8: Im Irankrieg mehren sich die Zeichen einer erneuten Eskalation. Der iranische Parlamentspräsident sagte, offene und verdeckte Bewegungen der USA und Israels würden zeigen, dass diese eine neue Runde des Kriegs anstrebten. Israel kündigte an, die Armee sei in höchster Alarmbereitschaft und auf jede Entwicklung vorbereitet. Unterdessen versucht Pakistan weiter, zwischen den Kriegsparteien zu vermitteln. München hat den nächsten Schritt Richtung Olympische Spiele gemacht. Der Stadtrat hat sein Ja gegeben zum erweiterten Bewerbungskonzept. Jetzt werden die Unterlagen offiziell eingereicht beim Deutschen Olympischen Sportbund. Der will Ende September entscheiden, welche Stadt oder Region in Deutschland ins Rennen geht um die Olympischen Spiele, frühestens ab dem Jahr 2036. Bei dem Technologieriesen Samsung ist ein Generalstreik vorerst abgewendet. Der Konzern in Südkorea erzielte mit den Gewerkschaften eine Einigung. Nun sollen die Gewerkschaftsmitglieder darüber abstimmen. Der Streik bei Samsung wäre der größte in der Geschichte des Unternehmens gewesen. Es war befürchtet worden, dass der Ausstand Lieferpässe bei Halbleitern noch verschärft. Die Zeit 18:03.
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12: Also das Wetter ist zurzeit sowas von pünktlich, finde ich. Schau mal, letzte Woche die Eisheiligen.
11: Ja,
12: pünktlich ist es kalt geworden.
11: Ja,
12: das Wetter pünktlich jetzt zu den zum Pfingstwochenende. Absolut ferien- und freizeittauglich. Bei teilweise über 30 Grad ist nicht nur ein Freibadbesuch, sondern auch endlich mal wieder ein Biergarten drin. Heute Abend dagegen kein ideales Biergartenwetter. Es bleibt bewölkt, windig und es gibt teils kräftige Schauer oder Gewitter. Und auch morgen sehen wir noch ein paar letzte Spritzer, auch wenn die Sonnenmomente dann immer mehr werden. Die Höchstwerte morgen 19 bis 24 Grad.
11: Und dann sind wir schon auf den Straßen, der Bayern 1 Verkehrsservice mit Minuten genauer Stauzeitmessung. A7 Würzburg Richtung Ulm zwischen Dinkelsbühl-Fichtenau und Ellwangen 10 Kilometer stockender Verkehr, 25 Minuten dauert's da länger. A9 Richtung Nürnberg, da haben wir 3 Kilometer Stau wegen Bauarbeiten zwischen Manching und Ingolstadt Nord, Viertelstunde drauf. Und A99 Westumfahrung Richtung Lindau, 6 Kilometer stockender Verkehr zwischen Fröttmanning Nord und dem Allacher Dreieck, macht ein Plus von 12 Minuten. Gute Fahrt!
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11: Wenn Sie jetzt denken, klingt heute irgendwie anders beim BR, da liegen Sie völlig richtig. Es gibt einen Streikaufruf der Gewerkschaften, deswegen sind jetzt auch alle von BR24 bei uns im Bayern 1 Boot. Herzlich willkommen an Bord. Wir gehen heute noch ein bisschen Spargel stechen, wir nehmen Sie mit ins Wirtshaus und fürs gute Feierabendgefühl haben wir von den Stones bis Robbie Williams die ganze Palette. Jetzt zum Beispiel Bob Marley.
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0: Heute den Führerschein machen, muss man sich erst mal leisten können. Da legen Sie im Durchschnitt nämlich mittlerweile 3.400 Euro hin. Es ist für viele einfach zu teuer. Deshalb soll sich was ändern. Digitaler, einfacher, schneller und vor allem endlich billiger soll er werden. Heute hat das Bundeskabinett für die Pläne von Bundesverkehrsminister Schnieder grünes Licht gegeben. Da frage ich doch nach bei Chris Berdrow in unserem ARD-Hauptstadtstudio. Chris, was soll sich konkret ändern?
2: Das ist ein ganzes Bündel an Maßnahmen. In der Theorie sollen die Fahrschulen künftig entscheiden dürfen, ob sie den Unterricht auch digital und nicht nur in Präsenz anbieten, ganz oder teilweise. Also Fahrschüler könnten zum Beispiel künftig auch per App von zu Hause lernen. In der praktischen Ausbildung soll es zukünftig keine Vorgaben mehr geben, wie viele Sonderfahrten die Fahrschüler machen müssen, also Nacht-, Autobahn- und Überlandfahrten. Je eine dieser Fahrten bleibt Pflicht. Im Moment sind insgesamt 12 davon vorgeschrieben. Und außerdem soll es möglich sein, Fahrstunden auch in einem Simulator zu absolvieren.
0: Es soll ja auch weniger Fragen bei der Theorieprüfung geben. Das sind momentan immer noch fast 1200. In Zukunft sollen es 840 Fragen sein. Und auch in der praktischen Ausbildung soll sich ja was ändern.
2: Ja, das Stichwort dazu ist die sogenannte Laienausbildung, ein Modell, das es in Österreich schon gibt. Es soll in Deutschland erstmal ausprobiert werden für 5 Jahre. Voraussetzung für das Ganze ist, dass die Fahrschüler die theoretische Prüfung schon bestanden haben und sie müssen 6 Fahrstunden in der Fahrschule gehabt haben. Die Laienausbilder wiederum, die müssen auch besondere Anforderungen erfüllen. Unter anderem müssen sie selbst seit mindestens 7 Jahren den Führerschein haben. Ziel ist es, die Fahrschüler mit weniger teuren Fahrstunden auf die Prüfung vorzubereiten.
0: Es gibt aber auch Kritik. Was sagen denn die Kritiker des günstigeren Führerscheins?
2: Interessengruppen wie der Verkehrssicherheitsrat oder Fahrlehrerverbände befürchten, dass die geplante Reform auf Kosten der Sicherheit gehen könnte. Die Fahrlehrer lehnen hier vor allem die geplante Laienausbildung ab, also dass Fahrschüler auch an der Seite der Eltern und nicht zwingend mit einem Fahrlehrer hinters Steuer dürfen. Auch der Wegfall vieler Sonderfahrten auf der Autobahn und in der Nacht sei brandgefährlich und werde Menschenleben kosten, kritisieren Fahrlehrer. Ebenso die Möglichkeit, für den Theorieteil nur noch digital zu lernen, das sei nicht so effektiv wie Unterricht in Präsenz.
0: Der Führerschein soll reformiert und damit billiger werden. Jetzt muss sich erstmal der Bundestag mit den Plänen beschäftigen. Wenn der auch grünes Licht gibt, dann sollen ab Anfang kommenden Jahres die neuen Regeln gelten.
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4: 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Heute auch für alle, die sonst BR24 hören. Wegen des Warnstreiks im BR sind wir heute ja gemeinsam unterwegs. Und Bernhard Ziegler sagt uns jetzt, wie es wettertechnisch weitergeht.
5: Rechtzeitig zum Beginn der Pfingstferien biegt das Wetter Richtung Sommer ab. Am Wochenende bekommen wir viel Sonne, dazu ein paar lockere Quellwolken. Also Badewetter, denn es geht teilweise über 30 Grad hoch. Heute Abend dagegen ist es meist bewölkt, windig, mit Schauern und Gewittern, die können auch kräftig ausfallen. Und auch morgen sehen wir noch ein paar Spritzer, auch wenn die Sonnenmomente dann immer mehr werden. Die Höchstwerte morgen 19 bis 24 Grad.
4: 3 Minuten nach 6:30, hier ist der Bahn 1 Verkehrsservice. Im Moment schaut's gut aus auf den Fernstraßen in Bayern. Wir haben nur eine Meldung, und zwar von der A7 Würzburg Richtung Ulm. 8 Kilometer stockender Verkehr zwischen Dinkelsbühl-Fichtenau und Ellwangen. Da meldet der Bayern 1 Stauzeitmesser eine Viertelstunde mehr. Wir wünschen gute und vor allen Dingen sichere Fahrt.
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0: halb Bayern an einem Abendessenstisch bei uns übers Radio. Wegen des Warnstreiks der Gewerkschaften sind Sie jetzt auch über BR24 bei uns auf Bayern 1. Und wenn Sie mögen, nehmen wir Sie jetzt einfach mit zum Erdbeerhäuschen oder Spargelstand. Wir sind ja gerade überall im Freistaat wieder am Straßenrand. Frisch vom Feld kann man es da holen. Kostet halt auch einiges. Wer sparen will, der kann die Erdbeeren natürlich auch selber pflücken oder auch den Spargel selber stechen. Zum Beispiel auf dem Spargelfeld von Familie Werner in Steinsfeld, Landkreis Haßberge in Unterfranken. Und das tun auch viele.
1: Ich kenne es zwar schon als Kind von früher, aber für die Kinder ist es natürlich schwer. Ja, es geht schwer durchzustechen, nicht?
2: Nein, das ist einfach. Ich muss jetzt erstmal so ein bisschen in die Erde reingraben, tief, damit ich den schön raus tun kann. Und dann nehme ich den Spargel oben und unten und das Messer und dann versuche ich ihn rauszuziehen.
3: Auf Dauer möchte ich es nicht machen, wegen dem Kreuz, aber sonst macht es Spaß.
4: Viele schauen jetzt etwas zerfleddert aus, nicht so gerade durchgestochen, wie man es kennt, wenn man es kauft. Aber dennoch ein cooles Erlebnis.
0: Ja klar, zwischendurch bestimmt das Spargel selber stechen, aber wenn man damit sein Geld verdient, dann ist es schon ein echter Knochenjob.
5: Halbe Stunde, das ist Spaß, ne? Etwas Neues, Adrenalin und schon, ne? Aber wenn jemand kommt als Erdhelfer, 8 Stunden, Hitze oder Regen, merkt man sofort.
0: Ja, genau das wollen Marzerna Werner und ihr Mann Jochen zeigen, dass Spargelstechen harte Handarbeit ist, die eben ihren Preis hat. Damit aber auch Menschen mit kleinerem Geldbeutel das weiße Gold genießen können, lassen die Werners ihre Kundschaft immer sonntags aufs Spargelfeld.
6: Für viele ist es auch eine schöne Sache, was wir jetzt nachher festgestellt haben. Die kommen gerne und die kommen jetzt auch wahrscheinlich jeden Sonntag, weil sie den frisch haben möchten. Man muss dabei sein beim Stechen, die brauchen alle ein bisschen Anleitung. Aber im Endeffekt, der selbstgestochene Spargel, der schmeckt einfach am besten.
0: Klar, Spargel zum Selberstechen in Steinsfeld. Das Kilo kostet übrigens 8 Euro. Und wenn Sie jetzt noch ein leckeres Spargelrezept brauchen können, schauen Sie gerne auf bayern1.de.

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2: Um 19 Uhr mit Karl Spannenberger. Mehrere tausend Euro kostet es heute, einen Autoführerschein zu machen. Die Bundesregierung will deshalb mit einem Gesetz dafür sorgen, dass der Erwerb günstiger wird. Weniger Sonderfahrten, die Theorie auch alleine digital auf dem Smartphone lernen und auch Fahrpraxis sammeln, begleitet von Eltern und engen Angehörigen. Das sind nur einige der Punkte. Die Vorschläge sehen aber nicht alle positiv, wie Chris Berdrow berichtet.
3: Interessengruppen wie der Verkehrssicherheitsrat oder Fahrlehrerverbände befürchten, dass die geplante Reform auf Kosten der Sicherheit gehen könnte. Die Fahrlehrer lehnen hier vor allem die geplante Laienausbildung ab, also dass Fahrschüler auch an der Seite der Eltern und nicht zwingend mit einem Fahrlehrer hinters Steuer dürfen. Auch der Wegfall vieler Sonderfahrten auf der Autobahn und in der Nacht sei brandgefährlich und werde Menschenleben kosten, kritisieren Fahrlehrer.
2: Bundesinnenminister Dobrindt hat heute den Pakt für Bevölkerungsschutz vorgestellt. Dabei geht es um den Schutz der Bevölkerung vor Krisen, Katastrophen und Krieg. Die Bundesregierung will bis 2029 10 Milliarden Euro in den Zivilschutz investieren. Zum Beispiel in 1000 Spezialfahrzeuge und die Modernisierung des technischen Hilfswerks. Außerdem sollen öffentliche Schutzräume erfasst und in die Warn-App Nina eingepflegt werden. In Israel könnte es bald wieder Neuwahlen geben. Das Parlament in Jerusalem, die Knesset, hat in erster Lesung mit großer Mehrheit für ihre Auflösung gestimmt. Und zwar auf Antrag von Israels Premierminister Netanyahu. Aus Tel Aviv Bettina Meyer.
4: Netanyahus rechte Regierungskoalition steht unter Druck, regiert derzeit mit einer knappen Mehrheit, ist abhängig von kleinen religiösen und rechtsnationalen Parteien. Vor allem die ultraorthodoxen Koalitionspartner drohen der Regierung, die Mehrheit zu entziehen. Sie verlangen ein Gesetz, das ultraorthodoxe Männer vom Militärdienst freistellt. Damit die Auflösung der Knesset tatsächlich beschlossen wird, sind weitere Lesungen und Abstimmungen nötig, die in den kommenden Tagen erwartet werden.
2: In der Berliner Charité wird gerade ein Arzt aus den USA behandelt, der sich in Afrika mit der neuen Ebola-Variante angesteckt hat. Nun werden auch seine vier Kinder und seine Ehefrau nach Berlin gebracht und in der Klinik isoliert. Sie gelten als Kontaktpersonen und haben keine Symptome. Die Bitte zur Aufnahme kam von der US-Regierung. Außenminister Rubio dankte Deutschland für die Versorgung der Familie. Der Umsatz bei Restaurants, Kneipen und Hotels ist heuer so schlecht wie seit den Corona-Einschränkungen nicht mehr. Das Statistische Bundesamt hat mitgeteilt, dass die Einnahmen im Gastgewerbe um 1,3% im Vergleich zum Vormonat gesunken sind. Der Hotellerie- und Gastronomieverband DEHOGA sagt, es sei eine gefährliche Mischung aus massiv steigenden Kosten und spürbar weniger Konsum. Die Zeit 19.03 Uhr.
5: 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Am Abend gibt's von Westen her Schauer und einzige lokalkräftige Gewitter. Zwischendurch aber ab und zu auch noch ein bisschen Sonne und es ist windig. Die Höchstwerte 16 bis 21 Grad. Die Nacht zum Donnerstag bringt dann am oberbayerischen Alpenrand noch öfter Schauer und anfangs auch einzelne Gewitter. Ansonsten klingen die Schauer und Gewitter ab und es lockert auf. Örtlich kann es dann auch neblig sein. Die Tiefstwerte liegen dann in der Nacht zwischen 7 und 11 Grad. Der Bayern 1 Verkehrsservice mit minutengenauer Stauzeitenmessung und einer Gefahrenmeldung. Vorsicht auf der A8 Salzburg-München in beiden Richtungen zwischen Perlach und Ramersdorf. Da ist eine ältere Person auf der Fahrbahn. A3 Würzburg Richtung Nürnberg zwischen Kitzingen, Schwarzach und Wiesentheid. Da steht ein kaputtes Auto rum. Und zum Schluss die A93 Hof Richtung Weiden zwischen Selb-West und Hiersheim. Da hat es einen Unfall gegeben. Also fahren Sie da bitte besonders aufmerksam. Ansonsten allen eine gute Fahrt.
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5: Ja, freue mich. Schön, dass Sie mit dabei sind. Und Sie haben es vermutlich ja schon gehört. Die Gewerkschaft Verdi und der Bayerische Journalistenverband haben die Beschäftigten des BR für heute zu einem Warnstreik aufgerufen. Deswegen darf ich an dieser Stelle jetzt auch die Hörerinnen und Hörer von BR24 begrüßen. Schön, dass Sie mit dabei sind. Mein Gast heute auf der blauen Couch bei unserem Radio Talk ist eine Frau, ja, die Menschen trennt oder die ihnen dabei hilft, sich zu trennen. Sie ist nämlich Scheidungsanwältin und wir wollen darüber sprechen, warum sie diesen Beruf trotzdem liebt, warum sie sagt, das ist ein großartiger Beruf und wir wollen darüber sprechen, wie sie es schafft, vor allem Frauen auch zu bestärken. Das ist ein spannendes Thema heute und ich freue mich sehr auf den Besuch. Herzlich willkommen, Saskia Schlemmer.
7: Vielen Dank, ich freue mich sehr, dass ich hier bin.
5: Du hast einen Mann, das gibt's ja gar nicht.
7: Ja, das behalte ich auch ganz oft für mich.
5: Der macht dir jeden Morgen einen Kaffee um 6?
7: Ja, definitiv, jeden Morgen und er macht mir sogar das Frühstück.
5: Ich glaube dir das jetzt einfach mal.
7: Es ist wirklich so.
5: Du kannst ja jetzt nicht überprüfen, dein Mann ist ja nicht da. Weißt du, du siehst überhaupt nicht aus wie eine Scheidungsanwältin.
7: Das höre ich ganz oft.
5: Du hast gar nichts Strenges.
7: Findest du?
5: Du siehst eher aus wie,
7: wie
5: eine Hochzeitsplanerin.
7: Soll ich dir was sagen? In meinem Abi-Jahrbuch, wir hatten damals das Thema Schlag die 13, da steht wirklich drin, was willst du später werden? Hochzeitsplanerin.
5: Nein, aber um es ernsthaft zu formulieren, du hast was wahnsinnig Optimistisches, was Fröhliches, eine sehr positive Ausstrahlung.
7: Dankeschön, freue ich mich, das zu hören, danke.
5: Die du dir offenbar bewahrt hast über all die Jahre als Scheidungsanwältin.
7: Ja, oder die man ja auch behalten muss, oder?
5: Ist es schwer manchmal?
7: Nee, schwer nicht. Weil ich auch viel Positives aus meinem Beruf tatsächlich rausziehe. Weil es ist ja auch oft ein Neuanfang. Alle sagen immer, es wäre so negativ, aber es ist es gar nicht nur. Und ich lerne jeden Tag tolle Menschen kennen. Deswegen, ich bin ein positiver Mensch und es bleibt auch so. Hoffentlich.
5: Ja, das soll so bleiben. Wie sind denn die Reaktionen, wenn Menschen nicht wissen, was du beruflich machst, dich kennenlernen und du sagst dann, ich bin Scheidungsanwältin?
7: Jeder erzählt mir seine persönliche Geschichte zu diesem Thema, egal ob das jetzt ein Freund ist, der betroffen ist, ob man selbst betroffen ist. Ich kann wirklich sagen, dass ich es sehr schwer habe, dieses Thema privat zu meiden. Egal wo ich bin, ist das Thema.
5: Es ist ein bisschen so wie bei Ärzten. Wenn die auf einer Party sind, dann zeigt der Frau Doktor auch hier daher. Schauen Sie mal, können Sie mal gucken hier.
7: So ja, ist es schon. Bei dir auch. Ja, und es ist natürlich großes Interesse da. Klar, das ist ja auch immer das Schicksal anderer. Das bewegt ja Menschen. Aber die meisten haben auch wirklich ihre eigene Geschichte dazu zu erzählen.
5: Gibt es so eine verrückte Geschichte, die dir sofort in den Kopf kommt, die du in letzter Zeit erlebt hast, wo du gedacht hast, ich habe jetzt schon viel erlebt, aber das noch nicht?
7: Ja, tatsächlich denke ich da gerade an eine Geschichte, weil über Jahre beispielsweise wurde da wirklich eine Scheidung geplant im Hintergrund. Also man hat ein richtiges Doppelleben geführt. Da bin ich dann auch immer wieder schockiert, ne? Also wenn ich dann solche Extreme höre.
5: Über Jahre wurde das geplant im Hintergrund? Ja. Von der Frau, vom
7: Nein,
5: Mann?
7: Nicht von der Frau, sondern vom Mann wurde das geplant, ja. Und dann hinterher wachst du quasi in deinem Albtraum auf oder realisierst, dass du in einem Parallelleben gelebt hast. Und das finde ich dann auch sehr ergreifend.
5: Reagieren denn Männer oder Frauen unterschiedlich, wenn sie hören, du bist Scheidungsanwältin?
7: Ja, bei Männern habe ich ganz oft die Reaktion, wenn ich dann auch einen Händedruck reiche. Oh Gott, das hätte ich gar nicht erwartet, so ein harter Händedruck bei so einer zierlichen Frau und dann noch Scheidungsanwältin, da muss man Angst haben. Ich brauche mal die Visitenkarte, das ist dann meistens so der coole Spruch. Und Frauen sagen oft auch, ja, die Nummer muss ich mir merken. Wenn ich da mal jemanden brauche, dann habe ich schon die richtige Adresse.
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0: Eurythmics und Sweet Dreams Are Made of This hier auf Bayern 1 an diesem frühen Mittwochabend. Zu Gast ist heute Saskia Schlemmer. Sie ist Scheidungsanwältin, Bestseller-Autorin und Podcasterin. Saskia, werden denn mehr Frauen von ihren Männern sitzen gelassen oder umgekehrt? Wie ist denn deine langjährige Erfahrung als Anwältin?
1: Bei mir ist es so, dass ich gar nicht sagen kann, dass es immer die Frauen sind, die Männer verlassen oder andersrum, sondern ich habe beides. Ich merke, dass Frauen, wenn sie sich trennen, in ihren Entscheidungen so klar sind, dass es dann kein Zurück mehr gibt. Und ja, Männer leben dann damit, haben es meistens ja auch nicht erwartet. Es kommt völlig unvorhergesehen. Bei mir sind es Frauen, die die Entscheidung dann letzten Endes treffen, würde ich sagen, überwiegen, ja.
0: Aber deine Klienten sind ausschließlich Frauen?
1: Tatsächlich nicht. Nein, und obwohl meine Aufklärung sich ganz klar an Frauen richte, sage ich immer wieder, ich vertrete alle Menschen, die mir sympathisch sind.
0: Sogar Männer.
1: Sogar Männer, man glaubt es kaum. Ja, das wird mir oft vorgeworfen, aber das ist überhaupt gar nicht so. Natürlich finden viel mehr Frauen zu mir, ja, aber ich habe auch Männer.
0: Jetzt ist ja Scheidungsanwalt, Anwältin so ein Beruf, ich will nicht sagen so wie Pathologe, also es muss gemacht werden, aber wer tut sich denn sowas freiwillig an? Jetzt sterben bei dir keine Menschen, außer die Ehen, die manchmal da zu Grabe getragen werden. Kannst du in einem Satz sagen, warum du das gerne tust?
1: Die Streitwerte sind hoch.
0: Das ist eine ehrliche Antwort. Eine sehr pragmatische, ehrliche Antwort.
1: Nein.
0: Und was ist es noch, was dich fasziniert daran?
1: Nein, das war ein Spaß. Es ist tatsächlich für mich der Bereich in der Juristerei, der am meisten mit Menschen zu tun hat. Ja, also du kannst ja wirklich in keinem anderen Bereich so eng mit Menschen zusammenarbeiten. Und das ist mir ganz, ganz wichtig. Also für mich war immer klar, ich kann nicht in irgendeiner Großkanzlei sitzen und nur an meinem Bildschirm bleiben, sondern ich brauche den Kontakt, ich brauche das echte Leben. Und das, was da passiert, was meinen Mandanten passiert, ist das echte Leben. Und da zu helfen, auch eine Stütze zu sein, das erfüllt mich einfach.
0: Du hättest ja auch Familienrichterin werden können.
1: Ja, wobei man sagen muss, ich bin tatsächlich kein Typ fürs Beamtentum. Und ich glaube auch so aus meiner heutigen Perspektive, das ist eigentlich genau meins. Du musst auch ja als Richter am Ende neutral sein, eine Entscheidung treffen. Und ich würde sagen, ich bin schon auch parteiisch. Ja, also natürlich bin ich Organ der Rechtspflege, gar keine Frage. Aber ich kämpfe auch für meine Mandanten. Ja, und meine Mandanten haben Recht. Natürlich nicht immer, es ist jetzt überspitzt formuliert, aber ich vertrete dann gerne die eine Rechtsposition.
0: Nimm dir endlich, was dir zusteht, heißt ein neues Buch. Das ist ein Aufruf zur Selbstermächtigung an alle Frauen. Ist das deine Erfahrung, dass viele Frauen, auch hochqualifizierte, sehr intelligente Frauen, dass die sich nicht trauen, ihre Rechte einzufordern?
1: Definitiv.
0: Warum?
1: Ich frage mich das auch und ich merke auch manchmal in meinem Alltag, dass auch ich mich immer wieder daran erinnern muss. Ich glaube, weil wir es einfach gesellschaftlich gewohnt sind, dass wir schön bescheiden sein sollen, in der zweiten Reihe, uns nicht gierig geben sollen.
0: Ist das immer noch eine Erziehungsfrage?
1: Ja, definitiv. Also das sage ich ja auch immer wieder, das schreibe ich auch in dem Buch. Es ist egal, was ich für Frauen vor mir habe. Die, die wirtschaftlich unterlegen sind, trauen sich nicht, für ihre Rechte einzustehen, für sich etwas zu fordern. Und gleichzeitig aber auch die, die wirtschaftlich überlegen sind, die eigentlich jeden Grund hätten zu sagen, ich gebe jetzt mal hier den Ton an, auch die tun sich unfassbar schwer. Und das ist tatsächlich etwas, ja, egal auf welcher Seite ich stehe, ich muss immer motivieren.
0: Und wenn sie sich dann trauen, dann entschuldigen sie sich meistens noch dafür.
1: Ja,
0: so lautet ja auch der Untertitel deines Buchs. Hör auf, dich dafür zu entschuldigen.
1: Ja, genau. Und sie erklären sich. Ne? Entschuldigen, erklären, warum das jetzt gerade nötig ist, warum das auch berechtigt ist. Also es kommt immer quasi noch der Nachsatz. Das legt man irgendwie nicht ab.
0: Und Männer tun das nicht?
1: Nee, ja. Ich glaube, Männer sind ganz klar viel positionierter. Sie können viel besser für sich einstehen. Natürlich, wie gesagt, niemals gilt alles für alle. Ja,
0: klar.
1: So, aber dennoch sind Männer einfach viel selbstbewusster in ihrem Auftreten. Und die sind ganz klar, die haben eine Strategie und die ziehen das dann auch so durch. Die überlegen nicht zehnmal vor und zurück, was könnte das für Auswirkungen haben etc. pp., sondern die sind straighter.
0: Was hat dein Mann gesagt, als er das Buch gelesen hat?
1: Ich musste ihn nötigen, es zu lesen tatsächlich. Er hat mein erstes Buch nicht gelesen. Oh Gott, jetzt rede ich gerade echt viel privat, weil ich ja sonst nicht mache. Aber bei dem Buch habe ich gesagt, das musst du lesen, weil dieses Buch, das kannst du auch in einem weglesen, es ist auch nicht so juristisch wie das erste Buch. Und es hat mich sehr erstaunt, was er danach gesagt hat. Er hat gesagt, ja, es ist auch nicht so, dass wir keine unterschiedlichen Meinungsdiskussionen.
0: Ja, wie in
1: ne?
0: jeder Ehe
1: Wollte
0: oder in jeder Beziehung.
1: Sagen,
0: ne?
1: Und es wird ja wahrscheinlich oft vermutet, ich habe jemanden zu Hause sitzen, der immer sagt, ja und arm. Natürlich nicht, auch wir diskutieren.
0: Er macht
1: und
0: halt nur jeden Morgen um 6 einen Kaffee.
1: Den Kaffee, und den macht er sehr gut. Ich kann ihn aber auch alleine machen, das möchte ich bitte noch hier erwähnen. Und er hat gesagt, ja, auch wenn ich mir es dann wahrscheinlich ins eigene Bein schieße, aber das nächste Buch solltest du vielleicht für Männer schreiben. Weil wenn du das alles so erzählst, dann kann man sich auch schon ein Stück da hineinversetzen.
0: Es sind zum Teil krasse Geschichten, die du da beschreibst. Und meistens sind es nun mal wir Männer, die sich da nicht nur daneben benehmen, sondern die einfach unglaubliche Egomanen sind. Ist das nicht etwas, was zutiefst frustrierend ist für dich als Frau?
1: Nee, frustrierend nicht. Also so weit würde ich nicht gehen. Es ärgert mich manchmal. Auf der anderen Seite denke ich mir auch, weiß ja auch, dass es andere Männer gibt. Ja, ich weiß es ja. Und deswegen bin ich da optimistisch.
0: Du stellst wirklich sehr unbequeme Fragen auch in dem Buch. Was ist eine faire Partnerschaft zum Beispiel? Warum ist Vereinbarkeit von Beruf und Familie eine Lüge? Ist das tatsächlich so?
1: Ja, ich würde ganz klar sagen.
0: Das ist nicht vereinbar bei uns?
1: Nein. Auch im Jahr 2026 ist es nicht vereinbar. Ich sage mal, der Traum von Vereinbarkeit, den können die einen besser leben als die anderen. Auch ich zähle mich dazu als Selbstständige, als Mutter, die einen Partner hat, der ebenfalls selbstständig ist. Wir können uns da wahrscheinlich deutlich besser organisieren als jemand, der wirklich von 9 bis 18 Uhr im Büro zu sein hat. Aber diese Einschnitte, diese Veränderungen, die mit Kindern einhergehen, nicht nur Freiheitseinschränkungen, sondern auch natürlich berufliche Einschränkungen in einer gewissen Art und Weise, die sind enorm. Und ich glaube einfach, dass uns gesellschaftlich auch da ein Stück weit etwas ja verkauft wird, was es eben nicht gibt. Also dieses Traumbild davon, du kannst alles haben, das ist eine Lüge.
0: Ist das nicht besser geworden über die letzten Jahrzehnte?
1: Ja, wahrscheinlich.
0: Im Vergleich zu den 70er, 80er?
1: Bestimmt ist das besser geworden, aber es heißt ja nicht, dass es das heute gibt.
0: Wann ist es besser zu gehen, statt weiter zu hoffen? Ist eine Frage, die du wahrscheinlich ganz oft beantworten musst, als Anwältin, als Scheidungsanwältin?
1: Niemals, wenn jemand anders sagt, dass es gut ist, jetzt zu gehen, sondern das muss aus dir herauskommen. Aus dir heraus muss kommen, jetzt ist der Zeitpunkt gekommen, zu gehen. Und wenn da jemand anders einwirkt, ist es immer der falsche Zeitpunkt.
0: Warum ist Liebe nicht das Entscheidende bei einer Ehe? Das ist auch so eine These, die ja ganz viele vielleicht auch verstören wird jetzt an dieser Stelle. Auch ich habe immer gedacht, alles andere kriegst du hin, wenn du dich wirklich liebst. Ist es nicht so?
1: Nee, glaube ich nicht. Ich glaube auch, dass da die Ehe viel zu sehr romantisiert wird, sondern die Ehe ist in erster Linie eine wirtschaftliche Entscheidung. Ich glaube, so sollte man sie auch verstehen. Das heißt nicht, dass Liebe da nicht existieren soll, gar keine Frage. Aber zu glauben, dass du mit Liebe alle Probleme überwinden kannst, das ist absolut fatal.
0: Was ist die Konsequenz daraus, dass jedes Paar einen Ehevertrag machen sollte?
1: Ja, ich sage ja auch ganz oft, hier wäre kein Ehevertrag die bessere Variante gewesen. Ja, auch diese Fälle gibt es. Ne? Du hast nicht den Ehevertrag von der Stange, den du einmal auf alle Paare anwenden kannst und dann ist es irgendwie die perfekte Lösung für jeden. Das ist nicht so.
0: Aber jeder sollte sich beraten lassen.
1: Jeder sollte sich zumindest darüber im Klaren sein, was die Ehe rechtlich bedeutet, welche wirtschaftlichen und rechtlichen Konsequenzen sie hat, ja.
0: Und das wissen die meisten nicht?
1: Absolut. Ich würde sagen, das weiß die Mehrheit nicht. Wusstest du, bevor du geheiratet hast, was die Ehe eigentlich wirklich bedeutet, finanziell im Fall der Scheidung?
0: Nein, ich habe mich damit aber ehrlich gesagt auch noch nie befasst, weil ich einfach immer zutiefst idealistisch und romantisch und naiv vielleicht daran geglaubt habe, dass es mit dieser Frau für immer sein möge.
1: Ich sage immer, wer am Tag seiner Hochzeit nicht an Scheidung denkt, der wird es später bereuen.
0: Das ist schon krass.
1: Ja, aber ist die Wahrheit.
0: Wow, die Scheidungsanwältin Saskia Schlemmer ist mein Gast, gleich mehr.
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0: Eros ist es hier auf Bayern 1 und Unatimo, die Patsche in diesem Mittwochabend. Zu Gast auf der blauen Couch bei unserem Radiotalk ist die Scheidungsanwältin, Podcasterin und Bestsellerautorin Saskia Schlemmer. Die sagt, die Ehe ist ein juristisches Instrument, eine wirtschaftliche Entscheidung, aber beileibe keine romantische Vorstellung. Bist du denn privat, Saskia, eine Romantikerin?
1: Mm-mm.
0: Man hätte jetzt dein Gesicht sehen müssen.
1: Mist. Ich bin sowieso ein sehr rationaler Mensch bei allem und brauche zum Beispiel auch immer Sicherheit, ja. Aber zu glauben, dass die Ehe dir die absolute Sicherheit gibt, das glaube ich einfach nicht.
0: Es gibt keine absolute Sicherheit im Leben.
1: Niemals, definitiv. Aber bei der Ehe ist es fatal, wenn du daran glaubst. Und ich denke natürlich, dass es Sachen gibt, die romantisch sind, gar keine Frage, ja. Ich habe auch bestimmt romantische Ansichten, aber ich glaube nicht, dass die Ehe romantisch ist.
0: Warum hast du geheiratet?
1: Erster Gedanke sofort, wegen dem schönen Kleid. Nein, Spaß. Also es ist ein Commitment, definitiv. Es ist eine wirtschaftliche Entscheidung. Ja, es ist eine Art von Absicherung, gar keine Frage. Allein ja auch aus erbschaftssteuerlicher Sicht muss man einfach sagen, bist du als Ehefrau, als Ehemann deutlich privilegierter. Das sind Fakten. Und dieses Familienzusammengehörigkeitsgefühl, das ist ja auch etwas, was auch ich schön finde. Aber du weißt niemals, was passiert. Also das weiß ich. Es kann jede treffen.
0: Du hast vorhin gesagt, die wenigsten kennen sich wirklich aus, wissen, was ihnen zusteht im Fall der Fälle. Wie ist es denn, wenn ich keinen Ehevertrag habe? Was steht mir zu? Gibt es eine Grundregel?
1: Ja, also du hast gesetzliche Ausgleichsmechanismen. Du lebst ja in der sogenannten Zugewinngemeinschaft. Ja. Dann gibt es unterhaltsrechtliche Ansprüche und den sogenannten Versorgungsausgleich. Das sind so die Säulen, die grundsätzlich immer zu regeln sind. Und wenn du wirtschaftlich unterlegen bist, dann hast du einen sogenannten Trennungsunterhaltsanspruch. Das ist so auch der wichtigste Anspruch.
0: Und das ist spannend, weil da kommt es drauf an, wie der Lebensstandard vorher war. Mhm. Und wenn ich jetzt ein klassisches Champagnerleben geführt habe, dann steht mir das auch nach der Scheidung zu, richtig?
1: Zumindest temporär, wenn du nach Bedarf den Unterhalt geltend machst. Aber überspitzt kannst du es so formulieren, wenn du vorher Champagnerleben gelebt hast. Dann hast du zumindest teilweise noch einen Anspruch darauf, das erstmal weiterzuleben. Nicht für immer, ganz wichtig.
0: Das ist ja etwas, wo vielleicht der eine oder die andere sich jetzt sagt, naja, ist das fair, ist das gerecht? Diese Sätze, die hat den aber ganz schön ausgezogen. Was denkst du, wenn du sowas hörst?
1: Ja, damit habe ich ja ein Problem. Wenn du dir jetzt auch mal unsere normale Welt anguckst, ja, es ist ja jetzt nicht so einfach, aus wirtschaftlich unterlegenen Positionen besonders viel zu machen, ja, sondern du musst erstmal dafür kämpfen.
0: Und meistens ist das die Frau. Immer noch, die
1: immer
0: wirtschaftlich
1: noch,
0: unterlegen
1: absolut,
0: ist.
1: Ja. Absolut, absolut. Ne? Also es gibt auch andere Fälle, andersrum, gar keine Frage. Aber es ist auch hier immer noch so, dass Frauen zurückstecken, dass Frauen für die Familie eben Karriere aufgeben und dann möglicherweise auch in dieser Position sind. Der Idealfall ist es natürlich, dass du nicht irgendwelche Ansprüche geltend machen musst und dass dann auch, dass der andere auch keine Ansprüche geltend macht. Ne? Das sage ich ja auch ganz klar. Es kann ja auch in die andere Richtung gehen. Ne? Was dann vielleicht aber auch ungerecht wäre, weil du dann auch zusätzlich, obwohl du arbeiten gegangen bist, noch die Care-Arbeit übernommen hast, ne? Auch da würde dann das Gesetz nicht passen. Deswegen, es kommt immer drauf an. Ja, da ist es dann so, dass man schauen muss, wer dann eben was geltend macht.
0: Jede liest auf jeden Fall das Buch. Das ist ja auch durchaus was für Männer. Wenn wir es gelesen haben, was sind die drei Essentials, die wir mitnehmen da draus?
1: Dass du radikal ehrlich zu dir selbst bist. Was will ich im Leben? Welche Ziele habe ich? Und dass ich mir auch immer treu bleibe. Ich glaube, das ist ganz, ganz wichtig. Dass ich mir dann natürlich den passenden Partner an meiner Seite wähle und das bitte im Idealfall eben wirklich auch hier bewusst diese Entscheidung treffe und nicht dann irgendwann denke, ach ja gut, hat irgendwie gut gepasst und alle um uns herum haben auch geheiratet. Jetzt machen wir das auch mal und kriegen am besten noch ein Kind. Und man stellt dann hinterher fest, war doch nicht der richtige Partner. Und ich glaube auch ganz wichtig ist eben nach wie vor diese Entscheidung, Kinder ja oder nein. Und was hat das hinterher für mich für wirtschaftliche Konsequenzen?
0: Und nochmal ganz grob verallgemeinert, dass man sich darüber klar wird, dass Ehe und Romantik zusammengehen können, aber nicht müssen. Sondern dass das vor allem ein juristisches Instrument ist.
1: Absolut, ja.
0: Liebe Saskia, ich freue mich sehr, dass du da bist. Ich schreibe für jeden Gast einen Lebenslauf. Habe ich natürlich auch für dich getan.
1: Aha.
0: Lies ihn bitte so vor, dann sagst du mir danach, ob du den unterschreiben kannst oder zerreißen musst. Bitteschön.
1: Okay. Ich heiße Saskia Schlemmer und ich begleite Menschen, die einen Ausweg suchen. Als Scheidungsanwältin erfüllt es mich, wenn ich Frauen ermutigen kann, für ihre Rechte einzustehen. Mein Mantra, nehmt euch, was euch zusteht und hört auf, euch dafür zu entschuldigen. Ich gebe zu, auch ich habe gebraucht, bis ich mich getraut habe, laut und frei zu leben. Manchmal bewundere ich mich, dass ich trotz meines Berufs Ja zur Ehe sage. Geprägt haben mich meine mutige Mutter, mein starker Sinn für Gerechtigkeit und meine eigene kleine Familie. Für die Zukunft wünsche ich mir vor allem mehr Zeit für meine Kids und ich möchte lernen, auch mal abzuschalten. Sehr schön. Ja, würde ich so unterschreiben. Ja?
0: Sehr gut.
1: Machst du öfter, ne?
0: Ich mache das beruflich.
1: Ja.
0: Zwei Kids habt ihr.
1: Ja.
0: Die sind noch klein, ne? Mhm. So Vorschulalter, Schulalter, genau. Grundschulalter. Ja. Stimmt es, dass die auf die Frage, was kann die Mami am besten gesagt haben, arbeiten?
1: Ja.
0: Wie fandest du das?
1: Ich würde lügen, wenn ich sagen würde, dass mich das nicht berührt hat. Also du bist Mama durch und durch und auch wenn ich meinen Job liebe und alles, weiß ich aber natürlich auch, wenn ich jetzt beruflich nicht so Gas geben würde, hätte ich natürlich auch mehr Zeit für meine Familie. Ne? Das ist so. Und ganz viele sagen immer, Qualität statt Quantität und das unterschreibe ich auch. Aber wenn man ja selbstständig ist, immer hustelt, ganz viele Projekte hat, dann ist es ja auch oft so, dass du mental nie wirklich abschalten kannst. Und da merke ich natürlich, wenn du sowieso am Limit gehst, dass du dann vielleicht auch nicht so entspannt bist, wie du gerne sein wollen würdest.
0: Dein Tag hat ja auch nur 24 Stunden.
1: Ja, genau. So
0: wie viele Stunden arbeitest du im Schnitt?
1: Boah, das kann ich ganz schwer sagen, aber auf jeden Fall so 80, 100 Stunden die Woche.
0: Wow.
1: Ja.
0: Hast du nicht Angst, dass wenn die mal größer sind oder groß sind, dass du das Gefühl hast, du hast da wirklich was verpasst?
1: Also ich glaube schon, dass man rückblickend da vielleicht auch nochmal mit sich ins Gericht gehen würde. Ja, und das ist ja, glaube ich, auch so die große Herausforderung von uns Frauen, dass du auf der einen Seite deinen eigenen Weg gehen willst, dass du ja auch irgendwie nicht mehr auf Pause drücken kannst. Ne? Wenn du einmal das Gaspedal gedrückt hast, klar kannst du das machen, aber die Frage ist ja immer, will ich das? Und ich sage ja auch auf der anderen Seite, ne, sei unabhängig, mach Dinge und du kannst immer alles optimieren, aber du bist ja niemals... Oder wir kommen ja auch so gesehen niemals an. Ja?
0: Das gilt doch für uns Männer im Jahr 2026 genauso.
1: Ja?
0: Ich glaube, so wie oft ich mir denke, hast du diesen Auftrag jetzt, diese Moderation noch annehmen müssen oder wärst du besser zu Hause geblieben?
1: Genau. Wobei ich glaube, dass du als Mutter noch mal mehr ein schlechtes Gewissen hast, weil es natürlich gesellschaftlich dir auch immer wieder gespiegelt wird. Auch wenn ich zum Kindergarten fahre, da ist es auch so, ach, das ist die Mutter von XY,
0: die hat man sieht mal nicht Zeit.
1: Ja, klar, berührt das einen.
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4: Es ist 7:53. Die Bayern 1 Verkehrsservice mit minutengenauer Stauzeitmessung. Zwei Meldungen habe ich für Sie. Zum einen die A93 Hofrichtung Weiden. Zwischen Höchstädt und Tiersheim 5 Kilometer Stau wegen Bergungsarbeiten. Da dauert es eine halbe Stunde länger. Und dann noch die B15 Saalhaupt Richtung Landshut. Zwischen Ergolsbach Süd und Essenbach Ost hat es einen Unfall gegeben. Das war es aber auch schon. Allen, die unterwegs sind, eine gute Fahrt.
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4: So schaut's aus und Sie haben es ja vermutlich schon mitbekommen. Die Gewerkschaft Verdi und der Bayerische Journalistenverband haben die Beschäftigten des Bayerischen Rundfunks für heute zu einem Warnstreik aufgerufen. Deswegen hören auch die Hörerinnen und Hörer von BR24 Radio jetzt Bayern 1. Herzlich willkommen. Schön, dass Sie mit dabei sind. Und wie gesagt, Saskia Schlemmer ist zu Gast, Scheidungsanwältin, die noch zwei kleine Kinder hat. Im Vorschulalter und im Grundschulalter. Saskia, wenn die beiden Jungs mal groß sind und zur Mama kommen und sagen, du, ich will heiraten, wie reagierst du?
6: Ich glaube, ich mache den Ehevertrag. Mama hat da schon was vorbereitet. Nein, ich hoffe einfach, dass meine Kinder das Leben leben, was sie leben wollen und hoffentlich den Partner finden, mit dem die wirklich glücklich sind. Ja, und wenn sie heiraten wollen, dann sollen die heiraten.
4: Aber du wirst sie beraten, juristisch.
6: Ja, ich hoffe, Sie werden ja bis dahin viel mitbekommen haben. Wahrscheinlich werden Ihre ganzen Freundinnen meine Bücher gelesen haben.
4: Ja, aber es ist eine schöne Vorstellung.

0: dass sie uns motiviert und die hat mir immer Selbstvertrauen vermittelt. Ich glaube, das ist etwas, was ganz Besonderes ist, ja, weil ich bekomme ja auch ganz oft Menschen mit, die kein Selbstvertrauen haben. Und da bin
1: und
0: ich
1: das sind immer noch häufiger Frauen als Männer.
0: Ja.
1: Zumindest sind Männer besser da drin, es vorzutäuschen.
0: Genau, dass ich besser zu verkaufen, dass du es nicht sofort merkst. Ja, genau. Und da muss ich sagen, bin ich hier heute noch viel, viel dankbarer, als ich es früher wahrscheinlich realisiert habe.
1: Warst du denn als Mädchen, versuch mir das gerade so vorzustellen, in der Pubertät oder so mit 17, 18, warst du da schon selbstbewusst?
0: Ja, ich war schon immer mit einem guten Selbstbewusstsein ausgestattet. Ich gehöre, glaube ich, auch zu den Menschen, die das auch mal überspielen können, wenn das nicht so ist. Es gibt ja nicht jeden Tag, wo ich aufstehe und sage, wow, super, alles so genial, sondern ne, jeder hat mal Downs und denkt, oh Gott,
1: schau dir den Spiegel an, wow, schau dich an, krass.
0: Ja, oder wir alle zweifeln, du hast irgendwie auch mal beruflich, ist ja auch nicht so, als ob man beruflich immer siegen würde, das wissen wir alle. Und dann kratzt das auch an deinem Selbstbewusstsein. Und ich glaube aber trotzdem, dass ich schon immer jemand war, der da ganz gut weggekommen ist, so.
1: Jetzt warst du früher ein kleines, süßes, blondes Mädchen. Heute, wenn ich das sagen darf, bist du eine sehr attraktive, tolle Frau. War das jemals ein Nachteil, dass du die hübsche Saskia bist? Männer dich nicht ernst genommen haben deswegen. Hast du das erlebt?
0: Ja, aber da tatsächlich Männer und Frauen.
1: Okay.
0: Ja, also da ist es von beiden Seiten. Und ich glaube, du hast trotzdem mehr Privilegien in dieser Welt. Ja, das ist definitiv so. Und dennoch hatte ich immer dieses Bedürfnis, extra gut zu sein, ja, damit ich nicht darauf reduziert werde. Oder auch, ja, heute, so nach dem Motto, dieses Vorurteil, da ist eigentlich nichts, da kämpft man immer wieder gegen an und man will sich immer noch mehr beweisen.
1: Ja. Wie erlebst du das? Also woran merkst du das? Das sagt dir ja keiner ins Gesicht.
0: Nö, aber das merkst du trotzdem in der Art und Weise, wie vielleicht mal mit dir geredet wird oder Blicke sagen ja auch ganz viel. Ja, also ich glaube auch so zwischenmenschliche Schwingungen, die nimmt man ja wahr und da bin ich auch sehr feinfühlig. Und auch, dass mir oft nochmal Sachen erklärt werden, ja, habe ich auch schon gehabt, wo ich glaube, gut, okay, höre ich mir jetzt nochmal an, ist in Ordnung.
1: Jetzt beruflich, also in der Kanzlei oder beim Studium?
0: Ja klar,
1: oder?
0: Auch da, natürlich auch auf der Gegenseite mal. Ne? Also es ist nicht immer so, um Gottes Willen. Ne? Also es ist jetzt nicht jedes Mal so, dass man das Gefühl hat, man ist irgendwie wirklich die Blondine, die gar nichts versteht. Aber es gibt immer mal wieder Situationen, wo man das dann im Alltag gespiegelt bekommt.
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0: Sie ist das auf Bayern 1 an diesem Mittwochabend und Unstoppable. Und das ist Ihre blaue Couch, unser Radiotalk, ja immer montags bis donnerstags 19 bis 20 Uhr. Zu Gast heute ist Saskia Schlemmer. Sie ist eine erfolgreiche Scheidungsanwältin, Bestsellerautorin, Podcasterin. Also das läuft alles ziemlich gut. Und du hast aber gesagt, mit 17, mit 18 war das nicht so. Du hast dich zum Beispiel nach dem Abitur nicht getraut, Jura zu studieren. Warum denn?
1: Also ich war nie die Einserkandidatin in der Schule. Und man weiß ja, Jura, Medizin, das sind die Studiengänge, wofür du auf jeden Fall ein Einser-Abi brauchst.
0: Ist das immer noch so, ja?
1: Das weiß ich nicht, ob das heute so ist. Das war aber bei mir auf jeden Fall so.
0: Bei mir nicht. Ich hatte definitiv kein Einser-Abi. Ich habe ja auch Jura studiert irgendwann mal. Früher, nach dem Krieg.
1: Ja, okay, aber bei mir war das tatsächlich so. Und dann habe ich gedacht, nee, das ist viel zu schwer. Das schaffst du nie. Und ja, das habe ich mir tatsächlich da nicht zugetraut. Wobei ich auch heute sage, es ist gut, dass ich diese Schleife gegangen bin.
0: BWL studiert?
1: Genau, ich habe erst BWL studiert und du hast halt gesehen, okay, wenn ich mich irgendwo reinhänge, dann gibt's dafür eine Belohnung.
0: Ja? Und dann hast du dich getraut, Jura zu studieren. Ja. Und jetzt gibt's ja hunderte von Arten, wie ich als Anwältin arbeiten kann, die unterschiedlichsten Gebiete. Warum dann Scheidungsanwältin?
1: Weil ich mit Menschen zusammen sein will. Also Strafrecht war für mich immer klar, ich möchte nicht verteidigen. Ja, also ich möchte keine Straftäter verteidigen. Nein, das wollte ich auf keinen Fall.
0: Was ist deine größte Stärke als Scheidungsanwältin mit den Mandanten?
1: Ich glaube tatsächlich A, dass die Leute mich unterschätzen. Und ich glaube mittlerweile auch, dass sie denken auf Social Media, oh Gott, die macht alle so richtig fertig, die verklagt alle. Aber ich muss sagen, meine Quote, dass ich außergerichtlich Einigungen herstelle, sind glaube ich 95%. Ich müsste jetzt mal nachholen, vielleicht sind es auch nur 90%. Ich bin jemand, der immer eine Einigung haben will, immer, immer, immer. Der probiert mit der Gegenseite zu kooperieren, der sich immer freut, wenn ein Anwalt auf der Gegenseite ist. Und am Ende dafür plädiert, dass Lösungen gefunden werden müssen und dass es ein absoluter Albtraum ist, alles vor Gericht über Jahre zu prozessieren.
0: Das dauert ja ewig zum
1: Total.
0: Teil. Gibt es Menschen, die da wirklich glücklich rausgehen?
1: Aus einer Scheidung?
0: Ja.
1: Ja, klar. Ja.
0: Also nicht nur erleichtert, sondern glücklich?
1: Ja, definitiv.
0: Die vorm Gericht tanzen anfangen
1: ja,
0: oder
1: und
0: vor
1: auch
0: der Kanzlei.
1: Absolut, wo die Frauen werden empfangen von ihren Freundinnen. Das finde ich dann auch, also ich freue mich, dass sie sich freuen, aber die sollen auch Party machen, gar keine Frage, aber ich hatte auch schon mal eine Situation, wo ich gedacht, okay, das ist jetzt hier wirklich, ja, weiß ich nicht, hätte ich halt einfach ein paar Meter weiter gemacht.
0: Was haben die gemacht?
1: Ja, sehr, sehr, sehr extrem gejubelt auch
0: und
1: geboot.
0: Der geschiedene Ex-Mann war?
1: Er kommt dann dabei. Auch raus natürlich, ne? Also das stehen dann, war zwar draußen vorm Gericht, so. Und ich kann das auch verstehen, gar keine Frage, aber trotzdem sage ich immer im Gerichtssaal, wenn ich den Gegner sehe, dann kann ich trotzdem guten Tag sagen. Wie gesagt, ich weiß, dass es ganz schlimme Fälle gibt, wo es auch mit häuslicher Gewalt und all sowas sind nochmal ganz andere Sachen, aber ich rede jetzt wirklich mal so von der Durchschnittsscheidung, ja? Ich finde, da sagt man sich einfach guten Tag und hallo, da bringt man keinen neuen Partner mit zum Gerichtstermin. Ich finde auch das ist, finde ich persönlich nicht cool. Und genauso draußen dann irgendwie den Ehemann auszubuhen, finde ich jetzt auch nicht so toll.
0: Hast du schon mal Mitleid mit einem Mann gehabt im Falle einer Scheidung?
1: Nee, Mitleid habe ich nicht, aber du bist natürlich, du kennst ja auch deine Mandanten und ich glaube, manchmal einfach zu sagen, so, wir diskutieren das jetzt gar nicht weiter, wir machen jetzt einen Schlussstrich und beide gehen ihrer Wege, das ist jetzt das Beste. Klar denke ich das auch manchmal.
0: Also sind ja meistens Frauen, die deine Mandantinnen sind. Hast du auch schon mal eine abgelehnt?
1: Ja.
0: Warum?
1: Ich lehne Mandanten ab grundsätzlich, wenn ich nicht fühle, dass das harmoniert. Ja, und das
0: zwischen
1: sage
0: euch
1: ich
0: jetzt in der Arbeitsbeziehung?
1: Definitiv, ja. Oder wenn ich auch die Erwartung gar nicht erfüllen kann, wenn ich schon heute weiß, ich kriege das gar nicht hin oder ich sehe da keine Aussicht auf Erfolg, aber jemand anders sieht das komplett oder mein Gegenüber sieht das anders, dann bin ich davon überzeugt, dass das kein gutes Ergebnis wird. Weil nur wenn du wirklich richtig gut als Team zusammenarbeitest, also wenn du die gleiche Sprache sprichst, auch in den, was ist denn realistisch möglich, was macht Sinn? Und wenn das nicht funktioniert, dann sage ich das auch ganz klar.
0: Aber du musst nicht jede Mandantin mögen.
1: Ja, wobei doch, tue ich mich echt schwer, das zu sagen. Natürlich, wenn du das jetzt mal so ganz abstrakt betrachten würdest, dann muss man das natürlich nicht. Aber ich mag alle meine Mandanten tatsächlich. Ja, und ich glaube, ich könnte auch heute gar niemanden mehr nehmen, wo ich sagen würde, den finde ich charakterlich ganz schwierig. Nee, also das, ich weiß nicht. Dann hätte ich wahrscheinlich 1000 Gründe, die mir auch einfallen würden, warum ich das Mandat jetzt nicht annehmen würde.
0: Sehr ehrliche Antwort. Mein Gast heute, die Bestsellerautorin und Scheidungsanwältin Saskia Schlemmer. Gleich mehr nach Alanis Morissette und Ironic.
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0: Alanis Morissette und Ironic. Herzlich willkommen an dieser Stelle nochmal den Hörerinnen und Hörern von BR24 Radio. Sie haben es ja wahrscheinlich schon mitbekommen. Die Gewerkschaft Verdi und der Bayerische Journalistenverband haben die Beschäftigten des BR für heute zu einem Warnstreik aufgerufen. Deswegen hören Sie jetzt die blaue Couch auf Bayern 1, unseren Radiotalk, mit der Scheidungsanwältin, Bestsellerautorin und, wie nennt man dich noch, Saskia, Lawfluencerin, oder?
1: Inzwischen. Ja, man nennt es Lawfluencerin.
0: Ja. Bist da sehr erfolgreich, hast 120.000, 130.000 Follower, glaube ich, oder sogar mehr.
1: 126.000
0: auf Instagram. Das ist ja auch eine gewisse Macht, die du da hast. Mit den Posts, die du da machst, mit den Videos, die du da drehst, kannst du Menschen, im Zweifelsfall Frauen ja, in eine Richtung beeinflussen.
1: Ja, wobei es ist ja nicht nur positiv, sondern es können, die einen finde ich gut, die anderen finde ich nicht gut. Ich positioniere mich ja ganz klar. Ja, so, und wie du ja auch fragst, das werde ich ja ganz oft gefragt, nimmst du denn auch Männer? Ja. Ne? Und dann könnte man jetzt sagen, aus wirtschaftlicher Sicht, Mensch, ist die doof, die nimmt nur die Frauen haben doch alle nix. Und du weißt doch eigentlich, dass es viel schwieriger ist. Könnte ich mich ja hinstellen und sagen, so, ich mache jetzt hier nur Männer-Postings und freue mich dann, dass die Männer meine Mandanten sind. Ne? Also es ist jetzt ja auch alles Auslegungssache, ob etwas positiv ist oder nicht. Letztens schrieb mir auch einer, hat gesagt, ja, das mache ich auch alles nur, damit ich jetzt hier 1 Million Bücher verkaufe. 1 Million mal 20 Euro, das wäre ja schon ganz schön viel. Ich dachte, naja, da hat sich noch nie damit beschäftigt, wie viele.
0: Gar keine Ahnung.
1: Ja. Ja, so nach dem Motto, nee, da würde ich lieber 2 Scheidungen machen. Dann, ne, das wäre lukrativer, wenn du jetzt in diese Richtung argumentierst. Aber deswegen will ich damit sagen, das ist ja eine Positionierung, die ich wirklich aus Überzeugung habe. Ich sage, Frauen, passt auf. Aber auf der anderen Seite, ich bin Anwältin, ich liebe meinen Beruf, ich liebe auch die unterschiedlichen Positionen einzunehmen, ja, und ich mache auch nie ein Geheimnis daraus, dass ich ja weiß, wie beide Seiten funktionieren. Und wenn ich mal in der anderen Situation bin und jetzt irgendwie auch mauern kann, warum soll ich denn nicht die gesetzlichen Möglichkeiten auch ausnutzen? Und daraus mache ich nie ein Geheimnis.
0: Es gefällt mir so gut, dass du mit so viel Leidenschaft über deinen Beruf sprichst, über deine Mandanten. Ich frage mich nur wirklich auch in dieser Sekunde wieder, jemand, der so brennt wie du, wann schaltest du ab? Wie geht das? Wie schaffst du es?
1: Gar nicht. Tatsächlich nicht. Ich schalte nicht ab und ich bin auch jemand, der immer an ist. Ja, immer on. Ich bin schon auch ein Mensch der Extreme. Ja, also ich kann besser dann eine Woche gar nichts tun, anstatt quasi so diese Work-Life-Balance, diese perfekte, die man immer probiert zu finden.
0: Aber Urlaub machen geht schon.
1: Ja, Urlaub mache ich schon.
0: Am Strand liegen, ein Buch lesen.
1: Aber das kann ich. Also ich kann das, aber ich muss mir das dann vornehmen und dann ist das dann auch gerade meine Aufgabe. Ja, dann kann ich das auch sehr gut umsetzen. Wenn ich mir das bewusst vornehme, dann mache ich das.
0: Wann bist du am entspanntesten?
1: Früher hätte ich gesagt, wenn ich Ballett tanze, das mache ich heute nicht mehr. Man darf das auch gar nicht sagen, aber tatsächlich war es so, dass in den Ferien, ich habe ja diesen Aura-Ring an und dann hatte ich irgendwie die Kinder mehrere Stunden und auch noch Freunde da und weiß ich nicht was alles. Und danach habe ich irgendwie in die App geguckt und sagte, du hattest heute außergewöhnlich viel Stress. 3,5 Stunden. Und da habe ich gedacht, okay. Das habe ich irgendwie montags, wenn ich am Schreibtisch sitze, nicht. Ich bin tatsächlich entspannt, wenn ich arbeite. Ich liebe meine Arbeit. Ich liebe das. Ich liebe, was ich tue. Da bin ich entspannt. Es gibt ja stressige Punkte. Es gibt auch Sachen, die mich stressen, ja, auch mental stressen in meinem Job. Das jeden Tag eigentlich mal. Aber trotzdem liebe ich das, was ich tue. Und ich würde sagen, wenn ich so arbeiten kann, dann bin ich schon entspannt.
0: Es soll noch ganz lange so bleiben und alles andere ergibt sich, Saskia. Das wünsche ich dir.
1: Ja. Dankeschön. Vielen, vielen Dank.
0: Vielen herzlichen Dank für das
1: Danke
0: Gespräch.
1: Danke dir. Es war sehr, sehr schön.
0: Sag gerne nochmal dein Buch. Nimm dir endlich, was dir zusteht und hör auf, dich dafür zu entschuldigen. Ein vehementes Plädoyer für die selbstbestimmte Frau.
1: Ja, vielen Dank. Es war ein ganz tolles Gespräch. Hat Spaß gemacht.
0: 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Viel Spaß jetzt mit dem Kauli und morgen gibt's eine neue blaue Couch exklusiv nur hier bei uns auf Bayern 1. Servus, bis morgen.

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2: Einen schönen guten Abend. Ich begrüße Sie zur Tagesschau. Der Führerschein ist für viele junge Erwachsene ein Schritt in die Unabhängigkeit. Doch er ist richtig teuer geworden. Die Fahrschule kostet inzwischen mehrere tausend Euro. Allein in den vergangenen 5 Jahren sind die Preise für die theoretische Ausbildung um rund 52% gestiegen, für die Praxis um 45%. Deshalb hat die Bundesregierung heute Veränderungen beschlossen, mit denen der Führerschein vom kommenden Jahr an wieder günstiger werden soll.
3: Erstmal alles richtig einstellen. Dann startet die Fahrstunde für Gerion Simons. Er ist 16 Jahre alt und möchte ab 17 begleitet fahren. Noch ist vieles neu.
4: Oh, das war falsch. Ah, bleib ruhig auf der Bremse stehen.
3: Als er mit dem Führerschein losgelegt hat, waren seine Eltern von den Kosten überrascht.
5: Als ich herausgefunden habe, dass ich bis zu 4.000 Euro zahlen kann, haben meine Eltern auch schon gesagt und sich ein bisschen Sorgen gemacht.
3: Wie teuer es letztendlich wird, hängt auch hier bei der Fahrschule Neveling in Ratingen davon ab, wie schnell die Schüler das Fahren lernen. Durchschnittlich soll der Preis derzeit deutschlandweit bei ca. 3.400 Euro liegen.
6: In Luxemburg, wo das Leben jetzt nicht ganz günstig ist, kostet der Führerschein im Durchschnitt 1.500 Euro, in Belgien 2.000 Euro. Da sind wir weit von den Durchschnittskosten in Deutschland entfernt. Und deshalb reformieren wir die Fahrschulausbildung. Wir setzen auf eine Kombination aus Digitalisierung, Bürokratierückbau, Flexibilität und mehr Transparenz.
3: Konkret heißt das unter anderem weniger Prüfungsfragen, weniger verpflichtende Sonderfahrten, zum Beispiel auf Autobahnen, und Vergleichsportale für Preise und Erfolgsquoten. Die Reform sieht außerdem vor, dass Fahrsimulatoren eingesetzt werden können. Der Theorieunterricht darf auch ausschließlich digital stattfinden. Fahrlehrer Peter Friesenberger sieht das kritisch und vergleicht es mit dem digitalen Unterricht während der Corona-Pandemie.
7: Danach sind die Theorieprüfungsergebnisse in den Keller gegangen.
3: Eine weitere Neuerung: Es soll die Möglichkeit für private Übungsstunden im Straßenverkehr geben, zum Beispiel mit den Eltern. Hier auf dem Verkehrsübungsplatz in Karst geht das jetzt schon. Marc fährt mit seiner Mutter neben sich, doch die Begeisterung hält sich auf beiden Seiten in Grenzen.
8: Das ist genauso wie mit Nachhilfeunterricht. Sobald es halt familiär verbandelt ist, ist das alles etwas schwieriger. Weil es ist nicht eine Frage des Respekts, es ist einfach der Abstand, der dann fehlt.
9: Und wenn du jetzt anfängst, deinen Sohn anzuschreien, oder merkst du in der Fahrschule, auch wenn der Fahrlehrer lauter wird, dann machst du ja erst recht dicht.
3: Andere europäische Länder setzen die privaten Fahrstunden bereits um. Angestrebt ist, dass die neuen Regeln 2027 in Kraft treten können.
2: Seit mehr als einem Jahr verunsichert US-Präsident Trump mit seinen Zolldrohungen die Weltwirtschaft. Im vergangenen Sommer gab es eine Einigung mit der EU, die aber bisher noch nicht umgesetzt wurde. In der vergangenen Nacht hat sich das EU-Parlament nun mit Vertretern der 27 Mitgliedstaaten verständigt. Auf europäische Produkte werden beim Export in die USA maximal 15% Zoll aufgeschlagen. Das ist mehr als bisher, aber weniger als von Trump angedroht. Umgekehrt sind Exporte aus den USA in die EU zollfrei, jedenfalls solange sich die USA an die Abmachung halten.
10: Witte Automotive ist ein Automobilzulieferer, der unter anderem Türgriffe produziert. Auch hier verfolgen sie die immer neuen Drohungen aus den USA genau. Treffen Zölle die Autoindustrie, kann das auch Folgen für sie haben. Jetzt positive Nachrichten aus Straßburg, findet der Geschäftsführer.
11: Das freut uns natürlich schon, dass da die EU jetzt einen Beschluss gefasst hat. Jetzt gilt es darum, das natürlich auch umzusetzen mit den Amerikanern, damit wir halt hier wieder Planungssicherheit haben und nicht die angedrohten 25% Zölle haben werden.
10: In der Nacht haben EU-Parlament, Mitgliedstaaten und EU-Kommission eine Einigung erzielt zum Handelsabkommen mit den USA. Ja, die Zölle auf US-Produkte sollen runter auf 0%. Aber besonders das Parlament hatte auf Bedingungen gepocht.
12: Der größte Erfolg ist, dass wir ein Sicherheitsnetz haben, sodass, wenn die USA sich nicht an den Deal halten, wir schnell reagieren können.
10: Und so will sich die EU absichern. Das Handelsabkommen kann wieder ausgesetzt werden, wenn sich die USA nicht daran halten. Die sehr hohen Zölle auf EU-Produkte mit Stahl und Aluminium sollen die USA bis Ende des Jahres senken. Das ganze Abkommen gilt nur bis Ende 2029, müsste danach verlängert werden. EU-Kommissionspräsidentin von der Leyen hofft, dass der Zollkonflikt mit US-Präsident Trump sich jetzt beruhigt. Ihre Behörde führt die Verhandlungen. Die Botschaft vom Handelskommissar kommt noch in der Nacht, wohl auch in Richtung Washington. Die EU hat einmal mehr gezeigt, dass wir ein verlässlicher Handelspartner sind, der sich an seine Zusagen hält. Das Ergebnis respektiert völlig die Vereinbarung von EU und USA. Offen ist jetzt noch, was der US-Präsident vom Sicherheitsnetz hält, das die EU da fordert.
2: Ja, Christian Feld, es kommt nun also auf den US-Präsidenten an. Mit welcher Reaktion rechnet man auf Seiten der EU?
0: Ja, es gibt einen regelmäßigen Austausch mit den USA, vor allem natürlich von Seiten der EU-Kommission, die ja für die gemeinsame Handelspolitik verantwortlich ist. Und doch eine sichere Vorhersage, wie Trump denn wohl auf die Einigung der Nacht reagieren könnte, habe ich heute hier nicht gehört. Es gibt jedoch die Hoffnung, dass für den US-Präsidenten vor allem eine Zahl wichtig ist, die 0%. Er will sich hinstellen können und sagen, seht her, ich habe bei den Europäern 0% Zoll auf unsere US-Produkte durchgeboxt. Ja, und dann, so geht die Hoffnung weiter, schaut Trump vielleicht nicht ins Kleingedruckte, nicht auf das Sicherheitsnetz, das der EU so wichtig ist. Die Einigung der Nacht könnte unter dem Strich jedenfalls ein wichtiger Schritt sein, um den Handelskonflikt zu beenden. Auch wenn auf EU-Seite die Einschätzung bleibt, dass dieser Deal alles andere als optimal ist.
2: Christian Feld, vielen Dank nach Straßburg. Russland und China wollen militärisch enger zusammenarbeiten. Unter anderem planen sie gemeinsame Luft- und Meerespatrouillen. Bei seinem Staatsbesuch in Peking demonstrierte der russische Präsident Putin Einigkeit mit dem chinesischen Staatschef Xi Jinping. Er bezeichnete Taiwan als Teil Chinas und Xi vermied Kritik am russischen Überfall auf die Ukraine.
13: Die russisch-chinesische Freundschaft, Russland mittlerweile Juniorpartner. So wirkt es in der Ausstellung, die Präsident Putin besucht. Zuvor hat ihn Staatschef Xi mit Pomp und Jubel empfangen. Die Botschaft, Einigkeit, anders als beim Besuch von US-Präsident Trump, werden Absichtserklärungen unterzeichnet. Es gibt ein gemeinsames Statement. China präsentiert sich als Friedensmacht, auch mit Blick auf den US-Krieg gegen den Iran. Diese Welt ist weit davon entfernt, friedlich zu sein. Der Schaden durch Aktionen von Einzelstaaten ist groß. Auch die Gefahr, dass wir zu einem Gesetz des Dschungels zurückkehren. Beim Thema Ukraine-Krieg aber weiterhin keine Verurteilung des russischen Angriffs. Chinas Öl- und Gaskäufe stützen vielmehr Putin und umgehen westliche Sanktionen. Fast alle russisch-chinesischen Im- und Exporte werden mittlerweile in Rubel und Yuan abgewickelt. Wir haben ein stabiles Handelssystem aufgebaut, das uns von äußeren Einflüssen abschirmt. Der große Wurf für Putin bleibt aber aus, kein Durchbruch für eine neue Gaspipeline nach China. Peking offenbar in einer besseren Verhandlungsposition. China sieht sich weltpolitisch im Aufwind, weil Russland in der Ukraine und die USA mit Iran in Kriege verwickelt sind. Für die kommunistische Führung in Peking sind die Treffen mit Trump und Putin ein willkommener Prestigegewinn.
2: Unter dem Verdacht der Spionage für China ist ein deutsches Ehepaar aus München verhaftet worden. Die beiden haben deutsche Pässe und chinesische Wurzeln. Die Bundesanwaltschaft wirft ihnen vor, Forscher von deutschen Hochschulen zu Vorträgen nach China eingeladen zu haben. Dabei hätten sie verschwiegen, dass im Publikum Vertreter staatlicher Rüstungsunternehmen saßen. Er gehört zu den umstrittensten Mitgliedern der israelischen Regierung, der rechtsextreme Polizeiminister Ben-Gvir. Nun sorgt ein von ihm gepostetes Video international für Empörung. Es zeigt den Minister zwischen gefesselten und knienden Gaza-Aktivisten. Die israelische Marine hatte gestern eine aus 50 Booten bestehende Flotte in internationalen Gewässern abgefangen. Regierungschef Netanyahu schrieb, Ben-Gvirs Umgang mit den Aktivisten entspreche nicht den Werten und Normen Israels. Der deutsche Botschafter Seibert bezeichnete Ben-Gvirs Verhalten als absolut inakzeptabel. Unter anderem Spanien, Frankreich, Kanada und Belgien bestellten den jeweiligen israelischen Botschafter ein. Die Commerzbank wehrt sich seit Monaten gegen eine Übernahme durch die UniCredit. Doch die italienische Bank kauft mehr und mehr Aktien des zweitgrößten deutschen Geldhauses. Commerzbank-Chefin Orlop warnte die Anleger heute, ihre Anteile nicht unter Wert abzugeben. Und auch sonst ging es auf der Hauptversammlung in Wiesbaden vor allem darum, ob und wie die Übernahme noch verhindert werden kann.
14: Mit Trillerpfeifen und Plakaten zeigen Beschäftigte der Commerzbank am Morgen, was sie von einer möglichen Übernahme halten. Skepsis, die Vorstandsvorsitzende teilt.
15: Wir sehen, dass am Ende, dass alles, was passiert, eine Entscheidung unserer Aktionärinnen und Aktionäre ist. Und die entscheiden darüber, welches Angebot sie attraktiv finden. Und wir haben jetzt als Vorstand und Aufsichtsrat sehr klar gesagt, dass wir das jetzige Angebot für nicht attraktiv halten.
14: Für jede Commerzbank-Aktie bietet die italienische UniCredit aktuell knapp eine halbe eigene Aktie. Zu wenig für die Aktionäre, von denen sich viele ohnehin wünschen, dass die Bank deutsch bleibt. Eigentlich läuft es gut bei der Commerzbank. 2025 war das zweitbeste Jahr in der Geschichte des Bankhauses. Knapp 30% der Commerzbank-Aktien besitzt die UniCredit bereits, könnte diese aber weiter aufstocken und so die Übernahmepläne weiter vorantreiben. Deshalb sehen Experten kaum eine Chance für eine eigenständige Zukunft der Commerzbank.
16: Die Tür ist sperrangelweit offen und ich gehe davon aus, dass die Commerzbank am Ende übernommen werden wird. Insofern ist das Management der Commerzbank gut beraten, jetzt von Konfrontation umzuschalten und mit den Italienern in vernünftige Gespräche zu gehen.
14: Um profitabler zu werden und damit die Übernahme für die UniCredit möglichst teuer zu machen, will die Commerzbank bereits 3000 Stellen abbauen. Bei einer Übernahme fürchtet der Betriebsrat den Verlust von bis zu 23.000 Jobs.
2: Reparieren statt Elektroschrott produzieren. Das steckt hinter einem Gesetzentwurf, der heute im Bundestag beraten wurde. Es geht um ein Recht auf Reparatur mit strengeren Vorgaben für die Hersteller. Sie sollen Artikel wie Haushaltsgeräte, Mobiltelefone oder E-Bikes so produzieren, dass sie zu einem angemessenen Preis reparierbar sind, unabhängig von der Produktgarantie. Ein kleiner Betrieb in Rheinland-Pfalz hat sich schon vor Jahren auf solche Reparaturen spezialisiert.
17: Ein Fall für den Fachmann, für die Blitzblume. Seit 35 Jahren repariert Elektromeister Heinrich Jung defekte Geräte. Inzwischen führt sein Sohn Philipp das Geschäft. Morgens zwischen 8 und 10 ist hier Sprechstunde. Das Telefon steht nicht still.
18: Was macht denn immer? Gar nichts mehr, ist tot.
17: Wenn ein Gerät nicht mehr funktioniert, ist es oft noch lange nicht Schrott, sagen die Profis von der Blitzblume. 5 Leute arbeiten hier. Zu tun ist mehr als genug. Wichtig?
18: Vor allen Dingen, dass sich die Kunden darauf verlassen können, dass, wenn sie eine Meinung zu ihrem Zustand von ihrem Gerät haben wollen, dass sie den auch ehrlich von uns bekommen, da wir ja gar keinen Verkauf haben. Und von uns kriegt man eben nur die Dienstleistung Reparatur.
17: Das Recht auf Reparatur durch den Hersteller soll auch gelten, wenn das Gerät nicht mehr gebaut wird. Für Waschmaschinen mindestens 10, für Smartphones 7 Jahre. So lange muss es Ersatzteile geben. Die Industrie- und Handelskammern bemängeln aber fehlende Vorgaben, befürchten mehr Bürokratie und Belastungen.
19: Für die Unternehmen muss ganz klar geregelt sein, welche Reparaturen zu welchem Preis, mit welcher Dauer sind gemeint. Und wir brauchen da wirklich praxistaugliche Regeln, die auch wirklich realistisch für die Unternehmer umsetzbar sind.
17: Philipp Jung auf Hausbesuch. Die Waschmaschine pumpt nicht mehr ab. Schuld eine verirrte Socke. Kostenpunkt 90 Euro.
18: Viele, viele Fehler sind zu reparieren ohne Materialaufwand, mit einfach einem gewissen Zeitaufwand und dem Know-how.
17: Auf zum nächsten Kunden. Das neue Gesetz aus Sicht der Blitzblume geht es in die richtige Richtung.
2: Hier in Istanbul geht es für den SC Freiburg heute gegen Aston Villa um den Sieg in der Europa League. Daheim in Freiburg fiebern Tausende beim Public Viewing mit ihrem Club. Allein der Finaleinzug war für die Breisgauer schon eine Sensation. Bereits am frühen Abend füllte sich der Platz auf dem Messegelände. Nicht nur dort hoffen die Fans jetzt auf einen Sieg für Weiß-Rot. Und jetzt noch die Wetteraussichten für morgen Donnerstag, den 21. Mai.
20: Von Südwesten her steigt der Luftdruck. Der Tiefdruckeinfluss zieht sich in den Norden und Osten zurück. Vor allem in der Osthälfte sind heute Nacht noch Schauer, anfangs auch Gewitter unterwegs. Im Verlauf wird es aber immer seltener nass. Morgen gibt es vom Westen und Süden bis in die Mitte neben Quellwolken viel Sonnenschein. Richtung Norden und Osten häufiger Wolken und auch noch ein paar Schauer. In der Nacht kühlt es ab auf 12 bis örtlich 5 Grad. Morgen Höchstwerte von 15 Grad auf Sylt bis 26 Grad am Oberrhein. Am Freitag oft 12 bis 16 Sonnenstunden. Im Norden und Osten teilweise noch dichte Wolken, aber meist trocken. Am Wochenende ist vereinzelt mal ein Schauer möglich. Insgesamt wird es aber sonnig bei bis zu 33 Grad.
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22: Heute Abend mit Sebastian Ottowitz und einer Stadt im Ausnahmezustand, Freiburg im Breisgau. Der SC Freiburg steht vor dem größten Spiel seiner Geschichte. Ab 21 Uhr Europa League Finale gegen Aston Villa. Wir sind live dabei und kriegen gleich auch schon einmal einen Eindruck aus Istanbul, aus dem Stadion, dem Schauplatz dieses Endspiels. Vorher aber zu dem, was heute sonst noch wichtig war und ist. Und da starten wir mit einer Sache, die für viele Jugendliche eines der wichtigsten Themen sein dürfte. Zumindest wenn sie kurz vor dem Erwachsenwerden stehen, dann ist das für viele ein Sehnsuchtsziel, endlich den Führerschein machen. Wäre er nicht so verdammt teuer? Je nach Region kann das schon mal mehr als 4.000 Euro kosten, für viele Familien kaum finanzierbar. Die Bundesregierung sieht dieses Problem und geht es jetzt an. Der Führerschein soll günstiger werden. Das Kabinett hat heute Pläne für eine Führerscheinreform beschlossen. Ich habe darüber mit Chris Berdrow aus unserem Hauptstadtstudio gesprochen. Die Preise sollen also runter. Um wie viel denn?
23: Ja, man könnte sagen, das ist ja die Frage aller Fragen, aber leider ist es auch die, die man mit am schwersten beantworten kann. Verbände und auch Bundesverkehrsminister Patrick Schnieder wagen da keine Prognose. Schnieder sagt, es wäre unseriös, wenn ich jetzt ein Preisschild an diese Reform hängen würde. Der Staat gibt einen Rahmen vor und Regeln, innerhalb derer sich die Fahrschulen bewegen. Wie sich das am Ende auf die Preise auswirkt, ist schwer vorherzusagen.
22: Dann lass uns doch mal über diesen Rahmen und diese Regeln sprechen, die die Bundesregierung da jetzt vorgeben will. Wie will sie denn somit die Preise senken?
23: Also die Reform enthält eine ganze Reihe von Ideen. Unter anderem sollen zum Beispiel weniger Sonderfahrten vorgeschrieben sein, also Fahrstunden in der Nacht auf der Autobahn und auf Landstraßen. Die sind häufig ja auch besonders teuer. Fahrschulen sollen ihre Kosten auch dadurch senken können, indem sie zum Beispiel keine teuren Schulungsräume mehr vorhalten müssen, sondern es wird möglich sein, den Theorieunterricht ganz oder teilweise digital anzubieten. Auch das ein Faktor, der die Kosten senken könnte.
22: Und wenn wir schon bei den Fahrstunden sind, Fahrschülerinnen und Schüler sollen künftig zum Beispiel auch mit den Eltern üben dürfen. Wie muss ich mir das denn vorstellen? Darf ich dann als Fahrschüler mich einfach mit Mama oder Papa ins Auto setzen und los geht's?
23: Also im Prinzip ist das tatsächlich so. Das ist ein Modell nach österreichischem Vorbild. Dort gibt es das schon. In Deutschland soll es erstmal ausprobiert werden. 5 Jahre wird damit experimentiert. Voraussetzung ist, die Fahrschüler haben die theoretische Prüfung schon bestanden. Und sie müssen 6 Fahrstunden schon gehabt haben in der Fahrschule. Dann kommen ihnen nahestehende Personen ins Spiel, wie zum Beispiel die Eltern. Die müssen auch unter anderem selber 7 Jahre lang den Führerschein schon haben. Und dann ist es aber möglich, für die Fahrschüler eben an der Seite zum Beispiel der Eltern Fahrpraxis zu sammeln. Und Ziel ist es, klar, die Fahrschüler mit weniger teuren Fahrstunden auf die Prüfung vorbereiten.
22: Da geht es um die Praxis. Wenn wir nochmal zur Theorie übergehen, auch da soll sich was ändern. Es soll zum Beispiel weniger Theoriefragen geben. Müsste doch eigentlich auch bedeuten, der Führerschein wird nicht nur günstiger, sondern auch einfacher. Ist das nicht ein Risiko?
23: Also die Bundesregierung betont, das notwendige Wissen, was erworben wird quasi auch in der theoretischen Ausbildung, daran ändert sich nichts und damit sinken da auch keine Sicherheitsstandards. Aber es stimmt schon, es könnte in Zukunft leichter sein, in Anführungszeichen, für die Theorieprüfung zu büffeln, weil die Zahl der möglichen Prüfungsfragen, die soll sinken. Derzeit sind mehr als 1.100 Fragen im Pool und das soll reduziert werden um ja knapp ein Drittel, dann sind wir dann so bei roundabout 800 möglichen Fragen. Ist immer noch eine ganze Menge. Fahrschulverbände, Sicherheitsexperten, die haben ja so ganz generell Bauchschmerzen mit der Reform, mit dem Blick auf die Sicherheit. Die Bundesregierung betont, wir machen keine Abstriche bei der Sicherheit. Aber ja, stimmt, der Fragenkatalog in der Theorieprüfung, der soll gestrafft werden.
1: Sicherheit ist das eine, was wohl für Kritik sorgt bei den Fahrschulen und den Verbänden. Aber gehen diesen Fahrschulen nicht schlicht auch Einnahmen durch die Lappen, wenn es weniger Fahrstunden geben wird?
23: Also ein Schelm, wer Böses dabei denkt, dass jetzt quasi Fahrschulen sehr lautstark hadern, auch mit dieser Reform auf Sicherheitslücken verweisen. Klar, das könnte am Ende natürlich dazu führen, dass eben weniger, in Anführungszeichen, teure Fahrstunden mit Fahrlehrern absolviert werden. Das ist ja auch ein Stück weit der Sinn dieser ganzen Reform. Aber für Fahrschulen gibt es natürlich jetzt auch neue Möglichkeiten, sich zu positionieren, eben zu überlegen, wie bleibe ich trotzdem attraktiv, kann ich auch als Fahrschule möglicherweise Ausgaben einsparen, indem ich verstärkt auf digitalen Unterricht setze. Also das wird dieses ganze Fahrschul-Game in Anführungszeichen nochmal so ein bisschen durchmischen. Aber ganz klar, das bedeutet gleichzeitig natürlich auch weniger Einnahmen für die Fahrschulen. Das stimmt schon.
1: Kann man denn sagen, ab wann der Preis für den Führerschein tatsächlich sinken wird?
23: Also was man relativ genau sagen kann, ist, ab wann die neuen Regeln gelten. Heute hat das Bundeskabinett ja seine Vorstellungen verabschiedet. Jetzt ist der Bundestag an der Reihe. Das wird ein bisschen dauern. Die Bundesregierung geht davon aus, dass die neuen Regeln zum Jahreswechsel greifen, also ab dem 1. Januar 2027. Das ist das Ziel, was formuliert ist. Und dann gilt natürlich, dass die Preise sinken könnten. So ist es gewollt. Verlässlich sagen, innerhalb welchen Zeitraums das passiert, ist ein bisschen schwierig vorherzusagen. Die Reform, so viel lässt sich festhalten, sie soll greifen zum Jahreswechsel. Danach könnten dann die Preise sinken.
1: Der Führerschein soll günstiger werden. Das waren Informationen von Chris Berdrow aus Berlin. Und in Berlin machen wir gleich weiter. Wie gefährlich das Leben für Jüdinnen und Juden dort sein kann, das hat die antisemitische Messeattacke im vergangenen Jahr am Holocaust-Mahnmal gezeigt. Es sind aber auch die vielen alltäglichen Anfeindungen, die ein Unsicherheitsgefühl hervorrufen. All diese Vorfälle werden von der Berliner Recherche- und Informationsstelle Antisemitismus, kurz RIAS, dokumentiert. Die Organisation hat heute die Zahlen für 2025 vorgestellt. Sie zeigen einen leichten Rückgang. Die Gefahr bleibt für Jüdinnen und Juden aber hoch. Das hat unser Reporter Hans Gerbot heute bei der Pressekonferenz der RIAS in Berlin erfahren.
4: Die Sicherheitsvorkehrungen an der Synagoge in der Oranienburger Straße machen deutlich, wie ernst die Lage für Juden ist. Der ganze Bereich vor dem Gebäude ist großflächig abgesperrt, mehrere Polizisten laufen auf und ab und man muss durch eine Sicherheitsschleuse wie am Flughafen. Julia Kopp, Projektleiterin von RIAS, macht deutlich, dass der Rückgang antisemitischer Vorfälle von 13% im Vergleich zum Vorjahr nicht bedeutet, dass es in Berlin entspannter geworden ist für Jüdinnen und Juden.
5: Denn der Bericht zeigt vor allem, dass sich viele Entwicklungen seit dem 7. Oktober 2023 verfestigt haben.
4: Die Gesamtzahl der rund 2200 antisemitischen Vorfälle im vergangenen Jahr liegt nämlich immer noch doppelt so hoch wie in den Jahren vor dem 7. Oktober 2023, also vor dem Angriff der Hamas auf Israel. Und in vielen Bereichen wurden auch mehr antisemitische Vorfälle dokumentiert.
5: An Hochschulen, in Cafés, bei Freizeitaktivitäten, in Kultureinrichtungen. Immer wieder kippten eigentlich ganz alltägliche Situationen in dem Moment, in dem Personen als jüdisch oder israelisch wahrgenommen wurden oder adressiert wurden.
4: Die meisten dokumentierten antisemitischen Fälle waren dabei sogenanntes verletzendes Verhalten. Gemeint sind Beleidigungen, Schmierereien, antisemitische Sticker oder auch, wie in den meisten Fällen, Kommentare in den sozialen Medien. Ganz gezielte Vernichtungsfantasien haben zugenommen, mit ganz konkreten Folgen, wie Sigmund Königsberg, der Antisemitismusbeauftragte der jüdischen Gemeinde, schildert.
6: Man versucht erst einmal wirklich zu meiden, dass man öffentlich als Jude erkennbar ist. Das ist, sagen wir mal so, fast die Grundregel. Und wenn man mit einem Taxi oder einem Uber unterwegs ist, man fährt nicht bis nach Hause. Man steigt den Block vorher aus.
4: Auch wenn die RIAS-Statistik in den allermeisten Fällen nicht klar sagen kann, aus welchem Milieu der Antisemitismus kommt, Sigmund Königsbergs persönlicher Eindruck ist,
6: gerade in den letzten Jahren ist linksextremistisch und islamistischen Milieu wirklich wie eine Koalition angegangen.
4: Laut Bericht besonders häufig auf Demonstrationen zu beobachten. Aber auch der rechtsextreme Antisemitismus ist wieder leicht gestiegen im Vergleich zum Vorjahr. Es ist die alltägliche Gefahr, die Jüdinnen und Juden in Berlin zu schaffen macht.
22: Hans Gerbut berichtete. 20.25 Uhr.
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22: Der SC Freiburg im Finale der Fußball-Europa League, was jahrzehntelang wie ein unrealistischer Wunschtraum der Fans der Breisgau geklungen hat, der ist heute Realität, Lars Bente.
7: Ja, in Istanbul spielt der Sportclub ab 21 Uhr um diesen großen Titel. Es wäre ja der erste überhaupt in der Freiburger Vereinsgeschichte. Aber der Gegner, der hat es in sich. Es geht gegen den Tabellenvierten der englischen Premier League, Aston Villa. Unser Reporter Jens-Jörg Rieck, der ist jetzt schon live im durchaus lauten Stadion, in dem ja normalerweise Beşiktaş Istanbul spielt. Ja, spürt man denn schon den Breisgau auf den Rängen?
8: Ja, absolut. Sie waren früher da als die Fans aus den Midlands, aus Birmingham. Da ist ja Aston Villa im Norden her. Und sie haben hier ordentlich Alarm gemacht. Also gesangstechnisch können sie durchaus mithalten. Gerade verklungen die Hymne Sweet Caroline, die auch unter anderem bei Aston Villa, dem Tabellenvierten der Premier League, immer wieder gesungen wird. Sie sind sicher in der Champions League im kommenden Jahr. Der Star ist natürlich der Trainer an der Seite. Und sie machen sich gerade warm. Die Arena ist eine glatte Eins. Wir sind 300 Meter hier vom Bosporus entfernt. Es kribbelt unglaublich. Was für ein wunderbarer Finalort.
7: Ja, auf welche Spieler setzt denn Trainer Julian Schuster bei diesem größten Spiel der Vereinsgeschichte? Ich meine, diese Namen, die könnten in den Jahrzehnten ja noch auf Fanshirts stehen.
8: Ja, absolut. Es gibt für mich eine Überraschung, da bin ich ganz ehrlich. Es war klar, Grifo würde zurückkehren für Scherhan. Seine Standards sind einfach eine Waffe auf der linken Seite. Er ist heute auch Kapitän, weil Günther nicht in der Startelf steht, der mit Geschwindigkeitsnachteilen sicherlich nicht die erste Wahl da hinten links auf der Seite ist. Da ist Treu herübergerutscht, dafür ist Kübler hineingekommen in das Team. Makengo ist rausgegangen. Das sind die einzigen zwei Veränderungen im Vergleich zum 4:1 zu Hause gegen die Leipziger, gegen den Tabellendritten. Und die Verwunderung meinerseits gilt Chico Höfler. Der Oldie mit 36 Jahren spielt neben Eggestein auf der Doppelsechs. Beide sind nicht die schnellsten. Bin gespannt, ob das klappt. Manzambi behält die offensive Rolle hinter den Spitzen, hinter Matanovic und außen eben mit Beste und Grifo.
7: Jens-Jörg Rieck war das live aus dem Finalstadion in Istanbul, wo gleich also um 21 Uhr das Europa League Endspiel zwischen dem SC Freiburg und Aston Villa beginnt. Wir übertragen die Partie dann gleich auch in voller Länge live. Ja, und während die Freiburger den ersten großen Titel der Vereinsgeschichte im Blick haben, konzentrieren sich viele andere Clubs schon voll auf die nächste Saison. Der Hamburger SV muss zum Beispiel künftig ohne Ransford Königsdörfer auskommen. Der Stürmer, der hat seinen Ende Juni auslaufenden Vertrag nicht verlängert bei den Hamburgern und wechselt ablösefrei zum Ligarivalen Mainz 05. Das hat der HSV heute bekannt gegeben. Ja, und auch der Stadtrivale muss einige Spieler verabschieden. Der FC St. Pauli, der verliert nach dem Abstieg in die zweite Liga zum einen Jahr Torhüter Nikola Vasil, aber auch Abwehrspieler Karol Metz wird definitiv gehen. Ja, und in der Schweiz, da läuft aktuell die Eishockey-WM, beziehungsweise für das deutsche Team läuft es bisher gar nicht. 3 Spiele, 3 Niederlagen, jetzt die Chance auf einen Sieg gegen die USA. Live vor Ort in Zürich ist Burkhard Hupe.
9: Nicht bei den ganz großen Clubs, sondern bei denen, die früh rausgeflogen sind in den Playoffs um den Stanley Cup oder die sich gar nicht qualifiziert haben. Aber es ist trotzdem natürlich eine richtig gute Mannschaft. Wer es in die NHL schafft, der hat es einfach drauf. Und dann ist es egal, wenn die ganz, ganz großen amerikanischen Namen hier nicht mit dabei sind. Scheibenbesitz für die Deutschen. Moritz Seider, der bislang einzige Torschütze, versucht, den Puck mit allen Körperteilen und allem, was ihm da irgendwie zur Verfügung steht, über die eigene Blaue, über die Verteidigungslinie zu schieben. Schafft er erstmal nicht. Jetzt hat er eine zweite Chance an der Bande entlang und da fliegt dann der Stock, der seit geraumer Zeit da hinterm deutschen Tor rumlag, der zerbrochene Der fliegt einmal quer durch die Luft, weil er immer noch im Weg liegt und weil ihn noch keiner weggeräumt hat, nicht wegräumen konnte, weil das Spiel noch nicht unterbrochen gewesen ist. Und dann bleibt er eben so lange da. Und jetzt endlich kann Deutschland durchwechseln, ganz wichtig. Und hinten versucht Salda mit einem ruhigen Aufbauspiel mit Struktur durch die neutrale Zone zu kommen. Das gelingt dann auch. Schöner Pass von Tiffels nach rechts. Freddy Tiffels, Schlagschuss kommt auch, geht am Tor vorbei. Das hat Reichel versucht. Freddy Tiffels heute wieder 31 Jahre alt. Und die Deutschen mit Szymański. Schönes Solo, schiebt die Scheibe zur Mitte. Aber da kommt Tiffels erstmal nicht heran. An der blauen Linie wird gut nachgearbeitet, in diesem Fall von Kai Wissmann. Auch er bislang mit einem höchst unglücklichen Turnier. Der Berliner Meisterverteidiger im vergangenen Jahr. Schwere Verletzung, Achillessehnenriss, und er musste befürchten, dass die Regeneration oder die Rehabilitation nicht rechtzeitig abgeschlossen wird, dass die Olympischen Winterspiele, sein großer Traum, sich nicht erfüllen würden. Aber er hat alles,
7: ja, wir haben uns jetzt mal reingeblendet in dieses Spiel USA gegen Deutschland bei der Eishockey-WM. Spielstand übrigens nach 7 Minuten 1:0 für Deutschland. Also vielleicht ist wirklich der erste Sieg bei dieser WM drin für das DEB-Team. Wenn Sie mehr hören wollen von Burkhard Huppe live aus Zürich, dann empfehle ich Ihnen sportschau.de.
1: Vielen Dank. Lars Bente war das mit dem Sport hier auf NDR Info, nicht NDR Info. Wir präsentieren den ARD Info Abend und da können Sie um 21 Uhr dann das Finale live hören in der Europa League, SC Freiburg gegen Aston Villa.
21: 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Um 20.30 Uhr mit Emily Seidel. Bundesinnenminister Dobrindt und Verteidigungsminister Pistorius haben die Pläne für den Ausbau des Zivilschutzes in Deutschland vorgestellt. Das Kabinett hatte am Vormittag grünes Licht für das Vorhaben gegeben. Aus Berlin Tim Aßmann.
3: Von einer neuen Säule der Sicherheitsarchitektur sprach Bundesinnenminister Dobrindt. Und Verteidigungsminister Pistorius erklärte, es gebe keine militärische Sicherheit ohne funktionierenden Zivilschutz. In den nächsten rund 3 Jahren will der Bund etwa 10 Milliarden Euro in den Bevölkerungsschutz investieren. Die Bundesländer und das Technische Hilfswerk, kurz THW, sollen rund 1.000 neue Spezialfahrzeuge bekommen. Unter anderem für Einsätze bei chemischen, biologischen oder radioaktiven Gefahren. Geplant ist auch, das Thema Bevölkerungsschutz in den Schulunterricht einzubauen. Hier stehen die Pläne, wie auch in einigen anderen Bereichen, aber noch ganz am Anfang.
21: Ein Führerschein soll in Deutschland künftig günstiger sein. Das sieht ein Gesetzesplan der Bundesregierung vor, den die schwarz-rote Koalition heute auf den Weg gebracht hat. Geplant ist, dass der Theorieunterricht künftig komplett online erfolgen kann. Außerdem entfällt eine Mindestanzahl an kostspieligen Sonderfahrten. Fahrschulen können künftig selbst entscheiden, wie viele Fahrten in der Nacht oder auf Autobahnen absolviert werden sollen. Die Regeln sollen ab Januar gelten. Die Bundesanwaltschaft hat in München eine Frau und einen Mann festnehmen lassen, die für China spioniert haben sollen. In mehreren Bundesländern gab es in diesem Zusammenhang Durchsuchungen. Aus Baden-Baden, Holger Schmidt.
10: Die Beschuldigten sind ein Ehepaar mit deutscher Staatsangehörigkeit und chinesischen Wurzeln, das in München lebt. Sie sollen bundesweit an Universitäten Kontakte zu Forschern aus dem Bereich Luft- und Raumfahrttechnik, der künstlichen Intelligenz und Informatik aufgenommen haben und diese Forschenden teilweise auch zu Vorträgen und Konferenzen nach China vermittelt haben. Doch was unter dem Deckmantel des wissenschaftlichen Austauschs angebahnt wurde, sei in Wahrheit Spionage für China gewesen, wirft der Generalbundesanwalt dem Ehepaar vor.
21: Die USA klagen den früheren kubanischen Präsidenten Raúl Castro an. Das US-Justizministerium macht den 94-Jährigen für den Abschuss von 2 US-Zivilflugzeugen mit 4 Toten vor 30 Jahren verantwortlich. Eine Organisation von Exil-Kubanern wollte mit den in Miami gestarteten Cessnas kubanische Staatsbürger retten, die über das Meer zu fliehen versuchten. Castro war zu dieser Zeit Verteidigungsminister. Die kubanische Regierung hatte den Abschuss als legitime Reaktion auf das Eindringen in ihren Luftraum verteidigt. Und das Wetter in Deutschland: nachts meist trocken, einzelne Gewitter, Tiefstwerte 12 bis 6 Grad. Morgen im Westen freundlich, im Osten einzelne Schauer, 16 Grad auf den nordfriesischen Inseln bis 26 Grad im Mittelgebirge. Am Freitag fast überall trocken bei 21 bis 30 Grad und Samstag im Nordosten freundlich, im Nordwesten später Schauer möglich, 20 bis 32 Grad. Das waren die Nachrichten. 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
1: Heute mit Sebastian Ottowitz.
22: Auf der Erde wird es immer wärmer und der Mensch ist dafür verantwortlich. Menschengemachter Klimawandel. Soweit, so klar, das ist der Stand der Wissenschaft. Und trotzdem gibt's immer wieder laute Zweifel daran. Im Moment sind die, die den Klimawandel leugnen, besonders laut. Warum? Der Weltklimarat der Vereinten Nationen hat vor kurzem den Blick in die Zukunft präsentiert und präzisiert. Demnach ist das allerschlimmste Szenario nicht mehr wahrscheinlich. Eine Entwarnung ist das nicht. Trotzdem bestärkt das zum Beispiel die AfD. Die Partei fordert, Klimaschutzmaßnahmen müssten gestrichen werden. Genau das war auch heute wieder zu hören im Deutschen Bundestag. Aber nicht nur dort, Gabor Hallas.
0: Eine Nachricht geht durch das Internet. Aufgegriffen von Medien und Influencern.
11: Klimahorror abgesagt, Titelgeber News.
12: Der Weltklimarat gibt's endlich zu. Unsere Weltuntergangsmodelle waren totaler Schwachsinn.
13: Der Weltklimarat IPCC hat eines seiner bekanntesten Klimamodelle neu bewertet.
24: War das Ganze doch ein Klimaschwindel?
0: Und das alles hat den Bundestag erreicht.
25: Zusatzpunkt, die Aktuelle Stunde der Fraktion der AfD.
26: Frau Präsidentin, meine Damen und Herren, liebe Landsleute und selbst verständlich, werte Zweifler am natürlichen Klimawandel. Weltweit geht Schritt für Schritt.
27: Nicht wir haben uns darauf verständigt, dass wir uns hier neutral ansprechen.
0: AfD-Klimapolitiker Carsten Hilse.

0: Panik zu versetzen, sie gefügig zu machen.
1: Die anderen Parteien widersprechen. Wenn Wissenschaftler Szenarien überarbeiten, heiße das nicht, dass der Klimawandel nicht stattfinde. Im Gegenteil zeige sich, dass Maßnahmen wirkten. So argumentiert auch Marc Helfrich von der CDU.
2: Kolleginnen und Kollegen von der AfD, Sie sind auf dem Irrweg und Sie sind sich nicht zu schade für den billigen Versuch, einen Pseudoskandal hier zu konstruieren.
1: Die Grüne Julia Schneider zieht einen Vergleich. Die Welt schwer krank, aber die Behandlung schlage an.
3: Und die Wahrscheinlichkeit, dass der Patient stirbt, die sinkt. Genau in diesem Moment kommt jemand herein und sagt, na also, war doch alles gar nicht so schlimm, dann können wir die Behandlung ja abbrechen.
1: Nina Scher von der SPD fragt die AfD, warum sie sich auf einmal auf Wissenschaftler beruft. Dieselben, die immer wieder vor den Folgen des Klimawandels gewarnt hätten.
4: Und das haben sie immer verleugnet, obwohl es dargelegt ist. Und jetzt wird erneut etwas dargelegt, und zwar wissenschaftsbasiert. Und jetzt auf einmal berufen sie sich darauf. Das ist doch interessant. Das ist nämlich genau das.
5: Sie dürfen sich aber auch gerne Redezeit geben lassen. Dann müssen Sie ja nicht dauernd dazwischen plärren, so unangenehm, dass man hier fast nichts versteht.
1: Es geht hoch her. Eine emotionale Debatte, in der sich alle außer der AfD einig waren, dass es den menschengemachten Klimawandel gibt.
6: Eindrücke aus dem Deutschen Bundestag, gesammelt von Gabor Hallas.
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6: Die aktuellen Zahlen der europäischen Statistikbehörde Eurostat belegen, die Inflation in der Eurozone ist wieder gestiegen, im April auf 3%. Sie liegt damit weit über dem Inflationsziel von 2%, das die Notenbanken anstreben. Schuld daran der Iran-Krieg, in dessen Zuge sich unter anderem die Energiepreise extrem erhöht haben. Zunehmend fresse sich die Preiserhöhung in weitere Bereiche der Wirtschaft, warnen Expertinnen und Experten. Und viele fragen sich, ist die höhere Inflation gekommen, um zu bleiben? Heidi Radwilas aus der ARD-Finanzredaktion.
8: Seit Ende Februar dieses Jahres haben der Iran-Krieg und die Sperrung der für den Welthandel wichtigen Straße von Hormuz vor allem die Öl- und Gaspreise nach oben getrieben. Fast 3 Monate geht das schon so. Die anfänglich behauptete schnelle Beilegung des Konflikts ist bisher ausgeblieben. Das hat die Inflation in der Eurozone im April auf 3% angeheizt. In Deutschland waren es im April 2,9%. Weit weg von den 2%, die die Notenbanken anstreben. Dass die Teuerungsrate bald wieder sinkt, damit ist nicht zu rechnen. Im Gegenteil, sagt Carsten Mumm, Chefvolkswirt bei der Privatbank Donner und Reuschel.
9: Die Perspektive ist, dass wir, sollte sich gar nichts ändern, in den nächsten Monaten Inflationsraten zwischen 3 und 4% haben. Also es könnte sicherlich noch ein bisschen höher gehen.
8: Denn am Öl- und Gasmarkt ist keine grundlegende Entspannung in Sicht. Außerdem verteuern höhere Energiepreise die Herstellung von Gütern. Das zeigt sich aktuell in Deutschland. Die Erzeugerpreise sind im April um 1,7% gegenüber dem Vorjahr gestiegen. So stark wie seit 3 Jahren nicht mehr. Werden die höheren Kosten an die Kunden weitergereicht, hat das Folgen, sagt Maximilian Wienke von der Investmentplattform eToro.
10: Man geht davon aus, dass auch viele andere Bereiche teurer werden. Ich denke vor allem aufgrund der Transport- und Logistikkosten werden die Lebensmittelpreise im Supermarkt steigen. Es können auch die Neben- und Wohnkosten steigen und auch der ganze Dienstleistungsbereich. Also wer in den Urlaub fährt, Freizeitaktivitäten, Restaurantbesuche, all das kann teurer werden.
8: Nicht nur wegen der höheren Energiepreise, sondern auch wegen möglicherweise steigender Löhne, meint Wienke.
10: Weil die Arbeitnehmer, die werden sicherlich höhere Löhne fordern, um überhaupt mit dieser Inflation klarzukommen.
8: Carsten Mumm ist überzeugt, dass die Europäische Zentralbank im Kampf gegen die Inflation wird zügig handeln müssen.
9: Das ist ziemlich sicher, dass wir im Juni eine Leitzinserhöhung durch die EZB sehen werden.
8: Denn höhere Zinsen verteuern Kredite und bremsen dadurch die Nachfrage, was wiederum die Inflation zurückdrängen kann. Was aber eben gleichzeitig auch dem Wirtschaftswachstum zusetzen kann. Und das Wachstum leidet schon jetzt, sagt Carsten Mumm von Donner und Reuschel.
9: Natürlich sorgt auch diese Unsicherheit, die ganze Iran-Eskalation mit sich bringt, dafür, dass einfach Konsum und Investitionen zurückgehalten werden. Also die Wirtschaft wird dadurch schon ein Stück weit ausgebremst.
8: Also hohes Preisniveau und niedriges Wachstum. Wie lange das noch so weitergehen wird? Maximilian Wienke von eToro meint,
10: solange es keine Lösung gibt im Iran-Konflikt oder zumindest irgendwie positive Signale daherkommen, dann wird sich auch die Lage nicht entspannen.
8: Und danach sieht es augenblicklich nicht aus.
6: Heidi Radwilas aus der ARD.

0: Finanzredaktion. Was wird aus der Energiewende? Wird Windkraft und Solarenergie noch ausgebaut? Und wo kommen die neuen Gaskraftwerke hin als Reserve, falls der Strom aus den Erneuerbaren nicht reicht? Heute und morgen beraten darüber die Energieminister der Länder auf der Nordseeinsel Norderney. Eigentlich sollte auch Bundeswirtschaftsministerin Reiche vor Ort sein. Sie hat aber krankheitsbedingt abgesagt, zum Ärger der Länder. Gerade die Vertreter aus dem Osten Deutschlands hätten Reiche gerne ihre Kritik persönlich überbracht. Sie fühlen sich übergangen, denn Reiche hat als Standorte für die Gaskraftwerke Süddeutschland im Blick.
1: Wir würden jetzt einmal da draußen rumlaufen und quasi das Baufeld mal anschauen.
2: Thomas Brandenburg läuft über das Gelände des Kohlekraftwerks Lippendorf bei Leipzig. Dampfende Kühltürme, ratternde Förderbänder. Hier im mitteldeutschen Revier will Brandenburg ein Gaskraftwerk bauen. Die Pläne liegen bereit.
1: Man braucht halt für den Kraftwerk vor allen Dingen eben Netzanschlüsse. Und was hier sehr gut vorliegt, ist halt zum Beispiel der Gasanschluss. Der Industriepark hier in Böhlen und Lippendorf ist eben an das Gashochdrucknetz angeschlossen. Diese Faktoren eben halt den Stromanschluss und den Gasanschluss, davon gibt es nicht so viele Standorte. Und letztendlich, hier ist halt auf einen Platz.
2: Die Voraussetzungen sind ideal. Doch das heißt nicht, dass das Gaskraftwerk auch kommt. Bundeswirtschaftsministerin Katharina Reiche will beim Bau neuer Anlagen einen Schwerpunkt im Süden setzen. Zwei Drittel der neuen Gaskraftwerke sollen bevorzugt dort entstehen. So steht es in ihrem Gesetzesentwurf. Um das restliche Drittel kann sich ganz Deutschland bewerben. Für Sachsens Wirtschaftsminister Dirk Panther kein guter Vorschlag.
3: Wenn das Gesetz so kommt, wie es momentan vorgesehen ist, würde das bedeuten, dass wir wahrscheinlich als Osten leer ausgehen, was das Thema Gaskraftwerke angeht. Und das können wir nicht hinnehmen, weil wir haben hier Bedarfe, wir haben Großabnehmer. Wir müssen sicherstellen, dass wir beim Blackout auch das Netz wieder hochfahren können. Alles das muss gewährleistet sein. Deshalb kämpfen wir dafür, dass wir auch an den bisherigen Kraftwerkstandorten auch Gaskraftwerke bekommen.
2: Vor allem bei der LEAG sorgt Reiches Kraftwerksgesetz für Unmut. Der Energiekonzern betreibt fast alle großen Kohlekraftwerke im Osten und muss sie in den kommenden Jahren abschalten. Betriebsratschef Thomas Smith warnt vor den Folgen, wenn Alternativen fehlen.
4: Wenn ich mir das Kraftwerk in Schwalde angucke, eines der größten Industriekomplexe in der Lausitz, wird in 2 Jahren vollständig abgeschalten. Wir haben dort im Augenblick keinerlei Projekte für eine weitere Beschäftigung. Und das wäre Frust, auch weil etwas anderes versprochen wurde. Und diese Versprechen müssen eingehalten werden.
2: Smith sagt, Reiche habe der LEAG vergangenes Jahr 2 neue Gaskraftwerke in Aussicht gestellt. Das Unternehmen habe begonnen, Beschäftigte vorzubereiten.
4: Wir haben jetzt die Zeit genutzt und haben schon die ersten Lehrgänge für einen Gasoperator umgesetzt. Die Mitarbeiter haben schon die Qualifikation, um statt eines Braunkohlekraftwerks jetzt auch Gaskraftwerke betreiben zu können.
2: Doch ob sie dieses Wissen jemals brauchen? Wirtschaftsministerin Reiche lehnt ein Interview aus Zeitgründen ab. Ihr Haus begründet die Bevorzugung des Südens damit, dass dort nun einmal die energieintensive Industrie sitzt. Für Thomas Brandenburg greift das Argument zu kurz. Der Süden beziehe ja auch Windstrom aus dem Osten über Leitungen.
1: Ich sage mal, an windstarken Tagen können wir den Strom nach Süden transportieren, aber an windschwachen Tagen, da schaffen wir es dann nicht, den Strom nach Süden zu transportieren. Das wäre ja die Argumentation. Und die hinkt aus unserer Sicht.
2: Thomas Brandenburg hofft, dass das Kraftwerksgesetz im Bundestag noch angepasst wird. Betriebsrat Smith schlägt neben dem Südbonus einen Transformationsbonus vor. Neue Gaskraftwerke sollten verstärkt dort entstehen, wo Kohlekraftwerke schließen.
0: Ein Beitrag von Ralf Geißler. Gleich ist es 20.45 Uhr.
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0: Die Bilder, die aus Peking zu uns gekommen sind, die haben schon eine Art Déjà-vu ausgelöst. Wieder viel Pomp, viel Inszenierung und auch wieder jubelnde Kinder mit Fähnchen in der Hand. Der eine Mann auf dem roten Teppich ist auch der gleiche wie vergangene Woche, Chinas Staats- und Parteichef Xi Jinping. Der andere aber ist nicht Donald Trump. Dieses Mal ist der russische Präsident Putin in die chinesische Hauptstadt gekommen. Peking präsentiert sich in diesen Tagen als Machtzentrum. Beim Besuch von Putin haben sich 2 alte Bekannte und Partner getroffen. Der Ton entsprechend: beide Länder verbinde eine enge militärische Zusammenarbeit und eine Partnerschaft auf beispiellosem Niveau. Wie diese Partnerschaft demonstriert wurde heute in der chinesischen Hauptstadt, das hat Eva Lambi-Schmidt beobachtet.
5: Militärische Ehren und ein roter Teppich. So hat Staats- und Parteichef Xi den russischen Präsidenten Wladimir Putin begrüßt in Peking vor der großen Halle des Volkes. Chinesische Kinder mit Blumensträußen jubelten den beiden Staatschefs zu. Zum Auftakt der Gespräche hat Xi auf die langjährige Freundschaft zwischen Russland und China verwiesen. Angesichts einer von Unruhe geprägten internationalen Lage müssten die beiden Länder ihre umfassende strategische Zusammenarbeit vorantreiben. Kreml-Chef Putin hat bei dem Treffen Chinas Rolle als Abnehmer von russischem Öl und Gas gelobt. China ist Russlands wichtigster Handelspartner. Seit Beginn des russischen Angriffskriegs in der Ukraine vor 4 Jahren haben die beiden Länder den Handel deutlich ausgebaut. Den Krieg in der Ukraine hat die chinesische Staats- und Parteiführung bis heute nicht verurteilt. China kauft Öl und Gas aus Russland zu günstigen Preisen. Russland bekommt von China wiederum vieles, was es durch die Sanktionen des Westens nicht so leicht bekommt: Autos, Maschinen und Elektronik. Auch der Konflikt im Nahen Osten ist Thema bei den Gesprächen. Nach chinesischen Angaben sagte Xi, Verhandlungen seien besonders wichtig. Eine frühe Lösung des Konflikts könne helfen, Störungen der Energieversorgung und der Lieferketten zu verringern. China unterhält neben Russland auch enge Beziehungen zum Iran und hat zuletzt einen Großteil des iranischen Öls gekauft. Sowohl an Russland als auch den Iran verkauft die Volksrepublik Dual-Use-Güter, das heißt Waren, die sowohl zivil als auch militärisch genutzt werden können. In Europa wird das Treffen zwischen Xi und Putin aufmerksam beobachtet, vor allem im Hinblick auf den Krieg in der Ukraine, auch im deutschen Kanzleramt.
6: Wir erwarten jetzt nicht einen grundlegenden Wechsel in den strategischen Beziehungen zwischen Russland und China, aber wir verbinden natürlich mit diesem Besuch die Hoffnung, dass Präsident Xi auch auf Präsident Putin einwirkt, diesen Krieg in der Ukraine zu beenden, den er nicht gewinnen kann, im Gegenteil, der jeden Tag mit hohen Verlusten an Menschenleben für Russland einhergeht.
5: So Bundeskanzler Friedrich Merz. Beobachter sehen es allerdings als unwahrscheinlich, dass China von der Position der vergangenen Jahre abweicht. Auch wenn China es begrüßen würde, wenn es eine Exit-Strategie aus diesem Krieg gäbe, meint Carrie Brown, Sinologe am Londoner King's College. Ich glaube nicht, dass China darüber froh ist, wenn Russland diesen Krieg ewig fortsetzt. Ich meine, das lenkt einfach zu sehr ab und sorgt für viel Instabilität. Und Chinas Prioritäten sind die eigene Wirtschaft und dazu die Handelsbeziehungen zu insbesondere den Vereinigten Staaten.
0: Das war heute also demonstrierte Solidarität zwischen China und Russland beim Besuch von Putin in Peking. Inzwischen ist der russische Präsident abgereist. Beide Machthaber unterzeichneten vorher zahlreiche Abkommen, zum Beispiel für weitere Kooperationen in den Bereichen Handel und Energie. Wie kann man dieses Aufeinandertreffen einordnen? Mit dem russischen Präsidenten sei in Peking ein Scheinriese zu Gast gewesen. So kommentiert das unsere Korrespondentin für Russland, Lilia Becker.
7: Die Meinung. Wenn man sich einen Tag lang nicht gesehen hat, ist es, als wären 3 Herbste vergangen. Mit diesem chinesischen Sprichwort begrüßt Wladimir Putin den chinesischen Staatschef Xi Jinping. Wahre Freundschaft verbindet die zwei, so beteuert es der russische Machthaber immer wieder. Musikalisch untermalt schüttelt der Kreml-Chef viele Hände. Doch Xi schüttelt mehr. Denn Freund Wladimir reist in großer Gesellschaft. 39 Personen. Darunter 8 Minister, 5 Vizeminister, die Chefs von Gazprom, Rosneft und Rosatom, Bankvorstände, milliardenschwere Oligarchen. Auch an Tinte wurde nicht gespart. Im Sprint werden parallel rund 40 Dokumente unterzeichnet. Sie reichen von einem Hygieneprotokoll für russisches Tierfutter bis zur Vereinbarung zweier Staatsmedien, einen runden Geburtstag gemeinsam zu feiern. Dazwischen ein Abkommen über kontrollierte Kernfusion und eine Art politisches Manifest zur Weltordnung. Der Schlüsselsatz: Es sei unzulässig, souveräne Staaten zum Verzicht auf Neutralität zu zwingen. Unterzeichnet von dem Präsidenten des Landes, das die Ukraine überfallen hat. Putins Wunschbild: 2 Großmächte auf Augenhöhe. Schaut man genauer hin, zerfällt es. Vom großen Energiedeal, den Putin noch für Wochen als sehr ernsthaft angekündigt hat und vor dessen bedeutendem Schritt beide Seiten angeblich stehen, kein Wort. Und wie schaut's aus mit dem Bau der Pipeline-Kraft Sibiriens 2? Kreml-Sprecher Peskow spricht in Peking von bedeutendem Erfolg. Die Parameter stünden im Großen und Ganzen fest. Ein Zeitrahmen? Noch nicht klar. Wie viel Rubel rollen? Geschäftsinformationen. Im Klartext, es gibt keine Anzeichen für einen Deal, denn es gibt bisher keinen Vertrag. Es gibt eine Absichtserklärung und die liegt nun auch schon seit dem vergangenen September auf dem Tisch. Moskau braucht Peking. Ein Drittel des russischen Außenhandelsumsatzes gehen über China. Verkauft wird überwiegend Erdöl. Chinas Außenhandel mit Russland macht dagegen nur 5% aus. Wer hier den Juniorpartner gibt, lässt sich also fix beziffern. Dazu, die EU dreht in 1,5 Jahren den russischen Gashahn und damit wohl auch den Geldhahn endgültig zu. Ukrainische Drohnen treffen Raffinerien und Häfen. Das ist nicht gut für Moskaus Ölbusiness. Doch Peking hat bisher kein konkretes Wort darüber verloren, dass man vom Freund mehr kaufen wird. Krieg ist teuer. Neben Geld braucht Russland vor allem politische Rückendeckung. Beides bekommt Putin in Peking, aber offenbar zu chinesischen Bedingungen. Während Wladimir und Xi gemeinsam Tee trinken und über die Ukraine, Iran und die Vereinigten Staaten schnacken, wird klar, Russland sitzt am Tisch nicht als ebenbürtiger Partner. 3 Herbste, sagt Putin, seien vergangen. 3 Herbste, in denen die Bedeutung Russlands geschrumpft ist und Chinas gewachsen. Wer auf wem im Herbst der Veränderung wartet, verrät das Sprichwort nicht. Aber wer es ausspricht, sagt eine Menge.
0: Das war die Meinung von Lilia Becker nach dem Besuch des russischen Präsidenten in China. Und in China machen wir direkt weiter.
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0: Vor genau 20 Jahren wurde dort die Drei-Schluchten-Talsperre in der Provinz Hubei in Betrieb genommen. Zifora Robina stellt uns dieses gigantische Bauwerk vor.
9: Der Yangtze-Kian, kurz Yangtze. 6380 Kilometer lang fließt er durch die Volksrepublik China. Er wird besungen.
10: Wir preisen den Yangtze, denn du bist eine unerschöpfliche Quelle.
9: Aber auch gefürchtet. Das wilde Wasser bringt nicht nur Wohlstand. Wenn der Yangtze über die Ufer tritt, verlieren Menschen Hab und Gut und nicht selten ihr Leben. Den unbändigen Yangtze zu zähmen, ist Traum vieler großer chinesischer Herrscher gewesen. Erst unter Deng Xiaoping wird das Mammutprojekt durch die Abstimmung im Volkskongress genehmigt. 185 Meter hoch und 2 Kilometer lang wird sie. Sie staut den Yangtze auf einer Länge von 600 Kilometern. 3 Schluchten verschwinden unter dem Flusswasser. Die Schäden für die Natur sind nicht abzuschätzen. Millionen Menschen müssen umgesiedelt werden. Nicht immer geschieht das freiwillig. Die Talsperre soll nicht nur große Überschwemmungen flussabwärts verhindern. Ein riesiges Wasserkraftwerk liefert dringend benötigten Strom, wirbt die chinesische Regierung. Dafür sollen auch ausländische Firmen Turbinen für das Mega-Wasserkraftwerk liefern, darunter der deutsche Konzern Siemens. Dass die Bundesregierung für den Milliardenauftrag bei Siemens bürgt, kritisiert die Umweltaktivistin De Qing, die früher selbst Teil des umstrittenen Projekts war.
11: Dass die deutsche Regierung als erste diese Bürgschaften vergeben hat, halte ich für ganz und gar ungeheuerlich. Das könnte zur Folge haben, dass andere Staaten ähnliche Aktivitäten starten. Wenn das Projekt verwirklicht wird, wäre es eine Katastrophe für China.
9: Das Projekt wird nicht nur verwirklicht. Die Teilflutung der 3 Schluchten beginnt, noch bevor die Staumauer überhaupt vollendet ist. Heute ist der umstrittene 3-Schluchten-Staudamm das leistungsstärkste Wasserkraftwerk der Welt. All der Protest konnte den Bau und die Inbetriebnahme der riesigen Talsperre nicht aufhalten. Am 20. Mai 2006 wird bei einer feierlichen Zeremonie der letzte Beton in die 185 Meter hohe Staumauer gegossen. Das war heute vor 20 Jahren.
0: Der Stichtag von Robina Sifora. 20.55 Uhr gleich.
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0: Sexuelle Gewalt, Übergriffe, Machtmissbrauch, das ist alles zu finden, auch an deutschen Musikhochschulen. Einzelne Fälle sind ja schon in den vergangenen Jahren bekannt geworden. Die Kolleginnen und Kollegen von Report Mainz haben jetzt eine ausführliche Untersuchung vorgelegt, mit Einzelfällen, aber auch mit Zahlen, die mindestens nachdenklich stimmen. Norbert Kunze.
12: Es war eine Riesenchance einfach, auf eine Schule zu kommen, wo alle das machen. Das war so, okay, los geht's.
13: sagt Josephine Pritz. Die 29-Jährige studiert Musik an der Universität der Künste in Berlin. Zuvor ging sie in Weimar auf das Musikgymnasium.
14: Es gab eine Hauptfachklassenfahrt. Alle Bratschen aus Weimar sind gemeinsam weggefahren.
13: Dann der Abschlussabend, lockere Atmosphäre. Ein Lehrer nähert sich Josephine.
14: Er kam näher, immer näher und hat dann die Hand auf meinen Bauch gelegt und hat dann die Hand zwischen mich und meine Unterhose in meinen Intimbereich geschoben.
13: Eindeutig sexuell übergriffig und kein Einzelfall. Die Täter, Professoren, Dozenten, mitunter kultisch verehrte Genies der Szene, unantastbare Koryphäen. Dazu Isabel Heiß von der Uni Münster.
15: Oftmals werden Täter sehr stark geschützt und eher diejenigen, die sich als Betroffene melden, gemieden. Das heißt, das kann unter Umständen dann auch eine Konsequenz haben für die künstlerische Tätigkeit.
13: Insbesondere der Einzelunterricht an den Musikschulen ermöglicht eine ungewöhnliche Nähe zwischen Schülern und Lehrkraft. Das kennt auch Professor Christine Schornsheim aus eigener Erfahrung.
16: Und das ist was sehr Persönliches und das geht gar nicht anders, als da so nah wie möglich ranzukommen. Und dieser Einzelunterricht ist das A und O eines Musikstudiums.
13: Report Mainz zeigt anhand verstörender Mitschnitte, wie der Einzelunterricht ausgenutzt und wie aus Pädagogik Missbrauch wird.
14: Das war ein totaler Schock. Also ich war in totaler Starre. Ich konnte mich nicht bewegen. Es war einfach aus dem Nichts ein krasser Übergriff.
13: Sexuelle Übergriffe in der Branche der klassischen Musik scheinen systemimmanent zu sein. Ebenso Diskriminierung, Druck, Machtmissbrauch. Report Mainz liegt hierzu eine Studie vor mit besorgniserregenden Zahlen.
17: Im Rahmen ihres Studiums gaben 91,8% der befragten Studierenden an Kunst- und Musikhochschulen an, feindseliges Verhalten oder Machtmissbrauch erlebt zu haben. 43,9% gaben an, sexuelle Belästigung erlebt zu haben. 13,1% sogar sexuelle Übergriffe.
13: Der Film zeigt zudem, dass sich die Mechanismen in der klassischen Musik kaum von anderen Bereichen unterscheiden, wenn es um sexuelle Übergriffe geht. Täter-Opfer-Umkehr, Leugnung, Schweigen, bis die Sache öffentlich wird, wie mit dieser Reportage.
14: Ich habe einen relativ kleinen Missbrauchs- oder Übergriff-Fall erlebt. Trotzdem ist mein Lebensweg durch diese Situation geprägt, auf jeden Fall. Aber das schwimmt in meinem Blut, diese Musik, und das, niemand kann das nehmen.
0: Den ausführlichen Bericht von Report Mainz finden Sie natürlich in der ARD-Mediathek. 2:21 Uhr, die Fußballfans wissen, jetzt wird's ernst.
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0: Gleich geht's also los mit dem Europa-League-Finale zwischen dem SC Freiburg und Aston Villa. Nele Hüpper aus unserer Sportredaktion, nehmen uns mal mit nach Istanbul.
19: Ja, in der Türkei, da wird's gleich eben richtig ernst für den SC Freiburg. Im Sport werfen wir ja schon auch ganz gern mit Wörtern wie historisch um uns. Aber das, was heute Abend auf die Spieler und die Fans zukommt, das ist eben genau das. Bedeutsam oder legendär und eben historisch. Zum ersten Mal in der Vereinsgeschichte steht das Team aus dem Breisgau nämlich in einem europäischen Finalspiel. Bei einem Sieg, da gäbe es zu den knapp 33 Millionen Euro, die das Team schon während der Europa-League-Reise gewonnen hat, nochmal 6 obendrauf. Also lohnt sich auch aus finanzieller Sicht. Ihre Finalkommentatoren heißen Florian Winkler und Ann-Kathrin Rose. Viel Spaß bei diesem historischen Spiel.
20: Merhaba und hallo aus Istanbul. Hier ist der Kessel, hier ist das Europa-League-Finale mit dem SC Freiburg. Wer hätte das gedacht? Heute Abend. Vor so einer Kulisse, vor so einer Lautstärke, vor so einem Spiel gegen Aston Villa, den Top-Club aus England, was die Gänsehautskala angeht, gibt's gar kein Halten mehr, gibt's gar kein Maß mehr nach oben. Das ist Freude pur, eine Wahnsinns-Choreo beider Fanlager, sowohl der Engländer als natürlich auch der Freiburger, die klar hier alle in Weiß angekommen sind. Am Bosporus wollen ihre Mannschaft zu einem historischen ersten europäischen Titel anbrüllen, anfeuern. Stimmung ist gigantisch an Katrin. Es ist einfach, ich habe ja gesagt, Gänsehautskala 1000.
21: Es ist Gänsehaut 1000, genau so ist es. Und du hast es gesagt, sie sind alle in Weiß zu diesem ersten europäischen Finale. Bis auf einer, Prinz William, der hat sich nicht an die Kleiderordnung des SC gehalten. Der britische Thronfolger ist da, das als Randnotiz für alle Royal-Fans. Aber ich würde sagen, wir gehen zurück zum Fußball. Wir freuen uns auf ein Stück Vereinsgeschichte des Sportclubs. Es ist das erste europäische Finale. Es ist, wie hast du es gesagt, Gänsehaut 1000. Und wir freuen uns, dass ihr hier mit dabei seid in Istanbul.
20: Ja. Hier in Istanbul, normalerweise das Stadion von Beşiktaş Istanbul, unglaublich laut, aber auch die Fans des SC Freiburg, die Fans von Aston Villa und alle anderen, nennen wir sie mal neutraleren, machen hier einen Lärm. Also mein Gott, und die Partie in diesem Moment angepfiffen vom französischen Schiedsrichter François Letichet unter seiner Leitung. Also diese 90 Minuten plus dieses historische Spiel Freiburg in ganz Rot und Ann-Kathrin mit einer, ja auch finde ich für uns überraschenden Aufstellung im zentralen Mittelfeld.
21: Genau so ist das. Chico Höfler, der ist von Beginn an mit dabei und jetzt habe ich kurz gezuckt, weil die Freiburger direkt den Weg zum Tor suchen. Also gar nicht lange Faxen machen, gar nicht lange Aston Villa irgendwie Räume geben. Es gibt den ersten Ball in den Strafraum, Kopfball und der geht vorbei am Tor. Also das war der erste Abschluss für die Freiburger. Igor Matanovic mit dem Kopf und ich sag mal so, wenn du nach 40 Sekunden ein Ausrufezeichen setzen willst, dann beginnst du ein Finale, wie es der SC gemacht hat. Und du hast es gerade gesagt, Chico Höfler, der sich ja verabschiedet, zumindest in der Rolle als aktiver Profifußballer nach dieser Saison, der steht heute nochmal von Beginn an im Finale.
20: Und das in seinem dann letzten Pflichtspiel und dann so eins direkt. Wahnsinn, 36 Jahre ist er alt. Freiburg, Ann-Kathrin hat es gerade gesagt, mit einer schönen ersten Aktion. So ein badisches erstes Anklopfen in dieser ersten, ja, oder knapp zwei Mischminuten, die gespielt sind durch Igor Matanovic. Freiburg will sich hier nicht verstecken, das ist klar. Gegen so eine starke Offensive von Aston Villa mit wirklichen Topstars gespickt. Morgan Rogers oder ein Ollie Watkins, der schon fünfmal getroffen hat. Insgesamt schon zuletzt ja eine Wahnsinnsform des 30-Jährigen. 14 Scorer in den letzten 12 Spielen, aber ich will euch gar nicht lange aufhalten mit Statistiken. Freiburg in Ballbesitz über die Abwehrkette. Ginter Lienhardt in der Innenverteidigung. Links Philipp Treu, rechts Lukas Kübler und dann im zentralen Mittelfeld Eggestein und eben der genannte Höfler davor. Beste Mansambi, links Grifo. Und dann Matanovic als einzige Spitze. Und der ist jetzt am Ball. Igor Matanovic im Zusammenspiel mit Joan Mansambi. 20, 25 Meter vor dem Tor von Aston Villa. Gerade so nur abgegrätscht. Jetzt können die Engländer schnell umschalten. Eben über Watkins. Legt den Ball rechts raus auf Morgan Rogers. 16 Meter Tor für den Rogers. Erste Chance. Dritte Minute. Und Atubolo ist da. Packt mal eben die 1,90 aus. Und sofort ist das Stadion da. Junge, Junge. Was haben wir denn hier für eine Anfahrtsgeschwindigkeit? Und direkt die erste wirkliche Torchance, ganz gefährlich. Und das ist eben Morgan Rogers, wie stark der einfach ist. 80 Millionen Marktwert, mal eben auch gezeigt, zumindest im Ansatz. Einfach gar nicht lang gefackelt, 17 Meter halbrechts direkt aufs Tor gezogen und das mit ordentlich PS. Und dann ist Atubolo eben da, zeigt da seine ganze Klasse. Ja, Ann-Kathrin, Sie müssen aufpassen, denn sofort ist schon wieder die nächste Aktion mit Ollie Watkins. Schon im Strafraum dreht sich Ollie Watkins und dann tritt er über den Ball aus 6 Metern. Jetzt geht erst die Fahne hoch.
21: Oh, sehr spät. Wahnsinnig
20: sehr spät. Und dementsprechend mal ein kurzer Zittermoment für den SC.
21: Ja, und diesen Watkins, du hast es gesagt, das ist jetzt kein, sagen wir mal, Geheimtipp gewesen, dass man den ein bisschen besser bewachen muss. Aber auch das war der erste Reminder in dieser Partie, wie schnell Aston Villa umschalten kann, wie viel Tempo, wie viel Wucht, wie viel Kraft die haben. Aber Kraft ist das richtige Stichwort für Noah Atubolu, für das Freiburger Eigengewächs, für den heute auch ein Traum in Erfüllung geht, wie für so viele Freiburger. Der SC baut auf über eben jene Noah Atubolu im gelben Dress, ganz traditionell vor den Fans in Weiß. Manche sind auch ein bisschen gräulich, es hat sehr geschüttet hier heute in Istanbul. Viele von Ihnen, auch viele, mit denen wir gesprochen haben, sind nass geworden. Ich würde tippen, mehrmals. Deshalb ist nicht mehr alles in Weiß, manches ist auch grau. Aber all denen wird es egal sein. Wir haben heute Menschen gesehen, die haben zu uns gesagt, Unterhose ist nass, ganz egal.
20: Hauptsache dieses Wahnsinnsspiel, dieses historische Spiel. Und der Abschlag kommt jetzt von Noah Atubolu rauf. Die rechte Seite, da konnte sich Lukas Kübler aber nicht ganz durchsetzen, bekommt aber den Einwurf schon tief in der Hälfte von Aston Villa, dem Tabellenvierten, dem neuen, beziehungsweise wieder Champions League-Teilnehmer da aus Birmingham. Der Club mit so viel Tradition und trainiert von Unai Emery, Mr. Europa League. 4 Titel hat er schon. Viermal mit spanischen Clubs und zwar dreimal mit dem FC Sevilla, einmal mit Villarreal. aber es ist schon sein fünftes Finale mit Arsenal London gegen Chelsea. Da gab es eine Niederlage für ihn. Ein ganz, ganz ernster, fokussierter Blick von Julian Schuster. Auch für ihn natürlich, für diesen jungen, erst 40-jährigen Trainer. Was für ein Spiel in seiner zweiten Saison als Cheftrainer. Ballbesitz, Aston Villa über Emiliano Martinez. Was haben die denn hier gefeiert? Den WM-Keeper, den Weltmeister von der Weltmeisterschaft aus Katar, den Argentinier. Der ist ein absoluter Held bei Aston Villa. So, als er das Stadion betreten hat, also den Rasen betreten hat, sind die hier alle ausgerastet. Jetzt Zweikampf auf Freiburgs linke Abwehrseite. Philipp Treu, oh, der sieht jetzt schon direkt in dieser fünften Spielminute die gelbe Karte. War aber auch schon ein bisschen griechisch-römisch dabei gegen Matty Cash, den Rechtsverteidiger von Aston Villa, wie er da gezogen hat. Nee, McGinn war es, der Kapitän, hat ihn wirklich ja umklammert. Da konnte, das ist eigentlich schon recht ordentlich beieinander, der Schotte John McGinn. Und dann zieht er ihn dann einfach wirklich am Trikot runter. Und da gibt es von François Letizier auf Höhe der Mittellinie, rechte Seite von Aston Villa, den Freistoß für die Engländer.
21: Ja, und die hatten ein bisschen Glück, denn McGinn hat vorher auch mal den Trikottest gemacht. Nur, sind wir ehrlich, Philipp Treu, du hast es gesagt, das war eine Mischung aus Let's Dance und einer anderen Sportart. Das war definitiv gelbwürdig. Jetzt aber der lange Ball nach vorne über die linke Seite. Aston Villa und Niklas Beste wirft sich da noch rein. Aber der Ball kommt in die Mitte, erst einmal geklärt. Und jetzt ist die Situation abgepfiffen. Also, das ist hier bisher eine Linie, da wird sehr, sehr, sehr lange, sehr, sehr entspannt spielen gelassen vom Schiedsrichter. Und jetzt gibt es gleich den Abschlag für Noah Atubolu, weil Beste da abgeräumt wurde an der Grundlinie. Und die Freiburger versuchen irgendwie diese Balance zu schaffen zwischen Anspannung, ja, Entspannung ist es nicht, aber nicht zu viel Druck auf dem Kessel zu haben, nicht zu nervös in diese Partie zu gehen. 6 Minuten sind gespielt. 0:0 steht es. Aktuell noch eine gelbe Karte, habt ihr gerade eben gehört, für den Freiburger Treu. Aber das ist bisher die einzige, sagen wir mal, Attraktion. Vielleicht gibt es jetzt eine durch Igor Matanovic, der ist auf dem Weg nach vorne. Aber der Schiedsrichter pfeift ein Stürmerfoul. Igor Matanovic zeigt einmal an, wenn der mir die Schuhe ausgezogen hat. Wie soll ich es dann gewesen sein? Wir gucken auch nochmal, ja, beide reingerumpelt. Ja.
20: Und vor allen Dingen, wir reden natürlich von einem englischen Club. Die sind in der Premier League einiges gewohnt. Und dann kommt halt eben so eine 1,95-Maschine wie Igor Matanovic und gegen Ezri Konsa, den Innenverteidiger von Aston Villa. Ja gut, Zweikampf und dann hat es ihm die Schuhe ausgezogen. Und trotzdem versteht er nicht so ganz, warum jetzt die Engländer, der Club aus Birmingham, den Freistoß bekommt. Matanovic bindet sich immer noch die Schuhe, das muss natürlich auch alles perfekt sitzen und die 40.000 machen hier wirklich einen Dauerlärm. Und unter den 40.000 übrigens auch eine gewisse deutsche Fußballprominenz. Der Bundestrainer ist da, Julian Nagelsmann, der DFB-Präsident Bernd Neuendorf ist dabei, Joachim Löw, der Ex-Bundestrainer und der Ex-Freiburg-Trainer, nämlich Christian Streich. Und die nächste Abseitssituation, Olly Watkins, der schleicht sich da immer zwischen den Linien lang, vor allem da der letzten Kette um die Innenverteidiger Matthias Ginter und Philipp Lienhardt. Und sofort brandet sofort Stimmung auf, aber das war natürlich auch ein kleiner Schubser noch dazu von Watkins. Dementsprechend Freistoß für den SC Freiburg, macht Noah Atubolu direkt raus auf die halblinke Position. Philipp Lienhardt verstolpert den Ball, kommt da kurz ins Rutschen, gut aufgepasst von John McGinn und jetzt geht's schnell über Rogers, spielt dann in die Mitte auf den mitgehaltenen Emiliano Buendia, den kennt man aus Leverkusen noch, auf die rechte Außenbahn, auf John McGinn, wieder zurück auf Victor Lindelöf. Der ist im zentralen Mittelfeld eigentlich unterwegs, der Schwede und alle Engländer. Komplett Aston Villa in der Hälfte des SC Freiburg und der an Katrin sortiert sich erstmal defensiv.
21: Genau, der sortiert sich defensiv und extrem konsequent. Also das können wir sitzen sehr weit oben in diesem Stadion. Das können wir auf jeden Fall sagen. Die Ketten verschieben extrem gut, die Räume sind sehr eng und es ist auch ein bisschen das, was Matthias Ginter angekündigt hat. Er hat gesagt, wir werden klar gut stehen, aber auch dieses Physische, dass sie das von Beginn an annehmen, dass sie von Beginn an präsent sind und das machen sie aber schon wieder. Der nächste Umschaltmoment für Aston Villa. Aber die Freiburger Defensive hat aufgepasst. Boah, Lienhardt mit einem, sagen wir mal, Risikopass.
20: Zweite Aktion ja, schon von ihm.
21: Das würde keine Versicherung übernehmen. Nee. Bin mir relativ sicher. Noah Atubolu ist rausgerannt und hat den Ball zur Seitenauslinie geklärt. Es wird gleich den Einwurf geben für Aston Villa. Auch das gibt erneut den Freiburgern die Möglichkeit, sich zu sortieren. Aber es geht extrem schnell. Also Aston Villa merkt schon, ja, wenn die Räume eng machen, dann brauchen wir Tempo. Und jetzt sind sie an der Strafraumgrenze. Die Engländer spielen noch mal raus, nehmen ein bisschen das Tempo rauf. Über Lindelöf und dann der Abschluss. Und er geht vorbei am Kasten. Aber es ist das nächste Raunen, das hier durchs Stadion geht. Konoha Atobolu, der zieht sich erstmal noch ein bisschen die Stutzen hoch und atmet durch.
3: Ja, muss er auch, weil sein Vordermann, nämlich Philipp Lienhardt, nicht so ganz sicher wird. Erst dieser Verstolperer kurz vor der Mittellinie, jetzt dieser Fehlpass. Und vielleicht merken die Engländer, oh, da ist so eine kleine Schwachstelle möglicherweise. Ist der mit allen Sinnen auch dabei? Ist der ein bisschen nervös? Atobolu hat den Ball am 5-Meter-Raum, spielt erstmal kurz auf den zurückgeeilten Nicolas Cicco, wie sie ihn rennen, Höfler. Und der Aufbau über Matthias Ginter auf der halbrechten Position legt rechts raus auf Eggestein, der mit zurückgeeilt kommt. Jetzt wird es ein bisschen wild. Mansambi holt sich kurz vor der Mittellinie die Kugel, verliert sie aber sofort wieder. Die Engländer wollen direkt umschalten. Und dann ist Matanovic, der sich mit einschaltet da in den Zweikampf gegen Juri Tielemans, den Belgier da im zentralen Mittelfeld bei Aston Villa. Und das Ganze dann aber ein Foulspiel. Gute, ja, ich würde sagen, 10 Meter hinter der Mittellinie im Bereich und im Feld in der Hälfte des SC Freiburg.
21: Ja, und die Freiburger haben ein bisschen wieder diese fahrige, sie sind wieder so ein bisschen fahrig wie im Hinspiel gegen Braga. Da haben wir das auch gesehen. Da haben sie eigentlich gut gestartet und dann waren sie auf einmal nervös. Und das wirkt auf mich gerade so ein bisschen so, als würde ihnen jetzt gerade aufgehen, Finale. Jetzt aber gibt's erstmal den Freistoß. Der ist indirekt ausgeführt von Aston Villa rüber auf die linke Seite. Dann jetzt der Distanzschuss an den zweiten Pfosten, aber der geht vorbei. Da ist auch ein Freiburger zu Boden gegangen. Maximilian Eggestein ist das. Der hält sich jetzt den Bauch, glaube ich. Gucken wir mal. Den Bauch auch. Aber er hält sich vor allen Dingen das rechte Sprunggelenk. Den hat's da, glaube ich, ein bisschen auf dem sehr nassen Rasen. Scheint da umgeknickt zu sein, aber steht schon wieder. Kann weitergehen für ihn. Also es ist so ein bisschen fahrig. Es ist so ein bisschen so, dass ihm die Präzision in manchen Aktionen fehlt. Und ich glaube, die Sicherheit müssen sie sich wiederholen. Kurz, falls ihr gerade erst dazugekommen seid in diesem Finale, 11 Minuten gespielt, aktueller Stand 0-0.
3: Ja, genau so ist es. Und der SC Freiburg ist schon ein bisschen unter Druck geraten. Erst dieser Kopfball in der ersten Minute des Spiels, ein Kopfballstreichler von Matanovic. Und da hat man schon gedacht, oh ja, das kann die Marschrichtung sein, das kann der Matchplan sein. Aber dann eben sofort Aston Villa, vor allem in der dritten Minute mit einer super Chance von Morgan Rogers, dem englischen Nationalspieler aus 17 Meter. Halbrechts Atobolu mit einer starken Parade. Aber jetzt erstmal Mansambi, 20 Meter zentral vor dem Tor von Aston Villa, verliert die Kugel. Und Emiliano Martinez, der argentinische Keeper, drischt den Ball erstmal rein, beziehungsweise wieder raus aus seinem eigenen 16er rein in Freiburgs Hälfte. Der Ball aber sofort weg bei den Roten, bei den Südbadenern. Man merkt dem SC an, der ist noch nicht so drin im Spiel. Ann-Kathrin hat es gesagt, der ist ein Stück weit auch nervös. Das ist natürlich eine Wahnsinnskulisse, eine Wahnsinnsaufmerksamkeit. Wie viele Millionen schauen hier zu? Und dann diese Kulisse im Stadion, die sieht jetzt auf der linken Außenbahn. Geht Emiliano Buendia, Flachpass rein in den 16er und Kübler kann erstmal klären. Und dann kann sich der SC Freiburg erstmal ein Stück weit mal befreien. Eggestein versucht, das Ganze so ein bisschen zu entknoten, zu entwirren. Über außen, über Philipp Treu. Aber sofort presst Aston Villa extrem hoch. Das ist der Spielstil und der Matchplan generell von Unai Emery, der Spanier. Ich habe es gesagt, viermal schon die Europa League gewonnen. In Aston Villa richtig gut angekommen, vor allem mit Tabellenplatz 4 und der Champions League-Teilnahme dann in der nächsten Saison für den Club aus Birmingham. Missverständnis da zwischen Mansambi und Matthias Ginter. Ball im Seitenaus, gibt Einwurf von Villas linker Seite. Und wir haben heute Nachmittag so viele Aston Villa-Fans gesehen und die waren dermaßen überzeugt, dass das heute Abend klappt. 28 Treffer, die torgefährlichste Mannschaft bislang in dieser Europa League-Saison. Das kommt halt eben nicht von ungefähr, dass du hier als englischer Club auftrittst und sagst, wir holen das Ding heute Abend. Einwurf weit ausgeführt auf die linke Außenbahn, auf Ollie Watkins, auf Höhe des 16ers, Flachpass rein. Da steht Morgan Rogers am Knick des 16ers, aber sofort ist Freiburg da und kann es mal klären.
21: Ja, und vielleicht kommt dieses Selbstbewusstsein von Aston Villa auch ein bisschen, weil du hast es gesagt, weil der König der Europa League, Unai Emery, an der Seitenlinie steht. Ja, der Rekord mit diesen 4 Titeln, aber er steht heute auch schon zum 6. Mal im Finale. Fast ein bisschen wie Zähneputzen für den, diese Endspiele, hat man das Gefühl. Aber er hat gesagt, nee, König will er gar nicht genannt werden. Gut, der wusste, glaube ich, auch, dass Prinz William im Stadion ist. Sondern er sagt, es ist eine neue Geschichte, auch mit Aston Villa. Das ist ein Trainer, der oft international gar nicht so genannt wird, wenn es um die großen Namen geht. Aber der hat so wahnsinnig viel erreicht. Und jetzt tigert er in seiner dunklen Hose, im dunklen Pullover, mit dem weißen Hemd, was oben rausguckt, so ein bisschen in der Coaching-Zone rum und sieht den Spielaufbau seiner Mannschaft. Über links, langer Ball, der ist mittelmäßig unpräzise, würde ich sagen. Und die Freiburger mit dem Ballgewinn müssen sich da durchsetzen. Über Mansambi, der versucht, wird aber gefoult. Und das hat auch der französische Schiedsrichter so gesehen.
1: Deshalb wird es den Freistoß geben. Halbrechte Position für die Freiburger, aber so, sagen wir mal, so nah an der Seitenauslinie und so nah am Mittelkreis, dass das noch keiner ist, wo Vincenzo Grifo oder Niklas Beste den direkt reinknipsen kann. Aber wer weiß, in so einem Finale, vielleicht überraschen sie uns ja mit noch mehr. Beide stehen auf jeden Fall parat, schauen jetzt schon mal. Vorne sortieren sich die Ketten. Vincenzo Grifo guckt nochmal, auch der Schiedsrichter hat den Ball jetzt freigegeben. Niklas Beste, da gibt es nochmal ein kleines Gespräch. Also das ist hier bummelig, 15 Minuten gespielt, jetzt mit der Ball kommt rein, kommt an die Strafraumgrenze, erst einmal rausgeköpft und dann ist es Beste, der zu Boden geht. Nach einem Kopftreffer, wenn ich es richtig gesehen habe. Es gibt die nächste gelbe Karte. Niklas Beste liegt immer noch am Boden. Ja, Buendia, der kann es gar nicht so richtig fassen. Der sagt, was habe ich denn gemacht? Ja, wir schauen gleich nochmal drauf. Klar ist Niklas Beste, der liegt noch am Boden. Der ehemalige Heidenheimer, der muss hier einmal durchatmen. Die medizinische Abteilung des SC ist auf den Platz gekommen. Beste, ja, wirkt jetzt auch ein bisschen angenockt, ehrlicherweise. Wir gucken nochmal drauf. Ja, das war nicht der Kopf. Der hat ihm auf den Kehlkopf geschlagen. Und selbst wenn es keine Absicht ist, jeder, der schon mal Druck auf dem Hals hatte, weiß, das ist wahnsinnig unangenehm. Beste muss jetzt auch, erst einmal aufgeholfen werden. Einmal durchatmen. Muss dann auch raus. Das ist ja die Regel nach der Behandlung. Also einmal Luft holen. Im Bestfall auch zwei oder dreimal. Aber ich glaube, er zeigt an, kann weitergehen.
3: Kann weitergehen. Der Mann mit dem roten Rauschebart und den mittlerweile wieder etwas längeren Haaren zum Seitenscheitel geformt und gegelt ist wieder da. Kann mit seinem starken linken Fuß vielleicht den Ball dann aber aus knapp 40 Metern sind das halbrechte Positionen in den Strafraum reinbringen. Emiliano Martinez steht alleine im Fünfer. Villas Keeper hüpft so ein bisschen vor sich hin in Erwartung, da kommt jetzt gleich was. Matanovic, Ginter, die sind beide kopfballstark. Lungern, lauern da so an der 16er Kante, umrandet von den heute in Weiß spielenden Engländern von Aston Villa. Vincenzo Grifo soll den Freistoß reinbringen. Die rechte Arm ganz kurz hoch, Ball kommt rein, aber erstmal geklärt. Nachschusschance von Nicolas Höfler.
1: Boah, das war eine knappe Kiste. Wir waren noch überrascht, dass Chico Höfler heute wieder von Beginn an mit dabei ist. Aber nee, das ist von Julian Schuster. Ich sage nochmal, das sportliche Gnadenbrot, das ist eine ganz, ganz bewusste Entscheidung gewesen. Super Abschluss von Höfler. Gab noch ein bisschen Diskussion eben. Gibt es jetzt hier gleich den Abstoß bzw. den Abschlag oder die Ecke für die Freiburger? Aber der Schiri hat es entschieden. Das ist eine für den Keeper von Aston Villa. Also Höfler mit dem nächsten Ausrufezeichen. Das letzte, wir erinnern uns, ist ja schon eine Weile her mit Vatanovic. Ganz zu Beginn dieser Partie. 0-0 steht es noch. Nächstes Foul. Also die Freiburger Fans, die haben ein feines Gespür. Die werden jetzt ein bisschen lauter. Die versuchen ein bisschen hier reinzusingen, dass ihr Team das spürt. Und du hast es gesagt, wir haben wahnsinnig viele Aston Villa-Fans in der Stadt getroffen. Aber die Freiburger, die wir getroffen haben, also so viel Euphorie habe ich ganz selten erlebt.
3: Ja, so eine Mischung aus Freude und Dankbarkeit. Das ist natürlich für so einen Club wie den SC Freiburg. Überlegt mal, wo der überhaupt herkommt. Der ist ja zwischenzeitlich sogar mit Christian Streich mal abgestiegen. Hat man schon fast wieder vergessen. Aber die haben sich wirklich Stück für Stück nach oben gearbeitet und sich in dieser tollen Europa-League-Saison dieses Finale auch. Na klar, verdient. Eine tolle K.O.-Phase gespielt gegen Braga unter anderem, gegen Genk, also wirklich auch gegen gute Gegner. Und jetzt heißt es halt gegen Aston Villa, gegen diese Top-Mannschaft aus der Europa League, die 9-mal in Folge gewonnen hatte und dann im Halbfinal-Hinspiel gegen Nottingham 0-1 mal verloren hat. Das haben sie dann im Rückspiel wieder gedreht und Finalteilnahme dann klar gemacht. Erstes europäisches Finale übrigens des Clubs seit 44 Jahren. Damals gegen die Bayern im damaligen Europapokal der Landesmeister. Haben sie aber gewonnen gegen den FC Bayern. Viel Historisches drin, kann ich erzählen, denn jetzt ist der Aufbau von Aston Villa über den Mittelkreis. Thielemans, Missverständnis mit dem herangehaltenen Watkins. Und dann ist der Ball bei Freiburg über Noah Atubolo. Aber der trischt ihn relativ unmotiviert da links raus.
1: Aber er war auch unter Druck. Also das ist das, was du sagst, die laufen wahnsinnig früh an und teilweise zu dritt und die Freiburger sind dann schon auf einem anderen Weg und Philipp Lienhardt denkt sich, wohin mit dem Ding?
3: Genau.
1: Zumindest wäre das jetzt mal meine Interpretation. Der Respekt ist auf jeden Fall da. Jetzt wieder der lange Ball, sie versuchen es schnell zu machen. Lienhardt und Ginter rumpeln da so ein bisschen zusammen. Philipp Treu ist aber auch da, der extrem auch im Prager nach diesem Hinspiel gesagt hat, natürlich kommen wir weiter, natürlich holen wir das Ding. Jetzt aber sind sie im Finale und jetzt stemmen sie sich gegen diese starken Engländer, gegen Aston Villa.
21: die hier absolut Druck machen, die den SC jetzt tief in die eigene Hälfte gedrängt haben. Der Ball kommt in den Strafraum erst einmal rausgeköpft. Aber dieses Nachsetzen, das ist ja wirklich, ja, sagen wir mal, komplett gnadenlos, wie Aston Villa das macht. Jetzt geht der Ball über die Grundlinie und es gibt den Szenenapplaus für diese Situation.
3: Das hat was von Balljagd auf jeden Fall bei Aston Villa. Sobald Freiburg nämlich den Ball hat, sind sie sofort da mit locker 4-5 bis an den Strafraum ran des SC. Und dementsprechend merkt man den Freiburgern das auch an, dass sie nervös werden, dass sie direkt unter Spannung angeraten. Die ist nicht positiv und dann zwingt man den Sportclub damit so auch zu fehlen. Aber das hat Ann-Kathrin gerade gesagt, das Gespür der Fans ist natürlich Wahnsinn. 11.000 hier, fast alle eigentlich in Weiß, das kann man sehr gut erkennen, sind der 12. Mann für den SC Freiburg. Ballgewinn aber für Aston Villa in ihrer eigenen Hälfte, das war zu zaghaft von den Freiburgern vorgetragen worden. Langer Ball auf die halbrechte Position. Da ist Lienert erstmal per Kopf dazwischen. Spielt links raus auf Treu. Der nimmt jetzt erstmal Eggestein mit. Ist jetzt über der Mittellinie. Immer noch Maxi Eggestein. Links auf dem Flügel ist Grifo. Der Ball verspringt ihm aber im Nachgang ein Foul von Nettie Cash. Und der ist zum zweiten Mal da auch richtig reingegangen und sieht jetzt nach dem Foul an Grifo die dritte gelbe Karte im Spiel. Die zweite für Aston Villa. Ist aber auch ordentlich hingegangen. Nettie Cash, in England geboren, spielt aber für die polnische Nationalmannschaft. Und Vince Grifo hat da richtig einen am Schienbein abbekommen mit gestrecktem Fuß. Und gestrecktem Bein ist er da rein. Matthew Cash. Und er kriegt auch noch mal ein paar warme Worte von François Letiche, dem Schiedsrichter. Ich glaube auch, wenn er Glück hat, dass er damit auf jeden Fall gut fährt mit der gelben Karte. Ja. Das hätte auch mal kurz eine andere Nummer werden können. Eher im roten Bereich. Also Grifo liegt da immer noch. Der ist ganz schön ausgenockt und schmerzverzerrtes Gesicht dazu. Also Cash kann froh sein. Der Kapitän heute beim SC Freiburg in so einem Finale. Europa League, 22. Minute läuft noch stets 0-0. Den ein oder anderen prickeligen Moment hatten wir schon. Unter anderem eine Top-Chance in der dritten Minute bereits für Aston Villa. Weiterhin wird Vincenzo Grifo erstmal behandelt und der ist einfach so wichtig für die Freiburger, Ann-Kathrin.
21: Der ist unfassbar wichtig und ich glaube, das ist auch der Grund, warum die Teamkollegen, warum Höfler, warum Beste, warum auch Ginter eben da war. Denn wenn Vincenzo Grifo, der wirklich nicht zimperlich ist, am Boden liegt, schmerzverzerrtes Gesicht, der hat sich eben das Gesicht gerieben und man sieht ihm an, nee, also ich will hier alles, aber nicht raus. Ich glaube, das wird er auch nicht wollen, aber jetzt guck mal, sie müssen ihm aufhelfen. Boah, der läuft nicht runter. Boah, der läuft nicht runter. Das hat richtig wehgetan, du hast gesagt, offene Sohle. Ich bin ganz ehrlich, ich hätte eine rote Karte komplett vertretbar gefunden, weil so eine offene Sohle, da geht es ja auch immer darum, nimmst du in Gefahr als Gegenspieler oder nimmst du in Kauf, dass du deinen Gegenspieler auch gesundheitlich gefährdest. Und das, sagen wir mal, war es auf jeden Fall.
3: Hat er
21: in Kauf
3: genommen, ja.
21: Ja, das hat er in Kauf genommen. Vincenzo Grifo sortiert sich jetzt noch die Stutzen, zieht die hoch. Ich hoffe ganz inständig, dass er nicht so ganz, ganz, ganz kleine Schienbeinschoner hat. Ich weiß, das ist der wirklich, das ist das Ding. Aber das macht mich schon nervös, wenn ich sehe.
3: Das stimmt, die sind teilweise kleiner als eine Handfläche. Aber jetzt
21: kleiner
3: geht erstmal,
21: als die rote Karte.
3: Genau, von Niklas Beste reingetreten in den 16er von der linken Seite. Aber der segelt einfach durch den Strafraum der Engländer. Und die können erstmal mit Lucas Digne, dem französischen Spieler bei Aston Villa, erstmal klären. Rustikal und Vincenzo Grifo in der eigenen Hälfte gerade mal am Ball. Auch der drischt den erstmal wieder einfach zurück. So ein bisschen Kick und Rush gerade. Villa versucht über die linke Seite. Über Emiliano Buendia, war mal ein halbes Jahr übrigens mal bei Leverkusen ausgeliehen, der Argentinier. Er kämpft sich die Kugel da auf der linken Außenbahn und jetzt der Aufbau über die rechte Seite. Über Matty Cash, der gerade Vincenzo Grifo so übel gefault hat, hat viel Platz auf der rechten Außenbahn. Geht jetzt rein in Freiburgs Hälfte, ist 35 Meter weg, legt nochmal ab auf John McGinn, den Kapitän, den Schotten, den sie auch sehr verehren. Urgestein, 8 Jahre schon im Club. Der 31-Jährige und auch diese Saison so wichtig in der Europa League. 5 Treffer schon erzielt. Immer noch Aston Villa, die gerade keinen Weg nach vorne richtig finden, keine Lücke finden. Das macht Freiburg jetzt aber auch dann mal gut. Und dementsprechend der Pass zurück zu Emiliano Martinez.
21: 24 Minuten sind gespielt, noch keine Tore in diesem Finale. Es wird ein Geduldsspiel. Jetzt wieder der lange Ball nach vorne, jetzt fällt Watkins. Die Engländer beschweren sich, aber der SC, der spielt weiter über Vincenzo Grifo. Der gibt den Ball nochmal zurück zu Lienhardt und du hast es gesagt, sie machen es jetzt gut. Ich glaube, das nervt Aston Villa total. dass das zwischendurch so Handballzüge hat. Fünfer, Sechserkette, was hätten wir gern? Der SC hat alles mit dabei. Und das hat, sagen wir mal, der nominelle Kapitän, das hat Christian Günther gestern auf der Pressekonferenz gesagt. Wir haben das Learning, dass wir auch da geduldig sein müssen, dass es wenig Ballbesitzphasen geben wird. Aber da brauchen wir Geduld. Jetzt aber haben sie den Ball über Grifo. Der gibt ihn in die Zentrale auf Eggestein. Der könnte die Seite wechseln. Das macht er auch. Nimmt den hoffentlichen WM-Fahrer. Noch ist ja nicht klar. 16 Stunden sind es noch bis zur Nominierung. Matthias Ginter, mit der sich auch heute hier nochmal zeigen will. Nach der besten Saison seiner Karriere. Also eigentlich braucht er das gar nicht mehr. Aber es ist auch für ihn ein Feiertag. Matthias Ginter gibt den Ball rüber auf die rechte Seite. Beste muss ein bisschen Meter machen, weil er hier verfolgt wird und ehrlicherweise danach auch noch geschubst wird. Ja, das ist rustikal. Jetzt der lange, weite Ball nach vorne. Große Frage, war es abseits oder nicht? Matanovic kommt dran, zugestellt von drei. Und jetzt geht die Fahne hoch. Also sehr, sehr lange gewartet. Das ist ja auch häufig die Idee. Nur so für geduldige Menschen wie mich ist das nichts.
3: Da ist man schon richtig drin im Flow, wie die Spieler auch. Und dann kommt dann doch das Stoppschild, in dem Fall von einer gelb-rot karierten Fahne. Der Linienrichter gibt Freistoß für Aston Villa, die sich gerade auch so mal ein bisschen, das merkt man an der extremen Entspanntheit von Emiliano Martinez, sage ich es jetzt mal so, der da einfach aus seinem Kasten schlendert, dann den Ball hinlegt, einen Meter davor und dann den Freistoß gleich ausführen wird. Und Julian Schuster, der ist unheimlich aktiv in seiner Coachingzone, treibt seine Mannschaft da immer an, korrigiert, dirigiert, schreit rein. Ich glaube, bei der Lautstärke kommen maximal 5% überhaupt nur an bei der Mannschaft. Aber er ist unfassbar engagiert da unten und ist natürlich auch für ihn ein ganz, ganz besonderes Spiel. Und er hat es, Ann-Kathrin hat es angedeutet, auch nochmal betont, wir brauchen diese Widerstandsfähigkeit. Es werden immer bei so einer klasse Mannschaft Druckphasen kommen, die jetzt versuchen, gerade über die eigenen, über deinen Keeper aufzubauen, über Martinez, der sich sehr, sehr viel Zeit lässt, weil er aus dem 16er ist. Und das macht jetzt Freiburg ein bisschen besser. Aber man merkt, sobald es in eine Pressing-Situation kommt, dann hat man so ein bisschen ein Wackelgefühl, noch zumindest beim SC Freiburg, der jetzt im Ballbesitz ist, über Philipp Lienhardt, den Österreicher, 3, 4, 5, 6 Meter jetzt vor dem eigenen 16er, rechts rausgespielt, auf Matthias Ginter, der hat auf dem rechten Flügel richtig Platz, jetzt über der Mittellinie, nimmt Eggestein mit, das war ganz klug, weil der hat auch für der Mittellinie ebenfalls ein bisschen Platz, legt aber nochmal zurück in den Mittelkreis, auf Lienhardt, sie versuchen sich so ein bisschen jetzt zu sortieren, im Falle von Vincenzo Grifo, der das Ganze als Kapitän heute antritt. Mansambi nimmt er mit, aber das ist jetzt ein bisschen zu eng. Mansambi zögert, sieht, da ist Treu. Treu legt nochmal auf den linken Flügel ab, auf Grifo, aber wieder kein Durchkommen, wieder zurück zu Mansambi. Der versucht jetzt den Steckpass auf Matanovic, der schon in den 16er eingelaufen war, so halb links. Aber da kommt der Kroate nicht ran. Der Pass des Schweizers, sehr optimistisch.
21: Sehr optimistisch, aber ich finde, was man jetzt gut gesehen hat, ist, glaube ich, was eine der Angriffsideen sein könnte. Der Freiburger auch da mit Geduld, aber sie haben das Spiel extrem breit gemacht. Es hat dann in diesem Drittel ein bisschen an Tempo gefehlt aus meiner Sicht. Dann der sehr optimistische Ball auf Matanovic, aber dieses sehr breite, dieses Auseinanderziehen der Ketten, das ist was, das könnte funktionieren. Wenn das Tempo dann noch dazu kommt. Jetzt gibt's den Einwurf für Aston Villa direkt vor dem Coach, für Unai Emery, der gesagt hat, wir sind sehr selbstbewusst, aber wir haben auch viel Respekt. Und Julian Schuster hat es nur gestern auch nochmal erklärt, Emery ist keiner, der irgendwas dem Zufall überlässt. Der wird diesen SC Freiburg, wie wir heute gelernt haben, sehr genau analysiert haben. Bis vermutlich in die letzte Haarspitze, auch in die von Philipp Treu. Der ist jetzt im 1 gegen 1, aber Villa bleibt im Ballbesitz, spielt nochmal über die Defensive. Das geht alles immer wieder über die Kette hinten. Da lassen sie den Ball zirkulieren, ja, weil der Weg nach vorne wahnsinnig schwer ist. Jetzt mal der Lupfer, den lassen sie durch. Ja, ich glaube, da war die Idee von Watkins, sich kurz wegzuducken. Vielleicht ist einer hinter mir. Ja, gut gedacht, nicht ganz optimal gemacht.
3: Nee, aber dieser Watkins ist einfach auch ein absolutes Schlitzohr. 30 Jahre alt, absoluter Routinier. Und was der in den letzten Wochen vor allem in der Premier League gezeigt hat, will er ja mit einem 4:2 Erfolg gegen Liverpool dann diesen Tabellenplatz 4 klar gemacht. Das zeigt schon die Qualität. Jetzt ein Foulspiel von Matanovic an Victor Lindelöf.
21: Aber nicht so eine ganz, du hast es gerade gesagt, dieses 4:2 war so ein bisschen die Versöhnung, auch mit dieser Saison von Aston Villa. Denn das war ein rumpeliger, ein holpriger Saisonstart. Und dann hat sich Aston Villa so langsam reingefunden. Dann gab es Siege gegen Manchester City, gegen Arsenal, Unai Emerys Ex-Club, gegen Man United und gegen Chelsea. Aber gerade in dieser Rückrunde, da fehlt es ein bisschen an Konstanz. Und deshalb war dieses internationale Ticket, das wieder klar zu machen, das war wahnsinnig wichtig. Und Unai Emery hat gesagt, wir können in dem Finale befreit aufspielen. Das klingt ein bisschen wie 34. Spieltag in der Bundesliga als Tabellenzehnter.
3: Nee, das glaube ich nicht. Das ist, glaube ich, Taktik. Das ist Psycho. Das ist ein Finale. Es ist übrigens ja, wie Ann-Kathrin ja auch schon gesagt hat, sein sechstes. Das musst du dir mal vorstellen. Viermal gewonnen, einmal verloren, knapp gegen Chelsea, damals mit Arsenal London. Der ist ein absoluter, wie sagt man so schön, Trainerfuchs. Das weiß Julian Schuster. Hat höchste und größte Hochachtung vor Unai Emery.
21: Respekt.
3: Respekt, sagt man auch im Badischen. Aber erstmal Respekt, der Angriff von Aston Villa über Matthew Cash ist schon am 16 auf der rechten Seite. Will den Ball reinschippen mit dem Außenriss. Aber rausgeköpft erstmal von Kübler. Reicht aber nicht. Nachgesetzt von Lucas Digne. Das ist wieder diese Drucksituation. Und dann ist es Morgan Rogers, der dann mit einem Schubser gegen Kübler die Situation zunichte macht. Und Lucas Kübler gerade, der kurz den Schubser abgekriegt hat, dreht sich direkt zur Freiburger Fankurve und macht die Geste. Auf geht's, wir brauchen euch, gebt bitte weiter Gas. Diesen Push von den Rängen, den brauchen wir dringend. Gibt Freistoß für den SC Freiburg. Jetzt haben wir eine halbe Stunde rum und ein paar Sekunden. 0:0 noch, Freiburg mittlerweile besser drin im Spiel. Hat sich so ein bisschen reingegroovt, etwas ruhiger das Ganze. Nicht mehr ganz so hektisch, nicht mehr ganz so nervös wie zu Beginn. Und das merkt auch Aston Villa, auch die sind gerade ein bisschen am Justieren.
21: Ja, die sortieren sich jetzt auch, die Engländer. Jetzt gab es den nächsten Pfiff. Das war wieder ein vermeintliches Stürmerfoul. Ich sag mal so, wertfrei. Igor Matanovic, du hast es vorhin gesagt, der ist groß, der ist immens, der ist eine Erscheinung auf dem Platz, der ist sehr physisch. Und ich glaube, in den häufigsten Fällen weiß man gar nicht so richtig, war das jetzt tatsächlich ein Foul oder war der einfach sehr präsent. Ist aber auch egal, denn die Freiburger, die sind erneut im Ballbesitz. Kommen wieder über Mansambi, über die Zentrale. Der legt rüber auf links. Das ist Philipp Treu. Der nimmt Marzanovic mit. Der nimmt Grifo mit. Und was ich ganz spannend finde, ist gerade in der Situation, wie die Freiburger aufbauen, immer zu sehen, Aston Villa, die Spieler, wenn der Ball weg ist, dann schubsen die nochmal. Die sind immer da, die gehen nochmal nach. Boah, das ist eklig. Das ist auch nervig, das darf ich sagen. Das hat mich früher selber wahnsinnig genervt. Aber die Geduld der Freiburger Elf da unten, die ist ein bisschen besser ausgebildet als meine. Jetzt der Spielaufbau über die Defensive. Philipp Wienand ist das, der zeigt einmal an, wo soll ich denn hin? Der breitet die Arme aus und entscheidet sich für die rechte Seite. Da ist es Ginter. Sie versuchen es aufzuziehen über die rechte Außenbahn. Aber du hast es schon gesagt, dieses frühe Anlaufen, das ist das Spiel von Aston Villa. Und jetzt lassen sie, nachdem sie das, glaube ich, eben einmal gemerkt haben, die Freiburger, die ziehen das breit, versuchen sie ihnen nicht mehr so viel Raum zu lassen. Jetzt aber der Steckpass nach vorne und der zweite von Kübler kommt nicht an, weil Beste noch nicht gestartet war. Und deshalb wird es gleich den Einwurf geben für Aston Villa.
3: Ja, aus der Position, den direkten Ball zu spielen, das war dann doch ein bisschen arg übermütig, weil Niklas Beste das so auch gar nicht ahnen konnte. Vor allen Dingen aus der Position raus, gar nicht an dem Lucas Digne, an dem Linksverteidiger von Aston Villa, vorbeigekommen wäre. Dementsprechend jetzt der Angriff von Aston Villa abgepfiffen. Wieder ein Foulspiel gesehen von François Letizier, der das sehr klar führt und dementsprechend auch gar keine Diskussionen zulässt. Freiburg im Ballbesitz in der eigenen Hälfte mit Lienhardt rechts rausgespielt auf Matthias Ginter. Der sucht mit dem langen Ball Richtung Matanovic mal eine Anspielstation, aber der war dann doch zu lang und zu hoch, zu weit, alles zu. Und dementsprechend die Hände von Emiliano Martinez da. Der greift sich den Ball, will es schnell machen über die rechte Seite. Nächster Zweikampf, Chico Höfler gegen John McGinn. Weiter geht's aber. Freiburg bleibt im Ballbesitz. Zentrale mit Treu nimmt Lukas Kübler mit. Der sucht den Flachpass, Anspielstartpartner da mit dem mitgeeilten Philipp Treu, der da am 16er war, aber kommt nicht an. Treu braucht jetzt schnell wieder Tempo, um auf seine linke Abwehrposition zu kommen. Freiburg sortiert sich, aber auch Aston Villa versucht den Aufbau, versucht ein bisschen Tempo zu machen mit Ezri Konsa, dem Innenverteidiger, verliert die Kugel, weil Mansambi aufpasst, kriegt den Ball jetzt wieder von Matanovic. Mansambi zieht ab, Mansambi! 34. Minute, der erste richtige Abschluss aufs Tor. Richtig auch, Betonung, aufs Tor. Da musste Emiliano Martinez nicht allzu viel, der war nämlich nicht präzise, der Schuss, und auch nicht so richtig wuchtig, aber er musste dann mal zupacken. Und das ist dieses kleine, feine, badische Anklopfen. Wir sind auch da, wir spielen auch mit und wir sind jetzt mit dabei.
21: Ja, und ich finde es vor allen Dingen gut, weil Mansambi so ein bisschen aus der Distanz abgezogen hat und einmal das, was du gesagt hat, wir sind da, aber Aston Villa ist auch da wahnsinnig schnell umgeschaltet. Das ist Watkins. Watkins an der Strafraumgrenze. Watkins legt ihn sich nochmal quer, rechter Fuß, linker Fuß, legt ihn zurück, abgeprallt. Und dann geht er Richtung Eckfahne. Aber das war so ein bisschen Flipper. Und wie viel Platz der hatte, der Watkins. Rechts rum, links rum. Wir hatten es vorhin schon von einer beliebten Tanzshow. Auch das war hier kurz vor Contemporary, jetzt aber gibt es den Abschlag.
3: Wie beweglich, wie wendig der wirklich war und zwei, drei Freiburger braucht es da wirklich gerade, um die Situation
21: schön
3: zu entscheiden.
21: Schön aus der Hüfte raus auch. Ne?
3: Genau. Abschluss für den SC Freiburg. Arthur Bolo merkt sofort, dass drei Aston Villa-Spieler direkt auf ihn zulaufen, kriegt aber den Pass noch rausgespielt auf die linke Außenbahn, auf Lina. Der rutscht weg beim Passversuch Richtung Matanovic. Kein Problem da von Ezri Konsa, den Ball aufzunehmen, aber auch der verschätzt sich da, jetzt nimmt ihm Seiten aus, gibt Einwurf für Freiburg von der linken Angriffsseite, macht Matanovic schnell, jetzt der Tritt von Lindelöf in die Beine von Mansambi. Und das wundert mich aber, dass das jetzt keine gelbe Karte gibt. Mansambi liegt da, reibt sich die hintere Wade am linken Bein, das hat richtig weh getan, aber es gibt keine Karte anscheinend von François Letizier. Der schaut erst nochmal, winkt jetzt die medizinische Abteilung ein, also da ist er von Lindelöf ganz unangenehm getroffen worden, ja. Also.
21: Ja, aber Mansambi, also der kommt von hinten, aber Mansambi tritt ihm auch noch ein bisschen auf den Fuß. Also ich kann es im Nachhinein verstehen, aber mir ging es wie dir. Für mich ist Mansambi natürlich auch eher die Kategorie feines Füßchen und dann rumpelt da einer rein und man denkt so, huch. Jetzt sehen wir aber vor allen Dingen, dass Mansambi sich wehgetan hat. Der bekommt jetzt Kategorie Eisspray und auch einen dicken.

0: Nationalspieler mit der Nummer 44 und den Raster locken. Schaut jetzt, dass er wieder reinkommt. Guckt immer zum Schiedsrichter. Aber erstmal Freistoß. Ohne Mansambi. Das ist die große Frage. Freistoß noch nicht ausgeführt. Vincenzo Grifo steht da locker 45 Meter weg vom Tor der Engländer. Letizia gibt den Ball jetzt frei. Rechter Arm geht hoch. Mit viel Unterschnitt auf den rechten Flügel gespielt von Grifo auf den Kopf von Ginter. Aber der kann den nicht richtig wieder verwerten. Und jetzt müssen sie aufpassen, denn Aston Villa schwärmt aus. Gut gemacht von Philipp Treu an der Mittellinie. Erstmal zurückgespielt. Aber jetzt aufgepasst. Die Engländer sind wieder da. Jetzt hat nämlich in dem Fall Morgan Rogers in der Zentrale ein bisschen Platz. Spielt den Ball links in den Strafraum rein. Da ist Buendia. Nachschusschance von McGinn. Nochmal Rogers aus zentraler Position. Freiburg schmeißt sich in jeden Ball. Und die Flanke von der linken Seite von Digne, die geht dann unter großem Jubel der Freiburger Fans ins Tor aus. Aber so, mit diesen Fehlern, und wenn sie nur so klein sind, bringst du dich als SC Freiburg richtig unter Druck und in massive Schwierigkeiten, denn das nutzt und riecht Aston Villa sofort.
1: Ja, die riechen so ein bisschen die Fehler, wie Hunde wahrscheinlich Angst riechen. Und genau so war es gerade, du hast es gesagt, die waren schon in der Vorwärtsbewegung. Aston Villa mit dem Ballgewinn sofort umgeschaltet und der Sportclub dann hinten raus komplett unsortiert. Einmal, zweimal, dreimal. In dem Fall auch ein bisschen Glück, dass der Ball am Tor vorbeigeht. Jetzt springen die 11.000 hinterm Tor von Noah Atubolu. Nicht alle werden da sein, nicht alle werden hinterm Tor sein, aber die springen jetzt. Die wollen ihre Mannschaft so ein bisschen auch anheben, so ein bisschen den Rückenwind geben. Nicht alle werden schon getrocknet sein, da sind wir uns relativ sicher.
0: Die hüpfen sich aber gerade trocken.
1: Sich trocken. Ja, das ist der Föhn der Kurve, würde ich sagen, dass sie hüpfen. Es gibt den langen Abschlag von Aston Villa hinten raus. Es steht immer noch 0:0, 38 Minuten gespielt, aber Aston Villa kommt. Und die Defensive des SC hat aufgepasst, Treu ist, dass der nochmal zurückspielt zu Otto Bono. Und dem verrutscht der Ball. Ich würde mal sagen, auch der Ball ist relativ nass, aber Aston Villa setzt erneut nach. Ich würde ehrlicherweise hoffen, dass es jetzt mal eine klare Aktion gibt und die macht Igor Matanovic.
0: Ja, direkt auf die Hacke von Beste am Mittelkreis in der eigenen Hälfte. Und jetzt schwärmt Freiburg mal ein bisschen aus. Versucht es direkt wieder ein bisschen breiter zu machen. Über Eggestein, der ist auf dem rechten Flügel mal unterwegs. Spielt aber erstmal zurück auf Lienhardt auf Höhe der Mittellinie. Und Ginter, der sich die Kugel jetzt nimmt. Dann Mansambi, hat ein bisschen Wiese vor sich, hat ein bisschen Platz vor sich. Schiebt raus, schiebt links raus. Sagt jetzt zu Treu, lauft doch ein. Ist auf Höhe des 16er, sehen wir noch. Johan Mansambi ist drin im 16er. Immer gegen eins, gegen Lindelöf. Kommt der Ball, der war sehr scharf. Also den hätte er vielleicht eher flach spielen müssen, als aus der Distanz da drauf zu dreschen, und der rauscht wirklich durch den Fünfer. Also da könnte noch maximal Igor Matanovic mal mit einer Spontanaktion, mit so einem Reflex einfach nur den Kopf hinhalten. Das hätte ganz schön gebrummt, aber vielleicht wäre er Richtung Tor gegangen. So hatte keiner der Teamkollegen eine Chance, irgendwie dran zu kommen. Aber schönes kleines Solo von Johan Mansambi, der gezeigt hat, da nach dem Foulspiel ist er wieder fit. Nichts passiert und sofort sind auch die Freiburger Fans wieder da. 40. Minute läuft. Noch keine Tore, aber wir haben in Teilen zumindest wirklich ein unterhaltsames Spiel. Und es ist einfach, Ann-Kathrin, es ist ein Finale und das der Europa League hier in so einem Hexenkessel wie in Istanbul.
1: Ja, es ist ein Fußballfeiertag und das ist wirklich keine Übertreibung, denn es ist hier spürbar gewesen, seit gestern schon in der Stadt, die Luft flirrte. Manchmal auch, sagen wir mal davon, weil es gestern sehr warm war, heute war es sehr nass, aber es war tatsächlich spürbar, was vielen, vielen dieser angereisten Fans das bedeutet. Wir haben heute mit zwei Fans gesprochen, die gesagt haben, es ist uns völlig egal, wie der Abend läuft. Wir feiern, bis der Flieger morgen wieder landet. Also die haben heute noch was vor sich. Egal, wie das Ding hier ausgeht, aktueller Stand zwischen dem SC, der das offen hält, gegen Aston Villa noch 0:0. Aber Villa mit dem Umschaltspiel und mit Thielemans mit dem Ball in die Zentrale. Und es ist Rogers, der legt nochmal rüber. Dann der Abschluss nochmal an die Außenkante. Ball in die Mitte. Boah, ist der scharf. Aber da ist noch ein Freiburger dazwischen. Ja, gut gemacht von Lukas Kübler. Aber die große Frage ist, wie lange hält der SC diesen Druckstand?
0: Der Druck wird größer. Die sind ordentlich mit beiden Händen am Lenkrad. Die Jungs von Aston Villa haben jetzt den Eckball, den ersten übrigens in dieser Partie. Von der linken Seite wird Lucas Digne machen und Unai Emery hat sich gerade furchtbar geärgert, dass dieser Angriff nicht erfolgreich aus seiner Sicht zu Ende gespielt wird. Der Franzose, 32 Jahre alt, auch schon mit einigen Stationen, Barca, Rom oder auch Everton, kurz ausgeführt auf die linke Außenbahn. Jetzt die Schusschance von Thielemans und Tor!

0: und wie gut er das gemacht hat. Flanke von der linken Seite und dann ist Freiburg nicht sortiert, dann ist Freiburg nicht da, dann ist Freiburg auch nicht wach. Und dann Thielemans mit all seiner Klasse, der Belgier, mit dem linken Fuß flach rein ins Tor. Ich glaube, Arthur Bolo hatte da wirklich keine Chance. Und Aston Villa führt in diesem Europa-League-Finale von Istanbul mit 1:0. Freiburg bisschen zu weit weg und Thielemans hat so viel Platz. Er macht es mit dem rechten Fuß. Rechts-Links-Schwäche beim Reporter, egal. Wunderschönes Treffer, muss man einfach so anerkennen. Juri Thielemans mit viel Unterschnitt rein in den 16er. Und den visiert er, den fixiert er an den Ball. Und dann links rein ins Eck mit Vollkaracho. 1:0 Aston Villa und das an Katrin geht in Ordnung.
1: Das geht in Ordnung und wir haben so lange die gute Zuordnung der Freiburger gelobt. Und jetzt gerade waren sie überhaupt nicht sortiert. Der hatte wahnsinnig viel Platz. Der hätte auch noch 2, 3, 4 Schritte machen können. Stattdessen schweißt er das Ding unten links ins Tor. Und du hast es gesagt, Noah Atubolu, der junge Keeper der Freiburger, der sich reingespielt hat in diese Mannschaft. Das Freiburger Kind, der Freiburger Junge, der hat sich ganz lang gemacht, aber er kam nicht mehr dran. Und spannende Situation, gerade eben Noah Atubolu sofort angetrieben. Und da muss man nicht Lippen lesen können, sofort sichtbar. Weiter, weiter, denn auch Noah Atubolu weiß, es sind 43 Minuten gespielt. Ja, jetzt führt Aston Villa, aber das Ding ist noch nicht rum. Und jetzt könnt ihr hören, dass es hier lauter wird. Aston Villa wieder in Ballbesitz, wieder mit dem Spielaufbau. Und die große Frage ist, wie reagiert der SC auf diesen Rückstand? Wie gehen sie damit um? Julian Schuster will seiner Mannschaft immer möglichst viele Optionen an die Hand geben, dass das Team in jeder Situation weiß, wie es reagieren muss. Jetzt laufen die Freiburger ein bisschen früher an und es gibt den Ball nochmal zurück von Aston Villa auf Martins. Das ist der Keeper, der sortiert sich. Der steht jetzt weit vor dem Kasten und gibt den Ball nach vorne, während die mitgereisten Fans aus England laut werden. Und lauter den Jubel übrigens von Prince William haben wir nicht gesehen. Wir waren aber auch mit Noah Atubolu beschäftigt. Finde ich auch völlig völlig okay. Und der SC muss sich sortieren.
0: Und Prince William kann jubeln, hat er schon bei den ein oder anderen Spielen gezeigt. Er geht richtig aus dem Sakko raus, der Monarch von England, während der Freiburg sich jetzt erstmal wieder sortieren muss, schütteln muss. Das war auf jeden Fall mal eine kurze Stelle aus Birmingham, dieser Treffer von Juri Thielemans. Lienhardt, ja, und das ist schon das erste Missverständnis. Langer Passversuch Richtung Martanovic, der kommt da gar nicht ran. Kein Problem für Konsa, den erstmal abzufangen. Und die englischen Fans sind da, alle Arme hoch, alle in diesem blau-violetten Ton hier unterwegs. Super Choreo auch zu Beginn und das pumpt natürlich auf der anderen Seite des Beşiktaş Park hier richtig, richtig Energie und Stimmung rein. Man hört es im Hintergrund. Freiburg mit dem Ballgewinn jetzt erstmal über Matthias Ginter. Versucht zu beruhigen. Chico Höfler Mittelkreis versucht ebenfalls Ruhe reinzubringen. Wird sofort verfolgt von Ollie Watkins und muss erstmal gucken, dass er den Ball sicher weitergeben kann, unterbringen kann. Auf die rechte Außenbahn jetzt auf Joan Manzambi. Macht er gut. Legt den Ball von rechts auf den linken Fuß. Flanke kommt rein. Da ist Treu. Und holt immerhin einen Eckball raus mit seinem Stirnnicker da. Und Cash war da zuletzt noch am Ball. Sagt auch, weiter geht's, Jungs. Und Freiburg hat den ersten Eckball in dieser Partie. 45. Minute läuft. Sind wir gespannt. Ja, wir sehen schon das Thema. Ich glaube, 3 Minuten haben ganz kurz mal aufgeblinkt. Könnte ich mir vorstellen.
1: Könnte ich mir auch vorstellen. Gesehen habe ich es nicht. Ich war ganz kurz damit beschäftigt, wie der Ball abklatschte vom Engländer. Und dass es jetzt die Ecke gibt. Wir schauen auf genau die. Wir schauen auf Vincenzo Grifo. Jetzt geht die 3 tatsächlich nach oben. Dossierische Fähigkeiten. Wir sehen Grifo, wir sehen die Ecke. Die kommt zu Beste. Beste bringt den Ball in die Mitte. Kopfball, denkst du? Da ist Martinez dran. Das ist der Keeper von Aston Villa. Und Aston Villa ist direkt auf dem Weg nach vorne. Schon über der Mittellinie mit Tempo, mit sehr viel Tempo. Mit Thielemans, mit dem Torschützen. Der Ball rüber auf die linke Seite. Sie sind an der Strafraumgrenze. Die Freiburger müssen sich sortieren, abgefälscht. Der nächste Abschluss, John McGinn. Und das war ein klarer Plan. Das war nichts Unüberlegtes. Das ging so wahnsinnig schnell nach dieser Ecke. Und weil die Freiburger noch dran waren, wird es die nächste Ecke geben für Aston Villa. Und ich sage jetzt mal vorsichtig, die sind vorgewarnt.
0: Ja, aus der letzten entstand nämlich dann mal ruckzuck das 1:0. Und dieses Sehenswerte in der 41. durch dieses Traumtor, diesen Volleystoß von Juri Thielemans mit rechts. Aus gut, ich sag mal so 13, 14 Meter halb rechts. Aber das war ein richtig tolles Tor. Eckball von der linken Seite. Macht der Franzose Lukas Digne. Arm geht hoch, Ball flach rein, ist ein bisschen verrutscht, durchgelassen, da ist die Schusschance. Und zwar für Ezri Konsa. Kommt aber nicht richtig dran, holt aber trotzdem den nächsten Eckball raus. Ginter war da noch dran, ging da auch auf Nummer sicher. Und diesmal gibt es die Ecke von der rechten Seite in dieser dreiminütigen Nachspielzeit. Noch gut anderthalb Minuten, die jetzt hier laufen. In dem Hexenkessel, das ist er selbst, auch wenn Beşiktaş-Fans gar nicht dabei sind. Und das meine ich gar nicht negativ, das meine ich positiv, was diese Fans hier heute Abend abreißen an Atmosphäre, an Stimmung. Das ist eines Europa-League-Finals absolut würdig. Eckball von der rechten Seite, getreten von John McGinn, dem Schotten, rausgeköpft, erstmal von den Freiburgern sofort aufgenommen, über den ebenfalls mitgehalten Cash, rechts raus auf Thielemans, sieht auf dem rechten Flügel ganz außen, wieder John McGinn, Flagge kommt rein, Grifo ist da, mit einer Drehung, fast schon ein bisschen Kung-Fu-mäßig, Hauptsache weg vom Tor, gibt jetzt in diesen letzten knapp 40 Sekunden die nächste Ecke für Aston Villa.
1: Genau, und Matthias Ginter, der Abwehrchef, der gar nicht der Lautsprecher ist, sondern der immer so ein bisschen still und heimlich sortiert, der war gerade sehr laut. Der hat die Kollegen nochmal dran erinnert, wir brauchen ein bisschen mehr Zuteilung, wir brauchen ein bisschen mehr Ordnung. Und es gibt die nächste Ecke. Das macht wieder McGinn. Rechter Arm geht in die Höhe, Ball kommt in die Mitte, Kopfball an den zweiten Pfosten. Da kommt noch einer dran und der Platz, der hat viel Platz. Große Frage ist, ist es abseits oder nicht? Erst einmal nicht. Der Ball wird wieder herausgespielt. Die Freiburger versuchen, Aston Villa rauszudrängen. Und was machen die? Die wechseln die Seite, kommen schon wieder über McGinn. Der ist an der Grundlinie. McGinn, Ball an den zweiten Pfosten, Kopfball. Und dann ist das Beste mit dem Kopf erklärt. Ihr wisst nicht, wie groß ich bin, aber das wäre so ein bisschen, als würde ich das Ding regeln. Und es gibt den Szenenapplaus. Aston Villa aber weiterhin im Ballbesitz.
0: Letzten Sekunden dieser Nachspielzeit laufen. Nochmal ein richtiges Powerplay in dieser Schlussphase. Schuss, Chance, Tor! Emiliano Buendia! 2-0 Aston Villa! Wurde den DDR gezaubert an der Strafraumgrenze. Einmal gedreht und dann mit links rein gemalt in den Knick. Emiliano Buendia, vierter Treffer in dieser Europa League und möglicherweise ein ganz erhöhter Druckpunkt für den SC Freiburg. Und wie ärgerlich aus Sicht der Breisgauer, kurz vor dem Pausenpfiff, wieder nicht gut sortiert, wieder nicht so richtig eng an den Männern und dann Buendia mit allen Freiheiten, 16 Meter halbrechte Position, macht er super. Eine Drehung hat die freie Bahn und die Schusstechnik hat er, das wissen Sie auch bei Bayer Leverkusen. Und der Ball wird lang und länger und geht links oben rein in den Knick. Also zwei wirklich schöne Tore der Engländer, die hier in ihrer absolute Favoritenrolle untermauern. Und jetzt ist Pause an Katrin. 2-0 Pausenführung. Und ich sage gerne nochmal, das geht auch so in Ordnung.
1: Das geht absolut so in Ordnung. Du hast es gesagt. Wunderschöne Treffer. Das Thema in der Halbzeit bin ich mir sehr sicher. Bei Julian Schuster wird sein, wie umgehen mit diesem 0-2 vor allen Dingen. Aber wie funktioniert das mit der Zuteilung in den zweiten 45 Minuten? Sie müssen mehr nach vorne machen. Sie können hinten nicht noch mehr aufmachen. Also das werden ganz spannende zweite 45 Minuten der Halbzeitstand in diesem Europa-League-Finale zwischen Freiburg und Aston Villa 0-2.
2: Das war die erste Halbzeit des Europa-League-Finals zwischen Freiburg und Aston Villa. 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
4: Ja, vielen Dank, Nele Hüpper. Bis zur zweiten Halbzeit, da sind wir natürlich wieder live dabei. Da verschaffen wir uns jetzt noch einmal einen Überblick über das, was heute so wichtig ist bei uns in Deutschland. Ja, wie immer am Mittwoch hat das Bundeskabinett heute getagt und noch einiges beschlossen. Unter anderem einen Pakt für den Bevölkerungsschutz. Damit will die Regierung den Zivilschutz massiv ausbauen. Geld fließt unter anderem in die Ausrüstung des Technischen Hilfswerks und anderer Organisationen. Der Bundesinnenminister Alexander Dobrindt von der CSU hat da heute auch gleich Taten sprechen lassen. Er hat symbolisch 13 Einsatzfahrzeuge für den Zivilschutz übergeben an Einsatzkräfte aus Baden-Württemberg, Berlin, Thüringen und Brandenburg. Nicole Markwell war dabei.
5: Stefan Heinrich öffnet die Tür eines Krankentransportwagens Typ Zivilschutz. Heinrich ist Fuhrparkleiter beim Deutschen Roten Kreuz und nimmt dieses Fahrzeug in Berlin vor dem Hauptbahnhof offiziell in Empfang, um es mit in die Heimat zu nehmen.
6: In den wunderschönen kleinen Landkreis Prignitz in Brandenburg.
5: Wenn er und seine ehrenamtlichen Kollegen einen Einsatz haben, dann fallen in dem dünn besiedelten Landstrich schon mal Anfahrtswege von 30 bis 40 Minuten an. Ganze 6 Fahrzeuge hat sein Landkreis und in der Vergangenheit beschlich den ehemaligen Bundeswehrangehörigen schon das Gefühl, neue Technik mache einen Bogen um die Prignitz. Der neue Einsatzwagen ist Teil einer umfassenden Investition der Bundesregierung in den Zivilschutz. Neue Spezialfahrzeuge sind allerdings nur ein Teil beim Pakt für den Bevölkerungsschutz. Innenminister Alexander Dobrindt, CSU, erklärt:
7: Auftrag, Ausrüstung und Ausbildung, das ist das, was zentral im Pakt für Bevölkerungsschutz neu geregelt wird.
5: Dafür soll ein Bauprogramm aufgesetzt werden, um Gebäude, insbesondere des Technischen Hilfswerks, zu modernisieren. Die Trinkwasser- und Stromversorgung in Notfällen sollen verbessert werden, auch Warn- und Kommunikationssysteme. Im Bundesinnenministerium ist eine neue Stabsstelle geplant, das Kommando Zivile Verteidigung. Im Verteidigungsfall würde sie die Zusammenarbeit von Bund, Ländern und Kommunen koordinieren. Verteidigungsminister Boris Pistorius, SPD, sagt:
8: Zivilschutz ist eine zentrale Aufgabe von uns allen und sie ist die Kehrseite der gleichen Medaille, auf deren anderer Seite eben steht militärische Fähigkeiten zum Schutz unseres Landes.
5: Geplant ist auch, an bundesweit 61 Standorten eine medizinische Taskforce des Bundes aufzubauen. Über 1000 Spezialfahrzeuge sollen angeschafft werden, wie auch neue Schutzanzüge für chemische oder biologische Lagen. Geld soll in den Digitalfunk fließen und für den Bau von Sirenen. Der Bund möchte auch in die Ausbildung von Einsatzkräften investieren. Eine Selbstschutzkampagne soll besonders Schülerinnen und Schüler ansprechen. Und Dobrindt kündigt an, dass es künftig leichter sein soll, Schutzräume zu finden. Bunker, U-Bahn-Schächte oder Tiefgaragen sollen in der Nina-Warn-App markiert werden. Allerdings erklärt der Bundesinnenminister das alte Bunkerkonzept aus den Zeiten des Kalten Krieges für überholt.
7: Von diesem Konzept der 80er Jahre, was noch nie funktioniert hat, muss man sich heute in einer modernen Bedrohungslage auch etwas freimachen.
5: Bis 2029 sollen für all diese Pläne rund 10 Milliarden Euro zur Verfügung gestellt werden. Und es werden auch Gesetzesänderungen nötig. Denn der Zivilschutz ist in Deutschland dezentral auf Bund, Länder und Kommunen verteilt.
4: Nicole Markwald über den Pakt für Bevölkerungsschutz, den hat das Bundeskabinett heute beschlossen. Aber noch eine andere Sache haben sie entschieden in der Bundesregierung und die betrifft den Führerschein. Der ist ja eine teure Angelegenheit und da will Schwarz-Rot sich jetzt einschalten. Die Koalition hat eine Reform im Kabinett beschlossen, die soll die Fahrschule für junge Erwachsene günstiger machen. Aber wie? Jan Zimmermann mit den Details.
9: Der Weg für einen günstigeren Führerschein ist frei, sagt Verkehrsminister Patrick Schnieder. Die aktuellen Kosten von 3.000 bis 4.000 Euro oder mehr sind laut dem CDU-Politiker zu hoch. Mit seiner Reform sollen die Preise sinken und die Ausbildung schlanker werden.
10: Dass das möglich ist, zeigen viele Länder in Europa. In Luxemburg kostet der Führerschein im Durchschnitt 1.500 Euro, in Belgien 2.000 Euro. Da sind wir weit von den Durchschnittskosten in Deutschland entfernt. Und im Mittelpunkt steht der Rückbau von Bürokratie. Das durchzieht eigentlich die ganze Reform,
9: erklärt Verkehrsminister Schnieder. So soll es in der theoretischen Ausbildung künftig keine Pflicht zum Präsenzunterricht mehr geben. Die Fahrschulen können dann einen rein digitalen Unterricht anbieten oder das Lernen über eine App. Das spart Kosten für Unterrichtsräume und Fahrlehrer. Außerdem sollen die Fragen in der Theorieprüfung deutlich reduziert und das Bewertungssystem einfacher werden. In der praktischen Ausbildung soll es künftig weniger Sonderfahrten geben. Statt bisher 12 sind nur noch 3 vorgeschrieben. Eine Nacht-, eine Autobahn- und eine Überlandfahrt. Außerdem sollen mehr Fahrsimulatoren eingesetzt und die sogenannte Laienausbildung ermöglicht werden. Das heißt, Fahrschüler können dann unter Auflagen mit ihren Eltern oder anderen Vertrauenspersonen Übungsfahrten machen. Patrick Schnieder:
10: Wichtig ist, bei der Verkehrssicherheit werden keine Abstriche gemacht. Wir bleiben auch in dem Rahmen, den die europäische Führerscheinrichtlinie uns vorgibt.
9: Um wie viel der Führerschein durch diese Maßnahmen bezahlbarer werden soll, darauf will sich der Verkehrsminister nicht festlegen. Die Preise wird der Markt regeln, so Schnieder. Im nächsten Schritt wird der Bundestag über das neue Gesetz beraten. Die Bundesregierung will, dass die Reform ab nächstem Jahr gilt.
4: Jan Zimmermann aus Berlin. Die US-Regierung hat am Abend Anklage erhoben gegen den früheren kubanischen Präsidenten Raúl Castro. Laut US-Justizministerium wird Castro mitverantwortlich gemacht für den Abschuss von 2 Flugzeugen. Passiert ist das Ganze Vor 30 Jahren. Jenny Barke mit den Details.
11: Damals hatten kubanische Kampfjets zwei Flugzeuge einer in Miami ansässigen exilkubanischen Gruppe abgeschossen. Dabei kamen 4 aus Kuba stammende Piloten ums Leben. Zur Zeit des Vorfalls vor 30 Jahren war Raúl Castro Verteidigungsminister. US-Republikaner aus Florida hatten vor einiger Zeit gefordert, die Ermittlungen wegen der Flugzeugabschüsse im Jahr 1996 wieder aufzunehmen. Bislang ist in den USA nur eine Person dafür verurteilt worden. Der heute 94-jährige Raúl Castro hatte 2011 das Präsidentenamt von seinem kränkelnden Bruder Fidel Castro übernommen und die Macht 8 Jahre später seinem getreuen Miguel Díaz-Canel übergeben. Obwohl er seitdem das Rampenlicht weitgehend meidet, gilt Castro als machtvolle Eminenz hinter den Kulissen. Mit der Anklage gegen Raúl Castro verschärft US-Präsident Donald Trump seine Bemühungen weiter, einen Regimewechsel herbeizuführen. Am Sonntag warfen die USA Kuba vor, mehr als 300 Militärdrohnen erworben zu haben und deren Einsatz gegen US-Ziele zu erwägen. Havanna weist die Vorwürfe zurück. Kritiker vermuten, dass die Vorwürfe gegen Kuba und die Anklage gegen Raúl Castro als Vorwand für einen erzwungenen Regierungswechsel oder ein militärisches Eingreifen dienen könnten.
4: Jenny Barke mit dem jüngsten Kapitel in den Spannungen zwischen den USA und Kuba. Heute früh der Zugriff in München. Die Polizei hat dort ein Ehepaar festgenommen. Die beiden sollen als Spione für den chinesischen Staat gearbeitet haben. Ihr Fokus? Informationen über deutsche Hochschultechnologie und Hochtechnologie. Betroffen waren Einrichtungen in Nordrhein-Westfalen, Baden-Württemberg, Bayern, Berlin, Brandenburg und Niedersachsen. Dort hat es auch Durchsuchungen gegeben. Der ARD-Geheimdienstexperte Holger Schmidt erklärt nochmal, was die Bundesanwaltschaft diesem Ehepaar genau vorwirft.
12: Sie sollen eine Art Netzwerk aufgebaut haben mit dem Ziel, Forscherinnen und Forscher in Deutschland auszuspähen auf die Frage hin, was sie denn in den Bereichen Luft- und Raumfahrt, künstliche Intelligenz oder Informatik gerade so forschen, mit dem Ziel, dadurch chinesische Geheimdienste oder man kann einfach sagen, den chinesischen Staat zu unterstützen. Und das sollen sie auf unterschiedliche Weise gemacht haben. Sie sollen sich als Dolmetscher angeboten haben. Sie sollen aber auch Einladungen nach China vermittelt haben, wo dort dann auf Konferenzen Vorträge gehalten wurden. Und die Bundesanwaltschaft sagt, diese Vorträge sollen einzig dazu gedient haben, dass China quasi Wissen daraus herauszieht. Es sei dabei nicht wirklich um Forschung gegangen, sondern es sei darum gegangen, letztlich vor Militärs und Staatssicherheitsoffizieren quasi die Forschungsergebnisse zu präsentieren. Einer der Forscher aus Deutschland hat das wohl auch gemerkt. Und so wie ich dieses Ermittlungsverfahren interpretiere, hat der dann auch die Behörden informiert und gesagt, irgendwas ist hier nicht in Ordnung. Mein Eindruck ist, dass es für China bei der Spionage nicht nur darum geht, hier Forschungserkenntnisse abzukupfern, sondern dass es auch darum geht, möglichst genau zu wissen, wie andere Forschungsinstitute, wie andere Staaten in ihrer Forschung, wo sie stehen und wie weit sie gekommen sind. Es hat im vergangenen Jahr einen bisschen vergleichbaren Fall gegeben. Da ging es dann unter anderem um maschinenbauliche Konstruktionen. Wirklich, wenn man sich so im Großen und Ganzen anguckt, eher triviale Dinge wie Kugellager. Und da war die Einschätzung der Ermittler so, dass es gar nicht so sehr jetzt um den technologischen Erfolg geht, sondern eher um die Frage, wie weit andere bei gewissen Problemlösungen sind. Und grundsätzlich gilt ja für Nachrichtendienste, die nehmen, was sie kriegen können. Wenn sie etwas für wichtig halten, dann ist da jedes Bröckchen interessant. Und die genannten Bereiche sind natürlich ganz klar das, was in der internationalen Forschung gerade mit zu den Top-Themen gehört. Und deswegen ist da im Grunde alles interessant.
4: Holger Schmidt, der Terrorismus- und Geheimdienstexperte der ARD. Dem Ziel, Deutschland zum Top-Technologieland zu machen, ist die Bundesregierung einen Schritt näher gekommen. Heute sind die Pläne der sogenannten Hightech-Agenda vorgestellt worden. Sarah Hennings.
13: Das Projekt des Bundesforschungsministeriums soll Deutschland zukunftsfest machen und in Sachen Technologie voranbringen. Dafür hat das Forschungsministerium bereits in der Vergangenheit 6 Schlüsseltechnologien festgelegt, darunter künstliche Intelligenz und Biotechnologie. Für jede einzelne Schlüsseltechnologie gibt es nun jeweils einen konkreten Fahrplan mit Zielen und Maßnahmen. CSU-Forschungsministerin Dorothee Bär sagte heute bei der Vorstellung der Pläne:
14: Wir wollen exzellente Forschung, die wir ohne Zweifel haben, noch schneller in wirtschaftliche Stärke und in internationale Wettbewerbsfähigkeit übersetzen. Aber das gelingt natürlich auch nur gemeinsam. wenn wir das von der Wissenschaft beginnend über die Wirtschaft, die Politik, die Gesellschaft an einem Strang ziehen, dann klappt es.
4: Das ist der Appell von der Bundesdigitalministerin Dorothee Bär. Und von ihr geht's direkt weiter zu Nele Hüpper aus unserer Sportredaktion. Europa League Finale und Freiburg liegt hinten.
2: Ja, und zwar gegen den englischen Premier League Club, den Aston Villa. Die stehen gerade auf dem 4. Platz in der Tabelle. Knapp 11.000 Fans aus Freiburg, die haben Tickets für dieses historische Finale bekommen. Denn die Freiburger stehen zum ersten Mal in der Vereinsgeschichte in einem europäischen Finale. Nach 45 Minuten liegt das Team aus dem Breisgau jetzt mit 0-2 zurück. Ann-Kathrin Rose und Florian Winkler sind ihre Reporter für die zweite Halbzeit.
1: Willkommen zurück in Istanbul. Willkommen zurück beim Europa League Finale. Beim größten Spiel der Vereinsgeschichte für den Sportclub Freiburg. Und daran, Flo, bin ich mir sicher, hat Stand jetzt, sagt man in Frankfurt, auch der Halbzeitstand nichts geändert. 0-2 steht's, aber ist ja noch ein bisschen Zeit.
0: Es ist noch ein bisschen Zeit, noch eine ganze Halbzeit sozusagen. Und noch sind da jede Menge Auswechselspieler bei den, beziehungsweise Einwechselspieler bei beiden Mannschaften auf dem Feld, kicken sich die Bälle hin und her. Ann-Kathrin hat es gesagt, 0-2, zwei Traumtore. 41. Juri Thielemans per Volleyschuss für Aston Villa mit der Führung, die auch zu dem Zeitpunkt verdient war. Und dann kurz vor der Pause, in der dritten Minute dieser Nachspielzeit mit Emiliano Buendia, der Argentinier mit dem Zauberfüßchen, nimmt den Ball super an, eine Drehung und dann schlänzt er den aus gut 17 Metern halb rechts ins linke Eck. Beide Male keine Chance für Freiburgs Noah Atubolo. Ich bin mal gespannt, auf personelle Veränderungen, kommt der Kapitän, kommt Christian Günther doch nochmal rein und gibt es dann auch nochmal taktisch den einen oder anderen Kniff bei Julian Schusters Team, den er da anwenden wird, aber klar ist auch, man hat gemerkt, warum Aston Villa der Favorit ist. Da ist Wucht drin, da ist Tempo drin, da ist auch dann gerade gegen Ende der Partie so eine Zielstrebigkeit drin und die bereitet dem SC Freiburg ganz schöne Probleme.
1: Absolut, und das können wir euch übrigens alles erzählen, weil die von dir benannten Einwechselspieler hier beim strömenden Regen von Istanbul, der hat inzwischen wieder eingesetzt, noch auf dem Platz sind. Jetzt kommt sie, die Mannschaft des SC Freiburg. Wir huschen mal drüber. Oh, ehrlicherweise, wenn ich so genau drauf gucke, ich sehe auf den ersten Blick keine Veränderung. Wir sind froh, dass die alle die Trikots anhaben, denn das ist die kleine Geschichte der Halbzeit. Viele englische Männer haben nicht mehr so einen Bedarf an Trikot, haben nicht mehr so einen Bedarf an Klamotte.
0: Textil
1: ist hier keine 10 vor 10 offensichtlich. Die haben sich entledigt. Wir hoffen, dass es bei der Oberbekleidung bleibt. Jetzt sind auf jeden Fall auch die Spieler von Aston Villa zurück auf den Platz. Auch die haben alle was an, wie schön.
0: Ja, die haben ihre weißen Trikots an, die weißen Hosen und Stutzen und die sind aktuell bester Dinge. Da könnte mal wieder ein Titel rausspringen. Nach 44 Jahren, zuletzt im Europapokal der Landesmeister 1982 im Finale gegen, Achtung, ja, die Münchner Bayern. Erfolgreich gewesen und da den Titel geholt. Und jetzt könnten sie es wieder schaffen. Sie sind auf jeden Fall auf einem sehr guten Wege mit dieser 2-0 Pausenführung. Freiburg mit dem Anstoß von links nach rechts. Vincenzo Grifo nochmal kurz im Austausch mit dem französischen Schiedsrichter François Letéger. Gleich geht's hier weiter. Und Aston Villas Fans machen sofort mal den Anfang, den Auftakt, den atmosphärischen Freiburgs 11.000, die hier im Stadion sind, von Beşiktaş hier am Bosporus in Istanbul, werden gleich nachziehen. Kurze Instruktionen, dann die Pfeife und weiter geht's mit diesem Europa-League-Finale, zweite Halbzeit und vielleicht, Ann-Kathrin, vielleicht dem Comeback. Aktuell wird es auf jeden Fall ein ganz schneller Ritt für den SC.
1: Ja, und vor dem Comeback gibt es den ersten, ja, kleinen körperlichen Einschlag. Igor Matanovic hat was in den unteren Rücken bekommen, aber steht sofort wieder. Ich glaube auch, weil er weiß, Aston Villa schaltet weiterhin sehr schnell um. Und das machen sie jetzt über die linke Außenbahn. Das ist wieder Watkins. Und er bekommt es aber mit Ginter zu tun. Ginter auf Beste und Beste schlägt den Ball erst einmal raus. Aber auch der ein bisschen unpräzise. Und das gibt erneut unweit der Mittellinie. In dem Fall ist es Cash von Aston Villa, die Möglichkeit aufzuziehen. Jetzt gehen sie erst einmal Richtung Grundlinie, suchen da Anspielstationen. Aber der Ball geblockt von Vincenzo Grifo, der da noch den Fuß dazwischen hat. Und wenn ihr erst gerade dazugekommen seid, dann werdet ihr euch vielleicht fragen, wie konnte das passieren mit diesem 0-2. Wir haben es gesagt, der SC, ja, konzentriert, aber eben auch Phasen Weise fahrig und deshalb Aston Villa tatsächlich eiskalt auch mal zwischenzeitlich mit zwei, du hast es gesagt, schönen Treffern. Ich habe sie wunderschön genannt. Es gibt keinen Dissens für alle, die sich sorgen. Zwei Treffer für Aston Villa, aber der SC kommt. Der baut auf über die Defensive und spielt nochmal zurück auf den Freiburger Jungen, auf Noah Atubolu im Tor des SC.
0: Ja, der Ball landet im Mittelkreis. Matanovic versucht ihn irgendwie zu verarbeiten, aber das Ganze auf Kosten eines Foulspiels. Und zwar am Torschützen zum 2:0, Emiliano Buendia. Halbes Jahr war er ausgeliehen an Bayer Leverkusen in der Fußball-Bundesliga. Und wieder zu alter Stärke. Seit Sommer ist er wieder wichtig bei Aston Villa. Absolut gesetzter auf dem linken Flügel. Gibt Freistoß für die Engländer auf Höhe der Mittellinie. Macht Pau Torres, der Innenverteidiger, im Zusammenspiel mit seinem Innenverteidiger-Kollegen Ezri Konsa auf der halbrechten Position. Ball geht wieder auf die rechte Seite. Erstmal wieder zurück, aber zum Keeper, zu Emiliano Martinez. Der hatte bislang einen relativ ruhigen Abend, der argentinische Weltmeister von der WM von Katar. Jetzt Freiburg mit dem fahrigen Klärungsversuch. Sofort sind wieder die Engländer dabei mit Morgan Rogers. Das ist der, der die Flanke gegeben hat von der linken Angriffsseite. Zum 1:0 und jetzt ein Foulspiel von John McGinn, dem Kapitän der Villains. Und zwar an Philipp Treu auf der linken Angriffsseite auf Höhe des eigenen 16ers. Der Freiburger gibt Freistoß. Große Aufregung ganz kurz. Ja, der ist da schon mit gestrecktem Bein rein. Aber vor allen Dingen hat er erstmal den Ball getroffen. Und dann natürlich, der ist ein ganz schöner, massiger Typ, John McGinn bei 1,78. Und knapp 70 Kilo nur, aber das wirkt alles schon sehr kompakt, räumt eben Philipp Treu ab, Freistoß ausgeführt. Schnell weiter mit dem SC Freiburg, dann über die Mittellinie geht's halb rechts mit Mansambi. Schöner Pass auf den gestarteten Lukas Kübler im Strafraum, an der Kante. Martinez raus aus dem Kasten, weit, weit raus. Und war eine enge Kiste, Katrin.
1: Ja, der hat sich gedacht, ich spiele mal ein bisschen Lava, der ist da rausgerutscht. Und dann ging, glaube ich, die Fahne hoch. Genau so ist es. Aber dass er das gesehen hat, während er mit seinem Gesicht auf Rasenhöhe war, da bin ich mir fast sicher. Also das glaube ich nicht. Das war extrem knapp. Der ist rausgerutscht, hatte den Ball fest umklammert. Und das war eine extrem knappe Kiste. Aber es ist jetzt spürbar, finde ich, zu Beginn dieser zweiten 45 Minuten, 49. Minute, weiterhin 0:2. Aston Villa muss gar nichts, könnte aber noch relativ viel. Und die große Frage ist, wie geht der SC Freiburg damit um? Spielen jetzt gerade, wenn man es von hier oben gut erkennen kann, mit einer Fünferkette dazwischen, zwischen den Ketten sind die Räume jetzt ein bisschen größer. Also es ist schon klar, sie wollen hinten irgendwie auch noch gut stehen und vorne ein bisschen was machen. Die Frage ist, Flo, wie erfolgreich ist so ein Zwischending?
0: Ja, du musst vor allen Dingen mehr ins Risiko gehen. Das ist ganz klar. Liegt 0:2 hinten. Ballverlust von Chico Höfler gegen Ollie Watkins. Und der englische Nationalstürmer sprintet Richtung 16er. Aus 17 Meter versucht er mal abzuziehen. Aber da steht eben Philipp Lienhardt noch im Weg. Ball aber noch nicht richtig geklärt auf der linken Angriffsseite der Freiburger. Fast auf Höhe der Eckfahne versuchen sie irgendwie durchzukommen. Watkins hechelt und sprintet jedem Ball hinterher. Das macht's richtig kompliziert. Mansambi wird gleich von zwei Villains da attackiert. Kriegt das Foul nicht. Weiter geht's. Jetzt der Ball bei Buendia. Buendia ist im Strafraum. Versucht den Lupfer über Atubolu. Ja, da war er aber sehr optimistisch, das kann man ganz gut sagen. Er hat den Ball wirklich so fast schon aus dem Stand raus versucht über Noah Atubolu bei gepflegten 1,90. Und der Sprungkraft, die Freiburgskeeper hat, ist das dann fast schon aus seiner Sicht, nämlich aus der von Noah Atubolu, ein bisschen unverschämt, das so zu versuchen. Ja. Hat er auch direkt runtergepflückt. Ballbesitz für den SC, Aufbau über Maxi Eggestein auf der rechten Seite.
1: Und er hat ihn auch sehr lässig runtergepflückt. Er hat ihn so runtergepflückt, wie kannst du machen. Wird halt nichts bringen. Also er hat das schon nochmal, schön ausgestrahlt. Was ist das hier? Prellball, erste Klasse, Grundschule, keine Ahnung. Noah Atubolu, also mit viel Ausstrahlung da hinten drin. Und wir haben ja noch gar nicht gewagt, über eine Verlängerung oder über ein Elfmeterschießen nachzudenken. Da wäre Noah Atubolu eine absolute Bank. Aber von einer potenziellen Verlängerung trennen den SC aktuell zwei Tore. Die Freiburger, also sie müssen und sie kommen über Treu, der den Ball nochmal zurückgibt zu Matthias Ginter. Wir haben schon gesagt, morgen werden auch viele SC-Fans auf die Aufstellung, auf den 26er-Kader von Bundestrainer Julian Nagelsmann gucken. Das ist ja noch nicht durchgesickert, ob Matthias Ginter mit dabei ist, aber der will sich heute auch nochmal in den Fokus spielen nach seiner wahnsinnig guten Saison. Absolut Fokus hat auch Aston Villa. Schnelles Umschaltspiel nach dem Ballverlust von Matanovic. Aber Lienhardt ereilt zur Hilfe. Den haben wir in der ersten Halbzeit an der ein oder anderen Stelle ein bisschen kritisiert. War da nicht immer aufmerksam. Fehlte da auch manchmal das Tempo. Aber hat sich jetzt auch gut reingegroovt in diese Partie. Lienhardt ist das, treibt den Ball an. Legt ihn rüber zu Matthias Ginter. Und Ginter gibt ihn auf Kübler. Jetzt zeigt Julian Schuster nochmal an. Ich glaube, ihm sind die Abstände gerade einen Tacken zu groß. Verstehe ich auch, wenn ich ganz ehrlich bin. Und die Freiburger, die kommen zwar über die Mittellinie, aber danach passiert nicht mehr so richtig viel sauber. Jetzt gibt es einen Ball in die Zentrale, der aber landet bei Aston Villa. Und die versuchen sofort mit dem Umschaltspiel. Endstation ist aber das nächste Foul und der nächste Pfiff des Schiedsrichters.
0: Ja, und das war Morgan Rogers, der da zu Eggestein ein bisschen hart angegangen hat. Aber Max Eggestein kann schon wieder weiterspielen. Das Ganze in der Hälfte von Aston Villa. Er kriegt den Freistoß. Und auch da sagt der englische Nationalspieler, nämlich Rogers, das ist ja wohl ein Witz. Kannst du doch nicht pfeifen, sowas. War ein normaler Zweikampf. François Letizier sieht es anders. Freiburg kommt über den Mittelkreis, über Chico Höfler. Mit seinen 36 Jahren immer noch so ein Antreiber, versucht viel. Ginter hat jetzt den Ball, sieht auf der linken Seite ganz viel Platz von Vincenzo Grifo. Fast im Strafraum, legt sich den Ball auf den rechten Fuß, legt ab auf Mansabi. Zentrale Position, gute 20, 22 Meter. Ginter ist mit dabei, halbrechts, bringt die Flanke rein. In Richtung Fünfer, aber kein Problem für Emiliano Martinez, den argentinischen Keeper, wieder im Kurzarmdress hier unterwegs und schaut erstmal, dass er seine Leute da sortiert kriegt vor sich, geht einfach zwei Schritte schnell raus, pflückt sich den Ball, keine Chance dafür, irgendeinen Freiburger ranzukommen. Aufbau Aston Villa mit Morgan Rogers, legt den Ball erstmal zurück, dann ist es teuer Torschütze zum 1-0, Juri Thielemans, gute 12 Meter hinter der Mittellinie, hat überhaupt keinen Druck, den er da kriegt von Freiburg. Jetzt sieht er Rogers, der versucht sich da durchzudrücken gegen 2-3 Freiburger und kriegt dann auch noch den Freistoß. Das sind gute 30 Meter Torentfernung für Aston Villa. Und aus Sicht der Engländer, der Villains, 53 Minuten sind jetzt gespielt, Ann-Kathrin, läuft ja alles soweit nach Plan. Du hältst Freiburg vom Tor erstmal weg und tust du das Nötigste, falls sich mal was ergibt, dann könntest du es ernehmen.
1: Ja, das Nötigste, das ist auch das Stichwort für die Fans. Die wachen gerade ein bisschen wieder auf aus ihrem Halbzeit-Textilerlebnis. Jetzt aber gibt es den Freistoß, der kommt gut verlängert. Große Frage ist, wäre die Fahne noch hochgegangen oder wäre sie das nicht? Ich glaube nicht, genau so ist es. Oh, es war eine knappe Kiste, Flo.
0: Ja, das war richtig gut gespielt. Watkins hat sich da wieder rausgestohlen und dann mit einem langen, langen Bein. Ist ja gar nicht mal 1,80 groß, der Ollie Watkins, aber streift er noch den Ball so aus zentraler Position nach diesem sehr sauber servierten Freistoß dann Richtung Freiburg-Tor. Kein Problem aber da für Artebolo. Freiburg hat jetzt mal ein bisschen Platz auf Höhe der Mittellinie. Da ist Eggestein. Halb rechts ist schon in der Hälfte von Aston Villa. Spielt rechts auf den Flügel auf Beste. Der wird verfolgt von Lukas Digne. Dann muss er aber wieder abkehren und zurückspielen auf Matthias Ginter. Nimmt Höfler mit auf den Mittelkreis. Höfler tritt einmal, zweimal auf den Ball. Weiß nicht so richtig, wohin. Das ist alles zu eng. Das ist auch alles dementsprechend zu statisch. Und jetzt der Ball auf die linke Außenbahn. Gerade noch so geholt von Treu. Glück gehabt, dass der nicht im Auslandet, weil da war wieder so eine, ja, Missverständnis, Misskommunikation. Nächster Anlauf Freiburg, diesmal über die rechte Seite. Wieder breit machen. Niklas Beste, 30 Meter Torentfernung, aber den zwirbelt er irgendwo ins Nirgendwo, direkt auf den Kopf von Pau Torres und der kann klären. Immerhin gibt es einen Einwurf für den SC von der rechten Angriffsseite in der Hälfte der Villains.
1: Ja, aber dieses kleine Wort, Flo, immerhin, das sagt schon sehr viel aus. Mir fehlt ein bisschen der Mut im Angriffsspiel des SC. Und auch gerade eben, wo du gesagt hast, es ist wahnsinnig eng. Was ich überhaupt nicht kapiere, ist, warum sie nicht darauf gehen, das Spiel wieder breiter zu machen. Warum Vincenzo Grifo nicht mal diagonal die Seite verlagert. Die können das ja. Sie machen es nur gerade nicht. Es gibt den nächsten Einwurf. Das ist einer für Mansambi. Der kommt lang, der kommt sehr lang. Der kommt an den Elfmeterpunkt verlängert. Ginter ist dazwischen. Einmal, zweimal. Er liegt. Aber die Villains, die klären erstmal. Ginter steht auf, beschwert sich nicht weiter. Das ist ein sehr klares Zeichen. Das ist ein sehr, sehr fairer Spieler, dass das überhaupt nichts war. Freiburg weiter in Ballbesitz. Jetzt an der Mittellinie, beziehungsweise 3-4 Meter davor. Die Fans des SC, auch die, die sind laut, die sind da. Die wollen natürlich irgendwie hier noch rausholen, dass es vielleicht doch noch weitergeht in die Verlängerung. 55 Minuten sind gespielt. 0-2 liegt der SC zurück im ersten internationalen Finale in der Vereinsgeschichte. Übrigens 33 Jahre nach dem Aufstieg in die Bundesliga. Also für alle, die gerade aufgestiegen sind, vielleicht eine ganz schöne Geschichte. Da kann man sich schon mal einen Marker in den Kalender setzen. In 33 Jahren ist das ein realistischer Ritt. Auch für einen Club wie den Sportclub Freiburg. Der baut jetzt auf über die Defensive, aber das ist alles sehr, sehr langsam.
0: Zu statisch, einfach zu statisch. Viel, viel Quergeschiebe. Ja, es ist, wirkt so ein bisschen rat- und ideenlos gerade. Sieht man wieder bei Lienert. Der zeigt was an, tritt auf den Ball. Jetzt spielt er wieder links raus durch den Mittelkreis auf Eggestein. Der sieht jetzt auf der linken Außenbahn ist Vincenzo Grifo. Aber auch der spielt er wieder zurück in die eigene Hälfte. Eben auf Eggestein der nächste Antrieb dann von Lienert. Immer wieder diese Kommandos. Aber so richtig funktioniert das alles nicht. Ich schaue gerade mal auf die Bank. Da wäre ein Lukas Höhler, ein Derry Scherhand oder auch ein Cyriac Irie als Optionen für die Offensive, die da noch kommen könnten in dieser jetzt 57. Minute beim Spielstand von 0-2 aus Freiburger Sicht. Beide Treffer in der ersten Halbzeit für Aston Villa gefallen. Und ich kann das alles erzählen, weil der Ball schon wieder zwar bei in Freiburg ist, aber dann immer in die eigene Hälfte wandert. Wieder der Aufbau über Matthias Ginter. Beide Innenverteidiger, Lienhardt und Ginter, haben unheimlich viele Ballkontakte, unheimlich viel Ballbesitz, werden unheimlich oft gesucht. Jetzt ist es das Beste, der nimmt mal die komplette Ausfahrt durch die eigene Hälfte, um dann abzudrehen im Mittelkreis und wieder den Ball auf Lina zu spielen. Also das ist alles so ein bisschen, ja, wie schon gesagt, statisch, bisschen zu einfallslos. Da fehlt mir auch so ein bisschen der Wille auch und der Mut zum Risiko. Mansambi jetzt mal auf dem rechten Flügel, geht ins 1 gegen 1, chippt den Ball durch auf Beste. Aber der kommt da nicht dran und dann lässt ihn halt eben Pau Torres, der spanische Innenverteidiger von Aston Villa, ganz locker und lässig ins Tor austrudeln unter dem Applaus der Villen-Fans. Und es gibt Abstoß für die Engländer, die so langsam, ich sag nur beim 2-0, sich auf den Weg begeben für ihren zweiten internationalen Titel.
1: So langsam, denn du sagst es, es wäre der zweite internationale Titel, du hast es auch gesagt, nach 1982. Und das Schöne ist, das Ding hier ist ein Pott, allerdings einer ohne Henkel. 15 Kilo ist der schwer, würde ich sagen, ist mit Henkel ein bisschen praktischer. Danach fragt aber keiner. Ihr fragt euch aber vielleicht, wo ist der Ball? Der ist auf der linken Außenbahn wieder bei Aston Villa. Die sind jetzt an der Strafraumgrenze, legen sich den Ball nochmal zurück. An den Elfmeterpunkt und er ist ein Tor! Das ist das 3-0 für Aston Villa. Morgan Rodgers. Das kurze Eck, der drückt ihn drüber. Und jetzt liegen sich die Villens in den Armen. Er springt hoch, er ballt die Faust, denn er weiß, das war ein großer Schritt in Richtung Titel, ein großer Schritt in Richtung Pott. Noch nicht die Entscheidung, aber Aston Villa ist wahnsinnig stark. Und dieses 3-0... Ja, das macht was mit den Freiburgern, Flo. Wir sehen es, die stehen da jetzt. Irgendeine Mischung aus Rat und fassungslos.
0: Ja, weil Buendia vor allen Dingen von der linken Seite wieder so viel Platz hat. Kübler und auch Beste sind mir da zu weit weg. Der Argentinier ist technisch total stark. Legt sich den Ball vom rechten auf den linken Fuß. Flachpass rein in den Fünfer. Und dann ist eben dieser Morgan Rodgers diesen einen Schritt schneller. Der ist in so einer starken Verfassung, der englische Nationalspieler, und drückt den aus 3 Metern über die Linie in dieser 58. Spielminute. Und ich sag mal ganz ehrlich, Aston Villa hat eine Hand und 3 Finger schon an der Europa League Trophäe bei diesem Spielstand, bei 3-0 gegen Freiburg. Und was da jetzt für ein Ruck durch die Breisgauer gehen müsste, Konjunktiv, da bin ich mal gespannt drauf, ob der noch irgendwie kommt. Bislang, nach einer knappen Stunde, haben sie das absolut vermissen lassen, noch nicht gezeigt. Es kann auch einfach sein, und das ist auch so, den hat, macht auch den Anschein, dass Aston Villa eine Nummer zu groß ist. Das ist der Tabellenvierte der Premier League. Die haben mal eben letzte Woche 4-2 gegen Liverpool gewonnen. Ja, die Saison war auch holprig, aber die haben eine Wahnsinnsqualität im Kader. Die haben eine richtig gute Spielphilosophie. Die haben Tempo, die haben Wucht und die haben auf der Bank noch den einen oder anderen, den man auch aus der Bundesliga kennt, Ian Maatsen oder Leon Bailey. Da kommt extrem viel Tempo nochmal auch dann nach. Knappe Stunde vorbei, 0-3 Abschlag Aston Villa, die auch wieder den Ball haben. Und jetzt läuft natürlich sehr, sehr viel für die Engländer, die jetzt versuchen, wieder ein bisschen Ruhe reinzubringen. Na, Ballverlust von Digne, passt Chico Höfler auf, legt auf links raus auf Vincenzo Grifo, der sich immer noch ein bisschen schwer tut. Aber der Pass auf Mansambi kommt jetzt an, für 20 Meter weg, zentral vom Tor, nimmt Eggestein mit. Rechts raus auf den Knick des 16ers von Jan-Niklas Beste gespielt. Kübler dabei, Flanke kommt rein, da ist Matanovic. Aber auch aus einer Abseitsposition und der Ball auch deutlich über das Tor.
1: Ja, und du hast eben noch gesagt, da müsste ein Ruck durch die Mannschaft gehen und vielleicht muss der von außen kommen. Es kommen zwei, die für den Ruck sorgen sollen. Rosenfelder, einer der ganz Jungen, und Höhler kommen in die Partie. Chico Höfler geht vom Platz, das ist auf jeden Fall sichtbar. Und auch Lienhardt geht vom Platz. Und wir wollen überhaupt nicht hart sein. Aber Lienhard war für mich heute nicht gut genug, konnte das nicht aufnehmen, auch physisch nicht, war zu langsam. Und trotzdem war es auch für ihn ein großer Abend. Und all das sollte man in diesem Business nie vergessen, dass hier heute Kindheitsträume in Erfüllung gehen, dass heute Väter und Mütter zu Hause sitzen, dass die zuhören, dass die sich freuen und dass das ein großer Abend ist für alle, die sich hier reingespielt haben.
0: Ja, und Freiburg, ich will nicht so hart sein, aber man muss jetzt einfach aufpassen, dass sie nicht hier aus dem Finale richtig rausgeschossen werden. 62. Minute läuft 0-3 und Aston Villa, ich habe es gerade gesagt, sie haben noch ordentlich Pulver auf der Bank plus auch absolut in der Lage, das ein oder andere Tor nochmal nachzulegen bei einer guten halben Stunde, die hier noch zu spielen ist. Zwei neue sind mit dabei, unter anderem so ein Schlitzohr, vielleicht kannst du so einen gebrauchen, wie ein Lukas Höhler mit all seiner Erfahrung für den SC Freiburg, der jetzt mal wieder den Aufbau versucht. Über Philipp Treu, über Osterhage, jetzt ist Mansambi am Mittelkreis, fast an der Mittellinie, klebt er da fest, wird sofort gestellt von Morgan Rogers. Links rausgespielt, Vincenzo Grifo. Von ihm hätte ich mir auch ein bisschen mehr Einfluss, Klarheit gewünscht, das Spiel so ein bisschen mehr auf Freiburger Seite an sich zu ziehen. Aber hat noch nicht so richtig die Bindung dazu gefunden. Jetzt aber mal ein Einwurf für Freiburg, fast auf Höhe der linken Seite des 16ers von Aston Villa. Gibt er aber ab, der Vincenzo Grifo, an einen, der den Ball nicht reinwirft, sondern rein katapultiert mit Juan Mansambi. Hat er eben schon mal gut gezeigt von der rechten Seite, wie der die Dinger da reinschmeißt. So weit schieße ich nicht mal. Der Schweizer Nationalspieler nimmt wieder 3-4 Schritte Anlauf, hüpft dann an die Linie und dann rein damit. Kopfball verlängert da von Höhler. Ball ist immer noch im Strafraum von Aston Villa und wird dann von Olly Watkins einfach mal rustikal rausgeklebt.
1: Und es gibt immer so ein kleines Zögern. Du hast es gerade gesagt, Mansambi hat den nochmal zirkulieren lassen, hat den Ball trocken gemacht, hat den super reingebracht. Und dann gab es von Vincenzo Grifo so ein Zögern. So ein bisschen, als wollte er den Ball nicht haben. Villa natürlich, bin ich mir relativ sicher. Aber es ist so ein bisschen so das Gefühl, dass man kriegt, dass sie noch nicht im letzten Gang sind, den sie haben. Dass sie noch nicht voll drin sind. Und Julian Schuster, der verliert jetzt die Nerven, aber im positiven Sinne. Der ehemalige Kapitän, der so lange in diesem Verein ist, der übernommen hat von Christian Streich und eine neue, wir können es gar nicht anders sagen, Ära prägt in diesem Verein.
0: Zumindest dabei ist.
1: Zumindest dabei ist es auch schön. Und Julian Schuster, der zündet jetzt nochmal eine ganz neue Stufe. Der geht in die Knie, der applaudiert. Der will seinem Team sagen, 63 Minuten sind auf der Uhr, bevor ich mich selber einwechsle. Wäre es gut, wenn ihr alle ein bisschen mehr Feuer kriegt, wenn ihr ein bisschen mehr reinlegt. Und ich bin mir total sicher, dass die alle wollen, aber dass die sehr, sehr spüren, wie stark Aston Villa ist, auch wenn die einen geschmeidigen Gang zurückgeschaltet
0: haben. Ja, und der Rucksack ist jetzt auch einfach verdammt schwer in dieser jetzt 64. Spielminute beim Spielstand von 0-3 in diesem Europa-League-Finale, wo diese Trophäe immer weiter weg scheint, je mehr die Zeit verrinnt. Diese 3-0-Führung für Aston Villa, die auch in Ordnung geht, das muss man ganz klar so sagen. Villa mit dem Ballgewinn durch den Kapitän, durch John McGinn in der eigenen Hälfte gegen Niklas Beste. Und wieder immer diese Hockbewegung. Also er macht sehr viele Übungen. Ich meine, der hat auch ganz viele Schritte auf dem Tag heute, der Julian Schuster.
1: Versucht, macht ja gerne Yoga, um sich zu entspannen.
0: Auf jeden Fall sehr beweglich, definitiv. Der 40-jährige Chefcoach, jetzt aufpassen, Atubolo muss aus seinem Kasten, da lauerte, na klar, wieder der Torschütze zum 3-0, Olly Watkins, aber das macht Atubolo da gut. 3 Schritte raus aus dem eigenen 16er und jetzt ein Foulspiel an Matty Cash von Igor Matanovic. Auch Aston Villa wird gleich nochmal wechseln mit Amadou Onana. Aber den Angriff, den er von seinen Teamkollegen, den guckt er sich vorher nochmal an. Abseitsposition, ja, von Olly Watkins. Nächster Wechsel dann auf Seiten von Aston Villa mit Amadou Onana. Ganz wichtiger Mann im zentralen Mittelfeld. Lange verletzt der Belgier. Und Victor Lindelöf hat Pause in diesem Finale, hat ihn soweit gut vertreten. Aber an die Qualität, an diese Klasse des 24-Jährigen kommt er aktuell einfach nicht ran. So wichtig, aber lange, lange verletzt. Und die große Frage, ist er überhaupt rechtzeitig fit für das Finale? Die ist jetzt beantwortet. Amadou Onana kommt rein, wird reinkommen. Großer Applaus für Victor Lindelöf.
1: Ja, und wie viel Zeit willst du dir bei so einer Auswechslung lassen? Und Lindelöf so, ja, hat nochmal gewunken, hat nochmal das Küsschen in die Kurve geschickt, für wen auch immer es war. Ich bin mir sicher, es ist angekommen, weil es hatte ja Zeit. Es hatte Zeit zu fliegen in die Kurve. Jetzt also ist Lindelöf raus und Onana ist drin.
15: Und der SC, der versucht es. Der kommt über die linke Seite. Aber du hast diesen Ruck angesprochen und ehrlicherweise fehlt mir gerade ein bisschen die Fantasie. Ich möchte diesen Hype-Train gerne irgendwie nochmal auf die Schienen setzen. Ich will mit diesen ganzen sympathischen Freiburgerinnen und Freiburgern, die alle so unfassbar nett waren, die uns aus ihrem Plastikpott Kaltgetränke angeboten haben. Kleiner Hinweis, wir haben abgelehnt. Mit denen wollen wir eigentlich hier nochmal ein bisschen in der Halbzeit. Aber 0:3 steht es, 66 Minuten sind gespielt. Und der SC muss da eine der größten Aufholjagden hinlegen, die man in so einem Finale, glaube ich, gesehen hat gegen diese starken, gegen dieses starke Team von Aston Villa, gegen dieses starke Team von Unai Emery, der jetzt so ein bisschen, ja, ich würde sagen, wie so ein Tourist hier unten am Bosporus steht, hat so die Hände auf dem Rücken, guckt sich das an, wie wir gestern, die Angler. Ja, und er sieht, dass sein Team ganz nah dran ist, hier was zu fischen, und zwar den ganz großen Pott rausholen.
0: Den dicken Fisch, genau, den Pott, das wäre sein, Achtung, 5. Titel in der Europa League. Das ist schon eine absolute Hausnummer. Absolute Hausnummer, Unai Emery, aber der ist mit einer Ruhe da unten. Jetzt kriegt er sogar ein bisschen Applaus. Seine Mannschaft hat hier, klar, beim Spielstand von 3-0, aber wirklich alles auch im Griff. Freiburg in dieser zweiten Halbzeit offensiv so gut wie abgemeldet. Also das Klingelschild ist noch quasi unbenutzt am Strafraum von Emiliano Martinez, der jetzt, ich glaube, 25 Meter vor seinem 16er sogar steht und sich das Ganze anschaut. Es gibt Freistoß für Aston Villa, macht Juri Thielemans zu 10 Meter hinter der Mittellinie reingechippt auf die halbrechte Position. Der Ball dann in die Mitte gepasst, aber erstmal rausgeköpft von Lukas Kübler, nachgesetzt von Emiliano Buendia, und dann geht's mal über den rechten Flügel, über den Kapitän McGinn, und der Ball im Fünfer. Keine Herausforderung, im Gegenteil, leichte Beute für Noah Atubolu.
15: Der schaut sich jetzt nochmal um, der guckt, sind um mich rum tatsächlich nur Rote oder hat sich da so ein Weißer reingeschlichen? Einer im weißen Trikot, das sind die von Aston Villa. Nee, der hat alles gut gesehen, hat den Ball nach vorne gegeben, während wir den Blick an die Bank des Sportclubs werfen. Makengo ist da eben hingeeilt, der wird gleich in die Partie kommen. Finde ich eine gute Idee. Hätte ich vielleicht sogar noch ein Momentchen früher gemacht, aber was weiß ich schon. Nächster Steckpass, das ist einer für Watkins. Watkins an der Strafraumgrenze gegen Ginter. Watkins, und Ginter ist da!
0: Kleines Bewerbungsschreiben Richtung Nagelsmann.
15: Das war eine Bewerbungsgrätsche. Die Karte geht raus. Der muss ja gar nicht rausgehen. Die geht hoch auf die Tribüne. Der Bundestrainer ist heute da. Weiß ich gar nicht, ob das schon, sagen wir mal, ob das schon alles vorbereitet ist für morgen oder ob man da nochmal was,
0: nochmal ein Schleifchen dran gemacht, ja, genau, an die Reise in die USA, an die Kader-Nominierung. Wer weiß es, wir wissen morgen auf jeden Fall mehr. Nächster Eckball für die Villains. Und was regt sich Matthias Ginter gerade auf? Wie als wäre ein Blitz in ihn reingefahren. Schreit er das raus nach dieser Grätsche. Mehr Zuordnung, mehr Disziplin, vor allem in der Defensive. Und der Kapitän von den Villains, John McGinn, Eckball von der rechten Seite, genau vor der Fankurve. Der Engländer kommt lang, länger in den Fünfer und Kopfball Onana. Und dann hat gerade noch so Atubolu beide Hände dran. Wehrt den so auf Kopfhöhe nochmal ab. Nachgesetzt aber von Aston Villa über die linke Seite. Rogers, Flanke wird geblockt vom mit zurückgehalten Igor Matanovic. Hätte ich fast gesagt, aber es war
15: Max Rosenfelder.
0: Genau, Max Rosenfelder. Danke für die Unterstützung. 37 und 31. Heieiei.
15: Ist auch weit weg für.
0: Ja, genau.
15: Weg,
0: aber es gibt den nächsten Eckball für Aston Villa nach dieser Top-Chance gerade von Amadou Onana aus kurzem, spitzem Winkel da von der linken Seite. Nickt er rein, aber da steht eben so ein Schrank wie Noah Atubolu. Eckball kurz ausgeführt von Buendia, dann in die Zentrale gespielt. Matty Cash aus gut 20 Metern völlig verzogen. Schuss geht weit über das Tor.
15: Aber ganz, ganz starkes Signal, was du eben angesprochen hast. Matthias Ginter, extrem physisch, alles angespannt in den Armen, obwohl der eben kein Torhüter ist. Der hat das Spiel noch nicht aufgegeben. 20 Minuten sind es noch. Makengo steht jetzt bereit, der wird gleich kommen. Das ist schon mal fix. Und es gibt auch nochmal das letzte Update für Scherhand. Auch der kommt in die Partie. Und ich finde, das können zwei sehr gute, zwei sehr frische Impulse sein. Beide in dieser Saison bisweilen den Unterschied gemacht, nochmal Frische reingebracht. Der SC natürlich, wenn wir uns den Kader anschauen, Aston Villa fast dreimal so hohen Marktwert. nicht so eine ganz breite Bank, aber eine sehr feine Bank. Vielleicht drücken wir es so aus. Aber aktuell noch Ballbesitz für Aston Villa. Die bauen auf und die Fans, die nehmen sich immer mal Verschnaufpausen. Ich glaube, die ahnen schon. Es wird eine lange Nacht. Die machen zwischendurch immer mal so eine Art, sagen wir mal, Fangesang-Powernap. Und der SC kommt über die Zentrale, über Mansambi. Der ist jetzt zugestellt, dreht sich nochmal, gibt den Ball raus auf die rechte Seite. Dann der Hackentrick oder sowas ähnliches von Höhler, der spielt den Ball da zurück. Und jetzt Mansambi an den zweiten Pfosten, da ist Vincenzo Grifo. Geht's mal schnell, geht es mal direkt. Nee, der Ball wird nochmal zurückgespielt zu Treu. Treu mit dem langen Ball und das ist einer direkt in die Arme von Martinez. Und der war ungefährlich.
0: Ja, wie so vieles, was der SC Freiburg in der Offensive zeigt. Watkins will das Foulspiel da gegen Rosenfelder, aber nix war's. Die Geste eindeutig von François Letiche, dem französischen Schiedsrichter, hier in diesem Europa-League-Finale 0:3. Nach 72 gespielten Minuten aus Sicht des SC Freiburg in seinem ersten europäischen Finale. Beste kämpft sich da, versucht sich da irgendwie durchzusetzen gegen Lucas Digne und der Franzose, wie so ein kleiner Terrier, hängt sich da dran, lässt sich nicht abschütteln. Ich glaube, er hat sich wirklich so festgebissen, fast schon, an Jan-Niklas Beste, fast im Bart gehangen. Und jetzt die Wechsel. Feierabend für Vincenzo Grifo. Mehr Power soll von Derry Scherhand kommen. Und auch Philipp Treu verlässt den Platz für ihn. Also Jordi Makengo in der Partie. Nochmal so Impulse, aber ganz ehrlich, es sind noch knapp 18 Minuten offiziell plus Nachspielzeit. Aber es steht auch eben 3:0.
15: Und trotzdem haben sie es noch nicht aufgegeben. Also Vincenzo Grifo im Vollsprint vom Platz hat Jan-Niklas Beste seine Kapitänsbinde vor die Füße geworfen. Der hat dann sich gedacht, boah, wer könnte den Job machen? Max Hergestein, jetzt also, sagen wir mal, gerade Aushilfskapitän, ist gar nicht so verkehrt in so einem Finale. Jetzt kommt der Freistoß von Niklas Beste. Der ist gut geschossen, kommt an den zweiten Pfosten. Da ist ein Keeper rausgekommen, Nachschuss. Boah, da war er nicht sicher. Auch ein bisschen angerumpelt worden, aber ich glaube auch Emiliano Martinez hat sich in Gedanken vielleicht schon woanders gesehen. Kleiner Reminder, es wird noch gespielt. Ja, es steht 0:3. 73 Minuten sind gespielt. Aus Sicht der Freiburger ist das kein Abend gewesen. Wenn sie sich ihn gemalt hätten, wäre das eher so eine Art Bob Ross-Version des Abends gewesen. Nicht gegen Bob Ross. Aber noch ist das Ding ja nicht rum, Flo.
0: Noch ist es nicht rum. Aber da muss schon jetzt A, schnell und dann B, richtig viel passieren. Ja. Beim SC Freiburg, auch in Sachen Tore. Und das sieht in dieser zweiten Halbzeit sehr, sehr dürftig aus, was die Abschlüsse angeht. So gut wie keine wirkliche Torgefahr, vor allem nicht für Emiliano Martinez, der hier ganz locker, und das merkt man auch gerade an der Aktion beim Rauslaufen, naja, so ein bisschen wild, bisschen ungestüm, bisschen nicht so ganz vielleicht beim Fokus, macht er gerne auch mal ein paar Spirenzchen. Emiliano Martinez, der argentinische Weltmeister, und hat aber bislang einen relativ ruhigen Abend. Knappe 16 Minuten sind noch zu spielen. Freiburg in Ballbesitz in der eigenen Hälfte mit Adubolo. Das ist kein gutes Zeichen, wenn der Keeper dann schon wieder mal genannt wird. Rechts mit Ginter, chippt den Ball auf Matanovic, den wir mit dem Kopf ablegen, auf Höhler. Macht er jetzt auch Matanovic, setzt sich sogar gegen zwei Willens durch da auf gut 35 Meter Torentfernung. Aber dann der Pass rechts auf den Flügel Richtung Jannik, das Beste kommt nicht an. Das macht Digne gut, er läuft den und dann kann Aston Villa das spielerisch auch gut lösen. Man hört es am Applaus. Sowas lieben ja die Fans, gerade auch in England. Eben nicht den Ball irgendwo rausdreschen, wegdreschen, nein, sondern das Ganze mit vielen Flachpässen sich spielerisch zu befreien. Onana macht das jetzt. Gute 15 Meter vor dem eigenen 16er. Beruhigt nochmal. Martinez am Ball. Nimmt Thielemans mit. Der nimmt wieder Martinez mit. Und Freiburg läuft jetzt mal an mit Joan Mansambi. Aber mehr so eine Frustnummer. Das wollen die sich nicht bieten lassen. Dadurch aber jetzt ein paar Räume für Aston Villa mit Thielemans. Zentrale Position. Spielt jetzt in die Hälfte der Freiburger. Macht er gut. McGinn hat sich da gut eingelaufen. 25 Meter weg vom Tor. Halblinke Position. Legt vielleicht gleich nochmal raus. Auf den Flügel macht er nicht. Dreht sich einmal. Legt die Zentrale. Superpass. Jetzt auf Buendia. Und der Argentinier vergibt. Das war ja ein Spielzug wie gemalt. Und sorry, Freiburg. Das war einfach nur zugeguckt und schlecht ausgesehen.
15: Und zu langsam gewesen.
0: Absolut. Es ging zu schnell. Man hat gestaunt. Und plötzlich war da mit 2-3 Kontakten McGinn, Thielemans, Buendia war gestartet. Und das kann der Argentinier aus spitzem Winkel eigentlich auch ein bisschen besser. Hätte hier fast in der 76. Minute das 4:0 gemacht. Das weiß er selbst. Und dann hätten wir hier aber auch den kompletten Deckel drauf gemacht.
15: Ja. Ja, und das ist fast ein bisschen schade, dass aus dieser Partie gerade so ein bisschen wie aus so einem Luftballon am Kindergeburtstag, so abends, so wenn die Chicken Nuggets alle gegessen sind, die Luft rausgeht. Hier ist nicht mehr so viel Luft drin. Mansambi, da habe ich eben noch gedacht, warum läuft der denn? Der joggt nur so. Warum ist der so wahnsinnig langsam? Da ist er jetzt sonst nicht so für bekannt. Aber der hat weiterhin Probleme mit dem Sprunggelenk. Jetzt ist die medizinische Abteilung des Sportclubs auf dem Rasen. Und Julian Schuster, der schaut nochmal in die Taktikmappe. Der guckt nochmal, welche Optionen gibt es. Während sein Gegenüber, während Unai Emery, ja, der tigert so ein bisschen rum, der führt auch keine Gespräche mehr hier. Eine Viertelstunde Verschluss, was soll er auch sagen? 3:0 steht für SC

0: von Aston Villa. Uns hat das übrigens an seine Kinder weitergegeben. Also royale Traditionen gibt es auch beim Fußball.
1: Ja, und das bei so einem Arbeiterclub aus der Birminghamer Vorstadt, eben von Aston Villa, die jetzt nochmal den Ball haben mit Matty Cash von der rechten Seite. Gut verarbeitet, wahnsinnig gut verarbeitet da mit der Hacke von Morgan Rogers auf Watkins. Zentrale Position, 25 Meter weg vom Tor. Nicht mal drei Freiburger können ihn stoppen. Und jetzt ist Beste da, der den Ball dann lieber ins Tor ausschießt, als irgendwie ein Risiko einzugehen. Und es gibt den nächsten Eckball unter großem Applaus der Villains, der Fans der Villains. Nächste Möglichkeit, gefährlich vor das Tor zu kommen. Beim letzten Eckball war es der Kopf von Onana, der für richtig Torgefahr gesorgt hat, aus spitzem Winkel. 78. Minute läuft. Und ganz ehrlich an Katrin, die Hoffnung schwindet, ist da noch sehr positiv ausgedrückt.
0: Ja, die schwindet tatsächlich, aber das gibt uns die Möglichkeit. Ich möchte ganz kurz ein Sonderlob aussprechen für Niklas Beste. Der arbeitet unglaublich viel. Er hat auch dieses nach hinten Arbeiten tatsächlich in Heidenheim gelernt. Jetzt gibt's den Eckball der Villains und jetzt den nächsten Abschluss und Noah Topolus da. Super Abschluss von McGinn, der sich denkt, ich dresche einfach nochmal drauf.
1: Wieder viel Platz gehabt.
0: Ja, wieder viel Platz gehabt. Und da frage ich mich tatsächlich, ob da nicht mal irgendwann Muster erkennbar ist. Oder ob jetzt auch ein bisschen, ich glaube auch beim SC geht jetzt aus vielen Spielern so ein bisschen die Spannung raus. Außer bei Johan Mansambi, der bringt den Ball in die Zentrale, ist an der Grundlinie. Aber da ist keiner so richtig mitgelaufen. Also jetzt geht hier wirklich ein bisschen die Luft raus. Niklas Beste, wir haben es gesagt, hat viel gearbeitet, hat auch viel eingesteckt. Auch das ist ein Klassiker, wenn du ein Spieler bist, der sehr wendig ist, der sehr schnell ist, der taktisch fein spielt, aber der, sagen wir mal, nicht so einen tiefen Schwerpunkt hat wie manche Spieler von Aston Villa.
1: Das stimmt. Da sind einige dabei, die eine ordentliche Körperlichkeit mitbringen. Und es gibt eigentlich ja noch den Freistoß. Den gibt es. Emiliano Martinez, Villains Keeper, macht die Geste. Auf geht's, alle in Richtung Mittelkreis, alle in Richtung Mittellinie oder gerne auch darüber. Jetzt kommt mal ein Pfund, und zwar ein langes. Und gleich kommen auch nochmal zwei frische Kräfte bei Aston Villa. Einen, den kennt man von der Bundesliga her richtig gut, mit Jadon Sancho von Borussia Dortmund. Fast 4 Jahre ja beim BVB. Er wird gleich nochmal reinkommen. Und den anderen kennt man auch vom BVB. Gutes Zeichen eigentlich, mit Ian Maatsen. Knappes halbes Jahr war mal an die Westfalen ausgeliehen. Alles Zukunftsmusik, Ballbesitz für den SC, für den Sportclub aus Freiburg beim Spielstand in dieser 80. Minute von 0:3. Und sie tun sich sehr schwer, denn immer noch hohes Pressing. Mal immer mit einem Päuschen, aber immer mal wieder auch da von Aston Villa.
0: Ja, es ist immer so genau, was du sagst. Es ist immer so ein leichtes Anziehen. Das ist wie mit der Stimmung hier drin. Das wird mal lauter, es wird mal leiser, es ist so ein bisschen... Ja, es hat Nuancen. Vielleicht drücken wir so aus. Und wo wir beim BVB waren, gerade vor Anpfiff, Flo, da hatte das hier für mich Ausmaße wie das Dortmunder einst Westfalenstadion im Spiel gegen Madrid. Olli Kirch auf der 6, werden sich jetzt nicht alle dran erinnern. Es war sehr laut, um das kurz zu sagen. Und jetzt ist es eher so, 34. Spieltag gegen Mainz zwischenzeitlich.
1: Ja, und jetzt können die beiden reinkommen. Jetzt gibt's unter tosendem Applaus für Emiliano Buendia.
0: Und der Zeit, der viel Zeit.
1: Der lässt sich sehr viel Zeit. Und auch Lucas Digne. Das heißt, die komplette linke Seite wird einmal ausgetauscht gegen Jadon Sancho und Ian Maatsen. Und Aston Villas Fankurve steht komplett. Applaus für diese beiden. Tagwerk vollbracht. Und Villa absolut mehr als auf Titelkurs gebracht. 81. Minute läuft. Die haben jetzt nicht nur eine Hand und drei Finger. Ich würde sagen, eine Hand und 4,5 Finger an diesem Pott, an diesem Europa League Pokal. Und dann sage ich ganz ehrlich, dann geht das Stadion hier richtig mal 2 Etagen höher, wenn dann in gut 10 Minuten plus der Schlusspfiff ertönt. Nächster Angriff aber mal von den Villains über die linke Seite. Das ist Ian Maatsen im Zusammenspiel mit Jadon Sancho. Was hat der für ein Hickhack hinter sich ausgeliehen? Auch an den FC Chelsea von Manchester United. Da wird er einfach nicht mehr glücklich. Nächste Leihstation halt eben hier mit Aston Villa. Aber dann nimmst du dann auch mal so ein Europa-League-Finale gerne mit. Ollie Watkins im Rücken gegen Max Rosenfelder. Falls sich da behaupten, Ball geht ins Seitenhaus, gibt Einwurf. Für die Engländer, die das jetzt hier sehr akkurat runterspielen.
0: Ja, es ist jetzt eher so ein Verwaltungsmodus. Es ist so ein bisschen Stempel drauf, Ablage, Pott abholen. So wirkt das gerade. Gerade eben Makengo, der ja eingewechselt wurde beim Sportclub, noch einmal nachgesetzt. Während, glaube ich, viele hier im

0: Stadion. Auch die Freiburger Fans jetzt vielleicht eher so langsam den Gedanken daran bekommen dürften, dass sie sehr dankbar sind. Das haben wir heute häufig gehört, dass das ein Privileg ist, ein europäisches Finale zu spielen, dass der Weg des Sportclubs unfassbar beeindruckend war. Sie setzen viel auf die eigene Jugend. Sie haben eine klare Idee vom Fußball, der von der Fußballschule über ja, die Jugendteams, aber auch, ja, auch bei den Fußballerinnen gibt es eine sehr klare Entwicklungsidee. Und all das, das gipfelt nicht immer zwingend in einem Europa-League-Finale, aber heute haben sehr, sehr viele Fans gesagt, das ist ein großer Tag und ich bin mir relativ sicher froh, das bleibt ein großer Tag.
1: Ja, das bleibt es auf jeden Fall. Du bist in einem Finale und dann siehst du aber auch, wo dann welche Kategorie im Finale steht mit einem Club wie Aston Villa und sie waren der Außenseiter und es hat sich aus Freiburger Sicht leider dann auch so bewahrheitet. Villa holt sich hier verdient den Titel in der Europa League 2026 mit einem sehr couragierten, klaren, wuchtigen Auftritt. 3 Toren und dementsprechend, ja, Ann-Kathrin mit einer schönen Geste Richtung Villa-Fans und hebt mal kurz den Arm für ein bisschen mehr Stimmung und die folgen ihr sofort. Und es wird lauter, es wird emotionaler, es wird einfach atmosphärischer. Während Freiburg gerade mal jetzt einen Freistoß bekommt aus, sagen wir mal, so gute knappe 30 Meter halblinke Position.
0: Ich wollte gerade sagen, die Messe ist noch nicht gelesen, ohne irgendwem zu nahe zu treten zu wollen. Und dann wird es hier wirklich Choral erklingt hier und es wird laut. Und jetzt gibt's aber nochmal die Ecke, denn es ist ja tatsächlich noch nicht rum. Da wollen wir nochmal kurz dran erinnern. 83. Minute. Es gibt nochmal einen Freistoß. Niklas Beste ist auf jeden Fall bereit und auch Derry Scherhan steht dabei. Beste schaut sich um, Scherhan aber macht's, der bringt ihn an den zweiten Pfosten. Kopfball! Martinez! So, den hat er von der Linie gekratzt, ein Meterchen davor. Ja, und jetzt geht die Fahne hoch.
1: Oh. Ich war schon dabei, die erste echte gefährliche Torchance zu notieren vom SC Freiburg, Juan Manzami und sein Kopfball.
0: 0,5. Du würdest sagen 4,5 Finger, der hatte 9,5, 10 an der Torchance.
1: Aber Martinez zum ersten Mal richtig geprüft. Er kriegt auch kurz nochmal den Klaps der Teamkollegen, dass er da zur Stelle war. Aber Ann-Kathrin hat es ja gesagt, die Fahne war dann eben oben und es gibt Freistoß für Aston Villa. Und Martinez treibt die Jungs mal nach vorne. Wie gesagt, im kurzärmeligen Trikot immer ja. Fast egal, welche Temperaturen dieser Keeper mit seinen 33 Jahren, so rum.
0: Und mit einer schönen Geste hat man gerade gesehen in der Nahaufnahme, er hat seine Torwarthandschuhe mit Tape festgemacht und da stand drauf, Papa. Es ist entweder von den eigenen Kindern oder vielleicht ist es ein Gruß an seinen eigenen Papa, wie auch immer. Vielleicht ist es auch ein Gruß an alle Papas. Wer weiß das schon, hat da noch Herzchen daneben, vielleicht ist es von seinen Kindern. Jetzt wird es den nächsten Wechsel geben und jetzt kommt das, auf das wir ein bisschen gewartet haben, was wir erwartet haben. Jetzt kommt er nochmal, der Kapitän, der eigentliche, der nominelle Kapitän des SC Freiburg. Jetzt kommt Christian Günther in die Partie, Niklas Beste geht raus. Und Julian Schuster hat ein feines Gespür und ich finde eine sehr, ja, das ist auch sportlich überhaupt nicht ungerechtfertigt, aber es zeigt, dass es in Freiburg auch um manchmal um ein bisschen mehr geht als nur um das reine Fußballspiel.
1: Ja, um das Miteinander und dass du so wie Christian Günther, der ja einfach der SC Freiburg zumindest auf dem Platz ist, schon so lange mit dabei, 19 Jahre im Club, also das ist einfach eine Zahl, das ist eine Epoche, das ist, sind fast 2 Dekaden und dementsprechend kannst du so jemandem auch dann nochmal ein paar Europa League Finalminuten geben. Ich will nicht sagen schenken, das ist immerhin ein Profisportler und es ist verdient. Es hatte taktische Gründe, aber dass er da nochmal diese Atmosphäre spüren darf, auf dem Platz darf, dieses Spiel erleben darf und zwar hautnah, das ist absolut berechtigt und richtig. Da kann man alles erzählen. Den Aston Villa hat einen Eckball von der rechten Seite, den würden sie gerne ausführen. François Letizier lässt aber das noch nicht zu, weil viel, viel in so einem Wimmelbild los ist im Strafraum von Freiburg. Jetzt kommt der Ball rein über den Fünfer, aufgenommen von Ian Marzen, fast auf Höhe der linken Eckfahne. Gut verteidigt da. Mal rustikal, mal robust von Derry Scherhan. Aber dann kriegt halt eben Morgan Rogers nochmal den Fuß dazwischen.
0: Boah, und Scherhan hat noch Bock. Der hat aber noch richtig Bock. 87. Minute, hat jetzt nochmal nachgesetzt und hat sich jetzt gedacht, ich habe mir das einen Moment angeguckt, ich schubse den mal eben. Esri Konsa hat hier ganz, ganz kurz mal den Schubser abgekriegt und der, sagen wir mal, Ersatzkapitän, wir haben es schon gesagt, Maxi Eggestein, trägt weiterhin die Kapitänsbinde. Der ist da mal kurz dazwischen gegangen, hat dem Schiri gesagt, aber verschotten, alles angekommen. So ein bisschen wie wenn man dem Lehrer sagt oder der Lehrerin, Ermahnung ist angekommen. Und jetzt gibt es nochmal einen Wechsel oder zwei bei Aston Villa. Unter anderem ein Torschütze geht vom Platz.
1: Ja, Paul Torres geht raus und Juri Thielemans, dafür Douglas Lewis, der Brasilianer, und Tyrone Mings, auch ein englischer Nationalspieler, kommen rein. Und natürlich lässt sich gerade Juri Thielemans, das war so ein bisschen, ja, ich sag's jetzt einfach, ich weiß, es ist blatt, aber es war der aus Aston Villa, sich Dosenöffner mit seinem super Volley-Schuss in dieser 41. Minute, ein absolutes Traumtor, und er lässt sich von der Bank dementsprechend feiern. Jetzt dürfen sie es langsam aber sicher richtig, richtig genießen. Der Titel ist nur noch wenige Minuten entfernt für Aston Villa, den Club aus Birmingham. Was für ein Erfolg, und ich sag's nochmal, dann zumindest in der einen Hälfte des Beşiktaş-Stadions wird es dann extrem prickelig und laut. 2 Minuten noch zu spielen.
0: Genau so ist es. Ich hätte den Freiburgern ja gewünscht, dass es so eine wiederverschließbare Dose ist. Gibt es ja, dass man einfach ein bisschen was drüber macht. Das hätte ich ihnen gewünscht. Aktuell aber steht es weiterhin 0:3. 89 Minuten sind gespielt. Und Julian Schuster, der Trainer der Freiburger, der steht mit so ein bisschen heruntergefallenen Schultern, so heißt das Wort, an der Seitenlinie, tigert darum. Auch der ist noch voll im Modus, der ist noch voll im Fokus, der ist noch sehr präsent, auch wenn der wahrscheinlich schon langsam registrieren dürfte. Das Ding ist noch nicht rum, aber entschieden ist es vielleicht doch.
1: Ja, definitiv. Es läuft gleich die 90. Spielminute in diesem Europa League-Finale. Souveräne, klare Vorstellung von Aston Villa, und diese 3-0-Führung untermauert das Ganze. Freiburg, ich will nicht sagen chancenlos, aber doch klar die Grenzen aufgezeigt bekommen von dem Tabellenvierten der Premier League. Freiburg aber nochmal mit dem Ballbesitz. Und Englands Fans fangen an zu singen. Die englischen Fans, wäre vielleicht etwas mehr. Denn jetzt wird es langsam in Richtung Nachspielzeit. Jetzt ticken die letzten Minuten. Julian Schuster steht da in der Coaching-Zone. Ja, was kann man ihm nur sagen? Man möchte ihn gerne in den Arm nehmen. Der Blick ein bisschen traurig, ein bisschen enttäuscht. Hände in den Hosentaschen. Sieht aber, dass seine Mannschaft nochmal Fahrt aufnimmt auf der rechten Außenbahn mit Philipp Treu, fast auf Höhe der Eckfahne. Und dann klärt Ian Marzen, gibt Einwurf nochmal. Und wer macht das? Natürlich Joan Manzambi mit dem Schleuderwurf dann rein von der rechten Seite in den Strafraum. Immer mal der Blick zur Uhr, noch offiziell 15 Sekunden. Allzu lange dürfte es auch nicht mehr gehen. Ich tippe mal, ehrlich gesagt, so auf um die 3 Minuten. Einwurf ausgeführt, kurze Verwirrung im Strafraum. Da macht sich der Recherhand breit. Pass geht wieder raus, auf Manzambi auf die rechte Seite. Wieder rein in den Fünfer, da ist aber keiner. Und dann der Ball mit dem Hinterkopf erstmal raus, verlängert da von Ezri Konsa. Nochmal nachgesetzt von Freiburg. Offizielle Spielzeit ist rum. Wir haben immer noch keine Info bekommen, wie viel Nachspielzeit es gibt. Jetzt steht der vierte Offizielle da. Zeigt aber an, es wird, so interpretiere ich zumindest diese Geste, keine Nachspielzeit geben. Oder jetzt doch, jetzt denkt er, ach doch, mal so eine Gnadenminute an Katrin. Eine Gnadenminute, ja, da nochmal oben drauf.
0: Das Täfelchen wurde so lange so ein bisschen runtergehalten, so wie wenn man so vor Kindern so Weihnachtsgeschenke versteckt. Bloß nicht sehen. Und wir haben uns angeguckt und gedacht, also zeigt er doch was an. Und er hat so eine Handbewegung gemacht, dass man auch hätte sagen können, das Ding ist rum. Aber das Minütle, wie man sagt, gibt es noch. Davon dürften 20 Sekunden ungefähr rum sein. Es gibt noch mal einen Einwurf für Aston Villa. Und jetzt wird es laut. Denn die Villains, die Fans, die wissen, da geht noch was. Jetzt die Villains wieder im Strafraum, aber wieder geklärt. Ja, und jetzt kommen sie langsam. Jetzt wechseln sie vom Finalmodus in den Partymodus. Und dann ist Schluss. Aston Villa gewinnt das Europa League Finale 2026 mit 3:0 gegen den SC Freiburg, der das größte Spiel seiner Vereinsgeschichte gespielt hat, der einen historischen Erfolg gefeiert hat und schon jetzt eine fantastische Spielzeit hingelegt hat.
1: Kann man genauso sagen, also in die Champions League eingezogen und jetzt eben diese Saison gekrönt mit einem internationalen Titel. Freiburg so ein bisschen am Boden. Die sind komplett ausgelaugt, die sind komplett platt. Sie haben versucht, alles zu geben. Ich glaube auch, es war einfach nicht mehr möglich gegen eine wirklich stark aufspielende Mannschaft aus der Premier League. Körperlich robust, mit viel Tempo, mit viel Qualität natürlich anhand der drei Treffer absolut zu erkennen. Mehr war einfach nicht drin, aber das macht nichts. Du hast trotzdem viel erreicht als SC Freiburg in dieser Saison. Conference League Platz 7 und dazu in einem Europapokalfinale. Das mal mitzumachen. Und man hört im Hintergrund die Fans von Aston Villa. Jetzt ist der Prickelfaktor richtig groß. Jetzt hält es auch mich nicht mehr auf dem Sitz. Da wippst du gerne mit bei diesem Song. Und die Party darf jetzt zumindest aus Sicht der Engländer steigen. Aston Villa holt sich den Titel gegen den SC Freiburg und gewinnt mit 3:0 das Finale der Europa League.
2: Das war die Reportage zum Europa-League-Finale zwischen dem SC Freiburg und Aston Villa mit ihren Reportern Ann-Kathrin Rose und Florian Winkler. Wir schauen noch mal kurz in die Bundesliga, denn der FC Augsburg hat den Vertrag mit dem Interimstrainer Manuel Baum verlängert. Eigentlich sollte der nach der Trennung von Sandro Wagner eben nur bis zum Ende dieser Saison mit den Augsburgern arbeiten. Jetzt haben sich Verein und Trainer auf diese weitere Zusammenarbeit geeinigt. Baum bekommt ein Arbeitspapier bis 2028 und der HSV muss künftig ohne Ransford Königsdörfer aus. Kommen. Der Stürmer hat seinen Ende Juni auslaufenden Vertrag nicht verlängert und wechselt ablösefrei zum Ligarivalen Mainz 05. Und das haben die Hamburger heute bekannt gegeben. Hier geht es jetzt weiter mit der ARD-Infonacht und Philipp Kaver.
3: Vielen Dank, Nele Hüpper.
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3: Aus den Studios von NDR Info in Hamburg. Willkommen. Die Gewichte in der Welt, die verschieben sich. Man kann es daran ablesen, dass innerhalb nur weniger Tage zunächst der amerikanische und nun auch der russische Präsident in Peking Station gemacht haben. An Staats- und Parteichef Xi führt offenbar kein Weg mehr vorbei, wenn es um internationale Probleme und weltweite Handelsbeziehungen geht. Nach außen demonstrieren Putin und Xi große Einigkeit. Aber wie eng ist diese Partnerschaft wirklich? Und wer profitiert mehr? Darüber hat meine NDR-Kollegin Nina Zimmermann mit Sarah Kirchberger vom Institut für Sicherheitspolitik an der Uni Kiel gesprochen. Ihr Schwerpunkt ist das russisch-chinesische Verhältnis. Putin spricht von einem, Zitat, beispiellosen Niveau der Beziehungen. Ist das tatsächlich eine Beziehung auf Augenhöhe oder ist Russland inzwischen abhängiger von China als umgekehrt? Das war die erste Frage an Sarah Kirchberger.
5: Naja, Russland ist vor allem durch den Krieg gegen die Ukraine inzwischen extrem abhängig von China. Also ohne Chinas massiven Support, sowohl wirtschaftlich, politisch als auch mit einigen wahrscheinlich schon entscheidenden, sag ich mal, Dual-Use-Technologien, wäre Russlands Kriegsmaschine die Puste schon lange ausgegangen in der Ukraine. Und das macht natürlich eine enorme Abhängigkeit, gerade vor dem Hintergrund der westlichen Sanktionen. Also ohne die chinesische Wirtschaft hinter sich könnte Putin diesen Krieg so gar nicht führen. Aber das ist ja jetzt eine Momentaufnahme. Und wenn Sie jetzt die historische Entwicklung sehen, dann hat es tatsächlich noch nie ein so beispielloses Niveau der Zusammenarbeit zwischen diesen beiden Ländern gegeben.
2: Wir können ja gleich mal schauen, was das auch für Europa im Umkehrschluss bedeutet. Aber würden Sie sagen, aktuell ist Staatspräsident und Parteichef Xi Putins letzter Verbündeter?
5: Das kann man so nicht sagen, denn Russland hat ja auch zum Beispiel gerade ein richtiges, im Grunde Militärbündnis mit Nordkorea geschlossen. Also sind über 10.000 nordkoreanische Soldaten an die Front gezogen und haben für Russland gekämpft. Nordkorea hat Artilleriemunition geliefert in riesigem Umfang nach Russland. Russland hat ja auch aus dem Iran zum Beispiel diese Shahed-Drohnen bekommen und ballistische Raketen. Also man kann jetzt nicht sagen, dass China der einzige Verbündete von Russland wäre, aber es ist sicherlich vielleicht der entscheidende Verbündete, der letztlich mit der enormen wirtschaftlichen Kraft Russland erlaubt, eben diesen Krieg weiterzuführen und weiter oben zu schwimmen.
2: Cui bono, fragt man dann gerne, wem zum Zwecke, was hat China davon?
5: Naja, Russland und China haben eben in gewisser Weise sehr komplementäre Interessen. Also China profitiert von dieser Beziehung auch. Da ist zum einen die lange gemeinsame Grenze. Wenn man halt ein gutes Einvernehmen mit diesem Nachbarn hat, dann setzt das enorme Kräfte frei, weil man halt diese Grenze nicht mehr als Problemgrenze ansehen muss. Also Russland wäre nicht in der Lage, den Großteil seiner Streitkräfte eben in die Ukraine zu verlegen, wenn es gleichzeitig Sorge haben müsste vor dem Nachbarn China. Und das Gleiche gilt natürlich auch für China. China kann sich dann entsprechend mehr um seine Ostregion kümmern. Gleichzeitig, Russland hat Rohstoffe, wissen wir alle, diese ganzen Erdöl, Gas und sonstigen Vorkommen. China hingegen ist ein rohstoffarmes Land, das halt auf solche Importe immer noch bis zum gewissen Grade angewiesen ist. Das heißt, da gibt es eine Synergie. Gleichzeitig hat China enorm viel Kapital, enorm viel Produktionskapazität, die wiederum dann in Russland fehlt. Also kurz und gut, es ist eine relativ starke Symbiose vorhanden und alles wird sozusagen noch übertroffen von diesem gemeinsamen Weltbild, das diese beiden Führer einfach teilen. Da gibt es dieses Narrativ vom unaufhaltsamen Aufstieg des Ostens und dem unaufhaltsamen Niedergang des Westens. Und da haben also diese beiden Führer einfach eine gemeinsame Wahrnehmung der Welt und ihrer Interessen in dieser Welt, die sie halt zusammen vertreten.
6: In den Erklärungen hieß es ja auch, Russland und China wollen ihre militärische Zusammenarbeit noch weiter vertiefen mit mehr Manövern, Luft- und Seepatrouillen. Entwickelt sich da eine militärische Achse?
5: Naja, China hat nur einen einzigen richtigen militärischen Bündnispartner, also Vertragspartner. Das ist tatsächlich auch Nordkorea. Da gibt es also einen gegenseitigen Beistandspakt. Und sonst hat China so etwas nie gemacht. Und es ist auch eher nicht zu erwarten, dass sowas passieren wird, also so ein Vertrag geschlossen werden könnte. Es ist eher davon auszugehen, dass diese beiden großen Mächte opportunistisch zusammenarbeiten werden. Das heißt, wenn es im Interesse beider Seiten ist, dann halt zu kooperieren bis zum gewissen Grade. Aber es ist jetzt eher nicht zu erwarten, dass China Soldaten in einen Krieg schickt, zumindest nicht offen und offiziell, den Russland zum Beispiel in Europa führt und umgekehrt Russland Soldaten schicken würde, wenn China Krieg in Asien führt, sondern eher, dass man sich vielleicht beim Timing abstimmt, koordiniert oder gewisse politische Maßnahmen ergreift, von Sanktionen bis zu anderen Mitteln, um sich gegenseitig zu helfen. Also das ist die wahrscheinlichere Perspektive für diese Beziehung.
3: Zum Besuch des russischen Präsidenten in China war das Sarah Kirchberger vom Institut für Sicherheitspolitik an der Universität Kiel.

Ein Wackelkontakt, ein defekter Akku oder eine poröse Dichtung. Bei vielen Elektrogeräten bedeutet oft schon ein kleiner Defekt, dass das Gerät auf dem Müll landet. Oft ist die Reparatur kaum möglich. Sie wäre teurer als die Neuanschaffung oder es fehlen Ersatzteile. Das soll sich ändern. Ein neues Gesetz sieht strengere Vorgaben für die Hersteller vor und das Recht auf Reparatur. Unser Schwerpunktthema nach den Nachrichten hier in der ARD Infonacht.

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1: Um 23 Uhr mit Emily Seidel. Die Bundesregierung steigt offenbar beim deutsch-französischen Rüstungskonzern KNDS ein. Wie KNDS-Verwaltungsratschef Enders bestätigte, will sich der Bund mit zunächst 40% an dem Unternehmen beteiligen. Nach 3 Jahren solle der Anteil auf 30% sinken. Aus der Nachrichtenredaktion Astrid Rolle.
2: Mit welcher Summe der Bund bei KNDS einsteigt, wurde nicht bekannt. Der Konzern stellt Waffensysteme wie den Kampfpanzer Leopard 2 und die Panzerhaubitze 2000 her. Zurzeit ist KNDS im Besitz der deutschen Krauss-Maffei-Wegmann GmbH und der französischen Regierung und wird in Finanzkreisen mit bis zu 20 Milliarden Euro bewertet. Frankreich hält 50% an dem Unternehmen. Beide Länder haben laut Berichten gleiche Stimmrechte vereinbart. Das betrifft zum Beispiel Standortentscheidungen. In Deutschland hat KNDS 11 Standorte, unter anderem in Hamburg, Mülheim an der Ruhr und Ebeleben.
1: Erst gestern hatte CDU-Kanzler Merz die SPD-Fraktion besucht und die Koalition zu mehr Ruhe aufgefordert. Heute fordern mehrere Mitglieder der Unionsfraktion trotzdem einen härteren Kurs gegen die SPD. In einem Beschluss des Vorstands des sogenannten Parlamentskreises Mittelstand heißt es, die Kompromissbereitschaft finde da ihre Grenzen, wo zusätzliche steuerliche Belastungen zur Diskussion gestellt werden. Außerdem wird eine Lockerung der Schuldenbremse sowie eine höhere Erbschaftssteuer abgelehnt. Der Beschluss ist nicht bindend und die Forderungen sind nicht neu, aber sie stehen im Widerspruch zu bekannten SPD-Positionen. Die USA haben gegen den früheren kubanischen Präsidenten Raúl Castro Anklage erhoben. Das US-Justizministerium macht den 94-Jährigen für den Abschuss von 2 Flugzeugen im Jahr 1996 verantwortlich.
3: Damals hatten kubanische Kampfjets 2 Flugzeuge einer in Miami ansässigen exilkubanischen Gruppe abgeschossen. Dabei kamen 4 aus Kuba stammende Piloten ums Leben. Zur Zeit des Vorfalls vor 30 Jahren war Raúl Castro Verteidigungsminister. Mit der Anklage gegen Castro verschärft US-Präsident Donald Trump seine Bemühungen weiter, einen Regimewechsel herbeizuführen. Am Sonntag warfen die USA Kuba vor, mehr als 300 Militärdrohnen erworben zu haben und deren Einsatz gegen US-Ziele zu erwägen. Havanna weist die Vorwürfe zurück.
1: Fußball-Bundesligist SC Freiburg hat das Finale der Europa League verloren. Die Breisgauer mussten sich Aston Villa mit 0:3 geschlagen geben. Für die Freiburger war es das erste Mal, dass sie ein Finale im internationalen Wettbewerb erreicht haben. Das waren die Nachrichten. Das Wetter in Deutschland, nachts meist trocken, einzelne Gewitter, Tiefstwerte 12 bis 6 Grad. Morgen dann im Westen freundlich, im Osten einzelne Schauer, 16 bis 26 Grad und am Freitag fast überall trocken bei 21 bis 30 Grad. Es ist 23.03 Uhr.
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4: Die A1 Bremen Richtung Hamburg ist zwischen Harburg und Stillhorn wegen einer Nachtbaustelle bis ca. 5 Uhr gesperrt. Die A27 Bremerhaven Richtung Bremen ist zwischen Schwanewede und Ilpol nach einem Unfall gesperrt. Autobahn 39 Braunschweig Richtung Salzgitter ist zwischen Salzgitter-Wartenstedt und Lichtenberg wegen einer Nachtbaustelle bis Freitag jeweils zwischen 20 Uhr und 5 Uhr gesperrt. Für sie gibt es eine Umleitung über die U78 und die U76. Die A40 Essen Richtung Duisburg ist zwischen Essen-Huttrop und Essen-Zentrum wegen Wartungsarbeiten bis morgen früh noch gesperrt. Die A44 Düsseldorf Richtung Essen ist zwischen Kreuz Düsseldorf Nord und Ratingen-Schwarzbach wegen Tunnelwartungsarbeiten gesperrt und das noch bis Dienstag. Die A45 Dortmund Richtung Hagen ist zwischen Westhofener Kreuz und Schwerte-Ärgste wegen Beseitigung einer Ölspur gesperrt. A66 Frankfurt Richtung Fulda zwischen Neuhof Süd und Nord ist der Tunnel Neuhof wegen Reparaturarbeiten gesperrt. Hier führt die Umleitung über die U47. Die A71 Richtung Schweinfurt ist zwischen Gräfenroda und Oberhof wegen Wartungsarbeiten im Tunnel Rennsteig bis 6 Uhr gesperrt. Die A535 Wuppertal Richtung Velbert ist zwischen Sonnborner Kreuz und Wuppertal-Dornab gesperrt. Hier wird die Fahrbahn erneuert. Bis morgen früh 5 Uhr ist gesperrt. Und noch die A861 Dreieck Hochrhein Grenzübergang Rheinfelden ist zwischen Dreieck Hochrhein und Rheinfelden Mitte in beiden Richtungen wegen Tunnelwartungsarbeiten bis 5 Uhr gesperrt. Kommen Sie gut und sicher an Ihr Ziel.
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4: Mit Philipp Kaviar von NDR Info in Hamburg. Ich wünsche Ihnen einen guten Abend. Reparieren statt wegschmeißen. Auf diese Kurzformel lässt sich eine EU-Richtlinie bringen. Vor 2 Jahren ist sie verabschiedet worden mit dem Ziel, das Recht auf Reparatur zu fördern. Bis Ende Juli soll diese Richtlinie in allen EU-Ländern umgesetzt sein. In Deutschland hat der Bundestag am Abend in erster Lesung über ein Gesetz zum Recht auf Reparatur beraten. Aber wie groß ist eigentlich bei den Menschen der Wunsch, mehr Dinge reparieren zu lassen? Mit diesem Thema hat sich die Psychologin Katharina Gangel für das Nürnberger Institut für Marktentscheidung befasst. Meine WDR-Kollegin Andrea Oster hat mit ihr gesprochen und sie gefragt, wo steht Deutschland im europäischen Vergleich beim Reparaturwunsch?
5: Insgesamt möchte die Mehrheit der Menschen in Deutschland, dass Geräte einfacher reparierbar sind, also 78%. Und das ist ein durchschnittlicher Wert im Vergleich zu den anderen Ländern. Zum Beispiel in Italien wollen 85% sogar, dass Geräte besser reparierbar sind. Aber der Wunsch und die Realität, die klaffen leider auseinander. Das heißt, obwohl die Mehrheit der Menschen gerne möchte, dass Dinge besser reparierbar sind, kaufen Leute leider weniger oft diese reparierfähigen Handys und reparieren auch zu selten.
6: Warum ist das so?
5: Naja, Wunsch und Realität gehen auseinander. Wenn es jetzt ums Kaufen geht, dann wird das neue Recht auf Reparatur sicher helfen, weil auch vorgesehen ist, dass es ein Reparaturlabel geben wird, das dann anzeigt, wie das Energielabel, ob ein Gerät einfach oder schwer zu reparieren ist. Und wir wissen aus unseren Untersuchungen, wir haben auch jetzt gerade ganz aktuell neue Daten bekommen, dass so ein Label wirklich massiv die Nachfrage, zum Beispiel nach Handys, das haben wir untersucht, steigern wird. Also obwohl dann das Produkt teurer ist, würden 64% dann eher das reparierfähige Handy kaufen als eines, das nicht so gut reparierbar ist. Das heißt, dieses Label wird das sicherlich verbessern. Aber das Problem ist, dass momentan nur 15% das Label überhaupt kennen und nur 4% das jemals sozusagen gesehen haben. Und wenn man bedenkt, dass das eigentlich ab Juli alles umgesetzt werden sollte, ist das einfach ein sehr geringer Wert. Das heißt, es geht nicht nur darum, dass das Gesetz jetzt eingeführt wird, sondern es muss auch wirklich implementiert werden oder auch kontrolliert werden. Das Label wird jedenfalls schon einmal das Kaufen der Handys verbessern. Das nächste ist ja dann das Reparieren. Wir haben das auch jetzt aktuell abgefragt. Wir haben gefragt, okay, in den letzten 12 Monaten, welche Produkte sind kaputt gegangen und was haben sie davon repariert? Und ein Beispiel nur, 38% sagen, ja, ein kleines Haushaltsgerät, zum Beispiel eine Kaffeemaschine, ein Staubsauger, sind kaputt gegangen, aber davon haben nur 10% gesagt, dass sie es auch repariert haben. Und es ist ganz interessant, weil die Leute sagen, sie machen es, wenn es billig ist. Wenn man aber wirklich nachprüft und Zusammenhänge analysiert, wer was sagt und wer wirklich etwas tut, dann sieht man, dass der Preis überhaupt keine Rolle spielt, sondern es geht um die emotionale Verbindung, die man mit diesem Produkt hat. Das heißt, wenn Menschen das Gefühl haben, mit dieser Waschmaschine oder mit dieser Kaffeemaschine.
6: Bin ich schon 6-mal umgezogen oder so?
5: Ja, genau. Wenn man eine persönliche Erinnerung damit hat, wenn man die schon oft zum Beispiel gereinigt hat, wenn man die selber schon mal auseinander oder wieder zusammengebaut hat, also dann werde ich sie eher reparieren und dann spielen die Kosten gar nicht so eine große Rolle.
6: Ja, aber da stellt sich ja dann natürlich die Frage, wie stellt man diese persönliche Beziehung her? Also das könnte man ja zum Beispiel nutzen. Also auf der einen Seite wird es versucht, über dieses Label dann halt zu machen, reparatierfähig, gut reparatierfähig.
5: Das ist nicht die Verbindung.
6: Nee, also das ist nicht die Verbindung. Aber die, wie stellt man die emotionale Verbindung dann her, darüber
5: also,
6: hinaus?
5: Also das wird eigentlich auch im Marketing gern verwendet, weil wenn man es schafft, dass ein Mensch mit einem Produkt eine Verbindung aufbaut, dann wird es auch eher gekauft. Hier gibt es gerade eine aktuelle Meta-Analyse zum sogenannten IKEA-Effekt. Das heißt, wenn die Menschen ein Produkt selber zusammenbauen, dann ist es ihnen mehr wert und sie wollen das dann auch eher reparieren in späterer Folge. Es gibt auch viele Konsumgüterhersteller, ich sage jetzt also zum Beispiel einen Schuhhersteller Nike, wo man sein Produkt selber designen kann. Theoretisch sollte dieses Selbermachen des Produkts auch dazu führen, dass man sich dazu verbundener fühlt. Und wir haben auch neurophysiologische Studien, also wo wirklich auch Gehirnströme, EEGs und so weiter untersucht werden. Und hier ist es auch so, wenn ich einfach das Produkt in der Hand halte, es beachte, es klingt jetzt komisch, aber es ist wirklich so, Details anschaue von diesem Produkt, mich einfach damit beschäftige, mich hinwende, es angreife, erspüre, ertaste, positiv bewerte, dann fühle ich mich diesem Produkt mehr verbunden Und das alles sollte theoretisch dazu führen, dass ich es, wenn es kaputt geht, dann auch eher repariere.
6: Würde es denn helfen, wenn man den Käufern und Käuferinnen deutlicher machen würde, welche Folgen wegwerfen hat? Also das schlechte Gewissen sozusagen als Anreiz für Reparatur.
5: Wir haben das auch probiert. Also wir haben es versucht, dieses Reparaturlabel quasi noch verbessert an den Mann und die Frau zu bringen, indem wir eben gesagt haben, denken Sie doch an die Umweltaspekte, denken Sie daran, was Sie sich sparen werden, wenn Sie jetzt ein reparierfähiges Produkt kaufen, dann können Sie langfristig sparen, weil Sie müssen es nicht ersetzen. Und wir haben noch x andere Sachen erklärt. Und mit keiner dieser Erklärungen konnten wir die Leute dazu bringen, dass sie mehr reparierfähige Handys kaufen. Natürlich könnte man es versuchen, über die Schulen vielleicht, dass man eben schon in der Schule eben mit den Kindern bespricht, warum eben ein Produkt sehr wertvoll ist und warum man es auch reparieren kann und warum es auch okay ist, zu Produkten eine Beziehung aufzubauen, so absurd das klingt. Ja, aber wie gesagt, in unseren Daten war dieses, sobald eine Beziehung zu dem Produkt da war, haben es die Leute repariert. Und dann war auch das Geld egal. Obwohl man sie direkt fragt, warum würdest du reparieren, dann sagen sie, ja, okay, ich repariere, wenn es billiger ist, als neu kaufen. Mhm. Aber die Leute, die das sagen, reparieren nicht. Reparieren tun die, die eine persönliche Beziehung zum Produkt hatten.
4: Die Psychologin Katharina Gangl vom Nürnberger Institut für Marktentscheidung. Wenn es also um die Beziehung eines Menschen zu einem Haushaltsgerät geht, dann müsste doch in jedem Fall die Kaffeemaschine einen der ganz vorderen Plätze belegen. In meinem Fall die Espressomaschine, auch vor der heutigen ARD-Infonacht hat sie wieder alles gegeben. Schauen wir doch mal genauer hin, ob hier tatsächlich schon mehr Geräte repariert werden. Unser Reporter Niklas Beck hat eine Hamburger Werkstatt für Kaffeemaschinen besucht.
7: Zwischen Maschinen und Bohnen grüßt der Inhaber Neboja Lasic aus seiner Werkstatt. Vor ihm steht eine 13 Jahre alte Siebträger-Kaffeemaschine. Die Schläuche müssen gewechselt werden. Deshalb hat eine Kundin die Maschine am Morgen vorbeigebracht. Aber nicht alle Kunden sind bereit, Geld in eine Reparatur zu investieren.
8: Zu 99% machen wir Kaffeemaschinen von Siebträger bis zu Vollautomaten. Gerne auch kleine Haushaltsmaschinen, außer Nespresso, also Kapsel. Kapsel machen wir auf gar keinen Fall. Die sind so günstig, dass der Kunde Nein sagt. Also kann er sich gleich für 99 Euro eine neue kaufen.
7: Dann heißt es Wertstoffhof statt Reparaturwerkstatt. Für Nemo ist eines der Hauptprobleme klar, das Material. Denn immer mehr Hersteller verbauen Kunststoff in ihren Maschinen. Aber der hält auf Dauer die hohen Temperaturen nicht aus. Oft ist gerade erst die Garantie abgelaufen.
8: Das hören wir sehr, sehr, sehr oft vom Kunden, dass sie immer so kurz vor einem Monat oder kurz vor einer Woche oder vielleicht auch mal zwei über die Grenze sind und dann genau dann kaputt gehen.
7: Deshalb kommen viele Menschen aus dem Viertel zur Reparatur bei Nemo vorbei. Sie wollen ihre Geräte lieber reparieren, anstatt sie wegzuwerfen.
9: Das finde ich ist eine tolle Sache. Ich finde, wegschmeißen ist immer schade. Nicht nur aus Umweltaspekten, das auf jeden Fall an erster Stelle, aber auch so aus nostalgischen Gründen. Ich finde das irgendwie schön, wenn Sachen eine Geschichte erzählen und man denen irgendwie nochmal so ein bisschen Leben auch noch wieder einhauchen kann.
10: Eine Kaffeemaschine habe ich auch selber eine zu Hause, die ich auch gerne mal in die Wartung geben lasse, damit sie eben langlebig ist und auch gut erhalten bleibt. Die davon lebt, dass man sie auch regelmäßig pflegt und wartet.
11: Also grundsätzlich finde ich das total super. Ist eine Bereicherung für jede Nachbarschaft auch.
7: Reparaturwerkstätten wie Nemos Kaffeeservice sind selten geworden. Trotzdem ist der Bedarf groß. Denn nicht immer gehen die Verbraucher pfleglich mit ihren Maschinen um.
8: Ich finde es schade, weil die Menschen sich mit der Kaffeemaschine zu wenig beschäftigen. Und da sollen sie eigentlich für das, was sie täglich trinken, auch vielleicht ein bisschen mehr Zeit investieren.
7: Das Problem? Vielen Verbrauchern fehlt die Zeit und nötige Erfahrung, um ihre Kaffeemaschinen selbst zu reparieren. Gerade bei den Jüngeren ist das Wegwerfen zur Gewohnheit geworden.
9: Ich habe das Gefühl, so in der älteren Generation, unsere Großeltern, die reparieren lieber dreimal oder machen das dann selber. Und dass bei uns irgendwie dann auch so die Zeit fehlt. Und oft ist ja das Reparieren sogar teurer, als dann neu zu kaufen tatsächlich.
12: Wir kennen das aus Hannover, da gibt es auch so Werkstätten, wo sowas gezeigt wird, wie man Sachen bauen und auch reparieren kann. Ich glaube, sowas braucht es halt mehr. Also ich zum Beispiel bin handwerklich jetzt nicht so begabt, würde mich total schwer tun, damit irgendwas zu reparieren und da würde sowas helfen.
4: Künftig also müssen etliche Elektrogeräte reparierbar sein und das zum angemessenen Preis. Leider lässt sich nicht alles so schnell reparieren wie Elektrogeräte. Der menschengemachte Klimawandel etwa lässt sich selbst mit größten Anstrengungen nur geringfügig bremsen, wenn überhaupt. Die Erde erwärmt sich, der Mensch ist verantwortlich. Das ist der Stand der Wissenschaft und auch die Bundesregierung beruft sich darauf, wenn es um den Klimaschutz geht. Aber immer wieder wird auch dran gezweifelt. Nun hat der Weltklimarat der Vereinten Nationen seinen Blick in die Zukunft Zukunft präzisiert. Er rechnet weiterhin mit schwerwiegenden Klimafolgen, aber das schlimmste Szenario ist demnach nicht mehr wahrscheinlich. Eine Nachricht, die die AfD bestärkt, denn die fordert, Klimaschutzmaßnahmen zu streichen. Heute auch im Bundestag. Aus Berlin, Gabor Hallas.
13: Eine Nachricht geht durch das Internet. Aufgegriffen von Medien und Influencern.
14: Klimahorror abgesagt, Titelgeber News.
15: Der Weltklimarat gibt's endlich zu. Unsere Weltuntergangsmodelle waren totaler Schwachsinn.
16: Der Weltklimarat IPCC hat eines seiner bekanntesten Klimamodelle neu bewertet.
17: War das Ganze doch ein Klimaschwindel?
13: Und das alles hat den Bundestag erreicht.
18: Punkt, die aktuelle Stunde der Fraktion der AfD.
19: Frau Präsidentin, meine Damen und Herren, liebe Landsleute und selbst selbstverständlich werte Zweifler am natürlichen Klimawandel. Weltweit geht Schritt für Schritt.
18: Wir haben uns darauf verständigt, dass wir uns hier neutral ansprechen.
13: AfD-Klimapolitiker Carsten Hilse eröffnet die aktuelle Stunde und wird ermahnt.
19: Weltweit geht Schritt für Schritt, nicht sofort und gänzlich, aber stetig und mit zunehmendem Tempo, der größte Betrug, der jemals an der Menschheit begangen wurde, zu Ende.
13: Worum geht es um den Weltklimarat, ein Gremium der Vereinten Nationen? Der bewertet den Stand der Forschung und schaut in die Zukunft und kommt jetzt zu dem Schluss, der Extremfall, das Worst-Case-Szenario, ist mittlerweile unwahrscheinlich, also eine Erwärmung um 4 Grad oder mehr.
19: Selbst wenn die Menschheit alle bekannten und vermuteten fossilen Ressourcen verbrannt hätte, wäre man nie auf einen solchen Wert gekommen. Trotzdem wurde dieses vollkommen und schon immer absolut unrealistische Szenario benutzt, um die Menschen in Panik zu versetzen, sie gefügig zu machen.
13: Die anderen Parteien widersprechen. Wenn Wissenschaftler Szenarien überarbeiten, heiße das nicht, dass der Klimawandel nicht stattfinde. Im Gegenteil zeige sich, dass Maßnahmen wirkten. So argumentiert auch Marc Helfrich von der CDU.
20: Kolleginnen und Kollegen von der AfD, Sie sind auf dem Irrweg und Sie sind sich nicht zu schade für den billigen Versuch, einen Pseudoskandal hier zu konstruieren.
13: Die Grüne Julia Schneider zieht einen Vergleich. Die Welt schwer krank, aber die Behandlung schlage an.
21: Und die Wahrscheinlichkeit, dass der Patient stirbt, die sinkt. Genau in diesem Moment kommt jemand herein und sagt: Na also, war doch alles gar nicht so schlimm, dann können wir die Behandlung ja abbrechen.
13: Nina Scher von der SPD fragt die AfD, warum sie sich auf einmal auf Wissenschaftler beruft. Dieselben, die immer wieder vor den Folgen des Klimawandels gewarnt hätten.
22: Und das haben sie immer verleugnet, obwohl es dargelegt ist. Und jetzt wird erneut etwas dargelegt, und zwar wissenschaftsbasiert. Und jetzt auf einmal berufen sie sich darauf. Das ist doch interessant. Das ist nämlich genau das, womit sie arbeiten.
23: Sie dürfen sich aber auch gerne Redezeit geben lassen. Dann müssen Sie ja nicht dauernd dazwischen plärren, so unangenehm, dass man hier fast nichts versteht.
13: Es geht hoch her. Eine emotionale Debatte, in der sich alle außer der AfD einig waren, dass es den menschengemachten Klimawandel gibt.
4: Gabor Hallas berichtete.
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4: Kein besonders populäres Thema in Deutschland, der Zivil- und Bevölkerungsschutz. Seit Ende des Kalten Krieges wurden hier die Vorsorgemaßnahmen immer weiter zurückgefahren. Und nun wird angesichts einer veränderten Weltlage immer deutlicher, wir haben Nachholbedarf im Vergleich zu anderen europäischen Staaten. Deshalb soll wieder mehr investiert werden. Die Bundesregierung hat einen sogenannten Pakt für den Bevölkerungsschutz auf den Weg gebracht. Bis 2029 will der Bund 10 Milliarden Euro in die zivile Verteidigung investieren. Bundesinnenminister Dobrindt von der CSU hat heute den Pakt symbolisch gestartet und 13 Einsatzfahrzeuge für den Zivilschutz an Einsatzkräfte aus Baden-Württemberg, Berlin, Thüringen und Brandenburg übergeben. Nicole Markwald berichtet.
24: Stefan Heinrich öffnet die Tür eines Krankentransportwagens Typ Zivilschutz. Heinrich ist Fuhrparkleiter beim Deutschen Roten Kreuz und nimmt dieses Fahrzeug in Berlin vor dem Hauptbahnhof offiziell in Empfang, um es mit in die Heimat zu nehmen.
25: In den wunderschönen kleinen Landkreis Prignitz in Brandenburg.
24: Wenn er und seine ehrenamtlichen Kollegen einen Einsatz haben, dann fallen in dem dünn besiedelten Landstrich schon mal Anfahrtswege von 30 bis 40 Minuten an. Ganze 6 Fahrzeuge hat sein Landkreis und in der Vergangenheit beschlich den ehemaligen Bundeswehrangehörigen schon das Gefühl, neue Technik mache einen Bogen um die Prignitz. Der neue Einsatzwagen ist Teil einer umfassenden Investition der Bundesregierung in den Zivilschutz. Neue Spezialfahrzeuge sind allerdings nur ein Teil beim Pakt für den Bevölkerungsschutz. Innenminister Alexander Dobrindt, CSU, erklärt:
1: Auftrag, Ausrüstung und Ausbildung, das ist das, was zentral im Pakt für Bevölkerungsschutz neu geregelt wird.
24: Dafür soll ein Bauprogramm aufgesetzt werden, um Gebäude insbesondere des Technischen Hilfswerks zu modernisieren. Die Trinkwasser- und Stromversorgung in Notfällen sollen verbessert werden, auch Warn- und Kommunikationssysteme. Im Bundesinnenministerium ist eine neue Stabsstelle geplant, das Kommando Zivile Verteidigung. Im Verteidigungsfall würde sie die Zusammenarbeit von Bund, Ländern und Kommunen koordinieren. Verteidigungsminister Boris Pistorius, SPD, sagt:
2: Zivilschutz ist eine zentrale Aufgabe von uns allen und sie ist die Kehrseite der gleichen Medaille, auf deren anderer Seite eben steht militärische Fähigkeiten zum Schutz unseres Landes.
24: Geplant ist auch, an bundesweit 61 Standorten eine medizinische Taskforce des Bundes aufzubauen. Über 1000 Spezialfahrzeuge sollen angeschafft werden, wie auch neue Schutzanzüge für chemische oder biologische Lagen. Geld soll in den Digitalfunk fließen und für den Bau von Sirenen. Der Bund möchte auch in die Ausbildung von Einsatzkräften investieren. Eine Selbstschutzkampagne soll besonders Schülerinnen und Schüler ansprechen. Und Dobrindt kündigt an, dass es künftig leichter sein soll, Schutzräume zu finden. Bunker, U-Bahn-Schächte oder Tiefgaragen sollen in der Nina-Warn-App markiert werden. Allerdings erklärt der Bundesinnenminister das alte Bunkerkonzept aus den Zeiten des Kalten Krieges für überholt.
1: Von diesem Konzept der 80er Jahre, was noch nie funktioniert hat, muss man sich heute in einer modernen Bedrohungslage auch etwas freimachen.
24: Bis 2029 sollen für all diese Pläne rund 10 Milliarden Euro zur Verfügung gestellt werden. Und es werden auch Gesetzesänderungen nötig. Denn der Zivilschutz ist in Deutschland dezentral auf Bund, Länder und Kommunen verteilt.
4: Innenminister Dobrindt hat den Pakt für Bevölkerungsschutz vorgestellt. Was genau war das heute Vormittag am Himmel über Litauen? Noch immer ist es nicht ganz geklärt. In jedem Fall aber hat es für große Aufregung gesorgt. Denn plötzlich gab es Drohnenalarm in der Hauptstadt Vilnius. Die Menschen wurden aufgefordert, in Schutzräume zu gehen. Auch die Regierung von Litauen und Parlamentsabgeordnete haben sich in Sicherheit gebracht, wie Christian Blenker berichtet.
3: Eine erste Warnung kommt vom Nachbarn. Lettland informiert die litauischen Behörden, dass sich möglicherweise ein militärisches Flugobjekt Richtung Grenze bewegt. Gegen 9.40 Uhr erscheint es tatsächlich in Litauen in der Region Ignalina auf dem Radar, so will Mantas Vitkauskas, Chef des Nationalen Krisenzentrums in Litauen. Die mutmaßliche Drohne bewegte sich auf Vilnius zu. Wir haben deshalb mehrere Gebiete vorgewarnt. Die Bewohner in Vilnius wurden gegen 10 Uhr alarmiert. Der Luftalarm dauerte etwa eine halbe Stunde lang. In Vilnius eilen die Menschen in Schutzräume oder bleiben unter Brücken stehen. Schulen und Kindergärten schicken alle eilig in ihre Kellerräume. Doch nicht jeder bekommt etwas von dem Luftalarm mit. Litauens Behörden hatten auf eine Warnung durch Sirenen verzichtet. Denn was da genau am Himmel Richtung Hauptstadt flog, ist weiter unklar, so will Mantas Vitkauskas. Es handelte sich höchstwahrscheinlich um eine Drohne. Ob es sich dabei aber um eine Kampfdrohne gehandelt hat oder um eine Art Attrappe oder ob diese Drohne Sprengstoff mitführte, lässt sich derzeit schwer sagen. Angesichts der Geschwindigkeit, mit der sich das Objekt bewegte, sowie die Flughöhe, erscheint es jedoch sehr wahrscheinlich, dass es sich um eine Drohne gehandelt hat. Wohin das Objekt unterwegs war und von wo aus es gestartet wurde, lässt sich derzeit noch nicht bestätigen. In den baltischen Staaten Litauen, Lettland und Estland werden immer wieder Drohnen gesichtet. Erst gestern hatte ein NATO-Kampfjet eine über Estland abgeschossen. In den meisten Fällen sind es mutmaßlich fehlgeleitete Drohnen aus der Ukraine, die Ziele in Russland angreifen sollten. Litauens Sicherheitsberater Daividas Matulionis hält aber auch anderes für denkbar. Es besteht die Möglichkeit, dass es gezielte Provokationen sind. Womöglich werden sogar ukrainische Drohnen eingesetzt, um der Ukraine die Schuld zuschieben zu können. Solche False Flag Operations sind für Russland nichts Ungewöhnliches. So etwas lässt sich nicht ausschließen. Noch deutlicher wird Litauens ehemaliger Verteidigungsminister Lauri Kurinas Kašunas. Russland eskaliert die Lage und versucht, die baltischen Staaten gegen die Ukraine aufzuhetzen. Zweifellos besteht eines der Hauptziele darin, uns dazu zu bewegen, Schritte zu unternehmen, die die Ukraine daran hindern, strategische russische Ziele anzugreifen. Es ist doch offensichtlich, dass Russland genau darauf abzielt. Wir müssen besonnen und geschlossen bleiben. Um kurz nach 11 Uhr sei das Flugobjekt wieder vom Radar verschwunden. Litauens Behörden rufen aber weiter dazu auf, wachsam zu bleiben.
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5: Fußball-Bundesligist SC Freiburg hatte einen großen Europapokal-Traum. Aber dieser Traum, Lars Bentel, der ist eben geplatzt.
6: Ja, so ist es. Die Breisgauer, die sind ja als Außenseiter in dieses Europa-League-Finale gegen Aston Villa gegangen. Und ja, diese Rolle wurde am Bosporus dann auch bestätigt. Unser Reporter Jens-Jörg Rieck hat das Spiel vor Ort verfolgt.
7: In Istanbul läuft die Party und die Party läuft für den verdienten Sieger des Europa-League-Finales, für Aston Villa. Die Mannschaft aus den Midlands bezwingt den SC mit 3.
5: Da muss ich einmal dazwischen grätschen. Achtung, Falschfahrer auf der A61 Mönchengladbach Richtung Koblenz. Zwischen Kreuz Jackerath und Bergheim kommt Ihnen ein Falschfahrer entgegen. Fahren Sie äußerst rechts und überholen Sie nicht. Auf der A61 Mönchengladbach Richtung Koblenz. Zwischen Kreuz Jackerath und Bergheim, da ist ein Falschfahrer unterwegs. Vorsicht bitte in beiden Richtungen. Und weiter geht's mit dem Sport.
6: Ja, und wir hören uns nochmal an, wie dieses Europapokalfinale zwischen dem SC Freiburg und Aston Villa eben gerade zu Ende gegangen ist.
7: In Istanbul läuft die Party und die Party läuft für den verdienten Sieger des Europa-League-Finales, für Aston Villa. Die Mannschaft aus den Midlands bezwingt den SC mit 3:0. Zur Halbzeit stand schon 2:0 nach wunderschönen Toren von Yuri Tielemans und Emiliano Buendia. Der Belgier und der Argentinier trafen für die deutlich bessere Mannschaft aus der Premier League. Der Tabellenvierte beherrschte den SC Freiburg, der nicht mal eine Handvoll guter Chancen hatte. Auf der anderen Seite den besseren Fußball, den gab es vom Team von Unai Emery, der jetzt zum unglaublich fünften Mal mit einer Mannschaft Europa-League-Sieger wird. Und das hochverdient. Freiburg hatte keine wirkliche Chance im Finale von Istanbul. Der Sieger kommt aus England. Es ist Aston Villa. Nach einem 3:0 Morgan Rogers machte den Endstand perfekt.
6: Ja, damit ist die Saison für die Freiburger also beendet. Ohne den lang ersehnten Titelgewinn, aber immerhin mit einer großen Europapokal-Final-Teilnahme. Ja, blicken wir in die Zukunft und zwar zur Weltmeisterschaft. Und da hat einer in den vergangenen Tagen wahrscheinlich fleißig Namen notiert, nämlich der Bundestrainer Julian Nagelsmann. Gegen Mittag, morgen, wird er den WM-Kader dann bekannt geben. Oder wie es Philipp Hofmeister nennt:
8: Fußball-Deutschland wird endlich Klarheit haben. Wirklich überraschend wäre es kaum mehr, sollte einer der insgesamt 26 Kaderplätze an Manuel Neuer gehen. Der 40-jährige Torwart des FC Bayern München steht tatsächlich vor seinem Comeback, sollten Neuers Wadenprobleme abgeklungen sein. Für den in der Qualifikation gesetzten Oliver Baumann bliebe dann nur die Bank. Viele Plätze im Aufgebot für die XXL-WM über dem Atlantik sind in den letzten Tagen medial bereits durchgesickert. So dürfte Bundestrainer Nagelsmann neben den Shootingstars Said Elmala aus Köln und Lennart Kahl aus München auch Torjäger Dennis Under vom VfB Stuttgart nominieren. Auf die wenigen verbliebenen WM-Tickets hoffen unter anderem Defensivspezialist Matthias Ginter aus Freiburg und Felix Metscher von Borussia Dortmund.
6: Ja, und in Zürich, da läuft aktuell ja die Eishockey-Weltmeisterschaft, beziehungsweise für das deutsche Team lief es bisher überhaupt nicht. Die ersten drei Spiele, die gingen ja allesamt verloren. Ja, und im vierten Spiel eben gerade, da stand das DEB-Team dann auch noch dem eigentlich ja immer großen Favoriten gegenüber. Wie es gegen die USA lief, das weiß unser Reporter in Zürich, Burkhard Hupe.
10: Im vierten Spiel die vierte Niederlage und doch alles anders als zuvor. Deutschland unterliegt dem Weltmeister und Olympiasieger aus den USA nach einem dramatischen Spiel. Erst im Penalty-Schießen mit 3:4. Deutschland war drauf und dran, selbst das Spiel in der regulären Spielzeit zu entscheiden, führte durch Seider mit 1:0, dann durch einen Doppelschlag von Tiffels und Michaelis mit 3:2. Aber immer wieder kamen die Amerikaner zurück, vor allen Dingen auch deshalb, weil es dann große Schwächen im Passspiel vorm eigenen Tor gegeben hat und dann in der Verlängerung große Möglichkeiten für Deutschland. Im Penalty-Schießen traf nur Szymanski und der letzte Schütze der Amerikaner, Matt Coronato, der verlud Grubauer, der ansonsten überragend gehalten hatte, und erzielte das Siegtor für die Vereinigten Staaten.
6: Ja, und kaum zu glauben, nach 4 Niederlagen in 4 WM-Spielen, aber die deutsche Eishockey-Nationalmannschaft hat dennoch weiter Chancen auf das WM-Viertelfinale.
5: Der Sportüberblick war das in der ARD-Infonacht. Vielen Dank, Lars Bente.

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1: Um 23.30 Uhr mit Wolfgang Berger. Die Bundesregierung steigt beim deutsch-französischen Rüstungskonzern KNDS ein. Das hat der Verwaltungsratschef des Unternehmens Enders bestätigt. Aus der Nachrichtenredaktion Emily Seidel.
2: Nach übereinstimmenden Medienberichten will die Bundesregierung zunächst 40% der Anteile übernehmen. Binnen 3 Jahren soll der Anteil auf 30% sinken. Mit Frankreich sei vereinbart, dass die Stimmrechte gleich verteilt sind, hieß es. Das betrifft zum Beispiel Standortentscheidungen. KNDS stellt Waffensysteme wie den Kampfpanzer Leopard 2 und die Panzerhaubitze 2000 her. Zurzeit ist KNDS im Besitz der deutschen Familie Krauss-Maffei-Wegmann und der französischen Regierung. Das Unternehmen will demnächst an die Börse gehen. Sein Wert wird auf 20 Milliarden Euro geschätzt.
1: Ein Führerschein soll in Deutschland künftig günstiger sein. Das sieht ein Gesetzesplan der Bundesregierung vor, den die schwarz-rote Koalition heute auf den Weg gebracht hat. Geplant ist, dass der Theorieunterricht künftig komplett online erfolgen kann. Außerdem entfällt eine Mindestanzahl an kostspieligen Sonderfahrten. Fahrschulen können künftig selbst entscheiden, wie viele Fahrten in der Nacht oder auf Autobahnen absolviert werden sollen. Die Regeln sollen ab Januar gelten. Die Berliner Klinik Charité wird auch die Familienangehörigen eines an Ebola erkrankten US-Amerikaners aufnehmen. Seine Frau und 3 Kinder werden aus der Demokratischen Republik Kongo nach Berlin gebracht. Nach Angaben des Bundesgesundheitsministeriums kommt Deutschland einem Hilfeersuchen der US-Behörden nach. Der Familienvater wird bereits auf der Sonderisolierstation der Charité behandelt. Er hatte sich im Kongo mit dem Ebola-Virus angesteckt. Der ehemalige Chefinspektor des österreichischen Verfassungsschutzes, Egisto Ott, ist wegen Spionage für Russland zu 4 Jahren und 1 Monat Haft verurteilt worden. Ein Geschworenengericht am Wiener Landesgericht sprach den 63-Jährigen in

0: Du musst einfach diese Weltoffenheit positiv nach vorne tragen und dann kann Frankfurt seinen Platz auch behaupten in Europa.
1: Alexander Schmidt über die Frage, wie viel Bankfurt noch in Frankfurt steckt. Wie geht's weiter mit der Energiewende? Werden Windkraft und Solar noch ausgebaut und wo kommen die neuen Backup-Gaskraftwerke hin? Bis morgen beraten darüber die Energieminister der Länder. Eigentlich sollte auch Wirtschaftsministerin Reiche dabei sein, sie hat aber krankheitsbedingt abgesagt. Die Gaskraftwerke sollen immer dann Strom liefern, wenn Wind und Sonne fehlen. Und als Standorte hat Wirtschaftsministerin Reiche Süddeutschland im Blick. Das sorgt zum Beispiel in der Lausitz für Frust, denn konkrete Pläne für neue Gaskraftwerke liegen dort längst in den Schubladen, wie Ralf Geißler berichtet.
2: Wir würden jetzt einmal da draußen rumlaufen und quasi das Baufeld mal anschauen.
3: Thomas Brandenburg läuft über das Gelände des Kohlekraftwerks Lippendorf bei Leipzig. Dampfende Kühltürme, ratternde Förderbänder. Hier im mitteldeutschen Revier will Brandenburg ein Gaskraftwerk bauen. Die Pläne liegen bereit.
2: Man braucht halt für den Kraftwerk vor allen Dingen eben Netzanschlüsse. Und was hier sehr gut vorliegt, ist halt zum Beispiel der Gasanschluss. Der Industriepark hier in Böhlen und Lippendorf ist eben an das Gashochdrucknetz angeschlossen. Diese Faktoren eben halt, den Stromanschluss und den Gasanschluss, davon gibt es nicht so viele Standorte. Und letztendlich, hier ist halt auf einen Platz.
3: Die Voraussetzungen sind ideal. Doch das heißt nicht, dass das Gaskraftwerk auch kommt. Bundeswirtschaftsministerin Katharina Reiche will beim Bau neuer Anlagen einen Schwerpunkt im Süden setzen. Zwei Drittel der neuen Gaskraftwerke sollen bevorzugt dort entstehen. So steht es in ihrem Gesetzesentwurf. Um das restliche Drittel kann sich ganz Deutschland bewerben. Für Sachsens Wirtschaftsminister Dirk Panther kein guter Vorschlag.
4: Wenn das Gesetz so kommt, wie es momentan vorgesehen ist, würde das bedeuten, dass wir wahrscheinlich als Osten leer ausgehen, was das Thema Gaskraftwerke angeht. Und das können wir nicht hinnehmen, weil wir haben hier Bedarfe, wir haben Großabnehmer. Wir müssen sicherstellen, dass wir beim Blackout auch das Netz wieder hochfahren können. Alles das muss gewährleistet sein. Deshalb kämpfen wir dafür, dass wir auch an den bisherigen Kraftwerkstandorten auch Gaskraftwerke bekommen.
3: Vor allem bei der LEAG sorgt Reiches Kraftwerksgesetz für Unmut. Der Energiekonzern betreibt fast alle großen Kohlekraftwerke im Osten und muss sie in den kommenden Jahren abschalten. Betriebsratschef Thomas Smith warnt vor den Folgen, wenn Alternativen fehlen.
5: Wenn ich mir das Kraftwerk in Schwalde angucke, eines der größten Industriekomplexe in der Lausitz, wird in 2 Jahren vollständig abgeschalten. Wir haben dort im Augenblick keinerlei Projekte für eine weitere Beschäftigung. Und das wäre Frust, auch weil etwas anderes versprochen wurde. Und diese Versprechen müssen eingehalten werden.
3: Smith sagt, Reiche habe der LEAG vergangenes Jahr 2 neue Gaskraftwerke in Aussicht gestellt. Das Unternehmen habe begonnen, Beschäftigte vorzubereiten.
5: Wir haben jetzt die Zeit genutzt und haben schon die ersten Lehrgänge für einen Gasoperator umgesetzt. Die Mitarbeiter haben schon die Qualifikation, um statt eines Braunkohlekraftwerks jetzt auch Gaskraftwerke betreiben zu können.
3: Doch ob sie dieses Wissen jemals brauchen? Wirtschaftsministerin Reiche lehnt ein Interview aus Zeitgründen ab. Ihr Haus begründet die Bevorzugung des Südens damit, dass dort nun einmal die energieintensive Industrie sitzt. Für Thomas Brandenburg greift das Argument zu kurz. Der Süden beziehe ja auch Windstrom aus dem Osten über Leitungen.
2: Ich sage mal, an windstarken Tagen können wir den Strom nach Süden transportieren, aber an windschwachen Tagen, da schaffen wir es dann nicht, den Strom nach Süden zu transportieren. Das wäre ja die Argumentation. Und die hinkt aus unserer Sicht.
3: Thomas Brandenburg hofft, dass das Kraftwerksgesetz im Bundestag noch angepasst wird. Betriebsrat Smith schlägt neben dem Südbonus einen Transformationsbonus vor. Neue Gaskraftwerke sollten verstärkt dort entstehen, wo Kohlekraftwerke schließen.
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1: In Italien sitzen derzeit viele Frauen an politischen Machtpositionen. Giorgia Meloni als Ministerpräsidentin, Elly Schlein als Oppositionsführerin und die neue Hoffnung von links heißt Silvia Salis, die 40-jährige Bürgermeisterin von Genua. Sie könnte Meloni bei der Parlamentswahl im kommenden Jahr herausfordern. Ein Porträt von Lisa Weiß.
7: Es ist April 2026. Die Piazza Matteotti in Genua ist voller tanzender Menschen. Aus den Boxen hämmert Techno. Charlotte De Witte, eine der bekanntesten Techno-DJs der Welt, legt auf. Mittendrin Genuas Bürgermeisterin Silvia Salis. Sie hat den kostenlosen Rave möglich gemacht und tanzt selbst hinter dem DJ-Pult mit Jeansbluse und großer Sonnenbrille.
8: Diese Tage sind für die Jugend aus Genua gedacht und für alle, die auch von außerhalb Genuas kommen möchten. Ein wunderbares Schauspiel.
7: Denn Genua sei eine der Städte mit dem höchsten Durchschnittsalter Europas.

0: Europaweit, man müsse der Jugend Raum geben und sie für sich gewinnen, sagt Salis dann auch noch bei der Veranstaltung. Dieser Rave könnte eine Antwort sein auf das umstrittene Rave-Dekret der rechten Ministerpräsidentin Giorgia Meloni von vor einigen Jahren gegen illegale Musikveranstaltungen und möglicherweise auch gegen unliebsame politische Proteste. Das Dekret wurde dann nach großer Diskussion etwas entschärft. Auf jeden Fall ist die Veranstaltung ein Symbol für das, wofür die 40-jährige Bürgermeisterin stehen will. Handeln statt reden. Politische Kommunikation revolutionieren. Dem italienischen Fernsehsender La Sette sagte sie:
1: Ich glaube, dass es keine Widersprüche gegeben hat zwischen dem, was ich bin und dem, was ich sage und wie ich es sage. Das zahlt sich in der Politik immer aus, auch im Leben, aber in der Politik besonders, weil die Wählerschaft das spürt, egal ob sie rechts, Mitte links oder links ist.
0: Salis selbst ist zwar parteilos, aber steht an der Spitze eines Mitte-Links-Bündnisses in Genua. Sie ist verheiratet mit dem italienischen Regisseur Fausto Brizzi. Die beiden haben einen Sohn, der Salis Nachnamen trägt. Sehr ungewöhnlich für das konservative Italien. Und sie ist erklärte Katholikin, ebenso wie die rechte Ministerpräsidentin Giorgia Meloni. Trotzdem hat Salis als Bürgermeisterin kein Problem damit, bei Kindern von lesbischen Paaren beide Frauen als Mütter auf der Geburtsurkunde eintragen zu lassen. Das sagte sie im italienischen Fernsehsender Nove.
1: Weil die Institutionen weltlich sein müssen, unabhängig davon, wie man das persönlich sieht.
0: Das Thema ist in Italien hoch umstritten. Melonis rechte Koalition wollte lesbischen Paaren dieses Recht eigentlich komplett verwehren, scheiterte aber vor Gericht. Silvia Salis ist über den Sport zur Politik gekommen. Sie war als Hammerwerferin bei Olympia, wechselte dann nach einer Verletzung in die Sportpolitik, bevor sie 2025 Bürgermeisterin wurde. Und auch als Politikerin ist sie nicht ganz ohne sportlichen Ehrgeiz. Es gehe ihr als Sportlerin ums Gewinnen, sagte sie mal. Und um in einem Team zu gewinnen, müssten nicht alle gleich sein, aber alle müssten dasselbe Ziel haben. Ihren eher pragmatischen Politikstil erklärte sie in einem Interview bei Norveso.
1: Wenn du dann in der Regierung bist, wenn du die Verantwortung hast, Abläufe zu steuern, musst du einen praktischeren Ansatz haben. Und das heißt nicht, dass man von der Ideologie und von den eigenen Prinzipien abrückt, sondern dass man schneller darin ist, einen Ausgleich zwischen den verschiedenen Positionen zu finden.
0: Wenigstens in Genuas Mitte-Links-Lager hat sie das geschafft und so unterschiedliche Parteien wie den Partito Democratico, also die italienischen Sozialdemokraten, die eher populistische Fünf-Sterne-Bewegung, die Splitterpartei Italia Viva oder die im italienischen Parteienspektrum ganz linken von Alleanza Verdi e Sinistra hinter sich versammelt. Genau das bräuchte es auch auf nationaler Ebene, um bei der Wahl im kommenden Jahr eine Chance gegen Meloni und ihre rechte Koalition zu haben. Auch deshalb gilt Silvia Salis als Hoffnung der Linken. Allerdings ist sehr unklar, ob sich die chronisch zersplitterten Mitte-Links-Gruppierungen wirklich auf sie als Kandidatin einigen können. Und sie selbst hat auch mal dem Fernsehsender La Sette gesagt:
1: Auf mich warten 5 Jahre in Genua, in der Stadt, die ich liebe, und ich gehe nicht weg.
0: Aber dass da schon das letzte Wort gesprochen ist, das bezweifeln viele, die in Italien auf ein Wiedererstarken der Linken hoffen.
2: Silvia Salis, die neue Hoffnung der Linken in Italien.
3: Kultur.
2: Der norwegische Schriftsteller Karl Ove Knausgård ist mit seinem autobiografischen Romanprojekt Mein Kampf weltweit bekannt und geradezu berüchtigt geworden. Schonungslos und minutiös hat er in 6 Bänden sein eigenes Leben beschrieben, ohne Rücksicht auf ihm nahestehende Menschen. Mittlerweile hat sich Knausgård aufs fiktionale Schreiben verlegt. Sein neues Buch heißt Arendal und Andreas Wirtensohn hat es gelesen.
4: Wer es kurz mag, kann diesen Roman auf 2 mehr oder minder vertraute Formeln bringen. Es gibt kein richtiges Leben im Falschen und du musst deinem Herzen folgen. Nun ist Kürze bekanntermaßen kein Markenzeichen des norwegischen Autors Karl Ove Knausgård und auch wenn sein neuer Roman mit gerade einmal 400 Seiten vergleichsweise schmal ausfällt, ist die Sache mit dem, was ein richtiges Leben ausmacht, natürlich nicht so einfach. Der Ich-Erzähler namens Syvert, Mitte 30 und von Beruf Ingenieur, hätte es jedenfalls gerne weniger kompliziert.
5: Mein Leben bestand aus einer begrenzten Anzahl von Fakten. Ich war mit Evelyn verheiratet, wir hatten 2 gesunde und muntere Kinder. Ich hatte eine Mutter, die noch lebte, und einen Bruder. Ich besaß das Haus, in dem wir wohnten, Möbel, Kleider und ein Auto. Ich hatte eine sichere und gut bezahlte Stelle. Die Schwierigkeiten hatten nichts mit den Fakten zu tun, sondern betrafen einzig und allein meine Einstellung zu ihnen. Und diese Einstellung war natürlich der einzige Faktor in der Gleichung, den ich selbst steuern konnte.
4: Das Dumme ist, dass es mit der erhofften Steuerungsfähigkeit nicht so weit her ist. Denn der Mensch ist nicht nur nüchternes Verstandeswesen, sondern wird ganz wesentlich von seinen Gefühlen beherrscht. Und diese Sensibilität lässt sich nicht einfach qua Vernunft ins Innere des Menschen verbannen, sondern sie ist es, die unsere Wahrnehmung der Wirklichkeit maßgeblich bestimmt. Das erfährt Sievert auf intensive Weise, als er an einem eiskalten Winterabend kurz vor der titelgebenden Stadt Arendal eine Autopanne hat. Statt mit dem Leihwagen aus der Werkstatt nach Hause weiterzufahren, beschließt er, die Nacht hier in dieser Stadt zu verbringen, in der er aufgewachsen ist und in der seine Mutter noch immer lebt. Er sucht sich ein Hotel und streift durch die nächtlich leeren Straßen. In einer Kneipe und an der Hotelbar trifft er verschiedene Leute, Unbekannte, aber auch eine alte Bekannte aus Jugendtagen. Ein Bier gibt das andere und statt zu schlafen rutscht er immer tiefer hinüber in das, was er die andere Seite nennt. Eine Welt jenseits der Wirklichkeit, in der sein Ich sich plötzlich teilt und er nicht mehr weiß, wer er ist, in der die Toten und die Vergangenheit wieder höchst lebendig werden und in der Realität und Träume, Physisches und Metaphysisches, unauflöslich miteinander verschmelzen. Wie schon in den vorangegangenen Romanen der Morgenstern-Reihe herrscht auch diesmal wieder eine Stimmung des Unheimlichen, Surrealen und Fantastischen. Eine, in der die vertrauten Gesetze nicht mehr zu gelten scheinen.
5: Die Dunkelheit senkte sich nicht herab. Es war umgekehrt. Sie stieg auf. Wie sollte man sonst erklären, dass der Himmel noch blau war, während die Bäume und die Heide hier unten schwarz waren wie die Nacht? Die Dunkelheit sickerte aus riesigen unterirdischen Reservoirs nach oben und breitete sich in der Landschaft aus. Gleichzeitig stieg und stieg sie immer höher. Und am Ende hatte sie sich auch den Himmel unterworfen.
4: Diese schlaflos und mit reichlich Alkohol verbrachte Nacht bringt jede Menge Erinnerungen zurück. An die Kindheit, an die ersten toten Freunde, die Sievert schon in Jugendtagen verloren hat, vor allem aber an Asja, eine russische Ärztin, die er bei einer Dienstreise in die Sowjetunion, der Roman spielt Mitte der 70er Jahre, kennengelernt hat. Die beiden hatten eine kurze Affäre und Sievert weiß, dass sie die eigentliche große Liebe seines Lebens ist. Der Stern, der auch in diesem Roman gelegentlich zu sehen ist, sorgt für Erleuchtung. Auch Arendal ist wieder ein bohrender, philosophischer Roman, der mit knausgordscher Intensität die großen Fragen des Lebens verhandelt. Wie schön, dass diese Romanreihe weitergeht.
2: Arendal von Karl-Ove Knausgård ist bei Luchterhand erschienen und kostet 26 Euro.
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2: Monatelang wurde verhandelt, jetzt hat die EU den Zolldeal mit den USA vom letzten Jahr umgesetzt. In Zukunft gilt also 0% auf amerikanische Produkte, die in die EU kommen, aber 15% auf europäische, die in die USA gehen. Damit soll US-Präsident Trump beschwichtigt werden, damit er nicht noch mehr Zölle verhängt. In Europa wird der Deal als Sieg verkauft, vor allem weil er Planungssicherheit für die Unternehmen bedeuten soll. Richtig so, findet die Frankfurter Rundschau.
6: Nur auf den ersten Blick ist es schwach, wenn die Europäische Union wie von Washington gefordert alle Zölle auf US-Industriegüter abschafft und Abgaben auf eigene Waren zulässt. Diese Vorteile sollen aber nur gelten, wenn auch die USA ihre Verpflichtungen vollständig umsetzen. Verstoßen sie dagegen, wird die Vereinbarung widerrufen. Die EU hat damit auch der Versuchung widerstanden, nach all den unangemessenen Forderungen Trumps wie beim Streit um Grönland auf dem Feld möglichst hart dagegen zu halten, auf dem sie selbst stark ist, der Wirtschaft. So vermeidet sie eine Eskalation, die zu einem schädlichen Handelskrieg hätte führen können, der allen geschadet hätte.
2: Klaus Remme hat in seinem Kommentar im Deutschlandfunk dagegen Zweifel daran, dass die EU nach diesem Deal gut dasteht.
7: Natürlich kann man hoffen, dass der Zollstreit zwischen dem Weißen Haus und der EU nun beendet ist und wieder in eine Phase stabiler Handelsbeziehungen übergeht. Doch die Art und Weise, wie die Vereinbarung vor einem knappen Jahr im schottischen Turnberry zwischen Donald Trump und Ursula von der Leyen geschlossen wurde, spricht dagegen. Die EU akzeptierte nach massiven Drohungen Trumps einen Deal, um in der Sprache des amerikanischen Präsidenten zu bleiben, der ihr aufgezwungen wurde und keinen Zweifel daran ließ, wer als Gewinner und wer als Verlierer nach Hause fuhr. Wirtschaftlich angeschlagen und notorisch uneins konnten sich die Europäer Verhandlungen auf Augenhöhe abschminken. Das Bild von der EU als handelspolitischer Supermacht erhielt tiefe Kratzer. Sie schluckte Zollfreiheit für die Einfuhr vieler amerikanischer Produkte und war im Gegenzug erleichtert, dass Trump europäische Ausfuhren nur mit Zöllen von 15% belegte.
2: Die Meinung von Klaus Remme im Deutschlandfunk. Ein Zolldeal, bei dem die eine Seite klar profitiert und die andere eigentlich nur Schadensbegrenzung betreibt. Eine Demütigung mit Plan, findet der Tagesspiegel und hat einen Appell für die Zukunft.
6: Auf Donald Trump ist kein Verlass. Das ist die bittere Lehre der Europäer aus dem Streit der vergangenen Monate. Diese Erkenntnis spiegelt sich in der nun erzielten demütigenden Einigung in Sachen Zolldeal deutlich wider. Zähneknirschend stimmten Europaparlament und Rat in Straßburg zwar dem für Europa nachteiligen Abkommen zu, doch wird dem US-Präsidenten kein Blankoscheck ausgehändigt. Wirtschaftlich ist Europa eine Weltmacht. Dieses Gewicht muss die EU bei einem erneuten Konflikt mit den USA in die Waagschale werfen. Die deutliche Botschaft an Donald Trump muss sein, dass Europa in Sachen Handelspolitik guten Willens, aber nicht wehrlos ist.
2: Das waren die Standpunkte, zusammengestellt von Mareike Markosch. Und Achtung, Falschfahrer auf der A7 Hamburg Richtung Hannover. Zwischen Horster Dreieck A1 und Ramelsloh kommt Ihnen ein Falschfahrer entgegen. Fahren Sie äußerst rechts und überholen Sie nicht auf der A7 Hamburg Richtung Hannover. Zwischen dem Horster Dreieck und Ramelsloh ist ein Falschfahrer unterwegs. Vorsicht dort, bitte in beiden Richtungen. 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Gleich folgen hier die Nachrichten um Mitternacht für Sie in einer halben Minute.

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1: Um 0 Uhr mit Wolfgang Berger. Die Bundesregierung steigt offenbar beim deutsch-französischen Rüstungskonzern KNDS ein. Wie KNDS-Verwaltungsratschef Enders bestätigte, will sich der Bund mit zunächst 40% an dem Unternehmen beteiligen. Nach 3 Jahren solle der Anteil auf 30% sinken. Aus der Nachrichtenredaktion Astrid Rolle.
2: Mit welcher Summe der Bund bei KNDS einsteigt, wurde nicht bekannt. Der Konzern stellt Waffensysteme wie den Kampfpanzer Leopard 2 und die Panzerhaubitze 2000 her. Zurzeit ist KNDS im Besitz der deutschen Krauss-Maffei-Wegmann GmbH und der französischen Regierung und wird in Finanzkreisen mit bis zu 20 Milliarden Euro bewertet. Frankreich hält 50% an dem Unternehmen. Beide Länder haben laut Berichten gleiche Stimmrechte vereinbart. Das betrifft zum Beispiel Standortentscheidungen. In Deutschland hat KNDS 11 Standorte, unter anderem in Hamburg, Mülheim an der Ruhr und Ebeleben.
1: Erst gestern hatte CDU-Kanzler Merz die SPD-Fraktion besucht und die Koalition zu mehr Ruhe aufgefordert. Heute fordern mehrere Mitglieder der Unionsfraktion trotzdem einen härteren Kurs gegen die SPD. In einem Beschluss des Vorstands des sogenannten Parlamentskreises Mittelstand heißt es, die Kompromissbereitschaft finde da ihre Grenzen, wo zusätzliche steuerliche Belastungen zur Diskussion gestellt werden. Außerdem wird eine Lockerung der Schuldenbremse sowie eine höhere Erbschaftssteuer abgelehnt. Die USA haben gegen den früheren kubanischen Präsidenten Raúl Castro Anklage erhoben. Das US-Justizministerium macht den 94-Jährigen für den Abschuss von 2 Flugzeugen im Jahr 1996 verantwortlich. Aus Mexiko, Jenny Barke.
3: Damals hatten kubanische Kampfjets 2 Flugzeuge einer in Miami ansässigen exilkubanischen Gruppe abgeschossen. Dabei kamen 4 aus Kuba stammende Piloten ums Leben. Zur Zeit des Vorfalls vor 30 Jahren war Raúl Castro Verteidigungsminister. Mit der Anklage gegen Castro verschärft US-Präsident Donald Trump seine Bemühungen weiter, einen Regimewechsel herbeizuführen. Am Sonntag warfen die USA Kuba vor, mehr als 300 Militärdrohnen erworben zu haben und deren Einsatz gegen US-Ziele zu erwägen. Havanna weist die Vorwürfe zurück.
1: Fußball-Bundesligist SC Freiburg hat das Finale der Europa League verloren. Die Breisgauer mussten sich Aston Villa mit 0:3 geschlagen geben. Für die Freiburger war es das erste Mal, dass sie ein Finale im internationalen Wettbewerb erreicht haben. Das waren die Nachrichten. Das Wetter in Deutschland. Oft trocken, einzelne Gewitter, Tiefstwerte 12 bis 6 Grad. Tagsüber im Westen freundlich, im Osten einzelne Schauer oder Gewitter. Höchstwerte 16 Grad auf den nordfriesischen Inseln bis 26 Grad im Mittelgebirge. Am Freitag fast überall trocken bei 21 bis 30 Grad. Es ist 0:03 Uhr.
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4: Zunächst noch einmal die Gefahrenmeldung für die A7. Achtung, Falschfahrer auf der A7 Hamburg Richtung Hannover. Zwischen Horster Dreieck A1 und Ramelsloh kommt Ihnen ein Falschfahrer entgegen. Fahren Sie äußerst rechts und überholen Sie nicht. Auf der A7 Hamburg Hannover zwischen Horster Dreieck A1 und Ramelsloh. Dort ist ein Falschfahrer unterwegs. Vorsicht in beiden Richtungen. Die A1 Bremen Richtung Hamburg ist zwischen Harburg und Stillhorn wegen einer Nachtbaustelle bis ca. 5 Uhr gesperrt. Die A39 Braunschweig Richtung Salzgitter ist zwischen Salzgitter-Wattenstedt und Lichtenberg wegen einer Nachtbaustelle bis Freitag jeweils zwischen 20 Uhr und 5 Uhr früh gesperrt. Die Umleitung führt über die U78 und die U76. Die A40 Essen Richtung Duisburg ist zwischen Essen-Huttrop und Essen-Zentrum wegen Wartungsarbeiten bis morgen früh gesperrt. Autobahn 44 Düsseldorf Richtung Essen ist zwischen Kreuz Düsseldorf Nord und Ratingen-Schwarzbach wegen Tunnelwartungsarbeiten gesperrt und das noch bis Dienstag. Die A45 Dortmund Richtung Hagen ist zwischen Westhofener Kreuz und Schwerte-Ärgste wegen Beseitigung einer Ölspur gesperrt. Die A61 Ludwigshafen Richtung Koblenz ist zwischen Laudert und Pfalzfeld nach einem Unfall gesperrt. A66 Frankfurt Richtung Fulda zwischen Neuhof Süd und Nord ist der Tunnel Neuhof wegen Reparaturarbeiten gesperrt. Auch hier gibt es eine Umleitung für Sie, die U47. Die A71 Richtung Schweinfurt ist zwischen Gräfenroda und Oberhof gesperrt. Der Grund sind Wartungsarbeiten im Tunnel Rennsteig. Bis 6 Uhr dauern die noch. Die A535 Wuppertal Richtung Velbert ist zwischen Sonnborner Kreuz und Wuppertal Dornab wegen einer Fahrbahnerneuerung bis 5 Uhr gesperrt. Abschließend die A861 Dreieck Hochrhein, Grenzübergang Rheinfelden. Zwischen Dreieck Hochrhein und Rheinfelden Mitte gibt es Tunnelwartungsarbeiten in beiden Richtungen. Deswegen Sperrung bis 5 Uhr. Das war's vom Verkehr.
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4: Aus den Studios von NDR Info in Hamburg. Mein Name ist Philipp Kaber und inzwischen ist Donnerstag, der 21. Mai. Die Gewichte in der Welt, die verschieben sich. Man kann es daran ablesen, dass innerhalb nur weniger Tage zunächst der amerikanische und nun auch der russische Präsident in Peking Station gemacht haben. An Staats- und Parteichef Xi führt offenbar kein Weg mehr vorbei, wenn es um internationale Probleme und weltweite Handelsbeziehungen geht. Nach außen demonstrieren Putin und Xi große Einigkeit. Aber wie eng ist diese Partnerschaft wirklich und wer profitiert mehr? Darüber hat meine NDR-Kollegin Nina Zimmermann mit Sarah Kirchberger gesprochen vom Institut für Sicherheitspolitik an der Universität Kiel. Ihr Schwerpunkt ist das russisch-chinesische Verhältnis. Putin spricht von einem, Zitat, beispiellosen Niveau der Beziehungen. Ist das tatsächlich eine Beziehung auf Augenhöhe oder ist Russland inzwischen abhängiger von China als umgekehrt? Das war die erste Frage an Sarah Kirchberger.
5: Naja, Russland ist vor allem durch den Krieg gegen die Ukraine inzwischen extrem abhängig von China. Also ohne Chinas massiven Support, sowohl wirtschaftlich, politisch als auch mit einigen wahrscheinlich schon entscheidenden, sag ich mal, Dual-Use-Technologien, wäre Russlands Kriegsmaschine, die Puste schon lange ausgegangen in der Ukraine. Und das macht natürlich eine enorme Abhängigkeit, gerade vor dem Hintergrund der westlichen Sanktionen. Also ohne die chinesische Wirtschaft hinter sich könnte Putin diesen Krieg so gar nicht führen. Aber das ist ja jetzt eine Momentaufnahme. Und wenn Sie jetzt die historische Entwicklung sehen, dann hat es tatsächlich noch nie ein so beispielloses Niveau der Zusammenarbeit zwischen diesen beiden Ländern gegeben.
6: Wir können ja gleich mal schauen, was das auch für Europa im Umkehrschluss bedeutet. Aber würden Sie sagen, aktuell ist Staatspräsident und Parteichef Xi Putins letzter Verbündeter?
5: Das kann man so nicht sagen, denn Russland hat ja auch zum Beispiel gerade ein richtiges, im Grunde Militärbündnis mit Nordkorea geschlossen. Also es sind über 10.000 nordkoreanische Soldaten an die Front gezogen und haben für Russland gekämpft. Nordkorea hat Artilleriemunition geliefert in riesigem Umfang nach Russland. Russland hat ja auch aus dem Iran zum Beispiel diese Shahed-Drohnen bekommen und ballistische Raketen. Also man kann jetzt nicht sagen, dass China der einzige Verbündete von Russland wäre. Aber es ist sicherlich vielleicht der entscheidende Verbündete, der letztlich mit der enormen wirtschaftlichen Kraft Russland erlaubt, eben diesen Krieg weiterzuführen und weiter oben zu schwimmen.
6: Cui bono, fragt man dann gerne, wem zum Zwecke, was hat China davon?
5: Naja, Russland und China haben eben in gewisser Weise sehr komplementäre Interessen. Also China profitiert von dieser Beziehung auch. Da ist zum einen die lange gemeinsame Grenze. Wenn man halt ein gutes Einvernehmen mit diesem Nachbarn hat, dann setzt das enorme Kräfte frei, weil man halt diese Grenze nicht mehr als Problemgrenze ansehen muss. Also Russland wäre nicht in der Lage, den Großteil seiner Streitkräfte eben in die Ukraine zu verlegen, wenn es gleichzeitig Sorge haben müsste vor dem Nachbarn China. Und das Gleiche gilt natürlich auch für China. China kann sich dann entsprechend mehr um seine Ostregion kümmern. Gleichzeitig, Russland hat Rohstoffe, wissen wir alle, diese ganzen Erdöl, Gas und sonstigen Vorkommen. China hingegen ist ein rohstoffarmes Land, das halt auf solche Importe immer noch bis zum gewissen Grade angewiesen ist. Das heißt, da gibt es eine Synergie. Gleichzeitig hat China enorm viel Kapital, enorm viel Produktionskapazität, die wiederum dann in Russland fehlt. Also kurz und gut, das ist eine relativ starke Symbiose vorhanden und alles wird sozusagen noch übertroffen von diesem gemeinsamen Weltbild, das diese beiden Führer einfach teilen. Da gibt es dieses Narrativ vom unaufhaltsamen Aufstieg des Ostens und dem unaufhaltsamen Niedergang des Westens. Und da haben also diese beiden Führer einfach eine gemeinsame Wahrnehmung der Welt und ihrer Interessen in dieser Welt, die sie halt zusammen vertreten.
6: In den Erklärungen hieß es ja auch, Russland und China wollen ihre militärische Zusammenarbeit noch weiter vertiefen mit mehr Manövern, Luft- und Seepatrouillen. Entwickelt sich da eine militärische Achse?
5: Naja, China hat nur einen einzigen richtigen militärischen Bündnispartner, also Vertragspartner. Das ist tatsächlich auch Nordkorea. Da gibt es also einen gegenseitigen Beistandspakt. Und sonst hat China so etwas nie gemacht. Und es ist auch eher nicht zu erwarten, dass sowas passieren wird, also so ein Vertrag geschlossen werden könnte. Es ist eher davon auszugehen, dass diese beiden großen Mächte opportunistisch zusammenarbeiten werden. Das heißt, wenn es im Interesse beider Seiten ist, dann halt zu kooperieren bis zum gewissen Grade. Aber es ist jetzt eher nicht zu erwarten, dass China Soldaten in einen Krieg schickt, zumindest nicht offen und offiziell, den Russland zum Beispiel in Europa führt und umgekehrt Russland Soldaten schicken würde, wenn China Krieg in Asien führt, sondern eher, dass man sich vielleicht beim Timing abstimmt, koordiniert oder gewisse politische Maßnahmen ergreift, von Sanktionen bis zu anderen Mitteln, um sich gegenseitig zu helfen. Also das ist die wahrscheinlichere Perspektive für diese Beziehung.
4: Sarah Kirchberger war das vom Institut für Sicherheitspolitik an der Universität Kiel zum Besuch des russischen Präsidenten in China. Ja, wie kann man dieses Aufeinandertreffen einordnen? Mit dem russischen Präsidenten sei in Peking ein Scheinriese zu Gast gewesen, kommentiert unsere Korrespondentin für Russland, Lilia Becker.
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7: Wenn man sich einen Tag lang nicht gesehen hat, ist es, als wären drei Herbste vergangen. Mit diesem chinesischen Sprichwort begrüßt Wladimir Putin den chinesischen Staatschef Xi Jinping. Wahre Freundschaft verbindet die zwei, so beteuert es der russische Machthaber immer wieder. Musikalisch untermalt schüttelt der Kreml-Chef viele Hände. Doch Xi schüttelt mehr. Denn Freund Wladimir reist in großer Gesellschaft. 39 Personen. Darunter 8 Minister, 5 Vizeminister, die Chefs von Gazprom, Rosneft und Rosatom, Bankvorstände, milliardenschwere Oligarchen. Auch an Tinte wurde nicht gespart. Im Sprint werden parallel rund 40 Dokumente unterzeichnet. Sie reichen von einem Hygieneprotokoll für russisches Tierfutter bis zur Vereinbarung zweier Staatsmedien, einen runden Geburtstag gemeinsam zu feiern. Dazwischen ein Abkommen über kontrollierte Kernfusion und eine Art politisches Manifest zur Weltordnung. Der Schlüsselsatz: Es sei unzulässig, souveräne Staaten zum Verzicht auf Neutralität zu zwingen. Unterzeichnet von dem Präsidenten des Landes, das die Ukraine überfallen hat. Putins Wunschbild: zwei Großmächte auf Augenhöhe. Schaut man genauer hin, zerfällt es. Vom großen Energiedeal, den Putin noch für Wochen als sehr ernsthaft angekündigt hat und vor dessen bedeutendem Schritt beide Seiten angeblich stehen, kein Wort. Und wie schaut's aus mit dem Bau der Pipeline Kraft Sibiriens 2? Kreml-Sprecher Peskow spricht in Peking von bedeutendem Erfolg. Die Parameter stünden im Großen und Ganzen fest. Ein Zeitrahmen? Noch nicht klar. Wie viel Rubel rollen? Geschäftsinformationen. Im Klartext: Es gibt keine Anzeichen für einen Deal, denn es gibt bisher keinen Vertrag. Es gibt eine Absichtserklärung und die liegt nun auch schon seit dem vergangenen September auf dem Tisch. Moskau braucht Peking. Ein Drittel des russischen Außenhandelsumsatzes gehen über China. Verkauft wird überwiegend Erdöl. Chinas Außenhandel mit Russland macht dagegen nur 5% aus. Wer hier den Juniorpartner gibt, lässt sich also fix beziffern. Dazu: Die EU dreht in 1,5 Jahren den russischen Gashahn und damit wohl auch den Geldhahn endgültig zu. Ukrainische Drohnen treffen Raffinerien und Häfen. Das ist nicht gut für Moskaus Ölbusiness. Doch Peking hat bisher kein konkretes Wort darüber verloren, dass man vom Freund mehr kaufen wird. Krieg ist teuer. Neben Geld braucht Russland vor allem politische Rückendeckung. Beides bekommt Putin in Peking, aber offenbar zu chinesischen Bedingungen. Während Wladimir und Xi gemeinsam Tee trinken und über die Ukraine, Iran und die Vereinigten Staaten schnacken, wird klar: Russland sitzt am Tisch nicht als ebenbürtiger Partner. Drei Herbste, sagt Putin, seien vergangen. Drei Herbste, in denen die Bedeutung Russlands geschrumpft ist und Chinas gewachsen. Wer auf wem im Herbst der Veränderung wartet, verrät das Sprichwort nicht. Aber wer es ausspricht, sagt eine Menge.
4: Die Meinung von Lilia Becker nach dem Besuch des russischen Machthabers in China. Es ist 0.14 Uhr.
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4: Für viele Jugendliche ist der Führerschein ein Sehnsuchtsziel, zumindest wenn sie kurz vor dem Erwachsenwerden stehen. Wäre der nur nicht so verdammt teuer? Je nach Region kann das schon mal mehr als 4.000 Euro kosten. Das ist für viele Familien kaum zu stemmen. Die Bundesregierung sieht dieses Problem und geht es jetzt an. Der Führerschein soll günstiger werden. Gestern hat das Kabinett Pläne für eine Führerscheinreform beschlossen. Mein NDR-Kollege Sebastian Ottowitz hat unseren ARD-Hauptstadtkorrespondenten Chris Berdrow gefragt, was sich alles verändert und um wie viel die Preise denn sinken sollen.
8: Ja, man könnte sagen, das ist ja die Frage aller Fragen, aber leider ist es auch die, die man mit am schwersten beantworten kann. Verbände und auch Bundesverkehrsminister Patrick Schnieder wagen da keine Prognose. Schnieder sagt, es wäre unseriös, wenn ich jetzt ein Preisschild an diese Reform hängen würde. Der Staat gibt einen Rahmen vor und Regeln, innerhalb derer sich die Fahrschulen bewegen. Wie sich das am Ende auf die Preise auswirkt, ist schwer vorherzusagen.
9: Dann lass uns doch mal über diesen Rahmen und diese Regeln sprechen, die die Bundesregierung da jetzt vorgeben will. Wie will sie denn somit die Preise senken?
8: Also die Reform enthält eine ganze Reihe von Ideen. Unter anderem sollen zum Beispiel weniger Sonderfahrten vorgeschrieben sein, also Fahrstunden in der Nacht auf der Autobahn und auf Landstraßen. Die sind häufig ja auch besonders teuer. Fahrschulen sollen ihre Kosten auch dadurch senken können, indem sie zum Beispiel keine teuren Schulungsräume mehr vorhalten müssen, sondern es wird möglich sein, den Theorieunterricht ganz oder teilweise digital anzubieten. Auch das ein Faktor, der die Kosten senken könnte.
9: Und wenn wir schon bei den Fahrstunden sind, Fahrschülerinnen und Schüler sollen künftig zum Beispiel auch mit den Eltern üben dürfen. Wie muss ich mir das denn vorstellen? Darf ich dann als Fahrschüler mich einfach mit Mama oder Papa ins Auto setzen und los geht's?
8: Also im Prinzip ist das tatsächlich so. Das ist ein Modell nach österreichischem Vorbild. Dort gibt es das schon. In Deutschland soll es erstmal ausprobiert werden. 5 Jahre wird damit experimentiert. Voraussetzung ist, die Fahrschüler haben die theoretische Prüfung schon bestanden. Und sie müssen 6 Fahrstunden schon gehabt haben in der Fahrschule. Dann kommen ihnen nahestehende Personen ins Spiel, wie zum Beispiel die Eltern. Die müssen auch unter anderem selber 7 Jahre lang den Führerschein schon haben. Und dann ist es aber möglich, für die Fahrschüler eben an der Seite zum Beispiel der Eltern Fahrpraxis zu sammeln. Und Ziel ist es, klar, die Fahrschüler mit weniger teuren Fahrstunden auf die Prüfung vorbereiten.
9: Da geht es um die Praxis. Wenn wir nochmal zur Theorie übergehen, auch da soll sich was ändern. Es soll zum Beispiel weniger Theoriefragen geben. Müsste doch eigentlich auch bedeuten, der Führerschein wird nicht nur günstiger, sondern auch einfacher. Ist das nicht ein Risiko?
8: Also die Bundesregierung betont, das notwendige Wissen, was erworben wird quasi auch in der theoretischen Ausbildung, daran ändert sich nichts und damit sinken da auch keine Sicherheitsstandards. Aber es stimmt schon, es könnte in Zukunft leichter sein, in Anführungszeichen, für die Theorieprüfung zu büffeln, weil die Zahl der möglichen Prüfungsfragen, die soll sinken. Derzeit sind mehr als 1.100 Fragen im Pool und das soll reduziert werden um ja knapp ein Drittel, dann sind wir dann so bei roundabout 800 möglichen Fragen. Ist immer noch eine ganze Menge. Fahrschulverbände, Sicherheitsexperten, die haben ja so ganz generell Bauchschmerzen mit der Reform, mit dem Blick auf die Sicherheit. Die Bundesregierung betont, wir machen keine Abstriche bei der Sicherheit. Aber ja, stimmt, der Fragenkatalog in der Theorieprüfung, der soll gestrafft werden.
9: Sicherheit ist das eine, was wohl für Kritik sorgt bei den Fahrschulen und den Verbänden. Aber gehen diesen Fahrschulen nicht schlicht auch Einnahmen durch die Lappen, wenn es weniger Fahrstunden geben wird?
8: Also ein Schelm, wer Böses dabei denkt, dass jetzt quasi Fahrschulen sehr lautstark hadern, auch mit dieser Reform auf Sicherheitslücken verweisen. Klar, das könnte am Ende natürlich dazu führen, dass eben weniger, in Anführungszeichen, teure Fahrstunden mit Fahrlehrern absolviert werden. Das ist ja auch ein Stück weit der Sinn dieser ganzen Reform. Aber für Fahrschulen gibt es natürlich jetzt auch neue Möglichkeiten, sich zu positionieren, eben zu überlegen, wie bleibe ich trotzdem attraktiv, kann ich auch als Fahrschule möglicherweise Ausgaben einsparen, indem ich verstärkt auf digitalen Unterricht setze. Also das wird dieses ganze Fahrschul-Game in Anführungszeichen nochmal so ein bisschen durchmischen. Aber ganz klar, das bedeutet gleichzeitig natürlich auch weniger Einnahmen für die Fahrschulen. Das stimmt schon.
4: Digitaler soll er werden, einfacher und vor allem günstiger. Der Führerschein, das waren Informationen von Chris Berdrow aus dem ARD-Hauptstadtstudio. Er ist eines der größten Antiterrorverfahren in der Geschichte der Bundesrepublik, der sogenannte Reichsbürgerprozess. Allein in Frankfurt müssen sich seit 2 Jahren 9 Angeklagte der sogenannten Gruppe Reuß wegen Mitgliedschaft in einer terroristischen Vereinigung und Vorbereitung eines Staatsstreichs verantworten. Weitere Prozesse laufen in München und Stuttgart. Daniel Majic begleitet das Mammutverfahren in Frankfurt seit 2 Jahren und bilanziert, was bisher herausgefunden wurde.
10: Eigentlich sind Gespräche zwischen Verteidigern und ihren Mandanten vertraulich. Im Frankfurter Reichsbürgerprozess aber sitzt seit mehr als 3 Wochen der Hauptangeklagte Heinrich der 13. Prinz Reuß im Zeugenstand und lässt sich befragen. Nicht vom Gericht, sondern von seinem eigenen Anwalt. Durchaus außergewöhnlich, wie Strafverteidiger Roman von Alvensleben zugibt.
11: Wir wollten vermeiden über diese Art und Weise, dass sich allzu sehr, allzu viel wiederholt, um klare Antworten zu bekommen und dem Gericht auch Arbeit halt abzunehmen.
10: Wirklich klare Antworten hat der Prozess in den vergangenen 2 Jahren noch nicht geliefert. So lange schon müssen sich Prinz Reuß und 8 weitere Angeklagte vor dem Staatsschutzsenat des Frankfurter Oberlandesgerichts verantworten. Die Bundesanwaltschaft wirft der Gruppe vor, einen gewaltsamen Umsturz und einen bewaffneten Sturm auf den Reichstag in Berlin geplant zu haben. Im Anschluss hätte Prinz Reuß als provisorisches Staatsoberhaupt die Regierung übernehmen sollen. Nach bundesweiten Razzien im Dezember 2022 stehen inzwischen 26 mutmaßliche Verschwörer in Frankfurt, München und Stuttgart vor Gericht. Zu Beginn des Frankfurter Prozesses hatte die Verteidigung von Prinz Reuß die Anklage noch als Märchen abgetan. Knapp 130 Prozesstage später klingt das alles etwas differenzierter.
11: Wir haben von Anfang an gesagt, dass Prinz Reuß sich zur Sache einlassen möchte, weil er selber sich auch nicht so als Mitglied, Redelsführer einer terroristischen Vereinigung gesehen hat und verstanden hat. Und es findet auch eine Grenzlinienziehung statt zwischen ihm und den militärischen Angeklagten, sage ich mal, die diesen Hintergrund haben.
10: Vielleicht also gab es Umsturzpläne, aber Prinz Reuß wusste nichts davon. So lautet die neue Verteidigungsstrategie. Wenn überhaupt, dann seien solche Pläne von den ehemaligen Militärs innerhalb der Gruppe ausgegangen. Von denen fühlt Reuß sich ohnehin getäuscht. Schließlich hätten diese ihm Kontakte zu einem technisch überlegenen Geheimbund vorgegaukelt, der Erdallianz. Und dieser Geheimbund hätte demnach einen Staatsstreich in Deutschland ausführen sollen, nicht er und seine Mitangeklagten. Der vielfach belegte Verschwörungsglaube der Angeklagten mag skurril anmuten, harmlos sei er aber nicht, sagt Henning de Vries vom Trial Monitoring Programm der Uni Marburg. Seit 2 Jahren begleitet er den Prozess wissenschaftlich.
12: Ich glaube, darin liegt gerade die Gefährlichkeit, dass diese ganzen Verschwörungstheorien, so wie sie vorgestellt werden, auch irgendwie aberwitzig klingen und man genau das Problem hat, kann man das überhaupt noch ernst nehmen? Und so absurd es halt auch klingt, dass das eben doch hochgefährliche Ideen und Vorstellungen sind, die ja handlungsleitend für die Gruppe waren und sind.
10: Tatsächlich legen Telefonmitschnitte und Chatprotokolle nahe, dass zumindest Teile der Gruppe eine bewaffnete Aktion planten und versuchten, Mitstreiter anzuwerben. Oft unter Berufung auf Prinz Reuß. Der aber habe davon nichts gewusst, versichert sein Verteidiger von Alvensleben. Prinz Reuß könne schließlich nicht wissen,
11: was andere über ihn reden, wenn sie mit Dritten reden.
10: Welche Pläne gab es also und wer war wann darin eingeweiht? Diese Fragen muss der Staatsschutzsenat klären. Und zwar für jeden Angeklagten einzeln. Das kann noch lange dauern. Der Prozess in Frankfurt ist bereits bis Januar 2027 durchterminiert. Die Prozesse in München und Stuttgart sogar bis 2028.
4: 2 Jahre Reichsbürgerprozess, Daniel Majic berichtete.
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13: Mit Nele Hüpper. Keine Party am Bosporus für den SC Freiburg. Das Team aus dem Breisgau musste sich im Europa-League-Finale dem englischen Spitzenteam Aston Villa mit 0:3 geschlagen geben. So hat ARD-Kommentatorin Ann-Kathrin Rose den Schlusspfiff gesehen.
14: Jetzt kommen sie langsam, jetzt wechseln sie vom Finalmodus in den Partymodus. Und dann ist Schluss. Aston Villa gewinnt das Europa-League-Finale 2026 mit 3:0. Gegen den SC Freiburg.
13: Der SC Freiburg darf sich damit trösten, dass alleine das Erreichen dieses Endspiels schon ein Riesenerfolg und einer der größten Tage in der Vereinsgeschichte war. Dank Platz 7 in der Abschlusstabelle der Bundesliga spielen die Breisgauer auch in der kommenden Saison im internationalen Geschäft, und zwar in der Conference League. Wir bleiben noch bei einem Bundesliga-Club und zwar dem FC Augsburg. Denn dort wurde bekannt gegeben, dass Interimstrainer Manuel Baum langfristig Cheftrainer bleibt, nämlich bis 2028. Zum Radsport. Die besten Radprofis messen sich aktuell bei der Giro d'Italia, der Italien-Rundfahrt. Holger Gersker fasst den 11. Abschnitt zusammen.
15: Es war eine typische Etappe für Ausreißer, ein hügeliges Teilstück an der ligurischen Küste. Und tatsächlich verlief der Tag nach Papierform. Zu einer großen Fluchtgruppe gehörte mit Nico Denz auch ein deutscher Giro d'Italia-Spezialist. Der dreimalige Etappensieger der Italien-Rundfahrt war allerdings vorige Woche recht heftig gestürzt und konnte wahrscheinlich auch deshalb dem Tempo der Besten nicht mehr ins Finale folgen. Der allerbeste war mal wieder Jonathan Narváez aus Ecuador. Für den Profi aus der Emirates-Mannschaft schon der 3. Etappensieg, der 4. für das Team, das an den ersten Tagen verletzungsbedingt seine 3 besten Fahrer schon nach Hause schicken musste. Für die Spitze der Gesamtwertung war diese Etappe irrelevant. Alle Topfahrer erreichten gemeinsam rund 3,5 Minuten hinter dem Tagessieger das Ziel. Es hat sich auf den ersten Plätzen also nichts geändert. Immer noch führt der portugiesische Außenseiter Afonso Eulalio, der jetzt seit einer Woche das rosa Trikot des Spitzenreiters auf den Schultern hat. Topfavorit Jonas Vingegaard folgt auf Platz 2, sein Rückstand 27 Sekunden.
13: In der 12. Etappe heute geht es knapp 175 Kilometer von der Hafenstadt Imperia nach Novi Ligure im Piemont. Auf dem Teilstück südlich von Mailand stehen 2 Bergwertungen auf dem Programm. Beim Tennisturnier am Hamburger Rotenbaum tun sich die Favoriten weiter schwer. Und auch ein Deutscher streicht die Segel. Aus Hamburg berichtet Ina Kast.
16: Jannik Hanfmann musste lange warten, bis er endlich drankam, denn der Regen hatte die Spielansetzungen etwas durcheinander gebracht. In seiner Spätschicht hat der 34-Jährige dann lange gut mitgehalten, konnte im Tiebreak aber 3 Satzbälle nicht nutzen. Sein italienischer Gegner Luciano Dardari schlug dagegen gnadenlos zu. Mit dem Satzgewinn im Rücken spielte es sich für den Italiener etwas leichter. Hanfmann wehrte sich zwar, aber auch Satz 2 ging an Dardari. Damit ist in der Einzelkonkurrenz nur noch ein deutscher Spieler vertreten, Daniel Altmaier. Der kennt mittlerweile auch seinen Viertelfinalgegner. Es ist der US-Amerikaner Tommy Paul, der sich in einem sehr engen Match gegen den Argentinier Echeverri durchgesetzt hat und dabei 7 Matchbälle abwehren konnte. Ganz nebenbei war es mit 3 Stunden und 33 Minuten das längste Match in der Turniergeschichte am Roten Baum. Nach Ben Shelton sind 2 weitere heiße Titelanwärter überraschend früh ausgeschieden. Der an Nummer 1 gesetzte Kanadier Felix Auger-Aliassime musste sich in einem ausgeglichenen Match dem Qualifikanten Kovacevic aus den USA geschlagen geben. Kovacevic hatte im gesamten Match nur 3 Breakchancen und nutzte diese konsequent. Und auch für Francis Tiafoe war schon im Achtelfinale Endstation.
13: Deutschlands bester Tennisprofi, der Weltranglisten-Dritte Alexander Zverev, ging bei seinem Heimturnier wegen einer Rückenverletzung nicht an den Start und konzentriert sich auf die Vorbereitung für das nächste Grand-Slam-Turnier. Am Sonntag beginnt die erste Runde der French Open.
4: Soweit der Sport mit Nele Hüpper.

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1: Um 0.30 Uhr mit Wolfgang Berger. Deutschland und Frankreich haben sich über den Anstieg des Bundes beim Rüstungskonzern KNDS geeinigt. Derzeit halten zwei deutsche Familien eine Hälfte, Frankreich die andere Hälfte der Aktien. Aus der Nachrichtenredaktion Heike Lüttich.
2: Zunächst will der Bund 40% der Aktien kaufen und später auf 30% reduzieren. Parallel soll auch Frankreich Anteile abgeben. Vereinbart ist, dass beide Länder gleiches Stimmrecht haben sollen, unabhängig von ihrem Anteil, damit wichtige Entscheidungen gemeinsam getroffen werden müssen. KNDS ist vor 11 Jahren entstanden aus dem Zusammenschluss des deutschen Rüstungsunternehmens Krauss-Maffei-Wegmann mit dem staatlichen französischen Rüstungsbetrieb Nexter. Der Konzern baut unter anderem den Kampfpanzer Leopard 2 und die Panzerhaubitze 2000.
1: Ein Führerschein soll in Deutschland ab Januar günstiger sein. Das sieht ein Gesetzesplan der Bundesregierung vor, den die schwarz-rote Koalition heute auf den Weg gebracht hat. Geplant ist, dass der Theorieunterricht künftig komplett online erfolgen kann. Außerdem entfällt eine Mindestanzahl an kostspieligen Sonderfahrten. Fahrschulen können künftig selbst entscheiden, wie viele Fahrten in der Nacht oder auf Autobahnen absolviert werden sollen. Der ehemalige Chefinspektor des österreichischen Verfassungsschutzes Egisto Ott ist wegen Spionage für Russland zu 4 Jahren und 1 Monat Haft verurteilt worden. Ein Geschworenengericht am Wiener Landesgericht sprach den 63-Jährigen in einem der größten Geheimdienstskandale des Landes einstimmig schuldig. Aus Wien Oliver Schosch.
3: Die Begründung, Ott habe ohne dienstlichen Auftrag Personendaten wie Meldeadressen, Kfz-Kennzeichen oder Bewegungsprofile abgefragt und diese dann dem russischen Geheimdienst FSB übermittelt. Auch mehrere Diensthandys hochrangiger Beamter des Innenministeriums soll Ott dem russischen Geheimdienst übergeben haben. Dabei habe auch der ehemalige Wirecard-Manager Jan Marschalek eine Rolle gespielt. 2 weitere Punkte, in denen Ott schuldig gesprochen wurde, sind Bestechlichkeit und Veruntreuung. Ott meldete noch im Gerichtssaal Berufung an.
1: Die Berliner Klinik Charité wird auch die Familienangehörigen eines an Ebola erkrankten US-Amerikaners aufnehmen. Seine Frau und 3 Kinder werden aus der Demokratischen Republik Kongo nach Berlin gebracht. Nach Angaben des Bundesgesundheitsministeriums kommt Deutschland einem Hilfeersuchen der US-Behörden nach. Der Familienvater wird bereits auf der Sonderisolierstation der Charité behandelt. Er hatte sich im Kongo mit dem Ebola-Virus angesteckt. Das Wetter in Deutschland. Oft trocken, einzelne Gewitter, Tiefstwerte 12 bis 6 Grad. Tagsüber im Westen freundlich, im Osten einzelne Schauer oder Gewitter. Höchstwerte 16 Grad auf den nordfriesischen Inseln bis 26 Grad im Mittelgebirge. Am Freitag fast überall trocken bei 21 bis 30 Grad. Am Samstag im Nordosten freundlich, im Nordwesten später Schauer und Gewitter möglich, 20 bis 32 Grad. Das waren die Nachrichten.
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4: Zunächst mit der Entwarnung für die A7 Hamburg Richtung Hannover. Kein Falschfahrer mehr zwischen Horster Dreieck A1 und Ramelsloh. Die A45 Dortmund Richtung Hagen ist zwischen Westhofener Kreuz und Schwerte Ärgste wegen der Beseitigung einer Ölspur gesperrt. Und die A61 Ludwigshafen Richtung Koblenz ist zwischen Laudert und Pfalzfeld nach einem Unfall gesperrt.
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4: Mit Philipp Kavern. Es klingt so einfach, wie es in der Umsetzung kompliziert sein könnte. Wer eine Sozialleistung beantragen möchte, soll das künftig online an einer zentralen Stelle machen können. Ganz gleich, welche Behörde am Ende dafür zuständig ist. Alles ohne Papierkram und unnötige Termine vor Ort. Und man soll auch sehen können, wie weit die Bearbeitung eines Antrags schon gekommen ist. Das alles soll das digitale Sozialportal leisten, das Bundesarbeitsministerin Baas und Digitalminister Wildberger nun auf der Digitalkonferenz Republika vorgestellt haben. Ein Projekt, das allerdings noch einige technische Hürden nehmen muss. Helena Dähler berichtet aus Berlin.
5: Das geplante Sozialportal soll ein sogenannter One-Stop-Shop werden. Bedeutet, anstatt sich von Behörde zu Behörde hangeln, Leistungen wie Bürgergeld oder Wohngeld zu Hause am Rechner beantragen. Dass das noch nicht möglich ist, beklagt auf der Republika Bärbel Baas, die Bundesministerin für Arbeit und Soziales, SPD.
6: Es kann nicht sein, dass nahezu das gesamte Leben irgendwie digital wird. Aber wenn man auf ein Amt muss, dann gibt es nach wie vor den Drucker, das Faxgerät. Und ich finde, das ist erstens unpraktisch und auf der anderen Seite untergräbt es auch Vertrauen.
5: Wenn die bürokratischen Hürden aber endlich sinken, könne dadurch verdeckte Armut verhindert werden, sagt Carina Fiskus, Expertin für Sozialleistungen am Zentrum für Digitalrechte. Denn derzeit würden Leistungen oft nicht abgerufen, weil der Vorgang zu kompliziert sei. Das könnte sich also in Zukunft ändern mit dem Sozialportal.
7: Idealerweise habe ich dann einfach ein Amt, wo ich hingehe und sage, ich habe kein Geld, ich brauche Geld vom Staat. Und dann werde ich weitergeleitet zu was auch immer ich brauche. Zum Beispiel Leistungen für Kinder oder Leistungen fürs Wohnen oder einfach nur die Existenzsicherung. Darin liegt natürlich eine Riesenchance und ein Riesenvorteil und eine große Vereinfachung für uns alle.
5: Es geht aber um sensible Informationen, um Einkommensnachweise, Daten aus dem Arbeitsumfeld, Geburtsnachweise. Wie sicher sind diese Daten dann im Netz?
7: Also die Sozialdaten sind ja höher im Datenschutz als sogar die Steuerdaten. Und das ist natürlich auf jeden Fall mitbedacht in der Sozialstaatskommission. Und dafür werden eben auch Lösungen gesucht und sicherlich auch gefunden.
5: Bei der antragslosen Auszahlung des Kindergeldes sei das bereits passiert.
7: Und das funktioniert darüber, dass ich selber meine Bankdaten, also im Vorfeld der Geburt, bei der Steuer angeben kann. Da hat das Bundesfinanzministerium zum Beispiel gesagt, dass der Datenschutz extrem gut gesichert ist.
5: Damit aber alle Behörden miteinander kommunizieren können, braucht es eine technische Grundlage, die sogenannte Registermodernisierung. Hier kommt wieder ein englischer Fachbegriff, das Once-and-Only-Prinzip. Bürgerinnen und Bürger müssten dann ihre Daten nur einmal eingeben und nicht immer wieder nachweisen, wer sie sind und welche Leistungen sie in Anspruch nehmen dürfen. Das Werkzeug dafür ist die sogenannte EUDI-Wallet, sowas wie der Personalausweis in digitaler Form auf dem Smartphone. Wann die Wallet eingeführt werden soll, hat Republika-Mitgründer Markus Beckedahl den Bundesdigitalminister gefragt.
8: Die Wallet gibt's nächstes Jahr. 1.1.?
9: 2.1. Den habe ich auch plötzlich, haben wir festgestellt, das ist ein Samstag, ist auch ein blöder Termin. Ziehen wir jetzt aber durch.
5: Eines stellt Bundesdigitalminister Wildberger aber klar. Persönliche Beratungen, auch für solche, die nicht technikaffin sind, soll es weitergeben.
0: Wirtschaft.
4: Die endgültigen Zahlen der europäischen Statistikbehörde Eurostat belegen es. Die Inflation in der Eurozone ist im April auf 3% gestiegen. Sie liegt damit weit über dem Inflationsziel von 2%, das die Notenbanken anstreben. Es liegt am Iran-Krieg. Durch den haben sich unter anderem die Energiepreise extrem erhöht. Doch zunehmend fresse sich die Preiserhöhung in weitere Bereiche der Wirtschaft, warnen Experten. Ist die höhere Inflation gekommen, um zu bleiben? Und was bedeutet das für die Wirtschaft? Heidi Randwilas berichtet.
10: Seit Ende Februar dieses Jahres haben der Iran-Krieg und die Sperrung der für den Welthandel wichtigen Straße von Hormuz vor allem die Öl- und Gaspreise nach oben getrieben. Fast 3 Monate geht das schon so. Die anfänglich behauptete schnelle Beilegung des Konflikts ist bisher ausgeblieben. Das hat die Inflation in der Eurozone im April auf 3% angeheizt. In Deutschland waren es im April 2,9%. Weit weg von den 2%, die die Notenbanken anstreben. Dass die Teuerungsrate bald wieder sinkt, damit ist nicht zu rechnen. Im Gegenteil, sagt Carsten Mumm, Chefvolkswirt bei der Privatbank Donner und Reuschel.
11: Die Perspektive ist, dass wir, sollte sich gar nichts ändern, in den nächsten Monaten Inflationsraten zwischen 3 und 4% haben. Also es könnte sicherlich noch ein bisschen höher gehen.
10: Denn am Öl- und Gasmarkt ist keine grundlegende Entspannung in Sicht. Außerdem verteuern höhere Energiepreise die Herstellung von Gütern. Das zeigt sich aktuell in Deutschland. Die Erzeugerpreise sind im April um 1,7% gegenüber dem Vorjahr gestiegen. So stark wie seit 3 Jahren nicht mehr. Werden die höheren Kosten an die Kunden weitergereicht, hat das Folgen, sagt Maximilian Wienke von der Investmentplattform eToro.
12: Man geht davon aus, dass auch viele andere Bereiche teurer werden. Ich denke vor allem aufgrund der Transport- und Logistikkosten werden die Lebensmittelpreise im Supermarkt steigen. Es können auch die Neben- und Wohnkosten steigen und auch der ganze Dienstleistungsbereich. Also wer in den Urlaub fährt, Freizeitaktivitäten, Restaurantbesuche, all das kann teurer werden.
10: Nicht nur wegen der höheren Energiepreise, sondern auch wegen möglicherweise steigender Löhne, meint Wienke.
12: Weil die Arbeitnehmer, die werden sicherlich höhere Löhne fordern, um überhaupt mit dieser Inflation klarzukommen.
10: Carsten Mumm ist überzeugt, dass die Europäische Zentralbank im Kampf gegen die Inflation wird zügig handeln müssen.
11: Das ist ziemlich sicher, dass wir im Juni eine Leitzinserhöhung durch die EZB sehen werden.
10: Denn höhere Zinsen verteuern Kredite und bremsen dadurch die Nachfrage, was wiederum die Inflation zurückdrängen kann. Was aber eben gleichzeitig auch dem Wirtschaftswachstum zusetzen kann. Und das Wachstum leidet schon jetzt, sagt Carsten Mumm von Donner und Reuschel.
11: Natürlich sorgt auch diese Unsicherheit, die ganze Iran-Eskalation mit sich bringt, dafür, dass einfach Konsum und Investitionen zurückgehalten werden. Also die Wirtschaft wird dadurch schon ein Stück weit ausgebremst.
10: Also hohes Preisniveau und niedriges Wachstum. Wie lange das noch so weitergehen wird? Maximilian Wienke von eToro meint,
12: solange es keine Lösung gibt im Iran-Konflikt oder zumindest irgendwie positive Signale daherkommen, dann wird sich auch die Lage nicht entspannen.
10: Und danach sieht es augenblicklich nicht aus.
4: Und auch das ein Wirtschaftsthema, nach wie vor der Handelsstreit zwischen den USA und der EU. Er sollte eigentlich längst beigelegt sein. Letzten Sommer wurde in Schottland ein Abkommen geschlossen. Danach deckeln die USA viele Zölle auf EU-Waren bei 15%. Die EU soll im Gegenzug Zölle auf viele US-Produkte abbauen. Viele in Europa empfanden das Abkommen als nicht gerecht, denn europäische Exporte in die USA bleiben belastet, während US-amerikanische Waren günstig auf den europäischen Markt kommen. Ganze 10 Monate hat die EU deswegen jetzt auch gebraucht, diese Zollabkommen auf europäischer Seite abzunicken. Vergangene Nacht haben sich Vertreter des Europäischen Parlaments und der Rat der 27 EU-Länder auf eine Umsetzung geeinigt. Meine NDR-Kollegin Nina Zimmermann hat darüber mit Bernd Lange gesprochen. Er ist SPD-Europaabgeordneter und Vorsitzender des Handelsausschusses im Europäischen Parlament. Und sie hat ihn gefragt, ist diese Dieses Abkommen ein guter Deal oder nur der beste schlechte Deal, der gerade möglich war?
13: Also da müssen wir unterscheiden zwischen dem Deal vom letzten Jahr in Schottland. Der ist ungleich und ich finde ihn auch unfair. Aber die Europäische Union hat zugesagt und deswegen stehen wir dazu. Und nun ging es darum, den so auszugestalten, dass wir ein möglichst großes, sicheres Sicherheitsnetz haben. Und das haben wir auch hingekriegt.
14: Ja, Sie sagen ja, das Parlament, nicht die EU-Kommission, nicht die EU-Kommissionspräsidentin Ursula von der Leyen, das Parlament habe einen Blindflug verhindert. Was ist denn jetzt konkret anders als im ursprünglichen Vorschlag, den man in Schottland verhandelt hatte?
13: Ja, wir haben sichergestellt, dass wenn die USA sich nicht an den Deal halten, also mehr als 15% Zoll nehmen, dass wir sehr schnell dann auch unsere Zölle wieder hochsetzen können. Wir haben sichergestellt, dass diese Gesetzgebung, dass dieser Deal begrenzt ist auf 3 Jahre und dass man dennoch mal Bilanz zieht und neu verhandelt. Und wir haben auch sichergestellt, dass es eine deutliche Berichterstattung gibt, zu gucken, welche Auswirkungen hat das, gerade für kleine Mittelbetriebe, dass wir da auch gegebenenfalls drauf reagieren können. Also da ist wirklich ein mehrfaches Sicherheitsnetz gerade für Unternehmen in Deutschland.
14: Ein Sicherheitsnetz ja, aber nicht zuletzt gilt ja das Abkommen, dass die USA viele EU-Waren weiterhin mit 15% verzollen, während Europa Zölle auf US-Produkte abbaut. Sie sagen ja auch, das ist erstmal ein großer Erfolg, aber was ist denn der große Erfolg?
13: Das Entscheidende ist, dass wir Stabilität haben. Klar, 15% ist nicht so schön, wir haben aber trotzdem nach wie vor ein großes

0: Stahl- und Aluminiumprodukte quasi definieren, obwohl eine Waschmaschine ein ganz normales Produkt ist.
1: Genau, die
0: Und die haben,
1: Derivate, die da immer dann zur
0: ja,
1: Sprache
0: die
1: kommen.
0: Derivate kennt man aus den Börsen immer so. Das finde ich völlig absurd, so eine Waschmaschine ein Derivat zu nennen. Das ist ein eigenständiges Produkt, hat aber zufälligerweise Stahl- und Aluminiumanteile. Und das wird im Moment so mit 25% verzollt. Und da sagen wir, wenn das bis Ende des Jahres nicht anders wird, dann setzen wir für diese Produkte eben auch wieder unsere Zölle gegenüber US-Importen ein. Und das ist, glaube ich, genau das Richtige, dass wir diese Stabilität für unsere Exporteure und mit 26%, 25, 26% wird man ja vom Markt ferngehalten und das kann nicht sein.
1: Realität ist auch, dass US-Präsident Donald Trump ein erratisches Verhalten an den Tag legt. Jetzt bis zum 4. Juli ja Europa auch erstmal die Deadline gesetzt hatte. Da muss dann auch eine Umsetzung stehen. Sie haben von Planungssicherheit auch für europäische, für deutsche Unternehmen gesprochen, aber gibt es die? Also kann ja auch sein, dass ihm das alles nicht passt.
0: Also das mit dem 4. Juli, das hat auch noch eine andere Motivation. Die Rechtsgrundlage, die er gerade nimmt für seine Zölle, die läuft Mitte Juli aus. Da muss er was Neues machen. Also deswegen kann er schon gesagt, wir jetzt neue Zölle, ja, das stimmt. Jetzt muss man mal gucken, wie die aussehen und wie hoch die sind. Deswegen haben wir genau das in unser Sicherheitsnetz reingeschrieben. Wenn das ausläuft und da kommt mehr als 15% raus, dann haben wir auch unsere Gegenmaßen. Aber Sie haben völlig recht, Frau Zimmermann, man weiß nicht, ob er sich dran hält, ob ihm nochmal Grönland 2 einfällt oder sonst was. Dieses Restrisiko, das ist da.
2: Sagt der SPD-Europaabgeordnete Bernd Lange. Er hat das Zollabkommen mit den USA maßgeblich mitverhandelt.
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2: Es geht um Energie, Sicherheit und es geht um Millionen Euro. Bundeswirtschaftsministerin Reichel will das Erneuerbare Energiegesetz, kurz EEG, verändern zulasten der regenerativen Energieerzeuger. Insbesondere die staatliche Förderung privater Solaranlagen soll stark reduziert werden. Das sorgt für Kritik auch in Nordbayern.
4: Ja, wir stehen hier auf der Frankenberger Höhe und hier soll ein Stromspeicher entstehen. Wir wollen unsere Energie, die wir hier erzeugen, in der Gemeinde Speichersdorf speichern.
5: Erklärt Bürgermeister Christian Porsch das Vorhaben. Zwei Hochspannungsleitungen führen über die Frankenberger Höhe. An die 180 kV-Leitung würden sie ihren Batteriespeicher einfach gesagt anschließen wollen.
4: Der würde dann auch dazu reichen, die Region auch mit Strom zu versorgen, auch wenn es eine Dunkelflaute gibt.
5: Die Novelle des Erneuerbare Energiengesetz EEG sorgt für Unruhe. Es soll keine Vergütung mehr für neue PV und andere Anlagen geben. Genauso soll es kein Geld mehr geben, wenn die Anlagen nichts produzieren, weil keine Sonne scheint oder kein Wind weht. Bürgermeister Porsch befürchtet daher das Aus für seine Projekte.
4: Es wurde schon sehr viel Geld in Planungen investiert, es wurde auch viel Zeit investiert.
5: Porsch ist Sprecher von über 430 bayerischen Bürgermeistern, die vor 3 Jahren einen Appell für die kommunale Energieerzeugung gestartet haben. Im Nachbarlandkreis Kulmbach formiert sich das Aktionsbündnis Energiewende Nordbayern, in dem sich die Betreiber von kleinen und großen Anlagen für die erneuerbaren Energien zusammenschließen. Sie wollen Einfluss auf das neue EEG nehmen.
6: Natürlich gibt das schon Anlass zur Sorge. Das, was man liest, wird über kurz oder lang dazu führen, dass in vielen Bereichen Bayerns, auch hier in der Region, der Ausbau der Erneuerbaren im Großen wie im Kleinen de facto zum Stillstand kommen wird.
5: Erläutert Markus Ruckdeschel vom Aktionsbündnis. Die CSU-Bundestagsabgeordneten Silke Launert und Emmy Zeulner hören sich bei Ortsterminen die Sorgen der Wasserkraftbetreiber an. Zeulner berichtet, dass die EEG-Novelle kurzfristig von der Tagesordnung im Kabinett genommen wurde.
7: Wir sind jetzt noch nicht mal im Kabinett mit dem Gesetz und auch noch nicht im parlamentarischen Verfahren. Und wir haben ein ganz klares Interesse im parlamentarischen Verfahren, nämlich im Sinne der regionalen Energiegewinnung auch das EEG oder die Novelle des EEG noch mal abzuändern.
5: Für Reparaturen, Modernisierungen oder Neubauten von PV, Windkraft und Wasserkraft sowie Biogasanlagen seien klare finanzielle Verhältnisse wichtig. Richtig, meint Markus Ruckdeschel.
6: Die Problematik bei Großanlagen ist, ich brauche eine sichere Finanzierung. Windrad 7 MW, also aktuelle Bauweise, da bist du ungefähr bei einem Investitionsvolumen von 10 Millionen Euro. Und für das brauche ich eine Bank. Und eine Zusage über eine Finanzierung bekomme ich nur, wenn ich sicher bin, dass ich über die Laufzeit gewisse gesicherte Einnahmen habe.
5: Es geht um Energiesicherheit, regionale Wertschöpfung und bezahlbaren Strom für die heimische Wirtschaft. Die braucht vor allem Planungssicherheit. Und die Bürgerinnen und Bürger lassen sich an immer mehr Bürgerenergieanlagen anschließen.

0: Kritikern der geplanten Reform des Erneuerbare-Energien-Gesetzes. Ein Bericht von Markus Feulner. Menschen, die Blut husten oder eine schwarze Raucherlunge. Mit solchen Bildern werden Raucherinnen und Raucher auf Zigarettenpackungen konfrontiert. Vor 10 Jahren wurden diese Schockbilder eingeführt. Grund genug, einmal zu fragen, was sie bewirkt haben. Julia Jakob aus der ARD-Gesundredaktion.
1: Rauchende sind geschickte Trickser. Sie besetzen den Glimmstängel mit positiven Eigenschaften wie Entspannung und gutem Geschmack. Und Raucher sind Verdränger.
2: Nein, das schreckt mich nicht ab, weil wir leben nur einmal und wenn mir jetzt noch eine Zigarette ist, dann rauche ich sie.
3: Das ist ein Luxus, den ich mir erlaube.
4: Da können Sie doch noch sowas raufkleben.
1: Raucher und Raucherinnen kennen die gesundheitlichen Folgen, sagen sich aber, mir passiert das nicht. Das bestätigt auch die Schweizer Psychologin und Kommunikationswissenschaftlerin Claudia Poggiolini.
5: Der Fachbegriff ist unrealistischer Optimismus. Also ich denke immer, dass andere mehr gefährdet sind als ich selbst, weil dann kommen diese ganzen Zurechtlegungen mit ich mache ja Sport oder ich fühle mich ja gesund, ich ernähre mich gesund, mein Großvater hat auch bis 90 geraucht und so weiter.
1: Die Tricksereien und Mechanismen, die Süchtige entwickeln, diesen hartnäckigen Widerstand können Schockbilder brechen. Aber sie können den Job nicht allein machen. Es braucht Unterstützung, sagt die Forschung und auch Gerd Nettekofen von der Deutschen Krebshilfe.
6: Ihre Wirkung entfaltet sich vor allem im Zusammenspiel mit weiteren Maßnahmen zur Tabakprävention, wie Preissteigerungen, Werbeverboten und auch Hilfsangeboten zum Raucherstopp.
1: Wer schon mal übers Aufhören nachgedacht hat, der lässt sich tatsächlich von Verteuerung, Rauchstoppangeboten und Schockbildern animieren. Wie aber lassen sich die Verweigerer, die Verdränger und Verleugner, kurzum die Süchtigen erwischen? Können Bilder von schwarzen Zahnstummeln da wirklich etwas auslösen? Über die Wirkung dieser sogenannten Furchtappelle, so Claudia Poggiolini, gibt es auch in der Forschung keine klare Aussage.
5: Die eine Forschung zeigte, es braucht Furchtappelle, damit die Rauchenden sich halt bewusst werden über die Gefährdung, und die anderen sagen, Furchtappelle generieren Reaktanz und deshalb nützen sie nichts.
1: Es braucht viel mehr als Ekelbilder und Hilfetelefone. In vielen Ländern wie Italien, Frankreich und auch Australien darf zum Beispiel nicht mehr einfach überall geraucht werden. Genau da möchte auch die Deutsche Krebshilfe ansetzen, Rauchen unattraktiv machen. Mit Einheitsverpackungen, sogenannten Plain Packing, regelmäßiger Erhöhung der Tabaksteuer, Sponsoring und Marketingverbot für Nikotinprodukte bei Events.
6: Und was wir aber tatsächlich auch natürlich auch weiterhin wirklich dringend brauchen, umfängliche und gut wahrnehmbare Aufklärungskampagnen zu Risiken von Tabak- und Nikotinprodukten und last but not least kostenfreie Angebote der Tabak- und Nikotinentwöhnung für Rauchende in der Gesundheitsversorgung.
1: Schockbilder alleine richten wenig aus. Aber die Kombination aus verschiedenen Aspekten, wie Teuerung, mehr Aufklärung über die Gesundheitsrisiken oder auch gesellschaftliche Ächtung, zeigt Wirkung.
7: Kultur.
0: Sexuelle Gewalt, Übergriffe, Machtmissbrauch, das alles ist auch zu finden an Orten der sogenannten schönen Künste, etwa an deutschen Musikhochschulen. Einzelne Fälle sind schon in den vergangenen Jahren bekannt geworden. Die Kollegen von Report Mainz haben jetzt eine ausführliche Untersuchung vorgelegt, mit Einzelfällen, aber auch mit Zahlen, die schockieren.
8: Es war eine Riesenchance einfach, auf eine Schule zu kommen, wo alle das machen. Das war so, okay, los geht's.
9: Sagt Josephine Pritz, die 29-Jährige studiert Musik an der Universität der Künste in Berlin. Zuvor ging sie in Weimar auf das Musikgymnasium.
8: Es gab eine Hauptfachklassenfahrt. Alle Bratschen aus Weimar sind gemeinsam weggefahren.
9: Dann der Abschlussabend, lockere Atmosphäre. Ein Lehrer nähert sich Josephine.
8: Er kam näher, immer näher, und hat dann die Hand auf meinen Bauch gelegt und hat dann die Hand zwischen mich und meine Unterhose in meinen Intimbereich geschoben.
9: Eindeutig sexuell übergriffig und kein Einzelfall. Die Täter, Professoren, Dozenten, mitunter kultisch verehrte Genies der Szene, unantastbare Koryphäen. Dazu Isabel Heiß von der Uni Münster.
10: Oftmals werden Täter sehr stark geschützt und eher diejenigen, die sich als Betroffene melden, gemieden. Das heißt, das kann unter Umständen dann auch eine Konsequenz haben für die künstlerische Tätigkeit.
9: Insbesondere der Einzelunterricht an den Musikschulen ermöglicht eine ungewöhnliche Nähe zwischen Schülern und Lehrkraft. Das kennt auch Professor Christine Schornsheim aus eigener Erfahrung.
7: Und das ist was sehr Persönliches und das geht gar nicht anders, als da so nah wie möglich ranzukommen. Und dieser Einzelunterricht ist das A und O eines Musikstudiums.
9: Report Mainz zeigt anhand verstörender Mitschnitte, wie der Einzelunterricht ausgenutzt und wie aus Pädagogik Missbrauch wird.
8: Das war ein totaler Schock. Also ich war in totaler Starre. Ich konnte mich nicht bewegen. Es war einfach aus dem Nichts. Ein krasser Übergriff.
9: Sexuelle Übergriffe in der Branche der klassischen Musik scheinen systemimmanent zu sein. Ebenso Diskriminierung, Druck, Machtmissbrauch. Report Mainz liegt hierzu eine Studie vor mit besorgniserregenden Zahlen.
11: Im Rahmen ihres Studiums gaben 91,8% der befragten Studierenden an Kunst- und Musikhochschulen an, feindseliges Verhalten oder Machtmissbrauch erlebt zu haben. 43,9% gaben an, sexuelle Belästigung erlebt zu haben. 13,1% sogar sexuelle Übergriffe.
9: Der Film zeigt zudem, dass sich die Mechanismen in der klassischen Musik kaum von anderen Bereichen unterscheiden, wenn es um sexuelle Übergriffe geht. Täter-Opfer-Umkehr, Leugnung, Schweigen, bis die Sache öffentlich wird, wie mit dieser Reportage.
8: Ich habe einen relativ kleinen Missbrauchs- oder Übergriff-Fall erlebt. Trotzdem ist mein Lebensweg durch diese Situation geprägt, auf jeden Fall. Aber das schwimmt in meinem Blut, diese Musik, und niemand kann das nehmen.
0: Ein Beitrag von Norbert Kunze und den ausführlichen Bericht von Report Mainz finden Sie in der ARD-Mediathek unter dem Titel Machtspiel, missbraucht vom Maestro.
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0: Monatelang wurde verhandelt, jetzt hat die EU den Zolldeal mit den USA vom letzten Jahr umgesetzt. In Zukunft gilt also 0% auf amerikanische Produkte, die in die EU kommen, aber 15% auf europäische, die in die USA gehen. Damit soll US-Präsident Trump beschwichtigt werden, damit er nicht noch mehr Zölle verhängt. In Europa wird der Deal als Sieg verkauft, vor allem weil er Planungssicherheit für die Unternehmen bedeuten soll. Richtig so, findet die Frankfurter Rundschau.
12: Nur auf den ersten Blick ist es schwach, wenn die Europäische Union, wie von Washington gefordert, alle Zölle auf US-Industriegüter abschafft und Abgaben auf eigene Waren zulässt. Diese Vorteile sollen aber nur gelten, wenn auch die USA ihre Verpflichtungen vollständig umsetzen. Verstoßen sie dagegen, wird die Vereinbarung widerrufen. Die EU hat damit auch der Versuchung widerstanden, nach all den unangemessenen Forderungen Trumps, wie beim Streit um Grönland, auf dem Feld möglichst hart dagegen zu halten, auf dem sie selbst stark ist, der Wirtschaft. So vermeidet sie eine Eskalation, die zu einem schädlichen Handelskrieg hätte führen können, der allen geschadet hätte.
0: Klaus Remme hat in seinem Kommentar im Deutschlandfunk dagegen Zweifel daran, dass die EU nach diesem Deal gut dasteht.
13: Natürlich kann man hoffen, dass der Zollstreit zwischen dem Weißen Haus und der EU nun beendet ist und wieder in eine Phase stabiler Handelsbeziehungen übergeht. Doch die Art und Weise, wie die Vereinbarung vor einem knappen Jahr im schottischen Turnberry zwischen Donald Trump und Ursula von der Leyen geschlossen wurde, spricht dagegen. Die EU akzeptierte nach massiven Drohungen Trumps einen Deal, um in der Sprache des amerikanischen Präsidenten zu bleiben, der ihr aufgezwungen wurde und keinen Zweifel daran ließ, wer als Gewinner und wer als Verlierer nach Hause fuhr. Wirtschaftlich angeschlagen und notorisch uneins konnten sich die Europäer Verhandlungen auf Augenhöhe abschminken. Das Bild von der EU als handelspolitischer Supermacht erhielt tiefe Kratzer. Sie schluckte Zollfreiheit für die Einfuhr vieler amerikanischer Produkte und war im Gegenzug erleichtert, dass Trump europäische Ausfuhren nur mit Zöllen von 15% belegte.
0: Die Meinung von Klaus Remme im Deutschlandfunk. Ein Zolldeal, bei dem die eine Seite klar profitiert und die andere eigentlich nur Schadensbegrenzung betreibt. Eine Demütigung mit Plan, findet der Tagesspiegel und hat einen Appell für die Zukunft.
12: Auf Donald Trump ist kein Verlass. Das ist die bittere Lehre der Europäer aus dem Streit der vergangenen Monate. Diese Erkenntnis spiegelt sich in der nun erzielten demütigenden Einigung in Sachen Zolldeal deutlich wider. Zähneknirschend stimmten Europaparlament und Rat in Straßburg zwar dem für Europa nachteiligen Abkommen zu, doch wird dem US-Präsidenten kein Blankoscheck ausgehändigt. Wirtschaftlich ist Europa eine Weltmacht. Dieses Gewicht muss die EU bei einem erneuten Konflikt mit den USA in die Waagschale werfen. Die deutliche Botschaft an Donald Trump muss sein, dass Europa in Sachen Handelspolitik guten Willens, aber nicht wehrlos ist.
0: Der Kölner Stadtanzeiger bringt die unterschiedlichen Meinungen zusammen und kommentiert:
12: Manchmal können Dinge falsch sein und doch richtig. Zu den Paradoxien dieser Art gehört der umstrittene Zolldeal zwischen der Europäischen Union und den USA, der nun vom Europaparlament und den EU-Mitgliedstaaten bestätigt wurde. Die von der Brüsseler EU-Kommission und US-Präsident Donald Trump ausgehandelte Vereinbarung ist eine Unverschämtheit. Und dennoch ist sie notwendig. Wenn man damit einen Zollkrieg größeren Ausmaßes abwenden kann, ist es trotzdem sinnvoll, dass sich die EU darauf einlässt. Es gibt Unternehmen zumindest ein Stück Sicherheit auf beiden Seiten des Atlantiks.
0: Das waren die Standpunkte. Zusammengestellt hat sie Mareike Markosch. 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Ein defekter Akku, eine poröse Dichtung, ein Wackelkontakt bei vielen Elektrogeräten bedeutet das, dass sie auf dem Müll landen. Das soll sich ändern. Ein neues Gesetz sieht strengere Vorgaben für die Hersteller vor und das Recht auf Reparatur. Damit befassen wir uns nach diesen Nachrichten.

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1: Um 1 Uhr mit Wolfgang Berger. Die Bundesregierung steigt offenbar beim deutsch-französischen Rüstungskonzern KNDS ein. Wie KNDS-Verwaltungsratschef Enders bestätigte, will sich der Bund mit zunächst 40% an dem Unternehmen beteiligen. Nach 3 Jahren solle der Anteil auf 30% sinken. Aus der Nachrichtenredaktion Astrid Rolle.
2: Mit welcher Summe der Bund bei KNDS einsteigt, wurde nicht bekannt. Der Konzern stellt Waffensysteme wie den Kampfpanzer Leopard 2 und die Panzerhaubitze 2000 her. Zurzeit ist KNDS im Besitz der deutschen Krauss-Maffei-Wegmann GmbH und der französischen Regierung und wird in Finanzkreisen mit bis zu 20 Milliarden Euro bewertet. Frankreich hält 50% an dem Unternehmen. Beide Länder haben laut Berichten gleiche Stimmrechte vereinbart. Das betrifft zum Beispiel Standortentscheidungen. In Deutschland hat KNDS 11 Standorte, unter anderem in Hamburg, Mülheim an der Ruhr und Ebeleben.
1: Tech-Milliardär Elon Musk peilt mit seinem Raumfahrtunternehmen SpaceX den bisher größten Börsengang der Geschichte an. Dieser könnte laut den jetzt veröffentlichten Unterlagen rund 75 Milliarden Dollar einbringen und Hauptaktionär Musk zum ersten Billionär der Welt machen. Das Unternehmen erklärte, dass das Geld in Projekte fließen soll, um Menschen auf den Mond und möglicherweise eines Tages auf den Mars zu bringen. Die USA klagen den früheren kubanischen Präsidenten Raúl Castro an. Das US-Justizministerium macht den 94-Jährigen für den Abschuss von 2 US-Zivilflugzeugen mit 4 Toten vor 30 Jahren verantwortlich. Eine Organisation von Exilkubanern wollte damit kubanische Staatsbürger retten, die über das Meer zu fliehen versuchten. Die kubanische Regierung hatte den Abschuss als legitime Reaktion auf das Eindringen in ihren Luftraum verteidigt. Fußball-Bundesligist SC Freiburg hat das Finale der Europa League verloren. Die Breisgauer mussten sich Aston Villa in Istanbul mit 0:3 geschlagen geben. Aus Istanbul Jens-Jörg Rieck.
3: Nach nervösem Start fand der Sportclub nach einer Viertelstunde zwar besser ins Spiel, verteidigte aber zu luftig und machte den Weg zu 2 wahren Traumtoren für die Williams frei. Tielemans und Buendia trafen sehenswert zum 0:2 Halbzeitstand. Aber auch nach Wiederbeginn wurde es nie ein wirkliches Spiel. Es blieb ein ungleiches Duell. Dem Team von Julian Schuster fiel mit dem Ball zu wenig ein. Und der Tabellenvierte der Premier League blieb gnadenlos. Spätestens nach dem 3. Tor durch Rodgers, nach knapp 1 Stunde, war die Sache endgültig entschieden.
1: Das waren die Nachrichten. Das Wetter in Deutschland. Oft trocken, einzelne Gewitter, Tiefstwerte 12 bis 6 Grad. Tagsüber im Westen freundlich, im Osten einzelne Schauer oder Gewitter. Höchstwerte 16 Grad auf den nordfriesischen Inseln bis 26 Grad im Mittelgebirge. Am Freitag fast überall trocken bei 21 bis 30 Grad. Es ist 1.03 Uhr.
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4: Geht los auf der A1 Bremen Richtung Hamburg. Zwischen Harburg und Stillhorn gibt's eine Nachtbaustelle. Sperrung hier bis circa 5 Uhr früh. Die A39 Braunschweig Richtung Salzgitter ist zwischen Salzgitter-Wartenstedt und Lichtenberg wegen einer Nachtbaustelle bis Freitag jeweils zwischen 20 Uhr und 5 Uhr gesperrt. Die Umleitung führt Sie über die U78 oder die U76. Die A40 Essen Richtung Duisburg ist zwischen Essen-Huttrop und Essen-Zentrum wegen Wartungsarbeiten gesperrt, noch bis morgen früh. Die A44 Düsseldorf Richtung Essen ist zwischen Kreuz Düsseldorf Nord und Ratingen-Schwarzbach gesperrt bis Dienstag. Der Grund sind Tunnelwartungsarbeiten. Die A45 Dortmund Richtung Hagen ist zwischen Westhofener Kreuz und Schwerte-Ärgste wegen Beseitigung einer Ölspur gesperrt. Die A61 Ludwigshafen Richtung Koblenz ist zwischen Laudert und Pfalzfeld nach einem Unfall gesperrt. Autobahn 66, Frankfurt Richtung Fulda, zwischen Neuhof Süd und Nord. Dort ist der Tunnel Neuhof wegen Reparaturarbeiten gesperrt. Auch hier gibt es eine Umleitung, das ist die U47. Die A71 Richtung Schweinfurt ist zwischen Gräfenroda und Oberhof wegen Wartungsarbeiten bis 6 Uhr im Tunnel Rennsteig gesperrt. Die A535 Wuppertal Richtung Velbert ist zwischen Sonnborner Kreuz und Wuppertal-Dornab wegen Fahrbahnerneuerung bis 5 Uhr gesperrt. Eine Meldung noch von der A861 Dreieck Hochrhein, Grenzübergang Rheinfelden. Ist zwischen Dreieck Hochrhein und Rheinfelden-Mitte in beiden Richtungen wegen Tunnelwartungsarbeiten bis 5 Uhr gesperrt. Kommen Sie gut
5: und sicher an ihr Ziel.
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4: Von NDR Info aus Hamburg und mit Philipp Kaber im Studio willkommen. Reparieren statt wegschmeißen. Auf diese Kurzformel lässt sich eine EU-Richtlinie bringen. Vor 2 Jahren ist sie verabschiedet worden mit dem Ziel, das Recht auf Reparatur zu fördern. Bis Ende Juli soll diese Richtlinie in allen EU-Ländern umgesetzt sein. In Deutschland hat der Bundestag am Abend in erster Lesung über ein Gesetz zum Recht auf Reparatur beraten. Aber wie groß ist eigentlich bei den Menschen der Wunsch, mehr Dinge reparieren zu lassen? Mit diesem Thema hat sich die Psychologin Katharina Gangel für das Nürnberger Institut für Marktentscheidung befasst. Meine WDR-Kollegin Andrea Oster hat mit ihr gesprochen und sie gefragt, wo steht Deutschland im europäischen Vergleich in puncto Reparaturwunsch?
6: Insgesamt möchte die Mehrheit der Menschen in Deutschland, dass Geräte einfacher reparierbar sind, also 78%. Und das ist ein durchschnittlicher Wert im Vergleich zu den anderen Ländern. Zum Beispiel in Italien wollen 85% sogar, dass Geräte besser reparierbar sind. Aber der Wunsch und die Realität, die klaffen leider auseinander. Das heißt, obwohl die Mehrheit der Menschen gerne möchte, dass Dinge besser reparierbar sind, kaufen Leute leider weniger oft diese reparierfähigen Handys und reparieren auch zu selten.
7: Warum ist das so?
6: Naja, Wunsch und Realität gehen auseinander. Wenn es jetzt ums Kaufen geht, dann wird das neue Recht auf Reparatur sicher helfen, weil auch vorgesehen ist, dass es ein Reparaturlabel geben wird, das dann anzeigt, wie das Energielabel, ob ein Gerät einfach oder schwer zu reparieren ist. Und wir wissen aus unseren Untersuchungen, wir haben auch jetzt gerade ganz aktuell neue Daten bekommen, dass so ein Label wirklich massiv die Nachfrage, zum Beispiel nach Handys, das haben wir untersucht, steigern wird. Also obwohl dann das Produkt teurer ist, würden 64% dann eher das reparierfähige Handy kaufen als eines, das nicht so gut reparierbar ist. Das heißt, dieses Label wird das sicherlich verbessern. Aber das Problem ist, dass momentan nur 15% das Label überhaupt kennen und nur 4% das jemals sozusagen gesehen haben. Und wenn man bedenkt, dass das eigentlich ab Juli alles umgesetzt werden sollte, ist das einfach ein sehr geringer Wert. Das heißt, es geht nicht nur darum, dass das Gesetz jetzt eingeführt wird, sondern es muss auch wirklich implementiert werden oder auch kontrolliert werden. Das Label wird jedenfalls schon einmal das Kaufen der Handys verbessern. Das nächste ist ja dann das Reparieren. Wir haben das auch jetzt aktuell abgefragt. Wir haben gefragt, okay, in den letzten 12 Monaten, welche Produkte sind kaputt gegangen und was haben sie davon repariert? Und ein Beispiel nur, 38% sagen, ja, ein kleines Haushaltsgerät, zum Beispiel eine Kaffeemaschine, ein Staubsauger, sind kaputt gegangen, aber davon haben nur 10% gesagt, dass sie es auch repariert haben. Und es ist ganz interessant, weil die Leute sagen, sie machen es, wenn es billig ist. Wenn man aber wirklich nachprüft und Zusammenhänge analysiert, wer was sagt und wer wirklich etwas tut, dann sieht man, dass der Preis überhaupt keine Rolle spielt, sondern es geht um die emotionale Verbindung, die man mit diesem Produkt hat. Das heißt, wenn Menschen das Gefühl haben, mit dieser Waschmaschine oder mit dieser Kaffeemaschine.
7: Bin ich schon 6-mal umgezogen oder so?
6: Ja, genau. Wenn man eine persönliche Erinnerung damit hat, wenn man die schon oft zum Beispiel gereinigt hat, wenn man die selber schon mal auseinander oder wieder zusammengebaut hat, also dann werde ich sie eher reparieren und dann spielen die Kosten gar nicht so eine große Rolle.
7: Ja, aber da stellt sich ja dann natürlich die Frage, wie stellt man diese persönliche Beziehung her? Also das könnte man ja zum Beispiel nutzen. Also auf der einen Seite wird es versucht, über dieses Label dann halt zu machen, reparatierfähig, gut reparatierfähig.
6: Das ist nicht die Verbindung.
7: Nee, also das ist nicht die Verbindung. Aber die, wie stellt man die emotionale Verbindung dann her, darüber
6: also,
7: hinaus?
6: Also das wird eigentlich auch im Marketing gern verwendet, weil wenn man es schafft, dass ein Mensch mit einem Produkt eine Verbindung aufbaut, dann wird es auch eher gekauft. Hier gibt es gerade eine aktuelle Meta-Analyse zum sogenannten IKEA-Effekt. Das heißt, wenn die Menschen ein Produkt selber zusammenbauen, dann ist es ihnen mehr wert und sie wollen das dann auch eher reparieren in späterer Folge. Es gibt auch viele Konsumgüterhersteller, ich sage jetzt also zum Beispiel einen Schuhhersteller Nike, wo man sein Produkt selber designen kann. Theoretisch sollte dieses Selbermachen des Produkts auch dazu führen, dass man sich dazu verbundener fühlt. Und wir haben auch neurophysiologische Studien, also wo wirklich auch Gehirnströme, EEGs und so weiter untersucht werden. Und hier ist es auch so, wenn ich einfach das Produkt in der Hand halte, es beachte, es klingt jetzt komisch, aber es ist wirklich so, Details anschaue von diesem Produkt, mich einfach damit beschäftige, mich hinwende, es angreife, erspüre, ertaste, positiv bewerte, dann fühle ich mich diesem Produkt mehr verbunden Und das alles sollte theoretisch dazu führen, dass ich es, wenn es kaputt geht, dann auch eher repariere.
7: Würde es denn helfen, wenn man den Käufern und Käuferinnen deutlicher machen würde, welche Folgen wegwerfen hat? Also das schlechte Gewissen sozusagen als Anreiz für Reparatur.
6: Wir haben das auch probiert. Also wir haben es versucht, dieses Reparaturlabel quasi noch verbessert an den Mann und die Frau zu bringen, indem wir eben gesagt haben, denken Sie doch an die Umweltaspekte, denken Sie daran, was Sie sich sparen werden, wenn Sie jetzt ein reparierfähiges Produkt kaufen, dann können Sie langfristig sparen, weil Sie müssen es nicht ersetzen. Und wir haben noch x andere Sachen erklärt. Und mit keiner dieser Erklärungen konnten wir die Leute dazu bringen, dass sie mehr reparierfähige Handys kaufen. Natürlich könnte man es versuchen, über die Schulen vielleicht, dass man eben schon in der Schule eben mit den Kindern bespricht, warum eben ein Produkt sehr wertvoll ist und warum man es auch reparieren kann und warum es auch okay ist, zu Produkten eine Beziehung aufzubauen, so absurd das klingt. Ja, aber wie gesagt, in unseren Daten war dieses, sobald eine Beziehung zu dem Produkt da war, haben es die Leute repariert. Und dann war auch das Geld egal. Obwohl man sie direkt fragt, warum würdest du reparieren, dann sagen sie, ja, okay, ich repariere, wenn es billiger ist, als neu kaufen. Mhm. Aber die Leute, die das sagen, reparieren nicht. Reparieren tun die, die eine persönliche Beziehung zum Produkt hatten.
4: Und sagt die Psychologin Katharina Gangel vom Nürnberger Institut für Marktentscheidung. Ja, wenn es also um die persönliche Beziehung zu einem Haushaltsgerät geht, dann müsste doch eigentlich die Kaffeemaschine einen der ganz vorderen Plätze belegen, könnte man meinen. Aber schauen wir doch mal genauer hin, ob hier tatsächlich schon mehr Geräte repariert werden. Unser Reporter Niklas Beck hat eine Hamburger Werkstatt für Kaffeemaschinen besucht.
5: Zwischen Maschinen und Bohnen grüßt der Inhaber Nebojša Lazić aus seiner Werkstatt. Vor ihm steht eine 13 Jahre alte Siebträger-Kaffeemaschine. Die Schläuche müssen gewechselt werden. Deshalb hat eine Kundin die Maschine am Morgen vorbeigebracht. Aber nicht alle Kunden sind bereit, Geld in eine Reparatur zu investieren.
8: Zu 99% machen wir Kaffeemaschinen von Siebträger bis zu Vollautomaten. Gerne auch kleine Haushaltsmaschinen, außer Nespresso, also Kapsel. Kapsel machen wir auf gar keinen Fall. Die sind so günstig, dass der Kunde Nein sagt. Also kann er sich gleich für 99 Euro eine neue kaufen.
5: Dann heißt es Wertstoffhof statt Reparaturwerkstatt. Für Nemo ist eines der Hauptprobleme klar, das Material. Denn immer mehr Hersteller verbauen Kunststoff in ihren Maschinen. Aber der hält auf Dauer die hohen Temperaturen nicht aus. Oft ist gerade erst die Garantie abgelaufen.
8: Das hören wir sehr, sehr, sehr oft vom Kunden, dass sie immer so kurz vor einem Monat oder kurz vor einer Woche oder vielleicht auch mal zwei über die Grenze sind und dann genau dann kaputt gehen.
5: Deshalb kommen viele Menschen aus dem Viertel zur Reparatur bei Nemo vorbei. Sie wollen ihre Geräte lieber reparieren, anstatt sie wegzuwerfen.
9: Das finde ich ist eine tolle Sache. Ich finde Wegschmeißen ist immer schade. Nicht nur aus Umweltaspekten, das auf jeden Fall an erster Stelle, aber auch so aus nostalgischen Gründen. Ich finde das irgendwie schön, wenn Sachen eine Geschichte erzählen und man denen irgendwie nochmal so ein bisschen Leben auch noch wieder einhauchen kann.
10: Eine Kaffeemaschine habe ich auch selber eine zu Hause, die ich auch gerne mal in die Wartung geben lasse, damit sie eben langlebig ist und auch gut erhalten bleibt. Die davon lebt, dass man sie auch regelmäßig pflegt und wartet.
11: Also grundsätzlich finde ich das total super. Das ist eine Bereicherung für jede Nachbarschaft auch.
5: Reparaturwerkstätten wie Nemos Kaffeeservice sind selten geworden. Trotzdem ist der Bedarf groß. Denn nicht immer gehen die Verbraucher pfleglich mit ihren Maschinen um.
8: Ich finde es schade, weil die Menschen sich mit der Kaffeemaschine zu wenig beschäftigen. Und da sollen sie eigentlich für das, was sie täglich trinken, auch vielleicht ein bisschen mehr Zeit investieren.
5: Das Problem? Vielen Verbrauchern fehlt die Zeit und nötige Erfahrung, um ihre Kaffeemaschinen selbst zu reparieren. Gerade bei den Jüngeren ist das Wegwerfen zur Gewohnheit geworden.
9: Ich habe das Gefühl, so in der älteren Generation, unsere Großeltern, die reparieren lieber dreimal oder machen das dann selber. Und dass bei uns irgendwie dann auch so die Zeit fehlt. Und oft ist ja das Reparieren sogar teurer, als dann neu zu kaufen tatsächlich.
12: Wir kennen das aus Hannover, da gibt es auch so Werkstätten, wo sowas gezeigt wird, wie man Sachen bauen und auch reparieren kann. Ich glaube, sowas braucht es halt mehr. Also ich zum Beispiel bin handwerklich jetzt nicht so begabt, würde mich total schwer tun, damit irgendwas zu reparieren und da würde sowas helfen.
4: Leider lässt sich nicht alles so flott reparieren wie Elektrogeräte. Auch manche Schäden sind nachhaltig. Der menschengemachte Klimawandel etwa lässt sich selbst mit größten Anstrengungen nur geringfügig bremsen. Die Erde erwärmt sich. Der Mensch ist verantwortlich. Das ist der Stand der Wissenschaft und auch die Bundesregierung beruft sich darauf, wenn es um den Klimaschutz geht. Aber immer wieder wird auch dran gezweifelt. Nun hat der Weltklimarat der Vereinten Nationen seinen Blick in die Zukunft präzisiert. Er rechnet weiterhin mit schwerwiegenden Klimafolgen, Aber das schlimmste Szenario ist demnach nicht mehr wahrscheinlich. Eine Nachricht, die die AfD bestärkt, denn die fordert, Klimaschutzmaßnahmen zu streichen. Gestern noch im Bundestag. Aus Berlin, Gabor Hallas.
13: Eine Nachricht geht durch das Internet. Aufgegriffen von Medien und Influencern.
14: Klimahorror abgesagt, Titel hier bei News.
15: Der Weltklimarat gibt's endlich zu. Unsere Weltuntergangsmodelle waren totaler Schwachsinn.
16: Der Weltklimarat IPCC hat eines seiner bekanntesten Klimamodelle neu bewertet.
17: War das Ganze doch ein Klimaschwindel?
13: Und das alles hat den Bundestag erreicht.
18: Die aktuelle Stunde der Fraktion der AfD.
19: Frau Präsidentin, meine Damen und Herren, liebe Landsleute und selbst verständlich, werte Zweifler am natürlichen Klimawandel. Weltweit geht Schritt für Schritt.
20: Nicht wir haben uns darauf verständigt, dass wir uns hier neutral ansprechen.
13: AfD-Klimapolitiker Carsten Hilse eröffnet die Aktuelle Stunde und wird ermahnt.
19: Weltweit geht Schritt für Schritt, nicht sofort und gänzlich, aber stetig und mit zunehmendem Tempo, der größte Betrug, der jemals an der Menschheit begangen wurde, zu Ende.
13: Worum geht es um den Weltklimarat, ein Gremium der Vereinten Nationen? Der bewertet den Stand der Forschung und schaut in die Zukunft und kommt jetzt zu dem Schluss, der Extremfall, das Worst-Case-Szenario, ist mittlerweile unwahrscheinlich, also eine Erwärmung um 4 Grad oder mehr.
19: Selbst wenn die Menschheit alle bekannten und vermuteten fossilen Ressourcen verbrannt hätte, wäre man nie auf einen solchen Wert gekommen. Trotzdem wurde dieses vollkommen und schon immer absolut unrealistische Szenario benutzt, um die Menschen in Panik zu versetzen, sie gefügig zu machen.
13: Die anderen Parteien widersprechen. Wenn Wissenschaftler Szenarien überarbeiten, heiße das nicht, dass der Klimawandel nicht stattfinde. Im Gegenteil zeige sich, dass Maßnahmen wirkten. So argumentiert auch Marc Helfrich von der CDU.
21: Kolleginnen und Kollegen von der AfD, Sie sind auf dem Irrweg und Sie sind sich nicht zu schade für den billigen Versuch, einen Pseudoskandal hier zu konstruieren.
13: Die Grüne Julia Schneider zieht einen Vergleich. Die Welt schwer krank, aber die Behandlung schlage an.
22: Und die Wahrscheinlichkeit, dass der Patient stirbt, die sinkt. Genau in diesem Moment kommt jemand herein und sagt, na also, war doch alles gar nicht so schlimm, dann können wir die Behandlung ja abbrechen.
13: Nina Scher von der SPD fragt die AfD, warum sie sich auf einmal auf Wissenschaftler beruft. Dieselben, die immer wieder vor den Folgen des Klimawandels gewarnt hätten.
23: Und das haben sie immer verleugnet, obwohl es dargelegt ist. Und jetzt wird erneut etwas dargelegt, und zwar wissenschaftsbasiert. Und jetzt auf einmal berufen sie sich darauf. Das ist doch interessant. Das ist nämlich genau das, womit sie arbeiten.
24: Sie dürfen sich aber auch gerne Redezeit geben lassen. Dann müssen Sie ja nicht dauernd dazwischen plärren, so unangenehm, dass man hier fast nichts versteht.
13: Es geht hoch her. Eine emotionale Debatte, in der sich alle außer der AfD einig waren, dass es den menschengemachten Klimawandel gibt.
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4: Und in der geht es jetzt um den Zivil- und Bevölkerungsschutz in Deutschland. Seit Ende des Kalten Krieges wurden die Vorsorgemaßnahmen immer weiter zurückgefahren. Und nun wird angesichts einer veränderten Weltlage immer deutlicher, wir haben Nachholbedarf im Vergleich zu anderen europäischen Staaten. Deshalb soll wieder mehr investiert werden. Die Bundesregierung hat einen sogenannten Pakt für den Bevölkerungsschutz auf den Weg gebracht. Bis 2029 will der Bund 10 Milliarden Euro in die zivile Verteidigung investieren. Bundesinnenminister Dobrindt von der CSU hat gestern den Pakt symbolisch gestartet und 13 Einsatzfahrzeuge für den Zivilschutz an Einsatzkräfte aus Baden-Württemberg, Berlin und aus Thüringen sowie Brandenburg übergeben. Nicole Markwald berichtet.
25: Stefan Heinrich öffnet die Tür eines Krankentransportwagens Typ Zivilschutz. Heinrich ist Fuhrparkleiter beim Deutschen Roten Kreuz und nimmt dieses Fahrzeug in Berlin vor dem Hauptbahnhof offiziell in Empfang, um es mit in die Heimat zu nehmen.
26: In den wunderschönen kleinen Landkreis Prignitz in Brandenburg.
25: Wenn er und seine ehrenamtlichen Kollegen einen Einsatz haben, dann fallen in dem dünn besiedelten Landstrich schon mal Anfahrtswege von 30 bis 40 Minuten an. Ganze 6 Fahrzeuge hat sein Landkreis und in der Vergangenheit beschlich den ehemaligen Bundeswehrangehörigen schon das Gefühl, neue Technik mache einen Bogen um die Prignitz. Der neue Einsatzwagen ist Teil einer umfassenden Investition der Bundesregierung in den Zivilschutz. Neue Spezialfahrzeuge sind allerdings nur ein Teil beim Pakt für den Bevölkerungsschutz. Innenminister Alexander Dobrindt, CSU, erklärt:
27: Auftrag, Ausrüstung und Ausbildung, das ist das, was zentral im Pakt für Bevölkerungsschutz neu
1: geregelt wird.
25: Dafür soll ein Bauprogramm aufgesetzt werden, um Gebäude insbesondere des Technischen Hilfswerks zu modernisieren. Die Trinkwasser- und Stromversorgung in Notfällen sollen verbessert werden, auch Warn- und Kommunikationssysteme. Im Bundesinnenministerium ist eine neue Stabsstelle geplant, das Kommando Zivile Verteidigung. Im Verteidigungsfall würde sie die Zusammenarbeit von Bund, Ländern und Kommunen koordinieren. Verteidigungsminister Boris Pistorius, SPD, sagt:
2: Zivilschutz ist eine zentrale Aufgabe von uns allen und sie ist die Kehrseite der gleichen Medaille, auf deren anderer Seite eben steht militärische Fähigkeiten zum Schutz unseres Landes.
25: Geplant ist auch, an bundesweit 61 Standorten eine medizinische Taskforce des Bundes aufzubauen. Über 1000 Spezialfahrzeuge sollen angeschafft werden, wie auch neue Schutzanzüge für chemische oder biologische Lagen. Geld soll in den Digitalfunk fließen und für den Bau von Sirenen. Der Bund möchte auch in die Ausbildung von Einsatzkräften investieren. Eine Selbstschutzkampagne soll besonders Schülerinnen und Schüler ansprechen. Und Dobrindt kündigt an, dass es künftig leichter sein soll, Schutzräume zu finden. Bunker, U-Bahn-Schächte oder Tiefgaragen sollen in der Nina-Warn-App markiert werden. Allerdings erklärt der Bundesinnenminister das alte Bunkerkonzept aus den Zeiten des Kalten Krieges für überholt.
3: Von diesem Konzept der 80er Jahre, was noch nie funktioniert hat, muss man sich heute in einer modernen Bedrohungslage auch etwas freimachen.
25: Bis 2029 sollen für all diese Pläne rund 10 Milliarden Euro zur Verfügung gestellt werden. Und es werden auch Gesetzesänderungen nötig. Denn der Zivilschutz ist in Deutschland dezentral auf Bund, Länder und Kommunen verteilt.
4: Bundesinnenminister Dobrindt hat den Pakt für Bevölkerungsschutz vorgestellt.
6: Sport.
7: Mit Lars Bente und dem großen Europapokal-Titeltraum des SC Freiburg. Er ist im Finale von Istanbul geplatzt. Und so hörte sich unser Reporter im Stadion Jens-Jörg Rieck kurz nach dem Spiel an.
10: In Istanbul läuft die Party und die Party läuft für den verdienten Sieger des Europa-League-Finales, für Aston Villa. Die Mannschaft aus den Midlands bezwingt den SC mit 3:0. Zur Halbzeit stand schon 2:0 nach wunderschönen Toren von Juri Tielemans und Emiliano Buendia. Der Belgier und der Argentinier trafen für die deutlich bessere Mannschaft aus der Premier League. Der Tabellenvierte beherrschte den SC Freiburg, der nicht mal eine Handvoll guter Chancen hatte. Auf der anderen Seite den besseren Fußball, den gab es vom Team von Unai Emery, der jetzt zum unglaublich fünften Mal mit einer Mannschaft Europa-League-Sieger wird. Und das hochverdient. Freiburg hatte keine wirkliche Chance im Finale von Istanbul. Der Sieger kommt aus England. Es ist Aston Villa. Nach einem 3:0 Morgan Rodgers machte den Endstand perfekt.
7: Ja, damit ist die Saison für die Freiburger also beendet, ohne den lang ersehnten Titelgewinn, aber immerhin mit einer großen Europapokal-Finalteilnahme. Ja, teilnehmen an zwei Relegationsspielen wird noch der Bundesliga 16. Wolfsburg in dieser Saison und der Zweitliga 3. Paderborn. Das erste Aufeinandertreffen in Wolfsburg, das ist am kommenden Abend um 20.30 Uhr. Und das Rückspiel in Paderborn, das steigt dann am Pfingstmontag. Und den Klassenerhalt ja schon vor längerer Zeit eindrucksvoll eingetütet hat der FC Augsburg. Interimstrainer Manuel Baum, der hatte den Klub im Tabellenkeller übernommen und noch auf Platz 9 gebracht. Nun hat der Club bekannt gegeben, auch weiterhin mit Baum als Coach weiterzuarbeiten. Der 46-Jährige hat einen Vertrag bis 2028 unterschrieben. Und fleißig Namen notiert hat in den vergangenen Tagen sicherlich der Bundestrainer Julian Nagelsmann. Gegen Mittag wird er den WM-Kader bekannt geben. Oder wie es Philipp Hofmeister nennt?
11: Fußball Deutschland wird endlich Klarheit haben. Wirklich überraschend wäre es kaum mehr, sollte einer der insgesamt 26 Kaderplätze an Manuel Neuer gehen. Der 40-jährige Torwart des FC Bayern München steht tatsächlich vor seinem Comeback, sollten Neuers Wadenprobleme abgeklungen sein. Für den in der Qualifikation gesetzten Oliver Baumann bliebe dann nur die Bank. Viele Plätze im Aufgebot für die XXL-WM über dem Atlantik sind in den letzten Tagen medial bereits durchgesickert. So dürfte Bundestrainer Nagelsmann neben den Shootingstars Said Elmala aus Köln und Lennart Kahl aus München auch Torjäger Dennis Under vom VfB Stuttgart nominieren. Auf die wenigen verbliebenen WM-Tickets hoffen unter anderem Defensivspezialist Matthias Ginter aus Freiburg und Felix Metscher von Borussia Dortmund.
7: In Zürich, da läuft aktuell ja die Eishockey-Weltmeisterschaft, beziehungsweise für das deutsche Team lief es bisher überhaupt nicht. Die ersten drei Spiele, die gingen allesamt verloren und im vierten Spiel, da stand das DEB-Team dann auch noch dem eigentlich ja immer ganz großen Favoriten gegenüber. Wie es gegen die USA lief, das weiß unser Reporter in Zürich, Burkhard Hupe.
1: Im vierten Spiel die vierte Niederlage und doch alles anders als zuvor. Deutschland unterliegt dem Weltmeister und Olympiasieger aus den USA nach einem dramatischen Spiel. Erst im Penalty-Schießen mit 3:4. Deutschland war drauf und dran, selbst das Spiel in der regulären Spielzeit zu entscheiden, führte durch Seider mit 1:0, dann durch einen Doppelschlag von Tiffels und Michaelis mit 3:2. Aber immer wieder kamen die Amerikaner zurück, vor allen Dingen auch deshalb, weil es dann große Schwächen im Passspiel vorm eigenen Tor gegeben hat und dann in der Verlängerung große Möglichkeiten für Deutschland. Im Penalty-Schießen traf nur Szymanski und der letzte Schütze der Amerikaner, Matt Coronato, der verlud Grubauer, der ansonsten überragend gehalten hatte und erzielte das Siegtor für die Vereinigten Staaten.
7: Kaum zu glauben nach 4 Niederlagen in 4 WM-Spielen, aber die deutsche Eishockey-Nationalmannschaft hat dennoch weiter Chancen auf das WM-Viertelfinale.
4: Das war der Sport mit Lars Bento und ein bisschen bleiben wir noch beim Sport.
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4: Der Fußballer Erwin Kostede war nicht nur einer der besten Bundesliga-Stürmer seiner Zeit, er war auch Deutschlands erster schwarzer Nationalspieler. Heute wird Erwin Kostede 80.
5: Sein Vater, einen schwarzen amerikanischen GI, lernt Erwin Kostede nie kennen. Er trägt den Nachnamen seiner deutschen Mutter. Schon als Kind bekommt er zu spüren, dass er anders ist. Dass schwarz zu sein im Nachkriegsdeutschland Ausgrenzung bedeutet.
6: Der liebe Gott, hier in Deutschland hat er mir die falsche Hautfarbe gegeben. Aber er hat mir das gegeben, das Fußballerische. Ich war nicht der Schnellste, aber am Ball war ich wirklich gut.
5: Ein technisch versierter und extrem torgefährlicher Stürmer. Profivertrag mit 19, erstes Bundesligaspiel mit 21. Nach einem erfolgreichen Zwischenspiel in Belgien schießt er Kickers Offenbach zum Aufstieg in die erste Liga und ist absoluter Publikumsliebling, erinnert sich sein ehemaliger Mitspieler Jimmy Hartwig.
8: Das war geil, das war ein Hero in Offenbach. Erwin Kostede, wenn er reingeht. Erwin.
9: Thorsten sind das 3:0 durch Kostede. Erwin Kostede und Sigi Held waren die überragenden Spieler der Offenbacher.
5: Seine Hautfarbe spielt immer eine Rolle. In Zeitungsschlagzeilen wird er als brauner Bomber gefeiert, aber in den Bundesliga-Stadien empfangen die gegnerischen Fans Erwin Kostede mit rassistischen Gesängen und Pfiffen.
12: Wenn ich aufgepfiffen werde, dann möchte ich keinen Ball mehr haben. Dann verstecke ich mich. Auch der stärkste Fußballer kann auf Dauer die Pfiffe nicht ertragen und seine Leistungen fallen ab.
5: Trotzdem ist Erwin Kostede so gut, dass auch die deutsche Fußballnationalmannschaft nicht an ihm vorbeikommt. Am 22. Dezember 1974 läuft er als erster schwarzer Spieler mit dem Adler auf der Brust auf.
14: Das war mein Jugendtraum.
5: Im legendären Londoner Wembley-Stadion gelingt ihm wenig. Und das liegt nicht an den Fans des Gegners.
27: Deutsche Schlachtenblumler, deutsche Fans kamen an zum Bus und hallo. Und einmal kam ich auch durch die Tür. Da sagten die Deutschen, ach guck mal, jetzt haben wir auch schon einen Nigger. Und das hat mich dann wieder ganz krank gemacht.
5: Er spielt schlecht, erzielt kein Tor.
28: Kostede coming hard for this one and Watson sliding in there. Kostede.
5: Ein weiteres torloses Länderspiel später ist schon wieder Schluss mit der Nationalmannschaftskarriere. In der Liga ist er weiter treffsicher und rastlos. Er wechselt im Jahresrhythmus die Vereine. Mit 34 Jahren schießt er Werder Bremen fast im Alleingang zum Wiederaufstieg in die erste Liga. Die Fans lieben ihn.
29: Der ist super, 100%ig, er ist der beste Mann.
30: Erwin ist der beste Mann.
5: Beim VfL Osnabrück beendet er 1983 mit 37 Jahren seine Karriere. Aber weil er den falschen Leuten vertraut hat, verliert er sein komplettes Vermögen. 1990 dann der Tiefpunkt. Kostede wird verhaftet und zu Unrecht beschuldigt, eine Spielothek überfallen zu haben. Die Boulevardpresse schlachtet den Fall aus und die meisten früheren Fußballkollegen gehen auf Distanz.
27: Man wird fallen gelassen. Wie eine heiße Kartoffel.
5: Nach haarsträubenden Ermittlungsfehlern sitzt er monatelang in Untersuchungshaft. Zeugen hatten den Täter als dunkelhäutig beschrieben. Bei einer Gegenüberstellung präsentiert die Polizei Kostede als einzigen Verdächtigen, obwohl laut Gesetz 6 Personen vorgeschrieben sind. In der U-Haft versucht er, sich das Leben zu nehmen. Am Ende wird er freigesprochen. Was bleibt, ist Verbitterung.
27: Wenn die Leute mich sehen, ach, das ist der Kostede. Da war da was. Ach ja, der saß auf Deutsch gesagt im Knast. Das ist das Schlimme, aber es bleibt immer der Makel. Immer.
5: Viele Fußballfans aber erinnern sich auch an einen Stürmer, der in 219 Bundesligaspielen 98 Tore erzielte und Deutschlands erster schwarzer Nationalspieler war. Geboren wurde Erwin Kostede am 21. Mai 1946. Heute wird er 80.
4: Der Stichtag war das von Birgit Sagemann.

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1: Um 1.30 Uhr mit Wolfgang Berger. Deutschland und Frankreich haben sich über den Einstieg des Bundes beim Rüstungskonzern KNDS geeinigt. Derzeit halten zwei deutsche Familien eine Hälfte, Frankreich die andere Hälfte der Aktien. Aus der Nachrichtenredaktion Heike Lüttich.
2: Zunächst will der Bund 40% der Aktien kaufen und später auf 30% reduzieren. Parallel soll auch Frankreich Anteile abgeben. Vereinbart ist, dass beide Länder gleiches Stimmrecht haben sollen, unabhängig von ihrem Anteil, damit wichtige Entscheidungen gemeinsam getroffen werden müssen. KNDS ist vor 11 Jahren entstanden aus dem Zusammenschluss des deutschen Rüstungsunternehmens Krauss-Maffei-Wegmann mit dem staatlichen französischen Rüstungsbetrieb Nexter. Der Konzern baut unter anderem den Kampfpanzer Leopard 2 und die Panzerhaubitze 2000.
1: Mehrere Mitglieder der Unionsfraktion fordern den Bundeskanzler und die Union zu einem härteren Kurs gegen die SPD auf. Einen entsprechenden Forderungskatalog hat der Vorstand des sogenannten Parlamentskreises Mittelstand formuliert, der dem ARD-Hauptstadtstudio vorliegt. Aus Berlin Maximilian Ulrich.
3: In einem Beschluss des Parlamentskreises Mittelstand, kurz PKM heißt es, die Kompromissbereitschaft finde dort ihre Grenzen, wo zusätzliche steuerliche Belastungen zur Diskussion gestellt werden. Außerdem lehnt der PKM-Beschluss eine Lockerung der Schuldenbremse ab und spricht sich gegen eine höhere Erbschaftssteuer aus. Der Beschluss ist nicht bindend und die Forderungen sind alle nicht neu, aber sie stehen im Widerspruch zu bekannten SPD-Positionen. Am Tag vor dem Beschluss hatte CDU-Kanzler Merz die SPD-Fraktion besucht und sich für mehr Ruhe und gegen rote Linien in der Koalition ausgesprochen.
1: Ein Führerschein soll in Deutschland ab Januar günstiger sein. Das sieht ein Gesetzesplan der Bundesregierung vor, den die schwarz-rote Koalition auf den Weg gebracht hat. Geplant ist, dass der Theorieunterricht künftig komplett online erfolgen kann. Außerdem können Fahrschulen künftig selbst entscheiden, wie viele Sonderfahrten in der Nacht oder auf Autobahnen absolviert werden sollen. Das Landgericht Wien hat einen ehemaligen österreichischen Verfassungsschützer wegen Spionage für Russland zu rund 4 Jahren Haft verurteilt. Er soll unter anderem Informationen zu Russen gesammelt haben, die aus ihrer Heimat geflohen waren. Außerdem soll der 63-Jährige Handys von führenden Beamten des österreichischen Innenministeriums beschafft und über Mittelsmänner nach Moskau geliefert haben. Die Verbindung lief laut Anklage über ein Spionagenetzwerk, in dem der geflüchtete ehemalige Wirecard-Manager Jan Marschalek eine zentrale Rolle gespielt haben soll. Das Wetter in Deutschland. Oft trocken, einzelne Gewitter, Tiefstwerte 12 bis 6 Grad. Tagsüber im Westen freundlich, im Osten einzelne Schauer oder Gewitter. Höchstwerte 16 Grad auf den nordfriesischen Inseln bis 26 Grad im Mittelgebirge. Am Freitag fast überall trocken, 21 bis 30 Grad. Am Samstag im Nordosten freundlich, im Nordwesten später Schauer und Gewitter möglich bei 20 bis 32 Grad. Das waren die Nachrichten.
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4: Zwei aktuelle Meldungen um 1.33 Uhr. Die A45 Dortmund Richtung Hagen ist zwischen Westhofener Kreuz und Schwerte Ärgste gesperrt. Dort wird eine Ölspur beseitigt. Und die A61 Ludwigshafen Richtung Koblenz ist zwischen Laudert und Pfalzfeld nach einem Unfall gesperrt. Da wo es geht, gute Fahrt.
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4: Mit Philipp Kaver. Und wir blicken in das von Israel besetzte Westjordanland. Dort kommt es immer wieder zu Gewalt durch radikale israelische Siedler gegen Palästinenser. Immer mehr völkerrechtlich illegale Außenposten entstehen in der Nähe von palästinensischen Dörfern oder werden neu aufgebaut, obwohl sie von israelischen Sicherheitskräften zuvor geräumt wurden. Forciert wird das Vorgehen von Israels Finanzminister Smotrich. Aktuell hat er angekündigt, eine Beduinensiedlung im Westjordanland zu räumen. Aus Tel Aviv berichtet Bettina Meyer.
5: Die Situation im Westjordanland hat sich seit Beginn des Gaza-Krieges drastisch zugespitzt. Die Vereinten Nationen haben in dem Zeitraum mehr als 3.700 Fälle von Siedlergewalt dokumentiert. Allein in den ersten Monaten des Jahres 2026 gab es zahlreiche Todesopfer und hunderte Verletzte durch direkte Angriffe. Radikale Siedler zünden Häuser, Autos und Moscheen an, entwurzeln Olivenbäume, stehlen oder töten das Vieh der Bauern. Ajit Sangay, Der Leiter des UN-Menschenrechtsbüros in den besetzten palästinensischen Gebieten macht dafür auch die israelische Regierung verantwortlich.
6: Settler attacks are routinely carried out with the support, acquiescence or participation of Israeli security forces.
5: Angriffe von Siedlern werden routinemäßig mit der Unterstützung, Duldung oder Beteiligung israelischer Sicherheitskräfte verübt. Die israelische Regierung hat die Militarisierung der Siedlerbewegung vorangetrieben, diese vor strafrechtlicher Rechenschaft geschützt und profitiert nun aktiv von der Gewalt der Siedler als Katalysator für ihre erklärte Annexionsagenda. Die israelische Bevölkerung blickt teilweise mit Sorge auf die Politik der rechtsgerichteten Netanjahu-Regierung. Was die Siedlungspolitik angeht, gehen die Meinungen aber je nach religiösem und politischem Spektrum stark auseinander. Währenddessen propagieren Israels Regierungspolitiker die Annexionspläne unverhohlen. Bisher ist das besetzte Westjordanland in drei Zonen A, B und C aufgeteilt, die festlegen, wer dort die Kontrolle ausübt. Israel, die palästinensische Autonomiebehörde oder eine geteilte Kontrolle. Diese Aufteilung war im sogenannten Oslo-II-Abkommen 1995 festgelegt worden. Israels Finanzminister, der rechtsextreme Politiker Bezalel Smotrich, hält von dieser Vereinbarung nichts. Es ist an der Zeit, endlich die Grenzen zwischen den Gebieten A, B und C aufzulösen. Ich habe neue Vorschläge gemacht. Detaillierte Pläne liegen jetzt auf dem Schreibtisch des Premierministers und des Kabinetts mit präzisen Karten. Wir werden das Kabinett einberufen und die Gebiete als unser gesamtes Land Israel annehmen. Weiteres Unheil droht den Palästinensern. Das umstrittene E1-Siedlungsprojekt östlich von Jerusalem bedroht die geografische Einheit des Westjordanlandes fundamental. Durch den geplanten Bau tausender Wohnungen würde das palästinensische Gebiet laut UN komplett in einen Nord- und Südteil gespalten. Ostjerusalem von seinem palästinensischen Umland abgeschnitten. Ein zusammenhängender palästinensischer Staat und damit die Zwei-Staaten-Lösung wäre dann physisch praktisch unmöglich.
4: Israels Siedlungspolitik und ihre Folgen im Westjordanland. Bettina Meyer berichtete.
0: Wirtschaft.
4: Deutschlands Finanzplatz Nummer 1 ist Frankfurt am Main. Seit Monaten allerdings buhlt die italienische UniCredit um die Commerzbank in Frankfurt. Aus Mailand heißt es, es bräuchte dringend Zusammenschlüsse in der europäischen Finanzindustrie, um mit großen Wettbewerbern aus den USA und Fernost mithalten zu können. Gemeint sind dabei nicht nur Banken in Europa, sondern auch die zahlreichen Finanzplätze, also Börsen.
7: Jedes Frühjahr wird der globale Finanzplatzindex veröffentlicht. Traditionell führen New York, London und Hongkong die Rangliste der führenden Finanzzentren an. Von Platz 11 auf Platz 15 abgerutscht folgt Frankfurt am Main. Hubertus Veit, Geschäftsführer der Finanzplatzinitiative Frankfurt Main Finance.
8: Das ist jetzt schon mal gar nicht so schlecht, wenn man es global betrachtet. Nummer 2 ist das ein Phänomen, das die gesamten Finanzzentren der EU insgesamt an Boden verloren haben.
7: Der Anspruch der Finanzplatzinitiative ist, mindestens unter den ersten 10 Finanzplätzen dieser Welt mitzuspielen. Doch selbst in Europa rangiert Zürich mittlerweile vor Frankfurt. Florian Heider, Direktor des Frankfurter Leibniz-Instituts für Finanzmarktforschung.
9: Deswegen ist halt auch die Gefahr für Frankfurt, dass wenn man nach hinten abrutscht, dann ist man auch nicht mehr so attraktiv und es wird dann eine Abwärtsspirale.
7: Im Wettbewerb der Finanzzentren geht es nicht nur um Geld und Investoren, es geht auch um die Talente von morgen. Hubertus Veit.
8: Die Lebensqualität in Frankfurt ist hoch. Relativ zu anderen europäischen Finanzplätzen sind unsere Lebenshaltungskosten gering, aber andere Finanzplätze, allen voran Mailand, aber auch Paris, werben mit ganz spezifischen Vorteilen. Und hier hat Frankfurt nichts zu bieten.
7: Will heißen, Frankfurt kann nicht einfach die Steuersätze und Sozialabgaben für Talente aus aller Welt senken. Und
8: der Brexit und der Zustrom von ausländischen Talenten hat relativ stark offengelegt, die Schwächen am Standort.
7: Hier gibt es keine Vielzahl an internationalen Schulen und Kitas, keine ausgeprägte Willkommenskultur mit einfachen digitalen Verfahren und Arbeitsgenehmigungen. Immerhin arbeiten in Frankfurt über 70.000 Menschen in der Finanzindustrie. Arthur Brunner, Börsenhändler der ICF Bank, sagt:
10: Um bei den Großen mitspielen zu können, brauchen wir Technikaffinität. Es wird künftig mit der künstlichen Intelligenz einiges hier im Umbruch sein und da muss man vorne mitspielen, um nicht überholt zu werden. Und da muss Frankfurt aufpassen.
7: Mehr Technikbegeisterung, weniger Bürokratie, einheitliche Regeln. Das wären erste Schritte, sagt er. In Europa gibt es noch immer keinen einheitlichen Markt für Banken oder Börsen. Jedes Land hat seine eigenen Regeln und Vorschriften. Arthur Brunner geht davon aus, dass Frankfurt als Finanzplatz zumindest in Europa weiter mitspielen kann.
10: Es muss der Anspruch sein, hier in Europa zumindest die Nummer eins zu sein.
7: Finanzprofessor Florian Haider von der Goethe-Uni sieht das ähnlich.
9: Frankfurt ist von der Infrastruktur hervorragend, ist eine mittelgroße Stadt ohne große Probleme, wie das vielleicht jetzt in London oder in Paris wäre für Familien. Also ich glaube, man muss einfach diese Weltoffenheit positiv nach vorne tragen und dann kann Frankfurt seinen Platz auch behaupten in Europa.
4: Alexander Schmidt war das mit der Frage, wie viel Bankfurt noch in Frankfurt steckt. Und damit ist es 1.40 Uhr geworden. Wie geht es weiter mit der Energiewende? Werden Windkraft und Solar noch ausgebaut? Und wo kommen die neuen Backup-Gaskraftwerke hin? Bis heute beraten darüber die Energieminister der Länder, wenn auch ohne Wirtschaftsministerin Reiche. Sie hat krankheitsbedingt absagen müssen. Die Gaskraftwerke sollen immer dann Strom liefern, wenn Wind und Sonne fehlen. Und als Standorte hat Wirtschaftsministerin Reiche Süddeutschland im Blick. Das sorgt zum Beispiel in der Lausitz für Frust, denn konkrete Pläne für neue Gaskraftwerke liegen dort längst in der Schublade, wie Ralf Geißler berichtet.
11: Wir würden jetzt einmal da draußen rumlaufen und quasi das Baufeld mal anschauen.
12: Thomas Brandenburg läuft über das Gelände des Kohlekraftwerks Lippendorf bei Leipzig. Dampfende Kühltürme, ratternde Förderbänder. Hier im mitteldeutschen Revier will Brandenburg ein Gaskraftwerk bauen. Die Pläne liegen bereit.
11: Man braucht halt für den Kraftwerk vor allen Dingen eben Netzanschlüsse. Und was hier sehr gut vorliegt, ist halt zum Beispiel der Gasanschluss. Der Industriepark hier in Böhlen und Lippendorf ist eben an das Gashochdrucknetz angeschlossen. Diese Faktoren eben halt, den Stromanschluss und den Gasanschluss, davon gibt es nicht so viele Standorte. Und letztendlich, hier ist halt auf einen Platz.
12: Die Voraussetzungen sind ideal. Doch das heißt nicht, dass das Gaskraftwerk auch kommt. Bundeswirtschaftsministerin Katharina Reiche will beim Bau neuer Anlagen einen Schwerpunkt im Süden setzen. Zwei Drittel der neuen Gaskraftwerke sollen bevorzugt dort entstehen. So steht es in ihrem Gesetzesentwurf. Um das restliche Drittel kann sich ganz Deutschland bewerben. Für Sachsens Wirtschaftsminister Dirk Panther kein guter Vorschlag.
13: Wenn das Gesetz so kommt, wie es momentan vorgesehen ist, würde das bedeuten, dass wir wahrscheinlich als Osten leer ausgehen, was das Thema Gaskraftwerke angeht. Und das können wir nicht hinnehmen, weil wir haben hier Bedarfe, wir haben Großabnehmer. Wir müssen sicherstellen, dass wir beim Blackout auch das Netz wieder hochfahren können. Alles das muss gewährleistet sein. Deshalb kämpfen wir dafür, dass wir auch an den bisherigen Kraftwerkstandorten auch Gaskraftwerke bekommen.
12: Vor allem bei der LEAG sorgt Reiches Kraftwerksgesetz für Unmut. Der Energiekonzern betreibt fast alle großen Kohlekraftwerke im Osten und muss sie in den kommenden Jahren

0: Gasoperator umgesetzt. Die Mitarbeiter haben schon die Qualifikation, um statt eines Braunkohlekraftwerks jetzt auch Gaskraftwerke betreiben zu können.
1: Doch ob sie dieses Wissen jemals brauchen? Wirtschaftsministerin Reiche lehnt ein Interview aus Zeitgründen ab. Ihr Haus begründet die Bevorzugung des Südens damit, dass dort nun einmal die energieintensive Industrie sitzt. Für Thomas Brandenburg greift das Argument zu kurz. Der Süden beziehe ja auch Windstrom aus dem Osten über Leitungen.
2: Ich sage mal, an windstarken Tagen können wir den Strom nach Süden transportieren, aber an windschwachen Tagen, da schaffen wir es dann nicht, den Strom nach Süden zu transportieren. Das wäre ja die Argumentation. Und die hinkt aus unserer Sicht.
1: Thomas Brandenburg hofft, dass das Kraftwerksgesetz im Bundestag noch angepasst wird. Betriebsrat Smith schlägt neben dem Südbonus einen Transformationsbonus vor. Neue Gaskraftwerke sollten verstärkt dort entstehen, wo Kohlekraftwerke schließen.
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4: In Italien sitzen derzeit viele Frauen an politischen Machtpositionen. Giorgia Meloni als Ministerpräsidentin, Elly Schlein als Oppositionsführerin und die neue Hoffnung von links heißt Silvia Salis, die 40-jährige Bürgermeisterin von Genua. Sie könnte Meloni bei der Parlamentswahl im kommenden Jahr herausfordern. Ein Porträt von Lisa Weiß.
5: Es ist April 2026. Die Piazza Matteotti in Genua ist voller tanzender Menschen. Aus den Boxen hämmert Techno. Charlotte De Witte, eine der bekanntesten Techno-DJs der Welt, klickt auf. Mittendrin Genuas Bürgermeisterin Silvia Salis. Sie hat den kostenlosen Rave möglich gemacht und tanzt selbst hinter dem DJ-Pult mit Jeansbluse und großer Sonnenbrille.
6: Diese Tage sind für die Jugend aus Genua gedacht und für alle, die auch von außerhalb Genuas kommen möchten. Ein wunderbares Schauspiel.
5: Denn Genua sei eine der Städte mit dem höchsten Durchschnittsalter europaweit. Man müsse der Jugend Raum geben und sie für sich gewinnen, sagt Salis dann auch noch bei der Veranstaltung. Dieser Rave könnte eine Antwort sein auf das umstrittene Rave-Dekret der rechten Ministerpräsidentin Giorgia Meloni von vor einigen Jahren gegen illegale Musikveranstaltungen und möglicherweise auch gegen unliebsame politische Proteste. Das Dekret wurde dann nach großer Diskussion etwas entschärft. Auf jeden Fall ist die Veranstaltung ein Symbol für das, wofür die 40-jährige Bürgermeisterin stehen will. Handeln statt reden. Politische Kommunikation revolutionieren. Dem italienischen Fernsehsender La Sette sagte sie:
6: Ich glaube, dass es keine Widersprüche gegeben hat zwischen dem, was ich bin und dem, was ich sage und wie ich es sage. Das zahlt sich in der Politik immer aus, auch im Leben, aber in der Politik besonders, weil die Wählerschaft das spürt, egal ob sie rechts, Mitte links oder links ist.
5: Salis selbst ist zwar parteilos, aber steht an der Spitze eines Mitte-Links-Bündnisses in Genua. Sie ist verheiratet mit dem italienischen Regisseur Fausto Brizzi. Die beiden haben einen Sohn, der Salis Nachnamen trägt. Sehr ungewöhnlich für das konservative Italien. Und sie ist erklärte Katholikin, ebenso wie die rechte Ministerpräsidentin Giorgia Meloni. Trotzdem hat Salis als Bürgermeisterin kein Problem damit, bei Kindern von lesbischen Paaren beide Frauen als Mütter auf der Geburtsurkunde eintragen zu lassen. Das sagte sie im italienischen Fernsehsender Nove.
6: Weil die Institutionen weltlich sein müssen, unabhängig davon, wie man das persönlich sieht.
5: Das Thema ist in Italien hoch umstritten. Melonis rechte Koalition wollte lesbischen Paaren dieses Recht eigentlich komplett verwehren, scheiterte aber vor Gericht. Silvia Salis ist über den Sport zur Politik gekommen. Sie war als Hammerwerferin bei Olympia, wechselte dann nach einer Verletzung in die Sportpolitik, bevor sie 2025 Bürgermeisterin wurde. Und auch als Politikerin ist sie nicht ganz ohne sportlichen Ehrgeiz. Es gehe ihr als Sportlerin ums Gewinnen, sagte sie mal. Und um in einem Team zu gewinnen, müssten nicht alle gleich sein, aber alle müssten dasselbe Ziel haben. Ihren eher pragmatischen Politikstil erklärte sie in einem Interview bei Nove so.
6: Wenn du dann in der Regierung bist, wenn du die Verantwortung hast, Abläufe zu steuern, musst du einen praktischeren Ansatz haben. Und das heißt nicht, dass man von der Ideologie und von den eigenen Prinzipien abrückt, sondern dass man schneller darin ist, einen Ausgleich zwischen den verschiedenen Positionen zu finden.
5: Wenigstens in Genuas Mitte-Links-Lager hat sie das geschafft und so unterschiedliche Parteien wie den Partito Democratico, also die italienischen Sozialisten, Sozialdemokraten, die eher populistische Fünf-Sterne-Bewegung, die Splitterpartei Italia Viva oder die im italienischen Parteienspektrum ganz linken von Alleanza Verdi.

0: Jair Sinistra hinter sich versammelt. Genau das bräuchte es auch auf nationaler Ebene, um bei der Wahl im kommenden Jahr eine Chance gegen Meloni und ihre rechte Koalition zu haben. Auch deshalb gilt Silvia Salis als Hoffnung der Linken. Allerdings ist sehr unklar, ob sich die chronisch zersplitterten Mitte-Links-Gruppierungen wirklich auf sie als Kandidatin einigen können. Und sie selbst hat auch mal dem Fernsehsender La Sette gesagt:
1: Auf mich warten 5 Jahre in Genua, in der Stadt, die ich liebe, und ich gehe nicht weg.
0: Aber dass da schon das letzte Wort gesprochen ist, das bezweifeln viele, die in Italien auf ein Wiedererstarken der Linken hoffen.
2: Die Genueser Bürgermeisterin Silvia Salis, die neue Hoffnung der Linken in Italien.
3: Kultur.
2: Der norwegische Schriftsteller Karl Ove Knausgård ist mit seinem autobiografischen Romanprojekt Mein Kampf weltweit bekannt geworden und auch ein bisschen berüchtigt, denn schonungslos und minutiös hat er in 6 Bänden sein eigenes Leben beschrieben, ohne Rücksicht auf ihm nahestehende Menschen. Mittlerweile hat sich Knausgård aufs fiktionale Schreiben verlegt. Sein neues Buch, das heißt Arendal, und Andreas Wirtensohn hat es schon gelesen.
4: Wer es kurz mag, kann diesen Roman auf 2 mehr oder minder vertraute Formeln bringen. Es gibt kein richtiges Leben im Falschen und du musst deinem Herzen folgen. Nun ist Kürze bekanntermaßen kein Markenzeichen des norwegischen Autors Karl Ove Knausgård, und auch wenn sein neuer Roman mit gerade einmal 400 Seiten vergleichsweise schmal ausfällt, ist die Sache mit dem, was ein richtiges Leben ausmacht, natürlich nicht so einfach. Der Ich-Erzähler namens Syvert, Mitte 30 und von Beruf Ingenieur, hätte es jedenfalls gerne weniger kompliziert.
5: Mein Leben bestand aus einer begrenzten Anzahl von Fakten. Ich war mit Evelyn verheiratet, wir hatten 2 gesunde und muntere Kinder. Ich hatte eine Mutter, die noch lebte, und einen Bruder. Ich besaß das Haus, in dem wir wohnten, Möbel, Kleider und ein Auto. Ich hatte eine sichere und gut bezahlte Stelle. Die Schwierigkeiten hatten nichts mit den Fakten zu tun, sondern betrafen einzig und allein meine Einstellung zu ihnen. Und diese Einstellung war natürlich der einzige Faktor in der Gleichung, den ich selbst steuern konnte.
4: Das Dumme ist, dass es mit der erhofften Steuerungsfähigkeit nicht so weit her ist. Denn der Mensch ist nicht nur nüchternes Verstandeswesen, sondern wird ganz wesentlich von seinen Gefühlen beherrscht. Und diese Sensibilität lässt sich nicht einfach qua Vernunft ins Innere des Menschen verbannen, sondern sie ist es, die unsere Wahrnehmung der Wirklichkeit maßgeblich bestimmt. Das erfährt Syvert auf intensive Weise, als er an einem eiskalten Winterabend kurz vor der titelgebenden Stadt Arendal eine Autopanne hat. Statt mit dem Leihwagen aus der Werkstatt nach Hause weiterzufahren, beschließt er, die Nacht hier in dieser Stadt zu verbringen, in der er aufgewachsen ist und in der seine Mutter noch immer lebt. Er sucht sich ein Hotel und streift durch die nächtlich leeren Straßen. In einer Kneipe und an der Hotelbar trifft er verschiedene Leute, Unbekannte, aber auch eine alte Bekannte aus Jugendtagen. Ein Bier gibt das andere und statt zu schlafen rutscht er immer tiefer hinüber in das, was er die andere Seite nennt. Eine Welt jenseits der Wirklichkeit, in der sein Ich sich plötzlich teilt und er nicht mehr weiß, wer er ist, in der die Toten und die Vergangenheit wieder höchst lebendig werden und in der Realität und Träume, Physisches und Metaphysisches, unauflöslich miteinander verschmelzen. Wie schon in den vorangegangenen Romanen der Morgenstern-Reihe herrscht auch diesmal wieder eine Stimmung des Unheimlichen, Surrealen und Fantastischen. Eine, in der die vertrauten Gesetze nicht mehr zu gelten scheinen.
5: Die Dunkelheit senkte sich nicht herab. Es war umgekehrt. Sie stieg auf. Wie sollte man sonst erklären, dass der Himmel noch blau war, während die Bäume und die Heide hier unten schwarz waren wie die Nacht? Die Dunkelheit sickerte aus riesigen unterirdischen Reservoirs nach oben und breitete sich in der Landschaft aus. Gleichzeitig stieg und stieg sie immer höher. Und am Ende hatte sie sich auch den Himmel unterworfen.
4: Diese schlaflos und mit reichlich Alkohol verbrachte Nacht bringt jede Menge Erinnerungen zurück. An die Kindheit, an die ersten toten Freunde, die Syvert schon in Jugendtagen verloren hat, vor allem aber an Asja, eine russische Ärztin, die er bei einer Dienstreise in die Sowjetunion, der Roman spielt Mitte der 70er Jahre, kennengelernt hat. Die beiden hatten eine kurze Affäre und Syvert weiß, dass sie die eigentliche große Liebe seines Lebens ist. Der Stern, der auch in diesem Roman gelegentlich zu sehen ist, sorgt für Erleuchtung. Auch Arendal ist wieder ein bohrender philosophischer Roman, der mit knausgårdscher Intensität die großen Fragen des Lebens verhandelt. Wie schön, dass diese Romanreihe weitergeht.
2: Andreas Wirtensohn über Arendal von Karl Ove Knausgård. Der neue Roman ist bei Luchterhand erschienen. Das Buch hat 384 Seiten und kostet 26 Euro.
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2: Monatelang ist verhandelt worden. Jetzt hat die EU den Zolldeal mit den USA vom letzten Jahr umgesetzt. In Zukunft gilt also 0% auf amerikanische Produkte, die in die EU kommen, aber 15% auf europäische, die in die USA gehen. Damit soll US-Präsident Trump beschwichtigt werden, damit er nicht noch mehr Zölle verlangt. In Europa wird der Deal als Sieg verkauft, vor allem weil er Planungssicherheit für die Unternehmen bedeuten soll. Richtig so, findet die Frankfurter Rundschau.
6: Nur auf den ersten Blick ist es schwach, wenn die Europäische Union, wie von Washington gefordert, alle Zölle auf US-Industriegüter abschafft und Abgaben auf eigene Waren zulässt. Diese Vorteile sollen aber nur gelten, wenn auch die USA ihre Verpflichtungen vollständig umsetzen. Verstoßen sie dagegen, wird die Vereinbarung widerrufen. Die EU hat damit auch der Versuchung widerstanden, nach all den unangemessenen Forderungen Trumps, wie beim Streit um Grönland, auf dem Feld möglichst hart dagegen zu halten, auf dem sie selbst stark ist, der Wirtschaft. So vermeidet sie eine Eskalation, die zu einem schädlichen Handelskrieg hätte führen können, der allen geschadet hätte.
2: Klaus Remme hat in seinem Kommentar im Deutschlandfunk dagegen Zweifel daran, dass die EU nach diesem Deal gut dasteht.
7: Natürlich kann man hoffen, dass der Zollstreit zwischen dem Weißen Haus und der EU nun beendet ist und wieder in eine Phase stabiler Handelsbeziehungen übergeht. Doch die Art und Weise, wie die Vereinbarung vor einem knappen Jahr im schottischen Turnberry zwischen Donald Trump und Ursula von der Leyen geschlossen wurde, spricht dagegen. Die EU akzeptierte nach massiven Drohungen Trumps einen Deal, um in der Sprache des amerikanischen Präsidenten zu bleiben, der ihr aufgezwungen wurde und keinen Zweifel daran ließ, wer als Gewinner und wer als Verlierer nach Hause fuhr. Wirtschaftlich angeschlagen und notorisch uneins konnten sich die Europäer Verhandlungen auf Augenhöhe abschminken. Das Bild von der EU als handelspolitischer Supermacht erhielt tiefe Kratzer. Sie schluckte Zollfreiheit für die Einfuhr vieler amerikanischer Produkte und war im Gegenzug erleichtert, dass Trump europäische Ausfuhren nur mit Zöllen von 15% belegte.
2: Die Meinung von Klaus Remme im Deutschlandfunk. Ein Zolldeal, bei dem die eine Seite klar profitiert und die andere eigentlich nur Schadensbegrenzung betreibt. Eine Demütigung mit Plan, nennt das der Tagesspiegel und hat einen Appell für die Zukunft.
6: Auf Donald Trump ist kein Verlass. Das ist die bittere Lehre der Europäer aus dem Streit der vergangenen Monate. Diese Erkenntnis spiegelt sich in der nun erzielten demütigenden Einigung in Sachen Zolldeal deutlich wider. Zähneknirschend stimmten Europaparlament und Rat in Straßburg zwar dem für Europa nachteiligen Abkommen zu, doch wird dem US-Präsidenten kein Blankoscheck ausgehändigt. Wirtschaftlich ist Europa eine Weltmacht. Dieses Gewicht muss die EU bei einem erneuten Konflikt mit den USA in die Waagschale werfen. Die deutliche Botschaft an Donald Trump muss sein, dass Europa in Sachen Handelspolitik guten Willens, aber nicht wehrlos ist.
2: Auch die Süddeutsche Zeitung erkennt an, dass ein besserer Deal wahrscheinlich einfach nicht drin war, erlaubt sich aber trotzdem einen Seitenhieb auf die EU-Kommission und die deutsche Bundesregierung.
6: Dass die Vereinbarung nun so steht, ist den Unterhändlern des Parlaments zu verdanken. Sie waren es, die in Verhandlungen mit der EU-Kommission und den Mitgliedstaaten nicht nachgaben, als US-Präsident Donald Trump zuletzt mit 9 Autozöllen drohte. Anders als die EU-Kommission und die Bundesregierung waren sie nicht bereit, schon wieder vor Trump einzuknicken. Immerhin hat das Europäische Parlament noch den Stolz, dem US-Präsidenten etwas entgegenzusetzen. Allein das verdient Respekt, auch wenn der Zolldeal per se einer Unterwerfung der Europäer gleichkommt.
2: Der Kölner Stadtanzeiger bringt die unterschiedlichen Meinungen zusammen und kommentiert:
6: Manchmal können Dinge falsch sein und doch richtig. Zu den Paradoxien dieser Art gehört der umstrittene Zolldeal zwischen der Europäischen Union und den USA, der nun vom Europaparlament und den EU-Mitgliedstaaten bestätigt wurde. Die von der Brüsseler EU-Kommission und US-Präsident Donald Trump ausgehandelte Vereinbarung ist eine Unverschämtheit. Und dennoch ist sie notwendig. Wenn man damit einen Zollkrieg größeren Ausmaßes abwenden kann, ist es trotzdem sinnvoll, dass sich die EU darauf einlässt. Es gibt Unternehmen zumindest ein Stück Sicherheit auf beiden Seiten des Atlantiks.
2: Das waren die Standpunkte. Zusammengestellt hat sie Mareike Markosch. 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Und soweit der erste Teil der ARD-Infonacht. Bis hierhin mit Philipp Kaver. Nach den 2 Uhr Nachrichten bringt sie mein Kollege Carsten Thiele weiter gut informiert durch diese Nacht. Und das dann noch bis 6 Uhr früh.

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1: Um 2 Uhr mit Wolfgang Berger. Die Bundesregierung steigt beim deutsch-französischen Rüstungskonzern KNDS ein. Das hat der Verwaltungsratschef des Unternehmens Enders bestätigt. Aus der Nachrichtenredaktion Emily Seidel.
2: Nach übereinstimmenden Medienberichten will die Bundesregierung zunächst 40% der Anteile übernehmen. Binnen 3 Jahren soll der Anteil auf 30% sinken. Mit Frankreich sei vereinbart, dass die Stimmrechte gleich verteilt sind, hieß es. Das betrifft zum Beispiel Standortentscheidungen. KNDS stellt Waffensysteme wie den Kampfpanzer Leopard 2 und die Panzerhaubitze 2000 her. Zurzeit ist KNDS im Besitz der deutschen Familie Krauss-Maffei-Wegmann und der französischen Regierung. Das Unternehmen will demnächst an die Börse gehen. Sein Wert wird auf 20 Milliarden Euro geschätzt.
1: Tech-Milliardär Elon Musk peilt mit seinem Raumfahrtunternehmen SpaceX den bisher größten Börsengang der Geschichte an. Dieser könnte laut den jetzt veröffentlichten Unterlagen rund 75 Milliarden Dollar einbringen und Hauptaktionär Musk zum ersten Billionär der Welt machen. Das Unternehmen erklärte, dass das Geld in Projekte fließen soll, um Menschen auf den Mond und möglicherweise eines Tages auf den Mars zu bringen. Derzeit schreibt SpaceX Milliardenverluste. Die USA klagen den früheren kubanischen Präsidenten Raúl Castro an. Das US-Justizministerium macht den 94-Jährigen für den Abschuss von 2 US-Zivilflugzeugen mit 4 Toten vor 30 Jahren verantwortlich. Eine Organisation von Exilkubanern wollte mit den in Miami gestarteten Cessnas kubanische Staatsbürger retten, die über das Meer zu fliehen versuchten. Die kubanische Regierung hatte den Abschuss als legitime Reaktion auf das Eindringen in ihren Luftraum verteidigt. Fußball-Bundesligist SC Freiburg hat das Finale der Europa League verloren. Die Breisgauer mussten sich Aston Villa in Istanbul mit 0:3 geschlagen geben. Aus Istanbul Jens-Jörg Rieck.
3: Nach nervösem Start fand der Sportclub nach einer Viertelstunde zwar besser ins Spiel, verteidigte aber zu luftig und machte den Weg zu 2 wahren Traumtoren für die Williams frei. Tielemans und Buendia trafen sehenswert zum 0:2 Halbzeitstand. Aber auch nach Wiederbeginn wurde es nie ein wirkliches Spiel. Es blieb ein ungleiches Duell. Dem Team von Julian Schuster fiel mit dem Ball zu wenig ein und der Tabellenvierte der Premier League blieb gnadenlos. Spätestens nach dem 3. Tor durch Rodgers, nach knapp einer Stunde, war die Sache endgültig entschieden.
1: Das waren die Nachrichten. Das Wetter in Deutschland, vor allem im Südosten und der Mitte noch etwas Regen, Tiefstwerte 12 bis 6 Grad. Am Tage im Westen freundlich, im Osten Schauer oder Gewitter. Höchstwerte 16 Grad auf den nordfriesischen Inseln bis 26 Grad im Mittelgebirge. Am Freitag fast überall trocken bei 21 bis 30 Grad. Am Samstag im Nordosten oft sonnig, im Nordwesten später Schauer und Gewitter. Es ist 2:03 Uhr.
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4: Die Autobahn 1 Bremen Richtung Hamburg ist zwischen Harburg und Stillhorn wegen einer Nachtbaustelle bis ca. 5 Uhr früh gesperrt. Die A39 Braunschweig Richtung Salzgitter ist zwischen Salzgitter-Wartenstedt und Lichtenberg wegen einer Nachtbaustelle noch bis Freitag immer abends von 20 Uhr bis morgens um 5 gesperrt. Solange gibt es eine Umleitung für Sie, das ist die U78 und dann die U76. Die A40 Essen Richtung Duisburg ist zwischen Essen-Huttrop und Essen-Zentrum wegen Wartenstedt.